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1: Um 2 Uhr mit Katja Kindermann. Die Deutsche Bahn bietet das Familienticket ab 1. November offenbar dauerhaft an. Entsprechend äußerte sich Bahnchefin Paller in der Bild am Sonntag. Aus der Nachrichtenredaktion Ulrike Ufer.
2: Die deutschlandweite Hin- und Rückfahrt für eine Familie kostet demnach knapp 100 Euro inklusive ICE-Reservierung. Der Konzern habe sich entschieden, das zunächst zeitweise für die Sommerferien eingeführte Ticket dauerhaft ins Sortiment zu nehmen. Die Bahn habe in den Ferien 100.000 Familien mehr als im vergangenen Jahr an Bord begrüßen können, so Paller. Der Verkauf beginne am 26. Oktober. Mit Blick auf die Pünktlichkeit der Bahn warnte Paller jedoch vor zu großen Erwartungen.
1: Bundespräsident Steinmeier hat beim zentralen Festakt in Bremen zum Tag der Deutschen Einheit den Zusammenhalt in der Bundesrepublik beschworen. Zugleich warnte das Staatsoberhaupt vor einer zunehmenden Bedrohung der Demokratie durch populistische Parteien und Extremismus. Der Tag der Deutschen Einheit sei dafür da, sich die Gefühle und die mutigen Menschen vom 3. Oktober 1990 ins Gedächtnis zu rufen. Doch viele Menschen in Ost und West zeigten sich in ihren Erwartungen enttäuscht, so Steinmeier. In München geht heute das 191. Oktoberfest zu Ende. Mit Spannung wird erwartet, ob es für einen neuen Besucherrekord reicht. Denn zur Wiesnhalbzeit, nach einer Woche, hatten in diesem Jahr bereits 3,8 Millionen Menschen das Volksfest auf der Theresienwiese besucht. Das sind 300.000 mehr als im Jahr davor und sogar 400.000 mehr als im bisherigen Rekordjahr 2023. Die deutsche Fußballnationalmannschaft der Männer spielt heute Abend in der Nations League gegen Griechenland. Das Hinspiel vor einer Woche hatte die DFB-Elf verloren. Thomas Kunze in Thessaloniki erzählt, was Bundestrainer Klopp von der heutigen Partie erwartet.
3: Erstens natürlich die Vollendung des Personaltests innerhalb dieses 44-Mann-Kaders und zweitens auch ein ordentliches Ergebnis verbunden mit einer guten Leistung, damit in dieser Nations League-Gruppe nicht schon nach dem ersten Block alle Züge abgefahren sind. Und Punkt 2 ist eben das große Personalpuzzle. Da wird wohl ein neuer Keeper zwischen den Pfosten stehen, Atubolo oder Damen. Die Außenverteidiger Raum und Baku aus Leipzig dürften links wie rechts vielleicht auch eine Chance bekommen. Dann haben wir da noch Finn Jeltsch in der Innenverteidigung. Und ich glaube, der Bundestrainer und sein Trainerteam, die ziehen dieses Casting auch knallhart durch und werden gegen Griechenland wieder eine ziemlich umgestellte Mannschaft aufstellen.
1: Das waren die Nachrichten. Das Wetter in Deutschland. Gebietsweise Nebel, in Nordseenähe vereinzelt Schauer, Tiefstwerte 15 bis 2 Grad. Am Tage bewölkt, im Nordwesten und Südwesten etwas Regen möglich. Höchstens 17 Grad in Lübeck bis 24 Grad im Breisgau. Am Montag oft freundlich, im Norden bewölkt, an den Alpen Schauer, 17 bis 25 Grad. Und am Dienstag heiter bis wolkig, Richtung Norden etwas Regen. Die Temperaturen liegen dann bei 18 bis 25 Grad. Es ist jetzt 2.03 Uhr.
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4: Die A1 Münster Richtung Dortmund ist zwischen Kamen Zentrum und Kreuz Dortmund Unna wegen einer Fahrbahnerneuerung bis morgen früh gesperrt. Die A40 Duisburg-Essen ist zwischen Kreuz Duisburg und Kreuz Kaiserberg wegen Bauarbeiten in beiden Richtungen ebenfalls bis morgen gesperrt. Die A42 Kamp-Lintfort-Dortmund ist zwischen Herne-Krange und Herne-Baukau in beiden Richtungen bis Dienstag früh gesperrt. Dort wird an Hochspannungsleitungen gearbeitet. Die A59 Köln Richtung Düsseldorf ist zwischen Monheim und Dreieck Düsseldorf-Süd wegen Bauarbeiten gesperrt. Die A61 Mönchengladbach Richtung Venlo ist zwischen Kaldenkirchen und Grenzwald wegen Bauarbeiten bis morgen gesperrt. Und A81 Stuttgart-Heilbronn, der Engelbergtunnel, ist wegen Wartungsarbeiten in beiden Richtungen bis 10 Uhr gesperrt. Soweit der Verkehr. Ihnen eine gute Fahrt.
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4: Und die kommt wie immer vom Norddeutschen Rundfunk in Hamburg. Heute mit Detlef Karg im Studio, Aktuelles und Hintergründe hier noch bis 6 Uhr. In Bremen gab es das Bürgerfest zum Tag der Deutschen Einheit. Über 400.000 Menschen werden an diesem Wochenende erwartet. Auch der Bundespräsident war in Bremen. Mehr von Daniel Hoffmann.
5: 3, 2, 1, Start!
6: Ein Countdown von Bremens Bürgermeister Andreas Bovenschulte. Ein Raketenstart und schon hieß es:
5: Das Bürgerfest 2026 ist eröffnet und ich danke allen.

0: gekommen sind, allen, die mithelfen und allen, die mit uns gemeinsam feiern. Haben Sie schöne 3 Tage hier in Bremen. Alles, alles Gute.
1: Etwa 450.000 Besucherinnen und Besucher werden bis Sonntag erwartet. Die Hotels sind voll und freie Zimmer kaum noch zu bekommen, heißt es vom Hotel- und Gaststättenverband. Und auch auf der Festmeile dürfte es eng und voll werden. Das stört aber kaum jemanden. Bereits vor dem offiziellen Auftakt war viel Begeisterung zu spüren und zu hören.
2: Ich finde auf jeden Fall, dass Bremen sich jetzt schon richtig gut präsentiert.
1: Gute Stimmung auch bei denen, die nicht zum Spaß, sondern zur Arbeit nach Bremen gekommen sind, wie zum Beispiel Matthias Balzert. Er ist für das Saarland auf der Ländermeile. Dort zeigen sich Bund und Länder. Letztes Jahr hat das Saarland das zentrale Bürgerfest ausgerichtet. Balzert weiß deswegen, wie viel Arbeit in der Organisation steckt. Sein Urteil: Die Bremer haben einen super Job gemacht.
3: Bremen hat ein tolles Programm, ein vielfältiges Programm mit wahnsinnig vielen interessanten Ausstellerinnen und Ausstellern und auch ein Kulturprogramm, das sich sehen lassen kann.
1: Mehr als 700 Veranstaltungen werden in Bremen angeboten, unter anderem Konzerte, Theateraufführungen, Debatten. Das Ganze unter dem Motto: Viele Stärken, ein Land. Viele Besucher wünschen sich, dass das auch als zentrale Botschaft bundesweit wahrgenommen wird.
4: Vielleicht die Chance, dass die Leute doch ein bisschen wieder aufeinander zugehen und nicht so viel Trennendes im Raum steht.
5: Hat eine schöne Symbolik. Tag der Deutschen Einheit ist, glaube ich, in den gerade jetzigen Zeiten ein sehr wichtiges Event und was wir nicht aus den Augen verlieren dürfen.
6: Ich finde es relativ wichtig, dass man quasi auch so ein Fest dann das Positive hervorhebt und nicht nur das Negative, damit man Potenzial für die Zukunft nutzen kann.
7: Gestern wurde also in Bremen der Tag der Deutschen Einheit mit einem Festakt begangen. Das Bürgerfest in Bremen, wie gesagt, es dauert das ganze Wochenende. Bei sehr passendem, schönem Wetter mit zahlreichen Besuchern für Bundespräsident Frank-Walter Steinmeier war es wohl der letzte große öffentliche Termin. Seine Amtszeit endet im März und bereits im Januar wird das neue deutsche Staatsoberhaupt gewählt. Er hielt eine ungewöhnlich lange Rede. In ihr war viel von Gefahren die Rede, verbunden mit allerlei Mahnungen. Gut 50 Minuten lang, Birgit Sagemann berichtet.
8: Die deutsche Wiedervereinigung war ein Glücksmoment in der deutschen Geschichte, so Bundespräsident Frank-Walter Steinmeier beim Festakt in Bremen. Aber die aktuelle Stimmungslage in Deutschland bereitet ihm Sorgen.
9: Bald 4 Jahrzehnte nach der deutschen Einheit, nach vielfachen, ich glaube, historisch beispiellosen Anstrengungen, erklären große Teile der Bürgerschaft ihr Misstrauen gegen die politische Ordnung der Bundesrepublik.
8: Die Demokratie sei bedroht, warnte der Bundespräsident und rief politische Entscheidungsträger zu Nachdenklichkeit auf. Man müsse sich fragen, was Regierungen in Bund und Ländern in den letzten 3,5 Jahrzehnten versäumt hätten, dass so viele Menschen sich abwenden. Gründe für Selbstkritik gäbe es, sagte Steinmeier.
9: Aber eine besinnungslose Diffamierung der Bundesrepublik, des wiedervereinigten demokratischen Staates, ist eine Propagandalüge des Extremismus. Und diesen Stolz verdient unser Land, dass wir uns das nicht gefallen lassen, weder von äußeren Mächten, die uns spalten und schwächen wollen, noch von Extremisten im Inneren, die unsere Demokratie verhöhnen.
8: Die Botschaft des Bundespräsidenten: Trotz mancher Schwächen sei Deutschland ein gutes Land. Doch populistische Parteien aller Couleur destabilisierten die Demokratie, schürten Stimmungen. Die Bildung stabiler Regierungen werde von Wahl zu Wahl schwieriger, das Regieren auch. Und gleichzeitig würden demokratische Verfahren diskreditiert und Kompromisse diffamiert.
9: Und das geschieht alles in einer Zeit, in der wir überlegte, stetige, professionelle, durchhaltefähige Regierungspolitik dringender brauchen denn je. Auch, meine Damen und Herren, um die tieferen ökonomischen, sozialen Ursachen der Verunsicherung erfolgreich zu bearbeiten.
8: Die Angst vor dem sozialen Abstieg, davor, dass das Leben nicht mehr bezahlbar sei und es den Kindern und Enkelkindern schlechter gehen werde, sieht Steinmeier als wesentlichen Grund dafür, dass so viele Menschen empfänglich sind für die Botschaften populistischer Parteien. Der Schlüssel zu einer Trendwende der öffentlichen Stimmung ist aus Sicht des Bundespräsidenten ein wirtschaftlicher Aufschwung. Und dafür seien Reformen nötig. Sein Appell an die Adresse der Bundesregierung:
9: Reformen sind immer ein Wagnis. Aber das ist meine Erfahrung in der Politik. Wo das Ziel stimmt, muss man Kurs halten. Das wird sich auszahlen, wenn auch mit Verzögerung. Bleibt entschlossen, gerade jetzt, wenn uns der Wind ins Gesicht weht. Wir haben viel zu verlieren, aber wir haben noch mehr zu gewinnen. Habt Mut zur Erneuerung.
8: Für seine gut 50-minütige Rede erhielt der Bundespräsident stehende Ovationen. Es war das letzte Mal, dass Frank-Walter Steinmeier am Tag der Einheit sprach. Seine Amtszeit endet im kommenden Jahr.
7: Aus Bremen war das Birgit Sagemann. Der Tag der Deutschen Einheit, für manche einfach ein gesetzlicher Feiertag, für andere dagegen ein echter Feiertag, der mit Freude begangen werden kann. Professor Ulrich Eid ist Politologe an der Universität Freiburg. Und meine Kollegin Ulrike Römer vom Westdeutschen Rundfunk hat ihn gefragt, worüber wir uns am Tag der Deutschen Einheit besonders freuen können.
10: Ja, ich glaube, wir können uns darüber freuen, dass wir, wenn man es mit etwas Abstand, wenn man es nüchtern betrachtet, doch in einem Deutschland leben, in dem wir allen Turbulenzen zum Trotz doch bislang sehr sicher leben und auch wirtschaftlich auf einem ganz guten Niveau bei allen sozialen Problemen. Aber der Vergleich mit anderen Ländern, glaube ich, zeigt es sehr deutlich.
11: In welchen Bereichen haben wir eine Form von Einheit erreicht, auf die wir Ihrer Ansicht nach stolz sein können?
10: Naja, wir haben die gemeinsame Verfassungsordnung und den gemeinsamen Rechtsrahmen. Das ist, glaube ich, schon mal ein ganz, ganz wichtiger Punkt, dass wir in einer freiheitlich-pluralistischen Demokratie leben und dass unsere Institutionen auch funktionieren. Und gleichzeitig zeigt sich natürlich, dass doch ein nicht unbeträchtlicher Teil, und der ist etwas größer im Osten als im Westen, mit der aktuellen Situation eben auch gar nicht zufrieden ist.
11: Könnte es auch sein, dass 36 Jahre Einheit diese Einheit nicht unbedingt dauerhaft zukunftsfest gemacht haben?
10: Also das hoffe ich im Moment noch nicht, aber es sind auf jeden Fall Fehler gemacht worden und die kann man sehr klar beschreiben. Also wir haben beispielsweise bei einem Teil der Bürgerinnen und Bürger in den östlichen Bundesländern einfach ein massives Gefühl der persönlichen Benachteiligung. Ich spitze es mal zu, manche sagen, wir sind immer noch Bürger zweiter Klasse und das macht sich fest etwa an dem, was die Ostbeauftragte der Bundesregierung ja gerade erst offengelegt hat, etwa der Anteil ostdeutscher Entführungspositionen, Positionen, die Unterschiede bei dem Vermögen, was vererbt wird und so weiter und so fort. Das sind Faktoren. Und ein zweites kommt natürlich hinzu, das muss man auch sehr klar sagen, dass unsere westlich geprägten Parteien, die Parteien der demokratischen Mitte in Ostdeutschland einfach nicht präsent sind, dass sie im Moment wahrgenommen werden mit Kürzungsprogrammen, mit Reformen, die letztlich Streichungen bedeuten. Und Parteien am politischen Rand setzen sehr viel mehr auf emotionale Zugehörigkeit, auf Wahrnehmung der Menschen. Und das verfängt im Moment. Und das ist natürlich keine beruhigende Situation.
11: Sie sagen es, Einheit und das Gefühl von Einheit hat im Moment jedenfalls sehr viel mit Gefühl zu tun. Inwieweit kann Politik da überhaupt nüchtern gegensteuern, also an deutscher Einheit und ihrer Komplettierung zielgerichtet arbeiten?
10: Ich glaube, es gibt zwei Punkte. Die Notwendigkeit von Reformen wird ja eigentlich gar nicht bestritten. Mhm. Aber man muss sich natürlich fragen, wozu? Was ist denn die Zielvorstellung, wo wir hinwollen? Was bringen diese Reformen, damit wir auch in 10, 15 Jahren in diesem Land sicher leben können, was etwa die Gesundheitsversorgung angeht, was auch die nächste Generation angeht, wenn es um die Renten geht und so weiter und so fort. Also es geht nicht einfach nur um Streichen, um Sparen, sondern da muss eine Vision dahinter stehen, die auch klar benannt wird. Das ist, glaube ich, der eine Punkt. Und der zweite Punkt ist, das ist meine Sicht der Dinge. Ich glaube, dass in den ostdeutschen Bundesländern die Aufarbeitung der DDR-Vergangenheit, das Aufwachsen in einem autoritären Fürsorgestaat auch noch nicht vollumfänglich wirklich diskutiert worden ist. Das kennen wir aus Westdeutschland. Das war in den 50er, 60er, Anfang 70er Jahren bei uns genauso. Das ist aber auch ein ganz wichtiger Punkt. Was bedeutet es, Demokratin, Bürgerin zu sein? Was für Erwartungen habe ich an den Staat? Wie realistisch sind die? Wo bin ich selber mit Eigeninitiative gefragt? Das sind alles ganz wichtige Punkte, auch für unsere Demokratie.
11: Ist das ein Punkt, der uns nach 36 Jahren im Grunde immer noch trennt?
10: Ja, leider schon. Das sieht man ja schon, dass es doch einen Teil der Menschen gibt, die in einer großen Passivität inzwischen verharren. Das hat Gründe, über die wir jetzt ausführlicher nicht sprechen können. Aber die müssen wir wieder als aktive Bürgerinnen und Bürger gewinnen. Das heißt, sie müssen sich selber wahrnehmen, sie müssen vorkommen, sie müssen sich zugehörig fühlen. Und wir müssen auch darüber sprechen, welche Erwartungen habt ihr denn in einer Demokratie an den Staat? Und sind die realistisch? Und da ist das Erbe der DDR natürlich auch noch präsent in Teilen unserer ostdeutschen Bevölkerung.
7: Sagt Ulrich Eid, er ist Politologe an der Universität Freiburg. Zum Tag der Deutschen Einheit, da gehört immer auch das Bürgerfest, das noch diesen Sonntag lang andauern wird. An rund 350 Ständen haben die Menschen in Bremen Gelegenheit, sich an den Ständen zu informieren, die Verfassungsorgane kennenzulernen oder einfach nur zu bummeln. Aus Bremen berichtet Mario Neumann.
12: Mit knapp 20 Metern ist die Warteschlange am Glücksrad neben dem Bundesratspavillon eine der längeren auf dem Bürgerfest zum Tag der Deutschen Einheit in Bremen. Wenn es stehen bleibt, muss erstmal Wappen und Kürzel dem passenden Bundesland zugeordnet werden.
13: Rheinland-Pfalz.
14: Und wie heißt da die Landeshauptstadt?
13: Mainz.
14: Richtig.
12: Nicht weit entfernt ist die Blaulichtmeile, unter anderem mit Tretautos.
15: Ich stehe hier und ich schaue zu, wie mein Kind mit ihr THW-Unimog fährt.
13: Mit Blinklicht,
15: ja. So. Das macht Spaß.
12: Die Präsentation unterschiedlicher Fahrzeuge und Institutionen kommt weitgehend gut an.
16: Dass es alles so zusammensteht. DRK, Johanniter, Valtesa, das ist schon sehr interessant. Dass es das so gibt, dass es alles funktioniert, dass wir das so in Deutschland die Möglichkeit haben, der Rettung für jeden.
12: Blaues Blinklicht ist auch auf der Ausstellungsfläche der Bundeswehr zu sehen. Auf der Bühne wird über Jobmöglichkeiten gesprochen. Einige hören interessiert zu. Andere sind eher entsetzt.
17: Ich finde es ein bisschen besorgniserregend irgendwie, dass es so normal ist, sehr viele Leute in so Tarnfarben. Ich finde es schlecht, ich möchte keinen Krieg.
12: Schlangen an beliebten Verpflegungsbuden, Warten auf die Familie im Riesenrad, zwischendurch Politprominenz und auch Feierlaune.
17: Die Ländermeile fand ich bisher am besten. Tatsächlich Bayern hat das erste Mal für mich das symbolisiert, was das Fest ja auch sein soll, dass es für ein Fest steht. Man kam rein und es war gleich Musik und es war gleich gute Stimmung.
18: Wir haben schon Herrn Klingbeil getroffen, wir haben schon Herrn Lies, der hat uns schon begrüßt. Also es ist auch die Prominenz hier vertreten und gibt sich volksnah.
19: Wenn mir einer 1991 oder 95 gesagt hätte, dass ich mal Verteidigungsminister werden würde, hätte ich ihm wahrscheinlich den Vogel gezeigt.
12: Auf dem Podium im Stand des Bundestags spricht Verteidigungsminister Pistorius. Vor dem Lautsprecher am Eingang steht eine Menschentraube. Die Reaktionen sind gemischt.
20: Pistorius finde ich gut. Er spricht halt genau die Themen an, die uns alle bewegen und kümmert sich darum, dass es weitergeht. Richtung Frieden.
21: Finde ich schwierig, dass quasi eine Vergrößerung der Truppengröße jetzt hier als einzige Option irgendwie diskutiert wird.
22: Und es wurde nicht darüber gesprochen, wie Frieden gesichert werden kann, und es wurde nur über Verteidigung gesprochen, was nicht dasselbe ist. Also Frieden erhalten war überhaupt kein Thema mehr in der Diskussion. Das hat mich gestört.
12: Apropos stören. Einzelne Menschen haben die Veranstaltung durch Proteste gestört, werden von der Polizei zur Feststellung der Personalien festgehalten. Es gibt nichts zu feiern, stand auf einem Flyer, der von einer Polizistin einkassiert wurde. Ohne Aggression, aber mit Erstaunen.
23: Ich bin völlig überrascht, weil wir haben das von oben vom Deich gesehen, dass die Frau abgetastet wurde. Und jetzt sehe ich da ein paar Aufkleber, das war lächerlich, völlig überflüssig. Also überall Polizei, es sollte ein Fest der Freude sein, es sollte ein Fest der deutschen Einheit sein und kein Tag der Polizei, tut mir leid. Also.
12: Ebenfalls aus Protest ertönen düstere Schiffshorntöne, haben Aktivisten auf der anderen Weserseite ein Banner entrollt. Arbeiterregierung statt Kriegsregierung steht unter anderem darauf.
17: Also Aufmerksamkeit bekommen sie auf jeden Fall.
12: Es überwiegt aber deutlich eine friedliche, fröhliche Atmosphäre und ein Miteinander von Groß und Klein.
24: Vom Wetter her eigentlich ganz nice, finde ich. Und dass es zwischendurch immer mal wieder was für Kinder zu tun gibt. Das ist auch ganz nett. Es gab einen ganzen Stand für Schwarzwälder Kirschtorte, fand ich sehr gut. Und eine Hüpfburg für Kinder.
25: Ich fand richtig cool, diese Seifenkisten-Rennsache zu beobachten. Das hat Spaß gemacht.
24: Und trotzdem finde ich schade, dass so viel Geld hier ausgegeben wird, weil einfach der Sozialstaat so gekürzt wird. Überall wird Geld eingespart, aber hier wird es rausgeknallt.
12: 11 Millionen Euro kostet der Tag der Deutschen Einheit das Land Bremen. Hinzu kommt eine weitere Million von Sponsoren sowie das Engagement der Ausstellenden. Das Fest geht noch bis Sonntagabend.
7: Mario Neumann war das vom Bürgerfest in Bremen.
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7: Die Ereignisse an Bord des Fly-Dubai-Fluges von Dubai nach Israel machen weiter Schlagzeilen. Der Co-Pilot habe einen Terrorakt geplant, heißt es nun aus der Generalstaatsanwaltschaft der Vereinigten Arabischen Emirate. Das hätten zumindest die bisherigen Ermittlungen ergeben. Angaben zum Motiv der Tat machte der Staatsanwalt nicht, es werde weiter ermittelt. Aus Kairo dazu Moritz Behrendt.
27: Wie der Staatsanwalt der staatlichen emiratischen Nachrichtenagentur mitteilte, griff der Co-Pilot den Piloten mit einem Notfallbeil an und versuchte, die Kontrolle über das Flugzeug zu erlangen, um es zum Absturz zu bringen. Mehrere US-amerikanische Medien berichten, dass der Co-Pilot bei seinem vorherigen Arbeitgeber Oman Air wegen extremistischer Einstellungen aufgefallen sein soll. Die Airline habe darauf ein Flugverbot gegen ihn verhängt. Warum die Fluggesellschaft Fly Dubai ihn dennoch eingestellt und auf der sensiblen Strecke nach Tel Aviv eingesetzt hat, dürfte eine zentrale Frage der weiteren Ermittlungen sein. Eine weitere ist, ob der Co-Pilot Hintermänner hatte. Medienberichten zufolge hatte er auf sozialen Medien Inhalte mit Bezug zu Al-Qaida gepostet. Die Staatsanwaltschaft in den Emiraten äußerte sich nicht zur Identität und Nationalität des Co-Piloten. Erkenntnisse würden mitgeteilt, sobald dafür notwendige Ermittlungen abgeschlossen seien. Israelische Regierungsvertreter und Medien hatten zuvor bereits gemeldet, der mutmaßliche Täter sei ein omanischer Staatsbürger, der sich auch längere Zeit in Syrien aufgehalten habe. Am Mittwoch musste die Maschine von Dubai nach Tel Aviv in Saudi-Arabien notlanden, nachdem der Co-Pilot den aus Indien stammenden Piloten Smitmacht Shah angegriffen hatte. Dieser schilderte gestern vom Krankenhausbett aus in einem Videotelefonat mit dem indischen Premierminister Modi, wie er die Situation erlebt hat. Als ich auf dem Boden lag, habe ich gespürt, dass das Flugzeug absackt. Und während ich geschlagen wurde, habe ich mir gesagt, Smit, das ist der letzte Kraftakt, die Tür ist gleich da. Ihm sei es gelungen, die Tür zum Cockpit zu öffnen. Mehreren israelischen Passagieren gelang es daraufhin, den Co-Piloten zu überwältigen. Er habe versucht, sich selbst zu retten, so der Pilot im Gespräch mit Modi. Aber er habe auch gewusst, dass er die mehr als 170 Passagiere nicht hätte sterben lassen dürfen. Die israelischen Reisenden wurden noch am selben Tag mit einer Ersatzmaschine von Saudi-Arabien nach Israel ausgeflogen. Pilot und Co-Pilot wurden nach erster ärztlicher Versorgung in die Emirate gebracht. Der einflussreiche emiratische Regierungsberater Anwar Gargash bezeichnete die Tat als Terror. Im Netzwerk X betonte er, der Anschlag habe gezeigt, dass Extremismus in der Region kein Randphänomen sei. Der Vorfall unterstreiche die Haltung seiner Regierung, dass es gegenüber Extremismus keine Toleranz geben dürfe. Die Fluggesellschaft Fly Dubai hat angekündigt, ihre Flüge nach Tel Aviv auszusetzen, solange die Ermittlungen andauern.
7: Moritz Behrendt informierte. Mehr als 5000 Festnahmen mittlerweile in Frankreich. Seit Tagen demonstrieren dort eigentlich Schülerinnen und Schüler gegen die Zustände in den Bildungseinrichtungen. Aber immer wieder kam es dabei zu schweren Ausschreitungen, die mit diesem Ziel gar nichts zu tun hatten. Linke und gewaltbereite Gruppen haben die Proteste nach Polizeiangaben gekapert. Auch Palästina-Fahnen waren immer wieder im Fernsehen zu sehen. Was hat Palästina mit der Misere, der französischen Schulmisere zu tun? Kann man da fragen. Auch wenn es zuletzt etwas ruhiger blieb, Frankreich ist geschockt von der Brutalität dieser Auseinandersetzungen. Nun gab es erste Gespräche mit Regierungsvertretern. Aus Paris berichtet unsere Korrespondentin Julia Borutta.
0: Ein Lehrer, der versucht, die Randalierer aufzuhalten, wird mit Benzin übergossen. Ein vermummter junger Mann attackiert eine Passantin mit einem Bunsenbrenner. Auf einer Autobahnbrücke schmeißen Randalierer eine große Mülltonne in die Tiefe und verfehlen ein vorbeifahrendes Auto nur knapp. Diese entfesselte Gewalt macht viele Menschen in Frankreich fassungslos. Innenminister Laurent Nunez versprach am Abend, weiter hart gegen die Randalierer vorzugehen. Es gibt keinerlei Anweisung an die Polizisten, sich zurückzuhalten oder zu beschränken. Alle nicht tödlichen Waffen dürfen eingesetzt werden. Sobald es sich um Krawalle handelt, kommen alle nicht tödlichen Waffen zum Einsatz, um die Gewalt zu beenden. Die Vertreter der Schülerinnen und Schüler distanzierten sich deutlich von der Gewalt. Nach einem Treffen mit dem Bildungsminister sagte etwa Nathanael Combary, Sprecher der Schülerbewegung Renouveau Lycéen: Diese Gewaltszenen sind absolut abstoßend. Ich sende heute Abend eine Botschaft an meine Mitschüler und Mitschülerinnen. Seid verantwortungsvoll und macht nicht mit bei dieser Gewalt. Die hilft unseren Forderungen nicht und ist Wasser auf die Mühlen all derjenigen, die unsere Bewegung delegitimieren wollen. Gegen 5 Polizisten wird wegen überzogener Gewalt intern ermittelt. Die Regierung wirft der Linkspartei LFI vor, die Proteste für ihren Wahlkampf zu instrumentalisieren. LFI wird von rund 40% der unter 24-Jährigen gewählt. Diese Wähler will man im beginnenden Präsidentschaftswahlkampf an sich binden. Bildungsminister Edouard Geffray erklärte nach seiner Unterredung mit Schülervertretern am Abend: Wir hören euch zu, wir glauben euch und wir verstehen eure Ängste, eure Sorgen, Forderungen und Hoffnungen. Wir werden jetzt einen strukturierten Dialog und einen Zeitplan auflegen, der es uns erlaubt, auf einen Teil eurer Forderungen, so hoffe ich, Antworten zu geben. Der geplante Haushalt für 2027 sieht zwar eine Steigerung des Bildungsetats um 1,2 Milliarden Euro vor, doch Vertreter der linken Opposition kritisieren, dass diese Mittel nicht einmal ausreichten, um die Inflation aufzufangen. Bildungsminister Geffrey will sich in einem ersten Schritt um den massiven Unterrichtsausfall kümmern. Es ist inakzeptabel, wenn erkrankte Lehrer und Lehrerinnen in Prüfungsfächern über Monate hinweg nicht vertreten werden. Doch diese Zusage reicht den Schülern nicht aus, um nun die Proteste einzustellen. Schülervertreter Louis Le Toublon, Vizepräsident der Vereinigung Les Lycéens, bekräftigte: Wir rufen dazu auf, weiter zu demonstrieren. Wir müssen das Kräftemessen aufrechterhalten. Nur dadurch werden wir konkrete Zusagen vom Minister erhalten. Für Dienstag, den 6. Oktober, haben die Schülervereinigungen gemeinsam mit den großen Gewerkschaften zu einer landesweiten Demo aufgerufen.
7: Julia Borutta war das aus Paris.
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1: Mit Christina Schröder. Bundestrainer Jürgen Klopp wird seine Torwartrotation in der Nations League in Thessaloniki gegen Griechenland vorerst beenden. Er setzt im Tor erneut auf Jonas Urbich, so wie bereits beim Sieg gegen Serbien. Dass sich die Torhüter Finn Dahmen und Noah Atubolu nicht zeigen dürfen, hat laut Klopp folgende Gründe.
2: Bei Jonas ist es so tatsächlich, dass die anderen Jungs, die jetzt dabei waren, die alle regelmäßig spielen. Und das hat Jonas nicht getan, deshalb bekommt er das Spiel auch. Ein Finn Dahmen spielt regelmäßig. Noah Tobolo spielt regelmäßig, alle spielen regelmäßig und deswegen machen wir das mit dem zweiten Spiel oder so, haben wir das geplant. Hat mit dem Nummer-1-Status tatsächlich nichts zu tun, sondern normalerweise kriegen die Spieler woanders Spielpraxis, bei uns gibt es das in der Nationalmannschaft, so all-inclusive.
1: Ja, im Hinspiel hatte Deutschland 0-1 gegen Griechenland verloren. Definitiv wolle die Mannschaft versuchen, ein deutlich besseres Ergebnis als im Hinspiel zu erzielen, betonte Klopp. Und das ist mit Blick auf den angepeilten Viertelfinaleinzug in der Nations League auch wichtig. Aktuell steht Deutschland nämlich hinter Griechenland auf Platz 2. Nur die beiden Gruppen Ersten ziehen in die K.O.-Runde ein. Ja, und während die Bundesliga der Männer wegen der Länderspiele pausiert, läuft bei den Frauen der Regelbetrieb. Der FC Bayern hat im Topspiel bei Verfolger Eintracht Frankfurt mit 1-0 gewonnen. Martina Knief hat die Partie im Stadion verfolgt.
3: Bayern München hat souverän und sicher in Frankfurt gewonnen, spielerisch jedoch nur selten geglänzt. Es reichte ein guter Moment, als Clara Bühl in der 18. Minute nach einer Frankfurter Ecke mit einem Konter das 1-0 erzielte. In der zweiten Halbzeit hatte die Eintracht mehr vom Spiel, konnte aber die sich bietenden Chancen nicht nutzen. In den entscheidenden Momenten fehlten das Glück und die letzte Entschlossenheit. So bleiben die Münchnerinnen nicht nur in dieser Saison ungeschlagen, sondern haben jetzt auch das 48. Spiel in Folge in der Bundesliga nicht verloren. Den Frankfurterinnen bleibt erstmal nur die Verfolgerrolle.
1: Außerdem dominierte Leipzig gegen Aufsteiger Mainz mit 5-0, Leverkusen gewann gegen Bremen und Freiburg siegte in Köln. In der Handball-Bundesliga der Männer bleibt Flensburg-Handewitt auch im 7. Ligaspiel ungeschlagen und übernimmt vorerst die Tabellenführung. Die Norddeutschen gewannen 32-27 gegen Göppingen. Rudi Dautwitz war für uns in der Halle dabei.
4: Die SG Flensburg-Handewitt bleibt als einzige Mannschaft der Handball-Bundesliga auch nach dem 7. Spiel ungeschlagen. Allerdings tat sich die Mannschaft beim 32-27 Erfolg über Frischhoff-Göppingen sehr schwer. In der Anfangsphase lief es gut im Angriff, aber man konnte sich nicht absetzen, weil sich in der Abwehr viel zu große Lücken auftaten. Nach der knapp 18-17 Pausenführung verhinderte Torhüter Simon Möller mit seinen am Ende 13 Paraden, dass Göppingen die Chance zur Überraschung besaß. Und als in der Schlussphase der 8-fache Torschütze Simon Püttling noch einmal so richtig aufdrehte, war der 32-27 Sieg perfekt. Und auch wenn es keine überzeugende Vorstellung war, übernehmen die Flensburger mit diesem Erfolg wieder die Tabellenführung.
1: Unterdessen hat Rekordmeister THW Kiel nach 2 sieglosen Partien gegen Gummersbach gesiegt. Melsung setzte sich gegen den Tabellennachbarn Hannover-Burgdorf durch und die Füchse Berlin feierten in Bietigheim ihren 4. Ligasieg in Folge. Und in der Basketball-Bundesliga hat der deutsche Meister Alba Berlin den nächsten Rückschlag kassiert. Eine Woche nach der klaren Niederlage gegen Bayern München verloren die Berliner 83-98 gegen den Pokalsieger Bamberg Baskets. Im Nordduell setzten sich außerdem die Rostock Seawolves gegen die Hamburg Towers durch. Ulm verlor beim MBC.
7: Das war Christina Schröder mit den Sport. Und jetzt gibt's hier die Nachrichten.
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5: Um 2.29 Uhr mit Katja Kindermann. Die Deutsche Bahn will das Familienticket ab 1. November offenbar dauerhaft anbieten. Sinngemäß äußerte sich Bahnchefin Paller in der Bild am Sonntag. Demnach kostet eine Hin- und Rückfahrt für eine Familie knapp 100 Euro inklusive ICE-Reservierung deutschlandweit. Der Konzern habe sich entschieden, das zunächst zeitweise für die Sommerferien eingeführte Ticket dauerhaft ins Sortiment zu nehmen. Die Bahn habe in den Ferien 100.000 Familien mehr als im vergangenen Jahr an Bord begrüßen können, so Paller. Der Verkauf beginne am 26. Oktober. Mit Blick auf die Pünktlichkeit der Bahn dämpfte Paller die Erwartungen. Das Schienennetz sei über viele Jahre vernachlässigt worden. Ein Großteil der Anlagen sei zu alt, zu störanfällig und falle zu oft aus. Es sei nicht möglich, in ein oder zwei Jahren aufzuholen, was lange versäumt wurde, betonte Paller. In Bremen ist mit einem offiziellen Festakt der Tag der Deutschen Einheit gefeiert worden. Zusätzlich gab es ein Bürgerfest in der Innenstadt, zu dem viele tausend Menschen kamen. Aus Bremen, Jens Otto.
6: Bei bestem Feiertagswetter informierten sich die Besucherinnen und Besucher zum Beispiel auf der Blaulichtmeile über Polizei und Feuerwehr oder sie genossen an den Ständen der Bundesländer regionale Spezialitäten aus allen Teilen Deutschlands. Beim Festakt am Mittag schlug Bundespräsident Frank-Walter Steinmeier ernste Töne an. In einer mehr als 50-minütigen Rede warnte er vor einem Scheitern der Demokratie und Gefahren durch politischen Extremismus. Bremens Bürgermeister Andreas Bovenschulte rief dazu auf, die Freiheit demokratische Grundordnung entschlossen zu verteidigen.
5: In München geht heute Abend das Oktoberfest zu Ende. Bereits einige Stunden vor dem offiziellen Schluss wollen Festleitung, Polizei, Feuerwehr und Rettungsdienst Bilanz des Volksfests ziehen. Aus München, Birgit Grundner.
8: Am frühen Nachmittag wird man erfahren, ob beim größten Volksfest der Welt ein neuer Besucherrekord aufgestellt wurde. Der bisherige Rekord stammt aus dem Jahr 2023. Damals waren 7,2 Millionen Besucher gekommen. Bereits um 12 Uhr lässt man es beim Oktoberfest noch einmal so richtig krachen. 60 Böllerschützen, Männer wie Frauen, formieren sich auf den Treppenstufen unterhalb der Bavaria. Mit dem Böllerschießen wird das Oktoberfest traditionell beendet. Weiter gefeiert wird aber trotzdem noch bis kurz vor Mitternacht.
5: Und das Wetter in Deutschland. Gebietsweise Nebel, in Nordseenähe vereinzelt Schauer, Tiefstwerte 15 bis 2 Grad. Am Tag bewölkt, im Nordwesten und Südwesten etwas Regen möglich, höchstens 17 Grad in Lübeck bis 24 Grad im Breisgau. Am Montag oft freundlich, im Norden bewölkt, an den Alpen Schauer, 17 bis 25 Grad. Und am Dienstag heiter bis wolkig, Richtung Norden etwas Regen, 18 bis ebenfalls 25 Grad. Das waren die Nachrichten.
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7: Und aktuell liegen uns keine Unfallmeldungen und Störungen vor. Ihnen eine gute und freie Fahrt.
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7: Mit Detlef Karg im Studio. Schön, wenn Sie eingeschaltet haben. Der Internationale Strafgerichtshof sieht sich derzeit Angriffen von Donald Trump ausgesetzt. Der US-Präsident nennt Richter in Den Haag korrupt und hat auch Sanktionen gegen sie erlassen. Wie kann sich da die EU positionieren und ihre Werte schützen? Um diese Frage geht es jetzt im Podcast.eu mit unseren Brüssel-Korrespondenten Jean-Marie Magro und Katrin Schmidt.
9: US-Präsident Trump befindet sich auf einem sehr bemerkenswerten Kreuzzug.
10: The United States is equally opposed to the out-of-control institution known as the International Criminal Court. They're an evil group of people. I call on all nations that are members of the ICC to officially resign from this rogue institution immediately.
9: Also Hasstirade von Trump. Er will den Internationalen Strafgerichtshof Stück für Stück zerstören und fordert alle Staaten auf, auszutreten. Ja, und während sich manche noch verwundert fragen, ob der Präsident in Washington nicht ganz andere Probleme hat, spüren einige Richter in Den Haag es schon am eigenen Leib.
11: Ich glaube, die première fois où j'ai eu un exemple concret de l'application des sanctions, c'est quand j'ai voulu réserver une chambre d'hôtel et que ça a bloqué en amont.
9: Also dieser französische Richter hat gemerkt, als er ein Hotel buchen wollte, dass quasi nichts mehr geht. Und er ist kein Einzelfall.
13: Also Nicolas Guillaume ist eine Person, die eigentlich ein ganz normales Leben, so wie wir alle geführt haben, bis ihm dann schließlich bei einer Hotelbuchung dann aufgefallen ist, da stimmt irgendetwas nicht.
11: Et tout d'un coup, j'ai une fenêtre qui est apparue qui m'a demandé beaucoup d'informations sur mon état civil, sur adresse ou autre. Et donc j'ai compris en fait à ce moment-là que le service de compliance arrivait et allait bloquer la transaction. Et ensuite, j'ai essayé de faire des transactions avec d'autres plateformes du type Expedia et la transaction a été annulée. Donc je me suis dit à partir de ce moment-là que c'est ce qui allait m'arriver pour toutes les plateformes américaines.
13: Nicolas Guillou fällt das dann aber eben nicht nur auf an dem Punkt, dass er keine Hotels mehr über Seiten wie Airbnb und Booking.com buchen kann, sondern ihm werden mehrere amerikanische Dienste, also eigentlich alle, auf die wir heute im täglichen Leben zugreifen, wie Uber etwa, gesperrt und dann kommen dann aber eben auch noch Dinge des täglichen Bedarfs hinzu. Ich sage jetzt mal Kreditkarten zum Beispiel. Die sind ja häufig in der Hand von Mastercard und Visa, also amerikanische Anbieter. Denen wird untersagt, mit Personen, die auf Sanktionslisten stehen, auf amerikanischen Sanktionslisten, Geschäfte zu machen, sprich kein Zugriff mehr auf die Kreditkarte. Und so kann man das nacheinander durchdeklinieren. Und Guillou sagt eben, er sei quasi in das 20. Jahrhundert, in die 1990er Jahre zurückgeworfen worden. Dazu kommen dann eben auch noch Reiseverbote in die USA. Seine Kinder dürften nicht mehr in den USA studieren. Also das alles sind Bestandteile der Sanktionen.
9: Hätte nicht zur WM fahren können, zum Beispiel, wenn er Fußballfan ist.
13: Nee. Ja, hat er leider auch nicht den Titel der Franzosen verpasst. Ja. So ist das nun mal. Auf der anderen Seite ist es aber auch so, dass sich auch europäische Unternehmen an diesen Sanktionen teilweise beteiligt haben. Nicolas Guillou ist ja Richter am Internationalen Strafgerichtshof. Dort ist es so, dass wie in vielen Unternehmen es sozusagen einen übergeordneten Krankenversicherer gibt. In diesem Fall ist das AXA. Das ist ein französisches Unternehmen. Jetzt hat mir Nicolas Guillou erzählt, er war bei einem niederländischen Zahnarzt. Der lebt ja in Den Haag. Das heißt, ein Franzose geht zu einem niederländischen Zahnarzt, hat einen französischen Versicherer und am Ende der Veranstaltung steht, AXA möchte die Zahnarztrechnung nicht bezahlen. Warum? Weil AXA auch Geschäfte in den USA macht und die das Risiko nicht eingehen wollen, mit einer Person, die auf einer Sanktionsliste der USA steht, Geschäfte zu machen. Und
9: so
13: insofern
9: vorauseilender Gehorsam fast.
13: Vorauseilender Gehorsam, ja. In der Tat. Und deshalb wird dann eben die Rechnung an Nicolas Guillou zurückgegeben und er muss die Zahnarztrechnung selbst zahlen.
9: Das ist irre. Ich meine, da steckt so viel drin, was wir im Großen auch immer besprechen. Ne? Was wäre, wenn auf einmal Mastercard hier nicht mehr funktioniert, weil Trump das nicht mehr will, so in verkürzter Form gesagt. Und er erlebt das sozusagen alles am eigenen Leib. Klingt erstmal wie ein bisschen wie ein Einzelfall. Aber du hast ja recherchiert, es ist kein Einzelfall. Ne?
13: In der Tat, also im Internationalen Strafgerichtshof sind es 13 Richterinnen und Ankläger. Darunter jetzt eben seit neuestem, also seit dem Sommer, seitdem ich diese Recherche gemacht habe, auch die Präsidentin des Gerichts, Tomoko Akane, eine Japanerin, die auch eigentlich überhaupt nicht mit den Fällen beschäftigt ist, die die USA so aufregen, weshalb diese Sanktionen überhaupt erlassen wurden. Und das ist natürlich, sage ich mal, die Vorstufe vor dem, wovor sich viele fürchten, unter anderem eben auch die Bundesregierung, dass die USA es wagen würden, den gesamten Internationalen Strafgerichtshof unter Sanktionen zu stellen.
9: Und da steckt auch wieder so viel drin, einerseits, dass es so viele Menschen dann treffen würde, aber eben auch natürlich, der Internationale Strafgerichtshof hat ja eine extreme Bedeutung auch, um Europas Werte, Demokratie zu schützen, kommen wir gleich drauf. Aber Jean-Marie, wir haben Trump schimpfen gehört, Criminal Court und so weiter und so fort. Warum regt er sich so auf über das Gericht in Den Haag?
13: Also es gibt eine kürzere Geschichte und dann gibt es noch eine längere Geschichte, weil die USA,
9: ich nehme die Mitte.
13: Die USA waren daran beteiligt, im Jahr 2002 den Internationalen Strafgerichtshof mit zu gründen. Sie waren nie Mitglied dieses Internationalen Strafgerichtshofs. Das ist wichtig zu betonen. Und es ist eben so, dass wenn man nicht Mitglied des Internationalen Strafgerichtshofs ist, dann beschäftigt sich normalerweise eben dieser Gerichtshof nicht mit Verbrechen, die in diesen Ländern stattfinden. Ja? Was aber passieren kann, ist, wenn Staatsangehörige eines Landes, das nicht Mitglied ist, Verbrechen begeht auf dem Gebiet eines Landes, das Mitglied ist, könntest du tatsächlich verfolgt werden vom Internationalen Strafgerichtshof. Und das ist ja auch so bei uns Privatpersonen. Ja, also wir sind deutsche Bundesbürger, wir arbeiten aber in Brüssel. Wenn ich hier jemanden mit dem Auto tot umfahre, dann werde ich hoffentlich nicht. Ja. Ich habe auch kein Auto. Aber
9: safe.
13: Dann mit dem Fahrrad ist es ein bisschen schwieriger. Aber dann werde ich nach belgischem Recht bestraft. Ja. So, und genauso ist es mit dem Internationalen Strafgerichtshof auch.
9: Das heißt, es könnte also Amerikaner treffen, wenn sie sich was zu Schulden kommen lassen, sage ich jetzt mal so ganz flapsig, obwohl die Amerikaner da nicht Mitglied sind.
13: Sozusagen. In der Tat. Mhm. Und das erkennen die Amerikaner nicht an. Und es steht eben diese Bedrohung, sage ich mal, im Raum, weil Afghanistan ist Mitglied des Internationalen Strafgerichtshofs. Dort hat der Internationale Strafgerichtshof eben Verfahren angestrengt, um Kriegsverbrechen, Verbrechen gegen die Menschlichkeit zu untersuchen, vor allem gegen die Taliban. Aber es geht eben auch um Verbrechen, die die afghanische Armee, die ja unterstützt wurde durch die US-Armee, verbrochen haben könnte. Ja. So, und deshalb könnten sozusagen US-Amerikaner vor einem Gericht in Den Haag landen. Und dagegen wollen die USA vorgehen und versuchen eben alles Mögliche, um diesen Gerichtshof zu diskreditieren. Und dazu kommt dann eben auch noch ein Haftbefehl gegen Benjamin Netanyahu unter anderem, den israelischen Premierminister, wegen möglicher Verbrechen gegen die Menschlichkeiten im Gazastreifen. Aber Israel ist ja der starke Verbündete der USA und auch deshalb hat Donald Trump eben erneut Sanktionen erlassen im Jahr 2024.
9: Mhm. Weil unter anderem das jetzt ja für Benjamin Netanyahu heißt, er ist im Prinzip wahnsinnig eingeschränkt in seiner Reisetätigkeit, weil eigentlich in jedem Moment, wo er den Fuß auf einen Boden setzt, eines Landes, das Mitglied ist im Internationalen Strafgerichtshof, könnte er festgenommen werden. Und das hat ja auch schon die Bundesregierung in Verdrückung gebracht, beziehungsweise würde es weiterhin bringen, weil Deutschland nun ja Mitglied ist im Internationalen Strafgerichtshof. Und ich erinnere mich, wie zum Beispiel der jetzige Bundeskanzler Friedrich Merz auch zu Anfang sagte, er möchte Benjamin Netanyahu einladen und er sucht nach Mitteln und Wegen, um ihm zuzusichern, dass er in Deutschland nicht festgenommen werden würde. Das ist natürlich auch ein sehr schwieriges Bild, würde der israelische Premierminister in Deutschland aufgrund dieser Sachlage festgenommen werden. Aber rein faktisch müsste es so laufen.
13: Rein faktisch muss es so laufen. Ja. Und das ist ja auch das Problem der deutschen Position in dieser ganzen Frage. Also auf der einen Seite hat ja auch Johann Wadephul, der deutsche Außenminister, wieder hochgehalten, wir als Deutschland setzen uns für die Rechtsstaatlichkeit ein. Wir setzen uns auch für diese internationalen Institutionen ein, die unsere Werte hochhalten. Und auf der anderen Seite deutet man aber eben an, genau das Gegenteil zu tun. Und das ist tatsächlich auch einer der Gründe dafür gewesen, sagen viele, dass Länder vor allem in Afrika, aber auch in Südamerika nicht dafür waren, dass Deutschland einen Platz im Sicherheitsrat der Vereinten Nationen bekommt.
9: Also eine super komplexe Geschichte auf jeden Fall, die die Arbeit des Gerichtshofs da auch nicht einfacher macht. Ich habe deshalb, Jean-Marie, auch mit einem Experten, der gewissermaßen auch bei der Entstehung dabei war, gesprochen, Kai Ambos. Er ist Straf- und Völkerrechtler an der Uni Göttingen und ich habe ihn erst nochmal gefragt, warum gibt es diesen ICC, diesen Internationalen Strafgerichtshof überhaupt?
14: Naja, der Strafgerichtshof beruht ja auf einem völkerrechtlichen Vertrag, wie viele Dinge, also zum Beispiel auch das Pariser Klimaschutzabkommen. So machen wir im Völkerrecht eben Recht. Die Staaten machen Verträge und die Staaten, die dabei sein wollten, damals auch die USA, auch Russland, auch China, die haben in diesem Prozess, der dann 1998 in Rom zu der Verabschiedung dieses sogenannten römischen Statuts geführt hat, dieses völkerrechtlichen Vertrags, haben mitgewirkt. Insofern ist das ein lehrbuchartiger Prozess von Völkerrechtsentstehung. Ja, und es ist viel besser als das Nürnberger Tribunal, also diese Besatzungsgerichte, die wir hatten. Also heute haben wir ja, ich habe heute Morgen schon ein Interview gegeben zu 80 Jahre Nürnberg. Das ist ja die Mutter des Ganzen oder der Vater, je nachdem, wie man sieht. Und das war ja ein Gericht, was die Alliierten eingesetzt haben, als Besatzungsgericht. Ja, genauso wie das sogenannte Jugoslawien-Tribunal. Denken Sie mal an den Fall Mladic, der jetzt ja auch viel uns beschäftigt hat in der EU.
9: Ja, klar, ganz aktuell.
14: Also das Begräbnis vor dem Mladic, der ja vom Jugoslawien-Tribunal verurteilt wurde. Und das war ein Gericht, das hat der UN-Sicherheitsrat eingesetzt. Diese Gerichte haben also viel weniger demokratische Legitimation und sind auch sehr problematisch, weil sie ja rückwirkend agieren. Also zum Beispiel Nürnberg hat ja die Verbrechen der Nazis ab 1939 judiziert, ist aber erst 1945 entstanden. Also, und das war bei allen Gerichten so, bis wir den ständigen Internationalen Strafgerichtshof gegründet haben, der geht nur in die Zukunft. Also es können überhaupt nur die Verbrechen eines Staates vor dieses Gericht kommen, wenn dieser Staat Vertragspartei ist. Und erst ab diesem Moment, man kann zum Beispiel nicht die Verbrechen in Chile während der Pinochet-Diktatur aburteilen, weil die weit vor dem Inkrafttreten des Gerichts und des Beitritts Chiles liegen. Ja?
9: Wenn Sie jetzt sagen, ist im Prinzip eines der am besten legitimierten Gerichte. Und anfangs, Sie beschreiben ja auch, wie Sie dabei waren in den Abstimmungen, waren auch die allermeisten Staaten an Bord. Wo kam dann jetzt der Turning Point? Wir haben schon drüber gesprochen. Die USA sind ja nicht mehr Mitglied, Russland nicht, Israel nicht. Wann war das?
14: Na, also Israel hat auch schon damals mit den USA bei der entscheidenden Abstimmung 1998 war da dabei, dagegen gestimmt mit irgendwie 5, 6 anderen Staaten. Das war dann so eine kleine Minderheit von Staaten. Die Russen haben sich damals enthalten. Das war ja noch unter Gorbatschow. Da waren noch ganz andere Zeiten. Und man muss jeden Staat anders betrachten. Die Position Russlands oder genauer gesagt Putins ist, dieser Gerichtshof hat mich auf dem Kieker. Dieser Gerichtshof hat einen Haftbefehl erlassen gegen Putin. Und seit diesem Moment wird dieser Gerichtshof massiv angegriffen von Russland. In anderer Weise. Also die Russen verurteilen in Abwesenheit letztendlich Regimekritiker oder Personen, die sie nicht mögen. Und das bedeutet natürlich, dass diese Personen, ich kenne einige von denen, extrem gefährdet sind. Ja, also zum Beispiel der ehemalige Präsident des Gerichts, Hofmanski, ein polnischer Kollege, lebt heute in Spanien, immer noch unter Sicherheits-, unter Schutz mit Bodyguards, ist nicht mehr am ISTGH, aber er ist natürlich derjenige, der damals in einem Video den Haftbefehl gegen Putin verkündet hat. Die USA machen es jetzt eben mit einer Dismantling Policy, indem sie Sanktionen verhängen gegen Personen, vielleicht diese Tage auch so befürchten wir alle gegen das Gericht als Ganzes, und indem sie eben auf Staaten zugehen und die unter Druck setzen und sagen, tretet aus.
9: Soweit also der Experte Kai Amboss, werden gleich noch ein bisschen mehr von ihm hören. Aber Jean-Marie, wir haben es jetzt auch noch mal aufgedröselt bekommen, ja, kein europäisches Gericht, und trotzdem hat man irgendwie das Gefühl, es steht vor allem für das, was Europa auch im Großen eigentlich steht. Und deshalb kann man sagen, ist jetzt auch besonders viel Auftrieb. Wir haben zig Reden gehört bei den Vereinten Nationen jetzt gerade, wo es darum ging, hochzuhalten von den Europäern, wie wichtig der Internationale Strafgerichtshof ist. Und dann ist auch der deutsche Außenminister Johann Wadephul gleich die Tage danach hier in unser Berichtsgebiet gereist, nach Den Haag, und hat eben auch dort gesprochen, und das hörte sich dann so an.
15: Den Haag ist wie keine andere Stadt ein Ort des internationalen Rechts. Für Deutschland ist die Wahrung der Arbeitsfähigkeit der internationalen Gerichtshöfe eine Verantwortung, die auch aus unserer Geschichte erwächst. Und wir wollen gemeinsam mit unseren europäischen und internationalen Partnern sicherstellen, dass er seine Arbeit fortsetzen kann.
9: Gut, also soweit Johann Wadephul, der das in Den Haag nochmal betont hat. Deswegen sind wir auch so nah dran. Jean-Marie, das gehört hier im Studio Brüssel ja mit zu unserem Berichtsgebiet. Niederlande, Luxemburg, muss man noch mal zusagen. Den Haag, gibt es eigentlich einen besonderen Grund? Den Haag, warum sitzt das ganze Ding hier, wenn es ja kein europäisches Gericht ist?
13: Naja, Den Haag, würde ich sagen, ist so etwas wie die juristische Hauptstadt der Welt. Und das liegt auch eben daran, dass nach der Gründung der Vereinten Nationen der Internationale Gerichtshof nach Den Haag verlegt wurde. Ist vielleicht auch kurz mal die Zeit,
9: auch, ne?
13: genau. Verwechslungsgefahr, kurz die Zeit dafür zu erklären. Der Internationale Strafgerichtshof ist nicht gleich der Internationale Gerichtshof. Vor dem Internationalen Gerichtshof werden Verhandlungen geführt, beziehungsweise können Staaten andere Staaten anklagen. Das ist ja zum Beispiel jetzt mit einer Klage eben gegen Israel von Südafrika. Südafrika hat den Case gemacht, Israel begehe im Gazastreifen einen Völkermord. So, das richtet sich gegen das Land Israel. Das hat aber nichts mit dem Haftbefehl zu tun, der gegen Benjamin Netanyahu eben genau wegen dieser Verbrechen erlassen wurde. Das sind zwei unterschiedliche Gerichtshöfe, unterschiedliche Verhandlungen, die völlig unabhängig voneinander funktionieren. So, und das ist eben das Wichtige. Internationaler Gerichtshof, Staat gegen Staat, Internationaler Strafgerichtshof. Da klagt man Einzelpersonen an, die für die schlimmsten Verbrechen, die man sich in der Menschheit vorstellen kann, vor Gericht gezerrt werden. Eben zum Beispiel Völkermord, Verbrechen gegen die Menschlichkeit, Verbrechen gegen das Kriegsrecht und so weiter und so fort.
9: Also Den Haag, was das angeht, Nabel der Welt, wenn man so möchte. Und deshalb, einen können wir noch mal hören. Rob Jetten ist da sozusagen dann der Hausherr, also nicht beim Strafgerichtshof, aber eben Premierminister der Niederlande. Und der hat sich jetzt in diesen Tagen auch noch mal richtig da deutlich zu Wort gemeldet.
16: And because international law either works for everyone or for no one. Take the attempts we've seen to undermine the International Criminal Court, which is based in my country, in my city. And I believe there can be only one response, to say hands off the ICC and all those other institutions that protect the international legal order.
9: War jetzt nur noch beispielhaft Rob Jetten. Wir hätten noch einige mehr zeigen können. Was wir merken, die europäischen Staats- und Regierungschefs wehren sich, weil sie wirklich merken, es geht diesem Strafgerichtshof echt an den Kragen. Jetzt aber die Frage, jetzt kann man sich natürlich verbal duellieren. Trump wird auch nochmal wieder nachlegen, so wie wir ihn kennen, und will das ja absolut nicht, will den Gerichtshof da Stück für Stück zerstören. Die Frage ist, was haben die Europäer faktisch in der Hand? Und auch das habe ich Kai Ambos, den Straf- und Völkerrechtler der Uni Göttingen, für den Europa-Podcast gefragt.
17: Ja, ganz viel. Also wir können erstmal auch bilateral mit Staaten sprechen. Das haben wir schon gemacht in den 90er Jahren in der Bush-Regierung, wo auch gegen den Gerichtshof geschossen wurde. Nicht in dieser Form, aber wo die USA damals bilaterale Abkommen gemacht hat zur Nichtüberstellung US-amerikanischer Staatsbürger mit Staaten und wie die EU eine ganz klare Position hatte, dass das mit den Werten der EU nicht vereinbar ist. Und damals waren wir ja noch in der Osterweiterung und da haben viele osteuropäische Staaten auch davon abgesehen, so ein Abkommen abzuschließen. Die EU kann also über ihre bilateralen Möglichkeiten, also mit Staaten als großer Block in Kontakt treten und sagen, hört mal, wenn ihr jetzt dem Folge leisten wollt, was Herr Rubio sagt, dann finden wir das aber nicht gut und überlegt euch das nochmal. Und dann kann man ja die Eskalationsspirale hochdrehen und da kommt eben die berühmte Blocking-Verordnung ins Gespräch, die wir ja schon haben, die gibt es ja.
9: Ja, müssen wir aber wahrscheinlich auch nochmal genau erklären.
17: Die Blocking-Verordnung ist eine Verordnung, die gemacht wurde 1996 und zwar bezogen auf Sanktionen gegen Kuba und gegen Libyen und Iran durch die USA. Ja? Die bezieht sich konkret auf Gesetze, die es verbieten, mit Kuba Handel zu betreiben und Investitionsstopp, keine Einfuhr nach Güter und so weiter. Und damals hat die Europäische Union eine Verordnung gemacht, die wörtlich sagt, zum Schutz vor den Auswirkungen der extraterritorialen Anwendung von einem Drittland erlassener Rechtsakte. Das Drittland ist hier die USA, das ist jetzt sehr technisch. Also der Rechtsakt der USA, sei es ein Gesetz oder eine Verordnung, wie zum Beispiel die Verordnung des Präsidenten, auch hier jetzt bezogen auf den ISTGH, die dazu führt, dass Interessen der Europäischen Union betroffen sind. Damals, weil die Außenpolitik der Union war, wir mögen vielleicht das kubanische Regime auch nicht, aber wir sanktionieren die nicht. Und deswegen haben sie eben als Antwort diese Blockenverordnung gemacht. Da gab es auch einen bekannten Fall, der hat in Hamburg gespielt. Da hat nämlich die Deutsche Telekom den Telefonvertrag mit der iranischen Botschaft gekündigt, in Erfüllung dieser Sanktionen. Und dann hat die iranische Botschaft Iran geklagt gegen die Telekom. Und das wurde zum EuGH nach Luxemburg geschickt. Und der EuGH hat gesagt in dieser Entscheidung, grundsätzlich hat die EU das Recht, den ansässigen, in der EU ansässigen natürlichen Personen und juristischen Personen zu verbieten, solchen Sanktionen Folge zu leisten. Aber es besteht ein Konflikt mit der unternehmerischen Freiheit des Unternehmens. Weil die Telekom sagt natürlich, oder nehmen Sie eine deutsche Bank, da wird es noch viel drastischer. Die ist zwar nicht direkt an die Sanktionen gebunden, weil sie kein US-Unternehmen ist, aber die sagt, wenn wir jetzt mit einem sanktionierten Menschen Geschäfte machen, dann wird unser US-Geschäft gefährdet. Das ist eine Spannung, das ist ein Dilemma.
9: Ja, super, super spannend und man hört es ja raus, es ist umstritten, das hören wir auch in der aktuellen Diskussion, diese Blocking-Verordnung. Es heißt aber ja auch, man hätte sowieso damit nur die Möglichkeit, auf die sozusagen Sekundärfolgen dieser Sanktionen gegen den Internationalen Strafgerichtshof zu reagieren als europäische Seite. Gibt es denn aber auch irgendwas, was man quasi direkt antworten kann?
17: Na gut, es gibt auch andere Maßnahmen des Gerichtshofs. Wir haben ja jetzt nur gesprochen, weil Sie gucken ja aus der Sicht der EU da drauf, was kann die EU machen, außer reine Lippenbekenntnisse. Das ist ja genau der Punkt, da haben Sie ja genau den Punkt getroffen. Auch rein reden nützt natürlich nichts bei Trump. Man muss was machen. Und machen bedeutet, wir ziehen das Register einer Wirtschaftsmacht wie der EU. Und die Maßnahmen sind dann Gegensanktionen und natürlich, das wäre noch eine zweite Sache, wirtschaftlicher Zwang, das hatten wir auch mal bei Fall China gegen Litauen wegen Taiwan. Also wir haben da Instrumente, kurz gesagt, die wir auspacken können. Wir haben einen Instrumentenkasten, den gleichen Instrumentenkasten, den wir aufgefahren haben beim Fall Grönland, den wir aufgefahren haben beim Fall der Zolldrohung von Trump, ja, indem wir Gegenzoll erhöhen und erheben und so weiter und so fort. Das wäre natürlich eine Eskalation. Die EU müsste im Grunde eine politische Entscheidung treffen, ob ihr der Internationale Strafgerichtshof so wichtig ist, dass sie dieses Instrument, was sie, wie gesagt, im Falle Iran, Libyen und auch im Falle China gegen Litauen schon benutzt hat, das einzusetzen. Also begründen ließe sich das, denn es geht um grundaußenpolitische Interessen der EU. Wir haben das bei dem Austritt Ungarns von unter Orban noch, der dann rückgenommen wurde von Peter Maja, gesehen. Die EU hat gesagt, das ist europarechtswidrig. was Orban gemacht hat, aus dem ICC auszutreten. Ja, erinnern Sie sich, er hat Netanyahu empfangen dort in Budapest und ist ausgetreten. Warum? Weil wir im EU-Primärrecht sagen, die Menschenrechte und auch der Kampf gegen Straflosigkeit sind Werte der Außenpolitik der EU. Und deswegen kann man natürlich schon sagen, die US-amerikanische Regierung greift direkt die EU in ihrem Wertverständnis an. Und da kann man politisch argumentieren, da müssen wir was tun. Und rechtlich kann man das auch dann konstruieren, ein passgenaues Instrument.
9: Also Jean-Marie, abschließend, er spricht ja auch diese Blocking-List an. Siehst du denn den politischen Willen aber, wenn man sich hier so umhört, dass man das jetzt anwendet, um zu sagen, irgendwas müssen wir ja machen?
13: Genau, also dieses Blocking-Statut, also dass man europäischen Unternehmen verbietet, amerikanische Sanktionen anzuwenden, das ist etwas, was von mehreren Europaparlamentariern gefordert wird. Ich hatte mit René Repasi gesprochen, dem Leiter der Delegation der Sozialdemokraten, hier mit Daniel Freund, einem Grünen. Die sind eben dafür, dass dieses Blocking-Statut angewandt wird. Es gibt eben jetzt gerade nicht so die große Überzeugung von Seiten der Europäischen Kommission und auch nicht von Seiten der Mitgliedstaaten, dass man das wirklich zur Anwendung bringt, weil das würde ja bedeuten, dass man sich wirklich in einen Kampf mit Donald Trump begeben würde. So, also deshalb ist eher die Strategie, sich unabhängiger von den USA zu machen, was natürlich sehr lange dauert.
9: Leichter gesagt als getan, wie wir wissen bei vielen Themen.
13: In der Tat. Also der Internationale Strafgerichtshof versucht das ja schon seit einiger Zeit. Ja. So, also da ist es ja eben so, sanktionierte Personen können ja zum Beispiel nicht einmal ein Word-Dokument oder Outlook öffnen, weil das ist ja Microsoft. Also hat man gesagt, okay, wir steigen um auf eine europäische Alternative. Die haben ein Open-Source-Modell, das in Deutschland mitentwickelt wurde, eben dann gewählt. Schleswig-Holstein.
9: Gern genanntes Beispiel.
13: Genau. Open-Source, ja. Öffentliche Verwaltung auf Open-Source umgestellt. Das sind so die Vorreiter und dann gibt es auf europäischer Ebene natürlich diese Altbekannten, über die wir auch schon tolle Folgen gemacht haben. Fälle wie der digitale Euro, der kommen soll, damit man eben nicht mehr auf Mastercard, PayPal und Co. angewiesen ist. Aber all das dauert.
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19: Schauplatz, ein ganz normales Büro in einem Berliner Bürgeramt.
20: Ich finde es so schön, dass jetzt auch mal was von uns gezeigt wird. 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
19: 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Die Band Oasis gehört zu den Superstars der Musikszene. Im Spielfilm Creation Stories spielt aber ein anderer die Hauptrolle, die schillernde Figur ihres Entdeckers, Alan McGee. Im Gespräch mit einer Journalistin schaut der schottische Labelgründer zurück auf seine Jugend im Glasgow der 70er Jahre.
22: Ist das hier dieser Punkrock-Scheiß, von dem die ganze Welt redet? Das ist ein anständiges Haus, hörst du? Hey, wenn ich hier auch nur einmal die Worte Sexy Pistols höre, dann wirst du es bitter bereuen.
19: Der musikbegeisterte Junge rebelliert, beißt sich durch, gründet das Plattenlabel Creation Records. Alan McGee hat bereits Bands wie Primal Scream unter Vertrag, als er 1993 durch Zufall zur rechten Zeit am rechten Ort ist. In einem Club in Glasgow, wo eine unbekannte Band namens Oasis als Vorgruppe auftritt.
23: Wisst ihr, Noel hatte Songs geschrieben, seit er 16 war. Und Liam war einfach der geborene Rockstar.
19: Das Biopic erzählt vom kometenhaften Aufstieg der Band Oasis und folgt McGee auf seinem Weg durch seine Zusammenbrüche und Drogenexzesse. 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

Schönes Spätherbstwetter oder na sagen wir eher Frühherbstwetter. In Bremen dazu wurde eingeladen zum Bürgerfest, zum Tag der Deutschen Einheit von Freitag bis Sonntag. Gestern gab es dann den aktuellen Festakt. Wir schauen gleich noch einmal drauf und wir fragen auch, wie stolz kann man auf Schwarz-Rot-Gold sein? Da gibt es ja immer wieder Debatten, genau zu dieser Jahreszeit, zum Jahrestag der Deutschen Einheit. Eine immer wieder gerne diskutierte Frage. Hier in der ARD-Infonacht auch gleich nach den Nachrichten. Wir freuen uns auf Sie.

0: dort begrüßen können, so Palla. Der Verkauf beginne am 26. Oktober. Mit Blick auf die Pünktlichkeit der Bahn warnte Palla jedoch vor zu großen Erwartungen.
1: Die sogenannte Brandmauer der CDU zur AfD bekommt Risse. Der hessische Ministerpräsident Rhein fordert jetzt, die AfD bei der Besetzung von Ausschussvorsitzenden im Bundestag nicht länger zu blockieren. Aus der Nachrichtenredaktion Georg Wolf.
2: Dem Magazin Stern sagte der CDU-Politiker, die AfD sei gewählt und so solle man auch mit ihr umgehen. Konkret meint Rhein, die AfD sollte im Bundestag Ausschussvorsitze übernehmen können, so wie es in Hessen und anderen Ländern üblich sei. Im Bundestag hat die AfD zwar das Vorschlagsrecht für mehrere Ausschüsse, ihre Kandidaten fallen bei den Wahlen aber regelmäßig durch. Mit seinem Vorstoß stellt sich Rhein gegen den Kurs von CDU-Chef Merz. Der hält bislang eisern am strikten Abgrenzungskurs zur AfD fest.
1: In München geht heute das 191. Oktoberfest zu Ende. Mit Spannung wird erwartet, ob es für einen neuen Besucherrekord reicht. Denn zur Wiesnhalbzeit hatten in diesem Jahr bereits 3,8 Millionen Menschen das Volksfest besucht. Die deutsche Fußballnationalmannschaft der Männer spielt heute Abend in der Nations League gegen Griechenland. Das Hinspiel vor einer Woche hatte die DFB-Elf verloren. Thomas Kunze in Thessaloniki erzählt, was Bundestrainer Klopp von der heutigen Partie erwartet.
3: Erstens natürlich die Vollendung des Personaltests innerhalb dieses 44-Mann-Kaders und zweitens auch ein ordentliches Ergebnis verbunden mit einer guten Leistung, damit in dieser Nations-League-Gruppe nicht schon nach dem ersten Block alle Züge abgefahren sind. Und Punkt zwei ist eben das große Personalpuzzle. Da wird wohl ein neuer Keeper zwischen den Pfosten stehen, Atubolo oder Damen. Die Außenverteidiger Raum und Baku aus Leipzig dürften links wie rechts vielleicht auch eine Chance bekommen. Dann haben wir da noch Finn Jeltsch in der Innenverteidigung. Und ich glaube, der Bundestrainer und sein Trainerteam, die ziehen dieses Casting auch knallhart durch und werden gegen Griechenland wieder eine ziemlich umgestellte Mannschaft aufstellen.
1: Das waren die Nachrichten. Das Wetter in Deutschland. Gebietsweise Nebel, in Nordseenähe vereinzelt Schauer. Tiefstwerte 15 bis 2 Grad. Am Tag bewölkt, im Nordwesten und Südwesten etwas Regen. Höchstens 17 Grad in Lübeck bis 24 Grad im Breisgau. Am Montag oft freundlich, im Norden bewölkt, an den Alpen Schauer 17 bis 25 Grad. Die Zeit, es ist jetzt 3.03 Uhr.
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5: Zunächst die A1 Münster Richtung Dortmund. Da ist die Fahrbahn zwischen Kamen Zentrum und Kreuz Dortmund Unna wegen einer Fahrbahnerneuerung bis morgen früh gesperrt. Die A40 Duisburg-Essen ist zwischen Kreuz Duisburg und Kreuz Kaiserberg wegen Bauarbeiten in beiden Richtungen noch bis morgen gesperrt. Die A42 Kamp-Lindfort-Dortmund ist zwischen Herne-Krange und Herne-Baukau in beiden Richtungen bis Dienstag früh gesperrt. Dort wird an Hochspannungsleitungen gearbeitet. Die A59 Köln Richtung Düsseldorf ist zwischen Monheim und Dreieck Düsseldorf-Süd wegen Bauarbeiten gesperrt. Die A61 Mönchengladbach Richtung Venlo ist zwischen Kaldenkirchen und Grenzwald wegen Bauarbeiten bis morgen gesperrt. Und zum Schluss A81 Stuttgart-Heilbronn. Der Engelberg-Tunnel ist wegen Wartungsarbeiten in beiden Richtungen bis 10 Uhr gesperrt. Soweit der Verkehr. Ihnen eine gute und freie Fahrt.
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5: Aktuelles und Hintergründe vom Norddeutschen Rundfunk in Hamburg. Im Studio ist heute Detlef Karg, in dieser Nacht noch bis 6 Uhr. In Bremen wird an diesem Wochenende der 36. Tag der Deutschen Einheit gefeiert. Zahlreiche Besucher kamen zum Bürgerfest, das heute noch weitergeht. Gestern am eigentlichen Festtag, dem 3. Oktober, da fand auch der Festakt statt. Emmy Thume fasst diesen Tag zusammen.
6: Katja Riemann und die geladenen Gäste im Bremer Konzerthaus Glocke waren überwältigt. Nach der Rede von Bundespräsident Frank-Walter Steinmeier.
7: So Leute, ich glaube, jetzt brauchen wir eigentlich eine Pause. Oder ein Glas Tee.
6: Steinmeier hatte mehr als 50 Minuten lang gesprochen und deutliche Worte gefunden. Er sieht in Deutschland Freiheit, Demokratie und auch die innere Einheit bedroht.
8: Wähler, die zu den Extremen gehen, pochen laut auf die eigenen Rechte, während sie bereit sind, die Rechte anderer zur Disposition zu stellen. Und das alles wird begleitet durch eine unerträgliche politische Demagogie extremistischer Kräfte, die eine Lust an der Zerstörung ausleben, andere Menschen verhöhnen und bedrohen.
6: Mahnend richtete er sich auch an die schwarz-rote Bundesregierung.
8: Wo das Ziel stimmt,

0: muss man Kurs halten. Das wird sich auszahlen, wenn auch mit Verzögerung. Deutschland wird sicherer sein und stärker. Wir werden mehr Kraft haben für Solidarität und Zusammenhalt. Ich sage also, bleibt entschlossen, gerade jetzt, wenn uns der Wind ins Gesicht weht.
1: Vor Steinmeier war Bremens Bürgermeister Andreas Bovenschulte ans Rednerpult getreten. Er rief dazu auf, die freiheitlich-demokratische Grundordnung entschlossen zu verteidigen.
2: Das Versprechen der Einheit gilt für Ost und West, für Stadt und Land. Es gilt für Menschen, deren Familien seit Generationen hier leben, und für jene, die später zu uns gekommen sind. Es wird eingelöst, wenn Herkunft nicht darüber entscheidet, wer gehört wird. Dafür brauchen wir Zuversicht und den Mut, den die Menschen 1989 bewiesen haben.
1: Vor dem Festakt waren mehrere hundert geladene Gäste im Bremer Dom für einen ökumenischen Gottesdienst zusammengekommen. Der Osnabrücker Bischof Dominikus Meyer rief zu mehr Solidarität mit Schwächeren auf.
3: Dass Menschen wieder zur Stärke finden, das darf nicht einfach dem Zufall überlassen werden. Es darf auch nicht sein, dass diese Erfahrungen umgekehrt werden zu der Botschaft, jeder und jede ist ja seines eigenen Glückes Schmied. Hauptsache, man strengt sich an.
1: Neben Festakt und Gottesdienst waren viele tausend Besucherinnen und Besucher beim Bürgerfest in der Bremer Innenstadt und an der Weser unterwegs. Bei bestem Feiertagswetter besuchten viele neugierig die Stände und genossen Musik und die kostenlose Anreise mit dem Nahverkehr, wie Petra Opila aus dem Landkreis Cuxhaven.
4: Also wir sind mit dem Zug gekommen, das war schon mal gut, und sind dann hier in die Stadt gelaufen, haben eben hier vorm Rathaus gestanden, haben dann gesehen, wie Merz und Steinmeier und Schwesig und so die Ministerpräsidenten reinkamen. Und wir wollen uns jetzt auf den Weg machen in Richtung Ländermeile. Also super, Wetter könnte nicht besser sein, richtig toll.
5: Emmy Thume war das mit ihrem Bericht vom gestrigen 3. Oktober in Bremen. Viele, die heute im mittleren oder auch höheren Lebensalter sind, die haben ihre ganz eigene Geschichte, was die Zeit des Umbruchs vor 36 Jahren angeht. Der Berliner Jurist Markus Achtelig wurde in Ostberlin geboren, ist heute 50 Jahre alt. Seine Familie war in der DDR oppositionell eingestellt. Wie hat er den Mauerfall und die deutsche Einheit erlebt und bis heute? Hören wir mal rein in seine Erfahrungen und Gefühle zur deutschen Einheit.
6: Als die Mauer gefallen ist, war ich 13 Jahre alt. Ich hätte kein Abitur machen dürfen. Und deswegen war es für mich der perfekte Zeitpunkt, weil ich auf die Art und Weise dann aufs Gymnasium wechseln konnte, Abitur machen konnte und am Ende dann auch studieren konnte. Das war ganz verrückt. Also wir haben das alle nicht geglaubt. Das war ein Zustand der Euphorie, kann man so sagen. Ja, wir auf einmal aus dem Nichts heraus, aus einer Protestbewegung, ja, in der wir mit dem System gehadert haben, in der wir stillen Widerstand geleistet haben, Kerzen ins Fenster gestellt haben, in die Gethsemane-Kirche gegangen sind und uns versammelt haben und demonstriert haben gegen ein System, was nicht funktioniert hat, ging auf einmal der Vorhang auf. Für mich war es halt persönliche Freiheit. Wir konnten dann eben tatsächlich reisen, wir konnten, das haben wir auch gemacht. Es war toll. Der 3. Oktober bedeutet für mich Einheit, deutsche Einheit. Meine Frau kommt aus West-Berlin und deswegen ist es natürlich naturgegeben, dass ohne die deutsche Einheit es unsere Beziehung nicht gegeben hätte und natürlich auch unsere vier Kinder nicht gegeben hätte. Also das wäre mehr als traurig gewesen. Für meine Kinder bedeutet Ost-West nichts mehr. Das kann man einfach so sagen. Ich glaube, das ist für sie völlig unwichtig.
5: Markus Achtelig aus Ost-Berlin früher hat seine Eindrücke nach dem Mauerfall geschildert. Seit 36 Jahren ist nun also die schwarz-rot-goldene Fahne die Nationalflagge des wiedervereinten Deutschlands. Das war sie auch vorher schon in der alten Bundesrepublik. Diese Farben haben eine historische Bedeutung und gehen zurück auf die Zeit der napoleonischen Besatzung Deutschlands und die erste bürgerliche Bewegung nach 1848, die sich zunächst aber nicht gegen die monarchischen deutschen Teilstaaten durchsetzen konnte. Wer hat die Deutungshoheit darüber und wie verbinden sich Nationalstolz und ein Patriotismus darin? Auch diese Frage wird aller Jahre vor allem rund um den 3. Oktober debattiert. Sebastian Hesse über Aktuelles und Historisches zu Schwarz, Rot, Gold.
7: Vor rund 14 Tagen passierte etwas ganz und gar Unerwartetes, ausgerechnet ein Profisportler. Kein geringerer als Bundestrainer Jürgen Klopp plädierte leidenschaftlich für ein neues Verhältnis der Deutschen zu ihrer Nationalflagge.
8: Ich würde mir oder uns gerne die Fahne zurückholen.
7: Doch auch Klopp weiß natürlich um das schwierige Verhältnis der Deutschen zu Nationalsymbolen im Allgemeinen und zur Flagge im Besonderen.
8: Ich möchte Nationalstolz nicht den falschen Leuten überlassen, um ehrlich zu sein. Aber ich weiß nicht mal, ob man das Wort überhaupt so benutzen kann, darf. Das bin mir gar nicht sicher, ohne dass es falsch verstanden wird. Es wurde mir dann gesagt, man könne es als positiven Patriotismus bezeichnen. Gerne.
7: Positiver Patriotismus. In einem Begriff wie diesem sieht auch der Sozialpsychologe Ulrich Wagner die Chance, ein vorwärtsgewandtes, einendes Verständnis vom eigenen Land zu entwickeln.
9: Wenn es uns gelingt, tatsächlich diese Flagge mit einer anderen Bedeutung zu versehen als dieser klassischen, auch abgelehnten nationalistischen Orientierung, wir besser als die anderen. Wenn es tatsächlich gelingt, sozusagen auf die Ursprünge von Schwarz-Rot-Gold zurückzugehen, wir wollen zusammen etwas Positives für uns alle herstellen. Auf die Art und Weise könnte es tatsächlich gelingen, die Flagge wieder zu einem positiv konnotierten Symbol zu machen.
7: Die erwähnten Ursprünge von Schwarz-Rot-Gold gehen auf die Befreiungskriege gegen Napoleon und die französische Besatzung 1813 bis 1815 zurück, auf das Freikorps von Lützow. Das trug schwarze Uniformen mit roten Aufschlägen und goldenen Knöpfen. Unmittelbar danach wurde die Trikolore zum Symbol für einen geeinten deutschen Staat, aber auch für Freiheit und Demokratie. Der Dreiklang Schwarz-Rot-Gold erklang erstmals 1817 in einem Jenaer Studentenlied von August Daniel von Binzer.
10: Das Band ist zerschnitten.
7: Bezeichnenderweise ist die schwarz-rot-goldene Flagge dann sowohl von der Monarchie, dem Kaiserreich ab 1871 und dem Faschismus, den Nationalsozialisten ab 1933, verboten worden. Hier ein kleines Flaggenecho aus Leipzig.
11: Die hat eine lange Tradition. Das ist ja kein Thema des 20. Jahrhunderts. Die kommt ja letztendlich aus der 1848er Bewegung. Insofern fühle ich mich damit verbunden.
12: Ja. Wenn man in Kanada ist, da ist es ganz normal, dass überall die Flaggen sind. Und das stört sich keiner dran.
13: Früher hat es für mich so WM-EM-Vibes gehabt. Und heutzutage, muss ich sagen, manchmal leider so ein bisschen so ein schwieriges Gefühl.
7: In der einen Antwort klang es bereits an, seit der Weltmeisterschaft 2006 können schwarz-rot-goldene Flaggenmeere auch wieder unverdächtiger Bestandteil deutscher Stadtbilder sein. Das freut auch den emeritierten Marburger Professor für Sozialpsychologie Ulrich Wagner.
9: Wir haben das ja bei der Weltmeisterschaft schon erlebt gehabt. Da gab es ja alle möglichen Symbole in Schwarz-Rot-Gold. Das nahm schon so eine Wendung, aber es hatte noch nicht diese Diskussion, die wir ganz aktuell haben, nämlich die Besinnung auf positiven Patriotismus oder Verfassungspatriotismus. Das scheint mir wirklich etwas Neues zu sein und das scheint mir auch etwas zu sein, was einen breiten politischen Konsens erzielen kann.
7: Der von Intellektuellen wie Dolf Sternberger und Jürgen Habermas geprägte Begriff Verfassungspatriotismus meint einen Patriotismus, der sich weniger auf Abstammung und ethnische Zugehörigkeit bezieht, als vielmehr auf die Identifikation mit der freiheitlich-demokratischen Verfassung. Also genau damit, wofür Schwarz-Rot-Gold, die deutsche Trikolore, von Anbeginn an steht.
5: Sebastian Hesse informierte. Achtung, wir haben einen Falschfahrer auf der A81 Heilbronn-Stuttgart. Zwischen Stuttgart-Zuffenhausen und Stuttgart-Feuerbach kommt Ihnen ein Falschfahrer entgegen. Ich wiederhole, auf der A81 Heilbronn-Stuttgart. Zwischen Stuttgart-Zuffenhausen und Stuttgart-Feuerbach ist ein Falschfahrer unterwegs. Das ist ein sehr kurzer Abschnitt. Vorsicht da in beiden Richtungen. Und nun weiter bei uns im Programm.

0: Und wir schauen auf die Uhr. Es ist 3.15 Uhr, Viertel nach drei.
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0: Wir blicken in die USA. Eine mutmaßliche Gruppenvergewaltigung an der US-Elite-Universität Cornell sorgt seit Tagen für Schlagzeilen in dem Land und teilweise auch weltweit. Es geht um eine frühere Studentin. Sie wirft 7 Mitgliedern einer Studentenverbindung vor, sie vor 2 Jahren betäubt und dann missbraucht zu haben. Die Gouverneurin des Bundesstaates New York hat der Staatsanwaltschaft und der Universität nun selber schwere Versäumnisse bei den Ermittlungen vorgeworfen. Sie will dafür sorgen, dass die Wahrheit ans Licht kommt. Ein heikler Fall, moralisch wie juristisch. Aus New York dazu Martin Ganselmeier.
2: Auf einer kurzfristig einberufenen Pressekonferenz kündigte die demokratische Gouverneurin des Bundesstaates New York, Kathy Hochul, an, dass die Umstände der mutmaßlichen Gruppenvergewaltigung im Haus einer Studentenverbindung restlos aufgeklärt werden. Als Gouverneurin werde ich es nicht zulassen, dass dieser Fall unter den Teppich gekehrt wird.
3: And as governor, I will not allow anyone to sweep this case under the rug.
2: Die strafrechtlichen Ermittlungen übernimmt ab sofort die aus ihren rechtlichen Auseinandersetzungen mit US-Präsident Trump bekannte Generalstaatsanwältin Letitia James, sagte Hochul. Ihr Vertrauen in die eigentlich zuständige Staatsanwaltschaft in Tompkins County sei erschüttert. Warum in aller Welt hat der Staatsanwalt weder die Studentin noch andere Beteiligte befragt? Diese junge Frau hat unaussprechliches Leid erlitten. Anschließend wurde sie bei jeder Gelegenheit von den Menschen im Stich gelassen, die sie eigentlich beschützen müssen. In den vergangenen Tagen kamen immer mehr Einzelheiten über die Geschehnisse vor 2 Jahren ans Tageslicht. Danach war die Studentin bereits in alkoholisiertem Zustand in das Gebäude der Studentenverbindung gekommen. Auf der vermeintlichen Party wurde ihr dann das Narkosemittel Ketamin verabreicht. Anschließend soll sie in wehrlosem Zustand von mehreren Mitgliedern der Studentenverbindung vergewaltigt worden sein. Über eine Chatgruppe wurden sogar weitere Studenten eingeladen, sich an der jungen Frau zu vergehen. Insgesamt waren 7 Studierende beteiligt, wobei 3 von ihnen eine Beteiligung abstreiten. Die 4 anderen ließen über ihre Anwälte erklären, der Sex sei einvernehmlich gewesen. Dem widerspricht der Anwalt der Studentin, Thomas Jufra, entschieden. Zu keinem Zeitpunkt war es einvernehmlich. Sie kam schon in betrunkenem Zustand ins Verbindungshaus. Dann wurden ihr auch noch Drogen verabreicht. Sie konnte gar keine Zustimmung äußern. Genau dies könnte jedoch in einem Strafverfahren zum Problem für die Studentin werden. Denn nach geltendem Gesetz im Bundesstaat New York ist es für eine Frau, die freiwillig Alkohol getrunken hat, sehr schwierig, jemanden als Vergewaltiger anzuklagen. Dieses Gesetz müsse dringend geändert werden, forderte Gouverneurin Hochul. Freiwilliges Betrunkensein darf kein Freifahrtschein für sexuellen Missbrauch oder Gruppenvergewaltigungen sein.
3: Voluntary intoxication is not a license for sexual assault or gang rape.
2: Noch aber gilt das bestehende Gesetz, das vergewaltigte Frauen benachteiligt, wenn sie vorher alkoholisiert waren. Die Studentin hat mittlerweile die Cornell University verlassen. Die Studentenverbindung wurde verboten. Einige der Verbindungsstudenten mussten gehen. Bei den anderen blieb es bei disziplinarischen Maßnahmen.
0: Ein recht unklarer Fall. Martin Ganselmeier war das und hat berichtet. Wir kommen nach Deutschland. Dieses Jahr war für viele Landwirte bekanntermaßen ein schwieriges, wenn auch nicht überall die Ernten so eingebrochen sind, wie man zunächst erwartet hatte. Im Norden ist die Lage etwas besser. Auch und besonders für Hopfenbauern war das ein schwieriges Jahr, denn der Hopfen gilt als eine anspruchsvolle Sonderkultur. Brauer auf der ganzen Welt sind auf gute Qualität angewiesen, um ihr Bier herzustellen. Zu können. In der Hallertau, dem größten zusammenhängenden Hopfenbauangebiet der Welt in Bayern, da ist die Ernte nun vorbei. In diesem Jahr gab es viele Schädlinge, aber nur wenige erlaubte Mittel, um sie zu bekämpfen. Anton Rauch hat bei einer Bauernfamilie nachgefragt.
4: 55 Hektar Hopfen hat Familie Merkel mit Hilfe von Saisonarbeitern ernten können, berichtet Silvia Merkel. Das eigentliche Problem liegt woanders.
5: Schädlinge haben wir heuer einen großen Druck gehabt, und zwar mit dem Erdfloh und mit der Blattlaus. Da war der Druck extrem und kann man ja dann auch quasi sehen, was der für einen Schaden angerichtet hat.
4: Während die grünen Hopfenreben in die Zupfmaschine gezogen werden, fallen auch gelbbraune verdorrte Zweige auf, die Max Merkel rauszieht. Der 17-jährige Sohn kennt die Problematik und die Schädlinge, die das machen.
6: Das ist der Erdfloh und die Laus. Das ist ein ziemliches Problem, der Erdfloh. Da gibt es noch genau ein Mittel zur Bekämpfung. Das ist lediglich im Frühjahr bis von einer Höhe der Pflanze von 50 cm. Die darf man nicht sprühen, die muss man gießen mit der Hand.
4: Ähnlich wie im Weinbau gibt es auch im Hopfen verschiedene Schädlinge und Krankheiten, aber insgesamt wenige Pflanzenschutzmittel, wenige Wirkstoffe und sehr strenge Auflagen, wie sie angewandt werden müssen. Oft gibt es diese Spritzmittel nur mit einer Notfallgenehmigung und in diesem Hitzejahr war es besonders schwierig. Wo Merkel nicht bewässert hat, zeigt die Erde tiefe Risse und der Hopfen ist regelrecht verkümmert. Das sehen wir, wenn er die Zweige nebeneinander hält. Martin Merkel hat Sorge, dass es immer schwieriger wird, den Hopfen vor Schädlingen und Pilzen zu schützen. Vom Bayerischen Landwirtschaftsministerium heißt es, die Anbaufläche von Hopfen ist um 1000 Hektar zurückgegangen seit dem letzten Jahr. Was die Pflanzenschutzmittel anlangt, hat uns das Ministerium mitgeteilt.
7: Wie in vielen anderen Kulturen ist auch im Hopfenbau die Verfügbarkeit zugelassener Pflanzenschutzmittel zunehmend eingeschränkt. Insbesondere für einzelne Schaderreger stehen nur noch wenige geeignete Wirkstoffe und Wirkstoffgruppen zur Verfügung. Dadurch werden notwendige Wirkstoffwechsel erschwert und das Risiko der Resistenzentwicklung erhöht. Einzelne Notfallgenehmigungen müssen bereits seit mehreren Jahren wiederholt beantragt werden, da regulär zugelassene Alternativen fehlen. Notfallzulassungen sind daher für die Bekämpfung wichtiger Krankheiten und Schädlinge im Hopfenbau inzwischen von erheblicher Bedeutung.
4: Martin Merkel hofft, dass sein 17-jähriger Sohn Max auch angesichts der Schwierigkeiten weitermachen kann. Auf dem Merkelhof wurde klar, entweder die Behörden lassen wieder mehr Pflanzenschutzmittel zu, es gelingt Pilze, Blattläuse, Erdfloh und rote Spinne chemisch zu bekämpfen oder die Landwirte suchen ihr Heil in der Umstellung auf Bio.
0: Anton Rauch informierte.
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0: Transparenz und freier Zugang zu Informationen über öffentliche oder auch geheime Missstände, das ist das Ziel von WikiLeaks. Heute vor 20 Jahren ging die Plattform online. Der Stichtag von Katharina Gulaikow. Come on,
8: fire! Eine kurze Videosequenz erschüttert 2010 die Welt. Ein US-Militärhubschrauber greift Zivilisten im Irakkrieg an. Die 2006 gegründete Enthüllungsplattform WikiLeaks wird dadurch über Nacht weltberühmt.
9: 3 Jahre nach dem Vorfall gelingt es dem Webportal WikiLeaks, die vom Militär gesperrten Aufnahmen zu veröffentlichen.
8: Hinter WikiLeaks stehen Journalisten, Aktivisten, Programmierer, Menschenrechtsaktivisten, Anwälte. Um die 1000 weltweit. Ihr Ziel? Whistleblower sollen geheime Dokumente, Videos und Fotos anonym und sicher veröffentlichen können. Damit wollen sie Korruption und Machtmissbrauch aufdecken und Regierungen zu mehr Transparenz zwingen, erklärt der damalige WikiLeaks-Sprecher für Deutschland, Daniel Domscheit-Berg.
10: Die Grundüberlegung war dahinter, dass gerade der investigative Journalismus, den wir als einen der wichtigsten Mechanismen für die Gesellschaft verstehen, akut bedroht ist. Es gibt fast keine Budgets mehr für investigative Arbeit von Journalisten.
8: Kopf und Gründer von WikiLeaks ist der australische Hacker und Journalist Julian Assange. Insgesamt erscheinen Hunderttausende geheime Dokumente zu Themen wie Korruption, Kriegsverbrechen oder über fragwürdige Verhörmethoden im US-Gefangenenlager Guantanamo.
10: Wir haben ganz klare Kriterien und diese Kriterien erfordern, dass das Material zensiert, geheim oder sonst wie zurückgehalten ist und auch nicht öffentlich ist, irgendwo anders.
8: Um sie in die Öffentlichkeit zu bringen, arbeitet WikiLeaks mit etablierten Medien wie dem Guardian, der New York Times und dem Spiegel zusammen. Der US-amerikanische Investigativjournalist John Goetz war damals beim Spiegel.
11: Damals waren wir nicht sicher, ob das alles irgendwie stimmt, also ob die Unterlagen nicht gefälscht sind.
8: Während die Plattform weltweit an Einfluss gewinnt, wächst auch die Kritik und der Druck der US-Regierung, die gegen Assange wegen Spionage ermitteln. Nicht nur das. In Schweden werden Vergewaltigungsvorwürfe gegen ihn erhoben. Für Julian Assange beginnt eine jahrelange Flucht vor der Justiz. In den USA drohen ihm bis zu 175 Jahre Haft oder die Todesstrafe. Nach 7 Jahren im Asyl in der ecuadorianischen Botschaft in London wird Assange 2019 von der britischen Polizei inhaftiert.
12: Vor dem Gerichtsgebäude in London hatten sich etwa 200 Unterstützerinnen und Unterstützer versammelt.
8: 2024.
13: Im Fall Julian Assange gibt es eine überraschende Wende.
8: Julian Assange geht einen Deal mit der US-Regierung ein. Er bekennt sich in einem Punkt schuldig: der Verschwörung zur Beschaffung und Veröffentlichung von US-Militärgeheimnissen. Er wird verurteilt, kommt aber wegen der bereits in Haft verbrachten Jahre frei und kehrt in sein Heimatland Australien zurück.
14: Ich bin heute nicht frei, weil das System funktioniert hat. Ich bin heute nach Jahren der Haft frei, weil ich mich schuldig bekannt habe, Journalismus betrieben zu haben.
8: Mehr als ein Jahrzehnt nach den ersten großen Enthüllungen bleibt WikiLeaks ein Symbol für die Macht digitaler Informationen und dafür, wie viel Transparenz zugelassen wird. Investigativjournalist Holger Stark.
15: Dass das Publizieren von dieser Art von Dokumenten ein Verbrechen sein kann und das setzt, so einzigartig dieser Fall sicherlich ist, Signale, die kein Journalist mögen kann.
8: Die Plattform existiert bis heute, ist jedoch wie Assange weitgehend verstummt. Gegründet wurde WikiLeaks am 4. Oktober 2006 mit der Online-Schaltung der Website wikileaks.org. Das war heute vor 20 Jahren.
0: Und das war der Stichtag von Katharina Gulaikow.
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16: Mit Christina Schröder. In der kurzen Amtszeit von Bundestrainer Jürgen Klopp war bereits alles dabei. Unentschieden, Niederlage, Sieg. Die Niederlage hatte es gegen Griechenland im Hinspiel gegeben. Heute Abend folgt die Revanche in Thessaloniki und dabei wird Klopp wahrscheinlich auf extreme Rotation verzichten. Etwas überraschend, dass Klopp nun doch wahrscheinlich auf personelle Konstanz setzen könnte, oder? Die Antwort hat DFB-Reporter Thomas Kunze.
17: Ja, so ein bisschen überraschend ist es schon, muss man ganz ehrlich sagen, denn eigentlich war ja angekündigt, im Rahmen dieser vier Nations League Spiele in diesem ersten Block so viele Spieler wie möglich zu sehen und zu testen. Und von diesem Vorsatz ist der Vorsitzende der Spielerfindungskommission, also der Bundestrainer, nun ein wenig abgerückt, weil ihm das Ergebnis am Ende eben doch auch wichtig ist und ein Großteil der Spieler, die gegen Serbien in München gewonnen haben, es eben auch sehr gut gemacht haben. Jonas Orbich im Tor, der wird stehen bleiben. Das ist hart für Finn Dahmen, den Augsburger zum Beispiel, der ja die ganze Zeit über bei beiden Kadern mit dabei war. Und auch im Mittelfeld, das Trio Pavlovic-Bischoff-Wirtz war so gut, dass wir jetzt damit rechnen müssen, dass Jürgen Klopp da nichts verändern wird. Er hat schon vorab mal sorry gesagt, ganz laut auf der Pressekonferenz, all denjenigen gegenüber, die nicht an die Reihe kommen werden in Griechenland. Aber man spürt, so langsam scheint sich da eben auch ein Puzzle im Kopf des Jürgen Klopp zusammenzusetzen. Und damit hat er zwar die Vorsätze ein bisschen über Bord geworfen, auf der anderen Seite aber eben auch flexibel, variabel reagiert. Und der Rest, das ist wie immer dasselbe. Der Rest zeigt sich auf dem Rasen im lauten, engen Tumba-Stadion von Thessaloniki.
16: Und da wäre ein Sieg wichtig, um einen der ersten beiden Gruppenplätze zu festigen, denn nur die ersten beiden Teams ziehen ins Viertelfinale ein. Ja, Länderspielpause in der Männerbundesliga, Regelbetrieb bei den Frauen. Der deutsche Meister FC Bayern hat sich im Topspiel bei Eintracht Frankfurt mit 1:0 durchgesetzt. Torschützin Clara Bühl und ihr Team sind damit seit 48 Ligaspielen ungeschlagen.
18: Ehrlich gesagt freuen wir uns über jeden Sieg, den wir einfahren. Erstens, weil es ein gutes Gefühl ist, es ist ein schönes Gefühl. Es gibt Selbstvertrauen und ich glaube, wir können unglaublich stolz drauf sein, wenn wir die Spiele so hintereinander gewinnen. Das zeigt einfach unsere Qualität und vor allem unsere Konstanz, die wir ja auf den Platz bringen.
16: Ja, in der Schlussphase verletzte sich allerdings Nationalspielerin Julia Gwynn und humpelte vom Platz. Eigentlich ist die DFB-Kapitänin fest für die beiden Länderspieltests gegen Australien und Japan Mitte Oktober eingeplant. Und noch die Ergebnisse aus den anderen Partien. Leipzig dominierte gegen Aufsteiger Mainz mit 5:0. Leverkusen gewann gegen Bremen und Freiburg siegte in Köln. Und zum Schluss noch eine Meldung von der Straßenrad-Europameisterschaft der Frauen. Nur eine Woche nach ihrem WM-Sieg hat die Niederländerin Demi Vollering auch ihren EM-Titel erfolgreich verteidigt. Neben diesen beiden Titeln gewann Vollering sowohl den Giro d'Italia als auch die Tour de France. Das hat bisher keine Fahrerin vor ihr geschafft. Die deutschen Fahrerinnen gingen bei der EM leer aus. Antonia Niedermayer wurde Fünfte, Franziska Koch belegte Platz 8.
0: Soweit Christina Schröder aus der ARD-Infonacht Sportredaktion.
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19: Um 3.30 Uhr mit Katja Kindermann. Die Deutsche Bahn will das Familienticket ab 1. November offenbar dauerhaft anbieten. Sinngemäß äußerte sich Bahnchefin Palla in der Bild am Sonntag. Demnach kostet eine Hin- und Rückfahrt für eine Familie knapp 100 Euro inklusive ICE-Reservierung deutschlandweit. Der Konzern habe sich entschieden, das zunächst zeitweise für die Sommerferien eingeführte Ticket dauerhaft ins Sortiment zu nehmen. Die Bahn habe in den Ferien 100.000 Familien mehr als im vergangenen Jahr an Bord begrüßen können, so Palla. Der Verkauf beginne am 26. Oktober. Die Organisationen SOS Kinderdörfer weltweit und Terre des Hommes haben vor den Gefahren von künstlicher Intelligenz für Kinder und Jugendliche gewarnt. Die Risikobelastung übersteige derzeit den Schutz, heißt es in einer gemeinsamen Untersuchung, über die das Redaktionsnetzwerk Deutschland berichtet. Zwar biete die Technologie auch Chancen, doch seien die Schutzvorkehrungen unzureichend. Während Technologiekonzerne die Entwicklung mit unvorstellbaren Summen vorantrieben, hinke die gesetzliche Regulierung zunehmend hinterher. Kinder und Jugendliche bräuchten Kompetenzen, um digitale Räume kritisch, sicher und selbstbewusst nutzen zu können, hieß es weiter. Heute wird in vielen Städten und Dörfern das Erntedankfest gefeiert. Mancherorts werden große Erntenkronen, Blumen und Früchteteppiche gestaltet. In der katholischen und der evangelischen Kirche gibt es den Brauch, Altäre mit Ähren und Garben, Früchten und Blumen oder einem Erntekranz zu schmücken. Mittlerweile stellen viele Gemeinden auch den Umweltschutz, einen angemessenen Umgang mit Nahrungsmitteln oder die Entwicklungshilfe in den Mittelpunkt des Dankes. Die entsprechenden Feste sind bereits aus vorchristlichen Religionen überliefert und waren Teil des Jahresablaufes bei Griechen, Römern und Juden. In Brasilien wird heute ein neuer Präsident gewählt. Knapp 160 Millionen Menschen können ihre Stimme abgeben. Johannes Zuber aus der Nachrichtenredaktion erklärt, wer die aussichtsreichsten Kandidaten sind.
20: Der eine, das ist der amtierende Präsident Lula. Er zählt zum linken Lager und ist seit knapp 4 Jahren im Amt. In den Umfragen liegt er auch knapp vorn. Der andere aussichtsreiche Kandidat, das ist der ultrarechte Senator Flavio Bolsonaro. Er ist der Sohn des ehemaligen Präsidenten Jair Bolsonaro. Der steht unter Hausarrest, weil er nach der Wahl vor 4 Jahren versucht hat, mithilfe eines Putschs an der Macht zu bleiben. Wenn keiner der beiden Kandidaten im ersten Wahlgang eine absolute Mehrheit der Stimmen bekommt, dann gibt es in 3 Wochen eine Stichwahl.
19: Und das Wetter in Deutschland. Am Tag bewölkt, im Nordwesten und Südwesten etwas Regen möglich. Höchstens 17 Grad in Lübeck bis 24 Grad im Breisgau. Am Montag oft freundlich, im Norden bewölkt, an den Alpen Schauer. 17 bis 25 Grad. Und am Dienstag heiter bis wolkig, Richtung Norden etwas Regen bei 18 bis 25 Grad. Das waren die Nachrichten.
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0: Zunächst ganz kurz die Entwarnung auf der A81 Heilbronn-Stuttgart. Kein Falschfahrer mehr zwischen Stuttgart-Zuffenhausen und Stuttgart-Feuerbach. Wir schauen noch ganz kurz auf die aktuelle Meldungslage. Keine weiteren Unfälle und Staus auf den deutschen Autobahnen. Ihnen eine gute und sichere Fahrt.
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0: Im Studio ist Detlef Karg. Willkommen. Thema ist wieder einmal die deutsche Wiedervereinigung in diesen Tagen um den 3. Oktober. Es gibt weiterhin Unterschiede zwischen beiden Landesteilen, etwa bei den Löhnen. Wir haben es neulich auch in den Nachrichten gehört, bei den vererbten Vermögen. Mit der Wende, da hatten viele Deutsche das erste Mal Gelegenheit, den jeweils anderen Landesteil kennenzulernen. Die Potsdamer Historikerin Annette Schumann hat speziell über ostdeutsche Frauen verschiedener Generationen und Regionen geforscht und ihr Buch »Wir sind anders«, wie die DDR Frauen bis heute prägt, ist gerade erschienen. Meine Kollegin Ulrike Bieritz vom Rundfunk Berlin-Brandenburg hat mit Annette Schumann gesprochen und sie zunächst gefragt, was sie den Menschen sagt, wenn sie nach ihrer Herkunft gefragt wird.
21: Ja, das ist eine interessante Frage. Das habe ich nämlich auch alle Frauen gefragt und selber erst viel später drüber nachgedacht. Ich erkläre schon, dass ich aus Berlin und dann aus Ost-Berlin komme.
22: Sie haben ja genau diese Frage all den Frauen auch am Ende gestellt, nach den Gesprächen, die Sie mit ihnen geführt haben. Und ich fand die Ergebnisse wirklich tatsächlich erstaunlich, weil das viele so gesagt haben.
21: Ja, manche mit großem Stolz, manche mit Trotz. Auch. Und es kommen ja nicht alle aus Berlin, aber sie erklären dann, wenn es Orte sind wie, weiß ich nicht, Zwickau oder Dessau oder gerade das Syrau, das Dorf, wo niemand weiß, wo das liegt, da kamen dann solche Erklärungen nach. Beziehungsweise auch, gerade wenn es um Thüringen geht, dann erklären die Frauen, die zwei, dass sie eigentlich aus Berlin eher kommen, weil sie da auch gelebt haben. Also es ist jetzt keine glatte Lüge, aber aufgrund des Rufes, den bestimmte Ostgegenden inzwischen haben oder Gegenden in der ehemaligen DDR, ist ihnen das nicht so angenehm.
22: Hat das diese über 30 Jahre gebraucht, die Zeit, um das wieder zuzugeben, wo man herkommt?
21: Ich glaube, es braucht grundsätzlich mindestens eine Generation, bis Menschen bereit sind zu sprechen. sich zu erinnern auch, beziehungsweise ihre Eltern und Großeltern zu fragen. Also man hat es auch in anderen Ländern gesehen nach Diktaturen, dass es ein großes Schweigen gibt. Das hat man auch in Deutschland ja erlebt. Also bis zu Beginn der 70er Jahre haben die meisten, die erwachsen waren während der Kriegszeit, nichts erzählt oder wenig erzählt. Ja.
22: Haben Sie eine Erklärung dafür, warum plötzlich wir uns so intensiv mit Frauen beschäftigen? Es gibt einen Podcast dazu hier aus unserem Haus. Es gab auch noch andere Bücher, dass wir jetzt doch expliziter nochmal auf die Frauen gucken, die in der DDR groß geworden sind oder deren Eltern.
21: Naja, ich glaube, dass es eine gesamtgesellschaftliche Entwicklung gibt hin zu Gleichstellung und Emanzipation, die natürlich noch längst nicht vollzogen ist. Dass es Forschung gibt, die zum Beispiel gerade was in Bezug auf DDR-Frauen herausgefunden hat, dass das, also die Frauen diejenigen waren, die der Arbeit hinterhergewandert sind, die politisch aktiver waren in ihren Orten und trotz der Mehrfachbelastung, die sie immer getragen haben. Also es ist natürlich ein interessantes Objekt, sage ich mal, die Frau an und für sich. Und vielleicht müssen wir auch was aufholen, was in den letzten 150, 2000 Jahren nicht geschehen ist.
22: Die Auswahl Ihrer Gesprächspartnerin ist ja wirklich sehr breit. Vom Jahrgang 1936 bis 2001. Frauen, die irgendwann im Westen gelandet sind, wieder hergekommen sind, die hier geblieben sind. Ganz, ganz unterschiedlicher Herkunft tatsächlich. Wie haben Sie denn diese Frauen ausgewählt?
21: Ganz wichtig war mir, dass es kein Gruppenporträt wird. Ich komme ja aus dem Prenzlauer Berg, bin dort groß geworden. Da kann man sagen, ja, die Bohemen und dieser mythologische Künstlerinnenbezirk, das hat mich nicht interessiert, überhaupt nicht. Also ich wollte auch nicht nur ArbeiterInnen oder AkademikerInnen, sondern was mir wichtiger war, war die Jahrgänge. Also zu sehen, dass die gesamte Zeit der DDR, der Existenz der DDR abgedeckt ist und auch die nachfolgenden Generationen, weil das ist besonders spannend. In den 90er Jahren, gerade Anfang der 90er Jahre, war selbst unter HistorikerInnen, die hätten es besser wissen müssen, die Meinung weit verbreitet, in 10 Jahren interessiert sich kein Mensch mehr dafür. Das ist egal, wo wir herkommen. Solange wir weiß sind, ist es völlig egal, ob Ost oder West. Und damals fand ich das schon wirklich anmaßend. Und ich merke es immer wieder, dass Weststimmen oft sagen, na ja, aber wir haben doch alle die gleichen Bedingungen, wir sind alle Deutsche und so weiter. Das stimmt nicht. Also es gibt diese Unterschiede und es kommt die Generation, das ist deutlich geworden im Jahr 2023 mit unglaublich viel exzellenter belletristischer Literatur, Charlotte Gneuss, Anne Rabe, Matthias Jügler, wo die Generation praktisch meiner Kinder fragt, was habt ihr eigentlich gemacht in dieser Diktatur? Wie habt ihr euch verhalten? Also im Grunde ein ähnlicher Prozess wie der 68er in der Bundesrepublik stattfindet, dass die Jungen, die Nachfolgenden, die die DDR gar nicht mehr wach erlebt haben oder sogar danach geboren wurden, fragen, ja, wie habt ihr euch dazu verhalten? Wie habt ihr euch im Ernstfall verhalten? Wart ihr still? Wart ihr widerständig? Habt ihr resigniert? Wolltet ihr weg und konntet nicht und so weiter? Mhm.
22: Das ist ja das eine, dass die junge Generation fragt. Mhm. Das andere ist ja tatsächlich, jetzt nach 30 Jahren muss doch mal endlich Schluss sein mit dieser Ost-West-Geschichte. Das ist ja so ein Vorwurf, den man ganz oft hört. Warum redet ihr immer noch davon? Und für mich ist das Phänomen der jüngeren Frauen, mit denen Sie gesprochen haben, dass die sich als ostdeutsch empfinden, obwohl alle mal gesagt haben, das wird sich irgendwann in der jüngeren Generation ausgeschlichen haben.
21: Ja, also es gibt ja diesen Spruch William Faulkner, glaube ich, die Vergangenheit vergeht nicht, sie ist auch nicht tot. Sie ist nicht tot und sie wird auch nicht vergehen. Also es ist natürlich völliger Humbug zu behaupten, dass es so Zäsuren gibt, die uns von der Vergangenheit abschneiden und wo wir nichts mehr mit zu tun haben. Ob bewusst oder unbewusst, natürlich prägt uns die Vergangenheit und zwar uns alle. Also nicht nur die Ostfrauen, die ich da porträtiert habe. Bei den jüngeren Frauen, um auf Ihre Frage einzugehen, warum sagen die immer noch, sie sind Ostfrauen? Da werden die Antworten ein wenig diffus. Und jetzt kann man sagen, ja, es ist Zufall, weil ich habe ja eine Wohngemeinschaft in Lichtenberg und da wohnten nun mal hauptsächlich Ostler. Es ist kein Zufall, wenn man bedenkt, dass all diese Frauen, diese jungen Frauen von Eltern sozialisiert wurden, Großeltern, Lehrerinnen, Kindergärtnerinnen, die natürlich aus der DDR stammen und diese Zeit miterlebt haben. Also ist es wahrscheinlich ähnlich, wie wenn man auf einem schwäbischen Bauernhof groß wird, dass diese Tradition der Familie, auch ihr Verhalten im NS und in der neuen Bundesrepublik, diese Kinder prägt. Also ich glaube, es ist jetzt nichts Besonderes, dass die sie sind ja nicht ostsozialisiert, sondern in einer ostsozialisierten Umgebung groß geworden sind, sagen, ja, sie kommen aber aus dem Ostteil.
22: Und sie haben Verhaltensweisen zum Teil, die als ostdeutsch beschrieben werden. Das ist für mich das ganz große Phänomen, wo ich mich selbst auch wiedererkannt habe beim Lesen der Porträts. Eine ganz große Gemeinsamkeit, dass sie eigentlich alle sagen, wir erzählen viel mehr von uns. Wir geben viel mehr Privates preis. Das haben die Jungen gesagt und das haben die Älteren gesagt. Ist das wirklich so was typisch Ostdeutsches?
2: Ja, ich streite mich immer mit meinen westdeutsch sozialisierten FreundInnen darüber, weil die sagen, ja, aber das ist doch Quatsch, das ist doch bei uns ganz genauso. Ich würde sagen, es gibt schon diesen roten Faden ja in den Porträts, aber auch in den ostdeutschen Erzählungen über sich selbst, dass es einen größeren Grad an Verbindlichkeit gab, dass es eine größere Nähe gab oder weniger Angst vor Nähe auch und dass bestimmte Themen, also gerade krisenbesetzte Themen, sage ich jetzt mal, Konflikte in der Familie, Krankheiten, Unglück, Geld, Sexualität, alles, was ein bisschen schwieriger ist in der Kommunikation, dass es leichter ging und geht unter ostdeutsch Sozialisierten. Ich glaube, es ist zum Teil ein Mythos, also das in jedem Fall. Dann gibt es dieses Phänomen, was wir ja alle oft im Ausland erleben, wenn wir zu Besuch sind oder auch dort eine Weile arbeiten. Wir erkennen auf einmal die anderen Deutschen, egal wo sie herkommen, und auf einmal entsteht eine Nähe, die wahrscheinlich hier auf der Schönhauser Allee oder am Theodor-Heuss-Platz gar nicht entstanden wäre. Aber man ist sozusagen wie im Exil gemeinsam. Ne? Und diese Umbruchserfahrung, die ja alle Familien, alle Menschen betraf, die schafft natürlich auch nochmal ein anderes Verständnis dafür, was eigentlich jedem und jeder passiert ist und dass etwas passiert ist. Und zum anderen gibt es einen Begriff, ich nenne den jetzt mal Privatsphäre, der in der Bundesrepublik sehr geschützt ist und sehr geschützt war. Und das gab es ja schon allein von der staatlichen Seite und aufgrund des Repressionsapparates in der DDR nicht.
22: Aber für mich ist wirklich das Phänomen bei der Geschichte, dass das sich so wirklich in diese nächsten Generationen so weitergetragen hat. Das sind ja zum Teil sehr junge Frauen, Jahrgang 2001, ja. Das ist ja echt sehr jung und die erzählen ja das Gleiche.
2: Na, sie erzählen nicht ganz das Gleiche. Oder das Ähnliche. Ne? Und sie erzählen oft davon, dass sie das, was in den 90er Jahren passiert ist, was sie ja gar nicht selber miterlebt haben, sagen, sie haben es nicht miterlebt, aber Lena zum Beispiel, Jahrgang 95, sagt, sie ist immer davon ausgegangen, dass ihre Eltern das gut geschafft haben, in dieser Transformationszeit auch zurechtzukommen, erinnert sich aber später daran, dass es dauernd um Themen wie Arbeitslosigkeit, um Fortbildung, um Abzahlung von Krediten und so weiter ging. Und das natürlich, als Kind nimmt man das anders wahr, aber als Erwachsene kann man das reflektieren. Und dann, glaube ich, merken, das ist auch nichts Ungewöhnliches, merken diese Kinder, so nenne ich sie jetzt mal, in dem Moment, wo sie in die Welt gehen, nämlich nach draußen gehen, Unterschiede. Also solange man zu Hause lebt und mit den Verwandten und Bekannten zu tun hat, in die gleiche Schule geht wie alle anderen Kinder der Umgebung, wird darüber nicht nachgedacht. Aber wenn es um Herkünfte geht, fängt das oft im Erwachsenenalter an. Und dann gibt's ganz klassische Themen wie Erbschaft zum Beispiel. Lena erzählt ja beispielsweise, wenn sie mit ihren jungen Freunden zusammensitzen und über mögliche Hausprojekte sprechen, ist sie diejenige, die da nichts finanziell jedenfalls nicht viel einbringen kann. Sie wird nicht erben.
22: Die älteren Frauen vor allem haben sich ja tatsächlich nach dem Mauerfall wirklich nochmal neu erfinden müssen. Da gibt's ja Brüche in den Biografien, aber es ist ja keine dabei, die irgendwie nichts gemacht hat. Neue Berufe, alle neu nochmal durchgestartet. Und das war ja wirklich eine schwierige Zeit, wenn man so Jahrgang, ja, auch die 60er Jahre oder so, in den 50er, 60er Jahre sind. Woher kam die Kraft der Frauen? Wie haben die das geschafft?
2: Also erstmal glaube ich, dass Frauen selten nichts machen, sondern dass sie machen, also schneller machen. Und dann ist es ja so, dass es ja Vorgeschichten gab, wie bei Beate beispielsweise, die immer Lehrerin werden wollte. Das wurde immer von staatlicher Seite verhindert. Ich glaube, man darf nicht vergessen, wie viel Hoffnung auch damit verbunden war, endlich das tun zu können, was man will. Ja, also in diesem Fall, also bei Beate, ist es ganz, ganz deutlich. Natürlich hat sie, wie sie selber sagt, das, was sie dann im Studium gelernt hat, hatte keinen großen Mehrwert, weil das konnte sie ja schon alles. Aber das, und das ist, glaube ich, sehr frauentypisch, ich muss da durch, weil ich will das. Also das ist ja nicht umsonst so, dass die Statistiken uns klar machen, dass Frauen in den 90er Jahren der Arbeit hinterhergewandert sind. Das heißt,
21: wir müssen arbeiten, weil wir haben Kinder, wir müssen diese Kinder durchbringen, also gehen wir dahin, wo die Arbeit ist. Und wir machen das einfach.
22: Und es wäre keine von Ihnen auf die Idee gekommen, gar nicht zu arbeiten. Das beschreiben ja auch viele, trotz Kinder schnell wieder in den Job.
21: Ja.
22: Ist das so was typisch Ostdeutsches?
21: Ich glaube, dass es natürlich was ausmacht, wenn man aus einer Familie kommt, wo alle Frauen immer gearbeitet haben. Ich glaube, keiner ist gern in einer Ausnahmesituation oder in der Minderheit. Ich kann mir gar nicht vorstellen, wie das Leben als Hausfrau in der DDR hätte ausgesehen. Also, und ich habe die Frauen auch gefragt, ob sie von anderen Kindern beispielsweise in der Schule Mütter kannten, die zu Hause waren, und sowas kannte man nicht, sage ich jetzt mal, kannte Frau nicht.
22: Ich spreche mit Annette Schumann, Mitarbeiterin am Leibniz-Zentrum für zeithistorische Forschung in Potsdam, die sich in ihrer Forschung unter anderem ja mit der DDR, mit anderen Themen auch beschäftigt hat, dem Sozialismus und kürzlich jetzt auch mit den in der DDR sozialisierten Frauen. Sie selbst sind kurz vor dem Mauerfall aus der DDR ausgereist. Und ich kann mich noch erinnern, dass ich noch lange nach dem Mauerfall eben versucht habe, alles zu tun, damit das niemand merkt, dass ich aus dem Osten komme. Wie sind Sie denn im Westen angekommen?
21: Also erstmal wusste ja niemand, dass die Mauer fällt. Also alle, die das behaupten, die würde ich als HochstaplerInnen bezeichnen. Ich hatte den Antrag gestellt im Januar 1987 und konnte im Juli 1989 über eine Hochzeit, über eine Heirat ausreisen. Wie ich angekommen bin im Westen, ich glaube mit großer, riesiger Verunsicherung, weil auch ich natürlich diesem Irrtum unterlag. Wir sprechen dieselbe Sprache und es sind 500 Meter von meinem ursprünglichen Wohnort bis in den Westen. Was soll da jetzt groß sein? Und ich hatte das Empfinden, dass alles anders war im Westen, alles. Und ich kam, ich muss schon sagen, die ersten zwei Jahre nicht gut klar. Also ich war verängstigt und verschüchtert, habe die WestberlinerInnen oder Westdeutschen, ich habe ja an der Freien Universität ziemlich früh dann angefangen zu studieren und fand das interessant, dieses Selbstverständnis, mit dem die Menschen dort an der Uni sich bewegten, weil für mich war das ja ein 6-7 Jahre langer Kampf, um überhaupt studieren zu können, und das ging ja nicht in der DDR. Aber alles war für die Kids, sage ich mal, so selbstverständlich. Also, dass sie studieren können und dass sie ausgestattet werden von ihren Eltern. Die Quote der BAföG-EmpfängerInnen war ja sehr, sehr gering. Und gerade in den geisteswissenschaftlichen Fächern nochmal mehr. Ja, ich habe mich vor allen Dingen fremd und einsam gefühlt. Obwohl ich natürlich Leute kannte und Freunde hatte. Aber es war ein Fremdheitsgefühl, ein überwältigendes Fremdheitsgefühl.
22: Dass Sie sich dann in Ihrer Forschung aber mit ostdeutschen Themen jetzt beschäftigen, seit einiger Zeit, war das wirklich geplant oder hat sich das dann irgendwann ergeben? Ich kenne das jetzt auch von türkischen Kolleginnen und Kollegen, dass die sich immer mit den Migrationsthemen beschäftigen müssen und das manchmal gar nicht wollen. Mhm. Und Ostdeutsche müssen immer die ostdeutschen Themen machen. Wie war das bei Ihnen?
21: Ja, ich weiß, mir hat ein Historikerkollege mal, er hat mich mal gefragt, ob ich krank bin, warum ich immer wieder auf dieses DDR-Thema komme. Also grundsätzlich ist es ja so, dass ich als Kind und junge Jugendliche, heute würde man sagen, sehr systemnah war. Ich war auf einer Kinder- und Jugendsportschule. Meine Eltern lehnten die DDR in großen Teilen ab. Und ich als Pubertierende, das war schon allein der Grund, dieses System gut zu finden. Und was mich interessiert hat, war die Utopie, die dahinter steckt. Also, dass der real existierende Sozialismus nicht ideal ist, das war auch mir klar. Ich bin an der Mauer groß geworden. Aber die DDR war ja ein propagandistisch und ideologisch ein Zukunftsstaat. Also es war ganz klar, es ist ja nur ein Zwischenstadium, die sozialistische Gesellschaft, und läuft auf den Kommunismus hin. Das hat mich sehr interessiert. Und als ich dann anfing zu studieren, merkte ich natürlich, es gab einen pragmatischen Grund. Also ich habe 9 oder 10 Jahre Russisch gelernt und eben nicht Französisch. Und nur wenig Englisch. Das heißt, dass um frühe Neuzeit zu studieren oder mittelalterliche Geschichte, wäre Latein und Französisch schon eine große Hilfe. Ich habe dann lediglich einen kleineren Lateinabschluss machen müssen fürs Studium, aber konnte nur mit meinen Russischkenntnissen punkten. Und da lag es dann nahe, sich zumindest auf den ostmitteleuropäischen Raum zu konzentrieren. Und am Ende ist es so, dass mich diese Geschichte der DDR auch nicht losgelassen hat, weil sie aus vielen Geschichten besteht. Ja. Und natürlich gab es, und das ist sehr interessant für HistorikerInnen, eine unglaubliche Archivfreiheit. Die Akten wurden freigegeben. Also es ist ja nicht parallel mit der Bundesrepublik passiert, aber die Akten waren frei. Also wir konnten uns da wirklich eingraben und ja, auch manchmal Perlen finden.
22: Wir erleben seit einigen Jahren, gerade mit dem Blick auf die DDR, verstärkt doch nochmal so eine Debatte über die Spaltung der Gesellschaft. Ja. Wir sind ja doch nicht zusammen. Die ganzen Probleme, natürlich wird das dann immer, die Ossis haben die Demokratie nicht gelernt. Also diese ganze Debatte, die wir jetzt auch haben mit Blick auf die großen Zustimmungswerte der AfD. Mhm. Wie schauen Sie denn auch gerade mit dem zeithistorischen Blick auch auf so eine Debatte? Warum haben wir die gerade jetzt, nach über 30 Jahren eigentlich zusammen?
21: Na gut, die Wahlergebnisse der AfD sind natürlich ein Push-Faktor, der immer wieder den Blick lenkt auf die Gebiete der ehemaligen DDR. Aber wenn wir jetzt die Landtagswahlen oder Kommunalwahlen in Nordrhein-Westfalen sehen, die Ergebnisse in Gelsenkirchen beispielsweise, dann würde ich doch dazu raten, den Blick auf ein anderes Phänomen zu wenden, was nämlich die Gesellschaft wirklich spaltet, das ist die soziale Frage. Und das ist nicht Ost und West, sondern wir haben einfach eine enorme soziale Spaltung. Die fängt im Bildungsbereich an, bei den unterschiedlichen Berufsgruppen und bei der Tatsache, dass es, also mein alter Chef Peter Hübner, ein exzellenter Kenner der Industriearbeiterschaft der DDR, der hat mal gesagt, dass jedes moderne kapitalistische Industrieland sich 30% Abgehängte leistet. Das wird in Kauf genommen. Und ich würde sagen, damit sollte man dringend aufhören. Und ob das nur 30% sind, inzwischen würde ich auch in Frage stellen. Also die Spaltung der Gesellschaft, wenn es eine Spaltung der Gesellschaft gibt, auch da gibt's ja den Soziologen Steffen Mau, den ich wirklich jedem nur ans Herz legen kann, zu lesen. Wenn es diese Spaltung denn wirklich gibt, dann gab es die auch schon vorher, und zwar entlang der sozialen Frage.
22: Aber es wird eben immer wieder Richtung Ostdeutsche halt gespielt und geschrieben. Also undankbar, jetzt guckt mal, da ist auch schön renoviert bei euch, und warum wählt ihr trotzdem alle AfD? Ist ja ein Vorwurf, den man sehr oft eben von Leuten aus dem Westen hört.
21: Natürlich, also es ist so, auch ich rede nicht mit Nazis und bin auch sehr erstaunt darüber, dass gerade Menschen aus der DDR mit einer Diktaturerfahrung in diese Richtung blicken und sich von da an heil und ich weiß nicht was versprechen. Ich denke, eine der Ursachen liegt in der ungeheuren Ignoranz des Westens dem Osten gegenüber, gerade in den 90er Jahren, und der Unkenntnis auch der Sozialstrukturen in der DDR. Also ich weiß, ich habe mal einen Vortrag im DHM gehalten über Betriebe als sozialen Raum in der DDR. Und dann saß im Publikum einer der Abonnenten der DHM-Veranstaltung und sagte, ja, aber das mussten wir doch alles abwickeln, das war doch alles marode und so weiter. Also Betriebe bzw. Unternehmen in der Bundesrepublik und nicht nur in der Bundesrepublik, die in den roten Zahlen sind, wie die Lufthansa jahrelang, die werden nicht abgewickelt, die werden subventioniert. Das hat man in der DDR nicht gemacht, sondern man hat sie abgewickelt, man brauchte sie nicht mehr und hat sich eingebildet, natürlich lediglich einen maroden Betrieb abzuwickeln. Was man aber abgewickelt hat, war eine komplette soziale Infrastruktur. Ich stoße immer wieder bei Westdeutschen darauf, dass sie die Funktion von Betrieben, unter anderem auch landwirtschaftlichen Produktionsgenossenschaften, überhaupt nicht kennen. Da sind die Krippenplätze, die Kindergartenplätze, die Ferienplätze, da findet Wohnungsverteilung statt, da gibt's den Mikrokosmos der Brigaden, die ja schon zum Teil familienähnliche Strukturen hatten. Klar, Kontrollgremium, aber auch Hilfe, gegenseitige Hilfe. Na? Also ich glaube, diese Idee, wir wickeln dann lediglich eine Produktionsstrecke ab, die ist falsch, die war einfach falsch. Und dazu kommt natürlich auch, mit welchem, also immer wieder, und das hat ja auch die soziologische Forschung, aber auch die zeithistorische Forschung inzwischen nachgewiesen, mit welcher Arroganz westdeutsche Unternehmer und UnternehmerInnen auftraten. Und davon berichten übrigens auch die Frauen.
22: Wollte ich gerade sagen, genau davon berichten die Frauen. Davon erzählen sie auch. Und das ist ja auch sowas, was durch die Generation ja auch weiter erzählt wird und gespürt wird. Es hat ja fast jede ostdeutsche Familie einen Langzeitarbeitslosen in der Familie.
21: In jedem Fall. Ne.
22: Meine Frage zum Schluss ist tatsächlich, jetzt über 35 Jahre sind wir jetzt zusammen. Wir erzählen uns unsere Geschichten. Wie lange werden wir die noch erzählen müssen, um das zu verstehen?
21: Also wir werden sie noch lange erzählen, aber wir werden sie anders erzählen. Unsere Kinder werden diese Geschichte einfach anders erzählen. Mit mehr Distanz und weniger Zorn und Eifer. Aber die sind noch längst nicht auserzählt, diese Geschichten.
0: Sagt die Potsdamer Historikerin Annette Schumann, Autorin des Buchs Wir sind anders, wie die DDR Frauen bis heute prägt.
3: Kultur.
0: Ja, wie einig ist sich Deutschland? Während die historische Mauer Geschichte ist, steht ja eine andere politisch im Dauerfeuer, die sogenannte Brandmauer zur AfD. Nach den jüngsten Wahlerfolgen der Partei wird die strikte Abgrenzung aber immer schwieriger. Wie sich dieser Spagat anfühlt, das beschreibt Jan Gorko mit bürgerlichem Namen, bekannt auch als Monchi, der Sänger der Punkband Feine Sahne Fischfilet, in seinem Buch und Hörbuch Jenseits der Brandmauer, das erschienen ist. Er lebt in einem kleinen Dorf in Mecklenburg-Vorpommern und seine Erfahrung auf dem Land kennt jeder jeden. Da funktioniert eben keine theoretische Brandmauer. Leonie Berger mit ihrem Bericht.
3: Brandmauer? Das ist ehrlich gesagt einer dieser Begriffe aus der Großstadt. Ein Politikkonzept, das in der Provinz völlig weltfremd wirkt.
5: Monchi lebt jenseits der Brandmauer. Mit bürgerlichem Namen heißt er Jan Gorko, hat sein Hörbuch aber unter seinem Spitznamen Monchi veröffentlicht und es nach seinem Wohnortgefühl benannt, jenseits der Brandmauer. Er lebt in Jarmen, einem Ort zwischen Neubrandenburg und Greifswald in Mecklenburg-Vorpommern. Bei der letzten Bundestagswahl haben 54% der Menschen aus Jarmen ihr Kreuz bei der AfD gemacht. Dass sie bei der Landtagswahl stärkste Kraft werden wird, weiß Monchi noch nicht, als er dieses Hörbuch verfasst, aber er ahnt es. Und er macht sich Gedanken, macht sich Sorgen, denn in seinem Ort kennt jeder jeden. Da kann sich niemand einigeln. Und so fragt er sich überall beim Bäcker im Supermarkt, hat er oder hat er nicht? Hat sie auch? Monchi redet mit den Leuten, sucht nach Gründen. Warum wählen die Menschen eine Partei, die zwar in Mecklenburg-Vorpommern nicht wie andere Ostlandesverbände als gesichert rechtsextrem eingestuft wird, aber deren Abgeordnete dennoch mit rassistischen Aussagen auffallen und völkischer Ideologie nahestehen?
3: Die einen haben Angst vorm Krieg mit Russland, die anderen haben Angst um die Wirtschaft. Die einen beschäftigt die Energiekrise, die anderen fürchten sich vor dem sozialen Abstieg. Oftmals geht es einfach ums Geld. Die Arbeitslosen bekommen zu viel. Die Flüchtlinge, egal ob aus der Ukraine oder Afghanistan, sollen zurück. Selten geht es um die Reichen. Man kennt all die Gründe, die ich hier nicht aufzählen muss. Angst in ihren unterschiedlichsten Formen, die ist omnipräsent. Und gegen Angst kann man schlecht argumentieren. Bei niemandem habe ich das Gefühl, dass er oder sie sich das komplette AfD-Wahlprogramm reingezogen hat. Argumente sind nahezu egal. Es geht um Emotionen. Was sich wie ein roter Faden durch fast alle Gespräche zieht, ist die komplette Abgegessenheit gegenüber den etablierten Parteien. Von Die Linke bis zur CDU. Keinerlei Vertrauen mehr. Kein Bock mehr auf das ständige Streiten und Klein-Klein. Und allein, dass die AfD, Brandmauer sei Dank, authentisch vermitteln kann, dass sie nicht zu denen gehört, reicht vielen schon aus.
5: Monchi schreibt und spricht, wie ihm der Schnabel gewachsen ist. Das macht den Reiz des Hörbuchs aus. Der Mehrwert im Vergleich zur gedruckten Version ist hier noch offensichtlicher als bei anderen Hörbüchern, weil es ein so persönlicher Text ist. Monchi ist dieses Buch wirklich wichtig. Er hängt an seinem Heimatort und den Leuten dort. Wenn die abdriften, ist ihm das alles andere als egal. Überhaupt, man sollte für etwas sein, nicht dagegen. Ein weiterer Lösungsvorschlag zieht aufs Dorf.
3: Für die Menschen was machen und nicht in erster Linie gegen eine Partei. Mit offener Art und klarer Haltung gegen jegliche menschenverachtende Scheiße. Nicht von oben herab. Man quatscht nicht wie so ein Lehrer, sondern gibt auch was von sich rein. Das könnte was bringen. Es beeindruckt auch viele Leute, wenn man sich gerade macht, wo andere sich nicht gerade machen. Erst wenn es der Politik wirklich um mehr geht als nur um die Wahlergebnisse, können auch die Wahlergebnisse besser werden. Aber die Stimmung, die Atmosphäre in den Gemeinden, die könnt ihr noch beeinflussen. Und das wäre schon extrem viel wert.
5: Monchi wägt ab, ist verzweifelt, motiviert, verärgert und begeistert. All das kann man deutlich hören. Man muss nicht mit allem einverstanden sein, was er sagt, aber bedenkenswert ist es allemal. Jenseits der Brandmauer ist das beste Beispiel dafür, dass man mit den Menschen reden sollte und nicht über sie. Und wenn die zu weit weg erscheinen, kann man zumindest schon mal dieses Hörbuch hören.
0: Leonie Berger war das.

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Gleich gibt's hier die 4 Uhr Nachrichten und wir blicken dann noch einmal auf die Rede von Bundespräsident Frank-Walter Steinmeier zum Festakt des Jahrestages der Deutschen Einheit in Bremen und dazu auch ein Interview mit dem Politologen Ulrich Eid über Differenzen zwischen Ost und West. Bis gleich.

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1: Um 4 Uhr mit Katja Kindermann. Die Deutsche Bahn bietet das Familienticket ab 1. November offenbar dauerhaft an. Entsprechend äußerte sich Bahnchefin Paller in der Welt am Sonntag. Aus der Nachrichtenredaktion Ulrike Ufer.
2: Die deutschlandweite Hin- und Rückfahrt für eine Familie kostet demnach knapp 100 Euro inklusive ICE-Reservierung. Der Konzern habe sich entschieden, das zunächst zeitweise für die Sommerferien eingeführte Ticket dauerhaft ins Sortiment zu nehmen. Die Bahn habe in den Ferien 100.000 Familien mehr als im vergangenen Jahr an Bord

0: Ländern üblich sei. Im Bundestag hat die AfD zwar das Vorschlagsrecht für mehrere Ausschüsse, ihre Kandidaten fallen bei den Wahlen aber regelmäßig durch. Mit seinem Vorstoß stellt sich Rhein gegen den Kurs von CDU-Chef Merz. Der hält bislang eisern am strikten Abgrenzungskurs zur AfD fest.
1: Die proeuropäische Partei des lettischen Ministerpräsidenten Kullbergs hat die Parlamentswahl laut Teilergebnissen überraschend deutlich gewonnen. Weit abgeschlagen folgt die populistische pro-russische Partei Lettlands zuerst. Die Wahl in dem NATO-Staat stand im Schatten des Krieges in der Ukraine und der Sorge vor einer Aggression Moskaus. Die deutsche Fußballnationalmannschaft der Männer spielt heute Abend in der Nations League gegen Griechenland. Das Hinspiel vor einer Woche hatte die DFB-11 verloren. Thomas Kunze in Thessaloniki erzählt, was Bundestrainer Klopp von der heutigen Partie erwartet.
2: Erstens natürlich die Vollendung des Personaltests innerhalb dieses 44-Mann-Kaders und zweitens auch ein ordentliches Ergebnis verbunden mit einer guten Leistung, damit in dieser Nations League-Gruppe nicht schon nach dem ersten Block alle Züge abgefahren sind. Und Punkt zwei ist eben das große Personalpuzzle. Da wird wohl ein neuer Keeper zwischen den Pfosten stehen, Atubolo oder Damen, die Außenverteidiger Raum und Baku aus Leipzig dürften links wie rechts vielleicht auch eine Chance bekommen. Dann haben wir da noch Finn Jeltsch in der Innenverteidigung. Und ich glaube, der Bundestrainer und sein Trainerteam, die ziehen dieses Casting auch knallhart durch und werden gegen Griechenland wieder eine ziemlich umgestellte Mannschaft aufstellen.
1: Das waren die Nachrichten. Das Wetter in Deutschland. Am Tag bewölkt, im Nordwesten und Südwesten etwas Regen möglich. Höchstens 17 Grad in Lübeck bis 24 Grad im Breisgau. Am Montag oft freundlich, im Norden bewölkt, an den Alpen Schauer. 17 bis 25 Grad. Es ist jetzt 4.03 Uhr.
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4: Die A1 Münster Richtung Dortmund ist zwischen Carmen-Zentrum und Kreuz Dortmund-Unna wegen einer Fahrbahnerneuerung bis morgen früh gesperrt. Die A40 Duisburg-Essen ist zwischen Kreuz Duisburg und Kreuz Kaiserberg wegen Bauarbeiten in beiden Richtungen bis morgen gesperrt. Die A42 Kamp-Lindfort-Dortmund ist zwischen Herne-Krange und Herne-Baukau in beiden Richtungen bis Dienstag früh gesperrt. Dort wird an Hochspannungsleitungen gearbeitet. Die A59 Köln Richtung Düsseldorf ist zwischen Monheim und Dreieck Düsseldorf Süd wegen Bauarbeiten gesperrt. Die A61 Mönchengladbach Richtung Venlo ist zwischen Kaldenkirchen und Grenzwald wegen Bauarbeiten bis morgen gesperrt. Und A81 Stuttgart-Heilbronn, der Engelbergtunnel, ist wegen Wartungsarbeiten in beiden Richtungen noch bis 10 Uhr gesperrt. Soweit dies vom Verkehr. Ihnen eine gute Fahrt.
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4: Und die kommt wie immer von NDR Info in Hamburg mit Detlef Karg im Studio. Wir begleiten Sie gut informiert noch durch die Nacht hier bis 6 Uhr. Gestern wurde in Bremen der Tag der Deutschen Einheit mit einem Festakt begangen. Das Bürgerfest in Bremen dauert das ganze Wochenende bei passendem schönen Wetter mit zahlreichen Besuchern. Für Bundespräsident Frank-Walter Steinmeier war es wohl der letzte ganz große öffentliche Termin. Seine Amtszeit endet im März und bereits Ende Januar wird das deutsche Staatsoberhaupt neu gewählt. Es war eine ungewöhnlich lange Rede und in ihr war viel von Gefahren, die Rede verbunden mit vielerlei Mahnungen. Birgit Sagemann berichtet.
5: Die deutsche Wiedervereinigung war ein Glücksmoment in der deutschen Geschichte, so Bundespräsident Frank-Walter Steinmeier beim Festakt in Bremen. Aber die aktuelle Stimmungslage in Deutschland bereitet ihm Sorgen.
6: Bald 4 Jahrzehnte nach der deutschen Einheit, nach vielfachen, ich glaube, historisch beispiellosen Anstrengungen, erklären große Teile der Bürgerschaft ihr Misstrauen gegen die politische Ordnung der Bundesrepublik.
5: Die Demokratie sei bedroht, warnte der Bundespräsident und rief politische Entscheidungsträger zu Nachdenklichkeit auf. Man müsse sich fragen, was Regierungen in Bund und Ländern in den letzten 3,5 Jahrzehnten versäumt hätten, dass so viele Menschen sich abwenden. Gründe für Selbstkritik gäbe es, sagte Steinmeier.
6: Aber eine besinnungslose Diffamierung der Bundesrepublik, des wiedervereinigten demokratischen Staates, ist eine Propagandalüge des Extremismus. Und diesen Stolz verdient unser Land, dass wir uns das nicht gefallen lassen, weder von äußeren Mächten, die uns spalten und schwächen wollen, noch von Extremisten im Inneren, die unsere Demokratie verhöhnen.
5: Die Botschaft des Bundespräsidenten, trotz mancher Schwächen sei Deutschland ein gutes Land. Doch populistische Parteien aller Couleur destabilisierten die Demokratie, schürten Stimmungen. Die Bildung stabiler Regierungen werde von Wahl zu Wahl schwieriger, das Regieren auch. Und gleichzeitig würden demokratische Verfahren diskreditiert und Kompromisse diffamiert.
6: Und das geschieht

0: Alles in einer Zeit, in der wir überlegte, stetige, professionelle, durchhaltefähige Regierungspolitik dringender brauchen denn je. Auch, meine Damen und Herren, um die tieferen ökonomischen, sozialen Ursachen der Verunsicherung erfolgreich zu bearbeiten.
1: Die Angst vor dem sozialen Abstieg, davor, dass das Leben nicht mehr bezahlbar sei und es den Kindern und Enkelkindern schlechter gehen werde, sieht Steinmeier als wesentlichen Grund dafür, dass so viele Menschen empfänglich sind für die Botschaften populistischer Parteien. Der Schlüssel zu einer Trendwende der öffentlichen Stimmung ist aus Sicht des Bundespräsidenten ein wirtschaftlicher Aufschwung. Und dafür seien Reformen nötig. Sein Appell an die Adresse der Bundesregierung:
0: Reformen sind immer ein Wagnis. Aber das ist meine Erfahrung in der Politik. Wo das Ziel stimmt, muss man Kurs halten. Das wird sich auszahlen, wenn auch mit Verzögerung. Bleibt entschlossen, gerade jetzt, wenn uns der Wind ins Gesicht weht. Wir haben viel zu verlieren, aber wir haben noch mehr zu gewinnen. Habt Mut zur Erneuerung.
1: Für seine gut 50-minütige Rede erhielt der Bundespräsident stehende Ovationen. Es war das letzte Mal, dass Frank-Walter Steinmeier am Tag der Einheit sprach. Seine Amtszeit endet im kommenden Jahr.
2: Birgit Sagemann informierte die Rede von Bundespräsident Frank-Walter Steinmeier beim Festakt gestern in Berlin, in Bremen also. Der Tag der Deutschen Einheit, für manche einfach ein gesetzlicher Feiertag, für andere dagegen ein echter Feiertag, der mit Freude begangen werden kann. Professor Ulrich Eid ist Politologe an der Universität Freiburg und meine Kollegin Ulrike Römer vom Westdeutschen Rundfunk hat ihn gefragt, worüber wir uns am Tag der Deutschen Einheit besonders freuen können.
3: Ja, ich glaube, wir können uns darüber freuen, dass wir, wenn man es mit etwas Abstand, wenn man es nüchtern betrachtet, doch in einem Deutschland leben, in dem wir allen Turbulenzen zum Trotz doch bislang sehr sicher leben und auch wirtschaftlich auf einem ganz guten Niveau bei allen sozialen Problemen. Aber der Vergleich mit anderen Ländern, glaube ich, zeigt es sehr deutlich.
4: In welchen Bereichen haben wir eine Form von Einheit erreicht, auf die wir Ihrer Ansicht nach stolz sein können?
3: Naja, wir haben die gemeinsame Verfassungsordnung und den gemeinsamen Rechtsrahmen. Das ist, glaube ich, schon mal ein ganz, ganz wichtiger Punkt, dass wir in einer freiheitlich-pluralistischen Demokratie leben und dass unsere Institutionen auch funktionieren. Und gleichzeitig zeigt sich natürlich, dass doch ein nicht unbeträchtlicher Teil, und der ist etwas größer im Osten als im Westen, mit der aktuellen Situation eben auch gar nicht zufrieden ist.
4: Könnte es auch sein, dass 36 Jahre Einheit diese Einheit nicht unbedingt dauerhaft zukunftsfest gemacht haben?
3: Also das hoffe ich im Moment noch nicht, aber es sind auf jeden Fall Fehler gemacht worden und die kann man sehr klar beschreiben. Also wir haben beispielsweise bei einem Teil der Bürgerinnen und Bürger in den östlichen Bundesländern einfach ein massives Gefühl der persönlichen Benachteiligung. Ich spitze es mal zu, manche sagen, wir sind immer noch Bürger zweiter Klasse und das macht sich fest etwa an dem, was die Ostbeauftragte der Bundesregierung ja gerade erst offengelegt hat, etwa der Anteil ostdeutscher in Führungspositionen, die Unterschiede bei dem Vermögen, was vererbt wird und so weiter und so fort. Das sind Faktoren. Und ein zweites kommt natürlich hinzu, das muss man auch sehr klar sagen, dass unsere westlich geprägten Parteien, die Parteien der demokratischen Mitte in Ostdeutschland einfach nicht präsent sind, dass sie im Moment wahrgenommen werden mit Kürzungsprogrammen, mit Reformen, die letztlich Streichungen bedeuten. Und Parteien am politischen Rand setzen sehr viel mehr auf emotionale Zugehörigkeit, auf Wahrnehmung der Menschen. Und das verfängt im Moment. Und das ist natürlich keine beruhigende Situation.
4: Sie sagen es, Einheit und das Gefühl von Einheit hat im Moment jedenfalls sehr viel mit Gefühl zu tun. Inwieweit kann Politik da überhaupt nüchtern gegensteuern, also an deutscher Einheit und ihrer Komplettierung zielgerichtet arbeiten?
3: Ich glaube, es gibt zwei Punkte. Die Notwendigkeit von Reformen wird ja eigentlich gar nicht bestritten. Mhm. Aber man muss sich natürlich fragen, wozu? Was ist denn die Zielvorstellung, wo wir hinwollen? Was bringen diese Reformen, damit wir auch in 10, 15 Jahren in diesem Land sicher leben können, was etwa die Gesundheitsversorgung angeht, was auch die nächste Generation angeht, wenn es um die Renten geht und so weiter und so fort. Also es geht nicht einfach nur um Streichen, um Sparen, sondern da muss eine Vision dahinter stehen, die auch klar benannt wird. Das ist, glaube ich, der der eine Punkt. Und der zweite Punkt ist, das ist meine Sicht der Dinge, ich glaube, dass in den ostdeutschen Bundesländern die Aufarbeitung der DDR-Vergangenheit, das Aufwachsen in einem autoritären Fürsorgestaat auch noch nicht vollumfänglich wirklich diskutiert worden ist. Das kennen wir aus Westdeutschland, das war in den 50er, 60er, Anfang 70er Jahren bei uns genauso. Das ist aber auch ein ganz wichtiger Punkt. Was bedeutet es, Demokratin, Bürgerin zu sein? Was für Erwartungen habe ich an den Staat? Wie realistisch sind die? Wo bin ich selber mit Eigeninitiative gefragt? Das sind alles ganz wichtige Punkte, auch für unsere Demokratie.
4: Ist das ein Punkt, der uns nach 36 Jahren im Grunde immer noch trennt?
3: Ja, leider schon. Das sieht man ja schon, dass man, da es doch einen Teil der Menschen gibt, die in einer großen Passivität inzwischen verharren. Das hat Gründe, über die wir jetzt ausführlicher nicht sprechen können. Aber die müssen wir wieder als aktive Bürgerinnen und Bürger gewinnen. Das heißt, sie müssen sich selber wahrnehmen, sie müssen vorkommen, sie müssen sich zugehörig fühlen. Und wir müssen auch darüber sprechen, welche Erwartungen habt ihr denn in einer Demokratie an den Staat und sind die realistisch? Und da ist das Erbe der DDR natürlich auch noch präsent in Teilen unserer ostdeutschen Bevölkerung.
2: Sagt zumindest Ulrich Alt, er ist Politologe an der Universität Freiburg. Zum Tag der Deutschen Einheit gehört immer auch das Bürgerfest. An rund 350 Ständen haben die Menschen in Bremen noch bis heute Sonntag die Möglichkeit, sich zu den Verfassungsorganen oder den 15 Bundesländern zu informieren oder einfach nur zu bummeln, etwas zu essen und zu trinken. Aus Bremen berichtet Mario Neumann.
5: Mit knapp 20 Metern ist die Warteschlange am Glücksrad neben dem Bundesratspavillon eine der längeren auf dem Bürgerfest zum Tag der Deutschen Einheit in Bremen. Wenn es stehen bleibt, muss erstmal Wappen und Kürzel dem passenden Bundesland zugeordnet werden.
6: Rheinland-Pfalz.
7: Und wie heißt da die Landeshauptstadt?
6: Mainz.
7: Richtig.
5: Nicht weit entfernt ist die Blaulichtmeile, unter anderem mit Tretautos.
8: Ich stehe hier und ich schaue zu, wie mein Kind mit ihr THW-Unimog fährt.
6: Mit Blinklicht,
8: ja. So. Das macht Spaß.
5: Die Präsentation unterschiedlicher Fahrzeuge und Institutionen kommt weitgehend gut an.
9: Dass das alles so zusammensteht. DRK, Johanniter, Valteser, das ist schon sehr interessant. Dass es das so gibt, dass es alles funktioniert, dass wir das so in Deutschland die Möglichkeit haben, der Rettung für jeden.
5: Blaues Blinklicht ist auch auf der Ausstellungsfläche der Bundeswehr zu sehen. Auf der Bühne wird über Jobmöglichkeiten gesprochen. Einige hören interessiert zu. Andere sind eher entsetzt.
10: Ich finde es ein bisschen besorgniserregend irgendwie, dass es so normal ist, sehr viele Leute in so Tarnfarben. Ich finde es schlecht, ich möchte keinen Krieg.
5: Schlangen an beliebten Verpflegungsbuden, warten auf die Familie im Riesenrad, zwischendurch Politprominenz und auch Feierlaune.
10: Die Ländermeile fand ich bisher am besten. Tatsächlich Bayern hat das erste Mal für mich das symbolisiert, was das Fest ja auch sein soll, dass es für ein Fest steht. Man kam rein und es war gleich Musik und es war gleich gute Stimmung.
11: Wir haben schon Herrn Klingbeil getroffen, wir haben schon Herrn Lies, der hat uns schon begrüßt. Also es ist auch die Prominenz hier vertreten und gibt sich volksnah.
12: Wenn mir einer 1991 oder 95 gesagt hätte, dass ich mal Verteidigungsminister werden würde, hätte ich ihm wahrscheinlich den Vogel gezeigt.
5: Auf dem Podium im Stand des Bundestags spricht Verteidigungsminister Pistorius. Vor dem Lautsprecher am Eingang steht eine Menschentraube. Die Reaktionen sind gemischt.
13: Pistorius finde ich gut. Er spricht halt genau die Themen an, die uns alle bewegen und kümmert sich darum, dass es weitergeht. Richtung Frieden.
14: Finde ich schwierig, dass quasi eine Vergrößerung der Truppengröße jetzt hier als einzige Option irgendwie diskutiert wird.
15: Und es wurde nicht darüber gesprochen, wie Frieden gesichert werden kann, und es wurde nur über Verteidigung gesprochen, was nicht dasselbe ist. Also Frieden erhalten war überhaupt kein Thema mehr in der Diskussion. Das hat mich gestört.
5: Apropos stören. Einzelne Menschen haben die Veranstaltung durch Proteste gestört, werden von der Polizei zur Feststellung der Personalien festgehalten. Es gibt nichts zu feiern, stand auf einem Flyer, der von einer Polizistin einkassiert wurde. Ohne Aggression, aber mit Erstaunen.
16: Ich bin völlig überrascht, weil wir haben das von oben vom Deich gesehen, dass die Frau abgetastet wurde. Und jetzt sehe ich da ein paar Aufkleber, das war lächerlich, völlig überflüssig. Also überall Polizei, es sollte ein Fest der Freude sein, es sollte ein Fest der deutschen Einheit sein und kein Tag der Polizei, tut mir leid. Also.
5: Ebenfalls aus Protest ertönen düstere Schiffshorntöne, haben Aktivisten auf der anderen Weserseite ein Banner entrollt. Arbeiterregierung statt Kriegsregierung steht unter anderem darauf.
10: Also Aufmerksamkeit bekommen sie auf jeden Fall.
5: Es überwiegt aber deutlich eine friedliche, fröhliche Atmosphäre und ein Miteinander von Groß und Klein.
17: Vom Wetter her eigentlich ganz nice, finde ich. Und dass es zwischendurch immer mal wieder was für Kinder zu tun gibt. Das ist auch ganz nett. Es gab einen ganzen Stand für Schwarzwälder Kirschtorte. Fand ich sehr gut. Und eine Hüpfburg für Kinder.
18: Ich fand richtig cool, diese Seifenkistenrennsache zu beobachten. Das hat Spaß gemacht.
17: Und trotzdem finde ich schade, dass so viel Geld hier ausgegeben wird, weil einfach der Sozialstaat so gekürzt wird. Überall wird Geld eingespart, aber hier wird es rausgeknallt.
5: 11 Millionen Euro kostet der Tag der Deutschen Einheit das Land Bremen. Hinzu kommt eine weitere Million von Sponsoren sowie das Engagement der Ausstellenden. Das Fest geht noch bis Sonntagabend.
2: Mario Neumann war das vom Bürgerfest in Bremen.
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2: Und zwar für heute Sonntag, den 4. Oktober. Tagsüber ist es nach teils zäher Nebelauflösung unterschiedlich bewölkt im Tagesverlauf, vor allem im Westen und Norden, sowie an den Alpen und im Vorland längere sonnige Abschnitte. Ab dem Nachmittag dann im Süden auch einzelne Schauer möglich, Gewitter nicht ausgeschlossen. Sonst bleibt es aber in Deutschland weitgehend trocken, mit Höchsttemperaturen meist zwischen 17 und 23 Grad. An der See mitunter mäßiger Wind um West, sonst eher schwachwindig. Und wir blicken auf die Temperaturen deutscher Städte zur Stunde. In Kiel 12 Grad, Hamburg 10 Grad, auch in Rostock 10 Grad, Hannover 9 Grad, Berlin 10 Grad, Kassel 8 Grad, in Münster 10 Grad, Köln 11 Grad, auch in Frankfurt am Main 11 Grad, in Erfurt 9 Grad, Saarbrücken 12 Grad, Nürnberg 7 Grad, Dresden 13 Grad, Stuttgart 12 Grad, Freiburg 11 Grad und München 12 Grad. Nach dem Blick aufs Wetter, jetzt der Blick auf die Uhr. Es ist 4.17 Uhr an diesem frühen Sonntag, dem 4. Oktober.
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2: Die Ereignisse an Bord des Fly-Dubai-Fluges von Dubai nach Israel am Donnerstag. Sie machen weiter Schlagzeilen. Der Co-Pilot habe einen Terrorakt geplant, heißt es aus der Generalstaatsanwaltschaft der Vereinigten Arabischen Emirate jetzt. Das wurde ja in Israel direkt am ersten Tag vermutet. Soweit die bisherigen Ermittlungen. Angaben zum Motiv des Täters machte der Generalstaatsanwaltschaft aber nicht. Es werde weiter ermittelt. Aus Kairo dazu Moritz Behrendt.
20: Wie der Staatsanwalt der staatlichen emiratischen Nachrichtenagentur mitteilte, griff der Co-Pilot den Piloten mit einem Notfallbeil an und versuchte die Kontrolle über das Flugzeug zu erlangen, um es zum Absturz zu bringen. Mehrere US-amerikanische Medien berichten, dass der Co-Pilot bei seinem vorherigen Arbeitgeber Oman Air wegen extremistischer Einstellungen aufgefallen sein soll. Die Airline habe darauf ein Flugverbot gegen ihn verhängt. Warum die Fluggesellschaft Fly Dubai ihn dennoch eingestellt und auf der sensiblen Strecke nach Tel Aviv eingesetzt hat, dürfte eine zentrale Frage der weiteren Ermittlungen sein. Eine weitere ist, ob der Co-Pilot Hintermänner hatte. Medienberichten zufolge hatte er auf sozialen Medien Inhalte mit Bezug zu Al-Qaida gepostet. Die Staatsanwaltschaft in den Emiraten äußerte sich nicht zur Identität und Nationalität des Co-Piloten. Erkenntnisse würden mitgeteilt, sobald dafür notwendige Ermittlungen abgeschlossen seien. Israelische Regierungsvertreter und Medien hatten zuvor bereits gemeldet, der mutmaßliche Täter sei ein omanischer Staatsbürger, der sich auch längere Zeit in Syrien aufgehalten habe. Am Mittwoch musste die Maschine von Dubai nach Tel Aviv in Saudi-Arabien notlanden, nachdem der Co-Pilot den aus Indien stammenden Piloten Smitmacht Shah angegriffen hatte. Dieser schilderte gestern vom Krankenhausbett aus in einem Videotelefonat mit dem indischen Premierminister Modi, wie er die Situation erlebt hat. Als ich auf dem Boden lag, habe ich gespürt, dass das Flugzeug absackt. Und während ich geschlagen wurde, habe ich mir gesagt, Smith, das ist der letzte Kraftakt, die Tür ist gleich da. Ihm sei es gelungen, die Tür zum Cockpit zu öffnen. Mehreren israelischen Passagieren gelang es daraufhin, den Co-Piloten zu überwältigen. Er habe versucht, sich selbst zu retten, so der Pilot im Gespräch mit Modi. Aber er habe auch gewusst, dass er die mehr als 170 Passagiere nicht hätte sterben lassen dürfen. Die israelischen Reisenden wurden doch am selben Tag mit einer Ersatzmaschine von Saudi-Arabien nach Israel ausgeflogen. Pilot und Co-Pilot wurden nach erster ärztlicher Versorgung in die Emirate gebracht. Der einflussreiche emiratische Regierungsberater Anwar Gargash bezeichnete die Tat als Terror. Im Netzwerk X betonte er, der Anschlag habe gezeigt, dass Extremismus in der Region kein Randphänomen sei. Der Vorfall unterstreiche die Haltung seiner Regierung, dass es gegenüber Extremismus keine Toleranz geben dürfe. Die Fluggesellschaft Fly Dubai hat angekündigt, ihre Flüge nach Tel Aviv auszusetzen, solange die Ermittlungen andauern.
2: Moritz Beritz informierte und wir blicken nach Indonesien auf die Insel Borneo. Da sorgt ein neuartiges Naturschutzprojekt für teilweise Begeisterung bei den Einheimischen. Sie bekommen nämlich Geld dafür, wenn sie Tiere fotografieren oder etwa Rufe von Vögeln aufnehmen und hochladen. Mit den Daten können Naturwissenschaftler Populationen besser erforschen. Das soll eine Alternative sein zur Jagd und dem Verkauf von Wildtieren und Vögeln. Aus dem ARD-Studio Südostasien berichtet dazu Florian Barth.
0: Octavius stapft in Gummistiefeln und abgetragenen Jogginghosen durch den Wald, mitten im indonesischen Teil der Insel Borneo. Er hält inne, lauscht aufmerksam und schaut in die Wipfel der Bäume. Sein Smartphone gezückt, bereit für ein Foto von seltenen Vögeln oder sogar Orang-Utans. Manchmal hören wir bei der Arbeit Vogelrufe, wenn wir hier Kratomblätter sammeln. Dann gehen wir hin und beobachten die Vögel. Wenn wir ein Foto machen können, machen wir eins. Wenn nicht, nehmen wir nur den Ton ihrer Rufe auf. Die tägliche Fotosafari ist für Octavius und hunderte anderer Einheimischer ein lukrativer Nebenverdienst. Denn das Naturschutzprogramm KHTQ, was so viel bedeutet wie biologische Vielfalt, zahlt dafür, dass die Menschen die Fotos hochladen. Normalerweise verdienen viele ihr Geld hier mit dem Anbau von Reis, Kakao oder Durianfrüchten, einige aber auch mit der Jagd auf wildlebende Singvögel, die sie fangen und verkaufen oder abschießen. Das Fotoprojekt will Letzteres verhindern und nachhaltige Anreize setzen. Lebende Tiere sollen für die Menschen vor Ort wertvoller sein als tote. Mit den Bildern können Wissenschaftler Daten sammeln über die Verbreitung von Wildtieren und die Veränderungen ihrer Bestände. Schnappschuss statt Abschuss. Davon profitieren vor allem Einheimische, meint Nardiono, Direktor der Umweltorganisation Borneo Futures Indonesia. Früher haben sie einen Vogel gefangen und dafür umgerechnet 50 Cent bekommen. Heute müssen sie nur noch ein Foto machen und es hochladen. Dafür bekommen sie umgerechnet 5 bis 10 Cent pro Vogel. Finanziert wird das Programm von Stiftungen. Bislang hat es nach Angaben von Borneo Futures rund 300.000 US-Dollar erhalten. Die Prämien für die Einheimischen reichen von umgerechnet rund 30 US-Cent für die Beobachtung eines häufig vorkommenden Vogels bis zu $1,50 für einen bedrohten Orang-Utan, die höchste Prämie. Die 72-jährige Imelda ist Oberhaupt des Dayak Tamambalo-Stammes im Dorf Labian. Sie meint, von dem Projekt haben alle etwas, die Menschen und die Tiere, auch langfristig. Durch dieses Programm können die Menschen zusätzliches Geld verdienen. Deshalb denken wir, wenn die Vögel erschossen werden und sterben oder andere Tiere getötet werden, haben wir nichts davon. Die erfolgreichsten Tierbeobachter verdienen bis zu 10 Millionen Rupia im Monat. Das entspricht 570 US-Dollar und damit einem Vielfachen des durchschnittlichen Einkommens vor Ort. Die 36-jährige Antonia Uneng hat damit ihren Lebensstandard deutlich aufgewertet. Von dem Geld für die Tierbeobachtungen habe ich einen Kühlschrank, eine Karaoke-Anlage und einen Ventilator gekauft. Vom restlichen Geld Dinge für den täglichen Bedarf in der Küche. Der neue Umgang mit Wildtieren hat auf Borneo bereits etwas verändert. Zwei am Projekt beteiligte Dörfer haben freiwillig Jagdverbote eingeführt.
2: Florian Barth informierte und wir kommen zurück nach Deutschland. Was kosten Rettungsfahrten und wer zahlt, wenn sie unnötig waren? In Brandenburg etwa haben Land und Kommunen lange darüber gestritten. Nun haben die Vertreter beider Seiten eine Lösung gefunden. Martin Adam berichtet.
21: Wie schnell sie zustande kommt, so eine Fehlfahrt, hat Carina Dörk, die Landrätin der Uckermark und Präsidentin des Landkreistages, selbst erleben müssen, berichtet sie am Freitag in Potsdam.
22: Ich mach's jetzt mal ganz plastisch. Mein Vater hatte letztens eine solche Situation. Er hatte gedacht, er hat einen Herzinfarkt, hat sich aber total unterkühlt, ist vom Rettungssanitäter behandelt worden und ist nicht mitgefahren. Das wäre dann ein Fehleinsatz. Eine Fehlfahrt,
21: die sich aber kaum vermeiden lässt, argumentiert Dirk. Schließlich muss auf einen Notruf reagiert werden und oft kann erst vor Ort festgestellt werden, was eigentlich Sache ist. Das Problem, eine Einigung zwischen Landkreisen und Krankenkassen über die Verteilung der Kosten wurde 2023 aufgekündigt. Die Krankenkassen wollen oder können Fehlfahrten nicht vollständig erstatten und haben darin auch Recht bekommen vom Oberverwaltungsgericht Berlin-Brandenburg. Dieser Patt konnte bis heute nicht aufgelöst werden, sagt Gesundheitsminister René Wilke.
1: Die Kassenseite ist angesichts des Urteils und derer rechtlicher Auffassung weiterhin nicht in der Lage, aus deren Sicht diese Beträge zu zahlen. Und die Kommunen können mit diesen Beträgen, das ist unsere gemeinsame Auffassung, auch nicht alleine gelassen werden. Dort reden wir je nach Gebietskörperschaft zwischen 1,5 und 4 Millionen pro Jahr.
21: Pro Jahr und pro Landkreis oder kreisfreie Stadt. 18 an der Zahl. In Summe ergibt das 135 Millionen Euro nicht erstattete Rechnungen, mindestens. Und die Kommunen haben kein Geld. Zuletzt hatte Potsdam eine Haushaltssperre verhängen müssen. Einzelne Landkreise hatten deshalb bereits Rechnungen an Patienten geschickt. Das aber müsse unbedingt vermieden werden. Da sind sich Landesregierung und Kommunen einig. Die Lösung lautet also, das Land gibt mehr Geld, erklärt Finanzminister Daniel Keller.
3: Wir haben vereinbart, dass wir nach den 80 Millionen, die die Landkreise und kreisfreien Städte pauschal bekommen, sie die Möglichkeit haben, wenn weitere Kosten noch offen sind, diese spitz abzurechnen. Und dass hier ein Drittel getragen wird durch die kreisfreie Stadt oder den Landkreis und zwei Drittel auch bezahlt wird.
21: Klingt technisch, heißt praktisch. Im Sommer hatte Keller den Kommunen bereits 80 Millionen Euro zugesagt. Jetzt kommen noch mal 20 Millionen obendrauf. Unterm Strich soll so nur noch ein Drittel der Kosten von den Kommunen getragen werden. Den Rest bezahlt das Land.
2: Martin Adam informierte aus Brandenburg.
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23: Mit Christina Schröder. Bundestrainer Jürgen Klopp wird seine Torwartrotation in der Nations League in Thessaloniki gegen Griechenland vorerst beenden. Er setzt im Tor erneut auf Jonas Urbig, so wie bereits beim Sieg gegen Serbien. Dass sich die Torhüter Finn Dahmen und Noah Atubolu nicht zeigen dürfen, hat laut Klopp folgende Gründe.
24: Bei Jonas ist es so tatsächlich, dass die anderen Jungs, die jetzt dabei waren, die alle regelmäßig spielen. Und das hat Jonas nicht getan. Deshalb bekommt er das Spiel auch. Ein Finn Dahmen spielt regelmäßig. Noah Atubolu spielt regelmäßig, alle spielen regelmäßig und deswegen machen wir das mit dem zweiten Spiel oder so, haben wir das geplant. Hat mit dem Nummer-1-Status tatsächlich nichts zu tun, sondern normalerweise kriegen die Spieler woanders Spielpraxis, bei uns gibt es das in der Nationalmannschaft, so all inclusive.
23: Ja, im Hinspiel hatte Deutschland 0-1 gegen Griechenland verloren. Definitiv wolle die Mannschaft versuchen, ein deutlich besseres Ergebnis als im Hinspiel zu erzielen, betonte Klopp. Und das ist mit Blick auf den angepeilten Viertelfinaleinzug in der Nations League auch wichtig. Aktuell steht Deutschland nämlich hinter Griechenland auf Platz 2. Nur die beiden Gruppen Ersten ziehen in die K.O.-Runde ein. Ja, und während die Bundesliga der Männer wegen der Länderspiele pausiert, läuft bei den Frauen der Regelbetrieb. Der FC Bayern hat im Topspiel bei Verfolger Eintracht Frankfurt mit 1-0 gewonnen. Martina Knief hat die Partie im Stadion verfolgt.
25: Bayern München hat souverän und sicher in Frankfurt gewonnen, spielerisch jedoch nur selten geglänzt. Es reichte ein guter Moment, als Clara Bühl in der 18. Minute nach einer Frankfurter Ecke mit einem Konter das 1-0 erzielte. In der zweiten Halbzeit hatte die Eintracht mehr vom Spiel, konnte aber die sich bietenden Chancen nicht nutzen. In den entscheidenden Momenten fehlten das Glück und die letzte Entschlossenheit. So bleiben die Münchnerinnen nicht nur in dieser Saison ungeschlagen, sondern haben jetzt auch das 48. Spiel in Folge in der Bundesliga nicht verloren. Den Frankfurterinnen bleibt erstmal nur die Verfolgerrolle.
23: Außerdem dominierte Leipzig gegen Aufsteiger Mainz mit 5-0, Leverkusen gewann gegen Bremen und Freiburg siegte in Köln. In der Handball-Bundesliga der Männer bleibt Flensburg-Handewitt auch im 7. Ligaspiel ungeschlagen und übernimmt vorerst die Tabellenführung. Die Norddeutschen gewannen 32-27 gegen Göppingen. Rudi Dautwitz war für uns in der Halle dabei.
26: Die SG Flensburg-Handewitt bleibt als einzige Mannschaft der Handball-Bundesliga auch nach dem 7. Spiel ungeschlagen. Allerdings tat sich die Mannschaft beim 32-27 Erfolg über Frischauf Göppingen sehr schwer. In der Anfangsphase lief es gut im Angriff, aber man konnte sich nicht absetzen, weil sich in der Abwehr viel zu große Lücken auftaten. Nach der knappen 18-17 Pausenführung verhinderte Torhüter Simon Möller mit seinen am Ende 13 Paraden, dass Göppingen die Chance zur Überraschung besaß. Und als in der Schlussphase der 8-fache Torschütze Simon Püttling noch einmal so richtig aufdrehte, war der 32-27 Sieg perfekt. Und auch wenn es keine überzeugende Vorstellung war, übernehmen die Flensburger mit diesem Erfolg wieder die Tabellenführung.
23: Unterdessen hat Rekordmeister THW Kiel nach zwei sieglosen Partien gegen Gummersbach gesiegt. Melsung setzte sich gegen den Tabellennachbarn Hannover-Burgdorf durch und die Füchse Berlin feierten in Bietigheim ihren vierten Ligasieg in Folge. Und in der Basketball-Bundesliga hat der deutsche Meister Alba Berlin den nächsten Rückschlag kassiert. Eine Woche nach der klaren Niederlage gegen Bayern München verloren die Berliner 83-98 gegen den Pokalsieger Bamberg Baskets. Im Nordduell setzten sich außerdem die Rostock Seawolves gegen die Hamburg Towers durch. Ulm verlor beim MBC.
2: Das war Christina Schröder mit dem Sport.
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4: Um 4.31 Uhr mit Katja Kindermann. Die Deutsche Bahn will das Familienticket ab 1. November offenbar dauerhaft anbieten. Sinngemäß äußerte sich Bahnchefin Palla in der Bild am Sonntag. Demnach kostet eine Hin- und Rückfahrt für eine Familie knapp 100 Euro inklusive ICE-Reservierung deutschlandweit. Der Konzern habe sich entschieden, das zunächst zeitweise für die Sommerferien eingeführte Ticket dauerhaft ins Sortiment zu nehmen. Die Bahn habe in den Ferien 100.000 Familien mehr als im vergangenen Jahr an Bord begrüßen können, so Palla. Der Verkauf beginne am 26. Oktober. Der hessische Ministerpräsident Rhein hat sich dafür ausgesprochen, die Wahl von AfD-Kandidaten zu Vorsitzenden von Bundestagsausschüssen zu unterstützen. Dem Magazin Stern sagte der CDU-Politiker wörtlich, die Partei ist gewählt und so sollte man mit ihr auch umgehen. Rhein betonte, er wolle sich zwar klar von der AfD abgrenzen, die Partei aber nicht ausgrenzen. Bislang hatten die von der AfD aufgestellten Kandidaten in Ausschüssen nicht die notwendigen Mehrheiten von anderen Parteien erhalten. Das Bundesverfassungsgericht sah darin keinen Grund zur Beanstandung. In der Europäischen Union sowie in Norwegen und der Schweiz sind in den ersten 9 Monaten dieses Jahres deutlich weniger Asylanträge gestellt worden. Das geht aus einem Bericht der EU-Kommission hervor, der der Welt am Sonntag vorliegt. Demnach sank die Zahl der Schutzanträge im Vergleich zum Vorjahreszeitraum um fast ein Viertel auf rund 453.000. Deutschland liegt als Zielland mit gut 70.000 Anträgen nur noch an dritter Stelle, hinter Frankreich und Italien. Die meisten Antragsteller in Deutschland kamen aus Afghanistan, Syrien und der Türkei. In Brasilien wird heute ein neuer Präsident gewählt. Knapp 160 Millionen Menschen können ihre Stimme abgeben. Johannes Zuber aus der Nachrichtenredaktion erklärt, wer die aussichtsreichsten Kandidaten sind.
6: Der eine, das ist der amtierende Präsident Lula. Er zählt zum linken Lager und ist seit knapp 4 Jahren im Amt. In den Umfragen liegt er auch knapp vorn. Der andere aussichtsreiche Kandidat, das ist der ultrarechte Senator Flavio Bolsonaro. Er ist der Sohn des ehemaligen Präsidenten Jair Bolsonaro. Der steht unter Hausarrest, weil er nach der Wahl vor 4 Jahren versucht hat, mit Hilfe eines Putschs an der Macht zu bleiben. Wenn keiner der beiden Kandidaten im ersten Wahlgang eine absolute Mehrheit der Stimmen bekommt, dann gibt es in 3 Wochen eine Stichwahl.
4: Das Wetter in Deutschland. Am Tag bewölkt, im Nordwesten und Südwesten etwas Regen möglich. Höchstens 17 Grad in Lübeck bis 24 Grad im Breisgau. Am Montag oft freundlich, im Norden bewölkt, an den Alpen Schauer. 17 bis 25 Grad. Und am Dienstag heiter bis wolkig, Richtung Norden etwas Regen. Die Temperaturen liegen dann bei 18 bis 25 Grad. Das waren die Nachrichten.
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2: Und an diesem frühen Sonntagmorgen einige Baustellen. Die A1 Münster Richtung Dortmund ist zwischen Carmen Zentrum und Kreuz Dortmund-Unna wegen einer Fahrbahnerneuerung bis morgen früh gesperrt. Die A40 Duisburg-Essen ist zwischen Kreuz Duisburg und Kreuz Kaiserberg wegen Bauarbeiten in beiden Richtungen bis morgen gesperrt. Ja, 42 Kamp-Lindfort-Dortmund ist zwischen Herne-Krange und Herne-Baukau in beiden Richtungen bis Dienstag früh gesperrt. Die A59 Köln Richtung Düsseldorf ist zwischen Monheim und Dreieck Düsseldorf-Süd wegen Bauarbeiten gesperrt. Dann die A61 Mönchengladbach Richtung Venlo ist zwischen Kaltenkirchen und Grenzwald wegen Bauarbeiten bis morgen gesperrt. Und zum Schluss A81 Stuttgart-Heilbronn. Der Engelberg-Tunnel ist wegen Wartungsarbeiten in beiden Richtungen noch bis 10 Uhr gesperrt. Soweit der Verkehr. Ihnen eine gute und freie Fahrt.
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2: Im Studio ist Detlef Karg. Ich wünsche Ihnen einen guten Morgen. 60% Speicherfüllstand, steigende Gaspreise. Wie sicher ist unsere Gasversorgung und wer verdient vielleicht an der Angst vor dem Winter? Die Gasspeicher sind zumindest saisonmäßig gesehen ungewöhnlich leer und die Sorge vor Engpässen und steigenden Preisen ist gewachsen. Bundeswirtschaftsministerin Reiche fängt nun an, gegenzusteuern. Aber wie groß ist das tatsächliche Risiko für die Gasversorgung im kommenden Winter? Darum geht es jetzt im ARD-Podcast Plus Minus mit David Alf und Anna Planken.
7: 60%. Über diese Zahl wird rauf und runter geredet im Moment. Aber wir verraten euch heute, wer überhaupt ein Interesse daran hat, dass uns diese 60% so sehr beunruhigen.
8: Ja, ich merke schon. Lass mich raten, wir reden heute über unsere Gasspeicher in Deutschland und die Füllstände, denn diese knapp 60%, die kamen mir sofort bekannt vor. Die hat doch die Bundesnetzagentur gerade noch mal vor ein paar Tagen verkündet. Füllstand 60%, was ja ziemlich niedrig ist, oder?
7: Ja, das ist die Frage, ob das jetzt ziemlich oder zu niedrig ist. Auf jeden Fall wird ja schon fast panisch über diese 60% diskutiert. Viele Medien und viele Menschen haben sofort aufgeschrien, Hilfe, nächste Energiekrise. Wir checken das heute für euch. Was ist denn dran an dieser Panik? Und ich kann direkt schon mal verraten, nix.
8: Oh, das hätte ich jetzt nicht mit gerechnet, dass du das einfach so raushaust und dass das auch das Resultat deiner Recherche ist. Gerade wenn du sagst, an dieser Panikmache ist gar nichts dran, dann lässt mich eine Irritation nicht los, weil eine Formulierung ist mir aus den letzten Tagen und Wochen wirklich im Kopf geblieben, nämlich historisch niedrige Füllstände.
7: Genau. 57% waren es vor ein paar Tagen. Die Zahl hat, hast du auch gesagt, die Bundesnetzagentur rausgegeben. Das sind so ungefähr 20% weniger als vor einem Jahr. Du hast das gerade gesagt, das ist ein Riesenthema in sämtlichen Nachrichten seit Wochen und zwar in allen Varianten zwischen Weltuntergang und ihr macht euch doch mal locker. Unser Plus-Minus-Team hat euch ein paar Beispiele rausgesucht. Nina Scheer zum Beispiel von der SPD, die sagt, alles ist so gerechnet, dass es auch bei frostigen Temperaturen klappt. Und dann ist da aber Sebastian Heinemann vom Speicherverband Ines, der sagt, Gasspeicher historisch niedrig gefüllt. Und die Bundesnetzagentur sagt, oh, Gasversorgung ist stabil. Michael Kellner von den Grünen, die Lage ist ernst.
8: Und was sagt jetzt zum Beispiel so ein Bundeskanzler dazu?
9: Wir bekommen klare Hinweise darauf, dass die Energieversorgung, dass insbesondere die Gasversorgung im Laufe des Winters in Deutschland gesichert ist.
8: Ja, aber das ist schon verrückt, ne? Mhm. Wie kommt das? Also alle haben dieselben Zahlen, haben dieselben Daten, aber trotzdem sind die Einschätzungen total unterschiedlich. Und du sagst, die Panikmacher haben Unrecht.
7: Ja, nach allem, was wir wissen und zusammengetragen haben, können wir sagen, und das ist ja auch mal ganz schön, wenn wir sowas sagen können, tada, es gibt keinen Grund zur Sorge. Wir werden keine Eisblumen von den Fenstern kratzen müssen, auch wenn die Gasspeicher nicht so voll sind. Die allermeisten Experten sind sich tatsächlich sicher, auch mit unseren 60% Gasfüllständen werden wir kein Versorgungsproblem bekommen. Und Bundeswirtschaftsministerin Katharina Reiche von der CDU hat jetzt auch das bundeseigene Energieunternehmen SEFE angewiesen, vermehrt Erdgas einzuspeichern. Das sei ein, Zitat, wichtiger zusätzlicher Beitrag, um die Resilienz der deutschen Gasversorgung zu erhöhen, hieß es aus dem Ministerium. Aber eins ist auch sicher, es wird leider richtig teuer. Das hat aber nichts mit den Füllständen, sondern mit der allgemeinen Lage auf dem Gasmarkt zu tun.
8: Und wer die letzten Plus-Minus-Podcast-Folgen gehört hat, wird es auch sofort verstehen, weil die Gaspreise und überhaupt die Energiepreise seit dem Iran-Konflikt gestiegen sind. Da hatten wir kürzlich schon unsere Folge zu Energiemärkten am Kipppunkt. Aber ich frage mich nach wie vor, warum hat sich bei mir so sehr der Eindruck verfestigt, und wahrscheinlich geht es auch vielen anderen so, dass die Versorgung im Winter schwierig werden könnte.
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7: Leere Gasspeicher. Warum wird so viel davor gewarnt und wer profitiert davon? Das klären wir jetzt.
8: Kannst du mich mal ganz vorn abholen? Warum sind die Speicher gerade überhaupt so viel leerer als sonst?
7: Weil sie auch im letzten Winter, also 25, 26, nicht so voll waren, wie sie hätten sein können. Und dann ist darauf noch dieser Januar gekommen. Der war kalt, viel Gas ist aus den Speichern dann ins Netz gegangen. Und dann hat der Iran-Krieg dafür gesorgt, dass vor allem Öl und Gas teurer geworden sind. Und bis zum Herbst war Gas so teuer, dass die Händler und auch die Versorger einfach langsam gemacht haben und beim Einkaufen und Befüllen so ein bisschen auf die Bremse getreten sind. Sie haben darauf gesetzt, dass die Preise nochmal runtergehen und es dann billiger sein könnte mit dem Einlagern. Wurde aber nichts mit billiger und deshalb sind wir jetzt nur bei 57%. Zielvorgabe übrigens zum 1. November im Schnitt 70%.
8: Und wenn wir also jetzt schon sagen, die Gasversorgung im Winter ist sicher, dann können die Speicher doch eigentlich gar nicht so wichtig sein, oder?
7: Genau, so wie Deutschland von der Energieversorgung her gesehen jetzt aufgestellt ist, sind die Speicher vor allem dazu da, sogenannte Spitzen abzufedern. Die bringen Gas ins Netz, wenn es ganz besonders kalt ist und die vorhandenen Mengen nicht ausreichen. Aber sie machen nicht den größten Teil unserer Gasversorgung im Winter aus. Die decken so ungefähr 25-30% des Erdgasbedarfs im Winter. Der viel, viel größere Teil, der stammt auch im Winter aus laufenden Lieferungen.
8: Und nicht mehr aus Russland, da hat sich ja seit dem Ukraine-Krieg ganz viel geändert.
7: Nee, genau. Unser Gas kommt jetzt vor allem aus Norwegen, den Niederlanden oder Belgien. Plus rund ungefähr so 10%, die kommen dann als Flüssigerdgas, LNG, an deutschen Terminals an. Das meiste davon aus den USA. Und das alles, das geht auch im Sommer und im Winter einfach so weiter und reicht normalerweise für den Großteil unserer Versorgung aus. Nur wenn es jetzt mal so ganz besonders kalt ist, dann buttern die Speicher ordentlich rein. An einzelnen Tagen im letzten Winter waren es 50%, im kalten Januar laut Speicherbetreibern 38%. Aber das ist jetzt mal ein Tag oder ein Monat, aber eben nicht der ganze Winter. Und die meisten Prognosen, die wir kennen, gehen davon aus, dass das, was wir gespeichert haben, für einen normalen Winter ausreicht und dass dann immer am Ende noch was drin bleibt.
8: Ich versuche ja aufzupassen und ich habe in diesem Fall aufgepasst. Und ja. Du sagst, die meisten Prognosen. Heißt das, es gibt auch andere, die vielleicht sagen, dass es kritisch wird?
7: Eine gibt's.
8: Ah ja.
7: Eine Prognose haben wir gefunden, die sagt, es könnte unter ganz bestimmten Umständen vielleicht doch nicht reichen, wenn der Winter besonders kalt wird. Und diese Prognose kommt vom Verband der Gasspeicherbetreiber. Ines, haben wir vorhin schon mal den Vertreter gehört. Die haben da so ein paar Modellrechnungen angestellt und eine davon rechnet mit extremer Kälte. Zum Beispiel mit sowas, wie wir im Dezember 2010 schon mal hatten. Das war der kälteste Dezember seit mehr als 30 Jahren. Und dann sagt Ines, dann sagen diese Gasspeicherbetreiber, könnte es im Januar und Februar Fehlmengen, so sagen sie, an Gas geben. Aber in anderen Prognosen, die wir gefunden haben, die haben sich auch kältere Winter angeguckt. Da bleibt auch nach deren Prognosen und auch nach den ganzen kalten Monaten immer noch Gas in unseren Speichern übrig.
8: Okay, also keine Panik. Das hast du bis hierhin super rausgearbeitet, finde ich. Und auch dieses natürlich wären 100% in den Gasspeichern super. Aber wenn es keine neue Eiszeit gibt, dann werden wir im Winter voraussichtlich keine Probleme haben.
7: Und jetzt kommt noch ein Punkt, der in dieser Diskussion viel zu kurz kommt.
8: Ich bin gespannt.
7: Das Leitungsnetz. Es reicht nämlich nicht, einfach nur sich diesen Füllstand anzugucken. Selbst wenn wir jetzt 100% hätten, dann könnte es theoretisch zu einem Engpass kommen, weil durch unser Gasnetz nur eine bestimmte Menge Gas durchpasst.
8: Das heißt, wenn es jetzt einen richtig eiskalten Tag gibt, minus 20 Grad, alle brauchen gleichzeitig Gas, Haushalte, Industrie, Gaskraftwerke, dann kann es trotzdem eng werden?
7: Sie. Sowas im letzten Winter teilweise, da waren einige Speicher nicht mehr ganz so voll. Andere mussten übernehmen, die aber für den Transport waren so ein bisschen ungünstig gelegen. Und deshalb waren bestimmte Strecken von West nach Ost, von Nord nach Süd zwischendurch maximal ausgelastet. Die Netzbetreiber haben dann so Verdichter zugeschaltet, also haben den Druck in den Leitungen erhöht, damit das Gas über längere Strecken transportiert werden konnte. Das hat dann alles geklappt. Wir haben auch noch zusätzlich Gas aus Österreich und Frankreich bekommen. Das war im Netz, so wie am Gameboy früher so ein Tetris-Spiel. Die Betreiber haben auch anschließend gesagt, also noch eine weitere Kältewelle, dann hätte es Engpässe gegeben. Einfach weil die Transportwege so massiv beansprucht waren.
8: Ich stelle es mir so ein bisschen vor wie bei der Deutschen Bahn. Du hast 4, 5 Güterzüge mit ganz wichtigen Waren, aber eben nur 1,5 Strecken.
7: Ja, genau so ist das. Das führt dann noch zu einem anderen Problem. Wenn ein Speicher noch viel Gas hat, aber eben strategisch ungünstig liegt, weil das Gas vielleicht gerade ganz woanders gebraucht wird. Oder wenn wir Gas zukaufen, die Möglichkeit gibt es ja auch noch, ich habe gerade gesagt, ne, aus Österreich, aus Frankreich kam was, dann muss das Gas immer an einer sinnvollen Stelle ins Netz geleitet werden und nicht einfach irgendwo.
8: Das habe ich verstanden. Ja, es macht überhaupt keinen Sinn, alleine nur auf den Füllstand zu gucken. Volle Speicher bedeuten nicht immer, dass die Gasversorgung reibungslos klappt. Also wenn ich zwar den richtigen Güterzug habe, aber an der falschen Stelle, dann bringt das eben nichts. Du hast vorhin Tetris gesagt und genauso kommt mir das inzwischen vor. Wie so ein riesiges Puzzle, bei dem alles perfekt zusammenpassen muss. Und das hat eben noch viel mehr Teile als nur das kleine Puzzleteil Füllstand. Jetzt haben wir aber am Anfang festgestellt, und das wissen ja auch alle, die uns heute hören, die Preise für Öl und Gas steigen und steigen seit Beginn des Iran-Konflikts. Lässt sich denn vorhersagen, wie teuer es wird, die Speicher noch auf, du hast es eben gesagt, mindestens 70% bis November zu bringen?
7: Ja, wenn wir da jetzt mal so eine kleine Rechnung aufmachen, nehmen den aktuellen Börsenpreis für Gas. Der liegt an manchen Tagen doppelt so hoch, wie er vor einem Jahr lag. Und dann schauen wir, wie viel Gas fehlt uns denn noch, bis wir bei diesen 70% wären. Dann würde das Befüllen 2,2 Milliarden Euro Pi mal Daumen kosten.
8: Jetzt sind die Speicher ja das eine. Da hängen Verbraucherinnen und Verbraucher nicht direkt dran. Aber was wir gerade gehört haben, Gas ist im Moment einfach wahnsinnig teuer. Was heißt das denn generell für den kommenden Winter? Für die Industrie, die ja viel Erdgas braucht und für alle, die mit Gas heizen?
7: Ja, das sind in Deutschland echt viele. Jeder zweite Haushalt. Dann haben wir ja noch die, haben wir auch gerade schon erwähnt, die mit der Fernwärme da auch mit dranhängen. Da steckt Gas drin. Und dann noch diese anderen 60% unsere Industrie. Und die merkt steigende Preise immer als erstes. Je nachdem, welche Gasverträge so ein Unternehmen hat und wie lange diese Verträge laufen. Wenn man zukaufen muss, dann wird es halt teuer. Und dann können auch die Produkte teuer werden. Und so kommt dann das teure Gas zeitverzögert auch bei allen anderen Verbrauchern an. Auch wenn die mit Gasheizung ansonsten nichts zu tun haben.
8: Ja, mir hat letztens eine Freundin erzählt, die hat von ihrem Gasversorger jetzt schon eine Erhöhung bekommen. Und zwar für den Preis pro Kilowattstunde um mehr als 60%.
7: Das ist krass, ne?
8: Und das ist halt wirklich krass. Einfach mehr als die Hälfte dessen, was du eh schon zahlst, on top. Bei ihr wären das gut 760 Euro pro Jahr. Und das wird ja einfach manche Haushalte vor echte Probleme stellen.
7: Ja, und das ist auch das wirkliche Achtung, das wir in dieser Folge loswerden wollen. Die Füllstände sind gar nicht das Problem. Es sind tatsächlich die Preise, die auf uns zukommen. Der Bundesverband der Deutschen Verbraucherzentralen sagt, wer mit Gas heizt, muss im kommenden Winter mit höheren Kosten rechnen. Das hört sich so schön nüchtern an. Und das heißt ganz konkret, wenn Energieverträge jetzt auslaufen, ja, dann kann man sich tatsächlich schon darauf einstellen, dass man die nicht mehr zu den alten Konditionen kriegen wird.
8: Also ich fasse das nochmal zusammen. Es ist genug Gas da, aber der Winter kann teuer werden für Großkunden, für Haushalte, die mit Gas heizen und eigentlich irgendwie auch für alle anderen, ne?
7: Ja, denn Gas steckt überall drin. Im Winter wird daraus viel mehr Strom gemacht, zum Beispiel als im Sommer. Ganz einfach, weil es weniger Sonnenstunden am Tag gibt und damit auch weniger Solarstrom.
8: Okay, also in gewisser Weise hast du mich ein bisschen beruhigt. Du hast super erklärt, dass wir aller Voraussicht nach gut durch den Winter kommen werden.
7: Außer wenn jetzt so eine Rieseneiszeit anbricht.
8: Ja, aber es ging doch bei der Wirtschaftsfrage der Woche vor allem auch um diese Panikmache. Und das weiß ich noch nicht. Wer hat denn jetzt ein Interesse daran, dauernd auf die Füllstände hinzuweisen? Wer verdient mit diesen Speichern Geld? Also wie funktioniert dieses ganze System eigentlich, über das wir hier reden?
7: Ja, genau dazu haben wir uns die beste Expertin eingeladen, Dr. Ann-Kathrin Klaas. Sie ist unabhängige Expertin für den Erdgasmarkt beim EWI, dem Energiewirtschaftlichen Institut an der Uni Köln. Hallo, Frau Klaas.
10: Hallo. Danke für die Einladung.
7: Na, sehr gerne. Wir müssen doch mal einen Durchblick haben. Erklären Sie uns mal, wie das funktioniert mit diesen Gasspeichern. Wer entscheidet denn, ob die jetzt befüllt werden oder nicht?
10: Also grundsätzlich gibt es da zwei Arten von Unternehmen, die daran beteiligt sind. Das sind zum einen die Gasspeicherbetreiber, die vermarkten ihre Kapazität, befüllen aber nicht selber die Speicher. Die Befüllung der Speicher ist Aufgabe der Gashändler und dafür reservieren sie sich die Kapazitäten bei den Speicherbetreibern. Und die Händler wiederum haben Lieferverpflichtungen gegenüber Stadtwerken, gegenüber der Industrie und gegenüber den Haushaltskunden und müssen sich ausreichend absichern, um diese auch im Winter dann erfüllen zu können. Und dabei greifen sie, wie Sie ja schon gesagt haben, auf Pipeline-Importe, LNG-Importe, aber auch auf die eingespeicherten Mengen zurück.
7: Das heißt, es war jetzt eine ganz bewusste Entscheidung, dass die Gashändler einfach gesagt haben, oh, vielleicht ist ja der Iran-Krieg eher vorbei und dann kaufen wir unser Speichergas halt für viel weniger ein?
10: Das ist eine Entscheidung, die eben auch die Marktpreise widerspiegelt, wie Sie ja auch schon ausgeführt haben. Da aktuell das Gas sehr teuer ist und die Futures, also die zukünftigen Preise für den Winter, niedriger liegen derzeit als die aktuellen Preise. Das heißt, dieser Sommer-Winter-Spread, von dem man beim Speicherbetrieb spricht, der ist aktuell negativ und die Gashändler würden Verluste machen, wenn sie jetzt einspeichern und im Winter ausspeichern.
7: Okay. Und wenn wir jetzt nochmal auf unsere Wirtschaftsfrage der Woche gucken, wer profitiert denn davon, wenn jetzt plötzlich so eine Panik losbricht und alle sagen, oh, jetzt müssen wir ganz schnell einspeichern, einspeichern, einspeichern?
10: Also die Speicherbetreiber verdienen grundsätzlich Erlöse, wenn sie ihre Kapazität vermarkten. Und wir sehen, dass aktuell Speicherkapazitäten deutlich kurzfristiger gebucht werden als noch vor 4-5 Jahren. Die Händler und die Speichernutzer machen Gewinn, wenn sie eben das Gas zu einem höheren Preis verkaufen können, als sie es eingespeichert haben, plus Speicherkosten. Und die Versorger streben natürlich irgendwie die Absicherung der Lieferverpflichtungen an und die Verbraucher und die Industrie könnten indirekt davon profitieren, wenn jetzt Gas eingespeichert wird, dass dann im Winter das Gas weniger teurer wird.
7: Also wenn ich das jetzt richtig zusammenfasse, die Speicher sind deshalb nicht voll, weil die Preise so hoch sind, waren und man deshalb gesagt hat, okay, dann lohnt sich das für uns nicht, das einzuspeichern, weil wir hoffen auf geringere Preise und werden dann nochmal irgendwann die Karte ziehen. Aber es geht ja auch irgendwann um die Versorgung, um unsere Versorgung als Staat. Kann der Staat da irgendwie eingreifen, einspringen oder sagen, nee, aber das ist jetzt zu wenig?
10: Genau, die Bundesnetzagentur überwacht die Füllstände und kann, wenn eine Zielverfehlung absehbar ist, den Marktgebietsverantwortlichen, das ist bei uns Trading Hub Europe, also die THE, dazu auffordern, einzugreifen. Und da gibt es dann zwei Stufen. Zuerst kann die THE verschiedene marktbasierte Instrumente, sogenannte Befüllungsinstrumente, nutzen, um dann wiederum den Gashändlern einen Anreiz zu geben, einzuspeichern. Und wenn das nicht hilft, dann gibt es die zweite Stufe, dass die THE selber Gas beschafft und einspeichert.
8: Wenn jetzt der Staat wirklich einspringt, wer bezahlt das dann am Ende eigentlich?
10: Also bis Ende 2025 gab es die sogenannte Gasspeicherumlage, die auf alle Gaskunden verteilt wurden, wo die Kosten für die Einspeicherung im Krisenjahr 2022-2023 dort verlagert wurden. Diese Gasspeicherumlage ist Anfang 2026 abgeschafft worden und aktuell würde der Bund, also der Bundeshaushalt, die Kosten übernehmen und dann indirekt dadurch natürlich die Steuerzahler.
7: Okay. Und wenn Sie jetzt mal mit Ihrem Fachblick auf diesen Markt gucken, hätte die Bundesregierung eher sagen sollen, jetzt speichert mal ein? Oder ist es einfach wirklich im Eigeninteresse der Speicherbetreiber, weil die mit ihrem Speicher einfach Geld verdienen wollen und die haben keine Lust, dass die Händler ihnen nur so kurzfristig da Gas reindrücken und sie gar nicht mehr so großzügig langfristig planen können?
10: Ich finde es wichtig, dass die Versorgungslage beobachtet wird und genau das macht ja die Bundesnetzagentur auch. Aber wir sehen auch, mit dem aktuellen Füllstand könnten wir die Gasversorgung für etwa 40 Tage in einem durchschnittlichen Winterwetter bereitstellen, wenn gar keine Importe mehr kämen. Aber wir importieren ja täglich auch aus Norwegen, aus Niederlande oder per LNG. Das heißt, ich glaube, eine Versorgungsmangellage ist aktuell auch eher unwahrscheinlich.
7: Und auch wenn ich jetzt auf diese Eis-Winter gucke, die ja immer so als Horrorszenario am Horizont stehen?
10: Dann gibt es die Möglichkeit, auch neben dem Speichern die LNG-Importe noch zu erhöhen. Da sind Kapazitäten frei. Wir nutzen aktuell nicht alle LNG-Importkapazitäten aus. Das muss aber dann auch der Weltmarkt hergeben. Und da ist das natürlich auch eine Frage des Preises.
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7: Dann kennen Sie ja vielleicht den Plus-Minus-Podcast, der heißt deshalb Plus und Minus. Also weil bei uns kein Experte rauskommt, ohne zu sagen, was ist denn Plus und was ist Minus für ihn. Bei Ihnen in diesem Fall würde ich sagen, finden Sie es richtig, dass wir so viel über diese Füllstände im Moment diskutieren und das nicht aus dem Auge verlieren, jetzt erst recht kurz vorm Winter, dann würden Sie sagen Plus oder sagen Sie, nee, Minus, das ist so übertrieben, diese ganze Diskussion ist interessengetrieben.
10: Ich finde es wichtig, dass die Versorgungslage beobachtet wird. Genau das macht die Bundesnetzagentur. Ich glaube, dass die aktuelle, etwas panikgetriebene Diskussion übertrieben ist und bin dann eher bei einem Minus als einem Plus.
7: Dr. Ann-Kathrin Klaas, unsere Expertin heute vom EWI an der Uni Köln. Und David, jetzt können wir nochmal zusammenfassen. Unser Plus, unser Minus.
8: Ja.
7: Ich finde ja, das liegt heute echt auf der Hand und hat sich durch die ganze Folge gezogen.
8: Total. Also mein Plus Keine Panik wegen der Speicherfüllstände. Deutschland bekommt auch im Winter weiter das meiste Gas über das sichere europäische Netz. Und selbst im letzten Winter, als das Netz auch schon mal an der Grenze war und der Januar kalt war, hat alles funktioniert.
7: Ja, und das Minus ergibt sich irgendwie auch von selbst. Gas ist sehr teuer im Moment. Das wird nicht nur das Befüllen der Speicher in den kommenden Monaten teuer machen, sondern sich im Winter nach und nach auf alle möglichen Bereiche auswirken. Industrie, Stromproduktion, Gasheizung zu Hause. Ich höre mal lieber auf.
8: Und ja, es ist natürlich wichtig, die Gasspeicher im Auge zu behalten. Haben wir gerade auch nochmal im Interview gehört. Aber wenn andauernd gemahnt, gerechnet, gewarnt wird, dann stecken dahinter auch einfach wirtschaftliche Interessen, wie zum Beispiel bei den Speicherbetreibern oder ihrem Lobbyverband. Denn die Betreiber, die verdienen halt Geld, wenn Gas bei ihnen gespeichert wird.
19: Das könnt ihr mitnehmen.
7: Und wie immer am Ende der Folge kriegt ihr noch konkrete Tipps für den Alltag, ein paar Takeaways, die ihr mitnehmen könnt. Und das Erste wäre natürlich sowieso immer, ne? Warum möchten Leute, dass wir was denken? Ja, warum werden solche Diskussionen geschürt, ist immer eine ganz wesentliche Frage, die man sich generell im Leben stellen darf.
8: Ja, und bezüglich der anderen Takeaways, die da jetzt kommen, schätze ich ja, die haben ganz viel mit Energie, mit Heizen und Gasverträgen zu tun, oder?
7: Ja, also erstens jetzt mal, Gasvertrag auf dem Tisch. Wenn ihr zu Hause mit Gas heizt, wie viel zahlt ihr denn pro Kilowattstunde? Habt ihr eine Preisgarantie? Wie lange gilt die denn noch? Wann läuft dieser Vertrag aus? Und wenn das demnächst der Fall ist und dann eine Erhöhung kommt, dann gilt für euch ein Sonderkündigungsrecht und ihr könnt den Anbieter wechseln und suchen, wo es vielleicht ein bisschen günstiger ist.
8: Also ich als ehemaliger Gasetagenheizungsbesitzer bin ja leid geplagt und habe mir das tatsächlich irgendwann angewöhnt, einfach Jahr für Jahr die Anbieter zu wechseln. Bei dir ist das ja wahrscheinlich mit deiner Fernwärme gar nicht so leicht, ne?
7: Das ist der Horror. Ich muss das einfach abwettern, sagt man beim Segeln. Ne? Ich sehe, dass da was auf uns zukommt, weil ich kann diesen Mix nicht ändern in der Fernwärme und es gibt auch nicht einen zweiten, dritten, vierten Anbieter für Fernwärme. So ist das halt. Und deshalb zieht für mich nur Tipp 2, Energie sparen.
8: Ja, ach, das ist ein bisschen so ein Geht-Immer-Tipp, oder?
7: Aber der hat funktioniert. Im Jahr der großen Energiekrise 2022, da haben die Privatverbraucher und die kleinen Gewerbebetriebe tatsächlich diesen Aufruf der Bundesregierung geschafft und haben 12% weniger Gas verbraucht als die Jahre davor.
8: Okay, krass. 12%. Dann nehme ich das zurück. Ich spare mir meine zynischen Bemerkungen.
7: Ja, du weißt, wie das war mit dem Kurzduschen und für Haare schäumen aus und so weiter. Und hat wirklich was gebracht.
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Gleich folgen hier die 5 Uhr Nachrichten. Dann geht's noch ein wenig weiter bei uns bis 6. Unter anderem schauen wir auf das Bürgerfest und den Festakt zum Tag der Deutschen Einheit in Bremen gestern. Und wir gehen der Frage nach, wie halten Sie es mit Schwarz-Rot-Gold, unseren Nationalfarben? Außerdem im Programm eine Reportage aus Nepal, etliche Wochen nach der Schlammkatastrophe. Vielen Menschen geht es dort schlecht und das hat durchaus Folgen im Alltag, weil Strukturen und auch Sicherheit fehlen. Und wir blicken auf das Erntedankfest am Ende des Hitzesommers. Bis gleich.

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1: Um 5 Uhr mit Katja Kindermann. Die Deutsche Bahn bietet das Familienticket ab 1. November offenbar dauerhaft an. Entsprechend äußerte sich Bahnchefin Paller in der Bild am Sonntag. Aus der Nachrichtenredaktion Ulrike Ufer.
2: Die deutschlandweite Hin- und Rückfahrt für eine Familie kostet demnach knapp 100 Euro inklusive ICE-Reservierung. Der Konzern habe sich entschieden, das zunächst zeitweise für die Sommerferien eingeführte Ticket dauerhaft ins Sortiment zu nehmen. Die Bahn habe in den Ferien 100.000 Familien mehr als im vergangenen Jahr an Bord begrüßen können, so Paller. Der Verkauf beginne am 26. Oktober. Mit Blick auf die Pünktlichkeit der Bahn warnte Paller jedoch vor zu großen Erwartungen.
1: Die sogenannte Brandmauer der CDU zur AfD bekommt Risse. Der hessische Ministerpräsident Rhein fordert jetzt, die AfD bei der Besetzung von Ausschussvorsitzen im Bundestag nicht länger zu blockieren. Aus der Nachrichtenredaktion Georg Wolf.
3: Dem Magazin Stern sagte der CDU-Politiker, die AfD sei gewählt und so solle man auch mit ihr umgehen. Konkret meint Rhein, die AfD sollte im Bundestag Ausschussvorsitze übernehmen können, so wie es in Hessen und anderen

0: uns in Deutschland über Wasser keine Gedanken machen mussten, sind endgültig vorbei, so Schneider im Kölner Stadtanzeiger. Allein die niedrigen Pegelstände in Flüssen wie dem Rhein hatten in diesem Sommer die Binnenschifffahrt erheblich eingeschränkt. Wasser möglichst schnell abzuleiten und nasse Flächen trocken zu legen, sei Politik der letzten Jahrhunderte gewesen. Heute ist es aus Sicht des Ministers die Aufgabe, Wasser so gut wie möglich in der Landschaft zu halten.
1: Die proeuropäische Partei des lettischen Ministerpräsidenten Kullbergs hat die Parlamentswahl laut Teilergebnissen überraschend deutlich gewonnen. Weit abgeschlagen folgt die populistische prorussische Partei Lettland zuerst. Die Wahl in dem NATO-Staat stand im Schatten des Krieges in der Ukraine und der Sorge vor einer Aggression Moskaus. Das waren die Nachrichten. Das Wetter in Deutschland. Am Tag bewölkt, im Nordwesten und Südwesten etwas Regen. Höchstens 17 Grad in Lübeck bis 24 Grad im Breisgau. Am Montag oft freundlich, im Norden bewölkt, an den Alpen Schauer. 17 bis 25 Grad. Und am Dienstag heiter bis wolkig, Richtung Norden etwas Regen. Die Temperaturen liegen dann bei 18 bis 25 Grad. Die Zeit, es ist jetzt 5.03 Uhr.
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3: Die A1 Münster Richtung Dortmund ist zwischen Kamen Zentrum und Kreuz Dortmund Unna wegen einer Fahrbahnerneuerung bis morgen früh gesperrt. Die A40 Duisburg-Essen ist zwischen Kreuz Duisburg und Kreuz Kaiserberg wegen Bauarbeiten in beiden Richtungen bis morgen gesperrt. Die A42 Kamp-Lindfort-Dortmund ist zwischen Herne-Krange und Herne-Baukau in beiden Richtungen bis Dienstag früh gesperrt. Und die A59 Köln Richtung Düsseldorf ist zwischen Monheim und Dreieck Düsseldorf-Süd wegen Bauarbeiten gesperrt. Die A61 Mönchengladbach Richtung Venlo ist zwischen Kaldenkirchen und Grenzwald wegen Bauarbeiten bis morgen gesperrt. Und die A81 Stuttgart-Heilbronn. Hier ist der Engelbergtunnel wegen Wartungsarbeiten in beiden Richtungen noch bis 10 Uhr gesperrt. Das war's vom Verkehr. Ihnen eine gute und möglichst freie Fahrt.
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3: Aktuelles und auch Hintergründiges vom Norddeutschen Rundfunk in Hamburg. Im Studio ist Detlef Karg. In dieser Nacht jetzt noch gleich eine Stunde bis 6 Uhr. In Bremen wird an diesem Wochenende ja der 36. Jahrestag der Deutschen Einheit gefeiert. Zahlreiche Besucher kamen und kommen bestimmt noch zum Bürgerfest, das heute weitergeht. Gestern am eigentlichen Festtag, dem 3. Oktober, da fand auch der Festakt statt. Emmy Thume fasst den Tag zusammen.
4: Katja Riemann und die geladenen Gäste im Bremer Konzerthaus Glocke waren überwältigt. Nach der Rede von Bundespräsident Frank-Walter Steinmeier.
5: So Leute, ich glaube, jetzt brauchen wir eigentlich eine Pause. Oder ein Glas Tee.
4: Steinmeier hatte mehr als 50 Minuten lang gesprochen und deutliche Worte gefunden. Er sieht in Deutschland Freiheit, Demokratie und auch die innere Einheit bedroht.
6: Wähler, die zu den Extremen gehen, pochen laut auf die eigenen Rechte, während sie bereit sind, die Rechte anderer zur Disposition zu stellen. Und das alles wird begleitet durch eine unerträgliche politische Demagogie extremistischer Kräfte, die eine Lust an der Zerstörung ausleben, andere Menschen verhöhnen und bedrohen.
4: Mahnend richtete er sich auch an die schwarz-rote Bundesregierung.
6: Wo das Ziel stimmt, muss man Kurs halten. Das wird sich auszahlen, wenn auch mit Verzögerung. Deutschland wird sicherer sein und stärker. Wir werden mehr Kraft haben für Solidarität und Zusammenhalt. Ich sage also, bleibt entschlossen, gerade jetzt, wenn uns der Wind ins Gesicht weht.
4: Vor Steinmeier war Bremens Bürgermeister Andreas Bovenschulte ans Rednerpult getreten. Er rief dazu auf, die freiheitlich-demokratische Grundordnung entschlossen zu verteidigen.
7: Das Versprechen der Einheit gilt für Ost und West, für Stadt und Land. Es gilt für Menschen, deren Familien seit Generationen hier leben und für jene, die später zu uns gekommen sind. Es wird eingelöst, wenn Herkunft nicht darüber entscheidet, wer gehört wird. Dafür brauchen wir Zuversicht und den Mut, den die Menschen 1989 bewiesen haben.
4: Vor dem Festakt waren mehrere hundert geladene Gäste im Bremer Dom für einen ökumenischen Gottesdienst zusammengekommen. Der Osnabrücker Bischof Dominikus Meyer rief zu mehr Solidarität mit Schwächeren auf.
8: Dass Menschen wieder zur Stärke finden, das darf nicht einfach dem Zufall

0: Schicksal überlassen werden. Es darf auch nicht sein, dass diese Erfahrungen umgekehrt werden zu der Botschaft, jeder und jede ist ja seines eigenen Glückes Schmied. Hauptsache, man strengt sich an.
1: Neben Festakt und Gottesdienst waren viele tausend Besucherinnen und Besucher beim Bürgerfest in der Bremer Innenstadt und an der Weser unterwegs. Bei bestem Feiertagswetter besuchten viele neugierig die Stände und genossen Musik und die kostenlose Anreise mit dem Nahverkehr, wie Petra Opila aus dem Landkreis Cuxhaven.
2: Also wir sind mit dem Zug gekommen, das war schon mal gut, und sind dann hier in die Stadt gelaufen, haben eben hier vorm Rathaus gestanden, haben dann gesehen, wie Merz und Steinmeier und Schwesig und so die Ministerpräsidenten reinkamen. Und wir wollen uns jetzt auf den Weg machen in Richtung Ländermeile. Also super, Wetter könnte nicht besser sein, richtig toll.
3: Eindrücke von gestern in Bremen waren das, gesammelt von Emmy Thume. Viele, die heute im mittleren oder auch etwas höheren Lebensalter stehen, haben ihre ganz eigene Geschichte, was die Zeit des Umbruchs vor 36 Jahren angeht. Der Berliner Jurist Markus Achterlik etwa wurde in Ost-Berlin geboren, ist heute 50 Jahre alt. Seine Familie war in der DDR oppositionell eingestellt. Wie hat er den Mauerfall und die deutsche Einheit erlebt?
4: Als die Mauer gefallen ist, war ich 13 Jahre alt. Ich hätte kein Abitur machen dürfen. Und deswegen war es für mich der perfekte Zeitpunkt, weil ich auf die Art und Weise dann aufs Gymnasium wechseln konnte, Abitur machen konnte und am Ende dann auch studieren konnte. Das war ganz verrückt. Also wir haben das alle nicht geglaubt. Das war ein Zustand der Euphorie, kann man so sagen. Ja, wir auf einmal aus dem Nichts heraus, aus einer Protestbewegung, ja, in der wir mit dem System gehadert haben, in der wir stillen Widerstand geleistet haben, Kerzen ins Fenster gestellt haben, in die Gethsemane-Kirche gegangen sind und uns versammelt haben und demonstriert haben gegen ein System, was nicht funktioniert hat, ging auf einmal der Vorhang auf. Für mich war es halt persönliche Freiheit. Wir konnten dann eben tatsächlich reisen, das haben wir auch gemacht. Es war toll. Der 3. Oktober bedeutet für mich Einheit, deutsche Einheit. Meine Frau kommt aus West-Berlin und deswegen ist es natürlich naturgegeben, dass ohne die deutsche Einheit es unsere Beziehung nicht gegeben hätte und natürlich auch unsere 4 Kinder nicht gegeben hätte. Also das wäre mehr als traurig gewesen. Für meine Kinder bedeutet Ost-West nichts mehr. Das kann man einfach so sagen. Ich glaube, das ist für sie völlig unwichtig.
3: Eine Stimme, Markus Achterlik war das, der den Mauerfall als 13-Jähriger in Ost-Berlin miterlebt hat. Seit 36 Jahren ist nun ja auch die schwarz-rot-goldene Fahne die finale Nationalflagge des wiedervereinigten Deutschlands. Die Farben haben eine historische Bedeutung, gehen zurück auf die Zeit der napoleonischen Besatzung Deutschlands und die erste bürgerliche Bewegung nach 1848, die sich zunächst aber nicht gegen die monarchischen deutschen Teilstaaten durchsetzen konnte. Wer hat die Deutungshoheit darüber und wie verbinden sich Nationalstolz, die Flagge und ein Patriotismus? Auch diese Frage wird aller Jahre vor allem rund um den 3. Oktober debattiert. Sebastian Hesse über Aktuelles und Historisches zu Schwarz-Rot-Gold.
5: Vor rund 14 Tagen passierte etwas ganz und gar Unerwartetes, ausgerechnet ein Profisportler. Kein geringerer als Bundestrainer Jürgen Klopp plädierte leidenschaftlich für ein neues Verhältnis der Deutschen zu ihrer Nationalflagge.
6: Ich würde mir oder uns gerne die Fahne zurückholen.
5: Doch auch Klopp weiß natürlich um das schwierige Verhältnis der Deutschen zu Nationalsymbolen im Allgemeinen und zur Flagge im Besonderen.
6: Ich möchte Nationalstolz nicht den falschen Leuten überlassen, um ehrlich zu sein. Aber ich weiß nicht mal, ob man das Wort überhaupt so benutzen kann, darf. Das bin mir gar nicht sicher, ohne dass es falsch verstanden wird. Es wurde mir dann gesagt, man könne es als positiven Patriotismus bezeichnen. Gerne.
5: Positiver Patriotismus. In einem Begriff wie diesem sieht auch der Sozialpsychologe Ulrich Wagner die Chance, ein vorwärtsgewandtes, einendes Verständnis vom eigenen Land zu entwickeln.
7: Wenn es uns gelingt, tatsächlich diese Flagge mit einer anderen Bedeutung zu versehen als dieser klassischen, auch abgelehnten nationalistischen Orientierung, wir besser als die anderen. Wenn es tatsächlich gelingt, sozusagen auf die Ursprünge von Schwarz-Rot-Gold zurückzugehen. Wir wollen zusammen etwas Positives für uns alle herstellen. Auf die Art und Weise könnte es tatsächlich gelingen, die Flagge wieder zu einem positiv konnotierten Symbol zu machen.
5: Die erwähnten Ursprünge von Schwarz-Rot-Gold gehen auf die Befreiungskriege gegen Napoleon und die französische Besatzung 1813 bis 1815 zurück, auf das Freikorps von Lützow. Das trug schwarze Uniformen mit roten Aufschlägen und goldenen Knöpfen. Unmittelbar danach wurde die Trikolore zum Symbol für einen geeinten deutschen Staat, aber auch für Freiheit und Demokratie. Der Dreiklang Schwarz-Rot-Gold erklang erstmals 1817 in einem Jenaer Studentenlied von August Daniel von Binzer.
8: Das Band ist
5: Bezeichnenderweise ist die schwarz-rot-goldene Flagge dann sowohl von der Monarchie, dem Kaiserreich ab 1871 und dem Faschismus, den Nationalsozialisten ab 1933, verboten worden. Hier ein kleines Flaggenecho aus Leipzig.
9: Die hat eine lange Tradition. Das ist ja kein Thema des 20. Jahrhunderts. Die kommt ja letztendlich aus der 1848er Bewegung. Insofern fühle ich mich damit verbunden.
10: Ja. Wenn man in Kanada ist, da ist es ganz normal, dass überall die Flaggen sind. Und das stört sich keiner dran.
11: Früher hat es für mich so WM-EM-Vibes gehabt. Und heutzutage, muss ich sagen, manchmal leider so ein bisschen so ein schwieriges Gefühl.
5: In der einen Antwort klang es bereits an, seit der Weltmeisterschaft 2006 können schwarz-rot-goldene Flaggenmeere auch wieder unverdächtiger Bestandteil deutscher Stadtbilder sein. Das freut auch den emeritierten Marburger Professor für Sozialpsychologie, Ulrich Wagner.
7: Wir haben das ja bei der Weltmeisterschaft schon erlebt gehabt. Da gab es ja alle möglichen Symbole in Schwarz-Rot-Gold. Das nahm schon so eine Wendung, aber es hatte noch nicht diese Diskussion, die wir ganz aktuell haben, nämlich die Besinnung auf positiven Patriotismus oder Verfassungspatriotismus. Das scheint mir wirklich etwas Neues zu sein und das scheint mir auch etwas zu sein, was einen breiten politischen Konsens erzielen kann.
5: Der von Intellektuellen wie Dolf Sternberger und Jürgen Habermas geprägte Begriff Verfassungspatriotismus meint einen Patriotismus, der sich weniger auf Abstammung und ethnische Zugehörigkeit bezieht, als vielmehr auf die Identifikation mit der freiheitlich-demokratischen Verfassung. Also genau damit, wofür Schwarz-Rot-Gold, die deutsche Trikolore, von Anbeginn an steht.
3: Sebastian Hesse über Schwarz-Rot-Gold und unser Verhältnis dazu.
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3: Und zwar heute Sonntag, den 4. Oktober, tagsüber nach teils zäher Nebelauflösung ist es unterschiedlich bewölkt. Im Tagesverlauf vor allem im Westen und Norden sowie an den Alpen und im Vorland längere sonnige Abschnitte. Ab dem Nachmittag im Süden einzelne Schauer und auch Gewitter, nicht ausgeschlossen. Sonst ist es aber weitgehend trocken. Die Höchsttemperaturen meist zwischen 17 und 23 Grad. An der See weht mitunter mäßiger Wind um West. Sonst ist es eher schwachwindig. Und die Temperaturen deutscher Städte zur Stunde. In Kiel 12 Grad, Hamburg 10 Grad, in Rostock auch 10 Grad, Hannover 9 Grad, Berlin 10 Grad, Kassel 8 Grad, Münster 10 Grad, in Köln 11 Grad und auch in Frankfurt am Main 11 Grad, Erfurt 9 Grad, Saarbrücken 12 Grad, Nürnberg 7 Grad, Dresden 13 Grad, Stuttgart 12 Grad, Freiburg 11 Grad und München meldet 12 Grad. Und vom Wetter kommen wir zur Uhrzeit. 5.15 Uhr ist gleich vorbei. Viertel nach fünf, es wird 5.16 Uhr.
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3: Eine mutmaßliche Gruppenvergewaltigung an einer US-Elite-Universität sorgt seit Tagen für Schlagzeilen in den USA und auch für weltweite Berichterstattung. Es geht um eine frühere Studentin der Cornell University. Sie wirft 7 Mitgliedern einer Studentenverbindung vor, sie vor 2 Jahren betäubt und dann missbraucht zu haben. Die Gouverneurin des Bundesstaates New York hat der Staatsanwaltschaft und der Universität schwere Versäumnisse bei der Aufklärung vorgeworfen. Sie will nun dafür sorgen, dass die Wahrheit ans Licht kommt. Aber das Ganze ist ein heikler Fall. Aus New York, Martin Ganselmeier.
13: Auf einer kurzfristig einberufenen Pressekonferenz kündigte die demokratische Gouverneurin des Bundesstaates New York, Kathy Hochul, an, dass die Umstände der mutmaßlichen Gruppenvergewaltigung im Haus einer Studentenverbindung restlos aufgeklärt werden. Als Gouverneurin werde ich es nicht zulassen, dass dieser Fall unter den Teppich gekehrt wird.
14: And as governor, I will not allow anyone to sweep this case under the rug.
13: Die strafrechtlichen Ermittlungen übernimmt ab sofort die aus ihren rechtlichen Auseinandersetzungen mit US-Präsident Trump bekannte Generalstaatsanwältin Letitia James, sagte Hochul. Ihr Vertrauen in die eigentlich zuständige Staatsanwaltschaft in Tompkins County sei erschüttert. Warum in aller Welt hat der Staatsanwalt weder die Studentin noch andere Beteiligte befragt? Diese junge Frau hat unaussprechliches Leid erlitten. Anschließend wurde sie bei jeder Gelegenheit von den Menschen im Stich gelassen, die sie eigentlich beschützen müssen. In den vergangenen Tagen kamen immer mehr Einzelheiten über die Geschehnisse vor 2 Jahren ans Tageslicht. Danach war die Studentin bereits in alkoholisiertem Zustand in das Gebäude der Studentenverbindung gekommen. Auf der vermeintlichen Party wurde ihr dann das Narkosemittel Ketamin verabreicht. Anschließend soll sie in wehrlosem Zustand von mehreren Mitgliedern der Studentenverbindung vergewaltigt worden sein. Über eine Chatgruppe wurden sogar weitere Studenten eingeladen, sich an der jungen Frau zu vergehen. Insgesamt waren 7 Studierende beteiligt, wobei 3 von ihnen eine Beteiligung abstreiten. Die 4 anderen ließen über ihre Anwälte erklären, der Sex sei einvernehmlich gewesen. Dem widerspricht der Anwalt der Studentin, Thomas Jufra, entschieden. Zu keinem Zeitpunkt war es einvernehmlich. Sie kam schon in betrunkenem Zustand ins Verbindungshaus. Dann wurden ihr auch noch Drogen verabreicht. Sie konnte gar keine Zustimmung äußern. Genau dies könnte jedoch in einem Strafverfahren zum Problem für die Studentin werden. Denn nach geltendem Gesetz im Bundesstaat New York ist es für eine Frau, die freiwillig Alkohol getrunken hat, sehr schwierig, jemanden als Vergewaltiger anzuklagen. Dieses Gesetz müsse dringend geändert werden, forderte Gouverneurin Hochul. Freiwilliges Betrunkensein darf kein Freifahrtschein für sexuellen Missbrauch oder Gruppenvergewaltigungen sein.
15: Voluntary intoxication is not a license for sexual assault or gang rape.
13: Noch aber gilt das bestehende Gesetz, das vergewaltigte Frauen benachteiligt, wenn sie vorher alkoholisiert waren. Die Studentin hat mittlerweile die Cornell University verlassen. Die Studentenverbindung wurde verboten. Einige der Verbindungsstudenten mussten gehen. Bei den anderen blieb es bei disziplinarischen Maßnahmen.
3: Aus New York war das Martin Ganselmeier. Über einen Monat nach der Flutkatastrophe in Nepal ist für viele Menschen natürlich weiterhin nichts normal. Sie leben in Notunterkünften ohne Privatsphäre und mit großer Unsicherheit. Für Kinder und Mädchen wächst damit auch das Risiko von Ausbeutung und Menschenhandel. Das warnen zumindest Hilfsorganisationen wie Save the Children. Mehr dazu von unserer Korrespondentin Franziska Amler.
16: Die Katastrophe hat Susmita Tamang alles genommen. Die 19-Jährige hat ihr Zuhause, ihren Job, ihre gesamte Lebensgrundlage verloren. Und das Schlimmste, ihr Vater und ihre Großeltern werden noch immer vermisst. Während sie darüber spricht, wischt sie sich immer wieder die Tränen aus dem Gesicht. Uns ist nichts mehr geblieben. Wir versuchen irgendwie mit der Situation fertig zu werden. Unser Leben hat sich so drastisch verändert und die Entbehrungen sind schlimmer, als ich es mir jemals hätte vorstellen können. Seit Wochen lebt sie gemeinsam mit ihrer Mutter in dieser Notunterkunft 2 Autostunden von Nepals Hauptstadt Kathmandu entfernt. In den provisorischen Zelten liegen mehrere Matratzen, dicht an dicht. Dazwischen Taschen, Kleidung und Hilfsgüter. Es ist eng. Nach den dramatischen Erlebnissen sind Mutter und Tochter schwerst traumatisiert. Sie hatten jedoch keine andere Wahl, als hier unterzukommen. Dabei stellen gerade Sammelunterkünfte für junge Frauen wie Susmita ein großes Risiko dar, warnt Ayush Joshi von der Hilfsorganisation Save the Children.
17: There is inadequate lighting.
16: Es gibt unzureichende Beleuchtung, nur begrenzten Zugang zu Wasser und sanitären Einrichtungen sowie zu wenig Privatsphäre. Wenn Familien auf engem Raum zusammenleben, schafft das viel Unsicherheit. Das Risiko von Gewalt, Missbrauch und Ausbeutung, insbesondere für Frauen, Mädchen und Kinder, kann definitiv steigen.
17: Can definitely increase.
16: Nicht nur im Lager, auch außerhalb. Die nepalesischen Behörden haben reagiert. Hier am Checkpoint in Nuwakot kontrolliert Polizist Balram Katka gemeinsam mit seinen Kollegen verdächtige Fahrzeuge. Ihr Blick, geht dabei besonders den Mädchen.
18: Fremde nehmen gezielt schutzbedürftige Menschen ins Visier. Deshalb sollen wir insbesondere junge Mädchen schützen.
16: Wir kontrollieren die Fahrzeuge streng, um sicherzustellen, dass sie nicht weggebracht werden. Die Gefahr von Menschenhandel ist in dem Katastrophengebiet in Nepal real. Die Menschen reagieren deshalb mit Verständnis auf die Kontrollen. Junge Frauen seien regelmäßig Ziel solcher Menschenhändler, sagen Hilfsorganisationen und die Polizei. Ihre Not werde oft ausgenutzt. Eine gefährliche Situation, auch für Susmita. Trotzdem macht sich die 19-Jährige aber vor allem Sorgen um die Kinder hier im Lager. Viele von ihnen haben ihre Eltern verloren. Die Verletzlichkeit dieser Kinder beunruhigt mich am meisten. Ich habe große Angst, dass jemand sie mitnehmen könnte und wir sie vielleicht nie wiederfinden. Hinzu kommt, auch das Wetter im Katastrophengebiet beruhigt sich nicht. Immer wieder gab es in den vergangenen Tagen Hochwasser und Erdrutsche. Um nicht an dem Schmerz zu verzweifeln, flüchtet sich Susmita in die Arbeit, sagt sie. Im Aufnahmelager hat sie inzwischen die Küchenschichten übernommen.
3: Franziska Amla war das mit einer Reportage aus Nepal. Heute feiern die Kirchen Erntedank. Dabei sind die Ernten ja sehr unterschiedlich ausgefallen. Im Norden Deutschlands meist noch im normalen Rahmen angesichts der langen Trockenheit. Im Süden Deutschlands gab es durchaus mehr Probleme. Zum Beispiel auch in der Region Unterfranken. Verständlich, dass Dankbarkeit diesmal vielleicht nicht bei allen Landwirten das vorherrschende Gefühl ist. Simon Berninger war zu Besuch auf einem besonders betroffenen Bauernhof.
19: Es ist traurig, dass man sowas dann nur rausholt.
20: Jochen Schandl hält eine Zuckerrübe hoch. Nur mit Mühe hat sie der 24-jährige Landwirt aus Großwallstadt im unterfränkischen Landkreis Miltenberg aus seinem viel zu trockenen Ackerboden bekommen. Ein kritischer Blick auf die Rübe.
19: Hier sieht man durch die Trockenheit, die Blätter sind abgestorben, keine Flüssigkeit mehr drin. Mir wird bei der halt auch der Zuckergehalt dann fehlen.
20: Viel zu wenig hat es in diesem Sommer geregnet. Bayernweit war es in Unterfranken mit am trockensten. Das Nachsehen haben die Landwirte der Region, auch die Schandls in Großwallstadt. Und was an einem Ende fehlt, das hat auch Folgen an anderer Stelle auf dem Hof.
19: Wir tun sie nur noch anbauen für die Zuckergewinnung. Früher haben wir als mal noch welche verfüttert.
20: Denn die Schandls sind im Haupterwerb Milchbauern. Auch frisches Gras gibt es auf den vertrockneten Wiesen in der Region viel zu wenig, um die rund 150 Tiere im Kuhstall der Schandls satt zu bekommen.
19: Also wir werden demnächst noch einige verkaufen zum Schlachten, haben auch den Monat schon 5 Stück fort.
20: Unterm Strich hat der Junglandwirt, der mitten im Hitzesommer in den väterlichen Betrieb eingestiegen ist, wenig Grund, dankbar zu sein für die diesjährige Ernte. Oder vielleicht ist Erntedank unter solchen Bedingungen sogar umso wichtiger, überlegt Jochen Schandl.
19: Man muss dankbar dafür sein, was es trotzdem noch gegeben hat, für das, was eigentlich an Wasser gekommen ist von oben. Aber man wäre dankbarer, wenn es mehr gewesen wäre.
20: Im Nachbarlandkreis Aschaffenburg kennt Pfarrer Erich Sauer die Sorgen der Landwirte genau. Der katholische Seelsorger ist selbst in einer Landwirtsfamilie aufgewachsen.
21: Und mir ist es schon bewusst, was das heißt, wenn das Wetter nicht passt, wenn die Gegebenheiten einfach nicht die sind, dass der Erfolg eigentlich auch der hineingesteckten Arbeit wirklich vorhanden wäre.
20: Trotzdem oder gerade wegen des Hitzesommers sei Erntedank wichtig.
21: Dass wir ein Bewusstsein dafür wecken, dass nichts selbstverständlich ist, dass nicht einfach alles so wächst auf den Feldern.
20: Untergangsfantasien will der Pfarrer aber nicht befeuern.
21: Und ich denke, wir müssen diese Hoffnung auch pflegen, zu motivieren, dass auch alle, die da in der Landwirtschaft tätig sind, ihr Auskommen haben.
20: Das sagt auch Kreisbäuerin Diana Reinhardt im Landkreis Miltenberg. Wenn Erntedank die Leute nicht nur zum Feiern, sondern auch zum Nachdenken bringt, findet sie das gut.
22: Es ist ganz wichtig, dass der Verbraucher versteht, dass Erntedank jeden Tag stattfindet, nämlich mit unserem Kauf.
3: Eine Reportage war das von Simon Bernecker über die Lage eines Landwirts in Unterfranken.
12: Sport.
16: Mit Christina Schröder. In der kurzen Amtszeit von Bundestrainer Jürgen Klopp war bereits alles dabei. Unentschieden, Niederlage, Sieg. Die Niederlage hatte es gegen Griechenland im Hinspiel gegeben. Heute Abend folgt die Revanche in Thessaloniki und dabei wird Klopp wahrscheinlich auf extreme Rotation verzichten. Etwas überraschend, dass Klopp nun doch wahrscheinlich auf personelle Konstanz setzen könnte, oder? Die Antwort hat DFB-Reporter Thomas Kunze.
0: Ja, so ein bisschen überraschend ist es schon, muss man ganz ehrlich sagen, denn eigentlich war ja angekündigt, im Rahmen dieser vier Nations League Spiele in diesem ersten Block so viele Spieler wie möglich zu sehen und zu testen. Und von diesem Vorsatz ist der Vorsitzende der Spielerfindungskommission, also der Bundestrainer, nun ein wenig abgerückt, weil ihm das Ergebnis am Ende eben doch auch wichtig ist und ein Großteil der Spieler, die gegen Serbien in München gewonnen haben, es eben auch sehr gut gemacht haben. Jonas Orbich im Tor, der wird stehen bleiben. Das ist hart für Finn Dahmen, den Augsburger zum Beispiel, der ja die ganze Zeit über bei beiden Kadern mit dabei war. Und auch im Mittelfeld, das Trio Pavlovic-Bischoff-Wirtz war so gut, dass wir jetzt damit rechnen müssen, dass Jürgen Klopp da nichts verändern wird. Er hat schon vorab mal sorry gesagt, ganz laut auf der Pressekonferenz, all denjenigen gegenüber, die nicht an die Reihe kommen werden in Griechenland. Aber man spürt, so langsam scheint sich da eben auch ein Puzzle im Kopf des Jürgen Klopp zusammenzusetzen. Und damit hat er zwar die Vorsätze ein bisschen über Bord geworfen, auf der anderen Seite aber eben auch flexibel, variabel reagiert. Und der Rest, das ist wie immer dasselbe. Der Rest zeigt sich auf dem Rasen im lauten, engen Tumba-Stadion von Thessaloniki.
16: Und da wäre ein Sieg wichtig, um einen der ersten beiden Gruppenplätze zu festigen, denn nur die ersten beiden Teams ziehen ins Viertelfinale ein. Ja, Länderspielpause in der Männerbundesliga, Regelbetrieb bei den Frauen. Der deutsche Meister FC Bayern hat sich im Topspiel bei Eintracht Frankfurt mit 1:0 durchgesetzt. Torschützin Clara Bühl und ihr Team sind damit seit 48 Ligaspielen ungeschlagen.
1: Ehrlich gesagt freuen wir uns über jeden Sieg, den wir einfahren. Erstens, weil es ein gutes Gefühl ist, es ist ein schönes Gefühl. Es gibt Selbstvertrauen und ich glaube, wir können unglaublich stolz drauf sein, wenn wir die Spiele so hintereinander gewinnen. Das zeigt einfach unsere Qualität und vor allem unsere Konstanz, die wir ja auf den Platz bringen.
16: Ja, in der Schlussphase verletzte sich allerdings Nationalspielerin Julia Gwynn und humpelte vom Platz. Eigentlich ist die DFB-Kapitänin fest für die beiden Länderspieltests gegen Australien und Japan Mitte Oktober eingeplant. Und noch die Ergebnisse aus den anderen Partien. Leipzig dominierte gegen Aufsteiger Mainz mit 5:0. Leverkusen gewann gegen Bremen und Freiburg siegte in Köln. Und zum Schluss noch eine Meldung von der Straßenrad-Europameisterschaft der Frauen. Nur eine Woche nach ihrem WM-Sieg hat die Niederländerin Demi Vollering auch ihren EM-Titel erfolgreich verteidigt. Neben diesen beiden Titeln gewann Vollering sowohl den Giro d'Italia als auch die Tour de France. Das hat bisher keine Fahrerin vor ihr geschafft. Die deutschen Fahrerinnen gingen bei der EM leer aus. Antonia Niedermayer wurde Fünfte, Franziska Koch belegte Platz 8.
3: Christina Schröder war das mit dem Sport. Hier ist die ARD Infonacht, 5.30 Uhr folgen die Nachrichten und dann gehen wir der Frage nach, welche Rolle spielt eigentlich die Katze des belgischen Premierministers in der Politik? Und wir blicken zurück auf die deutsche Börsenwoche. Bis gleich.

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1: Um 5.30 Uhr mit Katja Kindermann. Die Deutsche Bahn will das Familienticket ab 1. November offenbar dauerhaft anbieten. Sinngemäß äußerte sich Bahnchefin Palla in der Bild am Sonntag. Demnach kostet eine Hin- und Rückfahrt für eine Familie knapp 100 Euro inklusive ICE-Reservierung deutschlandweit. Der Konzern habe sich entschieden, das zunächst zeitweise für die Sommerferien eingeführte Ticket dauerhaft ins Sortiment zu nehmen. Die Bahn habe in den Ferien 100.000 Familien mehr als im vergangenen Jahr an Bord begrüßen können, so Palla. Der Verkauf beginne am 26. Oktober. Der hessische Ministerpräsident Rhein hat sich dafür ausgesprochen, die Wahl von AfD-Kandidaten zu Vorsitzenden von Bundestagsausschüssen zu unterstützen. Dem Magazin Stern sagte der CDU-Politiker wörtlich, die Partei ist gewählt und so sollte man mit ihr auch umgehen. Rhein betonte, er wolle sich zwar klar von der AfD abgrenzen, die Partei aber nicht ausgrenzen. Bislang hatten die von der AfD aufgestellten Kandidaten in Ausschüssen nicht die notwendigen Mehrheiten von anderen Parteien erhalten. Das Bundesverfassungsgericht sah darin keinen Grund zur Beanstandung. In der Europäischen Union sowie in Norwegen und der Schweiz sind in den ersten 9 Monaten dieses Jahres deutlich weniger Asylanträge gestellt worden. Das geht aus einem Bericht der EU-Kommission hervor, der Welt am Sonntag vorliegt. Demnach sank die Zahl der Schutzanträge im Vergleich zum Vorjahreszeitraum um fast ein Viertel auf rund 453.000. Deutschland liegt als Zielland mit gut 70.000 Anträgen nur noch an dritter Stelle hinter Frankreich und Italien. Die meisten Antragsteller in Deutschland kamen aus Afghanistan, Syrien und der Türkei. In Brasilien wird heute ein neuer Präsident gewählt. Knapp 160 Millionen Menschen können ihre Stimme abgeben. Johannes Zuber aus der Nachrichtenredaktion erklärt, wer die aussichtsreichsten Kandidaten sind.
2: Der eine, das ist der amtierende Präsident Lula. Er zählt zum linken Lager und ist seit knapp 4 Jahren im Amt. In den Umfragen liegt er auch knapp vorn. Der andere aussichtsreiche Kandidat, das ist der ultrarechte Senator Flavio Bolsonaro. Er ist der Sohn des ehemaligen Präsidenten Jair Bolsonaro. Der steht unter Hausarrest, weil er nach der Wahl vor 4 Jahren versucht hat, mithilfe eines Putschs an der Macht zu bleiben. Wenn keiner der beiden Kandidaten im ersten Wahlgang eine absolute Mehrheit der Stimmen bekommt, dann gibt es in 3 Wochen eine Stichwahl.
1: Und das Wetter in Deutschland. Am Tag bewölkt, im Nordwesten und Südwesten etwas Regen möglich. Höchstens 17 Grad in Lübeck bis 24 Grad im Breisgau. Am Montag oft freundlich, im Norden bewölkt, an den Alpen Schauer. 17 bis 25 Grad. Und am Dienstag heiter bis wolkig, Richtung Norden etwas Regen. Die Temperaturen liegen dann bei 18 bis 25 Grad. Das waren die Nachrichten.
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3: Und aktuell liegen uns keine weiteren Unfall- und Staumeldungen vor. Die Straßen sind weitgehend frei. Ihnen eine gute und sichere Fahrt.
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3: Im Studio ist Detlef Karg. Guten Morgen. Wir blicken nach Belgien auf ein politisches Phänomen, auf ein tierisches Phänomen vielleicht. Vor einem Jahr, da hat Kater Maximus, die Katze des belgischen Premiers Bart De Wever, mit seiner politischen Arbeit sozusagen begonnen. Das ist kein Witz, er unterschreibt zwar keine Gesetze, aber er hatte schon viele Einsätze auf internationaler Bühne und half so dabei, eventuell unpopuläre Entscheidungen in der Öffentlichkeit irgendwie tierisch charmant abzufedern. Ist das Kalkül? Wie sieht die Bilanz bisher aus? Andreas Meyer-Feist über eine kuriose politische Katzengeschichte.
4: Maximus ist offizieller Regierungsberater für Schlafen und Schnurren. Vor einem Jahr fand man ihn ausgesetzt im Wald. Er landete im Tierheim und wurde vom belgischen Regierungschef Bart De Wever einfach mitgenommen. Maximus mischt die Politik auf. Die Bilanz nach einem Jahr im Amt fällt ganz gut aus. Er hat mehr Follower als sein Besitzer. Nur einmal haben sich beide nicht vertragen. Als Bart De Wever auf die irre Idee kam, den Kater als eine Art Dudelsackersatz zu bespielen wegen seiner schottischen Wurzeln. Bart De Wever bewundert die stoische Ruhe seines tierischen Beraters.
5: Rustig bleiben und u nicht opwinden in nichts.
4: ruhig bleiben und sich nicht wegen jeder Kleinigkeit aufregen. Bei der Fußball-WM diente Maximus als tierisches Orakel, dafür bekam er Spezialfutter. Maximus schläft gerne auf Regierungsdokumenten und er hat alles, ein Schlafzelt und sogar ein Laufrad. Das Trimm-Dich-Gerät im Amtszimmer sollte seiner Figur gut tun, aber Maximus nahm ebenso wenig ab wie sein Besitzer, der Premierminister. Maximus mag es langsam.
5: Dus die legt niet het werk neer, maar wel heel graag zichzelf, maar draagt eigenlijk wel op zijn manier heel veel bij tot wat er hier gebeurt.
4: Er legt zwar nicht die Arbeit nieder, aber gerne sich selbst. Maximus ist die graue Eminenz bei Verhandlungen. Durch gut getimtes Jammern, Maunzen und Schnurren beeinflusste er schwierige Koalitionsverhandlungen. Bis jetzt hält die Koalition. Das Tauziehen um Sozialkürzungen, Rentenreform, Steuerreform und Gesundheitsvorsorge hat Maximus mitentschieden. Am Ende standen samtpfötige Kompromisse. Belgiens Premier Bart De Wever sagt, er sieht mir ähnlich, denkt aber komplett anders.
5: En eerlijk gezegd, ik denk niet dat Maximus veel politieke opinies heeft, buiten het feit dat het hier niet vooruit gaat en dat er te veel zagen vindt en door de 16 lopen.
4: Ehrlich gesagt, ich glaube nicht, dass Maximus viele politische Meinungen hat, sagt sein Besitzer, abgesehen davon, dass hier viel zu viele Jammerlappen durch das Regierungsviertel laufen.
5: Listen, politics is not a softball game, huh? It's hardball.
4: Politik ist kein Zuckerschlecken, das ist ein hartes Geschäft mit Krallen, sagt der belgische Premier. Maximus ist der Star auf Instagram. Diese Dialoge kennt fast jeder in Belgien. Maximus, schläfst du? Jetzt nicht mehr.
3: Andreas Meyer-Feist mit einer lustigen Geschichte aus Belgien.
0: Wirtschaft.
3: Was war in der vergangenen Woche an der deutschen Börse wichtig? Das fasst uns nun Claudia Wehrle zusammen und sie beginnt zunächst mit einem Blick auf die gebeutelte Automobilbranche.
6: Für die Beschäftigten in der Automobilbranche sind das keine guten Nachrichten. VW kündigt einen Großteil der Tarifverträge, Mercedes-Benz legt ein neues Abfindungsprogramm auf und auch im Hause BMW heißt das, wir müssen sparen, die Personalkosten müssen runter.
7: Das Ganze macht im Moment einen ziemlich chaotischen Eindruck,
6: sagt Autoexperte Jürgen Pieper. Als es noch halbwegs gut lief, da seien Maßnahmen verschoben worden und man habe sich davor gedrückt, die Wahrheit auszusprechen.
7: Die Wahrheit nämlich heißt, dass man in 10 Jahren wahrscheinlich wirklich mit, 150.000, 200.000, vielleicht sogar noch ein paar mehr Beschäftigten weniger auskommen wird müssen. Das hätte man anders früher adressieren sollen und hätte auch viel früher mit Maßnahmen und dann mit etwas ruhigerer Hand das Ganze umsteuern sollen.
6: Schlechte Nachrichten sind in dieser Woche auch aus anderen Branchen gekommen. Das Pharmaunternehmen BioNTech schließt nun endgültig 3 deutsche Produktionsstandorte. Die monatelange Suche nach Käufern blieb erfolglos. Der angeschlagene Batteriehersteller Varta hat immer mehr Probleme. Für mehrere Gesellschaften beginnt jetzt ein Insolvenzverfahren. Und auch der seit Jahren kriselnde Warenhauskonzern Galeria ist wieder in finanzielle Schieflage geraten. Die Wirtschaft verändert sich, sagt der Ökonom Martin Lück. Was er vermisst?
8: Den Strukturwandel aktiv und auch positiv anzunehmen und zu begleiten.
6: Das sei in Deutschland viel zu wenig verbreitet. Wenn man auf die Kurstafel schaut, die Monatsbilanz, der DAX im September 4% im Minus. Und auch in dieser Woche gibt der wichtigste deutsche Aktienindex zeitweise deutlich nach. Ist vorübergehend sogar unter die Marke von 25.000 Punkten gerutscht. Was vielen Anlegern Sorge bereitet, das sind die steigenden Inflationsraten. Im September kletterte die Inflationsrate in Deutschland auf mehr als 3%, das höchste Niveau seit fast 3 Jahren. Die stark gestiegenen Ölpreise fordern ihren Tribut, sagen Ökonomen. Problem sei vor allem, dass sich an der Situation vermutlich so schnell nichts ändern werde, denn der Iran-Krieg dürfte so bald nicht beendet sein.
9: Je länger dieser Ölpreisanstieg auf dem hohen Niveau ist, desto größer sind die Effekte auch auf andere Bereiche,
6: sagt Ulrike Kastens von der DWS. Sie spricht von möglichen Zweitrundeneffekten. Andere Ökonomen sehen das ähnlich. Es mehrten sich bereits die Anzeichen, dass Unternehmen die höheren Kosten an Kunden weitergeben. Gewerkschaften könnten bei der nächsten Tarifrunde höhere Löhne fordern, als Ausgleich für die gestiegenen Lebenshaltungskosten, was wiederum Unternehmen teuer zu stehen kommt.
3: Aus der ARD-Finanzredaktion war das Claudia Wehrle.
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3: Jetzt ist es Zeit für unsere Interviewreihe Denk ich an Europa des Westdeutschen Rundfunks. Heute mit dem deutschen Ex-Diplomaten Volker Stanzl. Seine These, Europa könne in der aktuellen Weltlage nur gemeinsam bestehen. Wohl wahr. Meine Kollegin Andrea Oster hat ihn im folgenden Interview zunächst gefragt, welche Rolle Europa für ihn ganz persönlich spielt.
10: Europa steht für mich ganz vorne, wenn ich über Problemlösungen für uns in Europa, in Deutschland und darüber hinaus in Westeuropa und natürlich auch in den neu hinzugekommenen Ländern nachdenke. Der Grund liegt darin, es gibt wenige Regionen in der Welt, die so erfahren darin sind, Krisen auf friedlichem Weg zu lösen. Natürlich haben wir immer wieder Streit und es gibt Uneinigkeiten und wir wissen auch nicht, wohin wir gehen werden. Aber diese Erfahrung, glaube ich, ist ein enormes Plus für uns.
11: Sie sind 1948 geboren, wenn ich das sagen darf. Sie haben die Entstehung einer europäischen Gemeinschaft also als Kind, als Jugendlicher, als Erwachsener genau miterlebt. Gab es für Sie besondere Momente in dieser Geschichte?
10: Ja, gab es eine ganze Reihe, aber ich würde das gerne unterstreichen, was Sie eben sagten. Ich glaube, nicht nur ich selbst, meine ganze Generation ist europäisch aufgewachsen, soweit wir in Westeuropa aufgewachsen sind. Und da gehören solche Momente dazu. Natürlich de Gaulle. De Gaulle in Deutschland, die Deutschlandreise, die Gründung von immer neuen Institutionen im Rahmen der EU, bis es die EU geworden ist. Also es gibt eigentlich keinen Mangel an herausragenden Momenten in der Entwicklung Europas, soweit wie ich das empfinde.
11: Der Zerfall der Sowjetunion hat Europa ja sehr verändert. Wie fänden Sie die Idee, wenn man nicht nur die deutsche Einheit feiert, sondern auch eine europäische Variante davon? Also West und Ost sind ja nicht nur in Deutschland zusammengerückt.
10: Das wäre ein guter Ansatz, das könnte man mal probieren. Das Problem, auf das wir stoßen würden, wäre A, dass es in erster Linie eine westeuropäische Angelegenheit würde, um die Zustimmung der anderen neuen Mitgliedstaaten Europas, der EU zu bekommen. Glaube ich, würde es langer Diskussionen bedürfen.
11: Warum sind Sie da so skeptisch?
10: Sie sehen ja an sowas wie dem Weimarer Dreieck, dass Gedanken dieser Art, wie Sie es eben formuliert haben, immer wieder auftauchen, obwohl die Substanz dahinter noch nicht ausreicht, um das zum Erfolg zu machen.
11: Aber warum sind Sie da so skeptisch, Herr Stanzl? Also ich meine, wenn man sich anguckt, die osteuropäischen Länder möchten ja auch in die Europäische Union. Die Ukraine möchte unbedingt in die Europäische Union. Also warum sollten die da nicht mitziehen?
10: Mit dem Zustandekommen eines neuen geeinigten friedlichen Europas in den 1990er Jahren haben wir zugleich begonnen, eine politische, wirtschaftliche, durchaus auch gesellschaftlich zu charakterisierende Auflösung in unseren Orientierungslinien zu erleben. Also wenn ich mit einem polnischen Freund über das künftige Europa spreche, da müssen wir immer zuerst definieren, worüber wir ganz genau sprechen. Und das dann auf einer Ebene zu machen, die es uns erlauben würde, einen Tag der europäischen Einheit in die Welt zu setzen, glaube ich, wäre sehr schwer und würde Zeit bedeuten. Womit ich nicht meine, dass wir Ihren Gedanken nicht weiterverfolgen sollten. Da kann man ja auch dran arbeiten und vielleicht haben wir dann 10 Jahre später einen großen, schönen Erfolg.
11: Ja, guck mal, die Großbriten denken ja auch wieder darüber nach, in die EU zurückzukommen. Sie sind ja viel in der Welt rumgekommen. Sie waren Botschafter in China und Japan. Ist man da nur deutscher Botschafter oder ist man da auch Europäer in dem Amt?
10: Nein, man ist auch Europäer. Das liegt einmal rein funktionell daran, dass die europäischen Botschafter sich in den Gastländern jeweils auch immer in ihren Auftritten abstimmen. Natürlich auf der Grundlage dessen, was sie von zu Hause vorgeschrieben bekommen. Aber das ist etwas, was dazu führt, dass man als Europäer nicht nur als Deutscher wahrgenommen wird. Das Zweite ist das eigene Verhalten. Wenn jemand sich als so in der Wolle gefärbter Europäer empfindet, wie beispielsweise ich das bin, aber wie das auch bei anderen Kollegen der Fall ist, dann spricht man aus sich heraus schon in jeden Diskussion immer mit so einem Nebensatz. Übrigens ist das auch sonst in Europa so oder anders. Mhm. Man erklärt auch Europa, fühlt sich verpflichtet, Europa zu erklären neben der deutschen Position.
11: Sie machen sich Sorgen, dass das Gesetz des Dschungels wieder mehr um sich greift in der Welt. Was verstehen Sie darunter?
10: Ja, wir haben eine internationale Ordnung auf der Grundlage der vielen Vereinbarungen seit der Gründung der Vereinten Nationen. Und die gehen davon aus und sind so strukturiert, dass man eigentlich jedes größere Problem durch multilaterale Verhandlungen zumindest einer Lösung wird näher bringen können. Jetzt haben wir aber in unserer Welt die Erscheinung, dass es immer mehr Staaten gibt. Und damit meine ich jetzt nicht nur die ganz großen Weltmächte, aber es gibt immer mehr Staaten, die sicher sind, ihre Ziele auch auf eigene Faust erreichen zu können. Und da gibt es Staatenbünde wie die BRICS zwischen solchen Staaten. Und das führt zu einer Atmosphäre in der internationalen Politik, die darauf hinausläuft, dass man so halb akzeptiert, der Stärkere wird sich schon durchsetzen. Mhm. Der Stärkere, der dann auch noch mit Drohungen arbeitet, wie das Donald Trump tut, wie es auch Putin tut und wie es auch Xi Jinping tut.
11: Wie sehen Sie da Europa? Welche Rolle müssten die Europäer da einnehmen? Oder welche haben Sie?
10: Naja, Europa ist ja immer noch ein, sagen wir mal, international begehrter Partner. Gucken Sie drauf, wie viele Staaten gerne Freihandelsabkommen mit Europa abschließen wollen, wie stark die europäische Wirtschaft noch immer ist und wie die, sagen wir mal, Human Resources, die Ausstattung an Experten im Forschungsbereich und so weiter ist. Europa ist ein begehrter Partner und das ist eigentlich eine Grundlage für uns oder könnte eine Grundlage für uns sein, um auch in Richtung neue Stärkung des Multilateralismus, neue Stärkung des Grundgedanken der Vereinten Nationen gemeinsam etwas erreichen könnten, zumindest eine Zeit lang in diese Richtung arbeiten könnten.
11: Könnten. Sie haben es jetzt zweimal im Konjunktiv gesagt. Da höre ich eine gewisse Skepsis raus.
10: Ja, in der Tat. Ist, glaube ich, kein Wunder. Wir sind innerhalb Europas einerseits viel stärker als nach 1990 geworden. Auf der anderen Seite erleben wir ja diese Auflösung der Orientierungslinien für uns. Wir sind uns insgesamt noch nicht wirklich einig, nicht mal so weit, dass wir einen Tag der europäischen Einheit uns ausdenken würden. Mhm. Und mit diesem Zerfall, dieser Auflösung, müssen wir zuerst fertig werden können, bevor wir auf die internationale Bühne gemeinsam treten und die Vorschläge machen, um dem Gesetz des Dschungels gegenzuarbeiten.
11: Wie könnten wir das denn erreichen? Also was müssten wir tun?
10: Wir brauchen Verbündete. Es ist ja immer wieder die Rede davon gewesen, dass Staaten mittlerer Stärke, das war bei uns ein Außenminister, es ist der kanadische Premierminister, die das tun, dass Staaten ungefähr vergleichbarer Größe sich zusammentun müssten, um ihre Stärke zu koordinieren, so wie das auch im wirtschaftlichen Bereich durch Freihandelszonen und deren Schaffung geschieht. Also wir müssen gemeinsam arbeiten und dazu bedarf es eines intensiven Ausgleichs auf einer Grundlage, die wir formulieren müssen zuerst. Dazu hat in der Tat der kanadische Premierminister beigetragen. Dazu kam auch aus England in den letzten Jahren, sagen wir mal, Gedanken und Vorstellungen. Und es gibt auch in Osteuropa Menschen wie Sikorski, den polnischen Außenminister oder auch den polnischen Premierminister Tusk oder den neuen ungarischen Regierungschef, die in diese Richtung denken. Mhm. Und da müssen wir dran ansetzen, um auch hier gemeinsam ein Stückchen weiterzukommen.
11: Wenn Dinge passieren, die den europäischen Werten komplett zuwiderlaufen, dann steht man überwiegend zusammen, ist meine These. Beispiel die Demütigung des ukrainischen Präsidenten im Weißen Haus. Warum machen Sie sich trotzdem Sorgen, dass wir uns selber klein machen und nicht gemeinsam stark sind?
10: Weil das Bekenntnis alleine nicht ausreicht. Dem müssen auch Taten folgen. Und wenn Sie die Ukraine ansprechen, dann können Sie auch gleich eine ganze Liste an Beispielen aufführen, wo wir zwar uns grundsätzlich einig sind, die Ukraine muss unterstützt werden und wir werden alles tun, um das auch zu erreichen. Aber wenn es dann um konkrete Fragen geht, Einzelfragen geht, wer liefert was an Waffen, wer engagiert sich finanziell so und so weit, dann fallen Ihnen gleich Beispiele ein, wo wir nicht so weit sind, dass wir sagen könnten, jawohl, wir entsprechen unseren eigenen Ansprüchen. Dabei, vielleicht darf ich das noch anfügen, dabei ist Grundlage der europäischen Einheit, sagen wir mal, im nicht nur praktischen Sinne, nicht nur wirtschaftlichen Sinne, sondern auch darüber im Verständnissinne, ist unsere Bereitschaft, Verantwortung zu übernehmen. unsere Bereitschaft, eine vernunftorientierte Politik zu verfolgen. Ich sage Bereitschaft, weil wir auch das noch nicht wirklich neu verwirklichen. Also die 50er Jahre sind weit zurück und wir müssen hier eine Menge nachholen.
3: Sagt der frühere deutsche Diplomat Volker Stanzl im WDR-Interview Denke ich an Europa.
0: Kultur.
3: Sie wurde mit Filmen wie etwa Thelma und Louise bekannt, schaffte den internationalen Durchbruch dann mit der Rocky Horror Picture Show. Die Schauspielerin Susan Sarandon. Gleichzeitig ist sie eine der politisch sehr lauten, aber auch kontroversen Stimmen der US-amerikanischen Schauspielszene. Heute wird sie 80 Jahre alt. Mehr von Ute Scheins.
12: Auch mit fast 80 bleibt Susan Sarandon politisch aktiv. Erst vor wenigen Tagen wurde sie wieder in Handschellen abgeführt, bei Protesten gegen den israelischen Militäreinsatz in Gaza. Der israelische Ministerpräsident Netanyahu war zur UN-Vollversammlung nach New York gekommen. Die Oscar-Preisträgerin gehört zu den politisch aktivsten US-Schauspielerinnen. Sie ist Teil der pro-palästinensischen Protestbewegung und setzt sich seit Jahren für Menschenrechte, soziale Gerechtigkeit und gegen Kriege, Polizeigewalt und Trumps Einwanderungspolitik ein. Susan Sarandon wurde am 4. Oktober 1946 in New York City geboren, als ältestes von 9 Kindern einer streng katholischen Familie. Meine Mutter ist bei Pflegefamilien und in einem Waisenhaus aufgewachsen. Sie hatte also selbst keine Mutter und dann bekam sie 9 Kinder. Nach ihrem Schulabschluss studierte Sarandon Englisch, Philosophie und Militärstrategie. Sie jobbte nebenher als Sekretärin, Putzfrau und Model. 1968 machte sie ihren Bachelor of Arts in Theater und Literatur. Kurz darauf folgten erste Film- und TV-Rollen. Ihren internationalen Durchbruch schaffte sie 1975 mit der Hauptrolle der Janet Weiss im Musical-Kultfilm The Rocky Horror Picture Show. Es folgten zahlreiche sehr erfolgreiche Filme, darunter Die Hexen von Eastwick. Unvergessen ist auch die Tragikkomödie Thelma and Louise. Zwei Freundinnen brechen zu einem Roadtrip auf. Sarandon spielt Louise, die einen Mann erschießt, der ihre Freundin vergewaltigen will. Aus Angst vor der Polizei fliehen die beiden quer durch die USA und als sie schließlich gestellt werden, fahren sie lieber mit ihrem Auto in den Abgrund, statt sich zu ergeben.
13: Okay, then listen. Let's not get caught. What are you talking about? Let's keep going. Go!
12: 1995 spielt Susan Sarandon die weibliche Hauptrolle im Gefängnisdrama Dead Man Walking. Als Ordensschwester Helen begleitet sie einen zum Tode verurteilten Mörder. Kritiker sahen in dem Film ein eindrucksvolles Plädoyer gegen die Todesstrafe und für Susan Sarandon bedeutete der Film den begehrten Oscar. Insgesamt hat sie weit über 100 Film- und TV-Produktionen gemacht. Ihre politischen Äußerungen haben ihr viel Kritik und Nachteile im Job eingebracht, sagt sie. Gleich Anfang Oktober wurde ich von meiner Agentur gefeuert und ausdrücklich deshalb, weil ich demonstriert und mich öffentlich zu Gaza und einem Waffenstillstand geäußert hatte. Ich konnte in keinem größeren Film mehr mitspielen, bei nichts, was irgendwie mit Hollywood zu tun hatte. Ihren 80. Geburtstag will sie gemeinsam mit ihren 3 Kindern im Redwood Forest im Norden Kaliforniens feiern und anschließend mit ihren Freundinnen.
3: Susan Sarandon wird 80. Das war Ute Scheins mit ihrem Geburtstagswunsch.
0: Der Stichtag.
3: Radikale Transparenz und freier Zugang zu allen Informationen, das ist und war das Ziel von WikiLeaks. Heute vor 20 Jahren ging die Enthüllungsplattform online. Mehr von Katharina Gulaikow. Come on, fire!
14: Eine kurze Videosequenz erschüttert 2010 die Welt. Ein US-Militärhubschrauber greift Zivilisten im Irakkrieg an. Die 2006 gegründete Enthüllungsplattform WikiLeaks wird dadurch über Nacht weltberühmt.
15: 3 Jahre nach dem Vorfall gelingt es dem Webportal WikiLeaks, die vom Militär gesperrten Aufnahmen zu veröffentlichen.
16: Hinter WikiLeaks stehen Journalisten, Aktivisten, Programmierer, Menschenrechtsaktivisten, Anwälte. Um die 1000 weltweit. Ihr Ziel? Whistleblower sollen geheime Dokumente, Videos und Fotos anonym und sicher veröffentlichen können. Damit wollen sie Korruption und Machtmissbrauch aufdecken und Regierungen zu mehr Transparenz zwingen, erklärt der damalige WikiLeaks-Sprecher für Deutschland, Daniel Domscheit-Berg.
17: Die Grundüberlegung war dahinter, dass gerade der investigative Journalismus, den wir als einen der wichtigsten Mechanismen für die Gesellschaft verstehen, akut bedroht ist. Es gibt fast keine Budgets mehr für investigative Arbeit von Journalisten.
16: Kopf und Gründer von WikiLeaks ist der australische Hacker und Journalist Julian Assange. Insgesamt erscheinen Hunderttausende geheime Dokumente zu Themen wie Korruption, Kriegsverbrechen oder über fragwürdige Verhörmethoden im US-Gefangenenlager Guantanamo.
17: Wir haben ganz klare Kriterien und diese Kriterien erfordern, dass das Material zensiert, geheim oder sonst wie zurückgehalten ist und auch nicht öffentlich ist, irgendwo anders.
16: Um sie in die Öffentlichkeit zu bringen, arbeitet WikiLeaks mit etablierten Medien wie dem Guardian, der New York Times und dem Spiegel zusammen. Der US-amerikanische Investigativjournalist John Goetz war damals beim Spiegel.
18: Damals waren wir nicht sicher, ob das alles irgendwie stimmt, also ob die Unterlagen nicht gefälscht sind.
16: Während die Plattform weltweit an Einfluss gewinnt, wächst auch die Kritik und der Druck der US-Regierung, die gegen Assange wegen Spionage ermitteln. Nicht nur das. In Schweden werden Vergewaltigungsvorwürfe gegen ihn erhoben. Für Julian Assange beginnt eine jahrelange Flucht vor der Justiz. In den USA drohen ihm bis zu 175 Jahre Haft oder die Todesstrafe. Nach 7 Jahren im Asyl in der ecuadorianischen Botschaft in London wird Assange 2019 von der britischen Polizei inhaftiert.
19: Vor dem Gerichtsgebäude in London hatten sich etwa 200 Unterstützerinnen und Unterstützer versammelt.
16: 2024.
20: Im Fall Julian Assange gibt es eine überraschende Wende.
16: Julian Assange geht einen Deal mit der US-Regierung ein. Er bekennt sich in einem Punkt schuldig: der Verschwörung zur Beschaffung und Veröffentlichung von US-Militärgeheimnissen. Er wird verurteilt, kommt aber wegen der bereits in Haft verbrachten Jahre frei und kehrt in sein Heimatland Australien zurück.
21: Ich bin heute nicht frei, weil das System funktioniert hat. Ich bin heute nach Jahren der Haft frei, weil ich mich schuldig bekannt habe, Journalismus betrieben zu haben.
16: Mehr als ein Jahrzehnt nach den ersten großen Enthüllungen bleibt WikiLeaks ein Symbol für die Macht digitaler Informationen und dafür, wie viel Transparenz zugelassen wird. Investigativjournalist Holger Stark.
22: Dass das Publizieren von dieser Art von Dokumenten ein Verbrechen sein kann und das setzt, so einzigartig dieser Fall sicherlich ist, Signale, die kein Journalist mögen kann.
16: Die Plattform existiert bis heute, ist jedoch wie Assange weitgehend verstummt. Gegründet wurde WikiLeaks am 4. Oktober 2006 mit der Online-Schaltung der Website wikileaks.org. Das war heute vor 20 Jahren.
3: Und das war der Stichtag von Katharina Gulaikow an diesem frühen Sonntagmorgen. Und an diesem Sonntag wird sich die Aufmerksamkeit in vielen Teilen der Welt nach Brasilien richten, wo ein neuer Präsident gewählt wird. Aber es ist nur die erste Wahlrunde. Die Stichwahlen folgen in 3 Wochen. Ebenso werden die Parlamentarier und die Gouverneure des Landes bestimmt. Und das Ganze ist ein Kopf-an-Kopf-Rennen zwischen links und rechts. Das wissen wir, zwischen Lula und seinem Herausforderer Flavio Bolsonaro. Wir werden berichten. Aber jetzt erstmal genug der Berichte. Die ARD-Infonacht endet jetzt. Mein Name ist Detlef Karg. Ich sage danke für Ihr Interesse und fürs Zuhören, auch im Namen von Redaktion und Technik. Es wird gleich 5 Uhr und 58 Minuten.

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1: Um 6 Uhr mit Felix Sprung. Vom kommenden Monat an will die Deutsche Bahn das sogenannte Familienticket regulär in den Verkauf nehmen. Durch den zeitweisen Verkauf im Sommer hätten 100.000 Familien mehr den Zug genutzt, sagte Bahnchefin Palla der Bild am Sonntag. Aus der NDR-Nachrichtenredaktion Viktor Kupka.
2: Für einen Pauschalpreis von 99,99 Euro bekommen Familien so eine Hin- und Rückfahrt inklusive ICE-Reservierung. Ab 1. November sollen die Tickets gelten, der Verkauf beginne aber bereits ab dem 26. Oktober zu den gleichen Konditionen wie im Sommer. Bis zu 5 Personen, davon maximal 2 Erwachsene, können die Züge der DB damit nutzen. Eine schnelle Besserung beim Thema Pünktlichkeit sei vorerst aber nicht zu erwarten, erklärte die Bahnchefin. Die Sanierung des Schienennetzes werde mindestens 10 Jahre dauern, zu lange sei das versäumt worden.
1: In der Europäischen Union sowie in Norwegen und der Schweiz sind in den ersten 9 Monaten dieses Jahres deutlich weniger Asylanträge gestellt worden. Das geht nach Informationen der Welt am Sonntag aus einem Bericht der EU-Kommission hervor. Demnach sank die Zahl der Schutzanträge im Vergleich zu den ersten 9 Monaten des Vorjahres um fast ein Viertel auf rund 453.000. In Deutschland kamen die meisten Antragsteller aus Afghanistan, Syrien und der Türkei. Bundesumweltminister Schneider hat ein Umdenken im Umgang mit Wasser angemahnt. Anlass ist die Trockenheit in diesem Jahr. Aus der NDR-Nachrichtenredaktion Sebastian Ottowitz.
3: Die Zeiten, in denen wir uns in Deutschland über Wasser keine Gedanken machen mussten,

0: Verletzte gerettet. Sie seien auf anderen Stationen versorgt worden. Eine Gefahr für andere Patienten im städtischen Krankenhaus habe es nicht gegeben. Wie das Ammoniak austreten konnte, blieb zunächst unklar. Das farblose, giftige Gas riecht stechend. Atmen Menschen den Stoff ein, kann es zu Reizungen kommen oder in höheren Konzentrationen zu Verätzungen oder Erstickungsanfällen. Die deutsche Fußballnationalmannschaft trifft in der Nations League heute Abend in Thessaloniki auf Griechenland. Das Team von Bundestrainer Jürgen Klopp will Revanche für die Niederlage im Hinspiel nehmen. Aus der Sportredaktion Stefanie Bartschik.
1: Deutschlands 0:1 Niederlage gegen Griechenland ist mittlerweile schon wieder eine Woche alt. In Thessaloniki beim Rückspiel testet Klopp wie vorher angekündigt jetzt eine fast komplett andere deutsche Elf. Die Bälle festhalten soll aber wie gegen Serbien Bayerns Jonas Urbich. Der dürfe nochmal ran, weil er im Vergleich zu den anderen Torhütern im Kader deutlich weniger Einsatzzeit im Verein bekäme, so der Coach. Vorne rechts auf dem Flügel wird wohl Lennart Kahl sein Comeback geben. Der Youngster hat die Weltmeisterschaft im Sommer verletzungsbedingt verpasst.
0: Das waren die Nachrichten. Das Wetter in Norddeutschland. Nach Nebel, Wechsel von etwas Sonne und vielen Wolken, Höchstwerte 17 bis 21 Grad. Morgen weiter trocken mit Sonne und Wolken bei höchstens 17 bis 22 Grad. Am Dienstag im Norden gelegentlich Schauer, im Süden länger freundlich bei 18 bis 22 Grad und am Mittwoch weitere Schauer, teils auch etwas Sonne, 15 bis 21 Grad. Es ist 6.04 Uhr.
2: Die 80er Jahre sind eine eigentümliche Zeit. Die Frisuren sind groß, die Schulterpolster auch. Im Westen herrscht diese seltsame Form von Zuversicht, wenn man glaubt, die Zukunft ungefähr zu kennen. Ab jetzt geht's eigentlich irgendwie nur noch aufwärts. Und die Sommer, die werden auch immer besser.
3: We're in the soup and it's steaming.
2: In den Vereinigten Staaten wird es 1988 Tag für Tag heißer. In New York schmelzen die Straßen, in Texas füttern Bauern ihre Kühe mit Kakteen. In Indiana singen 19 Misswahlkandidatinnen in Regenmänteln und mit Schirmen ausgestattet Come Rain or Come Shine. Aber es regnet nicht. Die USA erleben den heißesten Sommer seit Beginn der Wetteraufzeichnungen.
4: Today is the 22nd day of temperatures over 90.
5: There are some people that have become so distraught, they have told their congressman, God is against us.
2: Für die meisten ist das damals einfach verrücktes Wetter. Unbequem, extrem, sehr, sehr heiß, aber Zufall. Doch in Washington sitzt ein Mann, der davon überzeugt ist, dass es eben kein Zufall ist.
6: Thank you for the opportunity to present the results of my research on the greenhouse effect.
2: Im Juni 1988 nimmt ein Forscher der NASA vor dem US-Senat Platz. Er will über ein Problem sprechen. Er sagt: 1988 ist das wärmste Jahr seit Beginn der Aufzeichnungen.
6: The greenhouse effect is already large enough to begin to affect the probability of extreme events such as summer heat waves.
2: Und in Zukunft werden die Sommer immer häufiger so aussehen. Extrem hohe Temperaturen, Dürreperioden. Wenn man also so durch die 80er scrollt, hat man das Gefühl, alle sind sich plötzlich einig. Wir haben ein Problem, ein großes Problem, vielleicht das größte überhaupt. Und deswegen müssen wir was dagegen tun.
7: Der Treibhauseffekt ist ja keine Erfindung von irgendwelchen Wolkenkuckucksheimern, sondern das ist eine Realität.
2: Ende der Debatte. Sollte man meinen. Denn 1988, als die Welt sich relativ einig ist, sich Sorgen ums Klima macht, da wächst die Angst bei der fossilen Industrie. Davor, dass jetzt wirklich etwas gegen die Erwärmung gemacht würde.
8: This will change the world.
2: Ihr hört Reich, das Geschäft mit dem Zweifel. Ich bin Patrick Stegemann.
9: Und ich, Janne Knödler. Folge 3: Das Fenster im Flugzeug.

0: Do.
1: Kurz nach dem Auftritt des NASA-Forschers vor dem Senat klingeln bei einem Mann in Washington die Telefone.
0: And so there was tremendous media attention that landed directly in my lap.
1: Bei Terry Yosi. Damals ist er Vizepräsident für Umwelt und Gesundheit beim American Petroleum Institute, also der Lobby der Erdölunternehmen. Unternehmen wie
0: Exxon, Enmobil, Shell, BP, Chevron, all of the major oil companies, Arco, Sunoco.
1: Und die wollen jetzt wissen, wie zur Hölle gehen wir mit diesem Problem um? Also, dass ihr Produkt gerade quasi die Welt in Flammen setzt.
0: And I fastened upon a strategy that had several parts.
1: Terry Yosi entwickelt einen Plan. Und den legt er heute vor mir auf den Tisch.
0: And this is the original copy that I delivered in January of 1989, with my name on it.
1: Bisschen vergilbt ist er, hat ein paar Knicke. Ist eben schon 40 Jahre alt. Yosi blättert durch die Seiten.
2: You can see that, you can tell that the paper is...
0: Yeah, it's faded.
1: Wie ein Artefakt aus einer Parallelwelt, in der die Geschichte vielleicht noch eine andere Abzweigung hätte nehmen können.
2: Yeah, what did you... So what's in there?
0: There's a couple of conclusions that I felt it was very important to convey.
1: Was Terry damals den Öl-CEOs erklärt, es gibt eigentlich keinen Zweifel, dass das Verbrennen von Öl und Gas die Welt wärmer macht. Yosi muss es wissen. Vor seinem Lobbyjob hat er für die US-amerikanische Umweltbehörde gearbeitet, die EPA. Er kennt die Studienlage. Er sagt, in diesem Meeting gibt es keine Nachfragen. Rückblickend ergibt es Sinn. Denn genau diese Unternehmen, deren Chefs jetzt da vor ihm sitzen, die hatten jahrzehntelang die allermeiste Forschung zum Weltklima betrieben. Exxon, Shell und Co. wussten sehr genau Bescheid.
0: In fact, they knew more than me.
1: Und trotzdem hat Yosi Zweifel. Denn die Standardreaktion der Industrie sieht meist ungefähr so aus.
0: This doesn't look good for us, we need to oppose it.
1: Das sieht nicht gut für uns aus. Lasst uns das Gegenteil behaupten. Dieses Mal hofft Yosi, wird das anders. Seine Strategie?
0: I was trying to position the industry to have a place at a table where the climate conversations were occurring.
1: Er will, dass die Ölindustrie einen Platz am Tisch bekommt, dabei mitreden kann, was jetzt passiert.
0: As a constructive player, even while advocating its own interests.
1: Im American Petroleum Institute wächst eine Idee heran. Wenn überall neue Klimagruppen entstehen, warum gründen wir dann nicht einfach selbst eine?
0: And so that's the period of time when you started to see the Global Climate Coalition formalized as a separate group.
1: The Global Climate Coalition, kurz GCC. Klingt erstmal gut. Nach jemandem, der sich kümmert, der das Problem, also das Weltklima, ernst nimmt. Anfangs wirkt die Global Climate Coalition so, wie Yosi sich das vorstellt. Ein Ort, an dem Unternehmen Informationen austauschen, Regulierung beobachten und versuchen, dabei zu sein bei einer Debatte, die längst begonnen hat. Aber schon bald bekommt diese Debatte ihre eigene Dynamik.

0: 1992, die Klimadebatte läuft da seit einigen Jahren, da landet ein kleines Paket auf den Schreibtisch von Journalisten, Regierungen und auch im Weißen Haus. Darin eine VHS-Kassette. Das sind ja die 90er. Der Titel der Kassette: The Greening of Planet Earth.
1: Western society is primarily agricultural and commercial.
0: Am Anfang sieht man Felder, Kühe, Landschaften. Dann ein harter Schnitt. Fabriken, Schornsteine, Autos, mehr Industrie. Alles ganz schön dystopisch.
1: The atmospheric level of carbon dioxide has doubled to 540 parts per million. What kind of world have we created?
0: Und dann der Plot-Twist.
2: A better world, a more productive world.
0: Vielleicht ist die Industrie, die rauchenden Schornsteine, dieser massive Konsum, vielleicht ist das gar kein Problem. Vielleicht ist mehr Kohlenstoffdioxid gut. Pflanzen mögen ja schließlich CO2. Also könnte die Erde mit mehr CO2 grüner werden.
2: Tremendous greening of planet Earth.
0: Credits, Happy End. Angeblich landet das Video sogar auf dem Schreibtisch von US-Präsident George Bush. Sein Stabschef ist begeistert. Produziert haben den Film übrigens Kohleunternehmen. Die Global Climate Coalition verschickt die VHS-Kassetten. Ein süßes Aufklärungsvideo, nur eben mit falschen Fakten. Oder eigentlich genauer, das Video bestreitet nicht die Sachlage. Es sagt, ja, wir stoßen viel Kohlenstoff aus, aber die Schlussfolgerung ist eine andere. Vielleicht ist das Ganze sogar gut für uns, gut für den Planeten. Es erzählt eine andere Geschichte über die wärmere Erde.
3: Wir fangen an mit Guten Morgen, Herr Senter. Wie ist Ihr Deutsch?
4: Ich habe wenig Gelegenheit, es zu benutzen, aber für eine Ami wahrscheinlich nicht.
5: Klingt sehr fließend.
0: Das ist Ben Senter, Amerikaner. Wir aber treffen ihn an einem sehr britischen Ort, der Royal Society in London. Wir, also unsere ReporterInnen Serafin Dinges und Marlene Klavs, wir wollen mit ihm über Liebe reden.
6: Ja, eine komische Geschichte.
5: Kannst du gerne auf Deutsch erzählen?
6: Yeah, I don't know how well I can effectively I can tell it in German, but to set the scene.
0: Diese komische Geschichte hat viel mit Deutschland zu tun und eben mit Liebe. Sie beginnt in einer Eisenbahn, was ihrer Romantik natürlich zuträglich ist.
6: It reads a little bit like a Hollywood story.
0: Ben Senter, damals Anfang 30, sitzt in einem Intercity im Hamburger Hauptbahnhof, schaut aus dem Fenster. Er will seine Schwester besuchen, neben ihn setzt sich eine junge Frau. Sie kommen ins Gespräch, sie reden die ganze Zugfahrt, 4 Stunden lang. Vorbei an Lüneburg, Uelzen, Celle, Hannover, Göttingen, Fulda, bis Senter in Frankfurt aussteigen muss. Er steht noch am Gleis, schaut ein letztes Mal zu seiner Sitznachbarin durch das verstaubte Fenster, sie hebt den Arm, winkt ihm zu, dann fährt der Zug ab.
6: And I thought, oh crap, I don't know her name, I don't know her telephone number. How might I try and find out about her?
0: Alles, was er weiß, sie wohnt in Hamburg. Sie weiß, er arbeitet für das Max-Planck-Institut. Es ist 1990, es gibt kein Google, kein Internet, also zumindest nicht so, wie wir es kennen, noch nicht mal Handys. Aber Ben Senter hat eine Idee. Er kennt diese Radiosendungen, die meistens abends auf den lokalen Sendern laufen.
6: Suche, you know, so and so. And that's what I did.
0: Fast zeitgleich klingelt in Senters Sekretariat das Telefon. Eine junge Frau ist dran. Sie fragt, ob bei ihnen ein Amerikaner arbeite. Die Sekretärin vergisst im ersten Moment, dass Senter ja Amerikaner ist, weil er eben so unglaublich gut Deutsch spricht.
6: Heike was about to hang up when Frau Kirscher said, wait, Herr Santa.
0: Aber dann, fast am Ende des Gesprächs, fällt es ihr doch noch ein. Ach ja, da gäbe es ja jemanden.
6: Katharina said, wait, you're the girl from the train, right?
0: Sie verabreden sich, gehen in ein Steakhouse in die Innenstadt. Und während sie in diesem Steakhouse sitzen, läuft auf einem Radiosender tatsächlich die Suchanfrage von Ben Senter. Heike hört sie gar nicht mehr. Sie braucht sie gar nicht mehr, weil sie ihn selbst gefunden hat.
7: Aber er findet in Deutschland noch eine andere Liebe. Sie beginnt 1986. Da arbeitet in Hamburg eine Gruppe von Forscherinnen an einer Frage, die ziemlich größenwahnsinnig klingt. Kann man das Klima eines ganzen Planeten berechnen?
8: What made you fall in love with it?
7: Santa, so sagt er das selbst, verliebt sich damals in diese Idee. Die Schönheit der Welt in Zahlen zu fassen. Das Klima in einem Modell abzubilden. Er beschreibt ihr Vorhaben mit einem Bild.
6: Well, imagine that you're flying. And imagine that you have a window seat. And you stick your nose against the window.
7: Er sagt, stell dir vor, du sitzt im Flugzeug, Fensterplatz, drückst die Nase an das Glas und unter dir die Wolken.
6: You think, how could this be possible? How could we ever, even if we're very, very clever, capture that beauty, that complexity in numerical form?
7: Ihn fasziniert diese Idee, dass man all das in Mathematik übersetzen könnte.
6: And the audacity of that challenge was something that was overwhelming to me.
7: Daran arbeitet er von jetzt an. Seine Aufgabe in diesem Projekt, Fingerprinting.
6: Look at this, your finger. Fingerprints are unique.
7: Die Idee ist eigentlich ziemlich eingängig. Jeder Einfluss auf das Klima hinterlässt eine eigene Spur, so wie ein Fingerabdruck. Ein Vulkan hinterlässt eine Spur, die Sonne hinterlässt eine Spur. Und wir Menschen ebenfalls. Santa hat also den Tatort Erde mit sehr vielen Fingerabdrücken. CO2-Quellen, die potenziell verantwortlich sind für den Treibhauseffekt. Er soll jetzt herausfinden, ob wir, also die Menschheit an sich, auch einen Fingerabdruck hinterlassen hat. Plötzlich wirkt Klimaforschung weniger wie Physik und mehr wie Ermittlungsarbeit. Und Santa ist gut darin, Spuren zu lesen. Gut genug, dass er einige Jahre später einen Anruf bekommt. Jemand fragt ihn, ob er als leitender Autor an einem Kapitel des wichtigsten Klimaberichts der Welt mitarbeiten möchte. Dem Klimabericht vom IPCC, dem Weltklimarat. Ein Gremium, das einen Überblick über den aktuellen Stand der Klimaforschung veröffentlicht.
6: His exact words were, it will be a real feather in your cap, quote unquote.
7: Für Ben Santa, sagt der Kollege, wäre eine Autorenschaft ein Karriereschritt. Eine Schmuckfeder, wenn man so will. Sein Kapitel heißt Detection of Climate Change and Attribution of Causes. Wer ist schuld daran, dass es auf dem Planeten immer wärmer wird? Ben Santa liebt seine Forschung. Er hat mittlerweile Heike geheiratet. Gemeinsam haben sie einen Sohn. Und jetzt auch noch das.
6: So I said yes. In April of 1994.
7: Für Ben Santa läuft es gut. Fast zu gut.
8: Did you feel like you were at the forefront of something or is that a hindsight thing?
6: I didn't have a clue. Really, I'd like to be able to tell you, oh wow, yeah, I knew it.
8: The Eureka moment.
0: Ende November 1995 sitzt Ben Santa in Madrid. Es ist der 14. Spieltag der Primera División, also ungefähr das, was in Deutschland ein Bundesliga-Wochenende wäre. Am nächsten Tag sprechen alle über die große Enttäuschung, denn Real Madrid spielt gegen Sporting Gijón nur unentschieden. Ben Santa war mal Fußballtrainer. Er liebt Fußball, aber an diesem Wintertag in Madrid hat er leider keine Zeit, ins Stadion zu gehen.
6: So the first day, November the 27th, 1995, was extraordinary.
0: Stattdessen sitzt er in einem Tagungshotel. Anderthalb Jahre lang hat er mit WissenschaftlerInnen aus der ganzen Welt an einem Kapitel im Klimabericht gearbeitet, diskutiert, gestritten. Jetzt, hier in Madrid, sollen alle zusammenkommen. Die Wissenschaftler, aber auch die Regierungen, NGOs. Um diesen Bericht und auch das Kapitel, mit dem Ben Santa sich schmücken will, zu verabschieden.
6: On the first day, everyone had the right to speak. The Global Climate Coalition monopolized that right.
0: Er hört zum ersten Mal eine Organisation sprechen, deren Namen er bislang nur auf dem Papier gelesen hat. The Global Climate Coalition. Genau jene Organisation, die die Erdölunternehmen nach dem Hitzesommer 1988 gründen. Sie reden und reden und reden. Eigentlich, sagt Santa, sind sie die Einzigen, die sprechen.
6: So, there we are. It's extraordinary. There's all this criticism of the chapter. Many of those interventions focused on the reliability of the underlying science. And this argument that if anything was uncertain, everything's uncertain.
0: Die GCC und viele Staaten, die mit Erdöl viel Geld verdienen, versuchen Widerstand zu organisieren gegen die wissenschaftlichen Erkenntnisse. Die Botschaft? Ach, so ganz genau weiß man es ja gar nicht. Aber nach einigen Stunden Diskussion einigen sie sich. Auch die GCC und viele erdölfördernde Staaten sind dabei. Irgendwann geht es in diesen Diskussionen nur noch um ein einziges Wort. Wie beschreiben wir den menschlichen Einfluss auf das Klima? Als messbar, quantifizierbar?
6: What was the right word in front of human influence? Was it discernible, measurable, quantifiable, identifiable? What single qualifying word best captured scientific understanding?
0: Nach 72 Stunden Diskussion haben sie die Formulierung. Und dann steht er, der Satz.
6: The balance of evidence suggests a discernible human influence on global climate.
0: Wahnsinnig vorsichtig und wahnsinnig verklausuliert. Die Abwägung der Erkenntnisse legt einen erkennbaren, menschlichen Einfluss auf das globale Klima nahe.
6: Some wanted it stronger, some wanted it weaker. I think we got it about right.
0: Nach dem Kongress gehen sie gemeinsam in ein Restaurant, trinken bis in die Morgenstunden. Neben Ben Center sitzt ein bekannter Wissenschaftler aus den Vereinigten Staaten.
6: At one point during this meal, Steve turned to me and said,
0: irgendwann am Abend wendet er sich Center zu und sagt,
6: this will change the world.
0: Das hier, Ben, das wird die Welt verändern.
6: And I had no idea what he was talking about. Not a clue. But he was right.
0: Einige Tage später fliegt Center nach Hamburg. Er trifft seine Familie dort. Er freut sich endlich mal wieder, nicht mehr Wissenschaftler sein zu müssen, der sich mit der Öllobby streitet. Ein normales Leben, Alltag.
6: I can get back to normal life, but I was wrong.
0: Aber dieser Alltag,
6: normal life never returned,
0: wird nie zurückkehren.
7: Im Frühjahr 1996, ein paar Monate nach Madrid, sitzt Ben Center an einem Computer und öffnet eine E-Mail.
6: Colleagues sent it to me.
5: Was there a comment? Like, what did the colleague say? Like, you should read this or?
6: You need to respond.
7: Die E-Mail ist von einem Kollegen. Er leitet Center ein Dossier weiter. Schon die Überschrift ist ein Angriff.
6: Entitled IPCC Institutionalized Scientific Cleansing.
7: Scientific Cleansing, wissenschaftliche Säuberung, Fragezeichen. Ein ziemlich aufgeladener Begriff. Damals tobt der Bosnienkrieg. Immer wieder ist von ethnischer Säuberung die Rede. Und jetzt steht da plötzlich Scientific Cleansing.
6: The charge in this report was that I had cleansed Chapter 8, purged it of all scientific uncertainty.
7: Der Vorwurf lautet, Ben Center habe absichtlich manipuliert, habe alle Unsicherheit aus dem 8. Kapitel für das IPCC weggestrichen. Center und der IPCC sind plötzlich ein politisches Thema. Sogar Kongressabgeordnete springen darauf an.
6: Arthur Robinson wrote a widely read newsletter called Access to Energy that was widely distributed in Congress. Congressman Dana Rohrabacher, sometimes referred to as Putin's favorite congressman, began to investigate me.
7: Die Geschichte schafft es aus Washington bis nach Europa. Einer der Vorwürfe kommt aus Deutschland. Von Peter Dietze, einem Elektroingenieur aus
6: Peter
7: Bayern.
6: Peter Dietze circulated an email.
7: Der verbreitet eine E-Mail, in der er behauptet, vor dem Internationalen Gerichtshof sei eine Klage gegen Ben Center eingegangen.
6: Nothing in your scientific training prepares you for that.
7: Das Wort gibt es damals noch nicht, aber es ist ein Shitstorm. Center ist nicht darauf vorbereitet.
6: I was being investigated by Congress.
7: Der US-Kongress startet eine Untersuchung gegen ihn, erzählt Center.
6: The director of Lawrence Livermore National Lab convened a meeting to discuss what the lab should do with Ben Center. So should they get rid of me? Should they fire me? What should they do?
7: Santa steht plötzlich als der Wissenschaftler da, der unsauber gearbeitet hat. Sein Job ist in Gefahr. Und es wird noch schlimmer. Sein Privatleben bricht auseinander. Seine Frau Heike verlässt das gemeinsame Haus, nimmt den Sohn mit.
6: My wife had taken our son to Hamburg and had disappeared.
7: In diesem Sommer 1996, da verliert er beinahe alles. Beide Lieben, die er in Deutschland gefunden hat. Die Frau, die er in einem Zug von Hamburg nach Frankfurt kennenlernt. Und seine Karriere, die in Madrid eigentlich ihren Höhepunkt hätte erleben sollen.
6: There are times when you can't curl up into a fetal position and close the door of your office and hope that the bad stuff will go away. It won't.
0: Ziemlich genau 30 Jahre nach diesen Angriffen auf Benzenta sitzen wir, also Serafin und Marlene, sitzen wir in der Royal Society in London. Wir trinken Kaffee und reden, insgesamt fast 5 Stunden. Trotz allem, was passiert ist, trotz der Angriffe, der Kampagnen, der Boshaftigkeit, sitzt uns hier, 30 Jahre später, ein ziemlich aufgeräumter, ja fast fröhlicher Wissenschaftler gegenüber.
6: I've had this extraordinary privilege that allowed me to work on things that really matter.
0: Er hatte das Privileg, an etwas zu arbeiten, das wirklich wichtig ist.
6: To do stuff that mattered. And that's the real signal. The GCC, all this other stuff is background noise.
0: That's the real signal. Die Kampagnen, das ganze politische Theater. Alles lediglich weißes Rauschen. Die GCC war nie das Interessante. Interessant waren die Wolken. Und vielleicht ist genau das das Erstaunliche an Benzenta. Dass jemand, der über Jahre öffentlich attackiert wurde, am Ende vor allem über wissenschaftliche Neugier spricht. Über seinen Platz am Flugzeugfenster.
6: I got to look out of that airplane window at the clouds. And I'm really so grateful that I had that opportunity.

0: Da gibt es aber auch diese andere Seite. Santa sieht noch etwas anderes, wenn er aus dem Fenster schaut. Da klingt er nicht so leicht, nicht so optimistisch.
1: We've known about this stuff for a long time.
0: Wir alle wussten schon lange von der immer heißeren Welt. Spätestens seit 1988 und den Anhörungen im US-Kongress wussten wir alles, um wirklich etwas gegen die Klimakrise zu tun. Was stattdessen passiert ist, die Mehrheit der Emissionen in der Atmosphäre sind überhaupt erst danach entstanden. Nie in der Geschichte des Planeten haben wir mehr CO2 emittiert, als in den Jahren, nachdem eigentlich klar war, was das anrichten wird.
1: The chickens are coming home to roost.
0: The chickens are coming home to roost. Also, so langsam holen uns unsere schlechten Entscheidungen ein.
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3: Um bald 6.30 Uhr mit Felix Sprung. Bundeskanzler Merz ist überraschend zu einem Besuch in der Ukraine eingetroffen. Er wolle dem Land weitere konkrete Hilfen im Abwehrkampf gegen Russland zusagen, sagte Merz nach seiner Ankunft heute früh in Kiew. Dabei dürfte es vor allem um Abfangdrohnen und weitreichende Waffen gehen. Wenn Russland nicht gestoppt werde, richte sich seine Kriegsmaschinerie früher oder später auch gegen Deutschland und andere Partner, so der Kanzler. Er ist mit einem Sonderzug nach Kiew gefahren und wird von Wirtschaftsministerin Reiche und einer Wirtschaftsdelegation begleitet. Die Reisepläne waren aus Sicherheitsgründen geheim gehalten worden. Die Deutsche Bahn will das Familienticket offenbar dauerhaft anbieten. Entsprechend äußerte sich Bahnchefin Palla in der Bild am Sonntag. Aus der NDR-Nachrichtenredaktion Ulrike Ufer.
4: Die deutschlandweite Hin- und Rückfahrt für eine Familie kostet demnach knapp 100 Euro inklusive ICE-Reservierung. Der Konzern habe sich entschieden, das zunächst zeitweise für die Sommerferien eingeführte Ticket dauerhaft ins Sortiment zu nehmen. Die Bahn habe in den Ferien 100.000 Familien mehr als im vergangenen Jahr an Bord begrüßen können, so Palla. Der Verkauf beginne am 26. Oktober. Mit Blick auf die Pünktlichkeit der Bahn warnte Palla jedoch vor zu großen Erwartungen.
3: In Bremen gehen heute die Feierlichkeiten zum Tag der Deutschen Einheit zu Ende. Gestern hatte es einen ökumenischen Gottesdienst mit vielen Gästen aus der Politik gegeben und am Abend ein Konzert der Hip-Hop-Band Die Fantastischen Vier. Aus Bremen Katrin Martens.
5: Ungefähr anderthalb Stunden hat der Auftritt der Fanta 4 gedauert. Es war alles friedlich, die Stimmung gut, ein rundherum gelungenes Fest, fasste ein Sprecher der Polizei Bremen das Konzert und den Tag insgesamt zusammen. Allerdings sei es am Nachmittag bei einer Demonstration zu Zwischenfällen gekommen. Dabei wurden die Einsatzkräfte mit Fahnenstangen angegriffen und vier von ihnen leicht verletzt. Mehrere Demonstranten kamen in Gewahrsam, der Protest wurde aufgelöst. Heute geht das Bürgerfest weiter mit zahlreichen Konzerten, Theateraufführungen und Kunstinstallationen. Auch die Ländermeile, auf der sich die 16 Bundesländer präsentieren, ist weiter geöffnet.
3: In Lettland hat die proeuropäische Partei von Ministerpräsident Kuhlbergs die Parlamentswahl überraschend deutlich gewonnen. Die Vereinte Liste kam nach Auszählung von 72% der Stimmen auf 36,5%. Aus Riga Christian Stichler.
6: Für lettische Verhältnisse ist es ein Erdrutschsieg. Die Vereinte Liste steht für Reformen, solide Finanzen, aber auch für einen proeuropäischen Kurs. Der 47-jährige Wahlsieger sagte, man werde weiter in die Sicherheit des Landes investieren. Jedes Nachgeben gegenüber Russland sei ein Zeichen der Schwäche. Lettland gehört zu den stärksten Unterstützern der Ukraine. Die Verteidigungsausgaben des Landes liegen schon heute bei mehr als 5% des Bruttoinlandsprodukts. Kuhlbergs betonte auch, die Wahlen seien ohne größere Zwischenfälle oder Beeinflussung von außen verlaufen.
3: Etwa 17.500 Menschen in Hannover müssen heute früh ihre Häuser und Wohnungen verlassen. Grund ist ein möglicher Bombenfund im Stadtteil Miesburg. Dort wurde ein Sicherheitsbereich von 1 Kilometer um die Fundstelle herum eingerichtet. Experten des Kampfmittelräumdienstes wollen zunächst prüfen, ob es sich tatsächlich um Blindgänger aus dem Zweiten Weltkrieg handelt. Anschließend soll entschieden werden, ob die Bomben entschärft werden können oder kontrolliert gesprengt werden müssen. Anwohner müssen den gesperrten Bereich bis 9 Uhr verlassen haben. Das Wetter in Norddeutschland. Nach Nebel Wechsel von etwas Sonne und vielen Wolken. Höchstwerte 17 bis 21 Grad. Morgen weiter trocken mit Sonne und Wolken bei höchstens 17 bis 22 Grad. Am Dienstag im Norden gelegentlich Schauer, im Süden länger freundlich bei 18 bis 22 Grad. Und am Mittwoch weitere Schauer, teils auch etwas Sonne, 15 bis 21 Grad. Das waren die Nachrichten.
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8: Und auch in dieser Folge geht es wieder um mysteriöse Fälle in der Medizin und die Fahndung nach der richtigen Diagnose. Mein Name ist Anja Martini, ich bin Wissenschaftsredakteurin und bei mir ist Volker Brekel.
9: Hallo.
8: Hallo Volker. Heute hast du mir einen Fall mitgebracht, in dem es um, ich glaube, viel Wasser geht.
9: Ja, ja. Es geht um einen jungen Mann, der hat in dem Jahr, bevor er diagnostiziert wurde, so ungefähr einen ganzen Swimmingpool voller Wasser getrunken.
8: Ein Swimmingpool.
9: Es ist kein großer Swimmingpool, aber ich habe das mal nachgerechnet. Also der Swimmingpool, den er in diesem Jahr ausgetrunken hätte, der würde ungefähr 2x3 Meter messen und wäre 80 Zentimeter tief. Aber bevor jetzt alle zu Hause oder wo auch immer anfangen zu rechnen, fangen wir doch erstmal mit den kleinen Flüssigkeitsmengen an.
8: Also 3 Liter am Tag. Ich habe davon gehört, dass das gesund ist.
9: Genau, 3 Liter am Tag. Also das hat der Jan Bartarow, so heißt also unser Protagonist heute, das hat er eigentlich auch getrunken. Und das ist ja schon eine ganze Menge. Also ich kriege das selten hin. Ich weiß nicht, schaffst du das so, 3 Liter täglich?
8: Ich gehöre eher zu denen, die es vergessen. Also es ist ganz schlecht, das weiß ich, aber ich bin schlecht darin.
9: Also es gibt dann eine Zeit, da ist Jan Bartarow, da trinkt er 4 Liter täglich.
8: Und, 4 Liter?
9: Das kann man noch so ein bisschen verstehen. Es ist nämlich so, er hat seine Bundeswehrzeit gerade hinter sich gebracht und macht gerade sein Fachabitur. Er lebt in Wetzlar und er ärgert sich, dass er ein paar Kilo zu viel hat. Er macht also ganz viel Sport, um abzuspecken. Er will nämlich von 94 auf 74 Kilo runter. Das ist das Ziel. Und dem kommt er immer näher. Und deswegen arbeitet er auch sehr fleißig und trinkt sehr viel.
10: Da habe ich dann langsam aber sicher gemerkt, dass ich beim Sport immer mehr Flüssigkeit brauche.
8: Das war jetzt Jan, glaube ich, oder?
9: Genau.
8: Und er scheint eher ein sportlicher Typ zu sein.
9: Ja, eigentlich nicht so, wenn man ihn kennenlernt. Also ich, okay. Er hat rotblonde Haare, hat eine markante Nerdbrille meistens auf. Er ist knapp 1,70 Meter groß. Er passt eigentlich nicht so recht in die Zielgruppe einer Muckibude. Er ist ganz eloquent und wirkt lebhaft und sympathisch, wenn man sich mit ihm unterhält. Und er spielt sogar manchmal Gitarre in einer Band.
8: Also hätte ich ihn jetzt verortet in einem guten Buchladen, sowas vielleicht?
9: Ja, eher sowas. Auf okay. Das Thema Bücher kommen wir übrigens vielleicht später noch.
8: Okay, beginn doch einmal vorne bei vielleicht seiner Familie. Also wie hast du ihn kennengelernt? Was ist da passiert?
9: Er ist sehr gut mit seiner Familie, er ist sehr häufig zu Hause und seine Mutter kümmert sich auch noch ganz gerne dann um ihn, wenn er dann mal zu Hause ist. Er hat 2 kleine Brüder. Und dass er aber bei diesen Familientreffen ziemlich großen Durst hat, das fällt bei jeder Gelegenheit auf und ist bei Freunden und Familie längst Gesprächsthema.
11: Da der Jan ja immer ein Mensch war, der viel getrunken hat, hat er sich halt keine Gedanken drum gemacht.
10: Meine Mutter war dann ein bisschen besorgt und hat gemeint, ich soll mal unbedingt zum Hausarzt gehen.
8: Zum Hausarzt?
9: Ja, aber nicht nur, weil er so viel trinkt, sondern weil auch seine Formkurve immer deutlicher nach unten geht. Er fühlt sich immer häufiger schlapp, nicht nur nach dem Sport. Und der Hausarzt, der lässt sich erstmal bestätigen, dass der Jan regelmäßig seine Tabletten nimmt. Vor einigen Monaten wurde bei ihm eine Erkrankung der Schilddrüse festgestellt, Hashimoto-Thyreoiditis.
8: Ah, das ist, glaube ich, soweit ich weiß, eine Autoimmunkrankheit.
9: Genau, die wird aber bei ihm ganz gut durch Medikamente in Schach gehalten. Aber großer Durst zum Beispiel, der wäre bei Hashimoto gar nicht unüblich. Und da gibt es aber noch andere Erkrankungen, die dahinter stecken könnten. Der Hausarzt hat auch gleich eine Vermutung, Diabetes Typ 2.
8: Bei dieser Krankheit kann ja die Bauchspeicheldrüse nicht mehr genügend Insulin produzieren, um den Zucker im Blut abzubauen. Mhm. Und dadurch scheidet dann der Körper ganz viel oder vermehrt, sagen wir es so, Urin aus, um den Zucker loszuwerden. Und die Folge? Ständiger Harndrang und dadurch auch eben viel Durst. Das könnte Sinn machen.
9: Genau. Und der Hausarzt lässt ihn auf Diabetes Typ 2 untersuchen, aber die Blutwerte schließen das aus. Aber Durst nicht, denn der wird immer stärker. Inzwischen trinkt Jan 5 Liter täglich. Meist Wasser, manchmal Eistee. Und wer viel trinkt, der muss natürlich auch häufig aufs Klo, auch wenn es gerade unpassend ist. Und das erfordert wirklich Organisation und Vorausdenken.
10: Ich konnte nirgendwo hingehen, ohne dass ich wusste, da ist eine Toilette in der Nähe.
12: Wir sind einmal auf einer Kirmes Und da hat er dann einen Rucksack dabei gehabt mit so einem Trinkschlauch, den er dann immer befüllt hat.
8: Ein Rucksack mit einem Trinkschlauch, einem Wassertank quasi, um ihn auf den Rücken zu schnallen, richtig?
9: Genau, denn inzwischen trinkt Jan 6 Liter täglich. Durst und der Drang, aufs Klo zu gehen, das ist für ihn ein Teufelskreis. Er hält wirklich keine Stunde durch, ohne nicht mindestens 1 bis 2 Mal auf die Toilette zu müssen. Und meist hat er 3 Wasserflaschen à 1,5 Liter bei sich und sind die leer, wird einfach mit Leitungswasser nachgefüllt und abgepumpt, wie er es nennt. Also wenn er dann zum Beispiel ins Restaurant gehen will, dann schaut er sich als erstes um, wo ist denn eigentlich das Klo, oder irgendwo im Einkaufszentrum, im Supermarkt, da wird er schon nervös und ständig hört er, trinkt noch mal weniger, aber es geht einfach nicht. Der Durst, der scheint übermächtig zu sein.
11: Es ging oben rein, unten raus. Ich sag, oh, das ist aber nicht gut. Da ist doch irgendwas.
8: Volker, ich versuche mir das gerade vorzustellen in unserem Job. Das wäre ziemlich fatal. Wir sind ständig unterwegs, wir müssen los, drehen, fahren, Reportagen. Ich kann mir das überhaupt nicht vorstellen, 6 Liter am Tag zu trinken und 2 Mal in der Stunde eine Toilette finden zu müssen.
9: Ja, das führt natürlich dazu, dass Jans Radius auch immer kleiner wird. Oder dass er so geliebte Dinge aufgeben muss, zum Beispiel das Hobby Gitarre spielen. Denn auch da muss man ja, wenn man so einen kleinen Auftritt hat mit so einer Amateurband, muss man auch vielleicht eine Stunde auf der Bühne spielen.
8: Stimmt.
9: Und mit einem Gitarrensolo,
8: das geht gar nicht
9: gut, muss man eigentlich da bleiben. Und aber auch nicht nur das, der hat mir dann auch erzählt, auch bei den Bandproben wird er immer schlapper und zwischendurch fallen ihm sogar die Augen zu. Das Ganze entwickelt sich für ihn wirklich zu einem kleinen Horrorfilm. Und er geht dann natürlich wieder zum Hausarzt und der Hausarzt, der ist schockiert und besteht diesmal darauf, dass Jan ins Krankenhaus geht.
10: Bei 8 Litern, glaube ich, wurde ich dann in Wetzlar eingeliefert, also eingewiesen vom Hausarzt. Die haben mir das erstmal nicht geglaubt. Dann haben sie mir einen kleinen Becher gegeben, so eine 2-Liter-Flasche. Dann habe ich gesagt, das reicht nicht. Dann habe ich später einen kleinen Eimer gekriegt und dann noch einen.
9: Ja, man mag sich das irgendwie so gar nicht vorstellen, aber er hat selbst gesagt, eben 8 Liter, das ist so sein täglicher Wasserkonsum. Das sind 11 Wasserflaschen in dieser handelsüblichen Größe von 0,75 Litern. Und im Wetzlarer Krankenhaus, da staunen die Ärzte natürlich und wollen genau wissen, was da jetzt eigentlich bei Jan reingeht und was da rausgeht. Und jetzt wird kontrolliert, jetzt wird penibel Buch geführt.
8: Also die Ärzte wollen wahrscheinlich genau wissen, wie viel er trinkt. Und sie werden dann wahrscheinlich irgendwann einfach mal hellhörig, oder?
9: Ja klar, bei diesem enormen Flüssigkeitsbedarf, da haben sie auch sofort eine Vermutung. Sie denken an eine ganz bestimmte Diabetesform, nämlich Diabetes insipidus. Das ist eine eher seltene Hormonstörung. Genauer gesagt geht es da um das wasserregulierende Hormon ADH.
8: Okay.
9: Und das befiehlt der Niere, nicht zu viel Wasser auszuscheiden. Normalerweise liegt ein Mangel dieses Hormons vor oder kann die Niere die Signale des Hormons nicht richtig deuten, dann verliert der Körper mehr Wasser, als er sollte. Und als Folge davon, der Betroffene hat starken Durst. Und außerdem ganz fatale Wirkung auch mit der ganzen Flüssigkeit, die also aus dem Körper ausgeschwemmt wird, werden auch die Mineralstoffe ausgeschwemmt, die ja für den Stoffwechsel so wichtig sind.
8: Und weil alle wichtigen Mineralstoffe also fast wieder rauslaufen, müsste es doch eigentlich auch gefährlich sein, wenn der Körper zu viel Flüssigkeit ausscheidet. Besteht also, kann man fast sagen, Lebensgefahr?
9: Genau. Und deswegen wollen die Ärzte auch rausbekommen, was die Hormonproduktion eigentlich da durcheinander bringt. Und sie haben eine Vermutung, dass diese Störung vielleicht vom Gehirn ausgeht. Und deshalb schicken sie ihn ins MRT. Und nun muss man sagen, dass der Jan natürlich so langsam auch ein bisschen Panik bekommt. Also er malt sich aus, was alles hinter seinen rätselhaften Symptomen stecken könnte. Und nach der MRT-Untersuchung, da ist er da in seinem Krankenzimmer allein, sitzt auf heißen Kohlen.
8: Das verstehe ich aber auch.
9: Ja, er wartet, dass er nun etwas über die Verdachtsdiagnose erfährt, über den Diabetes insipidus. Und schließlich kommt dann ein Assistenzarzt rein und die beiden setzen sich hin. Jan Barthoff hört genau hin, will sich am liebsten alles aufschreiben, aber plötzlich ist da gar nicht mehr von diesem Diabetes insipidus die Rede, sondern von einer sogenannten Raumforderung in seinem Gehirn, was ja auch ein sehr unheimliches Wort ist, also wenn man sich in der medizinischen Terminologie nicht so richtig auskennt. Und diese Raumforderung, die soll noch einmal untersucht werden, woanders mit einem besseren MRT.
8: Raumforderung. Und mehr hat dieser Arzt ihm nicht erklärt.
9: Nein, nur das ist hängen geblieben. Und Jan Barthoff hat Angst. Er kann vor lauter Angst diese ganzen Infos für sich auch gar nicht mehr sortieren. Nach dem Gespräch ist er dann wieder allein im Zimmer und er steigert sich da wirklich in düstere Gedanken und nimmt nur das Schlimmste an.
8: Das kann ich mir vorstellen. Die werden dann wahrscheinlich Raumforderung klingt wie irgendwas Bösartiges, klingt wie irgendein Gehirntumor vielleicht, der da Raum nehmen will, irgendwie sowas, oder? Er hat wahrscheinlich Angst.
10: Dann habe ich mir gedacht, scheiße. Mein Opa hatte einen Gehirntumor, so wie ich das gehört hatte, und der ist daran gestorben. Das war dann erstmal ein Schock.
8: Das tut mir echt leid, das klingt auch nicht gut, finde ich.
9: Nee, das klingt nicht gut und muss natürlich auch jemand erzählen. Am nächsten Tag besucht den seine Mutter.
8: Hoffentlich, ja.
9: Ja, genau. Und der kann er seine Ängste natürlich nicht lange verheimlichen. Die beiden verlassen dann das Krankenzimmer, die gehen ein Stück Kuchen essen in der Cafeteria. Und Jan bleibt natürlich der Bissen geradezu im Hals stecken. Und unter Tränen vertraut er seiner Mutter alles an, diesen bedrohlichen Befund und die Ängste. Und er glaubt also in der Tat, er hat nicht mehr lange zu leben.
11: Und dann habe ich ihn gefragt, was haben die Ärzte gesagt? Was ist das jetzt und was soll gemacht werden? Er hat dann gesagt, also er wüsste es nicht genau. Die haben noch keine Diagnose, was es jetzt ist. Es ist nur, da ist was im Gehirn, was da nicht hingehört. Und dann spricht man von einem Tumor.
9: Tja, und ob das nun wirklich stimmt, das soll also in einem anderen Krankenhaus abgeklärt werden. Und zwar in Siegen, und zwar ganz schnell. Und Jan erinnert sich halt ständig daran, was ihm der Assistenzarzt gesagt hat. Wir brauchen eine Klinik mit einem besseren MRT.
8: Das sind dann wahrscheinlich hochauflösendere Bilder, dieses bessere MRT, oder?
9: Richtig.
8: Und jetzt soll er dahin gehen und dann geht es da nochmal um diese Verdachtsdiagnose. Die ist ja immer noch da, dieses Diabetes.
9: Diabetes insipidus.
8: Ja, genau.
9: Also hat es mir Jan Bartorow erzählt. Mit der Verdachtsdiagnose wird er zunächst einmal entlassen und den Beweis für diese Hormonmangelerkrankung soll ja das MRT erbringen. Mhm. Und dass das zusammengehört, das reimt er sich schon in etwa zusammen. Und aber in der Zwischenzeit fährt sich Jan Bartorow gewissermaßen regelrecht runter. Er zieht erstmal wieder in das Haus seiner Eltern, die leben in einem ganz kleinen Dorf im Taunus. Mhm. Er sendet Botschaften mit düsteren Andeutungen an Freunde und Bekannte und endlich geht's dann eine Woche später nach Siegen.
8: Der MRT-Termin.
9: Doch beim Empfang ein regelrechter Schock, eigentlich eine Höchststrafe für jemanden, der immer schon große Befürchtungen hat, denn sein Termin steht nicht im Computer.
8: Oh nein.
9: Immer wieder bittet er die Assistentin nachzuschauen, doch da findet sich einfach kein Eintrag. Jan ist wie vor den Kopf geschlagen, hat sich die ganze Familie umsonst auf den Weg gemacht und wenigstens will er mit einem Arzt sprechen. Das muss doch wohl möglich sein. Und ist wirklich fix und fertig und außer sich und das führt auch eigentlich zu nichts.
10: Mhm. Wir haben gesagt, nee, haben wir hier nicht drin stehen. Wenn Sie jetzt zum Arzt wollen, dann müssen Sie noch eine Überweisung holen.
9: Ja, aber woher nehmen und nicht stehlen? Also Jan steht komplett neben sich, seine Mutter behält die Nerven. Mhm. Sie lässt sich die Überweisung vom Hausarzt faxen. Und mit dieser Überweisung und mit seinen MRT-Bildern aus Wetzlar steht er dann wenig später tatsächlich vor einem Arzt.
10: Hab dem die CD gegeben, die ich aus dem MRT aus Wetzlar mit hatte. Und der hat sich das angeguckt und hat gesagt, ja, können wir jetzt nicht viel machen. Kommen Sie in 6 Wochen wieder.
9: Also wieder zurück in den Taunus. Alles auf Null und die Wartezeit, die beginnt.
8: 6 Wochen schlaflose Nächte, 6 Wochen Angst.
9: Mhm. Ja, die ganze Familie bemüht sich natürlich, ihn abzulenken. Und das gelingt auch hin und wieder. Bis zu einem Abend, an dem sie alle möglichen Spiele auf den Tisch packen. Irgendwann holen sie sogar die alten UNO-Karten raus. Und dann wird also richtig gezockt. Und eigentlich ist Jan zunächst ganz gut dabei und dann merken die anderen, dass es plötzlich still wird da am Tischende dort, wo Jan Platz genommen hat.
10: Ich bin dabei einfach eingeschlafen, so wie bewusstlos geworden.
11: Ich bin dann zu ihm hingegangen und habe ihn gehalten, dass er nicht umkippt.
10: Und auf einmal war überall Panik.
8: Spätestens jetzt dürfte doch allen klar sein, 6 Wochen warten, das funktioniert nicht, oder?
9: Nee, denn diese Ohnmachtsanfälle, wie er sie eben bei dem Kartenspiel hatte im Kreise der Familie, die häufen sich und irgendwann bekommt er sie täglich. Die Familie ist natürlich hochgradig aufgeregt, recherchiert, geeignete Krankenhäuser im Umkreis zu finden, damit es vielleicht schneller geht, damit man nicht 6 Wochen oder mehrere Wochen noch warten muss. Und in Wiesbaden zum Beispiel, da müsste es doch eine Möglichkeit geben, das ist mit dem Auto nur eine halbe bis dreiviertel Stunde entfernt.
8: Ist das für Jan überhaupt machbar? Ich meine, wie viel trinkt er im Moment? Wie oft muss er auf die Toilette?
9: Ja, jetzt wird zweistellig. Das sind 12 Liter mittlerweile, die er trinkt. Das ist unfassbar und schockierend und auch für den Neurochirurgen Christian Musal. Das ist nämlich derjenige, bei dem er dann tatsächlich einen Termin bekommt in den Helios Dr. Schmidt Klinik in Wiesbaden. Mhm. Und Christian Musal ist so damals zwischen Mitte und Ende 30, ein großer, schlanker und sympathischer Mediziner und vor allen Dingen mit Betonung auf sympathisch, denn so kommt es Jan Bartarow vor. Beim ersten Gespräch, da geht Christian Musal direkt auf ihn ein. Er merkt, dass dieser junge Mann dringend Hilfe braucht.
13: Er war ein extrem verunsicherter junger Mann. Er hatte eine feucht-schwitzige Haut, wo ich erst gedacht habe, ist er jetzt so aufgeregt, dass er beim Arzt ist? Woher kommt das?
9: Völlig unverständlich ist für den Arzt, dass Jan sich mit dieser Raumforderung im Kopf...
8: Da und ist
9: mit,
8: es wieder das Wort.
9: Ja, und mit seinem übermäßigen Durst völlig alleingelassen fühlt und oder alleingelassen wurde, wie auch immer. Und Christian Musal stuft die Situation zu Recht als lebensbedrohlich ein.
13: Da das sich schon so lange hinzog, war es ja auch so, dass seine ganzen Blutsalze total verschoben waren. Ja, sein Natrium im Blut war deutlich verringert. Und das ist nicht so ungefährlich. Ja. Wenn das immer weniger wird, dann kann es so richtig zu Störungen des Bewusstseins kommen. Und dann im Extremfall kann es bis zum Koma führen.
9: Und das erklärt dann natürlich auch die Ohnmachtsanfälle. Und Christian Musal weiß auch, wie wichtig jetzt ein hochauflösendes MRT-Bild ist. Denn wenn ein Hormonmangel dahinter steckt, dann könnte die Ursache in der Hirnanhangsdrüse oder in der Hypophyse liegen.
8: Also das ist die Schaltzentrale für Hormonproduktionen im Gehirn, ne?
9: Genau. Ein kleines, kirschkerngroßes Organ, das auf medizinischen Illustrationen wie ein Tropfen an der Unterseite des Gehirns zu sehen ist. Und in der Hypophyse, genauer gesagt im Hinterlappen der Hypophyse, wird unter anderem der Wasserhaushalt des Körpers reguliert. Und eines ist Christian Musal sofort klar, sein Team muss sofort handeln.
10: Ich will sie ungern nach Hause schicken, aber ich habe leider kein Bett für sie.
8: Auch das noch, das kann doch nicht wahr sein. Das ist ja fast wie so ein, das ist kein Krimi mehr. Ich finde, das ist ein Thriller. Und jetzt zeig doch mal dein Buch, das habe ich gerade nämlich schon gesehen und da steht irgendwas, ah ja genau. Also der Titel des Buches ist Die wilde Geschichte vom Wassertrinker. Warum hast du dieses Buch mitgebracht?
9: Ich weiß nicht, weil es jedes Mal, wenn ich über diese Geschichte nachdenke, dann kommt mir dieser Buchtitel in den Sinn. Die wilde Geschichte vom Wassertrinker ist von einem meiner Lieblingsautoren, John Irving.
8: John Irving, ja.
9: Und da geht es auch um einen Mann, der Unmengen von Wasser trinkt. Und John Irvings Held, ebenfalls ein junger Mann, das gibt es also wirklich parallel, der tut es allerdings, weil es ihm ein Star-Urologe empfohlen hat. Denn Zitat aus dem Klappentext, sein Urogenitaltrakt ist ein schmaler, gewundener Gang.
8: Also eine kräftige Spülung sozusagen und die Literatur dazu eben.
9: Genau, jetzt lege ich es auch schon gleich wieder weg. Ansonsten haben Jan Bartarow und der Held des Buches wenig Ähnlichkeiten, außer dass beide im weitesten Sinne auch mit gelegentlichen Erektionsstörungen zu kämpfen haben.
13: Wir haben auch im Labor gesehen, als wir die ganzen Hormone abgenommen haben, dass auch das Testosteron deutlich erniedrigt war. Das passte alles zusammen. Ja.
9: Am nächsten Tag ist dann aber dann doch ein Bett frei im Krankenhaus und Jan Bartarow ist mittlerweile, und das ist wirklich der letzte Stand, mehr geht nicht, bei 14 Litern Wasser am Tag und als er dort in den Helios Dr. Schmidt Kliniken in Wiesbaden aufgenommen wird.
8: Das ist unvorstellbar, 14 Liter Wasser, ich wäre den ganzen Tag beschäftigt zu trinken.
9: Und erst bekommt er natürlich das, was glaube ich wirklich das Wichtigste ist in dem Moment, eine Infusion gegen den Elektrolytverlust, also den Verlust der Blutsalze. Es ist höchste Zeit, dass seine Körperchemie da wieder in Ordnung kommt, denn er scheidet ja mit dem vielen Wasser einen großen Teil dieser lebensnotwendigen Mineralstoffe aus. Mhm. Und das zeigen natürlich auch die aktuellen Laborergebnisse. Und den letzten Beweis soll nun endlich das Spezial-MRT liefern.
8: Die hochauflösenden Bilder bitte.
9: Genau, wo sich die Raumforderung dann tatsächlich genauer zeigt, und zwar in einer Größe von 1,5 Zentimetern. Da ist also tatsächlich etwas, aber mehr geben auch diese Bilder nicht preis. Sie sagen nicht, was es ist. Doch die Wiesbadener Ärzte, die schicken den Jan Bartarow jetzt nicht wieder weg. Sie reden sich die Köpfe heiß. Was ist denn das, was sich da Platz schaffen will in Jan Bartarows Gehirn? Und einer der Ärzte, die sich genauer mit den Bildern beschäftigen, das ist, und jetzt kommt eine neue Arztstimme ins Spiel, Harald Krenzlin.
14: Anhand der Bilder hatten wir von primären hirneigenen Tumoren über Metastasen, über Fehlbildungstumore, aber auch über Infektionen natürlich nachgedacht. Und jeder hatte so ein bisschen so eine andere Idee auch, was das denn sein könnte.
13: Wir haben dann relativ schnell mit ihm besprochen, dass wir, um eine Diagnose sichern zu können, dort eine Biopsie entnehmen müssen.
8: Das war jetzt wieder Christian Musal, richtig, der Letzte. Das heißt aber doch eigentlich, dass das MRT immer noch keinen Beweis erbracht hat. oder?
9: Ja, genauso wenig wie eine Nervenwasseruntersuchung. Und Jan Bartarow muss tatsächlich jetzt eine Biopsie machen lassen.
8: Am Gehirn.
11: Da haben wir alle Angst gekriegt.
10: Also durch den Knochen mit einer Nadel und Kamera ins Gehirn reingehen, am Sehnerv vorbei, um an die Hypophyse, Hypothalamus-Bereich zu kommen und dann da eine kleine Gewebeprobe zu entnehmen.
9: Also so hat eben Jan das verstanden und Christian Musal, der arbeitet natürlich mit größter Vorsicht, denn der Eingriff führt extrem dicht an den Sehnerven vorbei.
13: Als wir das gemacht haben, haben wir schon gesehen, dass hinter der Sehnervenkreuzung, wo nach unten die dritte Hirnkammer beginnt, dass dort durch eine kleine bindegewebige Membran schon so blumenkohlartig etwas durchgeschimmert hat.
8: Blumenkohlartig finde ich fürs Gehirn jetzt irgendwie eine schwierige Beschreibung.
9: Ja, im OP-Bericht steht sogar noch schöner. Eine schollige, blumenkohlartige Erhabenheit. Also okay. Ich finde immer, das ist von schlichter Schönheit, diese Passagen in den Berichten. Aber vielleicht eigentlich ein guter Begriff, um ein Bild von dieser mysteriösen Raumforderung entstehen zu lassen.
13: Es sah nicht typisch für einen Tumor aus, sondern wir haben dann zunächst eine kleine Probe entnommen, haben die sofort zum Pathologen geschickt für den intraoperativen Schnellschnitt.
8: Also während der Operation.
9: Genau. Die Pathologen, die warten sozusagen schon auf das Präparat. Sie haben auch nicht viel Zeit, um es zu beurteilen, denn Jan ist ja noch im OP.
13: So nach einer halben bis dreiviertel Stunde rief dann der Pathologe im OP-Saal an und hat uns dann durchgegeben, ja, also das sieht ganz stark nach einem entzündlichen Prozess aus. Er sieht also typische Entzündungszellen.
8: Das heißt, kein Tumor.
9: Genau, nichts wird entfernt, sondern eben die Gewebeprobe wird nur entnommen. Und das ist genau das, was die Ärzte wollten. Und diese Gewebeprobe, die werden sie jetzt gründlich unter die Lupe nehmen lassen von den Pathologen, die jetzt umso mehr gefragt sind. Denn noch weiß ja niemand, was diese Entzündung ausgelöst haben könnte. Aber auf Christian Musal und sein Team wartet eine echte Überraschung.
13: Der Pathologe hat sich ganz klar festgelegt. Dementsprechend haben wir erstmal alle gestutzt, weil ich glaube, keiner von uns so einen Fall jemals vorher schon gesehen hatte.
8: Ja, welchen Fall denn? Bitte nicht so lange auf die Folter spannen.
9: Es ist so, bei Jan Bartarow hat sich die Immunabwehr gegen seinen eigenen Körper gerichtet. Und das hat die Entzündung ausgelöst, bei der sich winzige Gewebeknötchen bilden, sogenannte Granulome. Und diese Granulome, die lagern sich bei dieser Erkrankung meistens in der Lunge ab. Aber bei Jan Bartarow ist das ganz anders. Diese Ablagerungen, die haben vor allem seine Hypophyse befallen und dort die Hormonproduktion ins absolute Chaos gestürzt. Es handelt sich um eine sehr, sehr seltene Autoimmunerkrankung. Und dieser Autoimmunprozess, der erklärt sowohl den Testosteronmangel als auch die Diabetes-Symptome. Und Auslöser für den übermäßigen Durst ist tatsächlich das fehlende Hormon ADH. Und der Name der seltenen Krankheit, er lautet Neurosarkoidose. Und Harald Krenzlin und Christian Musal, die wälzen in den nächsten Tagen natürlich die Fachliteratur. Sie suchen nach vergleichbaren Fällen und finden international gerade mal 3.
8: Aber diese seltene Erkrankung, gibt es da irgendwelche Behandlungsmethoden bereits?
9: Sie kann gut behandelt werden. Die Ärzte haben schon relativ schnell nach der Operation mit einer Cortisontherapie angefangen. Und die hat zu einer Hemmung dieser Entzündung geführt. Und die Symptome, die sind tatsächlich relativ schnell rückläufig gewesen. Zum Beispiel das mit dem Durst. Und okay. Der Urin wird wieder gelb. Das heißt, das Wasser läuft nicht einfach mehr rein und raus und schwemmt die wichtigen Mineralstoffe aus. Aber erstmal muss er wieder fit werden nach dem Eingriff. Und aber dann gibt es dann leider dann, also trotz der Diagnose und trotz der erfolgreichen Therapie, dann doch noch einen gehörigen Dämpfer. Denn die schwierige OP, die ist nicht ganz reibungslos verlaufen. Denn nachdem die Fäden gezogen wird, da geht's ihm schon wieder schlecht.
8: Aber da ist er schon wieder zu Hause, oder?
9: Ja, aber er fühlt sich schlimmer als vorher. Er fährt also sofort wieder ins Krankenhaus, muss sofort ins MRT. Und nur 45 Minuten später erhält er eine ganz schlechte Nachricht. Wir haben da ein kleines Problem, sagt man ihm. Da ist eine seltsame Ansammlung an der Wunde. Ein Krankenhauskeim hat sich irgendwie in die Wunde gefressen und sogar den Knochen angegriffen. Das Gehirn muss mit Antibiotika gespült werden. Es wird sogar ein kleines Stück Schädelknochen um die Wunde herum weggefräst und später durch ein Implantat ersetzt. Also er bekommt es noch mal richtig dicke, der arme Jan. Aber dann passiert was Wunderbares. Er geht in eine Reha Und in dieser Reha lernt er seine spätere Frau kennen.
8: Das ist romantisch. Ja. Das ist gut.
9: Und die ist Krankenschwester und die achtet darauf, dass er sich regelmäßig untersuchen lässt in Zukunft. Und inzwischen geht es ihm wirklich sehr, sehr gut.
10: Ich habe wirklich Glück gehabt, dass das doch noch so gut gefunden wurde.
8: Ich finde, er klingt jetzt auch schon wirklich viel positiver. Eine wichtige Frage habe ich jetzt noch. Wie viel trinkt er jetzt?
9: Ich glaube, er ist jetzt wieder bei 3 bis 4 Litern angelangt.
8: Das finde ich großartig, aber 3 bis 4 Liter finde ich aus meiner Perspektive immer noch sehr viel. Volker, ich danke dir für diesen Fall. Der war wieder sehr, sehr spannend und ich freue mich auf die nächsten Fälle, ja. Denn ich weiß, ihr arbeitet weiter und es wird noch viele, viele spannende Fälle geben. Und das war ja der Podcast Abenteuerdiagnose, der Medizin-Krimi-Podcast. Vielen Dank fürs Zuhören. Gerne. Und bis ganz bald.
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1: Um 7 Uhr mit Felix Sprung. Bundeskanzler Merz ist überraschend zu einem Besuch in der Ukraine eingetroffen. Er wolle den Menschen in dem Land damit zeigen, dass Deutschland sie weiter unterstütze, sagte Merz nach seiner Ankunft in Kiew. Aus der NDR-Nachrichtenredaktion Ulf Hilbert.
2: Außerdem wolle er der Ukraine weitere konkrete Hilfen für den Abwehrkampf gegen Russland zusagen, so der Kanzler. Dabei dürfte es unter anderem um tausende Abfangdrohnen gehen, mit denen die besonders schnellen russischen Kampfdrohnen mit Düsenantrieb bekämpft werden können. Wenn Russland nicht gestoppt werde, richte sich seine Kriegsmaschinerie früher oder später auch gegen Deutschland und andere Partner, sagte der Kanzler. Seine Reise wird als gefährlich eingestuft und war deshalb geheim gehalten worden. Wenige Stunden vor der Ankunft von Merz hatte das russische Außenministerium ausländische Besucher und Diplomaten vor einem Aufenthalt in Kiew gewarnt und aufgefordert, die Stadt zu verlassen.
1: Im kommenden Monat will die Deutsche Bahn das sogenannte Familienticket regulär in den Verkauf nehmen. Durch den zeitweisen Verkauf im Sommer hätten 100.000 Familien mehr den Zug genutzt, sagte Bahnchefin Palla der Bild am Sonntag. Aus der NDR-Nachrichtenredaktion Viktor Kupka.
3: Für einen Pauschalpreis von 99,99 Euro bekommen Familien so eine Hin- und Rückfahrt inklusive ICE-Reservierung. Ab 1. November sollen die Tickets gelten, der Verkauf beginne aber bereits ab dem 26. Oktober zu den gleichen Konditionen wie im Sommer. Bis zu 5 Personen, davon maximal 2 Erwachsene, können die Züge der DB damit nutzen. Eine schnelle Besserung beim Thema Pünktlichkeit sei vorerst aber nicht zu erwarten, erklärte die Bahnchefin. Die Sanierung des Schienennetzes werde mindestens 10 Jahre dauern, zu lange sei das versäumt worden.
1: In der Europäischen Union sowie in Norwegen und der Schweiz sind in den ersten 9 Monaten dieses Jahres deutlich weniger Asylanträge gestellt worden. Das geht nach Informationen der Welt am Sonntag aus einem Bericht der EU-Kommission hervor. Demnach sank die Zahl der Schutzanträge im Vergleich zu den ersten 9 Monaten des Vorjahres um fast ein Viertel auf rund 453.000. In Deutschland kamen die meisten Antragsteller aus Afghanistan, Syrien und der Türkei. In Hannover mit

0: Stadtbahnen und Busse verkehren im Osten Hannovers eingeschränkt, bis die Polizei das Sperrgebiet wieder freigibt. Voraussichtlich erst in den Abendstunden, teilte die Feuerwehr mit. Sie will über die sozialen Medien vom Fortgang der Arbeiten berichten.
1: Die deutsche Fußballnationalmannschaft trifft in der Nations League heute erneut auf Griechenland. Das Hinspiel vor einer Woche hatte das Team von Bundestrainer Jürgen Klopp mit 0:1 verloren. Es wird erwartet, dass er die Startaufstellung im Vergleich zum letzten Spiel gegen Serbien erneut stark umbaut. Anpfiff gegen Griechenland in Thessaloniki ist um 20.45 Uhr. Das waren die Nachrichten. Das Wetter in Norddeutschland. Nach Nebel, Wechsel von etwas Sonne und vielen Wolken, Höchstwerte 17 bis 21 Grad. Morgen weiter trocken mit Sonne und Wolken bei höchstens 17 bis 22 Grad. Am Dienstag im Norden gelegentlich Schauer, im Süden länger freundlich bei 18 bis 22 Grad und am Mittwoch weitere Schauer, teils auch etwas Sonne, 15 bis 21 Grad. Es ist 7.04 Uhr.
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3: Meine Ziele wären mehr Biodiversität, mehr Klimaschutz, mehr Gewässerschutz, gerade auch mehr Ostseeschutz hier in Schleswig-Holstein und Mecklenburg-Vorpommern. Es gibt Landwirtinnen und Landwirte, die sagen mir, ihr vorrangiges Ziel ist erstmal die Lebensmittelproduktion ohne weitere Gängelung von Kirche, Kirchengemeinden oder auch Leuten wie mir.
4: Wir haben in der Geschäftsanweisung für Kirchenvorstände vor ein paar Jahren festgelegt, nach welchen Kriterien die Auswahl der Pächterinnen und Pächter erfolgen soll. Und mit ein prioritäres Kriterium ist, dass wir ökologischen Landbau fördern wollen und Pächterinnen und Pächter, die ökologischen Landbau betreiben, bevorzugt bei der Pachtvergabe berücksichtigt werden sollen.
5: Da sehe ich die Gefahr, dass man durch hohe Auflagen durch den Eigentümer, sprich die Kirche, schon so ein bisschen Unfrieden in die Landwirtschaft hereintreibt.
6: Kirche und die Verpachtung ihrer landwirtschaftlich genutzten Flächen. Das ist ein spannungsreiches, oft auch strittiges Thema. Und wir wollen uns heute am Erntedankfest damit beschäftigen. Denn bis zum Jahr 2030, da soll Deutschland nach Vorgaben aus der Politik 65% weniger Treibhausgase ausstoßen als 1990. Und bis zum Jahr 2045 soll das Land dann klimaneutral sein. Und das hat natürlich auch Konsequenzen für die katholischen Bistümer, aber auch für die evangelischen Landeskirchen, weil sie eben Gebäude und Land besitzen, einen Fuhrpark haben und selbst auch Konsumenten sind. Es gibt also auf vielen Ebenen etwas zu tun, will man diesen Klimazielen gerecht werden.
7: Reagiert haben die Bistümer und Landeskirchen im Norden mit eigenen Klimaschutzgesetzen bzw. Umwelt- und Klimazielen. Schlüsseljahr für die erste große Etappe ist 2035. Die evangelisch-lutherische Landeskirche Hannovers will bis dahin 80% ihrer CO2-Emissionen einsparen. Die evangelisch-lutherische Nordkirche will 90% schaffen. Und am ambitioniertesten ist das katholische Bistum Hildesheim. Dort will man bis 2035 zu 100% schöpfungsgerecht sein, so die Wortwahl.
6: Ja, wir haben es schon erwähnt, uns geht es heute um kirchliche Flächen, die zur landwirtschaftlichen Nutzung verpachtet sind. Und wie gelingt es, die Bewahrung der Schöpfung konsequent umzusetzen? Bis zum Jahr 2035 sind ja nur noch 9 Jahre Zeit. Und bekanntlich gelten die Kirchen in Strukturfragen häufig als schwerfällig, bewegen sich also nur langsam. Klimaschutz auf Kirchenland von Widerständen und guten Beispielen. Das ist heute unser Thema in Vertikal Horizontal, dem Podcast aus der NDR-Redaktion Religion und Gesellschaft. Hallo und herzlich willkommen dazu, sagen heute Florian Breitmeier
7: und Brigitte Lehnhoff.
6: Schauen wir zunächst mal auf die evangelisch-lutherische Nordkirche. Diese Landeskirche erstreckt sich ja von Vorpommern bis Nordfriesland. Wie sieht es da aus mit dem Klimaschutz auf verpachtetem Kirchenland?
3: Oh, da würde ich sagen, da sind wir nicht so weit, weil wir kennen nicht mal die Zahlen.
7: Sagt Jan Menkhaus, Referent für Landwirtschaft im KDA der Nordkirche, dem kirchlichen Dienst in der Arbeitswelt.
3: Also wir wissen nicht mal, wie viel trockengelegte Moore jetzt die Kirchengemeinde in der Nordkirche insgesamt besitzen, welche Flächen.

0: gut geeignet wären für eine Wiedervernässung, auf welchen Flächen Tiere gehalten werden, wie auf welchen Ackerflächen geackert wird. Also diese Zahlen kennen wir nicht, weil sie auch nicht erhoben werden. Also kann man auch wenig Aussagen darüber machen, wie hoch die Emissionen erstmal sind und dann, ja, welche Ziele man eigentlich angehen müsste, damit dieses Potenzial der Treibhausgasemissionen reduziert wird.
1: Das ist ja eine ziemlich ernüchternde Antwort von Jan Menkhaus. Wir haben an dieser Stelle aber auch schon über nachahmenswerte ökologische Projekte auf Pachtland der Nordkirche berichtet. Brigitte, woran liegt es denn, dass die nicht ausstrahlen in die Fläche?
2: Also das erklärt sich zu einem Teil wohl über die Eigentumsverhältnisse. Es geht in den Kirchenkreisen von Nordfriesland bis Pommern um insgesamt 58.000 Hektar Fläche, die zu landwirtschaftlicher Nutzung verpachtet sind. Größenmäßig entspricht das etwa 3/4 der Fläche vom Stadtstaat Hamburg. Eigentümer der verpachteten Flächen sind mehr als 800 Kirchengemeinden. Die verpachten zwar alle mit demselben Musterpachtvertrag, aber...
0: Also unser Musterpachtvertrag sieht noch keine expliziten Klimaschutzmaßnahmen vor.
1: Also mit anderen Worten, wenn die Synode der Nordkirche Klimaschutzmaßnahmen beschließt, dann muss jede Gemeinde mit ihren Pächtern und Pächterinnen ja neu verhandeln.
2: Genau. Und wie das in der Praxis dann laufen kann, macht Jan Menkhaus am Beispiel der Moore deutlich. Trockengelegt setzen die ja sehr viel CO2 frei und die Synode der Nordkirche hat daher beschlossen, dass trockengelegte Moore nach Möglichkeit wieder vernässt werden sollen.
0: Allerdings, wenn man damit auf gemeindlicher Ebene spricht, also wenn man das dann auch tatsächlich sagt, das ist unser Ziel, ja, dann kommen so andere Fragen. Ne? Wo sind denn überhaupt die Flächen? Was können wir denn da noch mit Geld für verdienen? Also wenn die Flächen wieder vernässt werden, können wir sie dann noch verpachten? Wie können wir da Einnahmen generieren? Denn die Grundvermögensverwaltungsvorschrift sieht ja auch vor, dass von diesen Flächen ein monetärer Ertrag erwirtschaftet wird, der auch eben die kirchliche Arbeit sichert. Und das sind eben zwei verschiedene Punkte. Also die Synode kann beschließen, dass wir Ziele haben und dass wir die auch umsetzen wollen. Aber wie die tatsächlich in der Praxis umgesetzt werden müssen, da gibt es noch keine Ideen für.
1: Gehen wir da noch mal näher drauf ein. Warum ist das denn so schwierig vor Ort, diese Theorie in die Praxis zu überführen?
2: Also da gibt es mehrere Gründe. Erstmal der Kirchengemeinderat. Der Musterpachtvertrag ist auf 12 Jahre ausgelegt. Verpachtung ist also nicht gerade das Alltagsgeschäft. Und da die Mitglieder des Kirchengemeinderats ehrenamtlich arbeiten und meist mit Landwirtschaft wenig bis nichts zu tun haben, liegt es nahe, einfach alles so zu lassen, wie es ist. Und das geschieht eben auch sehr oft. Nun ist es aber im Sinne der selbstgesetzten Ziele notwendig, auf Pachtland mehr für Klimaschutz und Artenvielfalt zu tun. Man könnte zum Beispiel nach Gemeinwohlkriterien verpachten. Das heißt, Landwirte, Landwirtinnen könnten Punkte sammeln, indem sie zum Beispiel mehr Streuobstwiesen oder Hecken anlegen, insgesamt mehr Gehölze pflanzen, um mehr Lebensraum für Wildtiere und Pflanzen zu schaffen. Sie könnten aber auch punkten, wenn sie soziale Aspekte in der Arbeitswelt berücksichtigen, also Schwerbehinderte beschäftigen oder junge Menschen ausbilden, Arbeitsplätze schaffen. Das alles könnte man transparent machen, so dass jeder weiß, wie sind meine Chancen, Pächter von Kirchenland zu bleiben oder zu werden.
0: Wenn zum Beispiel nach Gemeinwohlkriterien jetzt auf einmal verpachtet werden soll, kann es sein, dass der landwirtschaftliche Betrieb, der seit Jahrzehnten schon diese Fläche gepachtet hat, dann nicht mehr zum Zuge kommt, also die Fläche dann verliert. Und das ist ja eine Gemeinde, also das ist die Nachbarin, die dann auf einmal die Fläche verliert. Und das birgt natürlich sehr viel Stress auch in so einer Gemeinde, den man auch vermeiden kann, diesen Stress, ja, wenn man es einfach so lässt.
2: Ja, an dieser Stelle möchte ich einfach mal betonen, dass es hier nicht um ein nordkirchenspezifisches Problem geht. In den Verhandlungen mit Landwirten steckt immer Konfliktstoff. Ob das nun ein Bistum in Süddeutschland ist oder eine Landeskirche im Norden. Es gibt eben teilweise entgegengesetzte Interessen. Wenn ein Kirchengemeinderat plötzlich nach neuen Kriterien verpachten möchte, empfinden das Landwirte, so Jan Menkhaus, oft als moralischen Zeigefinger.
0: wir machen das, was wir gemacht haben, nicht gut genug. Das ist so eine Art Bevormundung. Wir sollen jetzt besser werden, obwohl sie nach ihrem Empfinden eigentlich ja schon gut genug sind. Also mir wird dann auch immer gesagt, ne, solange in China die Schweine in Hochhäusern gemästet werden, brauchen wir doch jetzt nicht hier noch auf die letzte Emission zu achten. So.
2: Ja, und es gibt noch einen weiteren Grund, warum das Verpachten von Kirchenland mit Stress belastet sein kann. Angenommen, ein Pachtvertrag läuft aus, die Gemeinde möchte nach neuen Kriterien verpachten und ein Berufseinsteiger, der ökologisch wirtschaften will, bewirbt sich. Dann ist klar, Biodiversität und Klimaschutz kosten, weil sie auf Extensivierung, also Verringerung der Produktion hinauslaufen, und das bedeutet weniger Einnahmen. Der Kirchenkreis hätte nun die Möglichkeit, unterstützend zu wirken, indem er eine niedrigere Pacht verlangt. Aber die Kirchen verlieren Mitglieder, haben weniger Steuereinnahmen.
0: Meine Erfahrung ist so, dass den Kirchengemeinden schon vorher gesagt wird, wir brauchen mindestens den und den Pachtpreis. Und das ist dann so aus der Vergangenheit immer eine Steigerung. Also ja, damit einfach der Haushalt auch dann ausgeglichener wird.
1: Die Verpachtung von Kirchenland kann also für beide Seiten, die Kirche und die Landwirte, ziemlich frustrierend sein.
2: In der Tat. Der Stress vor Ort geht des Öfteren so weit, dass Landwirte und Landwirtinnen aus der Kirche austreten, weil sie manche Kritik an ihrer Arbeit als überzogen und ungerecht empfinden, ihre Leistungen zu wenig gewürdigt sehen. Wie könnte man nun Spannungen aus der Gemeinde rausnehmen? Aus Sicht von Jan Menkhaus wäre das möglich mit einem Land- oder Liegenschaftswerk. Das würde ähnlich funktionieren wie zum Beispiel ein Kita-Werk. Der entlastende Punkt: Kirchengemeinden bleiben zwar weiter Träger, geben aber die komplexe Aufgabe der Organisation an Fachleute ab. Das würde im Fall eines Landwerks heißen:
0: Die kennen dann auch die Flächen, die kennen die Gebiete, die wissen, okay, wo sind vielleicht trockengelegte Moore, die interessant wären für eine Wiedervernässung und wo ist zum Beispiel wertvolles Ackerland. So, diese Übersicht könnte ein Land- oder Liegenschaftswerk haben und sie könnten auch entscheiden nach einer vielleicht synodal beschlossenen Matrix, wie verpachtet werden soll. Also dann gibt es so ein Punktesystem, dass jeder Betrieb sehen kann, vorher schon, okay, was muss ich eigentlich machen, um möglichst viele Punkte zu erreichen, um dann auch das Land pachten zu können.

0: Wir haben gehört, welche Konflikte es beim Verpachten kirchlicher Ländereien geben kann. Und vielleicht könnte ein Land- oder Liegenschaftswerk die Lösung sein. Brigitte, du hast in der Hannoverschen Landeskirche aber noch eine andere Idee gefunden, die gerade ausprobiert wird.
1: Genau, vorweg aber erstmal, es geht in der Hannoverschen Landeskirche um knapp 35.000 Hektar Agrarfläche. Das ist knapp die Hälfte der Fläche vom Bundesland Hamburg, um bei dem Vergleich zu bleiben. Die Frage auch hier, wie können wir auf verpachteten Flächen für mehr Klimaschutz sorgen? Antwort zu finden ist Aufgabe der Kirchenkreise und davon gibt es 47. Jeder Kirchenkreis muss also für sich schauen, wie kriegen wir es hin und wie können wir gegenüber der Landeskirche nachweisen, dass unser verpachtetes Land klimagerecht bewirtschaftet wird. Und da hat der von Ehrenamtlichen neu gegründete Evangelische Umweltverein eine Idee entwickelt, die ähnlich funktioniert wie der grüne Hahn.
0: Da müssen wir kurz eine Erklärung einschieben. Das ist ein Label, dieser grüne Hahn, das man manchmal an Gemeindehäusern oder auch Kirchen sieht. Und das attestiert den Kirchengemeinden, sie sind klimagerecht bei Energieverbrauch und auch beim Einkauf.
1: Genau. Und der Evangelische Umweltverein hat nun ein weiteres Markenzeichen entwickelt, die grüne Ähre. Die attestiert einer Gemeinde, euer Pachtland wird klimagerecht bewirtschaftet.
0: Und wie geht das dann konkret?
1: Also hinter der grünen Ähre steht ein Zertifizierungsverfahren, in dem der Teil der ökologischen Fragen an Experten außerhalb von Kirche ausgelagert wird, die dann auf Augenhöhe mit dem Landwirt verhandeln, in der Hoffnung, dass so der Agrardialog besser gelingt.
2: Es sind ja Interessengegensätze, das kann man nicht wegdiskutieren. Und dementsprechend war das der Versuch, wie kann man diesen erforderlichen Dialog über Agrarfragen, wie kann man diesen Dialog organisieren? Das ist letztlich eine Frage der Organisation, dass Menschen aufeinander zukommen und nicht sich eingraben in ihren Positionen, sonst kommen wir eben einfach nicht weiter, auch in diesem speziellen Problem nicht.
1: Das sagt Detmar Schäfer, Kirchenvorsteher in der Jakobi-Gemeinde in Hannover-Kirchrode und auch Mitbegründer des Umweltvereins.
0: Und wie wird jetzt dieser Dialog organisiert?
1: Das Verfahren läuft wie folgt. Das Liegenschaftsamt eines Kirchenkreises sieht, aha, der Pachtvertrag zwischen der Gemeinde X und dem Landwirt Y läuft in absehbarer Zeit aus. Das Amt benachrichtigt einen unabhängigen Auditor, der den Landwirt besucht.
2: Der Auditor spricht mit dem Landwirt, welche weitere klimaschützende Maßnahme kannst du auf deinem Agrarflächen noch durchsetzen und damit qualifizierst du dich dann eben für das Pachten von kirchlichem Agrarland.
0: Und was für konkrete Maßnahmen könnten das sein, die dann ein Landwirt erfüllen soll oder muss?
1: Zum Beispiel in Uferbereichen von Gräben und Flüssen nicht düngen oder Pflanzenschutz aufbringen. Insgesamt weniger chemischen Pflanzenschutz einsetzen. Mehr Landschaftselemente pflanzen wie Hecken oder Baumreihen. Mehr Ökolandbau. Was ich da jetzt genannt habe, sind nur einige Maßnahmen des sogenannten Niedersächsischen Weges. Auf denen haben sich Landwirtschaft, Naturschutz und Politik geeinigt, um verbesserten Natur-, Arten- und Gewässerschutz zu erreichen. Und an bestehende Programme wie dieses hängt sich die Kirche quasi dran, verlangt von ihren Pächtern und Pächterinnen nichts Neues, nichts Zusätzliches.
2: Und eine dieser Maßnahmen wird eben dann vereinbart, in dem Auditbericht benannt. Und es muss dann tatsächlich diese verpflichtende Maßnahme im Sinne einer Verpflichtungserklärung abgegeben werden, die wirksam wird, wenn der Landwirt am Ende tatsächlich den Zuschlag bei der Verpachtung bekommt. Das ist die Mechanik.
1: Das Ganze geht dann an eine ökumenische Zertifizierungsstelle, die das Okay für die grüne Ähre gibt. Das Verfahren befindet sich noch in der Pilotphase. Der Kirchenkreis Hannover erprobt es gerade. Erster Kandidat für die Zertifizierung war Landwirt Kurt-Heinrich Schwer. Seinen Hof hat er in einem Ortsteil von Burgdorf in der Region Hannover und dort habe ich ihn besucht. Und der erste Eindruck war, passend zum heutigen Erntedanktag, herbstliche Erntefülle und Farbenpracht. Stell dir ein großes grünes Tor zum Hofladen vor, links und rechts davon Strohballen und darauf Kürbisse in allen Größen und Farben. Leuchtend orange, weiß, gelb, grün-weiß gestreift.
3: Ja, herzlich willkommen hier bei mir in Hüptingsen auf meinem landwirtschaftlichen Betrieb. Ich bin 59 Jahre alt und bewirtschafte diesen Betrieb schon in einer unendlich langen Reihenfolge von Generationen. Der Betrieb ist ungefähr 120 Hektar groß. Es ist ein Ackerbaubetrieb und die Schwerpunkte liegen beim Speisekartoffelanbau und im Getreideanbau. Außerdem haben wir hier eine ganz erfreulich sich entwickelnde Direktvermarktung auf dem Hof.
1: Die 120 Hektar, die der Landwirt bewirtschaftet, sind zur Hälfte Eigentum und zur Hälfte gepachtet.
3: Und die Kirche ist ein relativ flächenstarker Verpächter für mich. Eine hier ansässige Kirchengemeinde ist mein Hauptverpächter. Hinzu kommt die Fläche der Gemeinde Kirchrode in Hannover mit ca. 4,5 Hektar.
1: Bevor das offizielle Zertifizierungsverfahren überhaupt losging, hat Detmar Schäfer vom Kirchenvorstand der Jakobi-Gemeinde den Landwirt einfach mal besucht.
3: Das erste Treffen mit Herrn Schäfer war das erste Treffen überhaupt, was ich mit Kirchenvorstehern der Kirchengemeinde Kirchrode geführt habe. Bislang war es ja ein, ich will nicht sagen unpersönliches, aber ein anonymes Verhältnis. Und überhaupt erstmal in den Austausch zu treten und Standpunkte auszutauschen, fand ich sehr wertvoll.
1: Das Zertifizierungsverfahren ist dann angelaufen. Eine Sachverständige hat den Landwirt aufgesucht und festgestellt, dass der Betrieb die Vorgaben der grünen Ehre bereits erfüllt. Es ist nämlich so, dass vom Verhältnis kirchlicher Pachtfläche zur gesamten bewirtschafteten Fläche des Betriebes abhängt, wie viel Fläche für Klima- und Artenschutz bereitgestellt werden muss. Im Fall der Jakobi-Gemeinde wären das etwa 2 Hektar gewesen. Der Landwirt nimmt aber im laufenden Jahr 15 Hektar aus der Bewirtschaftung, gefördert von der EU. Als Nachweis für die grüne Ehre reicht der Agrarantrag.
3: Also es ist aus Sicht der Landwirte überhaupt keine große Schwelle oder kein großer Mehraufwand, sich einer solchen Vereinbarung, zu unterwerfen.
1: Eine weitere Erleichterung: die geforderten Maßnahmen für mehr Klimaschutz und Artenvielfalt müssen nicht auf dem gepachteten Kirchenland umgesetzt werden, sondern der Landwirt kann selbst entscheiden, welche Fläche er dafür nimmt.
0: Ich versuche mal an dieser Stelle ein Resümee. Es geht ja darum, bei kirchlicher Landverpachtung Konfliktpotenzial rauszunehmen aus dieser Beziehung. Und aus dieser Perspektive, da scheint ja die grüne Ehre ein lohnender Versuch zu sein. Also der Agrardialog findet zwischen Fachleuten statt. Die Gemeinde ist als Verpächterin entlastet, weiß nun aber, dass und wie ihr Land klimagerecht bewirtschaftet wird und kann das eben auch durch Zertifikate nachweisen.
1: So sehe ich das auch. Was die Gemeinde dann trotzdem noch entscheiden muss: wer bekommt den Zuschlag, wie hoch soll die Pacht sein und wie lange soll der Vertrag laufen?
0: Wir haben nun in 2 evangelische Landeskirchen geschaut. Du hast aber auch, Brigitte, im katholischen Bistum Hildesheim nachgefragt, wie es dort um Klimaschutz und Biodiversität auf Kirchenland steht.
1: Ja, im Diaspora-Bistum Hildesheim geht es um deutlich weniger landwirtschaftlich genutzte Fläche, um 3000 Hektar in der Regel für 6 Jahre verpachtet von Kirchengemeinden, Pfarrern oder Stiftungen. Die Flächen liegen vorwiegend im Untereichsfeld und in der Hildesheimer Börde. Welche Ziele das Bistum verfolgt, sagt der Umweltbeauftragte Dirk Preuß.
4: Wir haben in der Geschäftsanweisung für Kirchenvorstände vor ein paar Jahren festgelegt, nach welchen Kriterien die Auswahl der Pächterinnen und Pächter erfolgen soll. Und mit ein prioritäres Kriterium ist, dass wir ökologischen Landbau fördern wollen und Pächterinnen und Pächter, die ökologischen Landbau betreiben, dann auch bevorzugt bei der Pachtvergabe berücksichtigt werden sollen.
1: Das Bistum schließt sich da dem niedersächsischen Weg an, von dem wir ja schon gehört haben. Und demnach waren bis 2025 10% Ökolandbau zu erreichen, bis 2030 dann 15%. Bei den eigenen Flächen liegt das Bistum noch unter 5%, will daher mehr ökologischen Landbau. Nochmal betont, nicht bei Bestandsverträgen, sondern bei Neuverpachtungen.
0: Aber es ist doch gar nicht so leicht, geeignete Pächter für den Ökolandbau zu finden.
4: Wenn sich niemand findet, der dieses Kriterium erfüllt, dann kann man natürlich auch im einzelnen Pachtvertrag regeln, dass dort auch nochmal Biodiversitätsmaßnahmen, also die Förderung der Artenvielfalt dienen, besonders festgehalten und im Pachtvertrag vereinbart werden.
1: Interessant finde ich, dass das Bistum sogar Verzicht übt, um beim selbstgesetzten Ziel Ökolandbau voranzukommen, anders als wir es aus der Nordkirche gehört haben.
4: Zum Beispiel in den letzten Jahren ein Betrieb, der auch umgestellt hat auf ökologischen Landbau. Da haben wir auch mal die Pacht deutlich reduziert, um diese Umstellung, das sind immer 5 Jahre, die das dauert, um den da auch finanziell aus der Schusslinie zu nehmen, dass der da erstmal gut umstellen konnte.
0: Und wie ist das nun mit dem Verhältnis zwischen Kirchengemeinden und Pächtern? Also wir haben ja auch gehört, es gibt einfach auch Interessengegensätze, aus denen dann Spannungen entstehen können, Vorwürfe bis hin auch zu Kirchenaustritten, also auch um Unfrieden im Dorf. Wie geht denn das Bistum Hildesheim damit um?
1: Ja, man beruft sich darauf, dass es in Niedersachsen einen gesellschaftlichen Konsens über den Umgang mit Land gibt. Den niedersächsischen Weg, über den wir in diesem Podcast schon mehrfach gesprochen haben.
4: Also diese ganzen Diskussionen, die wir über viele, viele Jahre geführt haben, die Argumente sind auch ausgetauscht, glaube ich. Da müssen wir jetzt nicht nochmal im Einzelnen immer einsteigen, sondern Landvolk, Landwirtschaftskammer, die NGOs und so weiter haben sich verständigt und haben gemeinsam einen Weg definiert. Und deswegen sind wir, glaube ich, gut beraten, wenn wir uns einfach diesen Weg anschließen und den umsetzen. Und ich glaube, wir müssen uns nicht immer noch mal um den Welthunger unterhalten oder wie viel welche Maßnahme jetzt im Einzelnen bringt, sondern können da wirklich auf diesen gesellschaftlichen Konsens zurückgreifen.
0: Und damit sind wir schon wieder am Ende dieser Folge von Vertikal Horizontal, dem Podcast aus der NDR-Redaktion Religion und Gesellschaft. Unser Thema heute am Erntedankfest war Klimaschutz auf Kirchenland von Widerständen und guten Beispielen. 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
1: Für Fragen, Anmerkungen, Lob und Kritik gibt es eine E-Mail-Adresse vertikalhorizontal@ndr.de. Danke fürs Zuhören, für Ihr und Euer Interesse, sagen Brigitte Lehnhoff
0: und Florian Breitmeier. Tschüss.

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7: Um 7.30 Uhr mit Felix Sprung. Bundeskanzler Merz ist überraschend zu einem Besuch nach Kiew gereist. Er kam heute früh mit einem Sonderzug in der Ukraine an. Die Pläne waren aus Sicherheitsgründen geheim gehalten worden. Aus Kiew Rebecca Barth.
8: Die Ukraine brauche in den kommenden Wochen alle Unterstützung, gab Merz nach Ankunft am Bahnhof an. Mit seinem Besuch in der ukrainischen Hauptstadt will der Bundeskanzler Deutschlands Unterstützung vor dem Winter und angesichts andauernder russischer Luftangriffe bekräftigen. Russland hat in diesem Jahr früher als von Beobachtern erwartet seine Angriffe auf kritische Energieinfrastruktur begonnen. Hinzu kamen zuletzt gezielte Attacken auf Tankstellen, Lagerhallen und auch Brücken in Kiew.
7: Die Deutsche Bahn will das Familienticket künftig dauerhaft anbieten. Konzernchefin Paller sagte der Bild am Sonntag, in den vergangenen Sommerferien habe sich das pauschale Angebot bewährt. Die Bahn habe etwa 100.000 Familien mehr in den Zügen befördert als noch 2025. Das Familienticket gilt ab kommendem Monat und kostet für eine Hin- und Rückfahrt rund 100 Euro inklusive Sitzplatzreservierung im ICE. Es kann von bis zu 5 Reisenden genutzt werden, darunter maximal 2 Erwachsene. In Bremen gehen heute die Feierlichkeiten zum Tag der Deutschen Einheit weiter. In einer vorläufigen Bilanz erklärte die Polizei, bis auf kleinere Zwischenfälle seien die Veranstaltungen ruhig verlaufen. Aus Bremen Gabriele Intermann.
9: Heute geht das Bürgerfest weiter, mit zahlreichen Konzerten, Theateraufführungen und Kunstinstallationen. Auch die Ländermeile, auf der sich die 16 Bundesländer präsentieren, ist weiter geöffnet. Vertreterinnen und Vertreter von Bundestag, Bundesrat, Bundesregierung und Bundesverfassungsgericht stellen sich der Diskussion an Ständen am Bremer Weserstadion. Bereits gestern Nachmittag hat Bremen den Staffelstab für das kommende Jahr an Nordrhein-Westfalen übergeben. 2027 wird der Tag der Deutschen Einheit in Düsseldorf gefeiert.
7: In Lettland hat die proeuropäische Partei von Ministerpräsident Kuhlbergs die Parlamentswahl überraschend deutlich gewonnen. Die Vereinte Liste kommt demnach auf mehr als 36% der Stimmen. Weit abgeschlagen folgt die populistische pro-russische Partei Lettland zuerst mit 13%. Die Wahl in dem NATO-Staat stand unter dem Eindruck des Krieges in der Ukraine und der Sorge vor einer Aggression Moskaus auch gegen das Baltikum. Etwa 17.500 Menschen in Hannover müssen heute früh ihre Häuser und Wohnungen verlassen. Grund ist ein möglicher Bombenfund im Stadtteil Miesburg. Dort wurde ein Sicherheitsbereich von 1 Kilometer um die Fundstelle herum eingerichtet. Experten des Kampfmittelräumdienstes wollen zunächst prüfen, ob es sich tatsächlich um Blindgänger aus dem Zweiten Weltkrieg handelt. Anschließend soll entschieden werden, ob die Bomben entschärft werden können oder kontrolliert gesprengt werden müssen. In Kiel hat es in einem Krankenhaus einen Zwischenfall mit Ammoniak gegeben. Wie die Polizei mitteilte, trat das giftige Gas in einem Patientenzimmer aus. Die Feuerwehr habe 2 Verletzte gerettet. Sie seien auf anderen Stationen versorgt worden. Wie das Ammoniak austreten konnte, ist noch unklar. Das farblose, giftige Gas riecht stechend. Atmen Menschen den Stoff ein, kann es zu Reizungen kommen oder in höheren Konzentrationen zu Verätzungen oder Erstickungsanfällen. Das Wetter in Norddeutschland. Nach Nebel Wechsel von etwas Sonne und vielen Wolken. Höchstwerte 17 bis 21 Grad. Morgen weiter trocken mit Sonne und Wolken bei höchstens 17 bis 22 Grad. Am Dienstag im Norden gelegentlich Schauer, im Süden länger freundlich bei 18 bis 22 Grad. Und am Mittwoch weitere Schauer, teils auch etwas Sonne, 15 bis 21 Grad. Das waren die Nachrichten.
10: Ich bin Henrik Bolz.
11: Und ich bin Don Pablo Mulemba.
10: Das ist Springerstiefel, Alpha oder Opfer.
12: Der war sehr vorlaut, der hat die ganze Zeit Stress mit Leuten angefangen, hat mit anderen rumgespielt, hat die ganze Zeit Sachen kaputt gemacht, auch im Schulgebäude, hat im Unterricht dauerhaft gestört, Geräusche gemacht, alles Mögliche.
10: Das ist Elias. Er erzählt mir von einem Problem, das er in der 7. Klasse hatte. Ständiger Stress mit seinem Sitznachbarn. Der Mitschüler ist 2 Jahre älter als Elias. Er ist 2-mal sitzen geblieben.
12: Ne, der war ja dann schon 15. Und ich war locker 1,5 Köpfe kleiner als er. Also das hat ihm auf jeden Fall gut Motivation gegeben. Der wurde dann auch immer ein bisschen physischer, hat mich ein bisschen rumgeschubst, hat mich ein bisschen runtergemacht, hat jetzt auch nicht nur gegenüber mir, aber weil ich ja Sitznachbar war, war ich dann halt das gelegenste Opfer in dem Sinne.
10: Die Situation belastet Elias extrem. Er spricht mit seiner Lehrerin. Das hilft aber nur kurz. Der Mitschüler macht einfach weiter und Elias bekommt das Gefühl, dass er nichts dagegen tun kann. Das ist genau die Zeit, in der er richtig viele Videos guckt. Von Manosphere-Influencern wie Andrew Tate und seinem Bruder Tristan Tate. Erwachsene Männer, die ihm erzählen, dass der Westen verweichlicht sei. Dass immer mehr Menschen einwandern und hier machen, was sie wollen. Und Elias saugt das auf.
12: Wenn du einen stereotypischen ausländischen Problemschüler darstellen würdest, wäre er so ziemlich der Stereotyp.
10: Elias Sitznachbar, der ihn so drangsaliert, hat Migrationsgeschichte.
12: Und das hat natürlich perfekt dann in diese Weltanschauung reingepasst, wo du sagst, Ausländer sind eher dazu geneigt, problematisch zu sein.
10: Nach 2 Monaten ändert sich die Sitzordnung in der Klasse. Das machen die Lehrkräfte an Elias Schule regelmäßig. Routineaktion. Und Elias wird endlich von seinem Sitznachbar befreit. Aber der Glaubenssatz bleibt. Es gibt gute, integrierte Ausländer wie ihn und seine slowakische Mutter. Und es gibt schlechte Ausländer, wie seinen Mitschüler. Und die sind das Problem.
12: Ich hatte halt diese Erfahrung mit dem schon gemacht. Und dann kamen diese Videos, die das dann so ein bisschen bestärkt haben, einfach in dem Moment.
10: Und noch etwas bleibt zurück. Das Gefühl, ohnmächtig zu sein, wenn es jemand auf dich abgesehen hat. Keiner, der hilft. Und diese Erfahrung treibt Elias tiefer in die Manosphere. In der letzten Episode haben wir 2 junge Männer kennengelernt, die sich fragen, was für ein Mann sie sein wollen. Sie finden völlig unterschiedliche Antworten. Clemens wächst im Dorf in Sachsen-Anhalt auf und merkt früh, ich passe nicht in das Bild, wie ein Junge zu sein hat. Er kämpft lange mit sich selbst und wagt schließlich seinen ersten Drag-Auftritt und sein Coming-out. Elias fängt mit 13 an, Videos aus der Manosphere zu gucken. Am Anfang catchen ihn die Storys der Lamborghini. Geld, Erfolg und das Versprechen, du kannst das auch schaffen. Du hast alles, was du brauchst. Du bist ein Mann. Aber die Manosphere-Influencer vertreten eben nicht nur einen Lifestyle, sondern auch ein Weltbild. Und Elias erzählt mir in dieser Folge, wie er dieses Weltbild Schritt für Schritt übernimmt. Und ich frage mich, warum klingt das alles so sehr nach dem, was Rechtsextreme erzählen?
11: Und ich bin weiter in der Altmark bei Clemens. Er erzählt mir, wie genau dieses Weltbild ihn verfolgt. Auf CSDs, auf der Arbeit und beim Dating.
10: Ich bin Henrik Bolz.
11: Und ich bin Don Pablo Mulemba.
10: Das ist Springerstiefel, Alpha oder Opfer. Episode 3, Große Brüder. Ich habe von Andrew Tate das erste Mal 2022 gehört, als die Meldung rumging, dass er der drittmeist gegoogelte Promi des Jahres war. Elias kannte den schon früher, nämlich 2019. Da veröffentlicht Andrew Tate Vlogs mit seinem jüngeren Bruder Tristan. Sie nennen die Serie Tate Confidential. Darin reisen die Brüder um die Welt, fahren teure Autos, saufen, rauchen Zigarren und überall sind Frauen. Und klar, Tate gibt auch jede Menge Dating-Tipps.
13: Women fuck men they respect. That's it. They don't fuck men they like. They don't fuck men they love. They fuck men they respect. If she loves you and likes you and doesn't respect you, she will not have sex with you.
10: Ich verstehe total, warum das für einen 13-Jährigen aus Süddeutschland wirkt wie das geilste Leben, was man haben kann. Tate ist mehrfacher Kickbox-Champion, er lässt sich von niemandem was sagen und würde auch jemandem, der fast 2 Köpfe größer ist, einfach umboxen. Der scheint unverwundbar. Der muss sich bestimmt nicht abrackern, so wie Elias Vater, macht Kohle ohne Ende und hat einfach eine gute Zeit. Aber in den Videos geht's nicht nur um den Lifestyle. Die Tate-Brüder sprechen auch immer wieder darüber, wie sie es geschafft haben, sich von ganz unten bis hierher zu kämpfen. Und eine Message ist dabei ganz wichtig, zumindest für Elias. Du kannst das alles auch haben.
12: Die Leute sagen dir, du bist scheiße jetzt, aber die Leute sagen dir auch, du kannst krass sein.
10: Für Elias sind Andrew und Tristan Tate irgendwann sowas wie große Brüder. Und wenn die dir was sagen, dann hörst du lieber darauf.
12: Gerade so diese ganzen sozialen Takes dann, das hat mich in dem Moment angesprochen, weil es mir ja eben selber nicht gut ging, weil ich mit meinem Leben unzufrieden war, aber auch, weil ich eben schon so eine Art Verbindung zu denen hatte, dadurch, dass ich deren ursprünglichen harmlosen Videos gesehen hatte und die so in dem Moment als Role Model genommen habe, weil die so erfolgreich waren, weil die so einen krassen Lifestyle hatten.
10: Ey, ich kann das auch gut nachvollziehen. Irgendwie, wenn man so als junger Mensch und auch als älterer Mensch, ehrlich gesagt, irgendwie ja sowas so präsentiert bekommt und so, ey, guck mal hier, so geil ist mein Leben. Und ich bring dir das bei, dein Leben kann auch so geil sein. Also hätte mich auch erreicht.
12: Es hat auf jeden Fall was von was Anspornendes, würde ich sagen. Das ist ja was gerade Jungs auch schon seit jungem Alter durch zum Beispiel Sport sehr früh schon beigebracht wird und was ja an sich nichts Schlimmes ist, dass du eine Art von Ehrgeiz entwickelst, ist ja an sich nicht schlecht. Und das ist ja was Jungs auch heute noch sehr, sehr oft sehr früh schon beigebracht wird. Heißt, es ist was Jungs dann automatisch anspricht, wenn es darum geht, erfolgreich, Ehrgeiz, Konkurrenz mit anderen.
10: Streng dich an, lauf schneller, spring weiter, sei besser als die anderen, dann gewinnst du. Eigenschaften, die generell in unserer Leistungsgesellschaft hochgehalten werden. Aber diese Logik dreht Andrew Tate hoch ins Unendliche und malt eine rücksichtslose Welt, in der es abseits von Gewinn oder Verlieren nichts anderes mehr gibt. Elias fühlt sich abgeholt, sogar inspiriert. In unserem Gespräch erzählt er mir, seine Screentime lag zu der Zeit so bei 8 Stunden am Tag.
12: Das war schon auf jeden Fall ein großer Teil meines Lebens, wenn ich halt nichts von meinen Hobbys her gemacht habe, habe ich dann halt vor allem den Content geschaut, absolut.
10: Der Content wird ihm einfach immer weiter reingespült, ohne dass er aktiv danach sucht.
12: Meine For You-Pages und so wurden alle davon ein bisschen geflutet, würde ich sagen. Und je mehr ich davon gesehen habe, desto mehr wurde auch empfohlen. Und weil ich die Videos dann selber auch immer öfter geschaut habe, kam dann auch immer mehr. Und ich habe dann halt auch nicht gesagt, okay, das ist komisch, dass jetzt plötzlich so viele Videos davon kommen, sondern ich habe halt einfach gesagt, okay, mehr Videos, okay, cool, schaue ich mir alle an.
10: Elias sieht also immer mehr Videos. Und Stück für Stück erklären ihm seine 9 großen Brüder aus der Manosphere, wie diese Welt so funktioniert. Wer sich nicht durchsetzt, wird ausgenutzt. Und für Elias wird klar, wer seine Schwäche ausnutzt. Menschen mit Migrationsgeschichte, wie eben sein Sitznachbar. Bald schon gibt's da aber ein neues Feindbild. Frauen.
12: Frauen, die sich kaum anziehen, kaum Stoff anhaben, mit ihrer Sexualität umgehen, als wäre es eine Waffe, die andere ausnutzen.
10: Die Tate-Brüder vertreten viele der Ansichten der sogenannten Red Pill-Ideologie. Eine Erzählung, die in der Manosphere quasi das Fundament ist. Sie sagen, die USA und Westeuropa werden vom Feminismus kontrolliert. Männer standen mal ganz oben, doch jetzt sind sie verweichlicht. Also schluck die rote Pille und wach endlich auf, so wie in den Matrix-Filmen. Dann wirst du die Welt sehen, wie sie wirklich ist. Wenn ich Andrew Tate dabei zuhöre, wie er diese Verschwörung erzählt, dann denke ich mir, das muss für junge Männer doch total bedrohlich sein und verwirrend. Auf der einen Seite hören sie ständig, sie sollen tolerant und feinfühlig sein. Und dann ist da jemand wie Tate, der genau das Gegenteil sagt.
12: Wenn du als junger Mann diese ganze verschiedenen Arten von Messages bekommst, da du bist das Problem von den Progressiven, da du von den Traditionellen hörst, dann boah ja, aber du musst wieder stark sein, du musst stark sein, du musst männlich sein, dann bist du verwirrt, dann verstehst du nicht genau, was du sein sollst, dann weißt du nicht genau, was muss ich eigentlich sein. Und dieses traditionelle Ding, dieses Männer sind stark, Männer sind Provider, Männer sind besser, das ist einfach, das ist simpel, einfache Lösung.
10: Klare Regeln und starke Vorbilder. Genau das also, was sich Elias gerade für sein eigenes Leben wünscht. Was würdest du sagen, was für ein Männlichkeitsbild wird in dieser Bubble vorgelebt?
12: Stärke, Verlässlichkeit, erfolgreich sein, auf jeden Fall auch eine Art Schönheitsideal erfüllen im Sinne von Muskeln durchtrainiert sein etc. Ja, so ein bisschen einfach der dominantere Teil einer Beziehung sein, Verantwortung übernehmen, Führung übernehmen.
10: Ich frage Elias auch, wie in diesen Videos eigentlich so über Frauen gesprochen wird.
12: Gerade weil es ja mit dem Fokus auf Männlichkeit ist, ist die Frauenrolle sehr, sehr simpel beschrieben. Kleid dich nicht zu wenig an, hab nicht mit zu vielen Leuten Sex, folge deinem Mann, hör auf das, was dein Mann sagt, heirate halt, hab Kinder, sei eine klassische Mutter.
10: Ich muss mich immer wieder daran erinnern, dass Elias gerade mal 13 Jahre alt ist, als diese ganzen Botschaften auf ihn einprasseln. Er fängt an, die Meinungen aus den Videos zu übernehmen. Aber nicht nur das. Er will, dass die Frauen, die ihm nahestehen, die Welt auch so sehen.
12: An diesem Zeitpunkt war ich so tief in diesem Glauben, an diesen Werten, die mir da vermittelt haben, dass ich da aktiv versucht habe, andere von zu überzeugen.
10: Also zeigt er seiner jüngeren Schwester ein paar der Videos. Das erste ist eins von Andrew Tate, der über vermeintlich freizügige Frauen herzieht.
12: Das ist ein Problem in der Gesellschaft, weil Frauen ihren Körper verkaufen oder herschenken.
10: Du hast es ihr gezeigt, so aus erzieherischen Gründen oder warum?
12: Ich glaube, wenn ich mich richtig erinnere, hatte ich mal einen Kommentar gesagt, was falsch mit der Gesellschaft sei. Und dann wollte ich ihr das, glaube ich, so als Beweismittel zeigen.
10: Seine Schwester geht zu dem Zeitpunkt in die 6. Klasse.
12: Die hat mir versucht zu erklären, dass das Verhalten oder das Verhalten, was ich ankreide oder negativ sehe, dass es nicht mein Problem sei im Endeffekt. Dass es halt eigentlich nicht das ist, was mich was angeht.
10: Die Diskussion lässt Elias unzufrieden zurück. Immer wieder redet er jetzt mit seiner 12-jährigen Schwester über Videos. An einen großen Streit erinnert er sich noch besonders gut.
12: Das war im Wohnzimmer und ich hatte mit meiner Schwester irgendwie schon über ein Video diskutiert gehabt. Es ging auf jeden Fall dann von diesem ursprünglichen Thema ging es dann zu den Schwangerschaftsabbrüchen. Es ging irgendwie, glaube ich, im Kern um das Argument von Embryos im Endeffekt, sind Menschen. Aber auch, dass das ein systemisches Versagen sei. Und dass die niedrige Geburtenrate damit zusammenhängen würde.
10: Elias redet auf seine kleine Schwester ein und versucht, sie von seinem Standpunkt zu überzeugen. Aber die kann seine Argumentation so gar nicht nachvollziehen.
12: So, ja, das macht halt keinen Sinn. Also, dass du dem Zellhaufen im Endeffekt mehr Entscheidungen oder mehr Menschenwürde zuteilst als den Frauen. Und hat er dann halt auch gesagt, dass es andere Gründe gibt, warum die Geburtenrate niedrig ist, als, ja, du kannst dein Kind theoretisch abtreiben lassen. Ich habe argumentiert in die Richtung, dass es halt einfach unverantwortlich wäre, auch gegenüber dem Kind und dem Kind die Chance zu nehmen, zu leben. Also ich war jetzt nie so extrem, dass ich gesagt habe, dass alle Frauen, die ihr Kind abtreiben, Mörder sind. Ich habe einfach sehr stark im Endeffekt für das Kind argumentiert.
10: Die Diskussion im Wohnzimmer bekommt dann auch seine Mutter mit.
12: Das war auch ein Moment, wo sie halt so ein bisschen enttäuscht war von mir, weil sie das nicht nachvollziehen konnte, wie ich auf diese Gedanken komme.
10: Elias fühlt sich von den beiden missverstanden.
12: Schon so ein bisschen auf eine Art feindselig im Sinne von, weil ihr versteht nicht, was ich meine oder so. Ich war halt selber sehr überzeugt von meinen Punkten und ich wollte halt, dass sie das versteht, wie ich das sehe und warum ich das so sehe.
10: Ey, aber hast du das Gefühl, die beiden waren davon eigentlich richtig getroffen und irgendwie beleidigt?
12: Also bei meiner Mutter wusste ich es zu einem gewissen Grad, bei meiner Schwester habe ich das in den Momenten zumindest eben nicht wirklich wahrgenommen.
10: Wie hast du dich nach der Diskussion gefühlt?
12: Ja, auf eine Art schon irgendwie enttäuscht, weil das war eine Diskussion und wir haben nicht wirklich zu Ende diskutiert. Das war dann einfach ein relativ abruptes Ende einfach.
10: Also das Ziel wäre schon gewesen, dass deine Schwester sagt, ja, du hast recht und ich werde das niemals machen.
12: Ja, im Endeffekt. Das war mein Ziel damals.
10: Während ich Elias so zuhöre, wie er beschreibt, welche politischen Standpunkte er mit 13 hatte, geht mir ein Gedanke nicht aus dem Kopf. Kommt mir alles bekannt vor, von dem, was die neuen Rechten erzählen. Vor allem an ein Video muss ich denken.
14: Jeder dritte junge Mann hatte noch nie eine Freundin. Du gehörst dazu, steh zu dir, sei selbstbewusst, guck geradeaus. Und vor allem, lass dir nicht einreden, dass du lieb, soft, schwach und links zu sein hast. Echte Männer sind rechts, echte Männer haben Ideale, echte Männer sind Patrioten. Dann klappt's auch mit der Freundin.
10: Dieses TikTok vom AfD-Politiker Maximilian Krah zur Europawahl hat 2023 total die Runde gemacht. Ernst genommen habe ich das nicht besonders. Als ich mit Elias spreche, fällt mir aber nochmal auf, wie clever dieses Video eigentlich ist. Krah schlägt hier genau in die Kerbe, die eh schon von Manosphere-Influencern bearbeitet wird. Seit Jahren flutet die AfD Instagram und TikTok sowieso verstärkt mit ihren Videos. Und das nicht nur durch offizielle Accounts, die eine riesige Reichweite haben. Die Partei profitiert von der Taktik, die auch Andrew Tate groß gemacht hat. Ein Heer von Fan- und Supporter-Accounts, die kurze Mitschnitte aus ihren Videos mit Musik unterlegen und hochladen. Dadurch werden Plattformen wie TikTok regelrecht überschwemmt. Und auch wenn du der Partei nicht folgst, siehst du ihre Videos auf der For You-Page. Du denkst dir, wow, das hier ist gerade wirklich relevant. Die Manosphere bietet die emotionale Grundlage, auf der die neue Rechte dann aufbaut. Denn in der Manosphere zerstört der Feminismus den dominanten Mann. Für die neue Rechte zerstört der Feminismus die, in Anführungszeichen, traditionelle Familie. Beide sagen, die Frau soll sich dem Mann wieder unterordnen. Deswegen kämpft die neue Rechte gegen das Recht auf Abtreibung. Und auch die Manosphere will Frauen die Kontrolle über ihre Sexualität und Fortpflanzung absprechen. Auch Migration ist ein Thema. Andrew Tate spricht von unkontrollierter Einwanderung, zum Beispiel nach England, und wie das die Kultur und Identität zerstören würde. Bei der neuen Rechten heißt das Überfremdung und Bevölkerungsaustausch. Tate verknüpft das mit seinem Männerbild. Progressive Werte, Feminismus, die queere Bewegung, all das habe die Männer im Westen schwach gemacht. Deswegen muss man jetzt zum Alpha werden. Ein stabiler Mann, der sich durch seinen Willen, seine körperliche Überlegenheit und finanzielle Stärke durchsetzt. Zwar geht es Tate darum, als einzelner Alpha ganz nach oben zu kommen und nicht um eine Nation, aber sein Gerede vom Mann, der sich durch Fitness und Kampfsport stehlt, das formt genau den Typ, den rechtsextreme Gruppen dann politisieren wollen. Das, was Elias sich da mit 13 Jahren reinzieht, verschwimmt immer mehr mit rechtsextremer Ideologie. Dabei ging es für ihn eigentlich mal um Lamborghinis. Elias und seine Schwester geben beide nicht auf. Er zeigt ihr weiter Videos, um sie von seinem Weltbild zu überzeugen. Und sie?
12: Sie hat mir auch selber von sich aus dann Videos gezeigt. Gerade eben durch diesen Auslöser von dem Streit über die nächsten Wochen hinweg hat sie dann öfter mit mir über so Sachen geredet und hat mir dann aber dann nicht mehr versucht, direkt mich zu überzeugen von ihren Punkten, sondern hat sie dann irgendwann angefangen, so Sachen zu zeigen über diese Leute, über diese Influencer und hat gezeigt, dass sie teilweise echt Scheiße labern oder dass sie versuchen, dich nur dazu zu bringen, ihre Kurse zu kaufen. Nett gesagt, die haben die Wahrheit ein bisschen so hingebogen, dass es ihnen passt. Da habe ich so gemerkt, okay, da muss irgendwie mehr hinterstecken.
10: Elias denkt darüber nach, was seine Schwester ihm zeigt. Warum wollen ihm seine großen Tate-Brüder eigentlich ständig irgendwas verkaufen? Und warum gibt es so viele Widersprüchlichkeiten in dem, was sie sagen? Langsam beginnt ein Prozess. Wie genau der aussieht, will er mir bei einem zweiten Videocall erzählen. Vielen lieben Dank für deine Offenheit und freue mich schon aufs nächste Gespräch. Ciao. Der Frauenhass von Männern wie Andrew Tate oder Maximilian Krah, die Hetze gegen Menschen mit Migrationsgeschichte, die Queerfeindlichkeit, das alles findet nicht im luftleeren Raum statt und auch nicht nur im Internet. Rechte Erzählungen sind in unserer Gesellschaft wieder allgegenwärtig, wieder salonfähig, wie man so schön sagt. Das alles schafft einen Nährboden für Gewalt gegen alle, die nicht in dieses starre Weltbild passen. Das sehen wir seit 2023 auch wieder verstärkt auf den Straßen in Deutschland.
15: Man hat jetzt doch so eine Welt gefunden, wo man sich wohlgefühlt hat, wo man selbst sein konnte, wo man Spaß hatte, wo man aber halt auch für sich selbst eingestanden hat.
16: Ich stehe mit Clemens auf dem Marktplatz in Osterburg. Nicht weit weg von der Turnhalle, in der er 2019 seinen ersten großen Auftritt als Drag Queen hatte. Das ist der Startschuss für seine Drag-Karriere. 2023 tritt er dann unter seinem Drag-Namen Abby Tension beim CSD in Stendal auf.
15: Die haben mir Türen geöffnet, einfach nur, weil es sonst in der Region hier nicht gegeben war. Und deswegen war es auch ein so schöner Moment, dass ich mit dran teilhaben konnte und halt auch meine Kunst da auf der Bühne ausleben konnte und halt auch probieren, was zu bewirken.
16: Clemens wirft sich voll rein. Nach seinem Auftritt engagiert er sich auch im Orga-Team, angedockt an den CSD Magdeburg.
15: Dadurch habe ich halt viele Leute kennengelernt im Magdeburger Raum aus der queeren Szene. Und mit vielen davon bin ich heute auch noch befreundet und habe dann mir einen Freundeskreis aufbauen können im queeren Spektrum, was ich hier auf dem Lande halt nicht habe.
16: Die CSDs werden Clemens Safe Space, ein Ort, an dem er sich künstlerisch ausleben kann, wo er sich mit Freunden aus der queeren Community trifft und mit anderen Drag Queens austauscht. Es ist ein neues, aufregendes Leben.
17: Im Fernsehen sieht man ja öfter, dass da schon Vorfälle gab. Dann ist ja Clemens zum CSD überall gefahren.
16: Clemens Mutter Regina macht sich deshalb jedes Mal Sorgen, wenn ihr Sohn einen Auftritt hat und wieder zu einem CSD unterwegs ist.
17: Hat er mir ja auch einiges erzählt, wenn er dann angepöbelt wurde oder so. Oder beim CSD, wenn da irgendwelche Vorfälle waren. Und da habe ich immer gedacht, ja, das ist das. Und jedes Mal, wenn er dann losfährt, dann sage ich immer, geh nicht alleine. Seh zu, dass du da irgendwo, das ist immer meine Angst. Ich bin immer froh, dass ich Rückmeldung habe. Er meldet sich ja, wir haben vereinbart, dass er sich immer meldet, dass alles gut ist.
16: Wenn ich an die Bilder der letzten Jahre denke, verstehe ich ihre Sorgen.
18: Hast du Angst, dass dir sowas passieren könnte? Oder vielleicht ist sowas sogar schon mal passiert?
15: beim ersten CSD in Stendal wurden während der Demonstration, ich glaube, das waren Eier und Ketchup aus dem Fenster rausgeworfen und halt auf die Demonstranten. Der andere Vorfall, den ich meinte, der war im CSD Wernigerode, also im Harz unten. Da haben Außenstehende so Wasserballons gemacht, aber nicht mit Wasser gefüllt, sondern mit Kuhurin. Und diese halt in die Masse geschmissen und halt aber auch probiert, den Wagen vorne zu treffen. Und da stand ich halt drauf. Also ich habe die Ballons fliegen sehen und halt auch dann vor mir eingeschlagen. Also ich habe zum Glück nichts abgekriegt.
18: Kannst du dir das erklären, warum auf einmal auch so viele junge Leute dann auch bei diesen Gegendemos, vor allem auch da im Bautzen jetzt beispielsweise, waren?
15: Ich denke mal, das hat viel mit dem, auch wieder Social Media zu tun, mit den Bubbles, mit den Algorithmen, aber auch mit den anderen Einflüssen, wie zum Beispiel so die Eltern. Die Jugendlichen haben dann auch bestimmt das Gefühl, dass sie den Eltern irgendwie gerecht werden müssen. Und vor allem jetzt zum Beispiel auch Vätern, die Männlichkeitsbilder verkörpern, die hier in der Region herrschen. Und das könnten sie halt zum Beispiel schaffen, wenn sie diese Werte genauso vertreten und halt auch fördern. Aber ich kann halt auch nur spekulieren. Also so genau kann man ja nicht wissen, was in den Leuten abgeht.
18: Ja.
15: Aber es ist halt trotzdem schon erschreckend, dass es wirklich eine große Menge ist, eine große Masse.
16: Überhaupt merkt Clemens, dass gerade in kleinen Orten im Osten die Stimmung gegen queeres Leben immer bedrohlicher wird. Trotzdem bleibt er. Ich frage ihn, wie das im Alltag funktioniert. Wie gehst du zur Arbeit, wenn manche deiner Kollegen Positionen vertreten, die sich direkt gegen Menschen wie dich richten?
15: Da habe ich viele Leute, die halt aktiv für die AfD wählen und wo ich halt mit denen drüber rede und diskutiere, aber man kann halt die Meinung eines Menschen nicht immer ändern. Man kann halt probieren, den Horizont zu erweitern, aber man kann halt nicht die Mauer komplett einbrechen, von jetzt auf gleich mit einer kleinen Diskussion.
16: Clemens sucht das Gespräch, hört zu, erklärt. Und wenn auf Arbeit, im Pausenraum, mal das Thema Queerness aufkommt, dann ist er die Person, die man dazu befragt.
15: Der eine Arbeitskollege von mir hat gesagt, er war sich unsicher, wie er damit umgehen soll. Er hatte ein bisschen Angst, weil er wenig Kontakt mit Schwulen hatte. Dann hat er mich halt kennengelernt und hat halt gemerkt, hey, Clemens ist eine coole Socke. Ich verstehe mich mit dem und alle Sorgen und Nöte sind halt weg. Und wenn er jetzt irgendwelche Fragen hat, dann stellt er mir die auch.
16: Es scheint wie so oft zu sein, Stimmung gegen etwas zu machen, was man nicht kennt, was fremd ist, ist einfach. Sobald dazu aber ein Gesicht kommt, ein Mann wie Clemens, der mit Vorurteilen aufräumt, dann wird es schwieriger, den noch dafür zu hassen, dass er einfach nur in Ruhe leben will. Clemens wirkt auf mich, als ob er mit sich im Reinen ist. Nach Jahren des Versteckens scheint er sich endlich selbst gefunden zu haben. Und er lässt sich da auch nicht mehr reinreden.
17: Er hat ja nicht hinterm Berg gehalten. Er hat ja immer das offen kommuniziert zu jenen. Und war, eigentlich kann man sagen, hier bei uns im Dorf der Vorreiter in der Beziehung. Ne? Und ich weiß zum Beispiel, da ist ein junger Mann, der ist hier bei uns auch aus der Clique, ein Sohn, der hatte auch einen Freund. Und da waren die Eltern auch nicht, zumindest der Vater, nicht so erfreut drüber. Aber so peu à peu, also ich denke mal, da hat Clemens auch schon bewirkt, dass das normaler, sage ich jetzt mal, wird. Ne?
16: Als wir uns am Anfang getroffen haben, hat Clemens erzählt, wie sehr ihm jemand gefehlt hat, der ihm zeigt, hey, ich passe auch nicht in dieses Bild von Männlichkeit rein, das hier alle leben. Du bist nicht allein. Heute ist er dieser jemand.
18: Und ja, vielen Dank nochmal.
15: Danke auch.
18: Ciao, ciao.
16: Auf dem Weg zurück nach Berlin denke ich über Clemens Geschichte nach. Der ruhige Junge, der früh gemerkt hat, ich bin anders und der sich deswegen lange versteckt hat. Mittlerweile ist er in der Region ein Vorbild für andere queere Jugendliche. Ich muss an meine eigene Schulzeit denken und wie wir damals mit Mitschülern umgegangen sind, die ähnlich wie Clemens nicht reingepasst haben, weil sie zu zart, zu feinfühlig, ja, zu weich waren. Oder wie ich mit meinen Freunden vom Sportinternat in Cottbus im Fitnessstudio trainiert habe und wir uns auf lustig Beleidigungen an den Kopf geworfen und gegenseitig im Krasssein überboten haben. Wer nicht dazugehört hat, musste sehen, wer klarkommt. So war das halt. Und ehrlich gesagt, der Traum, der uns zusammengeschweißt hat, klingt irgendwie sehr ähnlich zu dem, was Elias so erzählt hat. Wir wollten Profisportler werden. Nicht nur aus Liebe zum Sport. Wir wollten Millionen machen, den perfekten Körper haben. Dann kommen die schönen Frauen. Dann kommt der Respekt von anderen Männern. Ich bin nicht mehr der Pablo, der ich damals war. Aber ich frage mich, Wie viel von dem steckt noch in mir? Wann flüchte ich mich auch heute noch in die Fassade vom unantastbaren Typen, der von anderen Männern respektiert werden will? Um das herauszufinden, habe ich mich mit einem alten Freund verabredet. Nach dem Internat bin ich nach Berlin gezogen. Er hat sich zu 13 Jahren Bundeswehr verpflichtet.
19: Ich will das Ganze bitte vorher einfangen und wieder einfach glücklich werden. Weil gerade bin ich nicht glücklich, Diggi.
10: Und ich spreche mit Anna. Sie erzählt mir, wie sie versucht gegenzuhalten. Gegen die rechtsextremen Einstellungen von ihrem Freund, der sich immer weiter radikalisiert. Und sie erzählt mir auch, wie er sie stattdessen in ein immer und immer tieferes Loch zieht.
20: Also irgendwann hat er mich wirklich bombardiert mit TikToks. Ich weiß nicht, ob er mich überzeugen wollte, dass ich irgendwie auch rechts werde, aber er wollte mich überzeugen davon, dass seine Meinung richtig ist und gut.
16: Wir hören uns. Das war Springerstiefel, Alpha oder Opfer.
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1: Um 8 Uhr mit Felix Sprung. Bundeskanzler Merz ist überraschend zu einem Besuch in der Ukraine eingetroffen. Er wolle den Menschen in dem Land damit zeigen, dass Deutschland sie weiter unterstütze, sagte Merz nach seiner Ankunft in Kiew. Aus der NDR-Nachrichtenredaktion Ulf Hilbert.
2: Außerdem wolle er der Ukraine weitere konkrete Hilfen für den Abwehrkampf gegen Russland zusagen, so der Kanzler. Dabei dürfte es unter anderem um tausende Abfangdrohnen gehen, mit denen die besonders schnellen russischen Kampfdrohnen mit Düsenantrieb bekämpft werden können. Wenn Russland nicht gestoppt werde, richte sich seine Kriegsmaschinerie früher oder später auch gegen Deutschland und andere Partner, sagte der Kanzler. Seine Reise wird als gefährlich eingestuft und war deshalb geheim gehalten worden. Wenige Stunden vor der Ankunft von Merz hatte das russische Außenministerium ausländische Besucher und Diplomaten vor einem Aufenthalt in Kiew gewarnt und aufgefordert, die Stadt zu verlassen.
1: Die Deutsche Bahn will das Familienticket offenbar dauerhaft anbieten. Entsprechend äußerte sich Bahnchefin Palla in der Bild am Sonntag. Aus der NDR-Nachrichtenredaktion Ulrike Ufer.
3: Die deutschlandweite Hin- und Rückfahrt für eine Familie kostet demnach knapp 100 Euro inklusive ICE-Reservierung. Der Konzern habe sich entschieden, das zunächst zeitweise für die Sommerferien eingeführte Ticket dauerhaft ins Sortiment zu nehmen. Die Bahn habe in den Ferien 100.000 Familien mehr als im vergangenen Jahr an Bord begrüßen können, so Palla. Der Verkauf beginne am 26. Oktober. Mit Blick auf die Pünktlichkeit der Bahn warnte Palla jedoch vor zu großen Erwartungen.
1: Bundesumweltminister Schneider hat ein Umdenken im Umgang mit Wasser angemahnt. Zur Begründung verwies er auf die Trockenheit in diesem Jahr. Die Zeiten, in denen man sich über Wasser keine Gedanken machen musste, seien endgültig vorbei, sagte Schneider dem Kölner Stadtanzeiger. Nasse Flächen trockenzulegen sei die Politik der letzten Jahrhunderte gewesen. Heute ist es aus Sicht des Umweltministers die Aufgabe, Wasser so gut wie möglich in der Landschaft zu halten. In Hannover müssen heute früh mehr als 17.000 Menschen ihre Häuser und Wohnungen verlassen. Im Stadtteil Miesburg wurden bei Bauarbeiten zwei Metallkörper entdeckt. Möglicherweise handelt es sich um Bomben aus dem Zweiten Weltkrieg. Aus der NDR-Nachrichtenredaktion Sören Harms.
4: Kampfmittelexperten überprüfen zunächst, ob es sich tatsächlich um Blindgänger handelt und falls ja, ob sie diese entschärfen können oder sprengen müssen. Bis 9 Uhr sollen Anwohnerinnen und Anwohner im Umkreis von 1 Kilometer das Gebiet am Mittellandkanal verlassen haben. Verweigerer darf die Polizei dazu zwingen, außerdem drohen Bußgelder. Stadtbahnen und Busse verkehren im Osten Hannovers eingeschränkt, bis die Polizei das Sperrgebiet wieder freigibt. Voraussichtlich erst in den Abendstunden, teilte die Feuerwehr mit. Sie will über die sozialen Medien vom Fortgang

0: Herzogtum Lauenburg. Die deutsche Fußballnationalmannschaft trifft in der Nations League heute erneut auf Griechenland. Das Hinspiel vor einer Woche hatte das Team von Bundestrainer Jürgen Klopp mit 0:1 verloren. Es wird erwartet, dass er die Startaufstellung im Vergleich zum letzten Spiel gegen Serbien erneut stark umbaut. Anpfiff gegen Griechenland in Thessaloniki ist um 20.45 Uhr. Es ist 8.04 Uhr.
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2: Kennt ihr das? Ihr habt einen richtig doofen Tag. Alles ist schiefgegangen. Trinkflasche im Rucksack ausgelaufen, schlechte Note im Mathe-Test kassiert und auch noch Sportzeug vergessen für den Unterricht und Ärger vom Lehrer bekommen. Ihr setzt euch also in den Bus nach Hause und steckt die Kopfhörer in die Ohren. Und dann? Dann läuft in eurer Playlist euer Lieblingslied. Erst wippt nur ein Fuß ein bisschen mit, dann der andere. Ihr summt leise mit und auf einmal müsst ihr grinsen. Vielleicht steigt ihr an eurer Bushaltestelle später aus und könnt euch nicht davon abhalten, im Takt ein bisschen mitzuhüpfen beim Laufen. Und schon sieht die Welt ein bisschen besser aus. Denn manchmal braucht es einfach nur den richtigen Song. Immer was ich will. Und genau darum geht's heute bei Mikado. Es ist wieder der erste Sonntag im Monat. Es ist die Mikado-Mitredezeit. Ich bin Anniko, eure Mikado-Moderatorin. Und ich freue mich auf eine musikalische Sendung für und vor allem mit euch. Ich will heute von euch wissen, welcher Song schafft es, eure schlechte Laune wegzupusten? Was ist eure Lieblingsmusik? Wozu hüpft und springt ihr durchs Zimmer? Oder spielt ihr vielleicht auch ein Instrument? Oder singt ihr gerne? Macht ihr selber Musik? Seid ihr Musiker? Ruft mich an und erzählt mir davon. Schnappt euch das Telefon und wählt die Nummer zu mir ins Studio. 08000 44 17 77. Ich sag's nochmal, 08 000 44 17 77. Es gibt hier natürlich auch gute Musik heute und wir gehen gemeinsam auf ein Konzert. Seid gespannt von wem und natürlich freue ich mich riesig auf eure Anrufe. 08 000 44 17 77. Und weil ihr die allergrößten Musikexpertinnen und Experten seid, hat mein Kollege Florian fleißig Musikempfehlungen gesammelt bei den Schülerinnen und Schülern der 4. Klassen in der Bugenhagen-Schule Alsterdorf. Hier kommt der erste Musiktipp.
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3: Mein Lieblingssong ist Jedes Mal von Deine Freunde. Ich mag Deine Freunde sehr, weil das ist halt eine Kinderband, aber ist halt schon so wirklich wie Erwachsene, weil die machen auf den Konzerten auch schon sowas wie Feuerfontänen und sowas und Konfetti.

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0: Das ist eure Mikado-Mitredezeit und wir stellen hier heute die große, gute Laune Mikado-Playlist zusammen. Und dazu müsst ihr mich mal fix anrufen und eure Songempfehlung abgeben unter der 08 00044 1777. So wie unser erstes Anruferkind. Moin, hier ist Anniko. Wer ist denn da?
1: Ich bin Lucia.
0: Hi Lucia, von wo rufst du an?
1: Bei meiner Oma.
0: Von deiner
1: aus Hannover.
0: Aus Hannover. Und wie alt bist du, Lucia?
1: 9.
0: 9. Dann sag mir jetzt mal, was ist denn dein absoluter Lieblingssong, Lucia?
1: Dai Dai.
0: Der welcher Song?
1: Dai Dai von Shakira.
0: Ah, Shakira, natürlich. Du, das notiere ich mir hier mal direkt. Auf meiner Liste, auf der Gute-Laune-Playlist, Shakira empfiehlt Lucia. Was gefällt denn dir so gut an dem Song?
1: Also das erinnert mich an die WM und das habe ich mit meinen Freundinnen getanzt.
0: Und kannst du auch den ganzen Song auswendig mitsingen?
1: Ja.
0: Fällt dir das leicht, Texte auswendig lernen?
1: Ja.
0: Ah, das ist aber praktisch, auch für die Schule, oder?
1: Ja.
0: Also so Gedichte auswendig lernen und sowas, das ist easy going für dich.
1: Mhm.
0: Warst du denn schon mal auf einem Konzert von Shakira?
1: Mm-mm.
0: Okay. Warst du überhaupt schon mal auf einem Konzert?
1: Ja.
0: Auf welchem denn?
1: Ich war einmal auf einem Oliver-Konzert, auch einmal auf einem Calcha Candela-Konzert und Blue Angels.
0: Oh, du bist ja eine richtige Musikexpertin. Du warst ja schon auf richtig vielen Konzerten. Da habe ich noch eine gute Nachricht für dich. Hier gibt es heute in der Sendung auch noch ein Konzert. Und da kannst du dich mal anschnallen. Das wird ein richtig, richtig cooles. Ich verrate noch nicht von wem. Aber vielleicht okay. Kennst du den, der, die, das Künstler. Mal sehen. Was hast du heute noch vor, Lucia?
1: Ich glaube, ich werde heute noch ein bisschen chillen.
0: Sehr gut. Ein bisschen chillen und Musik hören.
1: Ja.
0: Wunderbar. Vielen lieben Dank für deinen Anruf, Lucia. Und bis zum nächsten Mal.
1: Mhm. Tschüss.
0: Tschüss, tschüss. Musik zu Hause hören, das ist ja schon richtig cool. Ein bisschen chillen, ein bisschen Musik hören, ein bisschen Shakira lauschen. Aber Musik live auf einem Konzert ist nochmal was ganz, ganz anderes. Wenn so Hunderte, Tausende Menschen gemeinsam mitsingen, die Bässe wummern und euer Lieblingssong plötzlich direkt vor euch gespielt wird, das ist einfach ein ganz besonderes Gefühl. Geht ihr gerne auf Konzerte? Und welche Stars oder Bands habt ihr schon gesehen oder würdet ihr unbedingt einmal gern live sehen wollen? Ruft mich an und erzählt davon unter der 08 044 17 77. Und für alle von euch, die noch nicht auf einem Konzert waren, ich habe es eben schon Lucia erzählt, wir haben heute hier in der Sendung praktischerweise ein Konzert dabei. Ein Konzertbesuch beim Hip-Hopper Dicker. Den habt ihr bestimmt schon mal gesehen im typischen Nashorn-Outfit. Und wenn nicht gesehen, dann auf jeden Fall gehört. Unsere Kinderreporterin Sophie, die war für euch beim Konzert in Hamburg dabei.
2: Hallo, ich bin Sophie, bin 11 Jahre alt, ich komme aus Ahrensburg und heute sind wir zusammen beim Dicker-Konzert. Ich bin gerade Backstage in einem der Büroräume dort und man hört auch von hier schon den Soundcheck. Das heißt, wahrscheinlich werden wir sehr nah an der Bühne sein. Tatsächlich bin ich zum ersten Mal auf so einem großen Konzert und deswegen ist es ja dann umso aufregender für mich, weil ich das halt das erste Mal sowas erlebe überhaupt. Ihr müsst euch das vorstellen, hier ist es so riesig, die Arena ist komplett voll. Alle Plätze sind besetzt, fast alle. Wir sehen nur noch ein paar einzelne Lücken. Ganz vorne auf der Bühne ist tatsächlich sehr viel Schmuck und so. Ich finde, das sieht total witzig aus. Also man sieht dort eine Skaterbahn, ein DJ-Pult für DJ Löwe. Wenn man näher steht, sieht man einige Scheinwerfer, Hochhäuser, ein wunderschönes Bühnenbild.
3: Hi Leute, hier sind eure Dicky und Dickchen. Bevor es endlich losgeht, gibt es noch ein paar wichtige Infos.
2: Das war jetzt eben so eine Ankündigung. Da wurden alle Regeln zum Konzert erklärt. Das sind so viele Kinder hier, dass man auch erstmal gucken muss, okay, will ich mich trauen, da einfach irgendwen anzusprechen oder so? Wir sind vom NDR und wir machen hier gerade eine Kinderreportage. Wollt ihr uns ein paar Fragen beantworten?
4: Ja.
2: Worauf freust du dich gleich beim Konzert?
4: Aufs Tanzen, wenn Dicker einläuft.
2: Auf die tolle Stimmung.
4: Auf mein erstes Konzert.
2: Welchen Song von Dicker hörst du am liebsten?
4: Mein Hobby ist Ferien.
5: Ich bin ich.
4: Super Mama.
5: Party im Zoo. Boom Shakalaka.
2: Kannst du den mal vorsingen?
5: Also ich weiß, dass der Refrain so Boom Shakalaka ist. Und dann sagen die, die Welt gibt die High Five und dann wieder Boom Shakalaka.
2: Dankeschön, dass du uns jetzt diese Frage beantwortet hast. Und wir wünschen dir noch ein schönes Konzert. Jetzt geht's zum Showdown. Eine Minute bis zum Konzert. Alle sind super mega aufgeregt. Viele, viele Kinder, die hier stehen und nur darauf warten, dass Dicker sich gleich auf der Bühne zeigt. Live es geht jetzt los.
6: Über der Barclays Arena in Hamburg, wo Dicker heute ein tierisch wildes Konzert geben wird. Momentchen mal, ich flieg noch ein kleines Stück tiefer. Ja, jetzt kann ich es genau erkennen. Überall lachende Gesichter, winkende Hände, tanzende kleine Nashorn-Fans und sogar ein paar Kinder, die schon aufgeregter hüpfen als Popcorn in der Pfanne. Jetzt wird's hier richtig laut. Ich glaube, jeden Moment geht hier komplett die Nashorn-Post ab. Boah, ist das krass. Es scheint gleich loszugehen. Ich höre sie etwas rufen. Hört ihr das auch? Was rufen die da? Sie rufen nach Dicker, wie es aussieht. Ruft alle mit!
0: Und wie Sophie das Konzert gefallen hat, das hört ihr gleich. Sie durfte sogar ein Interview führen mit Dicker. Also dranbleiben lohnt sich. Und jetzt will ich erstmal mehr von euren Lieblingsliedern hören, auch vom nächsten Anrufer. Hi, hier ist Anniko. Wer ist denn da in der Leitung?
7: Hallo, hier ist Konstanze.
0: Hallo Konstanze, wie alt bist du denn?
7: Ich bin 9 Jahre alt.
0: 9 Jahre, das perfekte Musikexpertenalter. Konstanze, erzähl mal, warst du schon mal auf einem Konzert?
7: Nee, leider nicht.
0: Also Digga auch noch nie live gesehen?
7: Nö, noch nicht.
0: Aber schon mal gehört?
7: Ja.
0: Ah, okay. Und deine absolute Lieblingsband, ist das zufällig, Digga, oder hörst du lieber jemand anderen?
7: Nee, ich höre am liebsten Namika.
0: Namika, hast du da auch einen Lieblingssong von der?
7: Ja, Lieblingsmensch.
0: Lieblingsmensch, Lieblingssong. Und was gefällt dir an dem Song so sehr?
7: Ich mag gerne einfach die Melodie und ich finde auch die Texte schön und so. Und der Song gibt mir auch irgendwie ein bisschen Kraft und so.
0: Wann hörst du denn den Song? In welchen Situationen?
7: Manchmal beim Autofahren oder einfach in meinem Zimmer, wenn ich mal spiele.
0: Mhm. Also hörst du ihn mal mit anderen und mal auch alleine?
7: Genau.
0: Okay. Und hast du auch noch einen anderen Song, den du empfehlen kannst von Namika?
7: Ja, Je ne parle pas français. Der ist auch sehr cool.
0: Kannst du denn auch ein bisschen Französisch?
7: Ein kleines bisschen, weil meine Lehrerin auch Französin ist.
0: Ah, toll. Da hast du mir auf jeden Fall was voraus. Das ist ja super, wenn man so mit verschiedenen Sprachen auch Musik hören kann. Klasse. Okay, und noch eine zweite Künstlerin neben Namika oder eine Band, wo du sagst, super Hörempfehlung?
7: Ich mag gerne ABBA.
0: Mhm.
7: Und Otto Walkes.
0: Okay, habe ich hier alles notiert für unsere gute Laune Mikado-Playlist. Vielen lieben Dank, Konstanze. Hab noch einen schönen Sonntag und bis zum nächsten Mal.
7: Mhm.
0: Bis dann, tschüss.
7: Tschüss.
0: Also unsere Liste, die wird hier immer länger. Ihr habt jetzt schon gehört, Shakira, Namika, aber finde ich auch ganz toll. Ihr wollt mir auch von eurem Lieblingssong oder einem Konzertbesuch erzählen, dann ruft mich flott an unter der 08000 44 17 77 oder ihr schreibt mir eine E-Mail ins Studio an mikado@ndr.de und ich lese die hier live vor. Und während ihr fleißig tippt und unsere Telefone und den Mailkasten zum Glühen bringt, hören wir in die nächste heiße Musikempfehlung rein.
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9: Den Song, den ich am meisten gerade höre, ist Aperture von Rose und ich mag den, weil ich da gut mitsingen kann und ich die Stimmen toll finde.

0: Ah Mensch, oh Gott, es geht schon weiter. Also ich bin jetzt hier auch schon wieder ganz außer Atem. Guter Song zum Mittanzen im Studio, kann ich nur sagen. Und ich hoffe, euch geht's genauso. Und wenn nicht, dann kann ich euch versprechen, es wird euch nicht mehr lang am Frühstückstisch oder im Bett halten. Es ist eure Mikado-Mitredezeit. Ich bin Anniko und wir schnacken hier heute über eure Musik, über eure Lieblingsmusik. Mein persönliches Ziel ist es ja heute, die beste Playlist für gute Laune zusammenzustellen. Wir haben jetzt schon mit Lucia und mit Constanze gesprochen, Shakira, Namika, aber das steht schon alles auf unserer Liste. Jetzt möchte ich aber vom nächsten Anrufer hören, was noch eine klasse Musikempfehlung wäre. Hallo, hier ist Anniko.
1: Hallo.
0: Wer ist denn da in der Leitung? Mit wem spreche ich denn?
1: Mit Kiko.
0: Hallo Kiko, von wo rufst du uns denn heute an?
1: Ich rufe aus Japan an.
0: Wow, aus Japan. Damit hast du, glaube ich, schon den Rekord aufgestellt mit der Entfernung, der Anrufer. Seit wann lebst du denn in Japan?
1: Seit ich schon geboren bin, also seit mein ganzes Leben lang eigentlich schon.
0: Und wie hast du Mikado entdeckt, frage ich mich.
1: Also ich höre das auch manchmal, ja.
0: Cool. Und es gefällt dir. Das freut mich schon mal. Dann brauche ich jetzt mal ganz dringend eine Musikempfehlung aus Japan von dir. Was ist dein Lieblingssong?
1: Mein Lieblingssong ist eigentlich Dai Dai, auch von Shakira und Burna Boy.
0: Mhm. Und hast du noch eine zweite Lieblingsempfehlung?
1: Ich mag auch so, nicht jetzt allgemein ein Lied, aber auch die Bruno Mars oder Backstreet Boys oder so.
0: Also viel so englischsprachige Songs höre ich daraus.
1: Ja.
0: Hörst du denn am liebsten und am meisten auf Englisch oder hörst du auch gerne mal so deutsche Mucke oder vielleicht auch japanische Musik?
1: Also eigentlich höre ich mehr so englische.
0: Und jetzt nehmen wir mal an, dein Lieblingssong, der läuft ganz überraschend im Radio. Wie sieht das aus, wenn du den hörst? Was machst du dann, wenn du das Gefühl hast, wow, das ist gerade mein Lieblingssong? Springst du auf oder bist du eher so eine ruhige Zuhörerin?
1: Ich springe am meisten auf und tanze gleich oder singe mit.
0: Bist du denn auch musikalisch? Kannst du ein Instrument spielen?
1: Nee, also ein Instrument nicht.
0: Aber mitsingen, das geht klar?
1: Ja.
0: Sehr gut. Warst du schon mal auf einem Konzert von deiner Lieblingsband? Vielleicht von Shakira oder von Bruno Mars?
1: Nein.
0: Wäre das mal was für dich? Hättest du Bock, da mal hinzugehen?
1: Ja, aber ist vielleicht ziemlich voll.
0: Da sprichst du was an. Wie stellst du dir denn so ein Konzert vor? Was macht ein gutes Konzert aus?
1: Also es wird schon wahrscheinlich ziemlich voll sein und man hat vielleicht nicht so richtig Platz, aber ich glaube, es macht Spaß.
0: Ja, wenn dann alle zusammen die Musik singen, das stelle ich mir schon ganz cool vor. Aber das Praktische ist ja, wir haben ja hier bei uns in der Sendung heute auch einen Konzertbesuch dabei. Also, wenn du dranbleibst, erfährst du, wie so ein Konzert bei Digger aussieht. Kann ich dir nur empfehlen. Also dranbleiben lohnt sich. Hast du noch eine dritte Musikempfehlung hinten raus? Bruno Mars, Shakira und wer ist der dritte, den du gerne hörst?
1: Also ich mag auch ziemlich gern Billie Eilish oder Pink, also
0: ja. Cool, habe ich ja alles notiert auf unserer Mikado-Playlist. Dann vielen lieben Dank für deinen Anruf und bis ganz bald bei Mikado hoffentlich.
1: Danke.
0: Tschüss.
1: Tschüss.
0: Jetzt haben wir schon von Kiko, Lucia und Constanze gehört. Das Tolle ist ja heute, dass wir euch in der Sendung mitnehmen auf ein Konzert von Digger. Und unsere Kinderreporterin Sophie, die war nicht nur vor Ort beim Konzert, sondern die durfte auch mit Digger ein richtiges Interview führen. Hört mal rein.
2: Was würdest du machen, wärest du einen Tag lang mal ein echtes Nashorn, also in der Savanne in Afrika zum Beispiel?
3: Ich weiß ehrlich gesagt gar nicht, ob die mich verstehen würden. Ich spreche ja Deutsch auch, ne? Ich kann jetzt nicht tierisch. Ich kann Deutsch. Aber ich glaube, Beatbox würden sie verstehen. Und ich würde mich einfach versuchen, unter das Nashornvolk zu mischen und so zu tun, als wenn nichts wäre. Ich würde so am Baum lehnen und ein bisschen Gras essen vielleicht. Ein bisschen in den Himmel blinzeln. Die finden das bestimmt auch spannend. Für die ist es ja auch nicht normal, dass einer ihrer Artgenossen irgendwo in Deutschland vor tausenden Menschenkindern über die Bühne hopst.
2: Ja. Die nächste Frage wäre, welchen Tipp würdest du einem Kind geben, das auch gerne Songs schreibt und so berühmt werden möchte wie du?
3: Ich glaube, ich würde dem Kind raten, einfach weiterzumachen. Wenn man einen Traum hat, dann darf man sich durch nichts davon abbringen lassen. Hast du einen Traum?
2: Ja, ich möchte tatsächlich jetzt das machen, was ich jetzt hier gerade mache, also Reporterin sein.
3: Ja, ich würde den Kindern da draußen raten, wenn ihr einen riesengroßen Traum habt, dann glaubt immer daran. Lasst euch von nichts vom Weg abbringen, denn ich bin ja eigentlich ein guter Beweis dafür, dass man alles schaffen kann, dass sogar ein Nashorn auf der Bühne stehen kann und mit so vielen Kindern die Lieder zusammen singen kann. Das ist schon sehr, sehr verrückt, kann man sagen. Und mein Geheimnis ist, dass ich einfach immer dran geglaubt habe. Beziehungsweise habe ich, glaube ich, nicht eine Millisekunde mal nicht dran geglaubt. Darf ich auch eine Frage an dich stellen?
2: Gerne.
3: Hast du schon mal ein Interview mit einem Nashorn geführt?
2: Tatsächlich noch nicht. War jetzt so das erste Mal.
3: Das ist zum Beispiel auch, das sind auch mit die wichtigsten Sachen, finde ich. Die ersten Male, etwas zum ersten Mal zu machen, ist das Beste auf der Welt, finde ich. Und genau deswegen habe ich auch Nashornmusik gemacht.
2: Gerade bei Tieren hab ich jetzt noch nicht so oft gesehen. Also, dass ein Tier wie du sich ein Mikrofon schnappt und dann Musik macht, ist das ja. So das erste Mal, dass ich sowas sehe.
3: Nichts ist so toll, wie unterschätzt zu werden. Das könnt ihr euch auch merken. So, wenn Leute, gerade bei Kindern ist es so, dass niemand den Kindern irgendwie cool was zutraut. Ne? Alle denken immer, ja, du bist ein Kind, du verstehst es noch nicht. Aber es ist eigentlich genau andersrum. Eigentlich kann man sagen, nein, ihr seid Erwachsene, ihr versteht das nicht mehr. Weil bei den Erwachsenen geht die Fantasie einfach komplett den Bach runter, komplett flöten. Oder die Fantasie geht für immer in Urlaub, weil sie keine Lust mehr hat. Und deswegen ist es ganz, ganz wichtig, dass man immer neugierig bleibt und immer mutig und immer verrückt und immer frech.
2: Also an alle da draußen, nehmt euch ein Stück von eurer Kindheit und packt euch sie in die Tasche, damit ihr sie immer dabei habt.
3: Genau, so sieht's aus. Sophie hat richtig recht. NDR bedeutet Nashorn des Rundfunks zusammen mit Sophie. Dankeschön, Leute. Tschüss.

0: Also mutig sein, neugierig sein, das rät Dicker. Musik machen wie er, das ist natürlich nochmal was ganz, ganz anderes, ne, als Musik hören oder auf Konzerte gehen. Sind unter euch denn auch Musikerinnen oder Sänger? Könnt ihr euren Lieblingssong vielleicht sogar selbst spielen oder singen? Dann meldet euch und berichtet mir davon hier live im Radio. Vielleicht habt ihr Bock, sogar was vorzuspielen oder vorzusingen. Ich bin ganz neugierig. Wählt einfach die 08000441777. Genauso wie unser nächster Anrufer. Moin, hier ist Anniko. Wer ist denn da an der Leitung?
1: Jakob.
0: Hallo Jakob. Von wo rufst du uns denn heute an?
1: Aus Wedle.
0: Und wie alt bist du, Jakob?
1: 7.
0: Und sag mal, Jakob, hörst du täglich Musik?
1: Ja.
0: Was hörst du für Musik?
1: Ich mag Shakira sehr gerne und deine Freunde auch.
0: Shakira und deine Freunde. Ich merke, Shakira ist sehr hoch im Kurs bei euch.
1: Vor allem auch Dai Dai, wie...
0: Okay, das kommt hier ganz nach oben. Auf unsere Gute-Laune-Playlist wird sofort notiert. Und bei Deine Freunde, was ist da dein Lieblingssong?
1: Da mag ich einfach alle Lieder.
0: Alle Lieder. Warst du auch schon mal auf dem Konzert bei Deine Freunde?
1: Mhm.
0: Hättest du mal Bock auf ein Konzert?
1: Ja.
0: Und dann lieber Shakira oder Deine Freunde?
1: Keine Ahnung.
0: Hauptsache irgendein Konzert.
1: Mhm.
0: In welchen Situationen hörst du denn Musik, Jakob?
1: Eigentlich oft im Auto.
0: Und wohin bist du dann gerade unterwegs? Und mit wem?
1: Überall.
0: Und mit wem bist du dann unterwegs? Oder fährst du schon Auto, Jakob?
1: Nein.
0: Nee. Dann bist du mit deinen Eltern wahrscheinlich unterwegs, oder mit der Familie.
1: Ja. Aber ich war in Braunschweig schon mal oft auf dem Weihnachtsoratorium, weil meine Mama da im Chor ist.
0: Oh, und wie klingt das? Beschreib das mal.
1: Ja, schön.
0: Was ist das so für eine Musikrichtung? Was singen die so für Lieder?
1: Vor allem klassische Lieder. Was hast du dir denn in einem evangelischen Dom vorgestellt?
0: Oh, du, also so eine Popnummer fand ich auch ganz cool. Vielleicht mal so ein Song von Shakira, das könntest du doch mal vorschlagen, oder?
1: Bin ich mir nicht ganz sicher. Du meinst wohl Chor wahrscheinlich auch nicht.
0: Singst du denn im Chor? Da wäre das was für dich, Jakob.
1: Ja.
0: In welchem Chor singst du denn?
1: Hier in dem Wedler Chor. Früher habe ich aber auch in Braunschweig gesungen. Aber jetzt nicht mehr.
0: Und was singt ihr da? Shakira und deine Freunde?
1: Nein. Und weil unsere Kirchengemeinde nicht mehr so viel Geld hat, haben wir uns jetzt auch mit anderen zusammengeschlossen. Aber das ist eine längere Geschichte.
0: Okay, eine längere Geschichte.
1: Aber es müssen wir doch überlegen, ob wir es hinkriegen wegen des Young Gospel-Dienst.
0: Aber es ist ja schon mal cool, dass ihr euch zusammenstellt und dann zusammen auch singen könnt, oder? Musik verbindet ja auch irgendwie immer.
1: Ja.
0: Sehr gut. Du hast mir jetzt schon gesagt, Shakira und deine Freunde, hast du noch eine dritte Musikempfehlung hinten raus, Jakob?
1: Ich mag auch mein Hobby Ferien.
0: Sehr gut. Also, Digga findest du also sozusagen auch gut, ne? Das ist ja von dem. Okay. Ist notiert für die Mikado Gute Laune Playlist. Vielen Dank für deinen Anruf, Jakob. Hab noch einen schönen Sonntag.
1: Tschüssi.
0: Tschüss. Also Shakira, deine Freunde, Dicker, das ist schon ziemlich, ziemlich cool. Ich schreibe mir das hier alles mal fleißig nebenbei auf. Es wird eine lange Playlist, aber eure Lieblingsempfehlungen, die fehlen noch. Deswegen ruft mich mal an unter der 08000441777. Die Kids der vierten Klasse an der Bugenhagen-Schule Alsterdorf, die sind auch super musikalisch. Mikado-Reporter Florian, der hat mal nachgefragt, welche Instrumente sie eigentlich spielen können.
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3: Ich spiele Gitarre. Ich spiele jetzt nicht in einer Band oder so, aber ich spiele zu Hause Gitarre und habe auch von meinem Opa Gitarrenunterricht. Mir macht daran Spaß, dass ich spielen kann und dass es so Spaß macht, die Saiten so runterzufahren oder wie das heißt. Ja, das macht mir Spaß daran.
4: Ich spiele Schlagzeug
3: und habe Spaß daran, weil ich viele Trommeln betätige und auch Glocken, ja, auch manchmal eine Ende Triangel oder so. Es macht mir halt sehr viel Spaß, Schlagzeug zu spielen. Ich habe zu Hause ein Schlagzeug, hinten im Garten haben wir so ein kleines Häuschen, da haben wir ein Schlagzeug und da übe ich halt auch alleine und mein Vater bringt mir das halt auch bei, weil er früher auch geübt hat und er kann halt noch Schlagzeug spielen und ja, ich übe auch alleine.
4: Ich spiele kein Instrument, aber Schlagzeug finde ich sehr cool.
5: Ich habe ein Keyboard zu Hause. Ich spiele da nicht so oft drauf, aber ich übe auch nicht jetzt so oft. Es macht Spaß, weil es dann manchmal ein bisschen ruhig ist und ich mich dann auch kurz beruhigen kann.
6: Ich habe zu Hause ein Keyboard, aber darauf mache ich eigentlich nur Musik an, weil das kann selber Musik spielen, aber ich bin im Chor an der Martin-Luther-Kirche.
7: Also wenn ich Musik selber mache, dann fühle ich mich entspannt und auch ruhig.
8: Nur manchmal spiele ich Gitarre. Ich mag gerne daran, Musik zu machen, damit dann mein Bruder mit mir spielt.
9: Also ich spiele Klavier, habe auch Klavierunterricht. Mir macht es persönlich sehr viel Spaß, Klavier überhaupt das zu können, weil es ist ein sehr gutes Instrument. Man kann damit viel machen. Es ist auch bei sehr vielen Liedern, dass man es nutzen kann und es macht mir einfach persönlich viel Spaß.
10: Manchmal spiele ich ein bisschen auf Mamas Klavier. Ich mag daran die Töne.
0: Wahnsinn, Klavier, Gitarre, Schlagzeug. Ich glaube, wir müssen bald mal eine Mikado-Band gründen. Das wäre mit euch auf jeden Fall möglich. Und dazu muss ich jetzt auch gleich mal mein nächstes Telefonkind befragen. Moin, hier ist Anniko. Wer ist denn da in der Leitung?
11: Hallo.
0: Hallo, hier ist Anniko. Wer bist du denn?
11: Ich bin Elda.
0: Guten Morgen, Elda. Kannst du denn auch ein Instrument spielen?
11: Nicht richtig.
0: Nicht richtig? Was kannst denn du ein bisschen?
11: Ja, ganz bisschen kann ich. Wir haben ein Klavier bei mir zu Hause und da kann ich zwei Lieder drauf spielen. Die anderen habe ich eigentlich auch nie so richtig ausprobiert.
0: Du, aber das ist ja schon ein bisschen was. Da kannst du auf jeden Fall schon besser Klavier spielen als so manch Erwachsener. Würdest du denn gerne noch ein anderes Musikinstrument lernen?
11: Ja, Blockflöte.
0: Blockflöte. Und was würdest du gerne auf der Blockflöte spielen können?
11: Ja.
0: Hast du einen Lieblingssong, den du gerne spielen wollen würdest auf der Flöte? Gibt ja auch jede Menge Musik, die man ja spielen kann. Ne? Wie soll man sich da entscheiden? Aber hast du einen Tipp für mich? Wir wollen ja hier die große, gute Laune Mikado-Playlist zusammenstellen. Welche Musik darf da drauf nicht fehlen?
11: Also mein Lied ist nicht mehr weg.
0: Oh, da hat es bei mir gerade irgendwie in der Leitung geknistert. Kannst du es nochmal erzählen?
11: Ich renne nicht mehr weg.
0: Du rennst nicht mehr weg. Und ich renne nicht mehr weg. Der Song ist von wem?
11: Weiß ich nicht. Das ist von deiner... Von Schule der magischen Tiere.
0: Ah, das ist ein Film, ne? Die Schule der magischen Tiere. Ah, okay. Du, ich schreibe mir das mal hier gleich nebenbei auf. Soundtrack Schule der magischen Tiere.
11: Und da geht es drin um Mobbing. Und da sagt halt eben ein Mädchen, das wird gemobbt und das renne ich mehr weg, weil es sich schon so lange versteckt hat.
0: Also ein richtiger, mutiger Song.
11: Ja.
0: Und darum gefällt dir der Song auch so gut? Und hast du noch einen Song von der Schule der magischen Tiere, wo du sagst, das ist eine richtige Empfehlung, der ist total cool?
11: Nein, eigentlich nicht. aber ich hätte noch eine Playlist, die ich empfehlen würde, oder und ein Lied.
0: Dann schieß mal los.
11: Nämlich Mach die Robbe.
0: Mach die Robbe, habe ich notiert.
11: Und Deine Freunde.
0: Steht auch auf unserer Playlist drauf. Vielen, vielen Dank für deinen Anruf. Hab noch einen schönen Sonntag und bis zum nächsten Mal, Elda.
11: Okay.
0: Tschüss.
11: Tschüss.
0: Und genauso wie Elda könnt auch ihr mich hier im Studio anrufen und von eurer Lieblingsmusik erzählen. Wählt dazu einfach die 08000441777 oder ihr schreibt mir ganz fix eine E-Mail an mikado@ndr.de und die kann ich dann hier vorlesen. Jetzt haben wir schon gehört, Schule der magischen Tiere hat einen coolen Soundtrack, Macht die Robbe und Deine Freunde auch hoch im Kurs bei euch. Jetzt will ich natürlich auch wissen, auf welche Konzerte ihr geht, ne? Weil wir sprechen hier ja heute auch über Dicker und wir sind ja auch live bei einem Konzert sozusagen bei Dicker. Und mein Kollege, der Jakob, der war auf der Bugenhagen-Schule Alsterdorf und wollte da auch mal wissen, auf welche Konzerte eigentlich die Kids so gerne gehen und was für Tipps sie haben. Also welche Künstler sind besonders gut?
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5: Ich war schon auf einem Konzert von Vincent Weiss und das war sehr gut. Also wenn man auf einem Konzert ist, dann ist es auch immer noch mal lauter, als wenn man es so hört. Und das finde ich halt cool. Da waren sehr viele Lichter und auch sehr viele Leute.
12: Ich war schon mal auf einem Konzert, schon zweimal, beide Male von Deine Freunde. Das letzte Mal war es im Stadtpark, Open Air. Und davor war es auch schon mal in einer Turnhalle und einer großen Sporthalle. Es gibt viele Lichter, am Ende auch Konfetti. Es ist natürlich sehr warm, weil viele Menschen drin sind. Oder draußen. Draußen muss man Glück haben mit dem Wetter, aber sonst macht die Band oder der Sänger auch gute Laune.
13: Ich war noch nie auf einem Konzert, aber ich wäre gerne von Taylor Swift auf einem Konzert, weil sie meine Lieblingssängerin gerade ist und ich sie einfach gut finde.
14: Ich war schon dreimal auf einem Konzert von Deine Freunde, also die Stimmung war gut. Die Sänger standen auf der Bühne. Also ich war immer vorne, dann war es auch ganz, also es war heiß wegen dem Feuer, was da hochging und der Konfetti-Pistole, das war sehr cool.
15: Ich war noch nicht auf einem Konzert, aber ich vermute schon, dass es sehr cool ist und ich möchte auch mal auf ein Konzert gehen und das werde ich bestimmt auch mal mit meinen Eltern.
16: Ich würde gerne auf ein Konzert gehen von Electric Callboy und mein Papa würde ich gerne mitnehmen, weil er das immer mit mir hört.
17: Ich war schon mal auf einem Konzert, aber da war ich noch sehr, sehr klein und ich würde auch mal gern wieder auf ein Konzert gehen. Ich würde gern mit meiner Mutter gehen und mit meinem Vater, aber es ist halt schwierig, weil wir sind halt, mit mir zusammen sind wir 5 Kinder und das ist halt etwas schwieriger, den Wunsch zu erfüllen.
18: Ich war noch nicht auf dem Konzert. Ich stelle mir vor, dass da viele Stühle sind und Lichter.
0: Also klare Konzertempfehlung schon mal für Deine Freunde Vincent Weiss von den Kids aus der Bugenhagen-Schule Alsterdorf. Welche Konzerte könnt ihr mir noch empfehlen und welche Lieblingsmusik hört ihr gerne? Das frage ich jetzt auch den nächsten Anrufer. Hallo, hier ist Anniko. Wer ist denn da in der Leitung?
19: Sag deinen Namen.
0: Hallo.
19: Sag deinen Namen. Sag Simon.
0: Die Mama höre ich auf jeden Fall schon. Wer ist denn da am Telefon?
20: Simon!
0: Ah, hallo Simon. Simon, erzähl mal, du hast auch Lieblingsmusik, die du mit uns teilen willst?
20: Ja.
0: Was hörst du denn gerne für Musik?
20: Smooth Criminal.
0: Okay, das notiere ich hier gleich auf unserer Mikado-Playlist. Was ist danach deine Lieblingsmusik, deine Zweitlieblingsmucke? Ist schwer, ne?
19: Kannst du sagen, Michael Jackson.
0: Was hörst denn du so mit deinen Eltern und mit deiner Familie, wenn ihr zum Beispiel unterwegs seid? Ist das eher so Popmusik? Hörst du lieber Rock? Oder sagst du Mozart ganz toll? Klassische Musik ist genau dein Ding.
19: Ja, Pop, ne?
20: Warum?
0: Ich höre raus, die Mama sagt, du hörst eher Pop. Hörst du gerne Popmusik, Simon?
20: Michael Jackson,
0: ja. King of Pop sagt man ja auch, ne? Schreibe ich mit auf. Hast du einen Lieblingssong von Michael Jackson?
20: Ja.
0: Verrätst du mir den auch?
20: Es ist Smooth Criminal.
0: Habe ich mir jetzt schon fast gedacht. Und wenn du den Song hörst, wenn der im Radio läuft, dancest du dann richtig mit? Tanzt du dann durchs ganze Zimmer? Oder sagst du, nee, ich singe eher mit? Und dann ganz leise für mich.
20: Tanzen.
0: Würdest du denn gerne mal auf ein Konzert gehen, Simon?
20: Was?
0: Es gibt ja viele tolle Musiker, zu denen man auf ein Konzert gehen kann. Zu wem würdest du gern gehen? Wir haben ja jetzt hier heute schon viel gehört. Zum Beispiel deine Freunde wurde schon öfter genannt. Oder Shakira. Ich habe es schon fast geahnt. Okay, dann das klappt bestimmt. Ich schreibe mir mal hier nebenbei auf, Michael Jackson und Shakira findet der Simon ganz gut und kann er empfehlen für unsere Playlist. Dann sage ich vielen, vielen Dank für deinen Anruf, Simon, und wünsche dir noch einen schönen Sonntag. Tschüss.
20: Tschüss.
0: So, wir haben jetzt hier schon ganz viele Empfehlungen. Die Playlist, die wird immer, immer länger. Aber da fehlt bestimmt noch dein oder dein Lieblingssong. Also ruft mich an unter der 08000 44 17 77 und wir sprechen darüber, welchen Song wir unbedingt noch auf unsere Mikado-Playlist packen müssen. Und wir haben auch noch weitere Musikexperten in der Pipeline, die auch Musikgenres empfehlen können.
15: Ich höre verschiedene Lieder, aber mein Lieblingssong ist eher Rock. Also mir gefallen die Stimmen und ich finde es halt cool, wie sie singen und so.

Also wenn das kein gutes Beispiel für einen Rockklassiker ist, AC/DC mit Thunderstruck. Bestimmt auch richtig cool, die mal live zu hören. Und unser heißer Tipp, ein Konzert von Dicker. Wie es da abgeht, das hören wir jetzt. Unsere Kinderreporterin Sophie nimmt euch mit in die Konzertmenge.

0: wie das geht?
1: Let's go!
2: Hallo Hamburg! Ihr seid ja wirklich alle vorbeigekommen. Wie cool ist das denn? Wollen wir zusammen die größte Party im Zoo aller Zeiten feiern?
1: Ja!
2: Dieter Löwe, hau mal rein.
1: Party!
2: Und wir klatschen
1: Party,
2: alle zusammen.
1: Party,
3: Party, Party im Zoo!
2: Was machen wir?
3: Party im Zoo!
2: Ja. Okay, ich und meine Gang.

0: Hallo, ich bin Dicker! Und wenn ihr ein Tier wärt, was wärt ihr für ein Tier? Sagt mal ganz laut, was wärt ihr für ein Tier? Richtig cooles Tier.
1: Ich zeig das euch mal, Entertainment ist sehr gut, okay? Und allen anderen Kindern gefällt es sehr gut. Mitraten, ja? Die Stimmung ist super. Und? Da sind gerade drei Kinder auf der Bühne, drei Tiere. Einmal ein Delfin, ein Nashorn, halt
2: was
1: Dicker, und ein Chamäleon.
0: Okay, habt ihr noch Kraft? Wollen wir das ganze Lied durchhüpfen?
3: Yeah!
0: Wir brauchen eure ganze Power, okay? Aber irgendwie fehlt noch was. Wir können das Lied auch nicht alleine singen, oder?
3: Nee.
0: Ich glaube, wir haben eine Überraschung für euch, Leute. Es macht mal riesengroßen Applaus für Nico Santos. Egal ob Heidelberg, Grieß oder Strawberry Cheese, ey Leute, Dicker ist im Haus, also
1: everybody. Dicker hat richtig tolle Lieder gespielt, hat mit den Kindern Pantomime gespielt, hat mit denen auch lustige Sachen gemacht, zum Beispiel sind die rumgehüpft ganz wild oder haben lustige Schauspiele gemacht. Und alles in allem war das ein sehr schönes Erlebnis.
0: Okay.
4: Wenn die Party steigt, gibt's hier einen riesen.
5: Und wenn ihr jetzt auch Lust habt, Dicker live zu erleben, es gibt noch weitere Konzerte hier bei uns im Norden. Am 13.10. in Braunschweig, am 18.10. in Oldenburg, am 16.12. in Osnabrück und in Schwerin am 11.12. Jetzt wollen wir hier aber weiter über eure Erlebnisse rund um Musik sprechen. Ich will da mehr hören von euren Erlebnissen. Vielleicht wart ihr ja auch schon mal auf einem Konzert. Was hört ihr eigentlich so gern? Seid ihr Musiker? Spielt ihr einen Song? Seid ihr ein Instrument und ein Song auf dem Instrument? Seid ihr in einem Chor? Unsere Telefonleitungen, die laufen richtig heiß. Also greift schnell zum Hörer, wenn ihr noch dabei sein wollt. Ich sag jetzt erstmal Hallöle, hier ist Anniko. Wer ist denn da an der Leitung?
6: Rosa?
5: Hallo Rosa, von wo rufst du denn an?
6: Aus Barkels bei Erkenschwerde.
5: Und du hast auch eine Lieblingsmusik, oder?
6: Also, ich habe keine richtige Lieblingsmusik, weil ich mag ganz viele.
5: Okay. Und welche kannst du denn empfehlen? Welche ist richtig gut?
6: Ich mag auch Dicker.
5: Mhm. Hörst du denn gerne Hip-Hop oder sagst du, du bist auch mal offen für was ganz anderes? Du hörst auch mal Klassik.
6: Ich höre eigentlich ganz viele verschiedene Musikarten.
5: Die Mischung macht's, oder Rosa? Wer ist denn nach Dicker auf deiner Playlist? Wen hörst du denn öfter?
6: Dann höre ich manchmal Eule findet den Beat.
5: Mhm.
6: Oder ja. Ja.
5: Okay, notiere ich hier auf unserer Mikado Gute Laune Playlist. Machst du denn auch selber Musik, Rosa?
6: Ja, ich habe Akkordeonunterricht. Also ich spiele Akkordeon.
5: Und seit wie vielen Jahren spielst du das schon?
6: Seit einem Jahr.
5: Kannst du denn schon einen Song darauf spielen oder ein Lied?
6: Ja, ich kann schon ganz viele Lieder spielen, aber halt nicht irgendwelche, die ich sonst gerne höre.
5: Aber das kommt noch, oder? Was würdest du gerne noch lernen? Was würdest du gern spielen können auf dem Akkordeon? So ein Song von Digger?
6: Ja.
5: Das wäre was, oder?
6: Ja.
5: So, dann habe ich jetzt hier erstmal auf unserer Playlist Digger und Eule. Wie geht das weiter? Du musst mir noch mal helfen.
6: Eule findet den Beat.
5: Eule findet den Beat. Sehr gut. Habe ich drauf. Vielen Dank für diese Musikempfehlung. Und ich wünsche dir noch einen schönen Sonntag, Rosa.
6: Danke.
5: Tschüss, bis zum nächsten Mal. Tschüss. Und das war hier vorhin kein Spaß, ne? Als ich gesagt habe, unsere Telefonleitungen laufen heiß, die laufen so richtig kochend heiß. Ich habe hier schon den nächsten Anrufer in der Leitung. Wen habe ich denn da? Hallo? Hier
2: hallo?
5: Ist, ja. Ah, hallo, wer ist denn da?
2: Jordan.
5: Hallo Jordan. Du bist ja auch als Musikexperte in unsere Sendung reingestellt worden. Was ist denn dein Lieblingssong, Jordan?
2: Dirty Diana von Michael Jackson und Elf von Michael Jackson.
5: Also ein großer Michael Jackson-Fan. Mhm. Was hörst du noch neben Michael Jackson? Gibt es so einen zweitliebsten Künstler?
2: Eminem.
5: Wen? Jetzt habe ich gerade nicht verstanden.
2: Eminem.
5: Eminem. Okay, und dein Lieblingssong von Eminem ist?
2: Ich habe ganz viele.
5: Ist schwer, manchmal sich da zu entscheiden, ne? Warum magst denn du Eminem so gern?
2: Weil er sehr schnell rappen kann.
5: Kannst du auch so schnell rappen?
2: Nicht so ganz schnell, aber.
5: Bist du denn selber auch ein kleiner Musiker? Machst du irgendwie Musik in der Band? Singst du in einem Chor oder so?
2: Nein, aber ich habe ein Musikinstrument.
5: Du hast ein Musikinstrument, welches denn?
2: Trompete.
5: Und kannst du darauf auch schon was spielen, einen Song oder so?
2: Noch nicht ganz, aber also ich kann nur Töne zusammengeklangt, zum Beispiel einen Motorradstart nachmachen und so andere Sachen.
5: Das ist ja richtig cool. Also Geräusche kannst du, einen Motorradstart und sowas.
2: Ja.
5: Cool. Das ist auch super, wenn man mal ein Hörspiel selber machen will. Hast du schon mal ein Hörspiel selber gemacht, Jordan?
2: Ich habe mir eins ausgedacht und in ein Buch geschrieben.
5: Das ist der Anfang. Das ist doch richtig cool. Und dann kannst du das selber vertonen. Also nicht nur Musikexperten, sondern auch Hörspielmacher haben wir hier unter euch. Das ist ja klasse. Was hast du heute noch vor, Jordan?
2: Zu meinem Freund Luis gehen.
5: Okay, dann richte ihm mal ganz viele Grüße aus von Mikado und hab ganz viel Spaß mit ihm. Vielen Dank für deinen Anruf.
2: Okay, danke.
5: Tschüss. Unsere Playlist, die wird immer, immer länger. Ich habe schon richtig Bock, die zusammenzustellen und nachher dazu ein bisschen abzudancen. Aber ist euch eigentlich mal aufgefallen, ihr hört euer Lieblingslied und zack, müsst ihr grinsen, wippen oder sogar tanzen. Kein Wunder, euer Gehirn findet Musik nämlich mega cool. Aber was passiert da eigentlich im Kopf? Das ist ganz einfach erklärt, euer Körper schickt so ganz kleine Nachrichten von einer Zelle zur anderen. Und diese Nachrichten, die da so hin und her springen, die heißen Botenstoffe. Stellt sie euch so vor wie winzige Postboten in eurem Körper. Und ein besonders cooler Botenstoff, das ist Dopamin. Und der sorgt dafür, dass ihr euch freut. Zum Beispiel, wenn ihr ein Lied hört, das euch richtig gut gefällt, dann gibt's in eurem Gehirn so ein kleines Glücksupgrade. Und so ein kleines Glücksupgrade, das fühle ich hier auch und bestimmt auch unser nächstes Anruferkind, wenn sie oder er die Lieblingsmusik hört. Hier ist Aniko, wer ist denn da in der Leitung?
7: Hallo, hier ist Sarah.
5: Moin Sarah, von wo rufst du an?
7: Aus Ahrensburg.
5: Jetzt verrat mir mal deinen Lieblingssong.
7: Also ich höre gerne Wer liebt dich jetzt von Shirin David und Nico Santos. Aber sonst mag ich so die Lieder von Sarah Connor, Sia und Leonie.
5: Und was passiert, wenn du deine Lieblingsmusik plötzlich im Radio hörst?
7: Dann singe ich oft mit.
5: Und tanzt du auch so ein bisschen? Musst du so ein bisschen mitzucken?
7: Ja, weil meine Klassenlehrerin liebt auch tanzen und mit der üben wir auch manchmal Tänze halt.
5: Und habt ihr dann auch so richtig Auftritte irgendwo?
7: Wir gehen manchmal so durch die Stadt und wenn wir dann so Demos oder so machen, dann entwickeln wir dazu auch ein Lied.
5: Okay. Und was hast du noch für Musikempfehlungen für uns? Du hast ja schon ganz viele genannt. Gibt es noch irgendeine Musikrichtung, wo du sagst, oh, das ist so Special Interest, das ist was ganz Besonderes, was ich dem Mikado-Hörer noch mitgeben will?
7: Johannes Oerding vielleicht auch.
5: Johannes Oerding kommt auf unsere gute Laune Mikado-Playlist. Vielen lieben Dank, Sarah. Ich wünsche dir noch einen schönen Sonntag.
7: Danke.
5: Tschüss. Und ich habe noch hinten raus einen kleinen Fun-Fact für euch. Besonders spannend ist, euer Gehirn freut sich immer schon auf den nächsten Teil eines Liedes. kommt denn genau das, was ihr erwartet habt, oder was ganz anderes Überraschendes, dann gibt's einen kleinen Dopaminkick. Manchmal kriegt ihr sogar richtig Gänsehaut bei eurer Lieblingsmusik. Und noch was, Musik kann euch richtig gut entspannen. Sie kann dem Gehirn helfen, Stress abzubauen und sich sicher zu fühlen. Also Lieblingsmusik an. Und mit Blick auf die Uhr, da bimmelt in meinem Kopf auch so ein Song. Der ist jetzt nicht gerade mein Lieblingssong, aber ein richtiger Ohrwurm. Das ist die Mikado-Abschlussmusik. In unserer Mikado-Crew waren heute für euch Marion von Klarenau, Mathilda Bog, Johannes Teichmann und Janine Albrecht. Und ihr habt mich gehört, Aniko Schusterius. Schön, dass ihr wieder mit dabei wart. Wir hören uns zur nächsten Mikado-Mitredezeit am 1. November. Und dann gibt's hinten raus noch Grüße an Enno und Elias. Wir hören uns bei der nächsten Mikado-Mitredezeit.

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1: Um 9 Uhr mit Felix Sprung. Bundeskanzler Merz ist überraschend zu einem Besuch in der Ukraine eingetroffen. Er wolle den Menschen in dem Land damit zeigen, dass Deutschland sie weiter unterstütze, sagte Merz nach seiner Ankunft in Kiew. Aus der NDR-Nachrichtenredaktion Ulf Hilbert.
2: Außerdem wolle er der Ukraine weitere konkrete Hilfen für den Abwehrkampf gegen Russland zusagen, so der Kanzler. Dabei dürfte es unter anderem um tausende Abfangdrohnen gehen, mit denen die besonders schnellen russischen Kampfdrohnen mit Düsenantrieb bekämpft werden können. Wenn Russland nicht gestoppt werde, richte sich seine Kriegsmaschinerie früher oder später auch gegen Deutschland und andere Partner, sagte der Kanzler. Seine Reise wird als gefährlich eingestuft und war deshalb geheim gehalten worden. Wenige Stunden vor der Ankunft von Merz hatte das russische Außenministerium ausländische Besucher und Diplomaten vor einem Aufenthalt in Kiew gewarnt und aufgefordert, die Stadt zu verlassen.
1: Im kommenden Monat will die Deutsche Bahn das sogenannte Familienticket regulär in den Verkauf nehmen. Durch den zeitweisen Verkauf im Sommer hätten 100.000 Familien mehr den Zug genutzt, sagte Bahnchefin Palla der Bild am Sonntag. Aus der NDR-Nachrichtenredaktion Viktor Kupka.
3: Für einen Pauschalpreis von 99,99 Euro bekommen Familien so eine Hin- und Rückfahrt inklusive ICE-Reservierung. Ab 1. November sollen die Tickets gelten, der Verkauf beginne aber bereits ab dem 26. Oktober zu den gleichen Konditionen wie im Sommer. Bis zu 5 Personen, davon maximal 2 Erwachsene, können die Züge der DB damit nutzen. Eine schnelle Besserung beim Thema Pünktlichkeit sei vorerst aber nicht zu erwarten, erklärte die Bahnchefin. Die Sanierung des Schienennetzes werde mindestens 10 Jahre dauern, zu lange sei das versäumt worden.
1: In Lettland hat die proeuropäische Partei von Ministerpräsident Kuhlbergs die Parlamentswahl überraschend deutlich gewonnen. Die Vereinte Liste kommt demnach auf mehr als 36% der Stimmen. Weit abgeschlagen folgt die populistische prorussische Partei Lettland zuerst mit 13%. Die Wahl in dem NATO-Staat stand unter dem Eindruck des Krieges in der Ukraine und der Sorge vor einer Aggression Moskaus auch gegen das Baltikum. In Hannover müssen zur Stunde mehr als 17.000 Menschen ihre Häuser und Wohnungen verlassen. Bauarbeiter hatten im Stadtteil Miesburg 2 Metallkörper entdeckt. Möglicherweise handelt es sich um Bomben aus dem Zweiten Weltkrieg. Aus der NDR-Nachrichtenredaktion Sören Harms.
4: Gesperrt ist das Gebiet im Umkreis von 1 Kilometer um die Fundorte. Evakuierungsbusse fahren eine Gesamtschule an. Dort werden Anwohnerinnen und Anwohner betreut. Menschen, die sich weigern, ihre Wohnung zu verlassen, darf die Polizei dazu zwingen. Außerdem drohen Bußgelder. Sobald das Wohngebiet menschenleer ist, überprüfen Kampfmittelexperten, ob es sich tatsächlich um Blindgänger handelt und falls ja, ob sie diese entschärfen können oder sprengen müssen. Laut Feuerwehr kann es sein, dass die Sperrzone erst in den Abendstunden aufgehoben wird. Solange fahren in Hannovers Osten die Stadtbahnen und Busse nur eingeschränkt.
1: Die deutsche Fußballnationalmannschaft trifft in der Nations League heute erneut auf Griechenland. Das Hinspiel vor einer Woche hatte das Team von Bundestrainer Jürgen Klopp mit 0:1 verloren. Es wird erwartet, dass er die Startaufstellung im Vergleich zum letzten Spiel gegen Serbien erneut stark umbaut.

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1: Heute mit Helene Buchholz. Guten Morgen. Allein in Deutschland sind laut European Depression Association knapp 4 Millionen Menschen an Depressionen erkrankt. Aber nur ein Drittel der Betroffenen erhält demnach auch professionelle Hilfe, schätzen Experten. Das ist eines unserer Themen des Tages heute, am Sonntag, den 4. Oktober. Und Lettland hat gewählt und in Bosnien und Herzegowina und Brasilien stehen heute Wahlen an. Auch die gehören heute zu unseren Themen des Tages. Vor allem, welchen Einfluss die Wahlen in Lettland für den Krieg in der Ukraine haben, darauf schauen wir in der kommenden halben Stunde. Aber jetzt geht der Blick erstmal in die Ukraine selbst. Bundeskanzler Merz ist überraschend zu einem Besuch in Kiew eingetroffen. Er wolle den Menschen in dem Land damit zeigen, dass Deutschland sie weiter unterstütze, sagte Merz nach seiner Ankunft. Rebecca Barth berichtet.
2: Es wird erwartet, dass Merz neue Militärhilfen im Umfang von rund 1 Milliarde Euro ankündigen wird. Dabei soll der Fokus auf der Herstellung von Abwehrdrohnen gegen die sogenannten Jet-Drohnen liegen, die Russland vermehrt gegen die Ukraine einsetzt. Auch Abstandswaffen und Kampfdrohnen sollen in dem Paket enthalten sein. Wenn Russland nicht gestoppt wird, richtet sich seine Kriegsmaschinerie früher oder später gegen uns, betont Merz nach seiner Ankunft in der ukrainischen Hauptstadt. Begleitet wird der CDU-Politiker von Wirtschaftsministerin Katharina Reiche und Vertretern deutscher Unternehmen aus der Energie- und Rüstungsbranche. Für den Schutz der seit Jahren angegriffenen ukrainischen Energieanlagen plant die Bundesregierung, weitere Millionen zur Verfügung zu stellen.
1: Rebecca Barth berichtete aus Kiew. Kaum ein anderes Land steht so fest an der Seite der Ukraine wie Lettland. Schon jetzt gibt das kleine Land mehr als 5% des Bruttoinlandsprodukts für Sicherheit und Verteidigung aus. Und daran wird sich wohl auch in Zukunft nichts ändern. Denn die gestrigen Parlamentswahlen haben einen überraschend starken Sieger hervorgebracht, den pro-westlichen Andris Kulbergs. Aus dem Interimsregierungschef könnte jetzt also der neue starke Mann Lettlands werden. Aus Riga berichtet Christian Stichler.
3: Was einem beim Betreten der Wahlparty von Andris Kulbergs im Zentrum von Riga sofort ins Auge fällt, sind die kleinen gelb-weißen Wasserflaschen. Darauf ist ein tätowierter Basketballer zu sehen, der zum Korb zieht. Er trägt die Nummer 7. So sieht sich der neue starke Mann in Lettland. Schon bei den Prognosen, kurz nach Schließung der Wahllokale, ist die Laune des 47-Jährigen bestens. Mehr als 30%. Die Menschen wollten einen Kurswechsel, eine klare Politik, auch wenn sie weh tue und kein Blabla, sagt er in die Mikrofone ausländischer Kamerateams.
4: People do not want to see the political blah, blah, blah.
3: Der Ex-Unternehmer ist ein bulliger Typ, seit 4 Jahren Mitglied im Seimą, dem lettischen Parlament. Seine vereinte Liste ist eher ein Bündnis als eine Partei. Es reicht von den Grünen bis zu wirtschaftsnahen Gruppierungen. Kulberg selbst ist erst seit Mai im Amt. Er will Veränderung.
4: That means that people truly do want change.
3: Er will die Finanzen des Landes in Ordnung bringen, denn die steigenden Ausgaben für die Verteidigung hat Lettland bisher vor allem mit Krediten finanziert. Das könne man sich auf Dauer nicht leisten, aber am harten Kurs gegenüber Russland wolle man festhalten.
4: We are investing in defense more than anyone in Europe. I think we're stronger than ever before.
3: Der Überraschungserfolg der vereinten Liste ist vor allem Kulbergs Verdienst, sagt Ivo Leitans, Politikjournalist beim lettischen Rundfunk.
5: 70% result of one person, of Andris Kulbergs, of his personality, of his persona.
3: Ein Wahlergebnis mit einem so großen Vorsprung des Wahlsiegers auf den zweiten Platz habe es in Lettland lange nicht mehr gegeben.
5: There hasn't been such a lead for one party over the second place.
3: Eine der Wahlgewinnerinnen ist allerdings auch Julia Stepanenko, Vorsitzende der pro-russischen Partei Souveräne Macht. Sie konnte ihr Ergebnis fast verdoppeln. Trotzdem nehme sie im Parlament eine Außenseiterposition ein, erklärt Ivo Leitans.
5: They call themselves like pro-peace parties or like pro.
3: Sie nennen sich bei uns Pro-Frieden-Partei, aber die Russlandfreunde seien in Lettland viel schwächer als in vielen westeuropäischen Ländern. Und das, obwohl Lettland nach wie vor eine russischsprachige Minderheit von etwa 25% hat. Und dann hatte der Wahlsieger Kulbergs noch eine gute Nachricht für alle. Es habe, soweit man bisher beurteilen könne, keine Einflussnahme auf die Wahlen gegeben.
4: We didn't have any interactions up to now, which was the most important thing.
3: Der Mann, dessen Konterfei Wasserflaschen ziert, wird am Montag das Gespräch mit dem Präsidenten des Landes suchen. Dann wolle er damit beginnen, möglichst schnell eine stabile Regierung auf die Beine zu stellen. Dabei muss er auch sein eigenes Bündnis zusammenhalten. Die Flaschen mit dem gelb-weißen Kulbergs-Logo waren jedenfalls am Ende des Abends alle vergriffen.
1: Und während die Letten die Wahl schon hinter sich haben, haben

0: Die Menschen in Bosnien und Herzegowina ihren Gang an die Wahlurne heute noch vor sich. Bis heute wird Bosniens Politik vor allem von ethnischer Spaltung dominiert. Silke Hane.
1: In dem Balkanland leben laut UN-Schätzungen rund 3,1 Millionen Menschen. Wahlberechtigt sind aufgrund der großen Diaspora aber rund 3,4 Millionen Menschen. Sie können heute unter anderem über das dreiköpfige Staatspräsidium abstimmen. Ein Präsident wird im überwiegend von Serben bewohnten Landesteil Republika Srpska gewählt. Zwei Präsidenten werden im Landesteil Föderation Bosnien und Herzegowina gewählt. Dort leben überwiegend ethnische Kroaten und Bosniaken. Außerdem werden das Parlament auf Bundesebene sowie die Parlamente der beiden Landesteile gewählt. In der Republika Srpska werden auch der Präsident und sein Stellvertreter bestimmt. In der Föderation werden die Vertretungen der 10 Kantone gewählt. Bosniens Politik wird bis heute von der ethnischen Spaltung dominiert. Die serbisch-nationalistische Regierung der Republika Srpska etwa drohte in der Vergangenheit immer wieder mit einer Abspaltung vom Gesamtstaat. Weil Manipulationen und Stimmenfälschungen die Regel sind, kommen in diesem Jahr erstmals Wahltechnologien zum Einsatz. Wählerinnen und Wähler müssen sich mit ihrem Fingerabdruck und einem biometrischen Ausweis identifizieren. Die Stimmzettel werden dann direkt nach dem Ausfüllen eingescannt und die Stimme elektronisch erfasst. Erste Ergebnisse könnten daher schon am Abend vorliegen. Die Wahllokale schließen um 19 Uhr. Für das endgültige Ergebnis werden allerdings alle Stimmzettel noch einmal per Hand ausgezählt.
0: Und auch in Brasilien wird heute gewählt. Hier geht es um einen neuen Präsidenten für das Land. Es wird voraussichtlich ein enges Rennen zwischen dem linken Amtsinhaber da Silva und dem rechten Senator Bolsonaro erwartet, dem Sohn des früheren und derzeit unter Hausarrest stehenden Präsidenten Bolsonaro. Die Abstimmung findet vor dem Hintergrund politischer Polarisierung und anhaltender Gewalt statt. Fast 160 Millionen Berechtigte sind dazu aufgerufen, über die politische Zukunft des größten Landes Lateinamerikas zu entscheiden. Anne Herberg.
2: Der linke Amtsinhaber Luis Inácio Lula da Silva strebt mit fast 81 Jahren eine vierte Amtszeit an. Der rechte Senator Flávio Bolsonaro ist der älteste Sohn des Ex-Präsidenten Jair Bolsonaro, der wegen eines Putschversuches 2022 zu 27 Jahren Haft verurteilt wurde und in Hausarrest sitzt. Sohn Flávio möchte ihn im Falle eines Wahlsieges begnadigen. Neben der Bekämpfung von Kriminalität ging es im Wahlkampf auch um die Unabhängigkeit des obersten Gerichts und eine mögliche Einmischung der USA in die Wahl. Die Entscheidung in Brasilien könnte auch über das Land hinaus Folgen haben. Für den Schutz des Amazonas-Regenwaldes, die Abholzung ist dort in Lulas Präsidentschaft stark zurückgegangen, und über das politische Kräfteverhältnis in Lateinamerika, wo zuletzt rechtsgerichtete und mit der Trump-Regierung verbündete Kandidaten Wahlen gewonnen hatten. Bisher liegen Lula und Flávio Bolsonaro in Umfragen eng beieinander. Erreicht keiner von beiden 50%, wird es Ende Oktober eine Stichwahl geben. Gewählt werden neben dem Präsidenten und Vizepräsidenten aber auch 2/3 der Sitze im Senat sowie Abgeordnete und Gouverneure. Erste vorläufige Ergebnisse werden in der Nacht zum Montag erwartet.
0: Im Vereinigten Königreich stehen zwar erstmal keine Wahlen an, aber bei Parteitagen versuchen sich Labour und auch die konservativen Tories diese Woche wieder auf Kurs zu bringen. Die Tories sind seit langem in den Umfragen abgeschlagen. Ihre Parteichefin will den Konservativen jetzt Aufwind verpassen mit neuen Themenschwerpunkten beim heute beginnenden Parteitag. Lisa Maria Röhling.
3: Kemi Badenoch gibt sich gerne bissig und angriffslustig. In Interviews oder Parlamentsdebatten stichelt die Vorsitzende der Konservativen gerne. Den britischen Premierminister Andy Burnham begrüßt sie an seinem ersten Tag im Parlament zum Beispiel mit freundlichen Glückwünschen und legt dann nach. Es ist nur fair, jemanden an seinem ersten Arbeitstag nicht gleich so hart ranzunehmen. Deswegen werde ich nur ein paar simple Fragen stellen und ich hoffe, der Premierminister kann ein paar simple und ernsthafte Antworten geben. Kemi Badenoch wirkt selbstsicher. Dabei geht es ihrer Partei, den konservativen Tories, nicht gut. Noch Ende 2025 standen sie mit 16% in den Umfragen am Abgrund. Jetzt, ein Jahr später, sind die Konservativen zwar nur um wenige Prozentpunkte besser geworden, aber eins hat sich verändert, erklärt Rachel Sylvester, Politikreporterin von The Observer.
4: In the focus groups a year ago, nobody could say the name of the Tory leader.
3: Vor gut einem Jahr kannte niemand den Namen des Parteichefs der Tories. Jetzt kennen die Menschen sie und sehen sie als eine sehr starke Frau.
4: understand and have a sense of her as a strong woman.
3: Kemi Badenoch hat eine beachtliche Karriere hingelegt. 1980 wurde sie als Tochter von nigerianischen Einwanderern in London geboren. Mit 25 trat sie den Konservativen bei. 2017 zog sie erstmals ins Parlament ein, arbeitete dann in der Regierung von Boris Johnson mit. 2024 gewann sie den Kampf um die Parteispitze. Und diese Partei führt Kemi Badenoch mit eiserner Hand. Wer ihrer Politik nicht zustimmt, wird nicht Teil der konservativen Fraktion. Kurz vor ihrem Parteitag will Kemi Badenoch den Konservativen jetzt neuen Aufwind verpassen. Starke Wirtschaft, starkes Land lautet der Titel für das viertägige Treffen im nordenglischen Birmingham. Eine verantwortungsvolle Finanzpolitik, drastische Kürzungen im Sozialhaushalt, mehr Investitionen in den Verteidigungsetat, damit wollen die Tories bei den Briten punkten. In einem Interview erklärt Badenoch:
5: What we need to do right now,
3: wir müssen die Menschen aus dem Sozialsystem holen und in Arbeit bringen. Das ist doppelt hilfreich. Wir müssen für sie keine Sozialkosten mehr aufwenden und sie zahlen als Arbeitnehmer endlich Steuern. Die Konservativen haben aber noch ein ganz anderes Problem, sagt Rachel Sylvester. Sie leiden unter ihrer Vergangenheit. Boris Johnson, Theresa May, Liz Truss, Rishi Sunak, alle sind an der Regierungsverantwortung gescheitert. Kemi Badenoch hingegen sieht sich auf dem richtigen Pfad. Inwiefern sie dem aktuell starken Andy Burnham etwas entgegensetzen kann, wird sich kommenden Mittwoch zeigen. Da hält sie ihre Rede beim konservativen Parteitag.
0: Depressionen stoppen, Licht ins Dunkel bringen. Unter diesem Motto veranstaltet die European Depression Association heute den Europäischen Depressionstag. Allein in Deutschland sind demnach zurzeit knapp 4 Millionen Menschen an Depressionen erkrankt. Trotzdem werde die Krankheit weiterhin stark unterschätzt. Nur ein Drittel der Betroffenen erhält in Deutschland professionelle Hilfe, schätzen Experten. Immer mehr wenden sich deshalb mit ihren Problemen auch an eine künstliche Intelligenz. Und 75% sagen, ich bin gestärkt aus diesen Unterhaltungen hervorgegangen. Die Stiftung Deutsche Depressionshilfe und Suizidprävention hat eine entsprechende Befragung unter jungen Menschen zwischen 16 und 39 Jahren durchgeführt. 2500 Freiwillige haben die Fragen zur KI-Nutzung beantwortet. Ulrike Till aus der ARD-Wissenschaftsredaktion berichtet über Chancen und Risiken dieser Entwicklung.
6: Unter den Teilnehmenden mit einer diagnostizierten Depression haben 69% bereits Chatbots für Gespräche über psychische Probleme genutzt. Wer gerade in einer depressiven Phase war, fragte die KI sogar noch häufiger um Rat. Auch in längeren Gesprächen, ähnlich wie mit einem Menschen. Auch Angelina, 24, nutzt schon länger ChatGPT, um mit ihrer Depression besser klarzukommen. Für die Studentin ist KI allerdings nur ein zusätzliches Hilfsmittel.
7: Ich war früher in Therapie, als dass ich in die KI-Nutzung eingestiegen bin. Und ich finde das auch super wichtig, weil ich KI für mich nur als Ergänzung zur Therapie sehe und auf keinen Fall als Ersatz, weil halt einfach, es hat schon einen Grund, warum es ein Psychologiestudium gibt, warum es eine Ausbildung zur psychologischen Psychotherapeutin oder zum Therapeuten gibt. Und das kann KI einfach nicht abdecken, weil da das Wissen nicht ist.
6: Angelina nutzt die KI vor allem, um eigene Gedanken besser zu strukturieren. Sie sagt, ihr sei ständig bewusst, dass sie nur mit einem Programm kommuniziert. Das größte Risiko sieht sie darin, Freunde und Familie zu vernachlässigen. Einfach, weil mit der KI alles so bequem ist und man noch nicht mal aus dem Bett steigen muss.
7: Man kann es durchaus nutzen. Man sollte es aber mit Bedacht nutzen und auf keinen Fall irgendwie das Umfeld vernachlässigen, auch wenn es einem in der Depression super schwerfällt, sich an das Umfeld zu wenden.
6: Der Psychiater Ulrich Heger sieht durchaus gewisse Chancen für KI bei leichteren psychischen Problemen. Aber er warnt vor dem leichtfertigen Einsatz bei Depressionen.
8: Zunächst muss man sagen, dass es eine Reihe von Risiken gibt. Also ein Risiko ist zum Beispiel, dass manche Menschen sagen, ich muss, wenn ich diese Programme verwende, dann gar nicht mehr zum Arzt gehen und eine Diagnose stellen lassen. Andere sagen, es ist für mich ein Weg, um mir selbst zu helfen. Und bei dieser schweren Erkrankung Depression sehe ich das sehr, sehr kritisch.
6: Ein Grund zur Sorge? 53% der Befragten berichteten davon, dass sie nach den KI-Kontakten häufiger an Selbstverletzung oder Suizid dachten. Trotzdem empfanden 2/3 der Teilnehmenden, die schon in Psychotherapie waren, den Austausch mit der KI als genauso gut oder sogar besser als mit ihren menschlichen Therapeuten. Die KI erzeuge weniger Druck, hieß es immer wieder. Zusammen mit der ständigen Verfügbarkeit kann das eine gefährliche Sogwirkung erzeugen, meint Angelina.
7: Gerade auch so dieses, okay, man hat dann angefangen und dann schreibt man irgendwie weiter und dann kommt man vom 100. ins 1000. Und ja, man hat halt auch niemanden von der anderen Seite, der dann einen irgendwie so ein bisschen ausbremst und sagt, hey, ich glaube, jetzt reicht es erstmal für heute. Wir haben jetzt genug eingeordnet, gegrübelt, wie auch immer. Wir versuchen uns jetzt irgendwie abzulenken, irgendwas Positives zu machen, da ist das Risiko schon sehr, sehr hoch.
6: Ulrich Hegel von der Deutschen Depressionshilfe fordert dringend große Studien, damit sich Risiken und Nutzen von KI bei Depressionen besser abwägen lassen.
0: Ulrike Till berichtete. Und besonders betroffen von Depressionen sind seit der Corona-Pandemie eben auch mehr Kinder und Jugendliche. Darüber habe ich mit Julia Ebhardt gesprochen. Sie arbeitet bei Fideo, einer Plattform für junge Menschen mit Depressionen. Frau Ebhardt, wenn man Ihre Homepage öffnet, kann man auch ganz niedrigschwellig als allererstes eine Frage eingeben. Glauben Sie, dass diese Online-Angebote wie Bots oder eben eine KI jungen Menschen mit Depressionen gut helfen können?
9: Ja, ich denke, es ist eine große Herausforderung für Jugendliche, sich überhaupt Hilfe zu suchen, also diesen ersten Schritt zu gehen. Und da denke ich, dass Bots zum Beispiel oder auch KI-Unterstützung eine Möglichkeit sein kann, sich Unterstützung zu suchen oder zumindest zu sagen, hier, mir geht's irgendwie nicht gut, was könnte das sein?
0: Und was sind denn dabei dann aus Ihrer Sicht die Risiken?
9: Die Risiken sind, dass die KI-Modelle sozusagen nicht darauf trainiert sind, die feinen Zwischentöne zu erkennen. Das heißt, es ist super wichtig, dass die Jugendlichen vielleicht einen Einstieg bekommen und dann aber in reale Hilfe bekommen.
0: Nun sind Depressionen bzw. Belastungen bei Kindern und Jugendlichen in der Corona-Zeit stark angestiegen. Wie haben sich denn die Zahlen genau entwickelt?
9: Also während der Pandemie bzw. den Einschränkungen war die Belastung oder sehr hoch. Das hat sich gezeigt, dass viele depressive Symptome entwickelt haben oder Angstsymptome. Und das ist bei vielen nach Auflösung der Maßnahmen sozusagen wieder zurückgegangen. Aber es gibt trotzdem noch einen bedeutsamen Teil der Jugendlichen, die nach wie vor belastet sind. Und das ist auch noch höher als zum Beispiel vor der Pandemie.
0: Können Sie mal Zahlen nennen?
9: Also wir können zumindest für die Depression sagen, dass es etwa 5-12% der Jugendlichen tatsächlich klinisch relevant erkrankt sind. Aber ein Großteil, der fühlt sich trotzdem belastet. Also so ein Viertel aller Jugendlichen fühlen sich psychisch belastet, ohne dass das jetzt gleich eine Erkrankung ist.
0: Und woran glauben Sie, liegt das, dass nach der Pandemie die Zahlen nicht wieder zurückgegangen sind?
9: Ich glaube, das sind mehrere Faktoren interessant. Also einmal ist natürlich, was wir in den Behandlungszahlen sehen, dass viele Jugendliche oder auch Familien ein höheres Bewusstsein dafür haben, dass es solche Symptome gibt und dass es dafür auch Hilfe gibt. Das heißt, das ist ja erstmal ein gutes Zeichen. Und trotzdem haben die Bedingungen an sich, also dass zum Beispiel in den Schulen trotzdem noch hoher Leistungsdruck ist, dass alles so weitergeht wie bisher, dass das trotzdem noch eine große Belastung für die Jugendlichen ist, ohne dass die, sag ich mal, Lücken, die entstanden sind, so richtig ausgelöscht werden konnten, sozusagen.
0: Aber würden Sie auch sagen, dass es auch ein Erfolg von vergangenen Kampagnen ist, also dass eben mehr über Depressionen in der Gesellschaft gesprochen wird und vielleicht auch die Stigmatisierung nicht mehr so groß ist?
9: Ja, das denke ich in jedem Fall, als dass es ein großer Erfolg ist. Weil je früher wir anfangen zu behandeln, desto mehr ist die Chance, dass wenn die Menschen später im Laufe des Lebens wieder in eine Episode rutschen, dass sie dann schon Strategien haben, wie sie damit umgehen können und wissen, wie finde ich Hilfe, wie funktioniert das und da auch frühzeitig was machen können. Und wir wissen ja auch, dass ein Großteil der psychischen Erkrankungen vor dem 18. Lebensjahr beginnen. Deshalb ist das super wichtig und auch bin ich sehr dankbar, dass es so ein Thema in der Öffentlichkeit ist.
0: Und was würden Sie sagen, muss noch passieren? Also welche Strukturen bräuchte es? Worauf arbeiten Sie hin, dass in Zukunft die Hilfe eben noch besser organisiert werden kann?
9: Ich glaube, was es braucht, ist eine ganz niedrigschwellige Hilfe. Das heißt, dass die Jugendlichen nicht erst die große Hürde nehmen müssen, um in psychotherapeutische Behandlung zu bekommen, sondern dass es zum Beispiel an Schulsozialarbeitende wenden können, dass es irgendwie Systeme oder Strukturen gibt, wo sie sich relativ problemlos hinwenden können und wo auch schon ganz früh begonnen wird zu unterstützen, bevor vielleicht eine Erkrankung überhaupt erst entsteht.
0: Soweit Julia Ebhardt von der Plattform Fideo, die Kinder und Jugendliche bei Depressionen unterstützt. Und nun zu einem ganz anderen Thema. Die deutsche Fußballnationalmannschaft spielt heute Abend in der Nations League in Thessaloniki gegen Griechenland. Nach dem 2:0 gegen Serbien am Donnerstag hofft Bundestrainer Jürgen Klopp auf das nächste Erfolgserlebnis. Die Frage am Ende dieses langen Länderspielblocks ist nur, mit welchem Personal? Philipp Weißkirch.
10: Vor diesem Spiel gegen Griechenland schüttet Jürgen Klopp erstmal einen großen Sack Lob über seinen gesamten Kader aus.
11: Wenn man ganz ehrlich ist.
10: Und man soll ja ehrlich sein.
11: Wenn man ganz ehrlich ist, hätten alle Spieler im Camp verdient zu spielen. War eine ganz, ganz tolle Atmosphäre, extrem hohe Qualität im Training.
10: Wenn es danach geht, dürfte der Bundestrainer seine Castingshow auch in Thessaloniki fortsetzen. Mit Debütanten bzw. einigen neuen Gesichtern in der Startelf.
11: Wir wollen eine Mannschaft auf den Platz bringen, die eine Chance hat, das Spiel zu gewinnen. Eine wirkliche Chance. Und wie viel Wechsel wir dafür brauchen, müssen wir gucken.
10: Tja, könnte also sein, dass es Veränderungen gibt, aber vielleicht nur wenige. Denn,
11: wenn man ganz ehrlich ist,
10: dann will man die, die gegen Serbien so gut gespielt haben, doch jetzt wiedersehen.
12: Ja, es hat unglaublich viel Spaß gemacht, mit den beiden zu zocken.
10: Alexander Pavlovic hören wir hier und mit den beiden meint er Tom Bischoff und Florian Wirtz. Sie haben gegen Serbien,
11: wenn man ganz ehrlich ist,
10: ein überragendes Mittelfeld gebildet. So ehrlich muss auch Pavlovic zu sich selber sein.
12: Man kann sehen, dass wir alle drei mit dem Ball was drauf haben. Und ja, ich glaube, auch gegen den Ball haben wir uns auch sehr gut ergänzt und sehr gut geholfen.
10: Und nun die Wiederholung. Pavlovic jedenfalls hat die Einsatzgarantie von Klopp schon bekommen. Übrigens genauso wie Jonas Urbich. Er wird wieder das deutsche Tor hüten.
13: Jetzt geht es darum, dass wir wieder diese Schärfe reinkriegen, um das stetig und in dem Fall gegen Griechenland wieder abrufen, wo wir noch eine Rechnung offen haben.
10: Urbich kriegt also als einziger Keeper zwei Spiele. Damen und Atubolu werden erstmal nicht gecastet. Tendenz? Never change a winning team.
14: Wir wollen den Fußball entwickeln. Und dazu war das Serbien-Spiel ein sehr guter Hinweis, wie das aussehen kann. Und das wollen wir jetzt nochmal versuchen.
10: Denn am Ende geht es im Fußball, geht es in der Nations League.
11: Wenn man ganz ehrlich ist.
10: Auch um Ergebnisse. Die hat Klopp bei seinem Neuanfang bisher nicht als das Allerwichtigste eingestuft. Jetzt klingt das ein bisschen anders.
14: Für den Moment ist alles okay. Aber wir wissen schon, warum wir hier sind. Also wir fliegen ja nicht 2,5 Stunden her, übernachten vorher, übernachten nachher, um dann am Ende hier irgendwie so ein bisschen zu kicken. Wir wollen um die 3 Punkte wirklich kämpfen. Und ich hoffe, dass uns das gelingt.
10: Ansage vom Bundestrainer. Ehrlich und geradeaus.
0: Soweit der Sport mit Philipp Weißkirch. Christoph Waltz ist wohl einer der bekanntesten deutsch-österreichischen Schauspieler. Und einer der erfolgreichsten. Oscar, Golden Globe, Emmy und Bambi. Christoph Waltz hat sie alle. Heute wird der Schauspieler 70 Jahre alt. Mia von Hirsch.
15: Unheimlich grinsen, gefährlich gucken und manchmal auch mit ganz freundlicher Miene die furchtbarsten Dinge sagen. Es gibt wohl kaum einen, der einen so überzeugenden Bösewicht auf die Leinwand bringt wie Christoph Waltz. Etwa in Inglourious Basterds als SS-Standartenführer Hans Lander im von den Nazis besetzten Frankreich.
16: Monsieur Lapalier, wissen Sie denn, welchen Spitznamen mir die Franzosen gegeben haben?
17: Man nennt sie den Judenjäger.
16: Präzise.
15: Charmant auf den ersten Blick entpuppt sich Waltz im Film als unnachgiebiger Nazi und Mörder. Für diese Rolle gewinnt der Schauspieler seinen ersten Academy Award als bester Nebendarsteller sowie einen Golden Globe Award. Dabei kennt den 52-Jährigen vorher kaum jemand. Und noch etwas bringt ihm der Film, erzählt Waltz in einem Interview.
18: Doing this thing with Quentin.
19: Das mit Quentin zu machen, hat mir vor Augen geführt, dass ich nicht unbedingt umsonst Schauspieler geworden bin.
18: That maybe I did not necessarily become an actor for nothing.
15: Vorher ist Waltz etwa 30 Jahre vor allem im deutschen Fernsehgeschäft unterwegs und ist frustriert davon, bis diese eine Rolle sein Leben verändert. Regisseur Quentin Tarantino wiederum ist bei den Castings für Inglourious Basterds so unzufrieden, dass er kurz davor steht, den Film gar nicht umzusetzen, weil ihm kein perfekter Schauspieler für Hans Lander unterkommen will.
20: That day. An diesem Tag kam Christoph herein. Ich kannte ihn nicht. Er kam herein, begann zu lesen und schon nach 3 Minuten einer 20-minütigen Szene sahen Lawrence und ich uns an und wussten, wir drehen den Film. Er hat mir buchstäblich meinen Film zurückgegeben.
15: Dabei geht dem Erfolg einiges voraus. Waltz wird in eine Wiener Künstlerfamilie geboren. Seine Eltern sind Bühnen- und Kostümbildner. Er beginnt schon als 18-Jähriger zu schauspielen und studiert Schauspielerei erst in Wien, dann in New York. Seinen späten Karrieredurchbruch kommentiert Waltz im Fernsehen nur lässig. Er sei schon immer ein Spätzünder gewesen.
18: Yeah, well, I was a late starter all my life.
15: Neben der Schauspielerei fällt Waltz für sein Sprachtalent auf. Denn er spricht seine Rolle auch in mehreren Fremdsprachen selbst.
1: Wie viele Sprachen sprichst du? Deutsch?
19: Ich weiß nicht. Drei? Französisch, Englisch und ich fake Italienisch.
15: Was er Fake nennt, klingt in Inglourious Basterds dann so.
21: Gemma propria della nostra cultura saranno naturalmente accolti sotto la mia protezione per la durata del loro soggiorno.
15: Drei Jahre nach dem ersten folgt der zweite Oscar und ein weiterer Golden Globe für Weils Rolle in Django Unchained. Er spielt darin einen Kopfgeldjäger namens Dr. King Schulz, der einen Sklaven befreit und zu seiner Liebe zurückbringt.
22: Wie heißt du?
23: Django.
22: Ja, dann bist du genau der Mann, den ich suche.
23: Hey, unverkäuflich.
22: Ja, wenn das so ist.
15: Für Weils folgen nach den großen Erfolgen viele weitere internationale Produktionen. Vom Bösewicht in James Bond in Keine Zeit zu sterben.
22: James?
24: Das Schicksal hat uns wieder zusammengeführt.
15: Bis zum vampirjagenden Priester in einer Neuauflage von Dracula.
22: Und die Mordwaffe? Mein Orden studiert dieses Phänomen schon seit mehr als 400 Jahren.
15: Christoph Waltz gibt ihnen seine ganz eigene Note. Über 130 Mal hat er mittlerweile an Filmen mitgewirkt. Meist als Schauspieler, manchmal als Produzent, Regisseur oder Synchronsprecher. Und solange im Filmgeschäft harmlos dreinblickende Schurken gesucht werden, dürften Waltz die Angebote nicht ausgehen.
0: Mia von Hirsch berichtete aus L.A. Und das waren unsere Themen des Tages heute am Sonntag, den 4. Oktober. Und mein Name ist Helene Buchholz.
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26: Um 9.30 Uhr mit Felix Sprung. Bundeskanzler Merz ist überraschend zu einem Besuch in der Ukraine eingetroffen. Er wolle dem Land weitere konkrete Hilfen im Abwehrkampf gegen Russland zusagen, sagte Merz nach seiner Ankunft heute früh in Kiew. Dabei dürfte es vor allem um Abfangdrohnen und weitreichende Waffen gehen. Wenn Russland nicht gestoppt werde, richte sich seine Kriegsmaschinerie früher oder später auch gegen Deutschland und andere Partner, so der Kanzler. Er ist mit einem Sonderzug nach Kiew gefahren und wird von Wirtschaftsministerin Reiche und einer Wirtschaftsdelegation begleitet. Die Reisepläne waren aus Sicherheitsgründen geheim gehalten worden. In Bremen gehen heute die Feierlichkeiten zum Tag der Deutschen Einheit weiter. In einer vorläufigen Bilanz erklärte die Polizei, bis auf kleinere Zwischenfälle seien die Veranstaltungen ruhig verlaufen. Aus Bremen Gabriele Intemann.
27: Heute geht das Bürgerfest weiter, mit zahlreichen Konzerten, Theateraufführungen und Kunstinstallationen. Auch die Ländermeile, auf der sich die 16 Bundesländer präsentieren, ist weiter geöffnet. Vertreterinnen und Vertreter von Bundestag, Bundesrat, Bundesregierung und Bundesverfassungsgericht stellen sich der Diskussion an Ständen am Bremer Weserstadion. Bereits gestern Nachmittag hat Bremen den Staffelstab für das kommende Jahr an Nordrhein-Westfalen übergeben. 2027 wird der Tag der Deutschen Einheit in Düsseldorf gefeiert.
26: Die Deutsche Bahn will das Familienticket künftig dauerhaft anbieten. Konzernchefin Paller sagte der Bild am Sonntag, in den vergangenen Sommerferien habe sich das pauschale Angebot bewährt. Die Bahn habe etwa 100.000 Familien mehr in den Zügen befördert als noch 2025. Das Familienticket gilt ab kommendem Monat und kostet für eine Hin- und Rückfahrt rund 100 Euro inklusive Sitzplatzreservierung im ICE. Es kann von bis zu 5 Reisenden genutzt werden, darunter maximal 2 Erwachsene. In Europa werden immer weniger Asylanträge gestellt. Das schreibt die Welt am Sonntag und beruft sich auf Behördeninformationen. Aus der Nachrichtenredaktion Patricia Wern.
28: In den ersten 9 Monaten dieses Jahres waren es in der EU, Norwegen und der Schweiz insgesamt etwa 450.000 Asylanträge und damit rund ein Viertel weniger als noch im Vorjahreszeitraum. Deutschland ist dabei nicht mehr das Land mit den meisten Schutzanträgen, sondern liegt jetzt auf Platz 3, hinter Frankreich und Italien. Die meisten Anträge in Deutschland werden momentan von Afghanen gestellt, gefolgt von Syrern und Türken. Warum die Antragszahlen so stark zurückgegangen sind, sagt die Asylagentur der Europäischen Union nicht.
26: In Brasilien wird heute ein neuer Präsident gewählt. Fast 160 Millionen Berechtigte sind dazu aufgerufen, über die politische Zukunft des größten Landes Lateinamerikas zu entscheiden. Der linke Amtsinhaber da Silva und der rechte Senator Bolsonaro liegen in den Umfragen eng beieinander. Beim Herausforderer handelt es sich um den Sohn des früheren Präsidenten Jair Bolsonaro. Der Vater steht wegen eines Putschversuchs derzeit unter Hausarrest. In Hannover müssen zur Stunde mehr als 17.000 Menschen ihre Häuser und Wohnungen verlassen. Bauarbeiter hatten im Stadtteil Miesburg zwei Metallkörper entdeckt. Möglicherweise handelt es sich um Bomben aus dem Zweiten Weltkrieg. Sobald das Wohngebiet evakuiert ist, überprüfen Kampfmittelexperten, ob es sich tatsächlich um Blindgänger handelt und falls ja, ob sie diese entschärfen können oder sprengen müssen. Laut Feuerwehr kann es sein, dass die Sperrzone erst in den Abendstunden aufgehoben wird. Das Wetter in Norddeutschland, Wechsel von Sonne und Wolken, ganz vereinzelt Schauer, Höchstwerte 17 bis 21 Grad. Morgen trocken, mal Sonne, mal Wolken, bei 17 bis 22 Grad. Am Dienstag gelegentlich Schauer, in Südniedersachsen trocken, 18 bis 22 Grad und am Mittwoch ähnlich bei 15 bis 21 Grad. Das waren die Nachrichten.
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0: Ab und zu werde ich gefragt, Philipp, du warst lange als Korrespondent in Asien. Welches Land ist dir eigentlich das Liebste? Das ist gar nicht so einfach zu sagen, weil jedes Land für sich ja so unglaublich interessant und ja auch so unterschiedlich ist. Japan, Korea, Singapur, Thailand, Vietnam, Indonesien. Aber ich merke, dass ich am Ende immer wieder bei derselben Antwort lande, nämlich bei Myanmar. Myanmar ist mir schon ziemlich nah. Vielleicht, weil ich dort so viele Menschen getroffen habe, die mir bis heute im Kopf geblieben sind. Vielleicht auch, weil dieses Land so unglaublich schön sein kann, aber auch ganz sicher, weil die Menschen seit Jahrzehnten so brutal leiden. Das Militär regiert, es ist Bürgerkrieg. Viele Menschen, vor allem junge Menschen, haben das Land verlassen. Das ist ein Konflikt, der seit Jahrzehnten schwelt und der hier in Europa fast vergessen ist. Zwischen Hamburg und Haiti heute mit Philipp Abresch und heute sprechen wir mal über Myanmar und zwar mit jemandem, den ihr bestimmt auch kennt, mein Vorgänger hier zwischen Hamburg und Haiti und mein guter Freund Udo Schmidt, mit dem ich übrigens auch ein paar Jahre in unserem Studio in Singapur als Korrekollege zusammen verbracht habe. Udo hat sich gerade auf eine ziemlich tolle Myanmar-Reise begeben, die ihn allerdings nicht nach Myanmar, sondern nach Maryland in die USA geführt hat, zu unserer früheren burmesischen Mitarbeiterin Nila und ihrer Familie. Wirst du uns gleich von erzählen. Ne? Udo, Mingalaba, wie man auf Burmesisch sagt.
1: Mingalaba, ganz genau. Grüß dich. Das hören wir heute noch ein paar Mal, glaube ich. Ja.
0: Oder soll ich Welcome Back sagen? Das Studio hier ist dir ja wohl bekannt.
1: Beides ist schön.
0: Ich habe schon verraten, mich lässt Myanmar überhaupt nicht mehr los. Das geht dir auch so, glaube ich.
1: Ja, das geht mir ganz genauso. Wir beide kennen uns ja auch aus Singapur, hast du eben ja auch schon erzählt. Du hast bei den spannenden Ländern des Studios Singapur noch eins vergessen, das ist mir auch so lieb, ist Kambodscha. Aber da geht es heute nicht drum. Ja. Aber wir sind bei Myanmar und das ist uns beiden sehr nah und wir haben beide die Geschichte seit dem Putsch 21 ja ganz nah verfolgt und auch die Jahre davor, also die Demokratisierung unter Aung San Suu Kyi und der National League for Democracy und das ist ja alles wieder kaputt.
0: Wir müssen vielleicht einmal kurz aufdröseln. Myanmar liegt in Südostasien ganz grob zwischen Indien und Thailand, Vielvölkerstaat seit Ende der 40er Jahre, Militärdiktatur, Bürgerkrieg, dann kurzes Aufbäumen der Demokratie, Aung San Suu Kyi, die Friedensnobelpreisträgerin, damals dann auch die Wahlsiegerin. Und dann hat das Militär wieder geputscht, 21. Und seitdem versinkt das Land in Chaos. Viele verlassen das Land, auch unsere ehemalige Mitarbeiterin, vor allem deine ehemalige Radioproducerin Nila und ihre Familie sind in die USA. Da hast du sie getroffen.
1: Ja, genau. Die sind nach Maryland geflüchtet. Das wusste ich. Ja, weil wir waren immer in Kontakt über Social Media. Das ist ja kein echter Kontakt, aber man bekommt ein bisschen was mit. Man sieht ein paar Fotos. Man weiß, dass diese Fotos nicht unbedingt die Wahrheit abbilden, aber man hat eine kleine Ahnung. Und dann bin ich dieses Jahr nach Washington, weil meine Tochter dort zeitweise arbeitet.
0: Auch Journalistin.
1: Auch Journalistin. Und sah dann, ich musste wirklich kurz gucken, Maryland ist um die Ecke mit dem Auto eine Dreiviertelstunde. Das ist für die USA wirklich um die Ecke. Und dann bin ich natürlich hingefahren und habe sie gefragt, darf ich euch besuchen, dich und deine Familie? Und sagte, ja, gerne, unbedingt. Das war sehr schön.
0: Warum war die Neugierde so groß? Warum wolltest du die Nila und ihre Familie besuchen?
1: Ich war mit Nila 4 Jahre lang in vielen Ecken in Myanmar unterwegs, auch in den Flüchtlingslagern der Rohingya unter manchmal etwas gefährlichen Umständen, die vor allem immer für sie gefährlich waren. Die Producer sind ja manchmal gefährdeter als die Korrespondenten. Also wir haben sehr eng zusammen gearbeitet. Unsere Familien haben sich gekannt und wir haben ihre Familie mit meiner Familie besucht. Es war so ein großes Bedürfnis, wirklich ein privates Bedürfnis, sie zu treffen, ganz einfach. Mhm. Ja.
0: Es war ja das erste Wiedersehen nach vielen Jahren. Wie war es denn, aufeinander zu treffen?
1: Ja, das war wirklich spannend. Ich bin da morgens hingefahren und war ernsthaft aufgeregt, das darfst du mir glauben. Und dann ging um 8:30 die Tür auf, weil da musste sie, und das hören wir auch gleich, dann ihre Tochter zum Schulbus bringen. Und dann war das irgendwie, als wenn wir uns vorgestern das letzte Mal gesehen hätten. Und das war aber 10 Jahre her. Das war schon ganz toll. Es blieb vertraut und ein sehr gutes Gefühl. Ja. Eine Kleinstadt am Rand von Washington, D.C. Keine 20 Autominuten von der US-Hauptstadt entfernt und doch eine andere Welt. Auf dem Weg geht die Fahrt vorbei an in Pastellfarben gestrichenen Holzhäusern. Der Lack ist schon etwas ab. Hier wohnt Nila mit ihrer Familie seit 1,5 Jahren.
2: It's a mess right now. And because we just arrived here and.
3: Es ist immer noch ein Durcheinander hier. Wir sind mit nichts angekommen. Ich war nicht in der Stimmung, etwas zu kaufen. Wir haben ein paar Spenden bekommen von einer Hilfsorganisation.
1: Am Rand einer Seitenstraße von Chevy Chase auf der einen Seite schon historisch zu nennende Reihenhäuser, auf der anderen Wohnblocks, nicht schlecht, aber schlicht.
4: How are you today?
1: Etwa zwei Handvoll Kinder, alle um die 10 Jahre alt, warten mit ihren Müttern oder Omas auf den Schulbus. Auch Nila steht hier mit ihrer Tochter.
5: I should buy one.
6: That's cool, absolutely.
5: Yeah. I thought it's only for the heat.
1: Wir haben uns lange nicht gesehen. Über 10 Jahre sind seit dem letzten Treffen vergangen.
7: Hello, good morning, Emoto. Who are you?
5: Hello, my Basu.
7: Hello, Kopio, good to see you. I'm fine, perfect. Good to see you for a short moment. Where are you now?
1: Kopio, Nilas Mann, arbeitet als Koch in der Kantine einer Anwaltskanzlei. Eigentlich ist er Grafiker. Jetzt beginnt seine Schicht morgens um 6 Uhr. Er ist kurz per FaceTime zugeschaltet.
8: So I walk here, like a cook.
1: Wir warten, doch der Bus kommt nicht. Im Stau stecken geblieben wegen eines Wasserrohrbruchs.
9: The bus never showed up in our stop either.
10: Really?
9: Yes.
1: Nilas Tochter stört das nicht. Sie erklärt uns erst ihre Matheaufgaben.
11: This means a pyramid. And,
1: und faltet dann aus dem karierten Papier einen ziemlich guten Flieger. Wir fahren schließlich mit meinem Wagen in die Schule. In den USA sind die Fahrzeuge überdimensioniert. 6 Kinder passen locker auf die Sitzbank. Ein kurzer, aufregender Moment für die Fünftklässler. Punkt 9 Uhr stürmt die Gruppe dann durchs Schultor. Geschafft. Nila lebt mit ihrer Familie seit 1,5 Jahren in Chevy Chase. Sie arbeitet Teilzeit als Lehrerin. Die Flucht aus Myanmar nach dem brutalen Putsch des Militärs im Februar 2021 war notwendig, aber schlimm. Und sie dauerte lang.
2: So when I left Myanmar, we have to go to the second country, right? It's Thailand.
3: Als wir Myanmar verlassen haben, sind wir nach Thailand, sind dort zur US-Botschaft und haben auch ein Hotel zugewiesen bekommen. Dort mussten wir 3 Jahre warten, obwohl wir eine Aufnahmebestätigung der USA hatten. Thailand wollte uns keine Papiere geben, aus der Angst heraus, noch mehr Flüchtlinge anzuziehen.
2: Maybe more Burmese people, more refugees will come to their country and then, you know, stay there.
1: Nilas Vater war und ist bekannter Oppositionsjournalist, schrieb aus dem Exil in Oslo für die Democratic Voice of Burma, kehrte pünktlich zum Wahlsieg der National League for Democracy mit Aung San Suu Kyi an der Spitze nach Myanmar zurück und wurde nach dem Putsch des Militärs im Februar 21 verhaftet. Nila, selbst Journalistin, lange Zeit für die Myanmar Times als Lokalreporterin unterwegs, fürchtete das gleiche Schicksal. Sie wollte weg, sie musste wohl weg. Die Familie verließ die Heimat über die grüne Grenze.
2: So after my dad was arrested, I realized I have to run because I was working with him and then.
3: Nachdem mein Vater verhaftet worden war, wusste ich, dass ich auch weg musste. Ich hatte schließlich mit ihm gearbeitet als Online-Journalistin. Ich habe mich am nächsten Tag entschieden. Wir sind Richtung Grenze gefahren, dann mit einem Schlepper weiter in einem Boot.
2: So the broker came and took us. And then he rent, he got a boat.
1: Mit dem Boot ging es dann über die Grenze nachts vom Gebiet der Karen nach Thailand.
2: We ran into the cornfields in the middle of the night.
3: Wir sind durch ein Getreidefeld gelaufen, mitten in der Nacht. Wir hatten unsere Kinder dabei.
2: And then after that we arrived to the other side.
3: Irgendwann waren wir auf der anderen Seite.
2: They provide us a room.
3: Dort haben sie uns ein sehr dreckiges Zimmer gegeben. Am nächsten Tag konnten wir weiter.
2: The next morning a car came and then they took us to where we want to go, you know.
0: Udo Schmitz ist in Maryland unterwegs und hat unsere frühere burmesische Producerin getroffen, Nila. Was würdest du sagen, wie war ihr Ankommen in den USA?
1: Ich glaube, das war ziemlich gut. Die sind dann gelandet ja in Maryland, in Chevy Chase, einer Kleinstadt, die man nicht kennen muss. Und wirklich, das geht fast von Washington so ineinander über, weil sie dort Bekannte hatte einfach. Also Freunde aus Myanmar. Und das macht das Ankommen ja leichter. Und von daher sind sie, glaube ich, ganz gut angekommen und haben auch eine Arbeitserlaubnis. Also da könnte es schlechter aussehen, muss man ganz klar sagen.
0: Sie ist in die USA gekommen. Da gab es noch einen anderen Präsidenten, ne? Joe Biden.
1: Ja, da gab es noch einen anderen Präsidenten, aber nur noch ganz kurz. Mhm. Also kurz danach war Donald Trump dann gewählt und an die Macht gekommen, ja. Und dann haben sich die Dinge nicht schlagartig geändert, aber das Gefühl hat sich geändert. Mhm.
0: Wir haben alle verfolgt in den vergangenen Monaten, wie eis diese Einwanderungsbehörde vorgegangen ist gegen Leute, wo der Aufenthaltsstatus vielleicht nicht geklärt war. Sehr rabiat, es hat ja sogar Tote gegeben. Viel Angst in der Bevölkerung. Hat dir Nila etwas darüber erzählt, wie sie das empfindet?
1: Ja, also, sie hat erzählt, wie sie das empfindet, aber sie hat nichts Schlimmes erlebt letztlich auch. Man muss mal kurz sagen, es gibt eine große Myanmar oder Burmese Community in den USA, über 320.000 Menschen, wahrscheinlich noch viel mehr. Das sind Zahlen, die nicht mehr ganz neu sind. Es gibt keine ganz neuen. Davon rund 200.000 Flüchtlinge, so aus der Zeit bis 23. Und da gehört sie dann ja auch eben etwa dazu. Das heißt, die sind verteilt auf mehrere Bundesstaaten, unter anderem in Minneapolis auch. Das ist ja die Stadt gewesen, die in die Schlagzeilen gekommen ist. Nein, sie selber hat nichts erlebt, aber Freunde in Minneapolis schon, die waren sehr nah dran und sie hat mir auch gesagt, du hast immer ein bisschen Angst, wenn du draußen bist und hast gerade mal deine Papiere nicht dabei. Wenn du dann erwischt wirst, erwischt in Anführungsstrichen, dann hast du keine Zeit mehr, die Papiere zu holen.
0: Mhm. Udo, burmesische Community, du bist mit ihr ein bisschen durch den Tag gegangen, ne, und hast sie ein bisschen begleitet in ihrem Alltag. Wie hast du diesen Alltag erlebt in dieser burmesischen Community?
1: Ja, ich habe sie begleitet. Das war ja auch Sinn und Zweck dieses Besuchs, ein bisschen was mitzubekommen. Und weißt du, dann haben wir, wo haben wir gesessen? Chevy Chase, kleine Stadt. Wir saßen beim Starbucks natürlich. Diesen Namen muss man jetzt einmal nennen, weil es ist sowas von typisch USA. Wo willst du mittags hingehen? Gab es nicht so viele Möglichkeiten. Und dann sind wir rumgelaufen und waren auch in einem burmesischen, sage ich erstmal Supermarkt und haben uns dort ein bisschen umgeschaut. Und das war dann schon Alltag so nah dran wie möglich. Ein großer Supermarkt, eine Tankstelle, ein Starbucks, was sonst. Nila kennt den Weg über das Gelände am Rand der Kleinstadt Rockville genau. Sie muss ihn kennen, denn die Anfahrt zu dem kleinen Laden auf der Rückseite des Gebäudekomplexes erinnert ein bisschen an Schnitzeljagd. Dann ist es geschafft. Wir stehen unter dem rot-weiß gestreiften Vordach.
2: In Rockville, US.
3: Das ist der Myanmar-Markt in Rockville. Das ist nur ein kleiner Laden, aber am Wochenende auch ein Treffpunkt. Draußen unter einem Zeltdach versammeln sich alle, Sachen werden verkauft, Essen natürlich auch, Tee wird getrunken, sowas eben.
1: Myanmar ist immer um die Ecke, zumindest ein kleines bisschen. Es riecht nach Myanmar. Mit Nila rein in den Laden, jetzt hört es sich auch nach Myanmar an. Herzliche Begrüßung, kurze Vorstellung, interessante Informationen. Die Besitzerin des Ladens lebt bereits seit 13 Jahren in den Vereinigten Staaten, inzwischen mit US-Pass. Mehr Yangon geht nicht, jedenfalls nicht in Rockville. Mehr Myanmar-Produkte zumindest gibt es nirgendwo in den USA, schwärmt Nila. Es ist ein kulinarischer Rundgang, den Nila bietet, wenn auch manche der Lebensmittel eher für die schnelle Küche sind, die schnelle Shan-Küche zumindest.
3: Das ist traditionelles Essen, es heißt Mohinga. Eine Fischsuppe mit Reisnudeln, ein Fertiggericht. Ich mag eigentlich lieber Shan-Nudeln. Ich suche die mal.
2: Yes, I'm going to find Shan-Nudeln.
1: Und weiter geht es von Regal zu Regal, wie ein Marsch durch die Wundertüte.
3: Das ist alles Essen aus Myanmar. Ah, das hier brauche ich. Das ist ein Snack aus der Sago-Palme. Welchen nehme ich? Wie viel Gramm?
1: Und dann ist da natürlich auch die, wie soll man sagen, die unvermeidliche Tanaka-Paste, gewonnen aus verschiedenen Hölzern, in Streifen auf die Gesichtshaut aufgetragen, soll sie vor Sonne schützen, ist aber auch ein Hingucker, dient der Schönheit. In Myanmar habe ich Nila nie ohne Tanaka erlebt. Hier nahe Washington ist das anders, sagt sie.
2: And this is Tanaka.
3: Das ist Tanaka. Kennst du das? Schau mich an, ich nehme es nicht mehr. Manche Frauen tragen es noch auf, wenn wichtige Treffen abgehalten werden.
1: Nilas Kinder übrigens sind schon ordentlich amerikanisiert, lieben McDonald's, aber Durian, die brutale Stinkfrucht, die schätzen sie auch.
2: Durian, and sushi and a lot of stuff.
4: I love durian, but I hate.
3: Ich liebe Durian wirklich, aber ich hasse es, wenn die Kinder Durian im Auto essen. Essen ist gut, aber ich kann Durian nicht riechen.
2: I can eat, but I cannot smell.
1: Wir bezahlen, der Einkaufskorb ist voll. Ein offenbar thailändischer Mönch predigt wie in Dauerschleife von einem Bildschirm oben an der Wand, gegenüber der Kasse. Was hier am Rande der US-Hauptstadt bleibt, ist das wiederkehrende Stück Myanmar auf der Rückseite eines Einkaufskomplexes. Nicht schön, nicht berühmt, aber es darf, es soll gefeiert werden.
3: Menschen aus Myanmar wollen immer mit ihrer Gemeinschaft zusammen sein. Wir brauchen das, wie in einer Familie. Deshalb kommen wir in den Shop. Wir haben sonst kaum Gelegenheit, weil in den USA alle ständig arbeiten. Wir auch. Wir sind aber Gemeinschaft aus Myanmar gewohnt.
2: Our day, like we used to be in Burma.
0: Udo Schmidt ist eingetaucht in die burmesische Community mit unserer früheren Mitarbeiterin Nila. Da ist eine ganze Familie aus Myanmar in die USA gezogen. Die Kids waren noch recht klein, sind jetzt auch schon wieder ein bisschen älter. Eine Tochter hat sie, einen Sohn. Die sind schon viel amerikanischer als sie selbst, nehme ich an, oder?
1: Ja, natürlich. Nach anderthalb Jahren haben die ganz gutes Englisch gelernt und mögen das alles gern. Das erzählt sie auch gleich nochmal. Also gehen auch gern mal zum noch einen Namen, müssen wir nennen, McDonald's und so. Einfach so Klischees, die da auch wirklich erfüllt werden. Das ist dann schon so. Ja, und die Kinder wollen doch nicht mehr unbedingt weg. Denen gefällt das da gut. Na klar, warum denn nicht?
0: Und Mama, Papa sind aber in Myanmar geblieben, sind dort noch. Ja. Hat Nila sowas wie Heimweh? Hat sie dir davon erzählt?
1: Ja, also ich würde mal das so beschreiben. Sie sagt, wir sind, zu Hause ist da, wo die Familie ist. Und das ist Maryland. Und das glaube ich ja auch, so wie sich das angefühlt hat. Heimat ist Myanmar. Da würde sie gerne wieder hin. Ist aber ja lange, lange Zeit im Moment nicht denkbar. Also ich glaube, das dauert noch länger. Sie hat gesagt, sie wird auch gut in Thailand leben. Das könnte sich gut vorstellen. Aber auch Thailand ist mit Daueraufenthaltserlaubnissen nicht gerade freigebig. Ist nicht so einfach. Auch für sie nicht.
0: Jetzt haben wir über Maryland gesprochen. Lass uns mal auf die andere Seite des Globus gucken, nach Myanmar. Was hat sie dir von der Lage in ihrer Heimat in Myanmar erzählt? Ist das Thema gewesen, wie es dort im Moment?
1: Also Thema war das natürlich. Mhm. Gleichzeitig muss man sagen, ich habe gemerkt, auch weil ihre ganze Familie mit hier ist, dass sie ganz schön weit weg ist davon. Hat zu ihrem Vater nur ganz wenig Kontakt, zu ihrer Mutter einen ganz engen. Die lebt im Mon State. Das ist so nah an der Grenze zu Thailand.
0: Für die's, übrigens die's kennen, wunderschön, kennst. Die Strände im Mon State sind traumhaft.
1: Wir haben beim Thema, wenn es denn ginge, wäre wenn das ein wunderbares ginge. Urlaubsland. Wir haben hier zwischen Hamburg und Haiti schließlich auch, ja. Wir haben natürlich darüber geredet und sie weiß, wie wir wissen, die Lage ist furchtbar. Das Militär hat Kontrolle über etwa die Hälfte des Landes. Die Milizen haben die Kontrolle über andere Teile des Landes. Und dieser Bürgerkrieg ist auf der einen Seite furchtbar, vielleicht ist er zwangsläufig. Ob da am Ende was Friedliches dabei rauskommt, weiß ja keiner. Also sie ist ziemlich hoffnungslos. Das war im Grunde so die Substanz dessen, was wir da besprochen haben. Ja.
0: Also sie bleibt erstmal da. Bist du mit ihr ein bisschen rumgefahren? Habt ihr ein bisschen USA-Feeling zusammen erlebt?
1: Das haben wir auf jeden Fall versucht. Das war mein Gedanke ja auch. Und ich kenne Maryland insofern, als ich da früher schon mal war und weiß, dass Annapolis die Hauptstadt wunderschön ist, die kleine Stadt, die jeder Tourist, der auch in Washington ist, unbedingt mal sehen soll. Da fährt man auch nur relativ schnell rüber. Sie war noch nie da. Sie hat gesagt, nö, ich komme nicht so viel raus. Und ja, ganz langsam gucke ich mir mal ein paar Dinge an auch. Sie war in New York schon mal, ist ja auch nicht so weit weg von Washington. Aber war noch nicht, sag mal, in so einem Entdeckergefühl. Und mein Gedanke, jetzt wollen wir mal zusammen Maryland und darüber hinaus entdecken, das hat nur so ein wenig funktioniert.
2: I don't know anywhere, actually. And you see America.
3: Ich kenne ja eigentlich nichts. Alles ist gleich. Du musst genau wissen, was du sehen willst. Sonst sind es immer nur Gebäude, Einkaufszentren und sowas eben.
2: See only like buildings and square shops everywhere.
1: Nila entdeckt, erobert die USA nur langsam für sich, ganz langsam. Ihr Interesse ist noch überschaubar.
2: I have been to New York. I have been to the waterfall I show you. We call Great Wall.
3: Ich war in New York beim Potomac Wasserfall. Bin eine Zipline runtergerauscht. Alles nur zusammen mit meiner Schwester. Die hat auch immer bezahlt.
2: I will pay, don't worry.
1: Am Ende fehlt es am Geld für Reisen und am Vertrauen. ICE, die Einwanderungsbehörde, hat auch hier in Chevy Chase Spuren hinterlassen.
4: I'm fear of ICE, of course. They will arrest you for sure. If they see you on the street and then if they ask you something.
3: Ich habe Angst vor ICE. Natürlich. Wenn sie dich auf der Straße treffen und du hast keinen Pass und keine Green Card, dann nehmen sie dich fest. Zu 100%. Deswegen habe ich Angst.
4: They will arrest you for sure. 100%. That's why I'm afraid.
6: Nila arbeitet jetzt als Teilzeitlehrerin, unterstützt nachmittags Grundschüler bei den Hausaufgaben und ist damit sehr zufrieden. Das sei eigentlich ihre Berufung, sagt die 39-Jährige. Zum Journalismus sei sie nur durch ihren Vater gekommen. Sonnabens unterrichtet sie neuerdings zusätzlich als Freiwillige Burmese, also die Sprache, an einer Myanmar-Schule, die sich nur durch Spenden über Wasser hält. Die Kinder sollen ihre Muttersprache nicht verlernen.
4: Mingalaba. I said it's hi, how are you? Something.
6: Mingalaba, hallo oder guten Tag, wie geht's? So in etwa klingt es immer am Sonnabend. Und nun, wie geht es weiter mit Nila und ihrer Familie? Erstmal, da sind sich alle einig, sind sie in Chevy Chase zu Hause. Immerhin.
4: After the coup, what I have learned is that in this life, you know, I feel like there's no home.
3: Nach dem Putsch haben wir gelernt, dass es in Myanmar kein Zuhause mehr für uns gibt. Das ist jetzt dort, wo meine Familie ist. Also hier.
4: This is my home. I don't feel attached to anywhere. But still, you know, I want to go back and like, you know.
3: Aber wir wollen zurück. Hier gehöre ich nicht hin. Die Menschen in den USA sind immer beschäftigt. Sie arbeiten viel und haben Schulden. Sie genießen das Leben nicht. Auch wenn die Landschaft toll ist, die Natur. Ich habe nicht das Gefühl, dass die Leute hier glücklich sind.
4: They don't enjoy much, you know. And I don't feel like the people are happy that much.
6: Sie werden bleiben. Wie lange, wissen sie nicht. Nila und Co. haben Arbeitserlaubnisse, die jährlich verlängert werden müssen. Eine Bewerbung auf eine Green Card dürfte derzeit unter Donald Trump aussichtslos sein. Die Kinder fühlen sich wohl, sprechen inzwischen gutes Englisch, dafür kaum noch Burmese. Ihnen würde es wohl reichen, nur noch mal zu Besuch nach Myanmar zu reisen. Auch das wird lange nicht möglich sein. Die Scheinwahlen Anfang des Jahres haben daran nichts geändert. Nilas Botschaft an Europa, an die europäischen Regierungen lautet:
4: Look inside, the military is killing all the people and there's no law. There's no law at all.
0: Tja, no law at all. Ich glaube, das versteht jeder. Solange Krieg in Myanmar ist, will Nila nicht zurück. Aber ich frage mich schon so, was wünscht sie sich denn für sich und ihre Familie, für die Zukunft, Udo?
1: Naja, sie wünscht sich bestimmt, dass sie irgendwann wieder zurück kann. Wenn das noch länger dauert, dann wahrscheinlich ohne die Kinder. Die bleiben dann in den USA. Nicht auszuschließen, je nachdem, wie die Lage ist, was die Staatsbürgerschaft angeht. Ansonsten wünscht sie sich, dass irgendwie Frieden herrscht, aber sie hat da wenig Hoffnung. Wenn du mich jetzt fragst und ich ahne, dass du das tun möchtest, was denkst du denn? Wann willst du denn da mal wieder hin? Würde ich sagen, komm, Philipp, lass uns beide mal dahin fahren. Das geht aber eigentlich nicht, obwohl man muss sagen, man darf das. Es gibt Touristenvisa, die werden auch. Kriegst du es online, gibt E-Visa, gar kein Problem. Kriegst dann das Visum in den Pass geklebt, wenn du ankommst. Das Land hat Interesse daran, Normalität vorzugaukeln, will ich mal sagen. Es gibt keine Normalität und unter ethischen Gesichtspunkten kann und darf man da nicht hinreisen. Natürlich, wenn man reist, unterstützt man auch mal die Menschen, die Geld damit verdienen. Das ist eine sehr heikle Geschichte.
0: Tja, also zwischen Hamburg und Haiti, das war heute zwischen Myanmar und Maryland eher, würde ich sagen. Udo Schmidt war bei uns. Dank dir sehr für dieses spannende Gespräch und für deine Eindrücke. Es war echt richtig, richtig spannend.
1: Ja, war schön. Ja, war ist ja auch eins unserer Lieblingsthemen, deswegen glaube ich. Ich hoffe, besser gesagt, man hat das gemerkt, ja.
0: Wenn noch ein bisschen eintauchen will, Udo, du hast nicht nur ein Buch geschrieben, was von Myanmar handelt, sondern gleich mehrere von deiner Arbeit als Korrespondent mit ganz tollen Reportagen. Ich habe es selbst auch schon lesen dürfen. Sag du mal einmal, wie heißt's?
1: Also das Myanmar-Buch heißt Myanmar, die Zukunft hat begonnen und im Titel liegt schon, dass es ein bisschen her ist, logischerweise von 2016. Da hat es die Wahl von 2015 gegeben, diesen Erdrutschsieg der NLD. Das ist lange, lange her. Das
0: Aber Buch es hilft immer trotzdem noch, einzutauchen in die Geschichte dieses
1: Landes. Ja, mit vielen Reportagen nah auch an Aung San Suu Kyi und das andere erwähnte ich, rede da gern drüber. Na klar, ist der Korrespondent unterwegs in Südostasien. Das ist so ein Making-of-Buch. Wie lebt man, wie arbeitet man da, wie nah kommt man an die Staaten und da spielt Myanmar natürlich auch eine große Rolle.
0: Also beide Bücher, wärmste Empfehlung. Das war zwischen Hamburg und Haiti. Vielen Dank fürs Zuhören, sagen Alexander Gerhardt, Hans-Christian Beseke und ich, Philipp Abrisch.

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Nun leuchtet der Herbst, mild, versöhnlich, golden. Als wollte er Rekordhitze und Niedrigwasser des Sommers vergessen lassen. Von dem einen zu viel, dem anderen zu wenig. Heute ist Erntedank. Wir feiern Erntedank in Ostfriesland. Windkraft, Tourismus, vor allem Landwirtschaft prägen diese Region im Norden von Niedersachsen. Moin und herzlich willkommen zum Radiogottesdienst in der Lamberti-Kirche in Aurich. Wir wollen von einem Perspektivwechsel erzählen. Jesus schlägt ihn seinen Jüngerinnen und Jüngern vor. Nicht was fehlt, sondern was haben wir? Da geht es um Dankbarkeit. Wie übrigens in vielen Liedern zu Erntedank. Mit dabei der Lamberti-Projektchor unter der Leitung von Maxim Poljakowski. Wer singt, betet doppelt, heißt es. Und so wollen wir beginnen. Unser erstes Lied steht in den Freitönen, einem neueren Gesangbuch, Auf Seele Gott zu loben, die Nummer 66, Strophen 1 bis 4.

0: Dies ist der Tag, den der Herr macht. Lasst uns freuen und fröhlich an ihm sein. Wie schön, dass wir heute alle gemeinsam Erntedankfest feiern können. Sie zu Hause am Radio oder unterwegs und wir hier in Aurich. Unsere Lamberti-Kirche ist heute wundervoll mit bunten Erntefrüchten geschmückt. Zuerst ist hier ein großes Kreuz aus Strohballen. Das füllt fast den ganzen Altarraum aus. Auf diesem Kreuz liegen die leckersten Früchte. Rotkohl, Weißkohl, Spitzkohl, Gurken, Möhren, Zucchini, Paprika, Lauch und Rettich, Birnen, Tomaten, Brote, Heide, Sonnenblumen, Maiskolben und rechts und links von unserem Altar Obdröcht Bohnen, getrocknete Bohnen, eine ostfriesische Leckerei. Da schnalzen wir alle hier mit der Zunge. Und die, die es gestern geschmückt haben, sind Renate Müller, Elfriede Uphoff und Beate Nehus. Großartig, sie sind auch heute hier. Dies ist der Tag, der vom Leben erzählt, vom Wachsen und Reifen, vom Schmecken und Sehen, vom Loben und Danken. Ja, Gott loben, das wollen wir heute gemeinsam. Wir wollen heute am Erntedankfest das alles bewusst sehen und wahrnehmen. Ernten heißt ja pflücken, ausgraben, schneiden. Ernten heißt auch, Leben kann bleiben, Leben kann weitergehen und es gibt einen Vorrat. Danken heißt, wir verneigen uns vor der Fülle des Lebens. Wir machen heute dem Leben jede Menge Liebeserklärungen. Denn so viele Faktoren können wir gar nicht beeinflussen. Den Regen, den Wind, die Sonne, dass überhaupt etwas wächst. Zugleich erkennen wir auch unsere Verantwortung für die Bewahrung von Gottes einmaliger Schöpfung. Sie ist uns anvertraut, um sie zu bebauen und zu bewahren. Heute blicken wir zuallererst dankbar auf alle guten Gaben.
1: Schaut euch um. Was für ein Farbenfest. Goldgelber Mais. Rote Äpfel, orange Kürbisse, violette Zwiebeln, grüne Kräuter, bunte Blumen.
2: Das ist echt zum Staunen. Keine Blüte ist wie die nächste. Astern, Sonnenblumen, Hortensien. Und für alle, die sich das nicht merken können, vergiss mal nicht.
1: Und dann hier die Kartoffeln, die Möhren, Blumenkohl und Wirsing.
2: Mensch Gott, du farbenfroher Erfinder. Du hast unendliche Fantasie. Du willst...
1: Gott malt mit Sonnenlicht Licht. Er formt aus Erde, Wasser und Wind. Er schenkt Saft, der schmeckt und noch so viel mehr. Alles, was wir zum Leben brauchen.
2: Unsere Erde ist Gottes großes Kunstwerk. Wir sind eingeladen, es mit unseren offenen Augen zu bestaunen, mit dankbaren Herzen zu genießen, aber auch mit achtsamen Händen zu bewahren.
1: Heute feiern wir Erntedank. Wir beten. Danke Gott für Brot und Obst. Danke für Blumen und Felder. Danke für Wasser und Wein. Danke für alles, was wächst. Danke für Menschen, die sehen, pflegen, ernten und teilen.

Gott, du großer Künstler, du pflanzt Hoffnung in unsere Welt. Du schenkst uns das Leben und erhältst es. Leben blüht in unzähligen Farben und Formen. Und darüber staunen wir. Und darüber freuen wir uns. Danke, guter Gott. Amen. Und wir singen nun mit dem Lamberti-Projektchor den Kanon Lobe den Herrn, meine Seele. Aus den Freitönen die Nummer 80.

0: Ein heißer, drückender Sommer. Wenig Regen. Für den Urlaub gut, aber für die Landwirtschaft? Bei uns ist Dr. Heiko Dreyer, Biolandwirt aus der Krummhöhe. Wie können wir uns Ihren Betrieb vorstellen? Was bauen Sie so alles an?
1: Ich bewirtschafte einen Biolandbetrieb in der Krummhöhe, hier an der ostfriesischen Nordseeküste. Wir bauen eine Vielzahl verschiedener Getreidekulturen an. Ein weiterer Schwerpunkt liegt im Anbau von Kartoffeln und im Anbau von verschiedensten Gemüsekulturen. Insgesamt sind es etwa 40 verschiedene Gemüsekulturen, die wir bei uns in der Krummhöhe anbauen. Diese vermarkte ich innerhalb der Region über unsere Direktvermarktung, zum Beispiel hier in Aurich auf dem Wochenmarkt.
0: Und was konnten Sie in diesem Jahr ernten? Wie haben Sie den Sommer 2026 für Ihren Betrieb erlebt?
1: Uns Landwirte treibt ja vor allen Dingen erst einmal das Wetter um. Und wenn ich an das Frühjahr zurückdenke, dann muss ich sagen, das war relativ nass und kalt. Wir konnten viele Sommerkulturen erst relativ spät in die Erde bringen. Zum Beispiel haben wir die Kartoffeln erst recht spät gepflanzt, aber auch die Aussaat des Sommergetreides hat sich hingezogen, was erst einmal ein Nachteil bedeutet. Anschließend war das Jahr im Frühsommer geprägt von einer besonders starken Trockenheit mit Hitzeperioden weit über 30 Grad. Diese Hitzeperioden haben den Kulturen auf dem Feld doch deutlich zu schaffen gemacht. Wir hatten allerdings das Glück, dass die Niederschläge bei uns in der Region immer gerade noch zur rechten Zeit gekommen sind. Damit hatten wir einen großen Vorteil gegenüber meinen Berufskollegen in Süddeutschland, aber auch in dem gesamten südeuropäischen Raum, die deutlich stärker von Hitze und Trockenheit gebeutelt worden sind. Ich wirtschafte in der Krummhörn ja auf einem relativ schweren Marschboden mit sehr guter Wasserspeicherkapazität. Und hier gibt es unter Bauern ein altes Sprichwort, das besagt, auf der Marsch sind trockene Jahre die besseren. Das konnten wir auch in diesem Jahr beobachten. Durch unsere guten Böden hatten wir eine relativ gute Ernte mit leicht überdurchschnittlichen Erträgen und sehr guten Qualitäten.
0: Und welche Herausforderungen hat dieses Jahr für Sie als Landwirt noch mit sich gebracht?
1: Neben den klimatischen und wettertechnischen Herausforderungen war das Jahr besonders geprägt von wirtschaftlicher Unsicherheit und vor allen Dingen vom großen wirtschaftlichen Druck auf alle landwirtschaftlichen Betriebe. In allen Bereichen explodieren die Kosten und diesen Kosten stehen stagnierende oder gar rückläufige Erlöse gegenüber. Gerade für mich als Biolandwirt mit einer ausgedehnten regionalen Vermarktung zeigt sich leider immer häufiger, dass Verbraucherinnen und Verbraucher zu günstigeren Alternativen zurückgreifen müssen. Besonders in dieser Situation gilt mein Mitgefühl meinen Berufskollegen in Süddeutschland und Südeuropa, die teilweise nicht genügend Futter ernten konnten, um ihre Herde über den Winter zu bringen. Das kann dazu führen, dass die Tiere abgegeben oder geschlachtet werden müssen, weil das notwendige Futter für die Wintermonate fehlt.
0: Lieber Heiko Dreyer, ganz herzlichen Dank, dass Sie heute bei uns in der Lamberti-Kirche in Aurich sind.
1: Gern geschehen.
0: Wir hören jetzt den Lamberti-Projektchor mit einem Lied von Heinrich von Herzogenberg. Danket dem Herrn.

Ja, wir konnten viel ernten. Und zugleich sind auch unsere Sorgen gewachsen. So viele heiße Tage, so wenig Regen. Gott, zerbrechlich ist unsere Welt. Hitzetage haben uns im Sommer zugesetzt. Böden und Flussbette sind ausgetrocknet. Werden wir auch in Zukunft genug zu essen und zu trinken haben? Werden wir selbst genug Ehrfurcht vor den Geschenken der Schöpfung haben? Gott, schenke uns ein waches Bewusstsein für unsere Grenzen, damit diese Erde so schön und lebensvoll bleibt.

Gott macht uns von seiner Seite aus ein großes Versprechen. Als Bekräftigung malt er seinen bunten Regenbogen an den Himmel. Gott sagt, solange die Erde besteht, soll nicht aufhören Saat und Ernte, Frost und Hitze, Sommer und Winter, Tag und Nacht.

4000 Menschen hören Jesus zu. Nach drei Tagen verspüren sie Hunger. Da braucht es ein großes Wunder. Hören wir den Evangelisten Markus. Er erzählt im 8. Kapitel. Zu dieser Zeit war wieder eine große Volksmenge bei Jesus zusammengekommen. Da die Menschen nichts zu essen hatten, rief Jesus die Jünger zu sich. Er sagte zu ihnen: Ich habe großes Mitleid mit den Menschen. Sie sind nun schon seit 3 Tagen bei mir und haben nach Hause schicke, werden sie unterwegs zusammenbrechen, denn einige sind von weit her gekommen. Seine Jünger antworteten: Wo soll in dieser einsamen Gegend das Brot herkommen, um diese Menschen satt zu machen? Und er fragte sie: Wie viele Brote habt ihr? Sie antworteten: 7. Jesus forderte die Volksmenge auf, sich auf dem Boden niederzulassen. Dann nahm er die 7 Brote. Er dankte Gott, brach sie in Stücke und gab sie seinen Jüngern zum Verteilen. Und die Jünger teilten das Brot an die Volksmenge aus. Sie hatten auch noch einige kleine Fische. Jesus dankte Gott dafür und ließ sie ebenfalls austeilen. Die Menschen aßen und wurden satt. Danach sammelten sie die Reste und füllten damit 7 Körbe. Es waren etwa 4000, die Jesus heimschickte.

Wir bekennen gemeinsam unseren christlichen Glauben. Ich glaube an Gott, den Vater, den Allmächtigen, den Schöpfer und der Erde. Und an Jesus Christus, seinen eingeborenen Sohn, unseren Herrn, empfangen durch den Heiligen Geist, geboren von der Jungfrau Maria, gelitten unter Pontius Pilatus, gekreuzigt, gestorben und begraben, hinabgestiegen in das Reich des Todes, am dritten Tage auferstanden von den Toten, aufgefahren in den Himmel. Er sitzt zur Rechten Gottes, des allmächtigen Vaters. Von dort wird er kommen, zu richten die Lebenden und die Toten. Ich glaube an den Heiligen Geist, die heilige christliche Kirche, Gemeinschaft der Heiligen, Vergebung der Sünden, Auferstehung der Toten und das Leben. Amen. Und wir singen gemeinsam aus dem evangelischen Gesangbuch die drei Strophen des Liedes 321. Nun danket alle Gott. Im Gotteslob ist es die Nummer 405.

Ich kenne keinen Hunger. Klar, ich kenne Appetit. Ich kenne das Gefühl, dass es langsam Zeit wird, etwas zu essen. Aber richtigen Hunger? So ein Hunger, bei dem man nicht weiß, wann es wieder etwas zu essen gibt, den kenne ich nicht. In den reichen Ländern leiden viel mehr Menschen unter Überernährung und an Übergewicht als unter Hunger, schreibt Yuval Noah Harari. Er ist Professor für Geschichte an der Hebräischen Universität Jerusalem. Nachzulesen in seinem Buch »Eine kurze Geschichte der Menschheit«. 2010 starben weltweit etwa 1 Million Menschen an Hunger und Mangelernährung, dagegen 3 Millionen an Übergewicht und seinen Folgen. Ich lebe in einem dieser reichen Länder, bin 38 Jahre alt und verbeamtet. Und ich spüre, vor diesem Hintergrund ist dieser Bibeltext für mich zunächst ein fremder Text. Wir erinnern uns, da sitzen 4000 Menschen irgendwo in der Einöde. 3 Tage sind sie schon bei Jesus. Sie haben nichts zu essen. Sie haben Hunger. Manche ältere Menschen unter uns kennen vielleicht noch eine Erfahrung, die für viele Jüngere kaum vorstellbar ist. Mein Stiefvater wuchs in der Nachkriegszeit auf. Er erzählte mir, wie er die rationierte Butter immer an den äußersten Rand des Brotes schmierte. Zum Ende ein letzter leckerer Biss. Das behielt er bei, bis zuletzt bei seinen Marmeladenbroten. Für mich fremd, aber ihn hatte diese Erfahrung maßgeblich geprägt. Aber der Text ist mir auch noch aus einem anderen Grund fremd. Diese Menschen sind Jesus einfach gefolgt, ohne jegliche Vorbereitung. Nicht einmal die existenziellen Grundbedürfnisse hatten sie im Vorfeld gestillt. Keine Snacks in der Tasche, keine Möglichkeit, sich beim Bäcker ein Brötchen zu holen, kein E-Bike dabei, von wegen mobil und flexibel. Sie sind bei Jesus und irgendetwas führt dazu, dass sie bleiben, 3 Tage lang. Da ist offenbar noch ein anderer Hunger. Ich frage mich, wie das heute aussehen würde. 3 Tage, in denen ich bei einer Sache bleibe, ohne jegliche Ablenkung, keine anderen To-Dos oder Termine im Kopf. Nicht gleichzeitig Kaffee trinken, währenddessen keine E-Mails checken, nicht nebenbei das Kind betreuen oder auf den Paketboten warten. Nur da sein und zuhören. Diese Menschen hören Jesus zu. Vielleicht ist mir auch das fremd geworden, mich einer Sache ganz hinzugeben. Ich gebe mein ganzes Herz hin. Ich nehme mir Zeit. Wonach sehne ich mich? Was macht mich so hungrig, dass ich alles um mich herum stehen und liegen lasse? Die Menschen damals sind Jesus gefolgt, weil sie etwas von ihm erwartet haben. Ich weiß nicht, ob sie genau wussten, was sie von ihm erwarteten, aber sie sind geblieben, bis sie hungrig wurden und auch darüber hinaus, weil Jesus ihre Seelen und ihre Herzen nährte, so lange, bis ihr Bauch hungrig wurde. Und Jesus sieht, genau wie die Jünger ihren Hunger. Mich jammert das Volk, sagt Jesus öde. Sie sehen das Problem. Woher nehmen wir Brot hier in der Einöde, dass wir sie sättigen? Sie sehen nicht auf die Lösung, ganz anders als Jesus. Er fragt, wie viele Brote habt ihr? 7. Nicht viel für 4000 Menschen, aber es ist etwas da, ein Anfang. Daraus kann was werden. Jesus beginnt nie mit dem, was fehlt. Er beginnt immer mit dem, was da ist, damals und heute. Und die Menschen essen und werden satt und machen die Erfahrung, es ist genug da. Am Ende bleiben 7 Körbe übrig. Machen wir doch auch einen Anfang und schauen, was ist schon da?

Was ist schon da? 7 Brote haben die Jünger. Für 4000 Menschen. Das klingt ja erst einmal überschaubar. Aber immerhin, sie haben etwas. Und Jesus fragt ja genau danach. Was habt ihr? An diese Frage musste ich bei einer Geschichte denken, die ich als Mama erlebt habe. Eines meiner Kinder kam damals nach Hause und sagte: Mama, wir sollen morgen für das Erntedankfest Konservendosen mit in die Schule nehmen. Solche Dosen mit fertigen Mahlzeiten. Und die bringen wir dann in die Kirche für arme Leute. Boah, dachte ich, das ist ja mal eine tolle Idee. Also auf zum Küchenschrank. Ravioli. Ah, geht nicht. Die essen die Kinder gerne, wenn's mal schnell gehen muss. Erbsen und Möhren. Na, geht auch nicht. Die hatte ich ja fürs Wochenende eingeplant. Hühnernudeltopf. Auf gar keinen Fall. Die nächste Erkältung kommt bestimmt. Und dann entdecke ich ganz hinten eine Dose Kidneybohnen. Ein Blick aufs Haltbarkeitsdatum. Na, die läuft sogar bald ab. Na also, Kidneybohnen, die können wir. Kidneybohnen, die können wir abgeben. Abends gehe ich zum Imbiss. Ich bestelle Essen für die ganze Familie zu Hause. Menü 2 bis 5 mit Pommes, Mayo und Ketchup, ja natürlich. Und während ich auf meine Bestellung warte, beschleicht mich da doch so ein ziemlich schlechtes Gewissen. Erst veranstalte ich zu Hause so einen Aufstand wegen ein paar Konservendosen. Na und nun stehe ich hier und mache eine Großbestellung. Da kommt ein Mann herein. Er sieht ziemlich mitgenommen aus und riecht stark nach Alkohol. Er geht zur Theke und bestellt. Eine Bratwurst bitte. Macht 2,50 Euro. Die habe ich aber nicht. Na, dann gibt's hier auch keine Bratwurst. Die Bedienung dreht sich wieder um und kümmert sich um die Friteuse. Ich habe ein Gewissen und warte auf meine große Tüte Essen. Ich gehe zu dem Mann und drücke ihm 5 Euro in die Hand. Heimlich. Einfach so. Er strahlt, bedankt sich mehrmals und geht wieder zur Theke. Ich weiß noch genau, wie er dabei plötzlich ungefähr 20 Zentimeter größer wirkte. Eine Bratwurst, bitte. Kurz danach nehme ich meine Tüte mit dem Essen und fahre ziemlich fröhlich nach Hause. Im Nachhinein ist mir aufgegangen, dass ich mir das Teilen ganz schön kompliziert gemacht habe. Die Kidneybohnen, die waren trotzdem eine Spende. Auch wenn es ausgerechnet die Mahlzeit war, auf die wir am ehesten verzichten konnten. Und ein paar Stunden später waren es eben 5 Euro für einen Mann, der Hunger hatte. Und da bin ich wieder bei den Jüngern. Bei ihnen ist die Ausgangslage eine völlig andere. Während ich aus dem Vollen schöpfe, haben sie tatsächlich nur diese 7 Brote für 4000 hungrige Menschen. Und trotzdem gefällt mir die Frage Jesu: Was habt ihr? Er fragt nicht als erstes nach der ganz großen Lösung, sondern schlicht und einfach. Das braucht es manchmal. Seit meiner Geschichte mit den Kidneybohnen und der Bratwurst bin ich fein damit. Es muss nicht jeder auf dieselbe Weise etwas geben. Jeder gibt eben das, was er kann. Auch wenn jemand traurig ist oder in Not geraten ist. Bei dem einen sind es Konservendosen. Und bei dem anderen sieht es eben ganz anders aus. Jeder gibt eben das, was er kann. Aber wenn jeder, na dann kommt schon einiges zusammen. Und manchmal reicht es ja auch, wenn damit erst einmal etwas anfängt.

Sie hat alles gegeben, was sie konnte. 30 Jahre lang hat sie sich in ihrem Beruf engagiert. Sie fühlt sich genau am richtigen Platz. Sie tut alles für Kinder, für Jugendliche und Familien, die besondere Unterstützung gebrauchen. Sie arbeitet beseelt und wie beflügelt. Und ihre Arbeit hat gute Wirkungen. Sie erntet große Dankbarkeit. Kurz vor ihrem Ruhestand wird sie krank. Eigentlich dachte sie, jetzt ist gute Zeit, die Früchte meiner Arbeit zu ernten. Es kommt ganz anders. Sie kann nicht, gar nicht wieder. Sie fühlt sich so kraftlos, leer, schwach. Und dann sagt sie einen Satz, der mich aufhorchen lässt. Ich fühle mich auf meinem Lebensweg gesegnet. Von den guten Jahren zehrt sie. Ihre momentane Schwäche kann ihre vielen guten Jahre nicht in den Schatten stellen. Damit ist sie jetzt nicht wieder gesund. Aber ihre Schwäche wird auf eine andere Weise erträglich. Lebensernte. Sie guckt auf das, was alles möglich war. Und das wird ihr zur Nahrung für ihre Seele. Da ist ja viel mehr Gutes, als ich in sich im Moment sehe. Erschöpft, kraftlos, leer, schwach. So fühlen sich auch die Jünger in der biblischen Geschichte. 3 Tage lang hat Jesus ihnen ins Herz gesprochen. Sie sind beseelt von dem, was sie von Jesus hören. Guckt doch mal, wie es auch tut sich für sie eine ganz neue Welt auf. Zusammen erreicht ihr viel mehr als jeder für sich allein. Und Jesus verspricht, ich werde jeden Tag mitten unter euch sein. Es ist so gut, wenn ihr euch für andere Menschen stark macht, die Unterstützung brauchen. Ihr seht die Mitmenschen, die sozial isoliert sind. Ihr schaut auf die, die sich durch eine psychische Erkrankung mühselig und beladen fühlen. Auch die Menschen, die an den Rändern unserer Gesellschaft leben, sollen ihren Platz finden. Wir alle sind doch Gottes Kinder. 3 Tage haben die Menschen immer mehr von Jesus hören wollen. Es war Soul Food, es war Speise für die Seele, es war wie der Himmel auf Erden. Und sie sind glückselig. Aber jetzt grummelt der Magen. Der Mensch lebt nicht vom Wort allein. Jetzt brauchen sie Handfestes, Essen und Trinken. Jesus nimmt diese 7 Brote. Er dankt Gott. Damit fängt er an, egal wie doll der Magen knurrt. Diese Zeit zum Gebet muss sein. Jetzt sind diese 7 Brote das Gottesgeschenk. Jesus bricht die Brote in Stücke. Er gibt es seinen Jüngern. Verteilt das. Sie teilen. Jesus fragt, ist noch mehr da? Ja, da sind auch noch einige kleine Fische. Und Jesus dankt Gott für das, was da ist. Wieder fängt er mit einem Dankgebet an. So viel Zeit muss sein. Brote und Fische, sie sind ja nicht einfach so da. Danke Gott, wunderbar. Und jetzt gucken wir mal, wie weit wir damit kommen. Ich staune, wie ihr. Aber Markus erzählt, die Menschen essen und werden satt. Danach sammeln sie die Reste und füllen damit 7 Körbe. Wie müssen die sich gesegnet gefühlt haben? Wie das geht? Ich kann das nicht erklären. Ich glaube, Liebe geht durch den Magen. Und hier geht auch das Teilen durch den Magen. Und das macht glücklich und auf besondere Weise satt. Heute am Erntedankfest will ich deshalb darauf sehen, was ist da. Und wenn es nur 7 Brote sind, für den Anfang ist das genug. Wovon zehre ich? Was macht heute mein Leben reich? Und ich gucke mit offenen Augen und weitem Herzen um mich herum. Da ist so viel Gutes, Schönes, Leckeres, liebe Menschen, so viel, was andere für mich tun. Und da ist so viel, was auch ich für andere tun kann. Und ich fühle mich gesegnet. Danke Gott. Wunderbar. Wir sind hier in der Kirche keine 4000 Menschen heute. Aber mit Ihnen und euch zusammen am Radio sind wir mindestens 60 mal 4000 Menschen. Zusammen erreichen wir viel mehr als jeder für sich allein. Und wenn wir anfangen, unsere guten Erfahrungen mit anderen zu teilen, trotz allem, was auch schwer ist, dann werden wir heute ein frohes, großes Erntedankfest feiern. Und durch Norddeutschland und Nordrhein-Westfalen
und wer weiß, wo sonst noch, wird man es hören und singen und sagen, alle gute Gabe kommt her von Gott, dem Herrn. Drum dankt ihm, dankt und hofft auf ihn. Amen. Wir singen aus dem evangelischen Gesangbuch das Lied 502, Nun preiset alle Gottes Barmherzigkeit. Wir singen die Strophen 1 und 4.

Lasst uns füreinander und miteinander Fürbitte halten. Zwischen den einzelnen Gebetsteilen singen wir den Liedruf Kyrie Eleison im evangelischen Gesangbuch unter der Nummer 178,9. Wir haben viele Gründe, dir zu danken, du großzügiger Gott. Danke für die Schönheit der Erde und die Weite des Meeres, für Berge und Hügel, Flüsse und Bäche, für die Vielfalt der Tiere, die Vögel des Himmels und die Fische im Meer. Wir danken dir für Sonne und Regen, für das Wachsen der Saat und das Reifen der Früchte, für die Blumen auf dem Feld und den Schatten der Bäume. Wir rufen zu dir, Herr.

Du beschenkst uns reichlich und füllst unsere Hände mit Gaben, damit wir uns freuen, damit wir in Fülle leben und mit unseren Nächsten teilen. Wir bitten dich, dass du uns die Augen öffnest, damit wir hinter dem Reichtum der Gaben dich erkennen als den Schöpfer und Erhalter allen Lebens. Wir rufen zu dir,

Wir bitten dich, dass du uns die Ohren öffnest, damit wir im Singen der Vögel und im Rauschen des Windes das Danklied hören, das alle Kreatur dir zu Ehren anstimmt. Wir bitten dich, uns eine Stimme zu geben, damit wir einstimmen in das Lob der Schöpfung und dir danken unser Leben lang. Wir rufen zu dir.

Wir bitten dich, dass du unsere Herzen öffnest, damit wir die Not sehen, die es in der Welt gibt, damit wir unsere Hände öffnen und von dem abgeben, was du uns schenkst. Wir rufen zu dir,

0: Wir beten gemeinsam so, wie Jesus es uns beigebracht hat. Vater unser im Himmel, geheiligt werde dein Name, dein Reich komme, dein Wille geschehe, wie im Himmel, so auf Erden. Unser tägliches Brot gib uns heute und vergib uns unsere Schuld, wie auch wir vergeben unseren Schuldigern. Und führe uns nicht in Versuchung, sondern erlöse uns von dem Bösen. Denn dein ist das Reich und die Kraft und die Herrlichkeit in Ewigkeit. Amen.
1: Und in die neue Woche geht im Frieden des Herrn. Der Herr segne dich und behüte dich. Der Herr lasse sein Angesicht leuchten über dir und sei dir gnädig. Der Herr erhebe sein Angesicht auf dich und gebe dir Frieden. Amen.
0: Unser letztes Lied in diesem Gottesdienst ist »Wir pflügen und wir streuen«. Es ist die Nummer 508 im evangelischen Gesangbuch und wir singen die Strophen 1 bis 4. Im Gotteslob steht dieses Lied unter der Nummer 925.

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In wenigen Minuten können Sie die Gemeinde unter der folgenden Telefonnummer erreichen: 04 941 2239. Ich wiederhole: 404-9239. 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
1: Um 11 Uhr mit Felix Sprung. Wenn Russland nicht gestoppt wird, dann richtet sich seine Kriegsmaschinerie früher oder später auch gegen Deutschland. Das hat Bundeskanzler Merz heute in Kiew gesagt, wohin er für Gespräche gereist ist. Aus Kiew Rebecca Barth.
2: Es wird erwartet, dass Merz neue Militärhilfen im Umfang von rund 1 Milliarde Euro ankündigen wird. Dabei soll der Fokus auf der Herstellung von Abwehrdrohnen gegen die sogenannten Jet-Drohnen liegen, die Russland vermehrt gegen die Ukraine einsetzt. Auch Abstandswaffen und Kampfdrohnen sollen in dem Paket enthalten sein. Begleitet wird der CDU-Politiker von Wirtschaftsministerin Katharina Reiche und Vertretern deutscher Unternehmen aus der Energie- und Rüstungsbranche.
1: Während des Besuchs von Kanzler Merz hat es in Kiew offenbar mindestens einen russischen Luftangriff gegeben. Wie Bürgermeister Klitschko mitteilte, traf erneut eine Drohne eine Brücke, die über den Fluss Dnipro führt. In Bremen gehen heute die Feierlichkeiten zum Tag der Deutschen Einheit zu Ende. Die Besucherinnen und Besucher können sich noch einmal an den Ständen der 16 Bundesländer informieren oder einen Einblick in die Arbeit von Verfassungsorganen wie dem Bundesrat und dem Bundesverfassungsgericht bekommen. Außerdem gibt es Konzerte, Theateraufführungen und Diskussionsrunden. Bundesumweltminister Schneider ruft die Bundesländer zu mehr Investitionen in die Wasserinfrastruktur auf. Die Zeiten, in denen man sich keine Gedanken ums Wasser machen musste, seien endgültig vorbei. Aus Berlin Tim Aßmann.
3: Deutschland brauche einen anderen Umgang mit Wasser, mahnt der Bundesumweltminister im Gespräch mit dem Kölner Stadtanzeiger. Von einer dramatischen Belastung für Natur und Wirtschaft spricht der SPD-Politiker angesichts der durch extreme Trockenheit ausgelösten Lage an Rhein und Bodensee. Für Schneider ist klar, Flächen trockenlegen, Wasser ableiten, diese Art von Wasserpolitik gehört der Vergangenheit an. Wasser muss in der Landschaft gehalten werden, fordert der Umweltminister, zum Beispiel durch die Vernässung von Mooren und mehr Raum für Flüsse.
1: Der Iran will die Straße von Hormus erst wieder öffnen, wenn alle 7 Bedingungen aus dem Interimsabkommen mit den USA erfüllt sind. Parlamentspräsident Ghalibaf sagte, die Führung in Teheran könne einseitige Forderungen der Amerikaner nicht akzeptieren. Die USA hatten demnach kürzlich über einen Vermittler Vorschläge unterbreitet. Die Position des Irans sei aber komplett klar und unverrückbar, so Ghalibaf. Der Iran hat die Straße von Hormus faktisch unter seiner Kontrolle und hindert viele Handelsschiffe wie Öl- und Gastanker daran, die Meerenge zu passieren. In Hannover müssen zur Stunde mehr als 17.000 Menschen ihre Häuser und Wohnungen verlassen. Bauarbeiter hatten im Stadtteil Miesburg 2 Metallkörper entdeckt. Möglicherweise handelt es sich um Bomben aus dem Zweiten Weltkrieg. Aus der NDR-Nachrichtenredaktion Sören Harms.
4: Gesperrt ist das Gebiet im Umkreis von 1 Kilometer um die Fundorte. Evakuierungsbusse fahren eine Gesamtschule an. Dort werden Anwohnerinnen und Anwohner betreut. Menschen, die sich weigern, ihre Wohnung zu verlassen, darf die Polizei dazu zwingen. Außerdem drohen Bußgelder. Sobald das Wohngebiet menschenleer ist, überprüfen Kampfmittelexperten, ob es sich tatsächlich um Blindgänger handelt und falls ja, ob sie diese entschärfen können oder sprengen müssen. Laut Feuerwehr kann es sein, dass die Sperrzone erst in den Abendstunden aufgehoben wird. Solange fahren in Hannovers Osten die Stadtbahnen und Busse nur eingeschränkt.
1: Das waren die Nachrichten. Das Wetter in Norddeutschland: Wechsel von Sonne und Wolken, ganz vereinzelt Schauer, Höchstwerte 17 bis 21 Grad. Morgen trocken, mal Sonne, mal Wolken bei 17 bis 22 Grad. Und am Dienstag gelegentlich Schauer, in Südniedersachsen trocken, 18 bis 22 Grad. Es ist 11.04 Uhr.
5: Entschuldigung, vielleicht können Sie mir weiterhelfen.
6: Vielleicht.
5: Ich suche diese Erinnerungsstätte an die Hügelmorde.
6: Die ist hier irgendwo quer durch. Jetzt muss ich auch, kommen Sie auch kurz mit, ich bin mir nicht mehr ganz sicher.
7: Fast 800 Menschen wurden 2025 in Deutschland ermordet. Glaubt man der offiziellen Statistik, wird so gut wie jeder dieser Fälle aufgeklärt. Das Bundeskriminalamt meldet eine Erfolgsquote von 94%. Aber was, wenn ein Mord gar nicht erst als solcher erkannt wird?
5: Hier. Ach, das ist sie. Okay.
7: Die Gedenkstätte liegt am Rand.

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1: Krankenhaustötungen sind deshalb besonders schwer zu entdecken, weil der Tatort sakrosant ist. Niemand von uns erwartet, wenn er in ein Krankenhaus geht, dass ihm dort geschadet wird.
2: Der emeritierte Psychiatrieprofessor Karl Beine.
1: Es gibt ein sehr hohes Sozialprestige für helfende Berufe. Von daher ist das Ausmaß an Arglosigkeit an diesen Tatorten besonders groß. Und hinzu kommt, dass die Tatmittel, also die Medikamente, relativ leicht zugänglich sind. Und am Ort des häufigen Sterbens erregt ein Leichnam naturgemäß nicht so viel Aufsehen wie außerhalb.
2: Beine dokumentiert Tötungsserien in deutschen Krankenhäusern und Heimen. Auslöser seiner jahrzehntelangen Recherchen waren die Morde eines Krankenpflegers an einem Klinikum in Gütersloh, an dem er auch selbst gearbeitet hatte. Der Täter wurde im Dezember 1990 verhaftet, weil ein Arzt auf der Station Innere Medizin genau hingeschaut hatte.
1: Das ist ein Arzt, der im Kollegenkreis als besonders pingelig galt und als besonders genau. Und wegen dieser Stärke war er manchmal auch nicht so schnell wie andere waren, die oberflächlicher waren.
2: Der Arzt will gerade eine Patientin untersuchen, die neu auf der Station aufgenommen wurde. Da wird er zu einem Notfall gerufen. Als er zurückkommt, heißt es, die Patientin sei verstorben.
1: Das hat ihn überrascht. Er ist dann zu dem Leichnam gegangen und hat auf dem Handrücken Einstichstellen gesehen, die er vorher nicht gesehen hat. Und er hat dann die gefalteten Hände auseinandergenommen, was nicht jeder macht bei einer Krankenhausleichenschau, und hat weitere Einstichstellen gesehen, die vorher nicht da waren. Und so ist dann der Stein ins Rollen gekommen.
2: Aber nach Kenntnis von Psychiatrieprofessor Beine ist dies der einzige Fall einer Kliniktötung, in dem eine gewissenhaft durchgeführte Leichenschauermittlung der Polizei in Gang brachte. Denn Einstichstellen, wie sie dem Arzt bei der verstorbenen Frau auffielen, sind normalerweise bei Patienten im Krankenhaus nichts Ungewöhnliches und zudem leicht zu übersehen. Kann die Leichenschau dann überhaupt helfen, Krankenhaustötungen aufzudecken?
1: Ja, das kann sie, aber wenn man das beschränkt auf die äußere Leichenschau allein, wird es schwierig. Es macht Sinn dann, wenn ich mich interessiere dafür, ob es Komplikationen gab und ob der Todeszeitpunkt überraschend war, weil das ist ein Muster, das sehr häufig vorkommt. Wir reden zwar in der Regel über multimorbide, schwerkranke Patientinnen und Patienten, aber der Todeszeitpunkt selbst kam für das Team fast immer überraschend.
2: Leichenschau. Was ist das überhaupt?
3: So, jetzt gehen wir hier runter in den Keller. Können Sie auch einen überziehen?
2: Marcel Verhoff leitet das Institut für Rechtsmedizin der Universitätsklinik Frankfurt am Main.
3: Wir sind jetzt hier im Vorraum praktisch der Rechtsmedizin, da wo die Leichen angeliefert werden. Wir haben im Hintergrund zwei Wände mit Kühlzellen. Insgesamt 28 sind das hier in Frankfurt. Und hier werden eben Leichen verwahrt. Und in dem Vorraum, der entsprechend Deckenbeleuchtung hat und so weiter, führen wir dann auch Leichenschauen oder weitere Untersuchungen durch.
2: Nach jedem Todesfall ist in Deutschland eine Leichenschau gesetzlich vorgeschrieben. Und jeder Arzt muss diese Aufgabe übernehmen, wenn er dazu aufgefordert wird. Er inspiziert die Leiche dann systematisch und stellt den Totenschein aus. Oft wird eine Leiche auch zweimal nach den gleichen Regeln untersucht, etwa wenn sie ins Ausland überführt werden soll, wie an diesem Tag. Der Arzt überprüft dann die Ergebnisse der ersten Leichenschau.
3: So, jetzt ziehe ich mir Handschuhe an.
2: Wie eine Leichenschau abzulaufen hat, ist in einer medizinischen Leitlinie definiert. Einer von Experten systematisch entwickelten Handlungsanleitung für Ärzte. Zum Beispiel müssen Verstorbene vollständig entkleidet sein, damit der Leichenschauer sie ansehen und alle Körperöffnungen inspizieren kann. Verhoff nimmt den Totenschein zur Hand.
3: Wir sehen, dass wir eine Frau haben. Eine Frau, die ist 85 Jahre alt geworden.

0: worden und was hat sie für eine Grunderkrankung. Also letztlich in der Klinik hat man gesagt, sie sei an einem Nierenversagen gestorben, hat dann auch weitere Erkrankungen gehabt, hat noch einen Darmverschluss am Ende entwickelt und hier ist als Grundleiden ein Pankreaskarzinom, also ein Bauchspeicheldrüsenkrebs, genannt.
1: Die Bestatter haben die Verstorbene bereits für die Leichenschau vorbereitet. Sie liegt unbekleidet im geöffneten Sarg. Verhoff untersucht nun zuerst die Haut. Schaut zum Beispiel, ob Strommarken zu entdecken sind. Das sind Hautverletzungen durch einen Stromschlag, etwa infolge eines Unfalls. Dann nimmt er zwei Pinzetten zur Hand.
0: Wir schauen uns das Gesicht an, die Augen, die Lidhäute, schauen dann die Augenbindehäute an.
1: Mit der einen Pinzette öffnet der Arzt vorsichtig die Augen. Mit der anderen fasst er die Bindehäute und klappt sie hoch, um nach sogenannten Petechien zu suchen. Punktförmigen Blutungen, die auf ein Gewaltdelikt hinweisen können. Trotz ihrer schweren Krankheit könnte die Frau erwürgt worden sein.
0: Das ist aber alles nicht der Fall. Wir schauen uns die behaarte Kopfhaut an, sehen da keine Verletzung. Der Hals sieht auch völlig unauffällig aus. So, und damit haben wir die vordere Besichtigung praktisch abgeschlossen. Jetzt wird der Leichnam im Sarg gedreht.
1: Verhoff inspiziert die Unterseite der Leiche. Auch hier keine Anzeichen von Verletzungen.
0: Die Dame ist insgesamt in einem guten Pflegezustand. Wenn jetzt jemand hier völlig verdreckt, eingekotet oder so liegen würde, müsste man überlegen, ist mit der Pflege was nicht richtig gelaufen und müsste danach gehen. Das ist aber auch nicht der Fall.
1: Nur eins fällt auf. Die Frau ist stark abgemagert. Doch der Gewichtsverlust passt zur Grunderkrankung, dem Bauchspeicheldrüsenkrebs.
0: Dementsprechend sind auch die Angaben im Leichenschauschein passend. Es ist, kann man sagen, erfreulich, sinnvoll und gut ausgefüllt. Und deswegen kann eben jetzt hier dieser Leichnam aus unserer Sicht freigegeben werden, so nennen wir das.
1: Nicht alle Leichenschauer arbeiten so sorgfältig. 2017 publizierten Rechtsmediziner der Universität Rostock eine Auswertung von 10.000 Todesbescheinigungen. Sie fanden insgesamt fast 39.000 Fehler. Gut 3.000 davon schwerwiegend. In 44 Fällen wurde eine natürliche Todesart angegeben, obwohl es Anzeichen für einen nicht natürlichen Tod gab oder die Todesart sich nicht klären ließ. Beides muss der Leichenschauer der Polizei melden. Wenn er fälschlich einen natürlichen Tod feststellt, heißt das im schlimmsten Fall, ein Mord wird übersehen.
2: Vom ersten Moment an, als ich die Tür aufgemacht habe, habe ich gewusst, es stimmt was nicht.
1: Caroline W., die in Wirklichkeit anders heißt, schildert einen Tag im August 2018. Eine Nachbarin ihrer Großmutter in Görlitz hatte sie angerufen, weil die alte Frau nicht aufmachte. Als Caroline W. die Wohnung betritt, liegt die Großmutter tot in ihrem Bett, die Decke hochgezogen bis zum Kinn. Die Enkelin entdeckt kleinere Verletzungen in ihrem Gesicht. Auch die Schuhe liegen komisch im Flur, erinnert sie sich in einer Fernsehreportage des MDR. Ihre Aussagen werden hier nachgesprochen.
2: Es waren einige Kleinigkeiten, wo ich gedacht habe, irgendwas stimmt hier nicht. Aber wenn dann eine Ärztin zu dir sagt, friedlich eingeschlafen, gehst du davon aus, es ist so.
1: Das Portemonnaie der Großmutter ist leer. Auch das kommt der Enkelin seltsam vor. Als sie am Tag darauf mit der EC-Karte der Großmutter, die sie in der Wohnung gefunden hatte, zur Sparkasse geht, erfährt sie, dass längst eine neue EC-Karte ausgegeben und kürzlich noch benutzt worden sei.
2: Als die Dame dann in ihren Rechner geguckt hat und gesagt hat, naja, früh um 5, da wusste ich, das kann ja nicht sein. Die Oma war ja schon tot. Das kann man gar nicht beschreiben, das Gefühl. Das war so ein Ohnmachtsgefühl aus, ich breche jetzt zusammen oder ich werde hysterisch. Das kann man nicht beschreiben. Da habe ich gesagt, wir fahren sofort zur Polizei. Und von dort ist das Ganze ins Rollen gekommen.
1: Die Polizei ermittelt. Die Leiche wird am Institut für Rechtsmedizin der TU Dresden obduziert. Dabei stellen die Mediziner viele äußere Verletzungen fest. Hautunterblutungen im Gesicht, 11 Rippenbrüche, einen großen Bluterguss an der Schulter. Kein Zweifel, die Frau wurde ermordet. Mittels Überwachungskameras und Öffentlichkeitswarnung gelingt es, den Täter zu identifizieren. Er hatte der Frau tagsüber die Schlüssel gestohlen und suchte nachts in ihrer Wohnung nach Wertsachen. Als sie wach wurde und schrie, tötete er sie. 2019 verurteilte ihn das Landgericht Görlitz zu lebenslanger Haft und stellte die besondere Schwere der Schuld fest. Das Urteil ist rechtskräftig. Wie kann es sein, dass eine Ärztin bei der Leichenschau so schwere Verletzungen wie im Fall der getöteten Frau aus Görlitz übersieht? Lag es daran, dass die 90-Jährige dem Lebensende scheinbar nahe war? Dass die Leichenschauerin nur einen natürlichen Tod für vorstellbar hielt?
3: Bei Säuglingen ist im Kopf aller angekommen, dass das sehr spezielle Todesfälle sind. Da wird nicht vorschnell von natürlichen Todesarten ausgegangen. Sie sprechen aber die andere vulnerable Gruppe, die Alten, die Gebrechlichen an, da sehr wohl.
1: Benjamin Ondruschka ist Direktor des Instituts für Rechtsmedizin am Universitätsklinikum Hamburg-Eppendorf.
3: Also Patienten, Patientinnen im Pflegeheim, die bettlägerig sind, die im Grunde genommen mit Hirnatrophien, Demenzerkrankungen, Zustand nach Schlaganfällen dort zum Liegen gekommen sind, wenn man so möchte. Dort werden regelhaft natürliche Todesarten attestiert, die es oft auch sind. Aber umso wichtiger, dass man auch diese Fälle ganz konkret anguckt und eben nicht von der Türschwelle aus die Leichenschau macht oder die Patientin hat doch nun 17 Vorerkrankungen, irgendetwas davon wird es schon gewesen sein.
1: Dass die Leichenschau fehleranfällig ist, weiß man nicht nur von den mangelhaft ausgefüllten Todesbescheinigungen der Rostocker Studie. Wenn Leichen obduziert werden, Ärzte also Bauch- und Brusthöhle öffnen, um das Körperinnere zu untersuchen, finden sich in bis zur Hälfte der Fälle ganz andere Todesursachen, als die Leichenschauer diagnostiziert hatten. Dass Ärzte bei der Leichenschau nicht selten wichtige Dinge übersehen, wird seit langem beklagt. Früher mochte es damit zusammenhängen, dass die Aufgabe schlecht honoriert wurde. Doch 2020 passte die Bundesregierung die Gebührenordnung für Ärzte an. Je nach Zeitaufwand bekommen sie gut 110 oder gut 165 Euro für ihren Einsatz. Dennoch ist die Leichenschau unbeliebt. Die meisten Ärzte kümmern sich lieber um Lebende. Viele haben auch keine Erfahrung im Umgang mit Leichen.
3: Derjenige, der das nur zweimal im Jahr macht, weil er im Rahmen eines kassenärztlichen Bereitschaftsdienstes zu einem Sterbefall gerufen wird, natürlich hat er weniger Erfahrung als der Facharzt für Rechtsmedizin, dessen Berufsleben das ist, Sterbefälle zu untersuchen. Die Unsicherheit bei Problemfällen, die Gefälligkeitsdiagnosen, die ganze Großfamilie ist da, der Opa ist eingeschlafen, der Hausarzt kommt dazu, mit welcher Überzeugung formuliert er jetzt einen Zweifel am Versterben. Ja, das sind alles Dinge, die dazu führen, dass die diagnostische Sicherheit per se eingeschränkt ist und umso kleiner wird, wenn ich nicht richtig gucke, den Patienten nicht vollständig entkleide, die Körperrückseite vergesse und so weiter.
1: Wenn Leichenschauer fälschlich einen natürlichen Tod bescheinigen, übersehen sie Studien zufolge oft Verletzungen, etwa infolge von Unfällen oder Behandlungsfehler. Auch Tötungsdelikte bleiben unerkannt, allerdings seltener. Für Angehörige können die Fehler bei der Leichenschau gravierende Folgen haben. Michael Bonert, der Leiter des Instituts für Rechtsmedizin der Universität Würzburg.
4: Wenn bei der Leichenschau ein Todesfall als natürlicher Tod bestimmt wird, dann bedeutet das, dass amtlich dokumentiert wird, dass es sich hier um einen Tod infolge einer Erkrankung handelt.
1: Stirbt ein Mensch an einer Erkrankung, sind das natürliche innere Prozesse. Anders als beispielsweise bei einem Schlag oder Sturz mit Todesfolge.
4: Das wiederum bedeutet, dass die Forderungen, die die Angehörigen vielleicht haben, an die Unfallversicherung erlischen. Also eine Unfallversicherung muss nicht mehr bezahlen, sobald durch die Leichenschauärztin dokumentiert wurde, es handelt sich hier um Tod infolge einer Erkrankung.
1: Bonert sieht die Leichenschau als letzten Dienst am Patienten. Gewissermaßen als letzte Visite. Die Todesart korrekt zu bestimmen, sei das, was er noch für den Verstorbenen tun könne. Oder manchmal eben für seine Angehörigen.
4: Ich würde schätzen, es dreht sich um mehrere Millionen Euro. Wenn ein Unfalltod als natürlicher Tod gekennzeichnet wird, die Angehörigen einfach deswegen pro Jahr durch die Lappen gehen.
1: 80% aller Verstorbenen werden heutzutage kremiert. Also verbrannt. Diese Leichen vorher noch einmal zu untersuchen, bei der sogenannten Krematoriumsleichenschau, ist eine besonders verantwortungsvolle Aufgabe.
5: Moin. Frau Keller darf ich Ihnen vorstellen. Und wie angekündigt, gehen wir jetzt einmal durchs Krematorium, wenn wir dürfen.
1: Die Anlage befindet sich auf dem Ohlsdorfer Friedhof im Norden Hamburgs. Mehr als 14.000 Leichen wurden im Jahr 2025 in der Hansestadt kremiert. Der Pressesprecher des Friedhofs, Lutz Rehkopf, führt zunächst in die Kühlkammer, wo die Temperatur konstant -2 bis -3 Grad beträgt.
5: Auf der linken Seite sehen Sie Särge, die zur Einäscherung bereits vorbereitet sind. Sie haben sozusagen gelbe Zettel, auf denen die Namen des Verstorbenen stehen, eine Einäscherungsnummer, die sich auf einem Schamottstein wiederholt, der oben auf dem Sarg dann liegt.
1: Schamottsteine sind nicht brennbar und besonders hitzebeständig. Die eingeprägte Nummer ist eine Vorsichtsmaßnahme, um jede Verwechslung auszuschließen. Rehkopf betritt nun den Raum vor den Öfen. Der zu kremierende Sarg steht schon bereit. Angehörige sind an diesem Nachmittag nicht dabei. Sie haben sich bereits von dem Verstorbenen verabschiedet. Schwarz-gelb markierte Schienen sind in den Boden eingelassen. Auf diese Schienen wird nun der Rollwagen mit dem Sarg gesetzt. Per Knopfdruck werden die Schienen angehoben, sodass ein Mitarbeiter den Rollwagen unter dem Sarg wegziehen kann. Dann öffnet sich das Tor zum Ofen. Computergesteuert. Der Sarg fährt auf den Schienen hinein, wird auf dem Ofenboden abgesetzt und entzündet sich sofort.
5: Die Selbstentzündung des Sarges und eigentliche Einäscherung erfolgt durch die hohe Temperatur, die im Mauerwerk gespeichert ist.
1: Die Schamottsteine im Ofen sind 800 bis 900 Grad heiß. Bei diesen Temperaturen dauert die Kremierung nur 1 bis 2 Stunden. Am Ende bleiben von einem Leichnam 2 oder 3 Kilogramm Asche übrig.
5: So, jetzt einmal nach links. Hier sehen Sie den Raum, in dem die zweite amtsärztliche Leichenschau erfolgt.
1: Eins ist Rehkopf noch wichtig. Die Krematoriumsleichenschau, die bereits 1934 per Gesetz eingeführt wurde.
5: Weil Beweise für eventuelle Straftaten natürlich mit der Kremation vernichtet werden. Daher gibt es hier in den Morgenstunden, das ist von ungefähr 7 Uhr bis 9 Uhr, je nach Aufkommen der Verstorbenen, eine zweite Leichenschau, die von Rechtsmedizinern der Universitätsklinik Hamburg-Eppendorf durchgeführt wird.
1: Es ist die letzte Chance, bis dahin übersehene Unfälle, Suizide und Tötungsdelikte aufzudecken. Die rechtsmedizinische Fachliteratur berichtet immer wieder über solche Fälle. Hamburger Rechtsmediziner bemerkten während einer Krematoriumsleichenschau bei einem 27-Jährigen Würgemale am Hals und punktförmige Blutungen in den Augenlidern. Die Obduktion ergab als Todesursache Erdrosseln. Der erste Leichenschauer hatte, ohne den Verstorbenen zu entkleiden, einen natürlichen Tod bescheinigt und als Todesursache Herzstillstand bei chronischem Alkoholmissbrauch festgestellt. Die Mutter gestand die Tötung. Ein Hausarzt stellte bei einem 86-Jährigen einen natürlichen Tod fest und notierte als Ursache ein chronisches Herzleiden sowie Bluthochdruck. Frankfurter Rechtsmedizinern fiel bei der Krematoriumsleichenschau ein großer Pflasterverband über dem Brustbein auf, darunter ein Päckchen Einwegtücher und ein Einwegtaschentuch. Als sie Pflaster und Tücher entfernten, entdeckten sie in der linken Brust eine 1,5 cm lange Schnittwunde. Die Obduktion ergab einen tödlichen Herzstich. Ein Polizeiarzt attestierte einem 74-Jährigen, um dessen Kopf sich eine große Blutlache gebildet hatte, einen natürlichen Tod, verursacht durch eine Magen-Darm-Blutung. Bei der Krematoriumsleichenschau fiel eine Verletzung an der Schläfe auf. Die Obduktion in der Kieler Rechtsmedizin ergab einen Kopfsteckschuss. Der Mann hatte sich mit einem Schießkugelschreiber selbst getötet. Anschließend entdeckten Ermittler in der Wohnung einen zweiten Schießkugelschreiber. Geladen und leicht auslösbar. Die zweite Leichenschau im Krematorium kann helfen, solche Fehler aufzudecken. Aber wie sorgfältig arbeiten die Leichenschauer in den Krematorien? Der WDR hat die Gesundheitsministerien aller 16 Bundesländer dazu befragt. Wie oft etwa informiert der zweite Leichenschauer die Polizei, weil er Anzeichen für einen nicht natürlichen Tod gefunden hat? Wie oft werden Leichen in der Folge obduziert? Wie oft kommt es zu Strafverfahren? Das Ergebnis? Kein einziges Ministerium erhebt solche Daten flächendeckend und systematisch. Nur in Ausnahmefällen weiß man von aufgedeckten Tötungsdelikten. Den besten Überblick haben noch Stadtstaaten wie Hamburg oder Bremen. Aber klar ist, nirgendwo war unentdeckt Morden bislang so einfach wie in Bayern. Dort hat man 55 Jahre lang gänzlich auf die Krematoriumsleichenschau verzichtet. Erst im April 2025 wurde sie per Gesetz eingeführt. Warum?
6: Die Bayern hatten eine ganz spezielle Sonderlösung, nämlich dass die Todesbescheinigung vor der Kremation der zuständigen Polizeibehörde vorgelegt werden musste. Und die zuständige Polizeibehörde hat dann qua Amt, Erfahrung und Dienstsiegel gesagt, ja, der darf kremiert werden oder den muss man eben genauer anschauen. Das heißt, die haben sich nicht die Leiche nochmal angeschaut, sondern die haben sich wirklich nur das Papier, die Todesbescheinigung angeschaut.
1: Oliver Peschel ist stellvertretender Leiter des Instituts für Rechtsmedizin der Ludwig-Maximilians-Universität München. Er erinnert sich in 20 Jahren an nur 3 Obduktionen, die er und seine Kollegen vornahmen, weil der Polizei bei Durchsicht der Todesbescheinigung Unstimmigkeiten aufgefallen waren.
6: Wir haben in München roundabout 12.000 Sterbefälle pro Jahr. Das heißt, in 10 Jahren sind es 120.000, in 20 Jahren 240.000, die Hälfte ungefähr werden kremiert, also 120.000 Kremationen und davon 3 Leichen, die kontrolliert werden. Also das war eine Kontrolldichte, die praktisch nicht existent gewesen ist.
1: Mit der Krematoriumsleichenschau sollte es besser werden. Doch bereits die Ausschreibung sorgte für Irritationen. Denn laut bayerischer Bestattungsverordnung dürfen nicht nur beispielsweise Rechtsmediziner die Krematoriumsleichenschau durchführen, sondern auch Ärzte, die ihre besondere Expertise in der Leichenschau lediglich durch einen 2-stündigen Crashkurs nachgewiesen haben. Kein Vergleich zu einem Rechtsmediziner mit jahrelanger Facharztausbildung.
6: Wenn man eine Facharztausbildung für Rechtsmedizin mit einem mindestens 2-stündigen Kurs gleichsetzt, dann hat man irgendwo den Schuss nicht gehört, falsch abgebogen oder irgendwas überhaupt nicht begriffen. Ich halte das für derart abstrus und absurd, dass mir dazu eigentlich kein Kommentar einfällt, der nicht sehr, sehr böse sein würde.
1: Wie kann es sein, dass eine solche Formulierung Eingang in die Bestattungsverordnung gefunden hat? Wie lässt sich mit einem 2-stündigen Kurs eine qualitativ hochwertige Krematoriumsleichenschau sicherstellen, für die Bürgerinnen und Bürger am Ende teuer bezahlen, weil sie dazu verpflichtet sind, die Kosten zu übernehmen? Das Bayerische Gesundheitsministerium steht für ein Interview nicht zur Verfügung. Auf schriftliche Anfrage teilt ein Sprecher mit, man habe die Zahl der Ärzte erhöhen wollen, die mit der zweiten Leichenschau beauftragt werden konnten. Und weiter?
7: Jeder Arzt ist gesetzlich verpflichtet, die erste Leichenschau vorzunehmen und wird deshalb bereits über Erfahrungen im Bereich der Leichenschau verfügen. Die vorhandenen Kenntnisse werden mit dem Kurs vertieft und in Bezug auf die zweite Leichenschau erweitert.
8: Ein 2-stündiger Kurs bringt gar keine Qualifikation.
1: Stefanie Ritz ist die Präsidentin der Deutschen Gesellschaft für Rechtsmedizin.
8: Ich weiß nicht, wer auf die Idee gekommen ist, aber das ist wirklich absolut unzureichend. Ich habe nach einem 2-stündigen Kurs noch nicht mal einen Verstorbenen gesehen. Ich habe keine Leichenerscheinung gesehen. Ich habe keine Anzeichen von den Spuren am Tötungsweg gesehen. Ich habe all diese Zeichen noch nie gesehen. Dann bin ich nicht qualifiziert.
1: Das renommierte Rechtsmedizinische Institut der Ludwig-Maximilians-Universität hatte sich um die Leichenschau in 3 Krematorien seines Einzugsbereichs beworben. Wurde aber nicht beliehen, wie es in der Behördensprache heißt, erhielt also keinen Zuschlag. Wie kann das sein? Der WDR bat die Regierung von Oberbayern um ein Interview, die zentrale Vergabestelle für die Krematoriumsleichenschau. Auch diese Behörde steht für ein Gespräch nicht zur Verfügung. Auf schriftliche Anfrage teilt ein Sprecher mit, die Vergabe sei auf Basis objektiver Kriterien erfolgt. Zum Abschneiden einzelner Bieter könnten keine Auskünfte erteilt werden, da die eingehenden Angebote vertraulich seien. Generell gelte,
7: dass der Zuschlag demjenigen Angebot zu erteilen ist, das die Ausschreibungskriterien am besten erfüllt.
1: Rechtsmediziner Peschel erinnert die Ausschreibungskriterien noch im Detail.
6: Es musste jeder, der sich beworben hat, eine bestimmte Anzahl an Personen benennen und musste benennen, wie viel normale Leichenschauen oder Kremationsleichenschauen oder Obduktionen hat diese Person durchgeführt. Und da ist eine Kremationsleichenschau mit einer Obduktion vom Punktewert her gleichgesetzt worden.
1: Das heißt, ein Arzt bekam für die von ihm durchgeführten Krematoriumsleichenschauen genauso viele Punkte wie ein Rechtsmediziner für aufwendige Obduktion, obwohl dazwischen Welten liegen.
6: Das ist aber natürlich ein Riesenunterschied, ob Sie eine Kremationsleichenschau durchführen oder ob Sie eine Obduktion durchführen, wo Sie eine äußere Besichtigung machen, eine innere Besichtigung der Leiche machen, sämtliche Organe sezieren und anschauen, die Befunde zusammenfassen und dann diese Befunde bewerten. Das ist ja etwas, was weit über den Anspruch und über die Intensität und über die Differenziertheit einer Kremationsleichenschau hinausgeht. Und diese beiden Punkte in einer solchen Ausschreibung komplett gleichzusetzen, ist aus meiner Sicht natürlich absurd.
1: Nicht nur das Rechtsmedizinische Institut der Ludwig-Maximilians-Universität ging bei der Vergabe leer aus. Auch das der Universitätsklinik Ulm wurde nicht berücksichtigt. Es hatte sich für das Krematorium Memmingen im bayerischen Regierungsbezirk Schwaben beworben. Die Rechtsmedizinischen Institute der Universitäten Jena und Erlangen, die sich zusammengetan hatten, erhielten bei 2 von 9 Krematorien den Zuschlag. Lediglich die Rechtsmedizin Würzburg bekam die beiden Krematorien, für die sie geboten hatte. Die sorgfältige Untersuchung von Verstorbenen ist kein Selbstzweck. Sie soll Bürgerinnen und Bürger davor bewahren, unerkannt Opfer einer Tötung, eines Behandlungsfehlers oder eines Unfalls zu werden. Um eine hohe Qualität zu sichern, hatte die Bundesärztekammer bereits vor einem Vierteljahrhundert einen einheitlichen Rechtsrahmen gefordert. Doch die Leichenschau ist Ländersache. Nicht mal die Formulare, die Ärzte auszufüllen haben, sind überall gleich. Schwachpunkte finden sich auf vielen Ebenen.
8: Das Gesamtsystem kann nur so stark sein, wie jeder einzelne Handelnde in diesem System. Und ist andersherum auch natürlich genauso schwach wie jeder einzelne Handelnde im System.
1: Stefanie Ritz, die Präsidentin der Deutschen Gesellschaft für Rechtsmedizin und Leiterin des Rechtsmedizinischen Instituts der Universität Düsseldorf.
8: Als erstes haben Sie natürlich den Leichenschauer selber. Und da geht es dann natürlich um die Frage der Qualifikation. Was weiß der zur Leichenschau? Was weiß der über Normalbefunde? Was weiß der über auffällige Befunde, die unbedingt zu einer Meldung führen müssen? Also was kann der eigentlich?
1: Eine gesetzliche Fortbildungspflicht für Ärzte in Sachen Leichenschau gibt es nicht. Obwohl Rechtsmediziner sie seit langem fordern.
8: Wenn der Leichenschauer selber dann zu dem Ergebnis kommt, ich melde das jetzt, dann kommt die Polizei ins Spiel. Und da ist es ein offenes Geheimnis. Das wird auch in allen Papers beschrieben, dass die Polizei eben dann oft auch eine andere Sichtweise der Dinge hat und versucht, Einfluss auf den Arzt zu nehmen, was ungünstig ist.
1: Für die Kriminalpolizei bedeutet jeder gemeldete Verstorbene mit nicht natürlicher oder ungeklärter Todesart mehr Arbeit.
4: Also wir hatten es auch schon, die absurde Situation, dass uns Kripo-Beamten darüber aufgeklärt haben, wie wir unsere Arbeit zu tun haben und was welcher medizinische Befund zu bedeuten hat.
1: Michael Bonert, der Rechtsmediziner aus Würzburg.
4: Dass eben solche Pätächen doch überhaupt nichts bedeuten und auch postmortal entstehen können und eben nicht ein Hinweis für einen Angriff gegen den Hals sind. Haben wir uns auch schon anhören dürfen.
8: Dann ist natürlich die Frage, wie geht es dann eigentlich weiter, wenn die Polizei das anerkennt, dass der Arzt sagt, das ist unklar oder sogar nicht natürlich. Und dann ist ja noch die Frage, welche Konsequenz hat das? Würde das überhaupt in der Obduktion, also war der Verdacht des Arztes insofern erfolgreich, als dass es wirklich dann untersucht wird durch eine Obduktion?
1: Obduktionen gehören zu den wichtigsten Maßnahmen, um Todesfälle zu klären. Sie können Diagnosen bestätigen oder widerlegen und bislang unbekannte Befunde aufdecken. Nicht zuletzt können sie eine Art Gradmesser dafür sein, ob Krematoriumsleichenschauer einen guten Job gemacht haben. Denn Polizei und Staatsanwaltschaft, sofern sie zusätzliche Ermittlungsarbeit nicht scheuen, sind auf deren Vorarbeit angewiesen. Ohne Hinweise auf ungeklärte Fälle oder sogar einen nicht natürlichen Tod kommen in der Regel keine Ermittlungen in Gang, werden keine Obduktionen beauftragt. März 2026. Ein Besuch im Institut für Rechtsmedizin der Ludwig-Maximilians-Universität München. Fast ein Jahr ist vergangen, seit die bayerische Regierung die Krematoriumsleichenschau eingeführt hat. Matthias Graf, der Leiter des Instituts, zieht eine erste Bilanz. Er hat die Obduktionszahlen der 7 Krematorien im Einzugsbereich der Münchner Rechtsmedizin aus der Datenbank auslesen lassen.
9: Da gibt es Krematorien, die von rechtsmedizinisch ausgebildeten Ärzten betreut werden. Und da kommen regelmäßig genau die Fragen, die wir auch hätten stellen müssen. Es gibt aber andere und wesentlich größere Krematorien, wo so gut wie keine Leichen bei uns aufschlagen. Das heißt, hier wird offensichtlich sehr großzügig über so Auffälligkeiten hinweggeschaut oder man registriert gar nicht, dass es Auffälligkeiten sind, weil man die Erfahrung nicht hat.
1: Graf spricht über die Obduktionszahlen der ersten drei Quartale der Krematoriumsleichenschau, die im März 2026 vorliegen.
9: Es gibt 2 Krematorien in unserem Einzugsbereich, wo keine einzige Leiche war. Es gab ein Krematorium, wo wir 10 gekriegt haben, ein weiteres Krematorium mit einer und die sonstigen mit 29.
1: Die 29 Obduktionen kommen aus den Krematorien, die ein ehemals in der Rechtsmedizin tätiger Arzt betreut, also ein wirklicher Profi.
9: Also 40 hatten wir in den 3 Quartalen des letzten Jahres.
1: Um diese Zahlen einzuordnen, vergleicht Graf sie mit den Daten einer großen Studie des Rechtsmedizinischen Instituts der Universität Greifswald, die 2024 publiziert wurde. Die Greifswalder Kollegen hatten über einen Zeitraum von 10 Jahren unter anderem die Zahl der Kremierungen und der Obduktionen, auch Sektionen genannt, in ihrem Versorgungsbereich dokumentiert.
9: Wenn man diese Zahlen zugrunde legt und die Krematoriumszahlen, die damals in der Ausschreibung genannt worden sind pro Jahr, hochrechnet, dann hätten wir in den 3 Quartalen des letzten Jahres 143 Sektionen für uns erwartet und gekommen sind 40, also weniger als ein Drittel. Und da sieht man, dass hier offensichtlich ein großer Gap ist.
1: Die Münchner Rechtsmediziner hatten große Hoffnungen in die Krematoriumsleichenschau gesetzt. Deutlich mehr Unfälle, Behandlungsfehler oder auch Verbrechen könnten durch sie ans Tageslicht gelangen. Doch die Erwartungen haben sich bislang nicht erfüllt. Selbst für leistungsstarke Krematorien, wie in München oder Kissing bei Augsburg, wurden nach den Daten des Instituts für Rechtsmedizin vergleichsweise wenige Obduktionen angeordnet. Laut der Bayerischen Bestattungsverordnung sind die Gesundheitsämter rechtlich und organisatorisch für die zweite Leichenschau zuständig. Das bedeutet auch, falls externe Ärzte mit der Aufgabe betraut werden, was die Regel ist, weil Gesundheitsämter selbst nicht die Kapazität haben, müssen sie diese beaufsichtigen. Ein Besuch bei Wolfgang Krämer, dem Leiter des Gesundheitsamts in Traunstein. Er ist Facharzt für das öffentliche Gesundheitswesen. Laut der Geschäftsführung der Feuerbestattung Südostbayern in Traunstein hatten die zuständigen Staatsanwaltschaften im ersten Jahr der Krematoriumsleichenschau gerade mal 2 Obduktionen veranlasst.
10: Ich war gestern bei Professor Graf und habe ihn auch gefragt nach Obduktionen und er hat gesagt, da kommt viel, viel weniger als zu erwarten wäre und das ist einfach krass unterm Schnitt. Was sagen Sie denn dazu?
11: Zum einen kann ich es nicht beurteilen, weil ob nicht obduziert wird, letztendlich eine Entscheidung der Staatsanwaltschaft ist. Es wären tatsächlich mit Sicherheit spannende Fragen, aber das müsste man dann an die Generalstaatsanwaltschaft stellen, ob es hier tatsächlich innerhalb Bayerns mögliche, so klingt die Unterstellung ja, nachweisbar signifikante Unterschiede sind. Hier hat aber weder das Landratsamt noch der öffentliche Gesundheitsdienst einen Einfluss.
10: Aber Sie sind ja für die Qualitätssicherung zuständig. Wie gewährleisten Sie denn, dass die Qualität der zweiten Leichenschau ordentlich ist?
1: Zum einen, sagt Krämer, habe die Regierung von Oberbayern die Leichenschauer nach Qualität ausgewählt. Es dürfe nicht jeder die zweite Leichenschau machen. Zum anderen?
11: Wir machen nicht angekündigte Begehungen und schauen uns die Ergebnisqualität an, zu sagen, ist die Leiche tatsächlich entkleidet, kann man feststellen, dass die Leiche gedreht worden ist. Mehr an Qualitätssicherung ist faktisch als Überprüfung nicht möglich. Wir sind nicht bei jeder zweiten Leichenschau dabei und gucken dem Leichenschauer über die Schulter.
10: Wie oft haben Sie diese Inspektion gemacht? Jetzt ist ja ein Jahr rum.
11: Darf ich mal kurz das Mikrofon aus?
1: Offenbar läuft das Gespräch in die falsche Richtung. Krämer sieht Klärungsbedarf. Nach einer Weile kann es weitergehen. Nach WDR-Recherchen hat in Traunstein die Zuständigkeit für die Krematoriumsleichenschau nach fast einem Jahr gewechselt. Ein neues Unternehmen wurde mit der Aufgabe betraut. Aber warum?
12: Das ist richtig. Die Regierung von Oberbayern hat an einen anderen Betreiber vergeben und beliehen. Und der ist seit Februar diesen Jahres hier in Traunstein tätig.
10: Dann vielleicht auch nochmal zurück zu der Frage, wo Sie gesagt haben, wir sollen nicht ausschalten. Sie haben ja Inspektionen gemacht. Und was für einen Eindruck hatten Sie?
12: Also wir hatten sowohl bei dem jetzigen Betreiber als auch bei den anderen Betreibern regelmäßige Kontrollen unangekündigterweise. Und da gab es Auffälligkeiten, die wir auch angemahnt haben.
10: Was für Auffälligkeiten?
12: Über diese Auffälligkeiten kann und darf ich derzeit nicht sprechen.
10: Hatte denn das was damit zu tun, dass da neu beliehen wurde? Oder?
12: Hatte mit Sicherheit einen Einfluss auf eine Neuvergabe. Aber über die Art und Weise der Mängel, die wir gefunden haben, kann ich derzeit nicht sprechen.
1: Der WDR bat die Geschäftsführer der Feuerbestattung Südostbayern um Stellungnahme zu den mutmaßlichen Auffälligkeiten. Sie teilen mit, dass man die Vorwürfe kenne, aber diese für unbegründet halte. Und weiter?
7: Was Anlass und Ursache der Neuvergabe der zweiten ärztlichen Leichenschau in der Feuerbestattung Traunstein war, wissen wir nicht.
1: Bei der Krematoriumsleichenschau gehen die Interessen auseinander. Ein Arzt, der seine Untersuchungen nach den Regeln der Rechtsmedizin durchführt, braucht mitunter viel Zeit. Doch Krematorien arbeiten gewinnorientiert. Öfen werden in enger Taktung gefahren. Bestatter stehen unter dem Druck von Angehörigen, die ihre Liebsten pünktlich beisetzen möchten. Polizei und Staatsanwaltschaft sind personell oft unterbesetzt. Solche Konflikte sind nicht selten. Wie sehr Leichenschauer dabei mutmaßlich unter Druck geraten, zeigt das Beispiel der Rechtsmedizinerin Jutta Schöpfer. Sie ist Professorin an der Ludwig-Maximilians-Universität München und war Mitgesellschafterin eines Unternehmens, das in einer süddeutschen Stadt mit der Leichenschau in einem Krematorium betraut war.
13: Ich habe in der ersten Woche und bereits am ersten Tag massive Schwierigkeiten feststellen müssen bei der Durchführung der Leichenschau.
1: Nach Recherchen des WDR soll bei Assistenztätigkeiten mitunter gegen Regeln verstoßen worden sein. Leichen seien nicht immer vollständig entkleidet, Socken nicht ausgezogen, Verbände nicht gelöst worden. Auch seien Leichname mit Verweis auf ihr Gewicht nicht immer gedreht worden. Die Geschäftsführer des Krematoriums bestreiten dies. Die Vorwürfe entbehrten jeglicher Grundlage.
9: Es gibt Anforderungen, die einfach einzuhalten sind.
1: Matthias Graf, Vorgesetzter von Jutta Schöpfer an der Ludwig-Maximilians-Universität.
9: Und die Anforderung ist eben, die Leiche muss entkleidet sein. Und wenn irgendjemand sagt, ich kann das aus körperlichen Gründen nicht machen, dann ist er halt für diesen Job vielleicht nicht geeignet. Auch wenn es unbequem ist, das ist nun mal die Aufgabe.
1: Jutta Schöpfer, die bei ihren Kollegen in München den Ruf einer erfahrenen Rechtsmedizinerin mit Augenmaß hat, stoppte die Kremierung bei etwa 2 bis 3 Leichen täglich. Diese Rückstellungen, wie es im Fachjargon heißt, seien wohl begründet gewesen, sagt sie.
13: Es fing in den ersten Tagen schon mit Hämatomverfärbungen in den Gesichtsbereich großflächig an, wo ein natürlicher Tod deklariert worden war, wo kein Hinweis darauf zu gewinnen war anhand der Todesbescheinigung über die erste Leichenschau. Warum diese Hämatomverfärbungen im Gesicht denn vorliegen?
1: Hämatome im Gesicht können auf einen Sturz oder stumpfe Gewalt durch einen Schlag hindeuten. Ein Beispiel von vielen, bei denen Schöpfer die Feststellungen des ersten Leichenschauers nicht bestätigen konnte.
13: Beispielsweise hatte ich einen Fall, wo am Körper des Leichnams über 5 Fentanylpflaster noch gehaftet sind.
1: Fentanyl ist ein starkes Schmerzmittel. Wird es überdosiert, kann es als Nebenwirkung eine Atemlähmung auslösen.
13: Wo ein natürlicher Tod deklariert war, aber keinerlei Ausführungen zu Vorerkrankungen beziehungsweise warum 5 Fentanylpflaster auf einmal am Leichnam vorhanden sind mit einer vergleichsweise hohen Dosis.
1: Selbst bei einem weit mumifizierten Leichnam habe eine Ärztin der ersten Leichenschau einen natürlichen Tod bescheinigt. Dabei sei wegen des schlechten Zustands des Toten nicht einmal die Identität sicher feststellbar gewesen. Auch in solchen Fällen hat ein Arzt keine Wahl. Er muss die Kremierung anhalten. Doch Schöpfer sah sich offenbar mit dem Vorwurf konfrontiert, den Betrieb aufzuhalten. Nach Recherchen des WDR war von Kreuzzügen gegen Ärzte der ersten Leichenschau und überflüssigen Rückstellungen die Rede, die zu Verärgerungen bei Kunden, Polizei und Staatsanwaltschaft geführt hätten. Die Geschäftsführer des Krematoriums widersprechen.
7: In diese Richtung gehende Vorwürfe sind uns ebenfalls bekannt. Auch sie entbehren nach unserer Überzeugung jeglicher Grundlage.
1: Nach Recherchen des WDR teilte ein damaliger Mitgesellschafter von Jutta Schöpfer ihr im Frühjahr 2026 mit, dass er sie aus dem Unternehmen ausschließe. Rund 2 Wochen, nachdem die Professorin ihre Tätigkeit im Krematorium begonnen hatte.
13: Ich habe das auch sofort akzeptiert, weil ich wusste, dass es da für mich auch gar kein Zurück gibt, weil ich unter dieser Vorgabe so nicht arbeiten kann.
1: Vom WDR zu den Gründen des Ausschlusses befragt, antwortet der ehemalige Mitgesellschafter, es handle sich um einen innergesellschaftlichen Vorgang, der Persönlichkeitsrechte einer Dritten berühre. Hierzu äußere er sich nicht. Bayern hatte jahrzehntelang auf die Krematoriumsleichenschau verzichtet. Dass der Freistaat sie 2025 schließlich einführte, war auch eine Chance. Anders als andere Bundesländer könnte das Gesundheitsministerium nun die Qualität der Umsetzung dokumentieren und sie überwachen. Doch das bayerische Gesundheitsministerium teilte dem WDR auf Anfrage mit, konkrete Zahlen lägen der Staatsregierung nicht vor. Sie würden von öffentlichen Stellen auch nicht flächendeckend und systematisch erfasst. Damit versäumt Bayern die Gelegenheit, für Transparenz zu sorgen und macht es wie andere Bundesländer.
9: Die Idee war ja, dass man das Leichenwesen damit verbessert.
1: Rechtsmediziner Graf.
9: Weniger Fälle quasi übersehen werden, die eigentlich in die weitere Aufarbeitung gehören müssen. Und wenn ich das überhaupt nicht vernünftig kontrolliere, wenn ich keine Qualitätssicherung betreibe, dann ist die Frage, welchen Nutzen hat das Ganze? Und letztendlich wird sich auch der Bürger fragen müssen, warum muss ich denn jetzt 119 Euro mehr bezahlen für eine Kremation, wenn denn das gewünschte Ergebnis überhaupt nicht geliefert wird, was ich da quasi mitfinanziere.
1: Einen Verdacht äußern Rechtsmediziner nur hinter vorgehaltener Hand, weil er sich kaum beweisen lässt. Mit gesetzlich festgelegten 100 oder inklusive Mehrwertsteuer 119 Euro wird die zweite Leichenschau in Bayern deutlich besser honoriert als in anderen Bundesländern, wo es für den gleichen Job mitunter weniger als die Hälfte gibt. Dies könnte ein gefährlicher finanzieller Fehlanreiz sein, wenn privatwirtschaftlich agierende Leichenschauer in externen Unternehmen den Zuschlag bekommen. Anders als Universitätsinstitute verdienen sie persönlich an der zweiten Leichenschau und je schneller sie diese abwickeln, umso besser. Aber ein Problem kann selbst die sorgfältigste Leichenschau nicht lösen. Tötungsdelikte, die keine Spuren hinterlassen, können mit ihrer Hilfe nicht entdeckt werden.
14: Im Krankenhaus wird jemand erschossen, erschlagen oder aufgehängt. Und ob jemand eine Tablette zu viel oder zu wenig bekommen hat, sehe ich nicht.
1: Michael Birkholz, bis 2015 Leiter des Instituts für Rechtsmedizin in Bremen.
14: Wir stehen vor der Situation, dass etwa 75% aller Menschen in Krankenhäusern und stationären Pflegeeinrichtungen sterben. Das ist also 75% aller Toten.
1: Das sind rund 750.000 Menschen pro Jahr in Deutschland.
14: De facto nicht daraufhin untersucht werden, ob sie eines nicht natürlichen Todes gestorben sind.
1: Birkholz war in den 2010er Jahren intensiv mit dem Fall des Krankenpflegers und Serienmörders Nils Högel befasst, der ihn bis heute beschäftigt.
14: Wer hätte gedacht, dass jemand möglicherweise mehr als 300 Menschen umbringen kann, ohne dass das jemand mitkriegt. Dass das hier passiert, das hat schon eingeschlagen wie ein Blitz, das muss ich auch so sagen.
1: Högel hatte zwischen 2000 und 2005 in den Kliniken Delmhorst und Oldenburg wohl weit mehr als jene 87 Morde begangen, die ihm am Ende nachgewiesen wurden. Dass er jahrelang unentdeckt blieb, hängt auch mit mangelndem Aufklärungswillen der Verantwortlichen zusammen. Vor allem in den Kliniken und bei der Justiz. Erst als die Oldenburger Polizei 2014 die sogenannte Soko Cardio gründete, nahmen die Ermittlungen Fahrt auf. Hunderte von Patientenakten wurden analysiert. Mehr als 130 Leichen exhumiert, also wieder ausgegraben, und toxikologisch untersucht. 2017 legte die Kommission ihren Abschlussbericht vor.
14: Erstens hat die Polizei gesagt, in Krankenhäusern und damit immer gleich auch gemeint stationäre Pflegeeinrichtungen. Dort kann man nicht natürliche Todesfälle mit der klassischen Leichenschau nicht erkennen. Das Mittel Leichenschau ist dort ungeeignet. Zweitens, nicht natürliche Todesfälle in Krankenhäusern erkennt man nur durch Plausibilitätsprüfungen.
1: Solche Plausibilitätsprüfungen wünscht sich Birkholz flächendeckend für Krankenhäuser in ganz Niedersachsen. Vorerst hat er ein Modellprojekt entwickelt, das die Klinik Delmhorst als erstes Krankenhaus in Deutschland 2017 eingeführt hat. Das Klinikum Oldenburg zog wenige Jahre später nach. Die sogenannte qualifizierte Leichenschau ist eine von mehreren Maßnahmen, um neue Mordserien zu verhindern und verlorenes Vertrauen zurückzugewinnen. Kernelement ist ein dreiseitiger Dokumentationsbogen, der zusätzlich zum Totenschein ausgefüllt wird.
15: Im Prinzip ist es ähnlich wie ein Verlaufsbogen eines Patientenaufenthalts.
1: Jan-Philipp Martin leitete bis August 2026 ein speziell geschultes, vierköpfiges Leichenschauteam am Delmhorster Klinikum.
15: Also warum ist der Patient gekommen? Welche Medikamente hatte er? Wurden Operationen durchgeführt während des Aufenthalts oder interventionelle Maßnahmen wie zentrale Venenkatheter oder Punktionen an Organen aller Art?
1: All diese Informationen sollen helfen, Auffälligkeiten zu entdecken.
15: Welche Medikamente wurden verabreicht, insbesondere blutverdünnende Medikamente, die auch einen Einfluss haben können bei beispielsweise Magen-Darm-Blutungen? Wie war die konkrete Auffindungssituation? Wurde der Patient reanimiert? Und letztendlich auch, ob die Angehörigen, Zugehörigen mit dem Behandlungsverlauf in der Klinik zufrieden waren oder ob es da Unbehagen gab, ob es für sie absehbar war, dass der Tod des Betroffenen eingetreten ist.
1: Im Delmhorster Klinikum gilt ein Sechs-Augen-Prinzip. Der behandelnde Arzt zum Beispiel füllt den Dokumentationsbogen aus. Ein Mitglied des Leichenschauteams prüft ihn. Anschließend schaut sich ein externer Rechtsmediziner die Dokumentation nochmal an. Alle Todesfälle werden so einer Plausibilitätsprüfung unterzogen. Die bisherige Praxis zeigt, Verdachtsfälle für einen spurenlosen, nicht natürlichen Tod lassen sich so entdecken. Unregelmäßigkeiten, die nicht zu klären sind, meldet die Klinik umgehend der Polizei. Die qualifizierte Leichenschau könnte ein wichtiger Mosaikstein sein, um Kliniken sicherer zu machen, neben Sterbefallkonferenzen, Medikamentenmonitoring oder anonymen Meldesystemen. Aber braucht es diesen Aufwand? Wie groß ist das Problem der Patiententötungen in deutschen Krankenhäusern?
12: Wir wissen das nicht, wie häufig so etwas vorkommt. Das ist das Fairste und Aufrichtigste, was man dazu sagen kann.
1: Der Psychiater Karl Beine, der es sich zur Lebensaufgabe gemacht hat, Patiententötungen in Kliniken und Heimen zu dokumentieren.
12: Was wir wissen, ist, dass dann, wenn Ermittlungen aufgenommen wurden, es in vielen Fällen sich um große Zahlen handelte von Todesopfern.
1: Kaum ein anderes Berufsfeld hat vermutlich so viele Serienmörder hervorgebracht wie Medizin und Pflege. Erst Ende 2025 wurde wieder ein Krankenpfleger zu lebenslanger Haft verurteilt. Das Urteil ist noch nicht rechtskräftig. Nach Überzeugung des Landgerichts Aachen hatte der Mann im Rhein-Maas-Klinikum Würselen ab Dezember 2023 in einem knappen halben Jahr 10 Menschen ermordet und in 27 weiteren Fällen zu morden versucht. Die Ermittlungen sind längst nicht abgeschlossen. Mehr als 100 neue Verdachtsfälle werden derzeit geprüft. Dutzende von Leichen exhumiert. Es heißt, der Fall könne högische Dimensionen annehmen.
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16: Wird es jetzt eigentlich heißer oder nicht?
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1: Guten Tag, ich begrüße Sie zur Tagesschau. Bundeskanzler Merz ist am Morgen zu einem Besuch in Kiew eingetroffen. Begleitet wird er von Wirtschaftsministerin Reiche und einer Delegation aus Unternehmern. Aus Regierungskreisen hieß es, Merz werde dem ukrainischen Präsidenten Selenskyj weitere militärische Unterstützung zusagen. Dabei soll es etwa um die Auslieferung tausender Abfangdrohnen gehen. Während des Besuchs des Bundeskanzlers wurde Kiew erneut von der russischen Armee angegriffen. In Brasilien wird heute ein neuer Präsident gewählt. Rund 159 Millionen Menschen sind im größten Land Lateinamerikas dazu aufgerufen, ihre Stimme abzugeben. Beim Wahlkampfabschluss gestern warb Amtsinhaber Lula da Silva noch einmal für sich als Kandidat. Sein aussichtsreichster Herausforderer heißt erneut Bolsonaro. Diesmal ist es allerdings Flavio, der Sohn des ehemaligen Präsidenten Jair Bolsonaro. In Umfragen liegen beide nahe beieinander. Erhält keiner von beiden mehr als 50%, kommt es zur Stichwahl. Bei der Parlamentswahl in Lettland hat sich das Wahlbündnis von Ministerpräsident Kulbergs überraschend klar durchgesetzt. Seine Vereinigte Liste erhielt laut Wahlkommission 35,3% und konnte damit ihr Ergebnis mehr als verdreifachen. Die populistischen pro-russischen Parteien verzeichneten ebenfalls Zugewinne, lagen jedoch deutlich dahinter. Zentrale Wahlkampfthemen in dem an Russland und Belarus grenzenden Baltenstaat waren Sicherheit und Verteidigung. Die Zahl der Asylanträge in Europa geht offenbar deutlich zurück. Das berichtet die Welt am Sonntag und beruft sich auf neue Zahlen der EU-Asylagentur. Demnach sank die Zahl der Anträge in den ersten 9 Monaten dieses Jahres im Vergleich zum Vorjahreszeitraum um 24,3%. Deutschland liegt als Zielland inzwischen nur noch auf Platz 3 nach Frankreich und Italien. Die meisten Asylsuchenden kamen aus Afghanistan. Die Bahn bietet das sogenannte Familienticket ab November dauerhaft an. Das sagte Konzernchefin Paller der Bild am Sonntag. Mit dem Familienticket kostet eine Hin- und Rückfahrt mit Sitzplatzreservierung knapp 100 Euro. Es gilt für bis zu 2 Erwachsene und 4 Kinder unter 15 Jahren. Das Angebot war bisher auf die Sommerferien begrenzt und laut Paller sehr erfolgreich. Das Wetter bis zum Mittag regional neblig trüb, sonst eine Mischung aus Sonne und Wolken, meist trocken, im Südwesten im Tagesverlauf mancherorts Regen, Höchstwerte von 16 bis 23 Grad. Die Tagesschau meldet sich wieder um 14 Uhr. Jetzt geht's weiter mit dem Presseclub und Jörg Schönenborn.
2: Herzlich willkommen. Schön, dass Sie dabei sind. Falls es in Berlin zu einer rot-grün-roten Koalition kommt, wäre das wahrscheinlich eine der schwierigsten Geburten, seit es Koalitionen gibt. SPD und Grüne zieren sich mit der Linken einfach auch nur zu sondieren. Sie wollen gegenwärtig in Vorgesprächen die Partei auf ihre Zuverlässigkeit und Verfassungstreue prüfen. Das zweite dieser Vorgespräche ist gestern zu Ende gegangen, ohne dass wir ein Ergebnis kennen. Die Linke hat die Wahl in Berlin zum Abgeordnetenhaus klar gewonnen. Aber seit dem Wahltag gibt es immer neue Meldungen darüber, wie Aktivisten oder Politiker der Partei in Verbindung stehen zum kriminellen Milieu, zu extremistischen Gruppen. Und Antisemitismus ist ein Thema, das Grüne und SPD besonders besorgt. Zu allem Überfluss wurde dann in dieser Woche auch noch bekannt, dass die Frau, die Bürgermeisterin werden will, Elif Eralp, jahrelang Mitglied einer linksextremistischen Vereinigung war und erst kurz vor ihrer Kandidatur ausgetreten ist. Unser Thema heute: Wer regiert die Hauptstadt Berlin? Kommt die sogenannte Brandmauer nach links? Und wenn Sie mitmachen wollen, wenn Sie Anregungen und Fragen haben, presseclub@wdr.de ist unsere Adresse während der Sendung. Das kommt hier bei mir an. Ich freue mich auf unsere Gäste, die ich Ihnen vorstellen möchte. Sebastian Puschner ist bei uns, stellvertretender Chefredakteur bei der Freitag. Ich freue mich auf Sascha Chaimovic, Chefredakteur des Zeitmagazins. Er ist, da wir Antisemitismus als Thema haben, ist das nicht unwichtig, selbst Jude und sagt das auch ganz offen. Wir begrüßen Christine Dankbar. Sie leitet das Hauptstadtbüro der Frankfurter Rundschau. Und Anke Mürre, stellvertretende Chefredakteurin des Tagesspiegels. Frau Mürre, Sie beobachten wie wir alle besonders sorgfältig, was da passiert. Ja. Gestern ist wieder gesprochen worden. Was ist der Stand?
3: Ja, wir haben ja jetzt erstmal ein neues Wort gelernt, die Vorsondierung. Also bevor man überhaupt in die Sondierung eintritt, die dann möglicherweise zu Koalitionsgesprächen und dann zu einer Koalition führen, müssen wir erstmal vorsondieren. Das zeigt schon, wie kompliziert es ist. Denn bevor die überhaupt wirklich ernsthaft miteinander über Themen reden, reden sie nur über ein Thema und das ist der Antisemitismus.

0: weiter miteinander weiter sprechen wollen. Wohin das führt, wissen wir momentan noch nicht.
1: Wer weiß mehr über diese schwierige Geburt?
2: Ich glaube, so viel wie Frau Mürre weiß wahrscheinlich niemand hier in dieser Runde.
1: Ja, sie berichtet auch am engsten.
2: Aber es ist auf jeden Fall erkennbar, dass, und das war schon am Wahlabend im Grunde genommen erkennbar, dass das eine schwere Geburt wird. Also ich will nur an die beiden Bundesvorsitzenden der Grünen erinnern, die an diesem Abend vor die Kamera getreten sind und sofort auf die Linke und auf deren Kreisverband in Neukölln und auf die Thematik Antisemitismus gezeigt haben. Mhm. Und das fand ich doch dann bei diesem eindeutigen Wahlergebnis mit einer eindeutigen Siegerin, mit einer eindeutig erkennbaren Koalitionsoption und auch einem eindeutig dem zugrunde liegenden Thema, nämlich der nicht funktionierenden Versorgung mit Wohnraum in Berlin, doch erstaunlich.
1: Die Bedenken sind offenbar gewaltig, denn sonst gäbe es diese Vorrunden nicht.
3: Ja, man gewöhnt sich jetzt in diesen Tagen an vieles, aber eigentlich müsste man ja einmal auch innehalten und überlegen, was es eigentlich bedeutet, dass wir hier in der Lage sind, in der deutschen Hauptstadt darüber vorsondiert wird, ob man eine Einigung bekommt zum Thema Antisemitismus. Und ich muss sagen, ich fand es damals am Wahlabend sehr nachvollziehbar, dass die Grünen das zum Thema gemacht haben, weil es so offensichtlich dasteht als Thema. Menschen haben, wie ich finde, völlig zu Recht und nachvollziehbar Angst vor den Exzessen, die es eben zu sehen gab und gibt in der Linkspartei.
1: Mhm. Frau Dankbar, ich greife das mal auf. Die Bundesebenen haben sich da ja auch sehr klar geäußert. Aus der Spitze der SPD, der Grünen werden große Bedenken geäußert. Wie viel Spielraum haben die Landesparteien, ein solches Bündnis zu schließen?
4: Also ich glaube, jetzt, wenn man jetzt speziell mal auf die Grünen geht, da machen die sich, glaube ich, keine großen Illusionen darüber, dass der grüne Landesverband sich da vorbehält, die Entscheidung selber zu treffen. Mhm. Die können appellieren, aber ich glaube nicht, dass das letztlich dann dafür sorgen würde, dass die Grünen so ein Bündnis nicht machen würden, wenn sie es selber machen wollten. Was jetzt die Exzesse in der Linkspartei betrifft, die Sie ansprechen, das finde ich jetzt auch wieder ein bisschen hart, dieses Wort. Also ich meine, dieser Wahl. Wahlabend war natürlich schon ein denkwürdiger Wahlabend. Ich kann mich an keinen erinnern, der irgendwie so gewesen wäre. Aber ehrlich gesagt, seitdem wir diese Debatte haben, finde ich zunehmend auf beiden Seiten die Äußerungen auch problematisch. Also wenn sich die Bundesspitze der Linken hinstellt und auch so ein bisschen so eine Wagenburg-Mentalität sagt und sagt, das ist alles Kampagne, finde ich aber genauso furchtbar, als wenn sich unser Innenminister in eine Talkshow setzt und einfach mal sagt, die Spitzenkandidatin sei eine Antisemitin. Das mal so locker raus. Das wird einfach diesem Thema nicht gerecht. Und da würde ich einfach mal sagen, da müssen beide Seiten auch, wenn Sie sagen, innehalten, genau das tun. Mhm.
1: Da Sie es erwähnt haben, Ines Schwertner ist eine der Parteivorsitzenden der Linken. Sie haben gerade so ein bisschen beschrieben, wie sich die Linkenspitze äußert. Wir können kurz reinhören. Ines Schwertner.
5: Wer mit diesem schweren Vorwurf des Antisemitismus so leichtfertig um sich wirft, der schwächt den Kampf gegen den realen Antisemitismus. Der nimmt die reale Angst von jüdischen Menschen nicht ernst.
1: Mhm. Herr Heimrich.
3: Also ich verstehe, dass die Linken in so einer Situation, ich glaube, es gehört zum Linkssein dazu, dass man erstmal solidarisch steht, wenn der Wind scharf einem ins Gesicht weht, dann versucht man irgendwie die Reihen zu schließen. Ich muss aber auch sagen, ich finde bei dem, was da vorliegt, ich finde, Exzesse trifft es ganz gut. Also wir reden nicht von Kritik an Israel, sondern wir reden wirklich von Verhetzung, Volksverhetzung, das aus der Partei kommt. Es gibt eine Nähe zu Hamas-Sympathisanten. Es wird zu Krieg im Grunde aufgerufen, wenn Mitglieder der Partei sagen, dass eigentlich die Befreiung Palästinas erst abgeschlossen ist, wenn auch Tel Aviv fällt. Ich glaube, da würde ich mir schon wünschen, dass die Partei nicht so stark auf das Thema, was für eine böse Kampagne wird hier gesponnen um uns rum, abhebt, sondern viel stärker das eigentliche Problem, das auf dem Tisch liegt, adressiert.
2: Also diese Äußerung in Bezug auf Tel Aviv wurde ja von einem Mitglied getätigt, gegen das bereits ein Ausschlussverfahren läuft. Das ist, glaube ich, die Vorsitzende dieser Landesarbeitsgemeinschaft.
3: Am Tag vor der Wahl wurde das so.
0: Und die Vorwürfe sind seit einem Jahr bekannt.
2: Natürlich,
0: also da kann man
2: natürlich
0: auch mal kurz innehalten.
1: Aber, und es ist das einzige Parteiausschlussverfahren, von dem
2: das Stand jetzt läuft, das öffentlich bekannt ist. Ich glaube, dass sich keine Partei in Berlin, also wahrscheinlich auch über Berlin hinaus, so sehr mit dieser Thematik in den vergangenen Monaten und Jahren befasst hat, zwangsläufig, wie die Linke. Weil in ihr die Widersprüche gerade einer solchen multikulturellen Stadt verkörpert sind. Gerade durch die große Eintrittswelle. Also das besagte Mitglied, das jetzt ausgeschlossen werden soll, war früher mal Mitglied in der Linken. Ist dann kurz, ich glaube, kurz vor oder kurz nach dem Einsetzen dieser Welle vor der Bundestagswahl 2025 wieder eingetreten. Man versucht natürlich in dieser Welle mitzuschwimmen.

0: Herr Puschner, können Sie das ein bisschen erläutern? Die Linke hat ja wirklich eine Eintrittswelle. Also dieser Bezirk Neukölln hatte vor kurzem 400 und Mitglieder, jetzt über 2000. Beschreiben Sie das mal. Was ist das für eine Welle? Welche Menschen sind das und warum spielt das in dem Zusammenhang eine Rolle?
1: Ja, ich glaube, am Wahlergebnis allein kann man schon zum Beispiel auch erkennen, dass es viele junge Menschen sind. Also ich glaube, da kommt die Linke in Berlin fast auf 50% der Stimmen. Und was die Mitgliederstruktur angeht, sind natürlich viele migrantische Mitglieder auch eingetreten. Menschen mit Migrationsgeschichte, die bisher in diesem Parteiensystem keine Repräsentanz gefunden haben. Es gibt aber durchaus auch sehr viele säkulare jüdische Mitglieder in der Linken. Mehr als 150 haben sich in dieser Woche mit einer Erklärung zu Wort gemeldet und gesagt, wir wollen, dass diese Linke regiert und wir wollen, dass sie offensiv auch den Kampf gegen Antisemitismus, aber auch die Thematisierung dessen, was in Gaza passiert, führt. Und ich glaube, dass nicht nur die Linke, sondern die Linke sowohl wie die SPD als auch die Grünen, als alles so Parteien, die sehr für eine multikulturelle Gesellschaft stehen, in der Verpflichtung sind, auch als Regierungsbündnis, genau diese Thematik in dieser Stadt mit einer Bevölkerung, wo 55% der Jugendlichen einen Migrationshintergrund haben, wo die verschiedenen Perspektiven auch des Nahostkonfliktes aufeinanderprallen, dieses Thema offensiv zu bearbeiten, in einen friedlichen Dialog überzuführen und natürlich rote Linien zu ziehen, weil natürlich kann man nicht zum Tod von Menschen aufrufen und dergleichen.
2: Genau, aber da ist ja dann genau die rote Linie. Und von friedlichem Dialog war dann wenig zu spüren in breiten Teilen der Partei in den vergangenen Monaten. Dass die Parteispitze das möchte, Elif Eralp und auch die Leute, die um sie herum sind, die sind sehr klar bei dem Thema. Und ich finde die auch glaubwürdig, dass die sagen, sie grenzen sich gegen jeglichen Antisemitismus ab. Sie wollen die Stadt zusammenführen. Ich kaufe ihnen das persönlich ab. Nur diese Eintrittswelle, gerade in Neukölln, aber auch in anderen Gebieten. Es gibt so Figuren wie Martha Kleedörfer, die ist stellvertretende Landesvorsitzende. Die hat fast 46% der Stimmen bekommen in Gesundbrunnen. Und es gibt weitere, Vanessa Emde. All diese Leute haben Äußerungen getätigt, die eben die roten Linien überschritten haben. Und jetzt ist die Frage, wie möchte diese Parteiführung mit den Leuten umgehen, die sie getragen haben im Wahlkampf? Das Ergebnis der Linken ist deswegen so gut, weil diese Leute da sind und nicht trotzdem. Und deswegen wird es sehr schwierig werden, sich davon klar abzugrenzen und, wie du sagst, die roten Linien zu ziehen. Das sehe ich nicht, wie sie das hinkriegen wollen.
0: Lassen Sie uns die Perspektive einnehmen. Wir sind ja in Vorgesprächen, weil Grüne und SPD einerseits die Absicht haben, mit dieser besonderen Linken zu koalieren und andererseits aber große Vorbehalte haben. Das ist ja eine sehr ungewöhnliche Situation. Was ist das Ziel dieser Vorgespräche? Was wollen Grüne und SPD damit erreichen?
3: Ja, also was sie sagen ist, dass sie eine klare Distanzierung von Antisemitismus haben wollen. Und um es mit den Worten des SPD-Spitzenkandidaten zu sagen, das dürfen nicht nur Worte sein, da müssen auch Taten folgen. Ja. Welche Taten das sind, hat er allerdings nicht so ganz gesagt. Also da lässt er uns auch so ein bisschen ratlos zurück. Und das ist auch ehrlich gesagt auch so eine Situation, wenn man mal einen Schritt zurücktritt und jetzt die Stadt betrachtet, da ist es natürlich, ich finde das schon eine Situation, die ratlos macht. Denn selbstverständlich hat die Linke ein Antisemitismusproblem. Also das liegt ja nun klar zutage. Aber es ist ja auch nicht so, dass der Antisemitismus erst am Wahlabend oder so um die Ecke gekommen ist. Und das ist auch nicht das einzige, also die Linke ist nicht die einzige problematische Akteur in Sachen Antisemitismus in Berlin. Denn es ist ja nicht so, dass jüdische Berlinerinnen und Berliner leben seit Jahren eher unter Sicherheitsvorkehrungen. Die Schulen, die Kitas.
0: Aber sie ist die einzige Partei, die in diesem Konflikt ist.
3: Ja, das ist die einzige Partei, wie es aber der Kollege schon gesagt hat, die auch diesen Dialog annimmt. Also bei allen anderen Parteien, die haben sich relativ immer darauf zurückgezogen, Solidarität mit Israel und ansonsten auch so eine freundliche Nichtbeachtung, ehrlich gesagt. Das ist nämlich auch ein Problem.
4: Da ist schon ein Punkt, dass ich den Eindruck hatte, dass die Linkspartei, es gibt in Berlin sehr viele Menschen, die, ich würde sie moderat, Palästina solidarisch sind, die sagen, wir achten das Existenzrecht von Israel und sind trotzdem gegen den Krieg, sind trauern um die Opfer. Und für diese Menschen, da sehe ich schon einen Punkt, hat die Mitte, die politische, keine wirklichen guten emotionalen Angebote gemacht. Das ist auch der Grund dafür, warum man jetzt plötzlich sich womöglich als linken Wähler, der nicht für die Auslöschung von Israel ist, plötzlich steht man neben einem Hamas-Sympathisanten. Das ist das Ergebnis und auch ein Versäumnis der Mitte. Ich glaube aber schon, dass wir sehen, dass die Linke, und das ist etwas, das mich nach dem Schock des Wahlabends, den ich schon empfunden habe, jetzt weiter beschäftigt, dass ich nicht das Gefühl habe, dass sie mit großem Engagement und Wucht dieses Thema angehen. Und das macht mich auch mit Blick auf die Vorsondierungen momentan wirklich skeptisch, ob das gelingen kann, die Partei umzudrehen.
0: Ich frage nochmal, ich würde dann gern zu den vielen anderen Merkwürdigkeiten noch kommen, die es in dieser Partei gibt. Wie könnte denn aus Sicht der SPD und der Grünen das geregelt werden? Also Sie haben zitiert, was öffentlich gesagt wird. Wie kann man, wogegen kann man sich in einer solchen Koalition versichern, impfen, schützen? Wie geht das?
2: Diese Ratlosigkeit herrscht bei allen Parteien. Das ist total interessant, dass sie auch sagen, naja, was sollen wir denn jetzt machen mit diesem Wahlergebnis? Also wir haben offensichtlich einen Auftrag bekommen, die Stadt hat einen Wandel gewählt. So, wir müssen darauf reagieren. Die wollen ja auch eigentlich alle ein linkes Bündnis. Ne? Die wollen ja gegen die CDU jetzt die Stadt wieder auf links drehen, sagen wir jetzt mal ganz pauschal gesprochen. Und gleichzeitig ist da eben dieser sehr laute, sehr starke Flügel der Partei, wo SPD und Grüne einfach nicht mitgehen können. Und wo Elif Eralp aber auch nicht sagen kann, ich kapsel das komplett ab, weil die zu stark dafür sind und weil sie zu wichtig für den Wahlerfolg waren. Das heißt, sie müssen irgendwas aufschreiben. Und wie schon gesagt, die haben 5 Stunden Textarbeit gemacht. Also sie wissen es offenbar nicht. Und die Grünen sprechen von irgendeiner Art von Mechanismus. Wenn Vorfälle passieren, dann muss ein Mechanismus greifen, dass automatisch vermutlich dann Parteiausschlussverfahren greifen oder solche Dinge. Aber das ist ein ganz schmaler Grat. Und ich möchte das noch mal verstärken, was Sascha gerade gesagt hat. Denn die haben dieses Thema, was die etablierten Parteien liegen lassen haben sie adressiert mit einer hohen Glaubwürdigkeit. Und umso wichtiger wäre es, dass sie jetzt die ganz klare Linie ziehen und sagen, in unserer Partei, ja, nicht, die Mehrheit der Linken ist nicht antisemitisch, aber es geht darum, dass in einer demokratischen Partei, die regieren will, antisemitische Positionen folgenlos vertreten werden können. Und das geht nicht.
0: Ja, ich habe von anderen Merkwürdigkeiten gesprochen. Es gab Gäste bei einer Wahlparty mit Verbindungen zu Hamas-nahen Organisationen. Es gibt Verbindungen ins Clan-Milieu. Ich will aber auf das zu sprechen kommen, was diese Woche bekannt wurde. Die Spitzenkandidatin Elif Eralp war lange Zeit Mitglied eines Vereins, von dem der Verfassungsschutz sagt, es sei die größte und eine der wirkmächtigsten linksextremistischen Organisationen, die wir haben. Es ist die sogenannte Rote Hilfe. Es ist ein Verein, der in der Hochzeit der RAF gegründet worden ist, 1975, und der Beschuldigte in Strafverfahren unterstützt. Der Verfassungsschutz beobachtet, dass es vor allem Beschuldigte sind, die Gewalt gegen staatliche Organe vorgenommen haben. Kann eine Politikerin ein Bundesland führen, die kurzfristig ausgetreten ist aus einer Organisation, die seit Jahren in Verfassungsschutzberichten steht?
1: Also die Rote Hilfe hat eine Vorläufergeschichte vor 1975. Sie war eine der größten proletarischen Massenorganisationen in der Weimarer Republik.
0: Es war eine andere Organisation, der Verein.
1: Ja, aber es ist, glaube ich, schon wichtig daran erinnern, was für eine Geschichte sie hat. Denn viele Menschen gucken ja gerade Babylon Berlin auf diesem Sender. Und da kann man ja auch den Antifaschisten Hans Litten und die Rote Hilfe und diese Geschichte kennenlernen.
0: Können wir eine Bürgermeisterin, eine Ministerpräsidentin, eine Bundeslands Führerin haben, die lange Zeit Mitglied einer Organisation war, die als verfassungsfeindlich, als linksextremistisch gelistet ist?
1: Naja, sie hat sich ja mutmaßlich in Vorbereitung auf dieses Amt von dieser Organisation dann frühzeitig, also oder knapp vor ihrer Nominierung sozusagen verabschiedet und damit signalisiert, dass sie diese Mitgliedschaft anscheinend nicht für vereinbar hält mit einem Regierungsamt. Aber die Rote Hilfe an sich ist eine Organisation, die Prozesskostenhilfe für Menschen, die sich diese nicht leisten können und die aus einem politischen linken Spektrum eben mit der Justiz zu tun haben, bereitstellt. Und der Kollege Roland Steinke von der Süddeutschen Zeitung hat das diese Woche schon, glaube ich, eindeutig so gesagt. Er hat gesagt, dieses Thema ist im Grunde genommen, ja, er hat sogar gesagt, Hexenjagd, weil die Rote Hilfe ist nicht verboten. Man kann sie kritisch sehen, man kann sie irgendwie ablehnen, aber die Mitgliedschaft ist, Sören Pellmann, der Fraktionsvorsitzende im Bundestag, ist ja diese Woche offensiv eingetreten, aber sie ist eine legale Organisation und insofern würde ich sagen, steht dem nichts entgegen.
0: Zu meiner Frage?
1: Ja.
0: Ja,
1: Die habe ich, ja.
3: Es werden Menschen
4: unterstützt, was ja auch erstmal, haben Sie recht, völlig in Ordnung ist, die aber, die Klausel ist, soweit ich verstehe, man darf nicht mit der Polizei, man darf nicht mit der Justiz zusammenarbeiten, man darf sich nicht entschuldigen vor Gericht, sprich, da spricht eine eindeutige Distanzierung vom Staat, und da bekommt sie schon, finde ich, ein Glaubwürdigkeitsproblem, auch als potenzielle Bürgermeisterin, weil sie ist dann am Ende diejenige, die auch, wir haben linksextremistische Gewalt, die zunimmt in Deutschland, auch in Berlin, und sie ist diejenige, die dann praktisch da sein soll als Bürgermeisterin und glaubwürdig den Kampf gegen Linksextremismus führen soll. Mir hilft relativ wenig, dass sie da 2025 ausgetreten ist. Es ist schon ein Problem.
2: Und vor allem ist es ein Problem in einer Partei, die ja den Verfassungsschutz abschaffen möchte, ne? Also in diesem Zusammenhang, finde ich, ist es schon, auch wenn wir davon reden, ist das eine Hexenjagd? Nein, das ist etwas, was die Öffentlichkeit wissen muss. Jeder kann sich seine eigene Meinung dann darüber bilden. Aber dass eine Kandidatin, deren Partei sagt, wir möchten den Verfassungsschutz abschaffen, in einer Organisation Mitglied war, die vom Verfassungsschutz als extrem eingestuft wird. Das ist etwas, was wir berichten müssen.
1: Ja, also ich meine, die kritische Perspektive auf den Verfassungsschutz ist jetzt nicht so wahnsinnig weit verbreitet, aber ich glaube doch, dass es in der jüngeren bundesrepublikanischen deutschen Geschichte, ich sage nur NSU-Morde, durchaus Anlässe gibt, auch kritisch auf eine Institution wie den Verfassungsschutz zu blicken. Und ich finde, dass in einem politischen und parlamentarischen Spektrum auch diese kritische Perspektive darauf vertreten wird, nicht per se falsch.
3: Mhm. Aber ich meine, wir hatten in früheren Jahren einen Bundesinnenminister, der auch Mitglied der Roten Hilfe war, der hat RAF-Häftlinge vertreten, Terroristen. Das ist jetzt...
0: Er ist aber nicht kurz vor seiner Kandidatur ausgetreten.
3: Okay, das wissen wir jetzt, aber ehrlich gesagt habe ich jetzt, wenn wir jetzt darum gehen, Otto Schily, hätte ich dazu sagen sollen. Mhm. Es gab ja auch in früheren Jahren schon mit Franziska Drosel eine SPD-Politikerin, die war auch in der Roten Hilfe, die konnte dann nicht in Steglitz-Zehlendorf Bezirksstadträtin werden. Also das sind durchaus Auseinandersetzungen, die da schon geführt sind und so, auch in früheren Jahren, und so ausgehen. Weswegen ich das jetzt trotzdem nicht als obersten Hinderungsgrund sehe für eine regierende Bürgermeisterin, ist, weil man einfach von Elif Erhard Weismann, auch aus der Fraktion, mit der Linksfraktion, mit der sie früher auch zusammengearbeitet hat, das ist eine Juristin mit einem Prädikatsexamen, die fast schon überpingelig ist, was juristische Sachen betrifft. Ich glaube nicht, dass sie jetzt irgendwie linksextremistisch verseucht ist, dass sie hinter die Hintertür übers Rote Rathaus, das ist ja auch eine Vertrauensfrage, dann jetzt Unsicherheit.
0: Interessant ist,
3: aber
0: ja, das,
3: es ist auch, ja. Ich finde es schon richtig, darüber zu berichten, keine Frage. Das wird eine Stadtregierung sein, die so ausgeleuchtet ist, dass wahrscheinlich gar nichts Schlimmes stattfinden kann, wenn man bedenkt, was die CDU mit
4: sich als Wahlkampfthema gefunden hat. Ich meine, es lag ja, das ist ja schon ihrer zuzurechnen, sie hat kein Geheimnis draus gemacht.
3: Ja, genau. Also insofern, also klar, aber man kann jetzt alles als Ausschlussgrund
0: bewerten. Ist einer der beiden Fraktionsvorsitzenden der Linken auf Bundesebene. Der ist demonstrativ diese Woche in diesen Verein eingetreten. Welche politische Botschaft ist das an Grüne und SPD?
3: Naja, das ist halt die Wagenburg-Mentalität, würde ich sagen. Also die sind ja auch, also ich finde schon, dass man, also ich will jetzt nicht hier rüberkommen so nach dem Motto, die Linke kein Problem oder so. Also ich finde schon, dass die Linke gerade, also ich habe einen Bundesparteitag erlebt, der war wirklich auch denkwürdig. Und die haben natürlich ihr Problem kommen sehen, und das wissen die auch. Das hat man immer wieder auch in Gesprächen gehört von der früheren Bundesspitze. Die jetzige ist da halt, habe ich das Gefühl, einfach nicht durchsetzungsstark genug. Also Führungsschwäche ist da echt ein Problem, finde ich, weil die wissen schon, dass sie so viele neue Mitglieder haben, wo einfach politische Bildung Not tut. Also ich habe in diesen letzten Tagen viel mit auch früheren Spitzenpolitikern der Linken gesprochen, die jetzt teilweise ausgetreten sind, teilweise aber nicht ausgetreten sind, aber nicht mehr aktiv sind, die gesagt haben, das kann nicht wahr sein, dass diese Partei jetzt so eine historische Gelegenheit versemmelt, weil sie einfach politisch, natürlich müssen sie diese ganzen Leute da auch erstmal abholen und ihnen sagen, was alles nicht linksparteikonform ist. Das hat ja die Linkspartei, als die PDS wurde, also PDS wurde, die haben jede Menge politische Schulungen hinter sich. Das müssten die vielleicht einfach mal wieder aktivieren. Und da ist vieles auch wirklich schleifen gelassen worden.
0: Aber Sie glauben, Herr Schramwitz, ich will einmal ein bisschen das Thema noch öffnen. Wir haben das Reizwort Brandmauer in den Titel genommen. Ich will das auch gleich noch sozusagen in die Parallele des Blicks des Verfassungsschutzes auf die andere Seite öffnen. Aber es gibt eine interessante Äußerung von Franziska Brandner, der Co-Bundesvorsitzenden der Grünen, die sagt, sie kann sich kaum vorstellen, dass in einer solchen Berliner Koalition die Linke das Innen- oder das Justizressort besetzen würde. Muss man in einer solchen Koalition eine Brandmauer ziehen, um sicherheitsrelevante Fragen in Ressorts zu bündeln, die nicht die Linke führt?
2: Ich glaube, an dem Punkt, also wenn wir da sind, müssen wir sagen, wir können diese Koalition nicht bilden. Mhm. Also man kann ja nicht innerhalb einer
0: Frau
2: Regierung...
0: Frau Brandner ist nicht irgendwer.
2: Ja, und ich habe auch das starke Gefühl, dass die Bundespartei versucht, Einfluss zu nehmen, hat sie ja auch mehrfach gesagt, ne, dass sie das in Berlin bitte nicht machen sollen, weil das natürlich auch im Bund ganz viele Folgen hätten. Also die Grünen auf Bundesebene wollen ja eher so Cem Özdemir nach vorne stellen und jetzt nicht in eine Regierung eintreten in Berlin, die in eine völlig andere, in eine ganz linke Richtung wieder abgeht. Also dass die Grünen und die SPD in dieser Regierung nichts gewinnen können, ist, glaube ich, auch klar. Sie können aber auch nichts gewinnen, wenn sie nicht in die Regierung gehen. Also die sind in einer Situation, die ganz schwierig ist. Und das in einer Stadt, wo ein Viertel der Berliner hat nun mal die Linke gewählt. Und die wollen, die sind in Aufruhr, die wollen den Wechsel in dieser Stadt. Und das ist, das Mietenthema ist so präsent. Die Leute sind aufgeladen und wollen das, was passiert, weil niemand mehr umziehen kann, weil die Leute das Gefühl haben, sie können in dieser Stadt nicht mehr leben. Und das ist ein reales Problem. Wir müssen feststellen, die anderen Parteien haben es nicht geschafft, das so zu adressieren, dass sie ein Angebot gemacht haben, offensichtlich, was attraktiv ist für viele Menschen. Und mit dieser Gemengelage ist es fast unmöglich, eine Regierung zu bilden. Und jetzt haben wir noch die Situation, dass die CDU, also dass wir eine Neuauszählung hatten. Das heißt, eine mögliche Mehrheit mit der CDU hätte nur noch 2 Stimmen Vorsprung. Das heißt, in der Dreierkonstellation ist das auch extrem schwierig, wenn man weiß, dass viele Grüne eher links ticken. Also das ist, ich möchte nicht in der Situation sein gerade.
0: Ja, Sie haben das Dilemma beschrieben, Herr Chaimowitsch, Herr Buschner.
4: Naja, ich glaube, ein Problem ist auch, dass es kein Vertrauen seitens der Grünen gibt in diese Partei, dass nicht jede Woche wieder irgendein Skandal auftaucht, der dann am Ende mit den Grünen natürlich auch als Koalitionspartner mit nach Hause geht. Und ich glaube deshalb, wenn ich auch die Menschen aus der Bundesspitze der Grünen richtig verstehe, ist da eine große Skepsis, was diese Koalition angeht. Und wenn diese Figuren, über die wir vorhin gesprochen haben, die diese Exzesse betreiben, wenn die weiterhin Teil dieser Partei bleiben, dann wird es wirklich sehr, sehr schwierig für SPD und Grüne. Insofern würde ich sehr gut nachvollziehen, wenn SPD und Grüne darauf drängen, dass diese Menschen schlichtweg in dieser Partei nicht mehr sein dürfen.
1: Also Skandale hat die Linke ja nicht für sich gepachtet. Es gab auch in der zurückliegenden jüngsten Zeit einen Skandal in der Berliner CDU, was die Verteilung von Fördergeldern für Antisemitismusprojekte angeht. Ja, also von daher würde mich mal interessieren, auch von den Grünen her, die Argumentation, warum die CDU eigentlich in dieser Sache der so viel bessere Koalitionspartner ist.
4: Aber das finde ich einen wirklich fast Vergleich, oder?
0: Stellen Sie es kurz klar, weil das Publikum weiß nicht, worum es geht.
3: Hemdsärmlich vergebene Fördermittel, also komplett am Haushaltsrecht vorbei, um Antisemitismusprojekte zu finanzieren. Es ging um das Nova-Ausstellung auf dem Tempelhofer Gelände und so, aber halt auch mit einem starken Nepotismusverdacht auch.
4: Und das, ne? Vergleichen
3: das
4: muss man auch mal sagen. Mit, nur um
3: das
4: zu
3: aber das ist eine Form von Korruption. Das muss man auch. Und da ist es dann auch egal, ob es jetzt
1: ein Ausdruck den Kampf gegen Antisemitismus nicht ernst zu nehmen. Und ich glaube, dass diese Koalition in der Hinsicht auf jeden Fall unter Zugzwang wäre und das beweisen müsste. Und die Linke könnte sich jetzt, ich komme aber gleich vom Thema wieder zu unserem
2: zurück. Aber nur ganz kurz, die Senatorin ist zurückgetreten. Die CDU hat da ganz schön durchgegriffen. Es ist nicht so, dass nichts zurück, also dass da nicht durchgegriffen wurde. Und darum geht es ja. Wenn etwas passiert, reagiert die Partei und wie reagiert die Partei? Und deswegen finde ich den Vergleich, der jetzt immer wieder rangezogen wird, es gab Gelder, die hätten für diese Projekte genutzt werden sollen. Die wurden für etwas Freihand verteilt. Das war ein Riesenskandal. Wir haben rauf und runter berichtet.
0: Ich komme noch mal zu meiner Frage zurück. Also die Frage ist ja...
4: Nee, ein Gedanken noch, weil ich finde, wenn man sich mal in die Lage versetzt von jüdischen Menschen in der Stadt und dann passieren Skandale wie bei der Linkspartei und die Antwort an die Juden letztlich ja auch ist, übrigens, da hinten ist auch schlimm.
1: Ja. Ich finde, dieses
4: Ablenken vom eigentlichen Problem...
1: Nein, unsere Redaktion liegt in Berlin-Mitte und ich kann mich erinnern, da liegt die Humboldt-Universität Berlin, da ist ein Epizentrum dieses pro-palästinensischen Protestes. Ich kann mich an Flugblätter erinnern, auf denen versehen mit Zielscheiben und mit Symbolen, die wirklich dunkelste Intentionen zugrunde liegen, erinnern, dass die antisemitische Bedrohung gerade in Berlin auch für jüdische Menschen wahnsinnig gestiegen ist seit dem 7. Oktober. Überhaupt kein Widerspruch. Aber mein Argument ist, gerade deswegen sollte diese Regierung Verantwortung übernehmen. Und sie kann sich auch in Form von der Linken bei ihrem großen Vorbild in New York dann daran orientieren. Soran Mamdani hat gerade eine große und massiv ausfinanzierte Strategie gegen Antisemitismus erlassen. Und wenn sie sich daran orientiert,
0: ich komme noch mal zurück zum
1: machen Sie zum eigentlichen
0: zu
1: Thema?
0: Nein, zu meiner Frage. Okay. Machen Sie den Satz zu
1: Ende. Nein, ist okay.
0: Ja. Nein, sag mal, es ist sicherlich das aufwühlendste und bewegendste Thema in diesem Zusammenhang, der Antisemitismus, und vermutlich auch das grundlegendste. Insofern ist es wichtig, dass wir das austragen. Aber dahinter stecken ja politische Fragen, wie es in Berlin weitergeht. Ich hatte dieses Stichwort Brandmauer erwähnt. Das ist bei den Parteien der linken Mitte die Vorstellung, vor allem, dass man gegenüber rechtsextremen Parteien Zusammenarbeit, Koalitionen, Gespräche ausschließt. Ich will kurz Annegret Kramp-Karrenbauer zitieren, frühere CDU-Vorsitzende, jetzt Vorsitzende der Adenauer Stiftung. Wenn die, also SPD und Grüne, keine Probleme haben, mit Judenhassern zusammen in die Regierung zu gehen, warum soll dann eigentlich der erhobene Zeigefinger für die CDU gelten? Damit meint sie die Mahnung, dass die CDU auch gar nicht mit der AfD sprechen will. Und ähnliche Fragen und Äußerungen, danke für Ihre Rückmeldungen, zu Hause sehe ich auch. Stefan Weber zum Beispiel fragt, wird bei der Brandmauer nach rechts und links mit zweierlei Maß gemessen?
3: Also das ist auch so eine von diesen Äußerungen, die ich einfach unglaublich problematisch finde, die nicht weiterführt. Das ist jetzt auch das ist jetzt der Whataboutism, der da genau nicht weiterführt. Erstens ist es so, dass es ja nun wirklich nicht der Fall ist, dass hier keiner kein Problem damit hat, diese Regierung. Wir haben Vorsondierungen und wir haben noch lange keine Koalitionsgespräche und erst recht keine Koalition. Also hier machen sich wirklich einige wirklich große Gedanken, wie das gehen soll. Und dann aber mal schnell eben auf den Punkt zu kommen. Und übrigens können wir dann ja auch mal gerne die Brandmauer. Die CDU muss wissen, ob sie mit selber wissen. Und da wird ihr keine linke oder noch so geartete Koalition in Berlin die Entscheidung nehmen. Die CDU muss eben selber entscheiden, ob sie mit einer Partei künftig zusammenarbeiten will, die angetreten ist, um sie zu zerstören. Ist die eigene Entscheidung. Aber da wird Frau Kramp-Karrenbauer, glaube ich, keine Hilfe aus Berlin.
0: Die Linke ist auf gutem Wege, die Grünen und die SPD weiter zu schrumpfen. Dann nehme ich die Zuschauerfrage. Stefan Weber, wird bei der Brandmauer nach rechts und links mit zweierlei Maß gemessen?
3: Wir sind auch zwei unterschiedliche Parteien. Ja. Sorry, dass ich das schon wieder sage. Das kann man nicht gleichsetzen. Also ich finde, da macht man sich's wirklich ein bisschen zu einfach.
1: Man kann sich ja nochmal, waren ja da vorhin schon mal in Erinnerung rufen, wann dieser Wiederaufschwung, diese Wiederauferstehung der Linken begann. Das war, als Friedrich Merz mit CDU-Stimmen mit AfD-Stimmen im Bundestag operiert hat und Heidi Reicheneck dann diese Rede hielt. Und das war der Startpunkt. Das heißt, die Linke ist in Opposition zur AfD als Bedrohung für die Demokratie wieder groß geworden.
0: Und das hat auch zur Radikalisierung der Linken geführt. Sie die Eintrittswelle beschrieben.
1: Also natürlich, das ist nun mal, wenn man neue Segmente der Gesellschaft sozusagen in eine Partei und eine Politik führt, dann wird das auch unangenehm. Ich kann nur erinnern, wie viel wir über das BSW diskutiert haben und dessen rigide Aufnahmepolitik, was Mitglieder angeht. Ich glaube, die hatten schon eine Idee, warum sie das sozusagen so machen. Die Linke muss sich jetzt damit auseinandersetzen, aber letztendlich steht sie, glaube ich, daran kann kein Zweifel sein, mehrheitlich und in ihrer Grundstruktur auf dem Boden der freiheitlich-demokratischen Grundordnung, ist keine Gefahr für die Verfassung und das Grundgesetz und ist eigentlich vor allem gewählt worden, um die Versorgung mit Wohnraum in Berlin wieder ins Lot zu bringen.
4: Ich halte auch nichts davon, ist einfach eins zu eins zu vergleichen. Es ergibt keinen Sinn. Ich halte die AfD für die gefährlichere Partei und ich glaube, die Hierarchisierung ist im Grunde nicht nützlich. Gleichzeitig, was ich schon merke, ist die Argumentation, die man bei der AfD hat, zu sagen, die Leute sind eigentlich dafür, dass sich bei Migration was tut und nehmen in Kauf, dass dann irgendwelche Extremisten und Neonazis dabei sind. Ähnlich verteidigen wir schon auch in der Linkspartei jetzt Wähler, die sagen, und da stimme ich Ihnen völlig zu, die haben wahrscheinlich hauptsächlich wegen der Miete gewählt und nehmen halt noch so in Kauf, dass da so ein paar Verrückte dabei sind. Da sehe ich eher Parallelen als dass wir jetzt die Brandmauern vergleichen sollten. Ich glaube, dass das auch ein bisschen jetzt gerade natürlich eine Strategie ist, um Druck aufzubauen.
2: Ja, absolut. Das sehe ich auch so, dass sie Druck aufbauen wollen. Ich glaube, wenn jeder einfach bei der Beurteilung die gleichen Maßstäbe ansetzt, ja, wenn wir sagen, also nimm links, setze rechts und wenn du zum selben Ergebnis kommst, wunderbar. Also wenn ich denn mit dem Verfassungsschutz argumentiere, es gibt diese Stimmen in der Union, die sagen, naja, wenn die jetzt sich nach links orientieren, dann können wir doch auch nach rechts. Also dann können wir doch auch mit der AfD. Ich gebe dir völlig recht. Also das muss die Union selber entscheiden, ob ihr das gut tut oder nicht. Aber diese Debatte läuft. Und genauso musst du, wenn du sagst, ich halte den Verfassungsschutz für nicht glaubwürdig, im Fall, wenn er sagt, linksextrem bei der Roten Hilfe, dann wirst du ein Problem haben, wenn du den Verfassungsschutz heranziehst, um zum Beispiel ein AfD-Verbotsverfahren zu starten. Insofern sollte sich jeder genau überlegen, mit welchen Begriffen er jetzt hantiert. Weil eins ist sicher, die Rechten werden es ausschlachten. Soweit sie können. Weil wir, ja. Und da wird aus meiner Sicht in der ganzen Debatte gerade sehr viel kaputt gemacht, ne? Weil die Maßstäbe einfach anders herangezogen werden.
1: Aber ein Gedanke noch. Ich glaube, vielem in dieser Auseinandersetzung liegt diese Vergesellschaftungsfrage zugrunde. Da haben wirklich manche auch auf Bundesebene Angst davor, dass in Berlin wirklich eine Regierung diesen Grundgesetzartikel 15 mal in der Praxis ausprobiert. Und das führt, glaube ich, auch wenn sie sich jetzt auf anderen Feldern abspielt, zu einer interessanten Polarisierung in einer Sachfrage zwischen einer Union einerseits, vor allem ja auch einer CSU und einer Linken. Und das ist, glaube ich, eine Art von Polarisierung, die dieser Demokratie ziemlich gut tut, weil sie sich nicht mehr auf alle gegen die AfD bezieht.
0: Ja, aber ich würde gerne den Punkt aufgreifen, den Sie genannt haben, Frau Möhrer. Sie haben gefragt, was sind die Maßstäbe und haben gefragt, ist das, was der Verfassungsschutz feststellt, etwas, was gemeinsam als Maßstab angenommen werden kann. Und dann haben wir sehr unterschiedliche Feststellungen über die beiden Flügel des Spektrums unterschiedlicher Art, unterschiedlicher Qualität. Aber ist das noch Konsens, dass wenn der Verfassungsschutz etwas feststellt, in dem Fall Mitgliedschaft einer womöglich künftigen Bürgermeisterin in einer verfassungsfeindlichen Organisation, oder ist es nicht Maßstab für den politischen Diskurs?
3: Naja, für den Diskurs schon, aber für die Entscheidung müssen das die Parteien selber treffen. Also klar kann jetzt jeder da, also ich würde mich jetzt nicht bei der Roten Hilfe Mitglied werden, muss ich ganz ehrlich sagen. Aber wenn das jetzt hier...
0: Und auch keine Werbung dafür machen.
3: Ja, genau, und auch keine Werbung dafür machen. Ja. Aber ich glaube, Elif Erab hat auch keine Werbung dafür gemacht, sagen wir es mal so. Ja. Aber wie auch immer, letztlich wird das eine politische Entscheidung sein und wahrscheinlich eine der schwersten politischen Entscheidungen der letzten Jahrzehnte, weil das gerade in der Realpolitik und das ist ja hier Realpolitik, wenn man eine Regierung bildet. Die Alternativen, das ist wirklich die klassische Lose-Lose-Situation. Und man muss sich da irgendwie rauswinden oder gibt das an den Wähler zurück. Und dann weiß man auch nicht, was damit passiert. Aber ich finde, klar kann man da natürlich sagen, der Verfassungsschutz hat gesagt, diese Leute können alle nicht Ämter nehmen. Aber ich glaube nicht, dass der Verfassungsschutz da die Kompetenz schon hat es zu benennen.
0: Hat er nicht
3: gesagt. Also genau. Aber ich würde das nicht eins zu eins so übernehmen. Genau. Deswegen hatte ich ja vorher gesagt,
0: dass ich würde gerne, weil die Zeit verflogen ist, die letzten Minuten für ein Thema nutzen, über das ich hier auch in den Mails einiges lese und das sie mehrfach angesprochen hat. Triebfeder für den Wahlerfolg der Linken war eine radikale Position zum Berliner Wohnungsmarkt, nämlich Frau Erhalb und das Bürgerbegehren hat es Enteignen genannt. Sie haben gerade gesagt, im Grundgesetz steht Vergesellschaften, also Wohnungsunternehmen jedenfalls in ein anderes Eigentum zu überführen. Für die SPD, das hat sie deutlich gemacht, ist das ein Thema, wo sie nicht mitgehen will. Bei den Grünen ist es so ein bisschen unklar. Deshalb zum Schluss meine Frage, das ist die ganz große Erwartung, so rum und so rum, das ist das polarisierende Thema in Berlin. Nehmen wir mal an, die kriegen das alles hin mit dem Antisemitismus und die verhandeln und wollen wirklich einen Koalitionsvertrag schmieden. Wie geht das, wenn die einen Ja und die anderen Nein sagen?
2: Ich glaube, beim Thema Enteignung können sie es relativ einfach dann doch abräumen, weil sie wissen, das wird nicht in der nächsten Legislatur klappen. Also es wird Gutachten geben, Rechtsprüfungen und so weiter. Und das werden sie ohnehin nicht in 5 Jahren schaffen. Das heißt, sie werden vermutlich eine Formulierung finden, aus der alle gesichtswahrend rauskommen. Und dann ist die Frage, wer sich dann am Ende durchsetzt. Aber ich sehe nicht, dass es daran scheitern wird, ehrlicherweise.
3: Und das wäre dann schon der erste gute Kompromiss der neuen Stadtregierung, wenn man sagt, dass man das,
2: ist das, dass man das wieder verschiebt, ja, wie die Letzten es auch gemacht haben, ja, genau, weil es leider aber gar nicht geht.
3: Aber man muss sich gleichzeitig, haben die Wählerinnen und Wähler ja aber auch eine große Erwartung, genau, dass sich die Wohnungssituation, die wollen ja nicht Vonovia aus der Stadt treiben, die wollen Wohnungen haben. Und wenn dann andere Maßnahmen greifen, die zum Teil ja auch jetzt endlich schon mal vorgenommen wurden, vielleicht passt das ja dann, wenn die dann greifen, dann kann ich mir vorstellen, dass in 5 Jahren die Zufriedenheit vielleicht eine andere oder das Thema ein anderes ist.
4: Ich glaube, dass übrigens manche in der Linkspartei durchaus Vonovia aus der Stadt treiben wollen. Ich habe im Ohr von, glaube ich, gestern eine der Führenden in Berlin, die sagt, an die Investoren gerichtet in Berlin, haut ab.
2: Ja.
4: Das ist die Situation, in der wir neben allem, über das wir gesprochen haben, auch sind. Ich glaube, für die Wähler, die eben für ein wirklich eklatantes Problem diese radikale Lösung gewählt haben, wäre das natürlich eine große, große Enttäuschung, wenn das jetzt passiert, dass einfach, wie ja auch vorhersehbar ist, es natürlich nicht funktionieren wird mit dieser Enteignung oder Vergesellschaftung.
1: Warum denn nicht?
4: Nein, weil ja auch alle Experten einmal klären, dass es allein schon zeitlich verrückt wäre, dass kein Mensch wird in den nächsten Jahren, der die Linkspartei gewählt hat, auch nur 1 Euro dadurch sparen an Miete, weil es jetzt zu einem großen, langen Enteignungsprozess kommt. Oder
1: man muss ja mal dazu sagen, wir hatten in Berlin vor 5 Jahren einen Volksentscheid, der so deutlich und von der Beteiligung her so klar diese Frage beantwortet hat. Ja?
0: Er hat den Auftrag, er hat sich nicht mit der Sachfrage beschäftigt,
1: genau, aber er hat in der
0: sondern
1: Grundsage,
0: er hat den Auftrag an den Senat gegeben, sich mit der
1: Frage zu beschäftigen. Es gab eine Expertenkommission, die mehrheitlich zu dem Schluss gekommen ist, dass das sehr wohl machbar ist. Es ist nur vielfach noch nicht gemacht worden, weswegen es so lange dauert und juristisch sozusagen dann auf die lange Bank geschoben wird und natürlich nicht in einer Kommission. Aber es gibt natürlich auch Untersuchungen, die sagen, dass das mietpreisdämpfend wirken wird und kann. Aber es gibt natürlich jetzt auch schon Ausweichmanöver, weil man weiß, dass das so lange dauert, die das abfangen sollen, wie zum Beispiel ein Mietendeckel bei den landeseigenen Wohnungsunternehmen. Die SPD hat so einen Katastervorschlag und so weiter und so weiter. Letztendlich aber ist die Initiative, die diesen Volksentscheid vor 5 Jahren gewonnen hat, schon dabei, einen neuen auf den Weg zu bringen. Und das ist vielleicht dann vor Rot-Grün-Rot, solange es insofern es zustande kommt, entlastend, dass von unten her sozusagen der Druck nachwirken wird, doch auch dieses Experiment der Vergesellschaftung von Wohnraum endlich einmal zu wagen.
0: Okay, also wenn die Vorgespräche positiv enden und die Sondierungen positiv enden, dann kann man in der Koalition einen Kompromiss finden, der das irgendwie auf die lange Bank schiebt und dafür andere Maßnahmen macht.
2: Ja, aber das kommt, ja. Das ist ja nicht trivial, ne? Weil die Enttäuschung, und das ist das, was ich den Linken am allermeisten vorwerfe, die haben so getan, als würden sie Berlin wieder bezahlbar machen können. Und aus meiner Sicht können sie das nicht. Sie haben nicht die Antwort darauf. Sie haben den Leuten etwas versprochen, das sie nicht einhalten können und eine Hoffnung damit geweckt. Und das ist ein großer Teil dieses Wahlerfolgs, dass sie eine glaubwürdige Hoffnung erweckt haben, dass sie dieses Problem lösen, dass die Leute weniger Miete bezahlen. Und das wird nicht passieren. Und ich habe Angst davor, was diese Enttäuschung danach mit der Stadt macht.
0: Kommt Rot-Grün-Rot in Berlin, Herr Reimuth?
4: Also nach
0: kurze Antwort bitte, weil wir sind auf der Schlussgeraden.
4: Ich glaube nicht, dass es kommt. Ja. Ich glaube, dass die Linke sich momentan nicht dahin bewegt, wo sie sich hinbewegen müsste, dass die Radikalen oder Extremisten in der Partei sagen, das ist hier nicht mehr meine Heimat.
0: Ja, Herr Puschner, glauben Sie, dass es kommt?
1: Ich bin auch von Anfang an und immer noch äußerst skeptisch, weil ich glaube, dass es starke Kräfte gibt, die es verhindern wollen, gerade auch wegen dieser Vergesellschaftungsfrage und würde wahrscheinlich auch eher dazu tendieren, man versucht es dann mit einem sogenannten Kenia-Bündnis. Aber wir werden sehen.
0: War dankbar.
3: Ich habe keine Ahnung.
2: Wenn es kommt, dann wird es nicht lange da sein.
0: Gut, dann war das jetzt nochmal relevante Information für unser Publikum, nämlich Ihre Einschätzung. Danke dafür. Das war unsere erste Runde. Wenn Sie in der ARD dabei bleiben, dann empfängt Sie Christian Feld zum Europamagazin. Da geht es um Spaniens Kampf um bezahlbare Wohnungen. Und bleiben Sie gern dabei im Radio, im Netz oder bei Phoenix im Fernsehen, bei Presseclub nachgefragt. Bis hierhin danke, tschüss und lassen Sie sich's gut gehen. Und willkommen zurück. Presseclub nachgefragt. Danke für Ihre Anrufe, Mails, Einträge im Gästebuch. In Hagen beginnen wir bei David Wahle. Willkommen.
5: Guten Tag, David Wahle am Apparat. Ich habe erstmal Folgendes festzustellen, dass die Linken nämlich selber die Wohnungen kapitalisiert haben. Das nur vorneweg, weil da ist
0: okay,
5: zu wenig.
0: Den Satz habe ich nicht verstanden.
1: Sie haben sie selbst kapitalisiert, die Wohnungen, also privatisiert.
5: Die Linken haben die selbst privatisiert, genau. Also wird man jetzt wohl doppelt abgezogen.
0: Okay, jetzt verstehe ich. Sie meinen, in Ihrer Zeit in der Koalition haben Sie...
5: Richtig, genau. Das ist natürlich absolut unerhört. Und, aber meine Frage ist eine andere, weil ich bin in der jüdisch-deutschen, also christlich-jüdischen Musik-Company unterwegs. Und die fürchten sich gar nicht vor der AfD, sondern mehr vor Islamisten und diesen, ja, ich sag mal, radikalen Linken. Ich würde die Frage gerne an den Herrn mit dem Vollbart stellen, ob das gerechtfertigt ist.
0: An Herrn Puschner.
1: Es gibt auf jeden Fall Äußerungen jetzt auch in diesem Wahlkampf, die natürlich die berechtigte Sorge und diese berechtigte Angst sozusagen erwecken. Wenn man zu Gewalt aufruft, wenn man klar antisemitisch argumentiert, dann ist diese Sorge berechtigt. Aber mein Argument wäre ja nach wie vor, sie deswegen in die Pflicht zu nehmen, sich mit diesem Thema auseinanderzusetzen. Und ich glaube, dass die Linke dafür so gut geeignet ist wie keine andere Partei, weil sie dieses Thema aus ihrer eigenen Partei kennt, weil in ihr viele Menschen muslimischen Glaubens mit einer sehr engen biografischen Beziehung zum Nahen Osten, zu dem, was in Gaza passiert ist, aber auch viele jüdische Mitglieder dabei sind. Und weil ich glaube, dass dieses Thema gerade in Berlin zu bearbeiten einfach dringend Not tut.
5: Okay, es ist, aber dass also, die AfD
0: Herr Wahle,
5: anders behandelt wird, sind Sie okay?
1: Wie bitte?
5: Dass die AfD anders behandelt wird, finden Sie dann aber okay? Weil die sollen ja unbedingt nicht in Regierungsverantwortung kommen, weil das ja alles böse Nazis sind, was für totaler Schwachsinn ist. Ich bin in der Partei.
1: Ja gut, ich meine, in Berlin ist sie nicht relevant für die Regierungsfrage. Da hat sie 16% und insofern...
5: Ich meine im Allgemeinen schon, im Allgemeinen.
1: Im Allgemeinen, also das ist bei der Koalitionsbildung, so wie ja auch jetzt in Berlin, einfach so, wenn sich eine Mehrheit bilden kann, dann kann sie sich nicht bilden. Wenn die AfD findet nach jetzigem Stand keine Koalitionspartner, um eine Regierung zu bilden, dann kann sie keine bilden. Meine, dann ist es wohl auch an ihr, das zu verändern, wenn sie Interesse daran hat, sie zu bilden, eine Regierung zu bilden.
0: Herr Wahle.
5: Alles klar, danke.
0: Danke, ja, danke fürs Anrufen. Gruß nach Hagen. Frankfurt-Main ist unsere nächste Station. Rainer Lehmann, willkommen im Presseclub.
6: Ja, guten Tag. Grüß an die Anwesenden. Ich bin 73 Jahre alt. Meine Großmutter war eine galizische Jüdin und mein Großvater ein preußischer Kommunist. Ich habe zwei kurze
0: Biografie.
6: Fragen. Erstens, mein Großvater haben sie schon in den Gestapo-Gefängnissen die Knochen zertrümmert, weil er Mitglied der Roten Hilfe war. Auch ich habe gelernt, bereits in der Schule, dass jeder Mensch, egal ob links, ob rechts, ob oben, ob unten, ein Recht auf einen Anwalt vor Gericht hat. Die Rote Hilfe macht nichts anderes, wie diesem Recht irgendwie zu helfen. Ob mir die Angeklagten passen oder nicht, mag ein ganz anderes Problem sein. Die zweite Frage, auch ich mache mir große Sorgen um den steigenden Antisemitismus. Ich finde es unerträglich, dass jüdische Mitbürger hier nur in Angst und unter Schutz leben können. Aber der Antisemitismus, diese Welle ist doch weltweit. Das ist doch nicht die Berliner Linke, die den Antisemitismus beflügelt, sondern die verbrecherische Regierung des israelischen Staates und ihr Genozid, den sie an den Palästinensern verübt. Also wenn man über Antisemitismus reden will, muss man auch über Herrn Netanyahu und seine faschistischen Regierungsmitglieder, die öffentlich zum Mord an Zivilisten aufrufen, reden.
0: Dann Herr Lehmann, danke. Sie haben mit starken Worten Ihre persönliche Meinung formuliert. Ich würde gern, weil wir sehr viel über Antisemitismus gesprochen haben, auf diese erste Frage nach der Roten Hilfe zurückkommen. Warum steht sie im Verfassungsschutzbericht, wenn sie das tut, was Herr Lehmann sagt? Können wir nicht beantworten.
3: Naja, wir haben schon anders neu gegründet wurde, aber es in der Tradition steht, aber natürlich jetzt auch einen etwas anderen Twist hat. Das kann man ja jetzt nicht leugnen, das ist schon klar. Aber wie gesagt, das hatten wir ja auch schon diskutiert.
0: Okay, wir haben Herrn Lehmann auch verloren, leider. Insofern danke nochmal, falls Sie uns noch irgendwie zuhören. Dann bleiben wir im Panel und springen wieder Richtung Norden nach Hamburg. Ralf Kaiser, grüß Gott, guten Tag, moin.
7: Moin, moin, ich grüße Sie alle. Ich habe eine ganz kurze Frage. Frau Elif Erab ist ja Volljuristin und als Volljurist weiß man, was man sagt. Gehen wir mal davon aus. Und man sollte es wissen. Sie hat ja in der Petition Anfang der 2000er gesagt, Integration, nein, danke. Sie lehnt es ab, den Abbau von Sprach- und Integrationstests. Wenn ich jetzt in der Süddeutschen gelesen habe, dass 50% aller Schüler in NRW jetzt schon das erste Schuljahr wiederholen müssen, weil sie keine richtigen Sprachkenntnisse haben, es geht also nicht um den Toilettengang, dann wird mir Angst und Bange. Wie soll dann Integration aussehen? Mhm. Und vielleicht noch so eine kleine Sache. Frau Schwesig hat ihre beiden Kinder durch Privatschulen in MV durchgeschoben. Das kann nicht jeder machen. Und ein Ansatzpunkt für Sie alle drei oder vier, fünf, die dort sitzen, wer von Ihnen hat Kinder oder Enkelkinder, denken Sie mal an die Aussagen, die Schalatour getroffen hat, Buschkowski getroffen hat und Sarrazin und ja, gucken Sie jetzt mal auf Berlin. Kaiser. Das war's.
0: Ja, Herr Kaiser, danke. Auch Sie wollten noch irgendwas unterbringen. Ich versuche mal zu Ihrer ersten Frage zurückzukommen. Kann das jemand, kennt das jemand, dass Frau Erab sich zum Thema Integration so geäußert hat?
2: Diese Aussagen gibt es von ihr. Dass sie, sie spricht da vor allem über ihre Jugend, dass sie halt hochgehalten haben, Integration, nein, danke. Aber das ist durchaus eine Position, die mehrheitsfähig ist in der Partei. Dass man sagt, die Leute sollen leben, wie sie leben. Ne? Man soll sie nicht in keine Zwänge begeben. Und ja, also ich finde den Hinweis darauf, wer Kinder in der Schule hat, schon richtig. Denn da sieht man dann, was das für einen Effekt hat. Also die aktuelle CDU-Bildungssenatorin hat exakt da angesetzt. Weil alle sagen, wenn die Kinder in der Schule ankommen mit 6 Jahren und nicht in der Kita waren, haben die keine Chance mehr. Die Bildungskarriere ist dort schon beendet. Deswegen das verpflichtende letzte Kita-Jahr. Aus meiner Sicht muss man viel früher anfangen, damit die zumindest alle Deutsch können, wenn die da ankommen. Und das ist auch etwas, was vielen Leuten wirklich Sorgen bereitet, dass man mit so einem Bild von Integration, wo man sagt, die Leute sollen sich selbst entfalten können und bitteschön, das Bildungssystem muss das alles auffangen. Ich verstehe, wo das herkommt und ich bin auch gegen jede Form von irgendwie Rassismus oder dass man die Leute in Schubladen einsortiert. Nur muss man eben sehen, wenn sie in der Schule ankommen und kein Deutsch können, ist es einfach ein faktisches Problem. Und man kann dieses Problem nicht den ohnehin schon überforderten Lehrkräften überhelfen, die dann zwischen Inklusion und verschiedenen Sprachen und Auffälligkeiten einfach nicht mehr unterrichten können. Und ich meine, wir müssen uns nur mal die PISA-Studien angucken und wem da nicht Angst und Bange wird, was mit der deutschen Zukunft ist, ich glaube, das ist ein großes Problem.
0: Herr Kaiser, danke, dass Sie auf dieses Thema hingewiesen haben. Das wird dann wahrscheinlich eine Bildungsgruppe innerhalb der Koalitionsverhandlungen besprechen müssen. Gruß nach Hamburg. Aachen ist die nächste Station, Alexander Karawas. Willkommen.
8: Ja, guten Tag.
0: Und Sie haben
8: schönen Grüße aus Aachen.
0: Ja, Tag.
8: Ich gucke mir mal die Ergebnisse der Wahl an und ich gehe davon aus, dass auf jeden Fall die SPD und die Grünen zusammenbleiben müssen. Und jetzt müssen sie einen dritten Partner finden. Die AfD kommt sowieso nicht in Frage. Wir haben also die zwei Angebote, einmal die Linke und einmal die CDU. Meine Frage ist, welche Lösung wäre das kleinere Übel für Berlin?
0: Ich vermute, dass Sie unterschiedliche Antworten an den Tisch bekommen werden. Wem soll ich das Wort erteilen?
8: Ja, wer möchte.
0: Ja, gibt es jemanden, der sehr klar eine der beiden Alternativen für das kleinere Übel hält, der da sehr eindeutig ist? Ich habe ja auch schon Stimmen gehört, die durchaus abwägend waren in der Sendung.
4: Ich finde es schon gut, dass es diese Sondierungen jetzt gibt, weil die das Potenzial in sich bergen, dass sich die Extremisten von den einigermaßen vernünftigen Leuten in der Partei trennen. Und dann ist es schlichtweg demokratisch der Wählerwille, dass es zu einer Koalition mit den Linken kommt. Insofern, das ist das, was die Leute nun mal gewählt haben.
3: Ich glaube, dass die beiden Alternativen so nicht funktionieren. Einfach durch diese nur zwei Stimmen Mehrheit für CDU, Grüne und SPD, glaube ich, dass sie nicht in der Lage sind, damit eine stabile Stadtregierung zu bilden. Und deswegen gibt es diese beiden Alternativen de facto eigentlich nicht.
0: Danke, Herr Karawas. Ja, ich will keine neue Diskussion bei Nachgefragt öffnen. Wir haben noch andere in der Leitung, deshalb verspreche ich eigentlich immer, dass nur eine oder einer was sagt. Gut, es wäre eine Koalition der Verlierer, Kenia. Das sind die drei Parteien, die am meisten deutlich von den Wählerinnen und Wählern bestraft worden sind. Alles Gute nach Aachen, ganz aus dem Westen, gehen wir ganz in den Osten nach Dresden zu Dietmar Dassinis. Ist das richtig?
9: Richtig.
0: Ja, ich habe hier zwei Schreibweisen. Insofern willkommen. Schön, dass Sie dabei sind. Sie haben das Wort.
9: Ja, erstmal herzliche Grüße in die Runde. Meine Frage bzw. meine Auffassung ist, man sollte in Berlin eine Neuwahl durchführen. Ganz einfach mit der Begründung, die Wohnungssituation kann man in Berlin nicht einfach so klären, wie es überall in Anführungsstrichen verkauft wird. Wenn ich hier Eigentum, also Privatgrundstücke entsprechend enteigne und ähnliches, brauche ich sehr viel Geld dafür. Wo soll das Geld herkommen? Die Parteien untereinander sind teilweise in ihrem Verhalten widersprüchlich. Ganz einfach deshalb widersprüchlich. Die einen machen hier, erzählen, sie wollen eine linke Politik und geben sich mit Kriminellen ab. Die anderen sagen, wir wollen hier was bewegen und verhalten sich aber auch nicht gut in der Form von Aktivitäten. Ich denke an die Katastrophe mit dem Energieausfall. Mhm. So, also was sollen die Menschen noch glauben? Es wäre schön, und das wäre mein Wunsch auch in die Runde, wenn die Presse die Aktivitäten viel mehr aufgreift und Diskussionen über positiv und negative Entwicklungen, was man machen kann in Berlin, um Berlin wieder zu einer sympathischen politischen Stadt zu machen. Das wäre sehr schön. Und weil ich das aber im Augenblick nicht so sehe, sollte man vielleicht doch darüber laut nachdenken, Neuwahlen, damit die Menschen sich nach den ganzen Erkenntnissen, die jetzt rübergekommen sind, entsprechend neu orientieren können. Denn nur so kann man etwas verändern. Nur diskutieren und hin und her den schwarzen Peter schieben, finde ich nicht in Ordnung.
0: Mhm. Dann
9: recht herzlichen Dank.
0: Danke. Also Sie sind ja offenbar ein sehr genauer Beobachter. Ich habe das jetzt als Appell verstanden. Ich wollte eigentlich nachfragen, was ist mit Neuwahlen anders? Aber Sie haben die Begründung ja genannt. Sie sagen, es gibt aus Ihrer Sicht neue Informationen und da müsste man sich neu entscheiden. Insofern,
9: und die Presse sollte sich richtig mit einschalten und da was draus mitmachen und die Menschen mit unterstützen.
0: Ja, ja, dann ist das Zinis. Danke. Will jemand?
1: Naja, vielleicht. Also ich fände es absurd, neu zu wählen, weil diese Wahlen haben ein klares Ergebnis ergeben. Und diese Frage der Wohnraumversorgung diskutieren wir in Berlin schon seit langem, seit mindestens 5 Jahren. Und wer sich für die Finanzierung dieser Vergesellschaftung interessiert, findet auf der Homepage der Initiative oder auch beim Wirtschaftsinstitut IMK, das gerade eine neue Studie dazu vorgelegt hat.
0: Ich glaube, das war jetzt nicht
1: Wege.
0: Das.
1: Naja, das hat er ja. Er hat die Finanzierung der Vergesellschaftung ist ein Grund für Neuwahlen, weil das die Leute nicht wüssten. Und insofern, Wissen ist, es gibt Wissen.
0: Herr Dassinis, danke für Ihren Appell. Auf Wiedersehen nach Dresden. In Bayern waren wir heute noch nicht. Deshalb Markus Hofmann in Rosenheim. Herr Hofmann, grüß Gott.
10: Ja, hallo. Ich habe eine Frage an den Herrn Keimowitz. Und zwar der Professor Michael Wolfson, der Emeritus der Bundeswehrhochschule, der hat in einem Interview gesagt, also ein Historiker jüdischen Glaubens, der hat in einem Interview gesagt, ich rate jungen Juden, die sich die Frage bleiben oder nicht fast täglich stellen, verlasst es. Und dann wollte ich einfach fragen, wie sieht es in der Berliner Community aus, wenn jetzt die Hardcore-Antisemiten eine Bürgermeisterin stellen? Vielen Dank.
4: Danke für die Frage und ich würde schon sagen, und das sehen viele jüdische Freundinnen und Freunde auch so, es ist gerade auch im internationalen Vergleich ist Berlin immer noch eine der für Juden freiesten Städte, die es so gibt. Also wenn ich nach London schaue, wenn ich nach Italien schaue und Rom und so weiter, es ist immer noch eine sehr freie Stadt und gleichzeitig machen sehr, sehr viele von und sich große Sorgen. Insbesondere seit dem 7. Oktober hat sich das Lebensgefühl der Stadt vollkommen verändert. Und gerade da, wo auch Kinder und Jugendliche ins Spiel kommen, ich bin selber Vater, da kommt es einem dann schon sehr nah, was momentan in der Stadt los ist. Und die Wahl jetzt hat jetzt sicher nicht dazu beigetragen, dass man mit einem sichereren Gefühl nach vorne schaut.
0: Mhm. Herr Hofmann?
10: Ja, vielen Dank.
0: Ja, ich danke auch, bedanke mich auch bei vielen anderen, die uns geschrieben haben. Eine Frage noch kurz aus den Mails Silvia Bölter mit der Bitte um eine kurze Antwort. Wie sehen Sie die Nähe der Linkspartei zu den Clan-Familien? Wer mag dazu kurz was sagen?
2: Erschreckend.
1: Naja, also abgelichtet lassen haben sich die Söhne der entsprechenden Familie schon mit Politikern diverser Parteien, SPD, CDU. Bei Ferhat Kocak, der vor allem in Rede steht, der hat ganz offensichtlich mindestens naiv gehandelt. Wenn sich erweisen sollte, dass er bewusst gelogen hat oder dass es mehr Verbindungen gibt, dann würde es von ihm Konsequenzen haben, sicherlich. Aber ich glaube, anzunehmen, dass die Linke eng mit dem Milieu der organisierten Kriminalität, die in Familienstrukturen organisiert ist, verwoben ist.
0: Jetzt müssen wir einen Punkt machen, die Nachrichten warten. Danke, danke auch für Ihre Argumente und klugen Beiträge und einen schönen Sonntag zu Hause. Tschüss aus
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12: Um 13 Uhr mit Martin Wilhelmi. Bundeskanzler Merz hat überraschend Kiew besucht. Nach seinem Eintreffen gab es einen russischen Drohnenangriff. Russland hatte vorher vor Reisen in die Ukraine gewarnt. Aus der NDR-Nachrichtenredaktion Wiebke Drescher.
13: Gleich mehrere Alarme begleiten den Solidaritätsbesuch von Kanzler Merz. Laut Kiews Bürgermeister Klitschko soll eine Brücke im Norden von Kiew angegriffen worden sein. Rettungsdienste seien auf dem Weg. Bei seinem Besuch appellierte Merz an Russlands Präsident Putin, den Krieg sofort zu beenden. Der Kanzler sicherte Kiew auch weitere Militärhilfen in Höhe von insgesamt 1 Milliarde Euro zu. Darunter sind Abfangdrohnen, mit denen die sehr schnellen russischen Kampfdrohnen abgewehrt werden könnten. Mit solchen Lieferungen aus Deutschland könnte eine Lücke in der ukrainischen Luftverteidigung geschlossen werden. Auch Wirtschaftsministerin Reiche und mehrere Unternehmer sind nach Kiew mitgekommen.
12: Ein Bündnis aus Gewerkschaften und Wohlfahrtsverbänden hat an die Bundesregierung appelliert, auf Kürzungen im Sozialbereich zu verzichten. Zu den Unterzeichnern des Aufrufs gehören die IG Metall, Verdi, Caritas, die Diakonie sowie der Sozialverband VDK. Sie schreiben, sozialer Zusammenhalt sei Voraussetzung für demokratische Stabilität. Konkret kritisieren sie geplante Änderungen bei der Pflegeversicherung, insbesondere schärfere Kriterien für die Pflegegrade. Die Regierung will so die hohen Ausgaben der Versicherung reduzieren und weitere Beitragserhöhungen vermeiden. In Lettland hat die Mitte-Rechts-Koalition von Ministerpräsident Kulbergs die Parlamentswahl gewonnen. Das Bündnis bekam rund 50,5% der Stimmen und errang 59 der 100 Sitze im Parlament. Es verfolgt eine proeuropäische Politik. Zweitstärkste Kraft wurde die Partei Lettland zuerst mit 17 Sitzen. Beherrschende Themen im Wahlkampf waren die Sorge vor einer russischen Aggression sowie die hohen Lebenshaltungskosten. Im kommenden Monat will die Deutsche Bahn das sogenannte Familienticket regulär in den Verkauf nehmen. Durch den zeitweisen Verkauf im Sommer hätten 100.000 Familien mehr den Zug genutzt, sagte Bahnchefin Palla der Welt am Sonntag. Aus der NDR-Nachrichtenredaktion Viktor Kupka.
14: Für einen Pauschalpreis von 99,99 Euro bekommen Familien so eine Hin- und Rückfahrt inklusive ICE-Reservierung. Ab 1. November sollen die Tickets gelten, der Verkauf beginne aber bereits ab dem 26. Oktober zu den gleichen Konditionen wie im Sommer. Bis zu 5 Personen, davon maximal 2 Erwachsene, können die Züge der DB damit nutzen. Eine schnelle Besserung beim Thema Pünktlichkeit sei vorerst aber nicht zu erwarten, erklärte die Bahnchefin. Die Sanierung des Schienennetzes werde mindestens 10 Jahre dauern, zu lange sei das versäumt worden.
12: In Hannover läuft seit heute früh die groß angelegte Räumung im Stadtteil Miesburg. Dort müssen mehr als 17.000 Menschen ihre Häuser und Wohnungen verlassen, nachdem Bauarbeiter 2 Metallkörper entdeckt haben. Möglicherweise handelt es sich um Bomben aus dem Zweiten Weltkrieg. An der Räumung beteiligt sind mehr als 700 Einsatzkräfte, die meisten von ihnen ehrenamtlich. Erst wenn die Sperrzone evakuiert ist, können Kampfmittelexperten prüfen, ob es sich tatsächlich um Blindgänger handelt. Und falls ja, ob sie diese entschärfen können oder sprengen müssen. Laut Feuerwehr kann es sein, dass die Menschen erst in den Abendstunden wieder in ihre Wohnungen zurück können. Das waren die Nachrichten. Das Wetter in Norddeutschland. Am Nachmittag ein Wechsel aus Sonne und Wolken. Ganz vereinzelt sind auch Schauer möglich, bei Höchsttemperaturen von 17 bis 21 Grad. Am Montag nach Frühnebelauflösung, bei Sonne und Wolken meist trocken, die Höchstwerte dann 17 bis 22 Grad. Am Dienstag im Norden gelegentlich Schauer, im Süden länger freundlich, 18 bis 22 Grad. Und noch ein Blick auf Mittwoch. Weitere Schauer möglich, teils auch wieder etwas Sonne, bei 15 bis 23 Grad. Und ein Blick zur Uhr, es ist 13.04 Uhr.
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15: Heute mit Helene Buchholz. Guten Tag. Allein in Deutschland sind laut European Depression Association knapp 4 Millionen Menschen an Depressionen erkrankt. Aber nur ein Drittel der Betroffenen erhält demnach professionelle Hilfe, schätzen Experten. Das ist eines unserer Themen des Tages heute, am Sonntag, den 4. Oktober. Und Lettland hat gewählt und in Bosnien und Herzegowina und Brasilien stehen heute Wahlen an. Auch die gehören heute zu unseren Themen des Tages. Vor allem, welchen Einfluss die Wahlen in Lettland auf den Krieg in der Ukraine haben, darauf schauen wir in der kommenden halben Stunde. Aber jetzt geht der Blick erstmal in die Ukraine selbst. Bundeskanzler Friedrich Merz ist überraschend zu einem Besuch in Kiew eingetroffen. Er wolle den Menschen im Land damit zeigen, dass Deutschland sie weiter unterstütze, sagte er nach seiner Ankunft. Immer wieder gab es Luftalarm und das russische Außenministerium hat den Besuch mit einem Nazi-Vergleich kommentiert. Jürgen Buch berichtet.
16: Die Sprecherin des russischen Außenministeriums Maria Sacharowa hat erklärt, die Mörder kehren an ihren Tatort zurück. Sie knüpft offenbar an frühere Nazi-Vergleiche an und den Krieg Deutschlands gegen die Sowjetunion. Der russische Außenminister Lavrov hat im vergangenen Jahr davon gesprochen, Merz habe eine Nazi-DNA. In staatsnahen russischen Medien wird wiederholt von der angeblichen Renazifizierung Deutschlands unter der Regierung Merz gesprochen. Dass Deutschland die Ukraine militärisch unterstützt, wird in der russischen Propaganda immer wieder als Fortsetzung des deutschen Angriffs auf die Sowjetunion im Zweiten Weltkrieg dargestellt. Das russische Außenministerium hat Ausländer gestern davor gewarnt, die Ukraine zu besuchen. Diese Warnung war ausdrücklich auch an Diplomaten und Politiker gerichtet.
15: Soweit Jürgen Buch. Und trotzdem ist Friedrich

0: Und er kam da mit einer sehr deutlichen Botschaft. Er hat sich unter anderem die Akademie der Wissenschaften angeschaut, hier im Zentrum von Kiew, und hat dort sich an Wladimir Putin gewendet und hat ihn dazu aufgefordert, Zitat, diesen sinnlosen Krieg zu beenden. Hat noch einmal betont, dass die Ukraine und auch die Partner der Ukraine zu Gesprächen bereit sind, aber dass zunächst einmal diese, Zitat, barbarischen Angriffe auf die ukrainische Zivilbevölkerung aufhören müssten.
1: Gibt es denn weitere Pläne für seinen Besuch, die zum Beispiel wegen der aktuellen Sicherheitslage jetzt geändert werden mussten? Wissen Sie da was drüber?
0: Ja, zum aktuellen Zeitpunkt ist mir das nicht bekannt. Diese Pläne werden auch vorab nur in ganz kleinen Kreisen überhaupt bekannt gegeben. Und es ist immer so seit 2022, dass da auch einmal aufgrund der Sicherheitslage Änderungen vorkommen können. Aber er ist ja nun nicht das erste Mal hier. Auch die Ukraine hat Erfahrungen mit hochrangigen Staatsbesuchen während dieses Krieges. Und das Zentrum der ukrainischen Hauptstadt gilt als einer der sichersten Orte überhaupt. Von daher ist das ein Risiko, dem sich auch Friedrich Merz bewusst sein muss, wenn er in die Ukraine reist. Und ich kann es nur noch einmal betonen, das, was wir heute hier erleben, ist vielleicht für den Bundeskanzler etwas Außergewöhnliches, aber für die Menschen in der ukrainischen Hauptstadt leider traurige Normalität.
1: Merz hat ja auch gesagt, er wolle den Menschen im Land damit zeigen, dass Deutschland sie weiter unterstütze. Unterstützung, sagt die Bundesregierung, seit Beginn des Krieges zu. Trotzdem können die Ukrainer ihn nicht beenden, auch wenn sie sich überraschend gut behauptet. Tritt inzwischen eine Art Resignation ein bei den Menschen in der Ukraine, wenn so ausländische Staatschefs kommen, weil ihre Hoffnungen trotz unterstützender Worte nie ganz erfüllt worden sind?
0: Friedrich Merz ist sehr beliebt laut aktuellen Umfragen bei der ukrainischen Bevölkerung. Und es ist ja nicht Schuld der Ukraine, dass dieser Krieg nicht beendet werden kann. Und es ist auch nicht Schuld der europäischen Partner, dass der Krieg nicht beendet werden kann, sondern das liegt bei Russland. Russland könnte diesen Krieg jeden Tag beenden und tut es nicht. Und diese Erfahrung hat auch der deutsche Außenminister vor kurzem noch einmal gemacht, als er eben versucht hat, mit seinem Amtskollegen aus Russland, mit Sergej Lavrov, dem russischen Außenminister, zu sprechen. Und sehr frustriert nach allem, was wir hören, und sehr demoralisiert aus diesem Gespräch herausgegangen ist, weil auf russischer Seite keinerlei Willen ist, diesen Krieg zum aktuellen Zeitpunkt zu beenden.
1: Hat Merz denn konkrete Versprechungen mitgebracht oder Zusagen gemacht während seines Besuchs?
0: Das hat er in der Tat, und es ist ein doch großes Paket, vor allem an Militärhilfen, die hier auf den Weg gebracht werden sollen. Da sprechen wir von militärischer Unterstützung im Umfang von rund 1 Milliarde Euro. Da geht es um Abstandswaffen, um Kampfdrohnen, um Satellitentechnik, aber vor allem auch um die gemeinsame Produktion, die gemeinsame Herstellung von Abfangdrohnen. Das sind spezielle Drohnen, die die aktuellen Jet-Drohnen, diese schnellen russischen Drohnen, die heute unter anderem die Brücke getroffen haben, von der ich eben gesprochen habe, abwehren sollen. Dort seien technologische Durchbrüche gelungen in der vergangenen Woche, so hören wir. Und diese Abfangdrohnen sollen nun in Serie produziert werden.
1: Kann man also hoffen, dass diese Unterstützung jetzt auch einen Wendepunkt bringen könnte?
0: Ein Wendepunkt im allerbesten Fall in der Verteidigungsfähigkeit. Die Hoffnung der Ukrainer ist da sehr, sehr groß. Deutschland ist für sie der wichtigste Partner, der wichtigste außenpolitische Partner, vor allem der wichtigste Partner in Europa, der wichtigste Unterstützer, vor allem ja finanziell, was auch die militärische Unterstützung angeht. Und man versucht da eine aktuelle Lücke in der Flugabwehr zu schließen. Denn das Problem ist, dass wir es hier mit einem technischen Katz-und-Maus-Spiel zu tun haben und man sehr häufig auf aktuelle technologische Entwicklungen reagieren muss. Das heißt, das wäre eine Verbesserung der aktuellen Lage, wenn es denn effektiv ist und funktionieren sollte, aber keine Wende im Krieg.
1: Rebecca Barth war das aus Kiew. Kaum ein anderes Land steht so fest an der Seite der Ukraine wie Lettland. Schon jetzt gibt das kleine Land mehr als 5% des Bruttoinlandsprodukts für Sicherheit und Verteidigung aus. Und daran wird sich wohl auch in Zukunft nichts ändern. Denn die gestrigen Parlamentswahlen haben einen überraschend starken Sieger hervorgebracht, den prowestlichen Andris Kulbergs. Aus dem Interimsregierungschef könnte nun also der neue starke Mann Lettlands werden. Aus Riga berichtet Christian Stichler.
2: Was einem beim Betreten der Wahlparty von Andris Kulbergs im Zentrum von Riga sofort ins Auge fällt, sind die kleinen gelb-weißen Wasserflaschen. Darauf ist ein tätowierter Basketballer zu sehen, der zum Korb zieht. Er trägt die Nummer 7. So sieht sich der neue starke Mann in Lettland.

0: Schon bei den Prognosen, kurz nach Schließung der Wahllokale, ist die Laune des 47-Jährigen bestens. Mehr als 30%. Die Menschen wollten einen Kurswechsel, eine klare Politik, auch wenn sie weh tue und kein Blabla, sagt er in die Mikrofone ausländischer Kamerateams. Der Ex-Unternehmer ist ein bulliger Typ, seit 4 Jahren Mitglied im Seimas, dem lettischen Parlament. Seine vereinte Liste ist eher ein Bündnis als eine Partei. Es reicht von den Grünen bis zu wirtschaftsnahen Gruppierungen. Kulberg selbst ist erst seit Mai im Amt. Er will Veränderung.
1: That means that people truly do want change.
0: Er will die Finanzen des Landes in Ordnung bringen. Denn die steigenden Ausgaben für die Verteidigung hat Lettland bisher vor allem mit Krediten finanziert. Das könne man sich auf Dauer nicht leisten. Aber am harten Kurs gegenüber Russland wolle man festhalten.
1: We are investing in defense more than anyone in Europe. I think we're stronger than ever before.
0: Der Überraschungserfolg der vereinten Liste ist vor allem Kulbergs Verdienst, sagt Ivo Leitans, Politikjournalist beim lettischen Rundfunk.
2: 70% result of one person, of Andris Kulbergs, of his personality, of his persona.
0: Ein Wahlergebnis mit einem so großen Vorsprung des Wahlsiegers auf den zweiten Platz habe es in Lettland lange nicht mehr gegeben.
2: There hasn't been such a lead for one party over the second place.
0: Eine der Wahlgewinnerinnen ist allerdings auch Julia Stepanenko, Vorsitzende der pro-russischen Partei Souveräne Macht. Sie konnte ihr Ergebnis fast verdoppeln. Trotzdem nehme sie im Parlament eine Außenseiterposition ein, erklärt Ivo Leitans. Sie nennen sich bei uns Pro-Frieden-Partei, aber die Russland-Freunde seien in Lettland viel schwächer als in vielen westeuropäischen Ländern. Und das, obwohl Lettland nach wie vor eine russischsprachige Minderheit von etwa 25% hat. Und dann hatte der Wahlsieger Kulbergs noch eine gute Nachricht für alle. Es habe, soweit man bisher beurteilen könne, keine Einflussnahme auf die Wahlen gegeben.
1: We didn't have any interactions up to now, which was the most important thing.
0: Der Mann, dessen Konterfei Wasserflaschen ziert, wird am Montag das Gespräch mit dem Präsidenten des Landes suchen. Dann wolle er damit beginnen, möglichst schnell eine stabile Regierung auf die Beine zu stellen. Dabei muss er auch sein eigenes Bündnis zusammenhalten. Die Flaschen mit dem gelb-weißen Kulbergs-Logo waren jedenfalls am Ende des Abends alle vergriffen.
3: Und während die Letten die Wahl schon hinter sich haben, haben die Menschen in Bosnien und Herzegowina ihren Gang an die Wahlurne heute noch vor sich. Bis heute wird Bosniens Politik vor allem von ethnischer Spaltung dominiert. Silke Hane.
4: In dem Balkanland leben laut UN-Schätzungen rund 3,1 Millionen Menschen. Wahlberechtigt sind aufgrund der großen Diaspora aber rund 3,4 Millionen Menschen. Sie können heute unter anderem über das dreiköpfige Staatspräsidium abstimmen. Ein Präsident wird im überwiegend von Serben bewohnten Landesteil Republika Srpska gewählt. Zwei Präsidenten werden im Landesteil Föderation Bosnien und Herzegowina gewählt. Dort leben überwiegend ethnische Kroaten und Bosniaken. Außerdem werden das Parlament auf Bundesebene sowie die Parlamente der beiden Landesteile gewählt. In der Republika Srpska werden auch der Präsident und sein Stellvertreter bestimmt. In der Föderation werden die Vertretungen der 10 Kantone gewählt. Bosniens Politik wird bis heute von der ethnischen Spaltung dominiert. Die serbisch-nationalistische Regierung der Republika Srpska etwa drohte in der Vergangenheit immer wieder mit einer Abspaltung vom Gesamtstaat. Weil Manipulationen und Stimmenfälschungen die Regel sind, kommen in diesem Jahr erstmals Wahltechnologien zum Einsatz. Wählerinnen und Wähler müssen sich mit ihrem Fingerabdruck und einem biometrischen Ausweis identifizieren. Die Stimmzettel werden dann direkt nach dem Ausfüllen eingescannt und die Stimme elektronisch erfasst. Erste Ergebnisse könnten daher schon am Abend vorliegen. Die Wahllokale schließen um 19 Uhr. Für das endgültige Ergebnis werden allerdings alle Stimmzettel noch einmal per Hand ausgezählt.
3: Und auch in Brasilien wird heute gewählt. Hier geht es um einen neuen Präsidenten für das Land. Es wird voraussichtlich ein enges Rennen zwischen dem linken Amtsinhaber da Silva und dem rechten Senator Bolsonaro erwartet, dem Sohn des früheren und derzeit unter Hausarrest stehenden Präsidenten Bolsonaro. Die Abstimmung findet vor dem Hintergrund politischer Polarisierung und anhaltender Gewaltkriminalität statt. Fast 160 Millionen Berechtigte sind dazu aufgerufen, über die politische Zukunft des größten Landes Lateinamerikas zu entscheiden. Anne Herberg.
5: Der linke Amtsinhaber Luiz Inácio Lula da Silva strebt mit fast 81 Jahren eine vierte Amtszeit an. Der rechte Senator Flávio Bolsonaro ist der älteste Sohn des Ex-Präsidenten Jair Bolsonaro, der wegen eines Putschversuches 2022 zu 27 Jahren Haft verurteilt wurde und in Hausarrest sitzt. Sohn Flávio möchte ihn im Falle eines Wahlsieges begnadigen. Neben der Bekämpfung von Kriminalität ging es im Wahlkampf auch um die Unabhängigkeit des obersten Gerichts und eine mögliche Einmischung der USA in die Wahl. Die Entscheidung in Brasilien könnte auch über das Land hinaus Folgen haben. Für den Schutz des Amazonas-Regenwaldes, die Abholzung ist dort in Lulas Präsidentschaft stark zurückgegangen, und über das politische Kräfteverhältnis in Lateinamerika, wo zuletzt rechtsgerichtete und mit der Trump-Regierung verbündete Kandidaten Wahlen gewonnen hatten. Bisher liegen Lula und Flávio Bolsonaro in Umfragen eng beieinander. Erreicht keiner von beiden 50%, wird es Ende Oktober eine Stichwahl geben. Gewählt werden neben dem Präsidenten und Vizepräsidenten aber auch 2/3 der Sitze im Senat sowie Abgeordnete und Gouverneure. Erste vorläufige Ergebnisse werden in der Nacht zum Montag erwartet.
3: Depressionen stoppen, Licht ins Dunkel bringen. Unter diesem Motto veranstaltet die European Depression Association heute den Europäischen Depressionstag. Allein in Deutschland sind demnach zurzeit knapp 4 Millionen an Depressionen erkrankt. Trotzdem werde die Krankheit weiterhin stark unterschätzt. Nur 1/3 der Betroffenen erhält in Deutschland professionelle Hilfe, schätzen Experten. Immer mehr wenden sich deshalb mit ihren Problemen an eine künstliche Intelligenz. Und 75% sagen, ich bin gestärkt aus diesen Unterhaltungen hervorgegangen. Die Stiftung Deutsche Depressionshilfe und Suizidprävention hat eine entsprechende Befragung unter jungen Menschen zwischen 16 und 39 Jahren durchgeführt. 2500 Freiwillige haben die Fragen zur KI-Nutzung beantwortet. Ulrike Till aus der ARD-Wissenschaftsredaktion berichtet über Chancen und Risiken dieser Entwicklung.
6: Unter den Teilnehmenden mit einer diagnostizierten Depression haben 69% bereits Chatbots für Gespräche über psychische Probleme genutzt. Wer gerade in einer depressiven Phase war, fragte die KI sogar noch häufiger um Rat. Auch in längeren Gesprächen, ähnlich wie mit einem Menschen. Auch Angelina, 24, nutzt schon länger ChatGPT, um mit ihrer Depression besser klarzukommen. Für die Studentin ist KI allerdings nur ein zusätzliches Hilfsmittel.
7: Ich war früher in Therapie, als dass ich in die KI-Nutzung eingestiegen bin. Und ich finde das auch super wichtig, weil ich KI für mich nur als Ergänzung zur Therapie sehe und auf keinen Fall als Ersatz, weil halt einfach, es hat schon einen Grund, warum es ein Psychologiestudium gibt, warum es eine Ausbildung zur psychologischen Psychotherapeutin oder zum Therapeuten gibt. Und das kann KI einfach nicht abdecken, weil da das Wissen nicht ist.
6: Angelina nutzt die KI vor allem, um eigene Gedanken besser zu strukturieren. Sie sagt, ihr sei ständig bewusst, dass sie nur mit einem Programm kommuniziert. Das größte Risiko sieht sie darin, Freunde und Familie zu vernachlässigen. Einfach, weil mit der KI alles so bequem ist und man noch nicht mal aus dem Bett steigen muss.
7: Man kann es durchaus nutzen, man sollte es aber mit Bedacht nutzen und auf keinen Fall irgendwie das Umfeld vernachlässigen. Auch wenn es einem in der Depression super schwerfällt, sich an das Umfeld zu wenden.
6: Der Psychiater Ulrich Heger sieht durchaus gewisse Chancen für KI bei leichteren psychischen Problemen. Aber er warnt vor dem leichtfertigen Einsatz bei Depressionen.
8: Zunächst muss man sagen, dass es eine Reihe von Risiken gibt. Also ein Risiko ist zum Beispiel, dass manche Menschen sagen, ich muss, wenn ich diese Programme verwende, dann gar nicht mehr zum Arzt gehen und eine Diagnose stellen lassen. Andere sagen, es ist für mich ein Weg, um mir selbst zu helfen. Und bei dieser schweren Erkrankung Depression sehe ich das sehr, sehr kritisch.
6: Ein Grund zur Sorge? 53% der Befragten berichteten davon, dass sie nach den KI-Kontakten häufiger an Selbstverletzung oder Suizid dachten. Trotzdem empfanden 2/3 der Teilnehmenden, die schon in Psychotherapie waren, den Austausch mit der KI als genauso gut oder sogar besser als mit ihren menschlichen Therapeuten. Die KI erzeuge weniger Druck, hieß es immer wieder. Zusammen mit der ständigen Verfügbarkeit kann das eine gefährliche Sogwirkung erzeugen, meint Angelina.
7: Gerade auch so dieses, okay, man hat dann angefangen und dann schreibt man irgendwie weiter und dann kommt man vom 100. ins 1000. Und ja, man hat halt auch niemanden von der anderen Seite, der dann einen irgendwie so ein bisschen ausbremst und sagt, hey, ich glaube, jetzt reicht es erstmal für heute. Wir haben jetzt genug eingeordnet, gegrübelt, wie auch immer. Wir versuchen uns jetzt irgendwie abzulenken, irgendwas Positives zu machen. Da ist das Risiko schon sehr, sehr hoch.
6: Ulrich Hegel von der Deutschen Depressionshilfe fordert dringend große Studien, damit sich Risiken und Nutzen von KI bei Depressionen besser abwägen lassen.
3: Ulrike Till berichtete. Und besonders betroffen von Depressionen sind seit der Corona-Pandemie eben auch mehr Kinder und Jugendliche. Darüber habe ich mit Julia Ibhardt gesprochen. Sie arbeitet bei Fideo, einer Plattform für junge Menschen mit Depressionen. Frau Ibhardt, wenn man Ihre Homepage öffnet, dann kann man ganz niedrigschwellig als erstes eine Frage eingeben. Glauben Sie, dass solche Online-Angebote wie eben solche Bots oder eben eine KI jungen Menschen mit Depressionen gut helfen können?
9: Ja, ich denke, es ist eine große Herausforderung für Jugendliche, sich überhaupt Hilfe zu suchen, also diesen ersten Schritt zu gehen. Und da denke ich, dass Bots zum Beispiel oder auch KI-Unterstützung eine Möglichkeit sein kann, sich Unterstützung zu suchen oder zumindest zu sagen, hier, mir geht's irgendwie nicht gut, was könnte das sein?
3: Und was sind denn dabei dann aus Ihrer Sicht die Risiken?
9: Die Risiken sind, dass die KI-Modelle sozusagen nicht darauf trainiert sind, die feinen Zwischentöne zu erkennen. Das heißt, es ist super wichtig, dass die Jugendlichen vielleicht einen Einstieg bekommen und dann aber in reale Hilfe bekommen.
3: Nun sind Depressionen bzw. Belastungen bei Kindern und Jugendlichen in der Corona-Zeit stark angestiegen. Wie haben sich denn die Zahlen genau entwickelt?
9: Also während der Pandemie bzw. den Einschränkungen war die Belastung oder sehr hoch. Das hat sich gezeigt, dass viele depressive Symptome entwickelt haben oder Angstsymptome. Und das ist bei vielen nach Auflösung der Maßnahmen sozusagen wieder zurückgegangen. Aber es gibt trotzdem noch einen bedeutsamen Teil der Jugendlichen, die nach wie vor belastet sind. Und das ist auch noch höher als zum Beispiel vor der Pandemie.
3: Können Sie mal Zahlen nennen?
9: Also wir können zumindest für die Depression sagen, dass es etwa 5-12% der Jugendlichen tatsächlich klinisch relevant erkrankt sind. Aber ein Großteil, der fühlt sich trotzdem belastet. Also so ein Viertel aller Jugendlichen fühlen sich psychisch belastet, ohne dass das jetzt gleich eine Erkrankung ist.
3: Und woran glauben Sie, liegt das, dass nach der Pandemie die Zahlen nicht wieder zurückgegangen sind?
9: Ich glaube, das sind mehrere Faktoren interessant. Also einmal ist natürlich, was wir in den Behandlungszahlen sehen, dass viele Jugendliche oder auch Familien ein höheres Bewusstsein dafür haben, dass es solche Symptome gibt und dass es dafür auch Hilfe gibt. Das heißt, das ist ja erstmal ein gutes Zeichen. Und trotzdem haben die Bedingungen an sich, also dass zum Beispiel in den Schulen trotzdem noch hoher Leistungsdruck ist, dass alles so weitergeht wie bisher, dass das trotzdem noch eine große Belastung für die Jugendlichen ist, ohne dass die, sag ich mal, Lücken, die entstanden sind, so richtig ausgelöscht werden konnten, sozusagen.
3: Aber würden Sie auch sagen, dass es auch ein Erfolg von vergangenen Kampagnen ist, also dass eben mehr über Depressionen in der Gesellschaft gesprochen wird und vielleicht auch die Stigmatisierung nicht mehr so groß ist?
9: Ja, das denke ich in jedem Fall, als dass es ein großer Erfolg ist. Weil je früher wir anfangen zu behandeln, desto mehr ist die Chance, dass wenn die Menschen später im Laufe des Lebens wieder in eine Episode rutschen, dass sie dann schon Strategien haben, wie sie damit umgehen können und wissen, wie finde ich Hilfe, wie funktioniert das und da auch frühzeitig was machen können. Und wir wissen ja auch, dass ein Großteil der psychischen Erkrankungen vor dem 18. Lebensjahr beginnen. Deshalb ist das super wichtig und auch bin ich sehr dankbar, dass es so ein Thema in der Öffentlichkeit ist.
3: Und was würden Sie sagen, muss noch passieren? Also welche Strukturen bräuchte es? Worauf arbeiten Sie hin, dass in Zukunft die Hilfe eben noch besser organisiert werden kann?
9: Ich glaube, was es braucht, ist eine ganz niedrigschwellige Hilfe. Das heißt, dass die Jugendlichen nicht erst die große Hürde nehmen müssen, um in psychotherapeutische Behandlung zu bekommen, sondern dass es zum Beispiel an Schulsozialarbeitende wenden können, dass es irgendwie Systeme oder Strukturen gibt, wo sie sich relativ problemlos hinwenden können und wo auch schon ganz früh begonnen wird zu unterstützen, bevor vielleicht eine Erkrankung überhaupt erst entsteht.
3: Soweit Julia Ibhardt von der Plattform Fideo, die Kinder und Jugendliche bei Depressionen unterstützt. Und jetzt in den Themen des Tages am Sonntagnachmittag der Sport mit Moritz Kasserlet.
10: Wir beginnen mit der Formel 1. Da gab es heute Mittag unserer Zeit ein turbulentes Rennen in Malaysia. Das hat Max Verstappen gewonnen. Achim Scholl berichtet.
11: Ja, das war schon ziemlich chaotisch da in Malaysia. Zuerst heftige Regenfälle, dann Setup-Probleme mit den Turboladern bei mehreren Autos. Mit über 100 Minuten Verzögerung ging es dann endlich los auf der anfangs noch nassen Strecke in Malaysia. Und der Rennverlauf war vor allem zu Beginn insgesamt recht chaotisch. Dadurch war es aber auch sehr spannend. Zwei Safety-Car-Phasen, viele Boxenstops. Max Verstappen kam am besten mit den Bedingungen klar. Der erste Saisonsieg für den Niederländer im Red Bull vor dem WM-führenden Kimi Antonelli im Mercedes. Dessen Teamkollege George Russell schied kurz vor Rennende auf Rang 3 liegend aus. Die beiden Ferrari von Lewis Hamilton und Charles Leclerc, die Nutznießer, am Ende auf den Rängen 3 und 4. Der Deutsche Nico Hülkenberg wurde im Audi 11. Er verpasste die Punkte wieder einmal. Das nächste Rennen schon am kommenden Wochenende, der große Preis von Singapur.
10: Ja, heftige Regenfälle gab und gibt es auch in Griechenland, betroffen vor allem im Süden die Inseln wie Kreta. Im Norden Griechenlands ist alles vergleichsweise ruhig geblieben, auch in Thessaloniki, wo heute Abend die Fußballnationalmannschaft ihr Nations League-Spiel hat. Eine Woche nach der 0:1 Heimniederlage wird es das Team von Neubundestrainer Jürgen Klopp im Rückspiel gegen die Griechen besser machen. Stefanie Batschek berichtet aus Thessaloniki.
12: Eigentlich würde man meinen, die DFB-Elf möchte den September ergebnistechnisch relativ schnell abhaken. Also vor allem das 0:1 gegen die Griechen vor einer Woche in Augsburg. Aber wie der Zufall es will, ist das Team von Bundestrainer Jürgen Klopp vor Ort in Thessaloniki im Hotel September untergebracht. War ja auch nicht alles schlecht bei dem Duell im Vormonat. Aber heute ist ein bisschen was anders. Wegen der einstündigen Zeitverschiebung geht's erst gegen 20 Uhr Ortszeit rüber in das rund 10 Kilometer entfernte nostalgische Tumba-Stadion, das von der Optik her übrigens ein wenig an die Bundesliga-Stadien der 90er Jahre erinnert. Anpfiff ist dann hier um 21.45 Uhr. Einen Startelfplatz gegen Griechenland hat Klopp bereits fest vergeben. Jonas Urbich vom FC Bayern bleibt im Tor. Die anderen Keeper im Kader bekämen bei ihren Vereinen deutlich mehr Einsatz. Zeit. Deshalb dürfe sich Urbich noch mal zeigen, so der Coach.
10: Und der heißt bekanntlich Jürgen Klopp. Der hat sein viertes Spiel in 11 Tagen. Seine Bilanz bisher: ein Sieg, ein Unentschieden, eine Niederlage.
13: Für uns ist alles wichtig. Wir können jetzt nicht nach 3 Spielen dann irgendwie sagen, so, das war's jetzt mit dem Neuanfang. Aber jetzt machen wir einfach. Aber jetzt geht es nur noch um Ergebnisse. Wir müssen den Fußball für diese Mannschaft entwickeln. Wie wollen wir spielen in der Zukunft? Und die Gegenwart ist allerdings im Fußball, im Profisport immer wichtig. Also es ist ein Ergebnissport und das respektieren wir. Aber ich glaube auch in keinem Spiel haben wir so ausgesehen, als wäre uns das Ergebnis egal. Wir haben darum gekämpft, aber es gibt keine Garantien in dem Sport. Um es richtig abzurunden, wäre ein Dreier nicht schlecht.
10: Und zwar heute Abend ab 20.45 Uhr unserer Zeit, Ortszeit 21.45 Uhr hier bei uns, 20.45 Uhr live zu hören in voller Länge. 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Ein Nordduell in der Frauenbundesliga zum Beispiel. Gleich ab 14:45. Wolfsburg gegen den Hamburger SV. 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Und da bekommen Sie später auch alle Infos vom Basketball. 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Und Eishockey mit Bremerhaven gegen Frankfurt und mit Wolfsburg gegen Mannheim.
3: Soweit der Sport mit Moritz Kasserlet. Und das waren unsere Themen des Tages heute, am Sonntag, den 4. Oktober. Mein Name ist Helene Buchholz.

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1: Um 13.30 Uhr mit Martin Wilhelmi. Bundeskanzler Merz hat der Ukraine bei einem Solidaritätsbesuch in Kiew weitere Unterstützung zugesichert. Zugleich appellierte er an Russlands Präsidenten Putin, mit dem sinnlosen Krieg aufzuhören und die Angriffe auf die Zivilbevölkerung einzustellen. Merz kündigte an, tausende Abfangdrohnen an die Ukraine zu liefern, damit das Land den russischen Kampfdrohnen etwas entgegensetzen könne. Zudem sollen weitere Gelder freigegeben werden, unter anderem für die Produktion weitreichender Waffen. Während des Kanzlerbesuchs wurde in Kiew mehrfach Alarm ausgelöst. Russland griff erneut eine Brücke über den Dnipro an. Die Behörden melden 2 Verletzte. Bundesumweltminister Schneider ruft die Bundesländer zu mehr Investitionen in die Wasserinfrastruktur auf. Die Zeiten, in denen man sich keine Gedanken ums Wasser machen musste, seien endgültig vorbei. Aus Berlin Tim Aßmann.
2: Deutschland brauche einen anderen Umgang mit Wasser, mahnt der Bundesumweltminister im Gespräch mit dem Kölner Stadtanzeiger. Von einer dramatischen Belastung für Natur und Wirtschaft spricht der SPD-Politiker angesichts der durch extreme Trockenheit ausgelösten Lage an Rhein und Bodensee. Für Schneider ist klar, Flächen trockenlegen, Wasser ableiten, diese Art von Wasserpolitik gehört der Vergangenheit an. Wasser muss in der Landschaft gehalten werden, fordert der Umweltminister, zum Beispiel durch die Vernässung von Mooren und mehr Raum für Flüsse.
1: In Mecklenburg-Vorpommern hat die Polizei mehr als 490 Straftaten mit Bezug zur jüngsten Landtagswahl notiert. In den meisten Fällen ging es um Wahlplakate, teilte das Landeskriminalamt in Schwerin mit. Rund 1700 der Aushänge wurden beschädigt oder gestohlen, genauso viele wie bei den Wahlen vor 5 Jahren. Die Polizei ging auch mehreren Dutzend Beleidigungen nach. Hinzu kamen Fälle von Bedrohung, Volksverhetzung und Körperverletzung. Hamburg behält den Vorsitz der Justizministerkonferenz ein halbes Jahr länger als geplant. Das haben die Justizministerien der Länder entschieden. Eigentlich hätte ab Januar Sachsen-Anhalt den Vorsitz übernommen. Hintergrund der Entscheidung ist laut Hamburgs Justizbehörde die bislang nicht abgeschlossene Regierungsbildung in dem Bundesland. Bei den Landtagswahlen hatte die AfD zwar die meisten Stimmen in Sachsen-Anhalt bekommen, aber für eine Mehrheit im Parlament reicht es nicht. Bei schweren Unwettern in Ostspanien sind am Wochenende mindestens 3 Menschen ums Leben gekommen. Eine Person wird noch vermisst. Das Unwetterphänomen ist an der spanischen Mittelmeerküste nicht neu. Bei ähnlichen Wolkenbrüchen sind dort vor 2 Jahren mehr als 230 Menschen gestorben. Aus Madrid Hans-Günther Kellner.
3: Der spanische Wetterdienst hatte bereits am Freitag für einen großen Teil des Osten Spaniens Alarmstufe Rot ausgegeben. Die Behörden riefen die Menschen dazu auf, sie sollten zu Hause bleiben. Diese Warnung gilt auch am Sonntag noch für weite Teile Kataloniens. Die katalanische Regionalregierung hat darum seit Samstag zahlreiche Kultur- und Sportveranstaltungen sowie Märkte im Freien abgesagt. Zudem warnen die Behörden, der Fluss Besós drohe überzulaufen. Dieser Fluss durchzieht zahlreiche dicht besiedelte Vorstädte nordöstlich von Barcelona. Allein in der Innenstadt von Barcelona hat es am Samstag innerhalb von 24 Stunden 190 Liter pro Quadratmeter geregnet.
1: Und das Wetter in Norddeutschland. Am Nachmittag ein Wechsel aus Sonne und Wolken. Ganz vereinzelt auch Schauer möglich. Die Höchsttemperaturen 17 bis 21 Grad. Am Montag nach Auflösung von Frühnebel. Bei Sonne und Wolken meist trocken. Höchstwerte 17 bis 22 Grad. Am Dienstag im Norden gelegentlich Schauer. Im Süden länger freundlich 18 bis 22 Grad. Und am Mittwoch weiterhin Schauer möglich. Teils auch etwas Sonne. Bei dann 15 bis 23 Grad. Das waren die Nachrichten.
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4: Meine Ziele wären mehr Biodiversität, mehr Klimaschutz, mehr Gewässerschutz, gerade auch mehr Ostseeschutz hier in Schleswig-Holstein und Mecklenburg-Vorpommern. Es gibt Landwirtinnen und Landwirte, die sagen mir, ihr vorrangiges Ziel ist erstmal die Lebensmittelproduktion ohne weitere Gängelung von Kirche, Kirchengemeinden oder auch Leuten wie mir.
5: Wir haben in der Geschäftsanweisung für Kirchenvorstände vor ein paar Jahren festgelegt, nach welchen Kriterien die Auswahl der Pächterinnen und Pächter erfolgen soll. Und mit ein prioritäres Kriterium ist, dass wir ökologischen Landbau fördern wollen und Pächterinnen und Pächter, die ökologischen Landbau betreiben, bevorzugt bei der Pachtvergabe berücksichtigt werden sollen.
6: Da sehe ich die Gefahr, dass man durch hohe Auflagen durch den Eigentümer, sprich die Kirche, schon so ein bisschen Unfrieden in die Landwirtschaft hereintreibt.
7: Kirche und die Verpachtung ihrer landwirtschaftlich genutzten Flächen. Das ist ein spannungsreiches, oft auch strittiges Thema. Und wir wollen uns heute am Erntedankfest damit beschäftigen. Denn bis zum Jahr 2030, da soll Deutschland nach Vorgaben aus der Politik 65% weniger Treibhausgase ausstoßen als 1990. Und bis zum Jahr 2045 soll das Land dann klimaneutral sein. Und das hat natürlich auch Konsequenzen für die katholischen Bistümer, aber auch für die evangelischen Landeskirchen, weil sie eben Gebäude und Land besitzen, einen Fuhrpark haben und selbst auch Konsumenten sind. Es gibt also auf vielen Ebenen etwas zu tun, will man diesen Klimazielen gerecht werden.
8: Reagiert haben die Bistümer und Landeskirchen im Norden mit eigenen Klimaschutzgesetzen bzw. Umwelt- und Klimazielen. Schlüsseljahr für die erste große Etappe ist 2035. Die evangelisch-lutherische Landeskirche Hannovers will bis dahin 80% ihrer CO2-Emissionen einsparen. Die evangelisch-lutherische Nordkirche will 90% schaffen. Und am ambitioniertesten ist das katholische Bistum Hildesheim. Dort will man bis 2035 zu 100% schöpfungsgerecht sein, so die Wortwahl.
7: Ja, wir haben es schon erwähnt, uns geht es heute um kirchliche Flächen, die zur landwirtschaftlichen Nutzung verpachtet sind. Und wie gelingt es, die Bewahrung der Schöpfung konsequent umzusetzen? Bis zum Jahr 2035 sind ja nur noch 9 Jahre Zeit. Und bekanntlich gelten die Kirchen in Strukturfragen häufig als schwerfällig, bewegen sich also nur langsam. Klimaschutz auf Kirchenland von Widerständen und guten Beispielen. Das ist heute unser Thema in Vertikal Horizontal, dem Podcast aus der NDR-Redaktion Religion und Gesellschaft. Hallo und herzlich willkommen dazu, sagen heute Florian Breitmeier
8: und Brigitte Lehnhoff.
7: Schauen wir zunächst mal auf die evangelisch-lutherische Nordkirche. Diese Landeskirche erstreckt sich ja von Vorpommern bis Nordfriesland. Wie sieht es da aus mit dem Klimaschutz auf verpachtetem Kirchenland?
4: Oh, da würde ich sagen, da sind wir nicht so weit, weil wir kennen nicht mal die Zahlen.
8: Sagt Jan Menkhaus, Referent für Landwirtschaft im KDA der Nordkirche, dem kirchlichen Dienst in der Arbeitswelt.
4: Also wir wissen nicht mal, wie viel trockengelegte Moore jetzt die Kirchengemeinde in der Nordkirche insgesamt besitzen, welche Flächen gut geeignet wären für eine Wiedervernässung, auf welchen Flächen Tiere gehalten werden, wie auf welchen Ackerflächen geackert wird. Also diese Zahlen kennen wir nicht, weil sie auch nicht erhoben werden. Also kann man auch wenig Aussagen darüber machen, wie hoch die Emissionen erstmal sind und dann, ja, welche Ziele man eigentlich angehen müsste, damit dieses Potenzial der Treibhausgasemissionen reduziert wird.
7: Das ist ja eine ziemlich ernüchternde Antwort von Jan Menkhaus. Wir haben an dieser Stelle aber auch schon über nachahmenswerte ökologische Projekte auf Pachtland der Nordkirche berichtet. Brigitte, woran liegt es denn, dass die nicht ausstrahlen in die Fläche?
8: Also das erklärt sich zu einem Teil wohl über die Eigentumsverhältnisse. Es geht in den Kirchenkreisen von Nordfriesland bis Pommern um insgesamt 58.000 Hektar Fläche, die zu landwirtschaftlicher Nutzung verpachtet sind. Größenmäßig entspricht das etwa 3/4 der Fläche vom Stadtstaat Hamburg. Eigentümer der verpachteten Flächen sind mehr als 800 Kirchengemeinden. Die verpachten zwar alle mit demselben Musterpachtvertrag, aber...
4: Also unser Musterpachtvertrag sieht noch keine expliziten Klimaschutzmaßnahmen vor.
7: Also mit anderen Worten, wenn die Synode der Nordkirche Klimaschutzmaßnahmen beschließt, dann muss jede Gemeinde mit ihren Pächtern und Pächterinnen ja neu verhandeln.
8: Genau. Und wie das in der Praxis dann laufen kann, macht Jan Menkhaus am Beispiel der Moore deutlich. Trockengelegt setzen die ja sehr viel CO2 frei und die Synode der Nordkirche hat daher beschlossen, dass trockengelegte Moore nach Möglichkeit wieder vernässt werden sollen.
4: Allerdings, wenn man damit auf gemeindlicher Ebene spricht, also wenn man das dann auch tatsächlich sagt, das ist unser Ziel, ja, dann kommen so andere Fragen. Ne? Wo sind denn überhaupt die Flächen? Was können wir denn da noch mit Geld für verdienen? Also wenn die Flächen wieder vernässt werden, können wir sie dann noch verpachten? Wie können wir da Einnahmen generieren? Denn die Grundvermögensverwaltungsvorschrift sieht ja auch vor, dass von diesen Flächen ein monetärer Ertrag erwirtschaftet wird, der auch eben die kirchliche Arbeit sichert. Und das sind eben zwei verschiedene Punkte. Also die Synode kann beschließen, dass wir Ziele haben und dass wir die auch umsetzen wollen. Aber wie die tatsächlich in der Praxis umgesetzt werden müssen, da gibt es noch keine Ideen für.
7: Gehen wir da noch mal näher drauf ein. Warum ist das denn so schwierig vor Ort, diese Theorie in die Praxis zu überführen?
8: Also da gibt es mehrere Gründe. Erstmal der Kirchengemeinderat. Der Musterpachtvertrag ist auf 12 Jahre ausgelegt. Verpachtung ist also nicht gerade das Alltagsgeschäft. Und da die Mitglieder des Kirchengemeinderats ehrenamtlich arbeiten und meist mit Landwirtschaft wenig bis nichts zu tun haben, liegt es nahe, einfach alles so zu lassen, wie es ist. Und das geschieht eben auch sehr oft. Nun ist es aber im Sinne der selbstgesetzten Ziele notwendig, auf Pachtland mehr für Klimaschutz und Artenvielfalt zu tun. Man könnte zum Beispiel nach Gemeinwohlkriterien verpachten. Das heißt, Landwirte, Landwirtinnen könnten Punkte sammeln, indem sie zum Beispiel mehr Streuobstwiesen oder Hecken anlegen, insgesamt mehr Gehölze pflanzen, um mehr Lebensraum für Wildtiere und Pflanzen zu schaffen. Sie könnten aber auch punkten, wenn sie soziale Aspekte in der Arbeitswelt berücksichtigen, also Schwerbehinderte beschäftigen oder junge Menschen ausbilden, Arbeitsplätze schaffen. Das alles könnte man transparent machen, so dass jeder weiß, wie sind meine Chancen, Pächter von Kirchenland zu bleiben oder zu werden.
4: Wenn zum Beispiel nach Gemeinwohlkriterien jetzt auf einmal verpachtet werden soll, kann es sein, dass der landwirtschaftliche Betrieb, der seit Jahrzehnten schon diese Fläche gepachtet hat, dann nicht mehr zum Zuge kommt, also die Fläche dann verliert. Und das ist ja eine Gemeinde, also das ist die Nachbarin, die dann auf einmal die Fläche verliert. Und das birgt natürlich sehr viel Stress auch in so einer Gemeinde, den man auch vermeiden kann, diesen Stress, ja, wenn man es einfach so lässt.
8: Ja, an dieser Stelle möchte ich einfach mal betonen, dass es hier nicht um ein nordkirchenspezifisches Problem geht. In den Verhandlungen mit Landwirten steckt immer Konfliktstoff. Ob das nun ein Bistum in Süddeutschland ist oder eine Landeskirche im Norden. Es gibt eben teilweise entgegengesetzte Interessen. Wenn ein Kirchengemeinderat plötzlich nach neuen Kriterien verpachten möchte, empfinden das Landwirte, so Jan Menkhaus, oft als moralischen Zeigefinger.
4: Wir machen das, was wir gemacht haben, nicht gut genug. Das ist so eine Art Bevormundung. Wir sollen jetzt besser werden, obwohl sie nach ihrem Empfinden eigentlich ja schon gut genug sind. Also mir wird dann auch immer gesagt, ne, solange in China die Schweine in Hochhäusern gemästet werden, brauchen wir doch jetzt nicht hier noch auf die letzte Emission zu achten. So.
8: Ja, und es gibt noch einen weiteren Grund, warum das Verpachten von Kirchenland mit Stress belastet sein kann. Angenommen, ein Pachtvertrag läuft aus, die Gemeinde möchte nach neuen Kriterien verpachten und ein Berufseinsteiger, der ökologisch wirtschaften will, bewirbt sich. Dann ist klar, Biodiversität und Klimaschutz kosten, weil sie auf Extensivierung, also Verringerung der Produktion hinauslaufen und das bedeutet weniger Einnahmen. Der Kirchenkreis hätte nun die Möglichkeit, unterstützend zu wirken, indem er eine niedrigere Pacht verlangt. Aber die Kirchen verlieren Mitglieder, haben weniger Steuereinnahmen.
4: Meine Erfahrung ist so, dass den Kirchengemeinden schon vorher gesagt wird, wir brauchen mindestens den und den Pachtpreis. Und das ist dann so aus der Vergangenheit immer eine Steigerung. Also ja, damit einfach der Haushalt auch dann ausgeglichener wird.
7: Die Verpachtung von Kirchenland kann also für beide Seiten, die Kirche und die Landwirte, ziemlich frustrierend sein.
8: In der Tat. Der Stress vor Ort geht des Öfteren so weit, dass Landwirte und Landwirtinnen aus der Kirche austreten, weil sie manche Kritik an ihrer Arbeit als überzogen und ungerecht empfinden, ihre Leistungen zu wenig gewürdigt sehen. Wie könnte man nun Spannungen aus der Gemeinde rausnehmen? Aus Sicht von Jan Menkhaus wäre das möglich mit einem Land- oder Liegenschaftswerk. Das würde ähnlich funktionieren wie zum Beispiel ein Kita-Werk. Der entlastende Punkt: Kirchengemeinden bleiben zwar weiter Träger, geben aber die komplexe Aufgabe der Organisation an Fachleute ab. Das würde im Fall eines Landwerks heißen:
4: Die kennen dann auch die Flächen, die kennen die Gebiete, die wissen, okay, wo sind vielleicht trockengelegte Moore, die interessant wären für eine Wiedervernässung und wo ist zum Beispiel wertvolles Ackerland. So, diese Übersicht könnte ein Land- oder Liegenschaftswerk haben und sie könnten auch entscheiden nach einer vielleicht synodal beschlossenen Matrix, wie verpachtet werden soll. Also dann gibt es so ein Punktesystem, dass jeder Betrieb sehen kann, vorher schon, okay, was muss ich eigentlich machen, um möglichst viele Punkte zu erreichen, um dann auch das Land pachten zu können.

0: Wir haben gehört, welche Konflikte es beim Verpachten kirchlicher Ländereien geben kann. Und vielleicht könnte ein Land- oder Liegenschaftswerk die Lösung sein. Brigitte, du hast in der Hannoverschen Landeskirche aber noch eine andere Idee gefunden, die gerade ausprobiert wird.
1: Genau, vorweg aber erstmal, es geht in der Hannoverschen Landeskirche um knapp 35.000 Hektar Agrarfläche. Das ist knapp die Hälfte der Fläche vom Bundesland Hamburg, um bei dem Vergleich zu bleiben. Die Frage auch hier, wie können wir auf verpachteten Flächen für mehr Klimaschutz sorgen? Antwort zu finden ist Aufgabe der Kirchenkreise und davon gibt es 47. Jeder Kirchenkreis muss also für sich schauen, wie kriegen wir es hin und wie können wir gegenüber der Landeskirche nachweisen, dass unser verpachtetes Land klimagerecht bewirtschaftet wird. Und da hat der von Ehrenamtlichen neu gegründete Evangelische Umweltverein eine Idee entwickelt, die ähnlich funktioniert wie der grüne Hahn.
0: Da müssen wir kurz eine Erklärung einschieben. Das ist ein Label, dieser grüne Hahn, das man manchmal an Gemeindehäusern oder auch Kirchen sieht. Und das attestiert den Kirchengemeinden, sie sind klimagerecht bei Energieverbrauch und auch beim Einkauf.
1: Genau. Und der Evangelische Umweltverein hat nun ein weiteres Markenzeichen entwickelt, die grüne Ähre. Die attestiert einer Gemeinde, euer Pachtland wird klimagerecht bewirtschaftet.
0: Und wie geht das dann konkret?
1: Also hinter der grünen Ähre steht ein Zertifizierungsverfahren, in dem der Teil der ökologischen Fragen an Experten außerhalb von Kirche ausgelagert wird, die dann auf Augenhöhe mit dem Landwirt verhandeln, in der Hoffnung, dass so der Agrardialog besser gelingt.
2: Es sind ja Interessengegensätze, das kann man nicht wegdiskutieren. Und dementsprechend war das der Versuch, wie kann man diesen erforderlichen Dialog über Agrarfragen, wie kann man diesen Dialog organisieren? Das ist letztlich eine Frage der Organisation, dass Menschen aufeinander zukommen und nicht sich eingraben in ihren Positionen, sonst kommen wir eben einfach nicht weiter, auch in diesem speziellen Problem nicht.
1: Das sagt Detmar Schäfer, Kirchenvorsteher in der Jakobi-Gemeinde in Hannover-Kirchrode und auch Mitbegründer des Umweltvereins.
0: Und wie wird jetzt dieser Dialog organisiert?
1: Das Verfahren läuft wie folgt. Das Liegenschaftsamt eines Kirchenkreises sieht, aha, der Pachtvertrag zwischen der Gemeinde X und dem Landwirt Y läuft in absehbarer Zeit aus. Das Amt benachrichtigt einen unabhängigen Auditor, der den Landwirt besucht.
2: Der Auditor spricht mit dem Landwirt, welche weitere klimaschützende Maßnahme kannst du auf deinem Agrarflächen noch durchsetzen und damit qualifizierst du dich dann eben für das Pachten von kirchlichem Agrarland.
0: Und was für konkrete Maßnahmen könnten das sein, die dann ein Landwirt erfüllen soll oder muss?
1: Zum Beispiel in Uferbereichen von Gräben und Flüssen nicht düngen oder Pflanzenschutz aufbringen. Insgesamt weniger chemischen Pflanzenschutz einsetzen. Mehr Landschaftselemente pflanzen wie Hecken oder Baumreihen. Mehr Ökolandbau. Was ich da jetzt genannt habe, sind nur einige Maßnahmen des sogenannten Niedersächsischen Weges. Auf denen haben sich Landwirtschaft, Naturschutz und Politik geeinigt, um verbesserten Natur-, Arten- und Gewässerschutz zu erreichen. Und an bestehende Programme wie dieses hängt sich die Kirche quasi dran, verlangt von ihren Pächtern und Pächterinnen nichts Neues, nichts Zusätzliches.
2: Und eine dieser Maßnahmen wird eben dann vereinbart, in dem Auditbericht benannt. Und es muss dann tatsächlich diese verpflichtende Maßnahme im Sinne einer Verpflichtungserklärung abgegeben werden, die wirksam wird, wenn der Landwirt am Ende tatsächlich den Zuschlag bei der Verpachtung bekommt. Das ist die Mechanik.
1: Das Ganze geht dann an eine ökumenische Zertifizierungsstelle, die das Okay für die grüne Ähre gibt. Das Verfahren befindet sich noch in der Pilotphase. Der Kirchenkreis Hannover erprobt es gerade. Erster Kandidat für die Zertifizierung war Landwirt Kurt-Heinrich Schwer. Seinen Hof hat er in einem Ortsteil von Burgdorf in der Region Hannover und dort habe ich ihn besucht. Und der erste Eindruck war, passend zum heutigen Erntedanktag, herbstliche Erntefülle und Farbenpracht. Stell dir ein großes grünes Tor zum Hofladen vor, links und rechts davon Strohballen und darauf Kürbisse in allen Größen und Farben, leuchtend orange, weiß, gelb, grün-weiß gestreift.
3: Ja, herzlich willkommen hier bei mir in Hüptingsen auf meinem landwirtschaftlichen Betrieb. Ich bin 59 Jahre alt und bewirtschafte diesen Betrieb schon in einer unendlich langen Reihenfolge von Generationen. Der Betrieb ist ungefähr 120 Hektar groß. Es ist ein Ackerbaubetrieb und die Schwerpunkte liegen beim Speisekartoffelanbau und im Getreideanbau. Außerdem haben wir hier eine ganz erfreulich sich entwickelnde Direktvermarktung auf dem Hof.
1: Die 120 Hektar, die der Landwirt bewirtschaftet, sind zur Hälfte Eigentum und zur Hälfte gepachtet.
3: Und die Kirche ist ein relativ flächenstarker Verpächter für mich. Eine hier ansässige Kirchengemeinde ist mein Hauptverpächter. Hinzu kommt die Fläche der Gemeinde Kirchrode in Hannover mit ca. 4,5 Hektar.
1: Bevor das offizielle Zertifizierungsverfahren überhaupt losging, hat Detmar Schäfer vom Kirchenvorstand der Jakobi-Gemeinde den Landwirt einfach mal besucht.
3: Das erste Treffen mit Herrn Schäfer war das erste Treffen überhaupt, was ich mit Kirchenvorstehern der Kirchengemeinde Kirchrode geführt habe. Bislang war es ja ein, ich will nicht sagen unpersönliches, aber ein anonymes Verhältnis. Und überhaupt erstmal in den Austausch zu treten und Standpunkte auszutauschen, fand ich sehr wertvoll.
1: Das Zertifizierungsverfahren ist dann angelaufen. Eine Sachverständige hat den Landwirt aufgesucht und festgestellt, dass der Betrieb die Vorgaben der grünen Ehre bereits erfüllt. Es ist nämlich so, dass vom Verhältnis kirchlicher Pachtfläche zur gesamten bewirtschafteten Fläche des Betriebes abhängt, wie viel Fläche für Klima- und Artenschutz bereitgestellt werden muss. Im Fall der Jakobi-Gemeinde wären das etwa 2 Hektar gewesen. Der Landwirt nimmt aber im laufenden Jahr 15 Hektar aus der Bewirtschaftung, gefördert von der EU. Als Nachweis für die grüne Ehre reicht der Agrarantrag.
3: Also es ist aus Sicht der Landwirte überhaupt keine große Schwelle oder kein großer Mehraufwand, sich einer solchen Vereinbarung, zu unterwerfen.
1: Eine weitere Erleichterung: die geforderten Maßnahmen für mehr Klimaschutz und Artenvielfalt müssen nicht auf dem gepachteten Kirchenland umgesetzt werden, sondern der Landwirt kann selbst entscheiden, welche Fläche er dafür nimmt.
0: Ich versuche mal an dieser Stelle ein Resümee. Es geht ja darum, bei kirchlicher Landverpachtung Konfliktpotenzial rauszunehmen aus dieser Beziehung. Und aus dieser Perspektive, da scheint ja die grüne Ehre ein lohnender Versuch zu sein. Also der Agrardialog findet zwischen Fachleuten statt. Die Gemeinde ist als Verpächterin entlastet, weiß nun aber, dass und wie ihr Land klimagerecht bewirtschaftet wird und kann das eben auch durch Zertifikate nachweisen.
1: So sehe ich das auch. Was die Gemeinde dann trotzdem noch entscheiden muss: wer bekommt den Zuschlag, wie hoch soll die Pacht sein und wie lange soll der Vertrag laufen?
0: Wir haben nun in 2 evangelische Landeskirchen geschaut. Du hast aber auch, Brigitte, im katholischen Bistum Hildesheim nachgefragt, wie es dort um Klimaschutz und Biodiversität auf Kirchenland steht.
1: Ja, im Diaspora-Bistum Hildesheim geht es um deutlich weniger landwirtschaftlich genutzte Fläche, um 3000 Hektar in der Regel für 6 Jahre verpachtet von Kirchengemeinden, Pfarrern oder Stiftungen. Die Flächen liegen vorwiegend im Untereichsfeld und in der Hildesheimer Börde. Welche Ziele das Bistum verfolgt, sagt der Umweltbeauftragte Dirk Preuß.
4: Wir haben in der Geschäftsanweisung für Kirchenvorstände vor ein paar Jahren festgelegt, nach welchen Kriterien die Auswahl der Pächterinnen und Pächter erfolgen soll. Und mit ein prioritäres Kriterium ist, dass wir ökologischen Landbau fördern wollen und Pächterinnen und Pächter, die ökologischen Landbau betreiben, dann auch bevorzugt bei der Pachtvergabe berücksichtigt werden sollen.
1: Das Bistum schließt sich da dem niedersächsischen Weg an, von dem wir ja schon gehört haben. Und demnach waren bis 2025 10% Ökolandbau zu erreichen, bis 2030 dann 15%. Bei den eigenen Flächen liegt das Bistum noch unter 5%, will daher mehr ökologischen Landbau. Nochmal betont, nicht bei Bestandsverträgen, sondern bei Neuverpachtungen.
0: Aber es ist doch gar nicht so leicht, geeignete Pächter für den Ökolandbau zu finden.
4: Wenn sich niemand findet, der dieses Kriterium erfüllt, dann kann man natürlich auch im einzelnen Pachtvertrag regeln, dass dort auch nochmal Biodiversitätsmaßnahmen, also die Förderung der Artenvielfalt dienen, besonders festgehalten und im Pachtvertrag vereinbart werden.
1: Interessant finde ich, dass das Bistum sogar Verzicht übt, um beim selbstgesetzten Ziel Ökolandbau voranzukommen, anders als wir es aus der Nordkirche gehört haben.
4: Zum Beispiel in den letzten Jahren ein Betrieb, der auch umgestellt hat auf ökologischen Landbau. Da haben wir auch mal die Pacht deutlich reduziert, um diese Umstellung, das sind immer 5 Jahre, die das dauert, um den da auch finanziell aus der Schusslinie zu nehmen, dass der da erstmal gut umstellen konnte.
0: Und wie ist das nun mit dem Verhältnis zwischen Kirchengemeinden und Pächtern? Also wir haben ja auch gehört, es gibt einfach auch Interessengegensätze, aus denen dann Spannungen entstehen können, Vorwürfe bis hin auch zu Kirchenaustritten, also auch um Unfrieden im Dorf. Wie geht denn das Bistum Hildesheim damit um?
1: Ja, man beruft sich darauf, dass es in Niedersachsen einen gesellschaftlichen Konsens über den Umgang mit Land gibt. Den niedersächsischen Weg, über den wir in diesem Podcast schon mehrfach gesprochen haben.
4: Also diese ganzen Diskussionen, die wir über viele, viele Jahre geführt haben, die Argumente sind auch ausgetauscht, glaube ich. Da müssen wir jetzt nicht nochmal im Einzelnen immer einsteigen, sondern Landvolk, Landwirtschaftskammer, die NGOs und so weiter haben sich verständigt und haben gemeinsam einen Weg definiert. Und deswegen sind wir, glaube ich, gut beraten, wenn wir uns einfach diesen Weg anschließen und den umsetzen. Und ich glaube, wir müssen uns nicht immer noch mal um den Welthunger unterhalten oder wie viel welche Maßnahme jetzt im Einzelnen bringt, sondern können da wirklich auf diesen gesellschaftlichen Konsens zurückgreifen.
0: Und damit sind wir schon wieder am Ende dieser Folge von Vertikal Horizontal, dem Podcast aus der NDR-Redaktion Religion und Gesellschaft. Unser Thema heute am Erntedankfest war Klimaschutz auf Kirchenland von Widerständen und guten Beispielen. 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
1: Für Fragen, Anmerkungen, Lob und Kritik gibt es eine E-Mail-Adresse vertikalhorizontal@ndr.de. Danke fürs Zuhören, für Ihr und Euer Interesse, sagen Brigitte Lehnhoff
0: und Florian Breitmeier. Tschüss.

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1: Um 14 Uhr mit Martin Wilhelmi. Bundeskanzler Merz ist nach Kiew gereist und will damit ein politisches Signal der Unterstützung senden. Er sicherte der Ukraine ein Hilfspaket im Umfang von 1 Milliarde Euro zu. Darunter sollen vor allem Abfangdrohnen sein. Aus Kiew Rebecca Barth.
2: Von den andauernden russischen Luftangriffen auf die ukrainische Hauptstadt kann sich der Bundeskanzler schon kurz nach seiner Ankunft ein eigenes Bild machen. Immer wieder wird der Luftalarm ausgelöst, sind Drohnenangriffe und Explosionen zu hören. Eine russische Drohne greift unter anderem die Nordbrücke in Kiew an. Bilder zeigen den Einschlag und einen großen Feuerball, während Autos die Brücke überqueren. Am Vormittag besichtigt Bundeskanzler Merz die von einer Drohne zerstörte Akademie der Wissenschaften unweit der deutschen Botschaft im Herzen der ukrainischen Hauptstadt und fordert Russlands Machthaber Putin auf, den Krieg gegen die Ukraine zu beenden. Die, Zitat, barbarischen Angriffe auf die ukrainische Zivilbevölkerung müssten aufhören.
1: Hessens Ministerpräsident Rhein hat sich dafür ausgesprochen, dass auch die AfD im Bundestag Vorsitzende in Fachausschüssen stellt. Der CDU-Politiker sagte dem Magazin Stern, seine Partei grenze sich klar von der AfD ab, grenze sie aber nicht aus. Er verwies auf die Praxis im Hessischen Landtag, in dem die Partei einige Ausschussvorsitzende stellt. Im Bundestag hat bisher kein AfD-Kandidat in den Wahlen, in den Ausschüssen eine Mehrheit erhalten. Die Fachausschüsse beraten Gesetzesvorhaben aus ihrem Bereich und hören gegebenenfalls Fachleute an. Die Geschäftsführerin der Unionsfraktion Dos Santos Vinz widersprach Rhein und verwies darauf, dass es sich um freie Wahlen handelt. Bremens Regierung ist sehr zufrieden mit dem Verlauf der Feierlichkeiten zum Tag der Deutschen Einheit. Bremens Bürgermeister sagte auf Instagram, es sei einfach grandios. Auch Innensenatorin Högel zieht eine positive Bilanz.
3: Ich bin heute sehr erleichtert und sehr dankbar. Wir feiern dieses Wochenende unsere deutsche Einheit, Frieden, Freiheit, unsere Demokratie. Und es war bisher ein grandioses Fest. Bremen hat sich als ganz tolle Gastgeberin gezeigt. Alle Menschen sind hier glücklich, gerne gekommen, haben unbeschwert gefeiert. Und dass das möglich war, das haben wir den Sicherheitsbehörden zu verdanken. Unser Konzept ist aufgegangen. Und ich kann heute schon sagen, dass es gut gelungen ist und wir ein nicht nur fröhliches, sondern auch sicheres Fest hatten. Und dafür bin ich sehr dankbar.
1: Bremens Innensenatorin Hügel von der SPD. In Brasilien haben Präsidentschafts- und Parlamentswahlen begonnen. Knapp 160 Millionen Menschen sind aufgerufen, ihre Stimme abzugeben. Der linksgerichtete Staatschef Lula da Silva strebt eine insgesamt vierte Amtszeit an. Sein stärkster Herausforderer ist Senator Flávio Bolsonaro, der Sohn des ehemaligen Präsidenten Jair Bolsonaro. Umfragen sagen ein enges Rennen voraus. Erreicht keiner der Kandidaten heute die absolute Mehrheit, muss die Entscheidung Ende Oktober in einer Stichwahl fallen. Das waren die Nachrichten. Das Wetter in Norddeutschland. Am Nachmittag ein Wechsel aus Sonne und Wolken, ganz vereinzelte Schauer möglich. Die Höchsttemperaturen 17 bis 21 Grad. Am Montag nach Frühnebelauflösung bei Sonne und Wolken meist trocken. Höchstwerte dann 17 bis 22 Grad. Am Dienstag im Norden gelegentlich Schauer, im Süden länger freundlich, 18 bis 22 Grad. Und noch ein Blick auf Mittwoch, weitere Schauer, teils auch etwas Sonne, 15 bis 23 Grad. Und ein Blick zur Uhr, es wird 14.04 Uhr.
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0: Ab und zu werde ich gefragt, Philipp, du warst lange als Korrespondent in Asien. Welches Land ist dir eigentlich das Liebste? Das ist gar nicht so einfach zu sagen, weil jedes Land für sich ja so unglaublich interessant und ja auch so unterschiedlich ist. Japan, Korea, Singapur, Thailand, Vietnam, Indonesien. Aber ich merke, dass ich am Ende immer wieder bei derselben Antwort lande, nämlich bei Myanmar. Myanmar ist mir schon ziemlich nah. Vielleicht, weil ich dort so viele Menschen getroffen habe, die mir bis heute im Kopf geblieben sind. Vielleicht auch, weil dieses Land so unglaublich schön sein kann, aber auch ganz sicher, weil die Menschen seit Jahrzehnten so brutal leiden. Das Militär regiert, es ist Bürgerkrieg. Viele Menschen, vor allem junge Menschen, haben das Land verlassen. Das ist ein Konflikt, der seit Jahrzehnten schwelt und der hier in Europa fast vergessen ist. Zwischen Hamburg und Haiti heute mit Philipp Abresch und heute sprechen wir mal über Myanmar und zwar mit jemandem, den ihr bestimmt auch kennt. Mein Vorgänger hier zwischen Hamburg und Haiti und mein guter Freund Udo Schmidt, mit dem ich übrigens auch ein paar Jahre in unserem Studio in Singapur als Korrekollege zusammen verbracht habe. Udo hat sich gerade auf eine ziemlich tolle Myanmar-Reise begeben, die ihn allerdings nicht nach Myanmar, sondern nach Maryland in die USA geführt hat, zu unserer früheren burmesischen Mitarbeiterin Nila und ihrer Familie. Wirst du uns gleich von erzählen. Ne? Udo, Mingalaba, wie man auf Burmesisch sagt.
1: Mingalaba, ganz genau. Grüß dich. Das hören wir heute noch ein paar Mal, glaube ich. Ja.
0: Oder soll ich Welcome Back sagen? Das Studio hier ist dir ja wohl bekannt.
1: Beides ist schön.
0: Ich habe schon verraten, mich lässt Myanmar überhaupt nicht mehr los. Das geht dir auch so, glaube ich.
1: Ja, das geht mir ganz genauso. Wir beide kennen uns ja auch aus Singapur, hast du eben ja auch schon erzählt. Du hast bei den spannenden Ländern des Studios Singapur noch eins vergessen, das ist mir auch so lieb, ist Kambodscha. Aber da geht es heute nicht drum. Ja. Aber wir sind bei Myanmar und das ist uns beiden sehr nah und wir haben beide die Geschichte seit dem Putsch 21 ja ganz nah verfolgt und auch die Jahre davor. Also die Demokratisierung unter Aung San Suu Kyi und der National League for Democracy. Und das ist ja alles wieder kaputt.
0: Wir müssen vielleicht einmal kurz aufdröseln. Myanmar liegt in Südostasien ganz grob zwischen Indien und Thailand. Vielvölkerstaat, seit Ende der 40er Jahre Militärdiktatur, Bürgerkrieg, dann kurzes Aufbäumen der Demokratie. Aung San Suu Kyi, die Friedensnobelpreisträgerin, damals dann auch die Wahlsiegerin. Und dann hat das Militär wieder geputscht, 21. Und seitdem versinkt das Land in Chaos. Viele verlassen das Land, auch unsere ehemalige Mitarbeiter.

0: natürlich hingefahren, habe sie gefragt, darf ich euch besuchen, dich und deine Familie? Und sagte, ja, gerne, unbedingt. Das war sehr schön.
1: Warum war die Neugierde so groß? Warum wolltest du die Nila und ihre Familie besuchen?
0: Ich war mit Nila 4 Jahre lang in vielen Ecken in Myanmar unterwegs, auch in den Flüchtlingslagern der Rohingya unter manchmal etwas gefährlichen Umständen, die vor allem immer für sie gefährlich waren. Die Producer sind ja manchmal gefährdeter als die Korrespondenten. Also wir haben sehr eng zusammengearbeitet, unsere Familien haben sich gekannt und wir haben ihre Familie mit meiner Familie besucht. Es war so ein großes Bedürfnis, wirklich ein privates Bedürfnis, sie zu treffen, ganz einfach. Mhm. Ja.
1: Es war ja das erste Wiedersehen nach vielen Jahren. Wie war es denn, aufeinander zu treffen?
0: Ja, das war wirklich spannend. Ich bin da morgens hingefahren und war ernsthaft aufgeregt, das darfst du mir glauben. Und dann ging um 8:30 die Tür auf, weil da musste sie, und das hören wir auch gleich, dann ihre Tochter zum Schulbus bringen. Und dann war das irgendwie, als wenn wir uns vorgestern das letzte Mal gesehen hätten. Und das war aber 10 Jahre her. Das war schon ganz toll. Es blieb vertraut und ein sehr gutes Gefühl. Ja. Eine Kleinstadt am Rand von Washington, D.C. Keine 20 Autominuten von der US-Hauptstadt entfernt und doch eine andere Welt. Auf dem Weg geht die Fahrt vorbei an in Pastellfarben gestrichenen Holzhäusern. Der Lack ist schon etwas ab. Hier wohnt Nila mit ihrer Familie seit 1,5 Jahren.
2: It's a mess right now. And because we just arrived here and
3: es ist immer noch ein Durcheinander hier. Wir sind mit nichts angekommen. Ich war nicht in der Stimmung, etwas zu kaufen. Wir haben ein paar Spenden bekommen von einer Hilfsorganisation.
0: Am Rand einer Seitenstraße von Chevy Chase, auf der einen Seite schon historisch zu nennende Reihenhäuser, auf der anderen Wohnblocks, nicht schlecht, aber schlicht.
4: How are you today?
0: Etwa 2 Handvoll Kinder, alle um die 10 Jahre alt, warten mit ihren Müttern oder Omas auf den Schulbus. Auch Nila steht hier mit ihrer Tochter.
2: I should buy one.
5: That's cool, absolutely.
2: Yeah. I thought it's only for the heat.
0: Wir haben uns lange nicht gesehen. Über 10 Jahre sind seit dem letzten Treffen vergangen.
5: Hello, good morning, Emoto. Who are you?
2: Hello, my boss.
5: Hello, Kopio, good to see you. I'm fine, perfect. Good to see you for a short moment. Where are you now?
0: Kopio, Nilas Mann, arbeitet als Koch in der Kantine einer Anwaltskanzlei. Eigentlich ist er Grafiker. Jetzt beginnt seine Schicht morgens um 6 Uhr. Er ist kurz per FaceTime zugeschaltet.
6: So I walk here, like a cook.
0: Wir warten, doch der Bus kommt nicht. Im Stau stecken geblieben wegen eines Wasserrohrbruchs.
7: The bus never showed up in our stop either.
8: Really?
7: Yes.
0: Nilas Tochter stört das nicht. Sie erklärt uns erst ihre Matheaufgaben.
9: This means a pyramid. And,
0: und faltet dann aus dem karierten Papier einen ziemlich guten Flieger. Wir fahren schließlich mit meinem Wagen in die Schule. In den USA sind die Fahrzeuge überdimensioniert. 6 Kinder passen locker auf die Sitzbank. Ein kurzer, aufregender Moment für die 5. Klässler. Punkt 9 Uhr stürmt die Gruppe dann durchs Schultor. Geschafft. Nila lebt mit ihrer Familie seit 1,5 Jahren in Chevy Chase. Sie arbeitet Teilzeit als Lehrerin. Die Flucht aus Myanmar nach dem brutalen Putsch des Militärs im Februar 2021 war notwendig, aber schlimm. Und sie dauerte lang.
2: So when I left Myanmar, we have to go to the second country, right? It's Thailand.
3: Als wir Myanmar verlassen haben, sind wir nach Thailand, sind dort zur US-Botschaft und haben auch ein Hotel zugewiesen bekommen. Dort mussten wir 3 Jahre warten, obwohl wir eine Aufnahmebestätigung der USA hatten. Thailand wollte uns keine Papiere geben, aus der Angst heraus, noch mehr Flüchtlinge anzuziehen.
2: Maybe more Burmese people, more refugees will come to their country and then, you know, stay there.
0: Nilas Vater war und ist bekannter Oppositionsjournalist, schrieb aus dem Exil in Oslo für die Democratic Voice of Burma, kehrte pünktlich zum Wahlsieg der National League for Democracy mit Aung San Suu Kyi an der Spitze nach Myanmar zurück und wurde nach dem Putsch des Militärs im Februar 21 verhaftet. Nila, selbst Journalistin, lange Zeit für die Myanmar Times als Lokalreporterin unterwegs, fürchtete das gleiche Schicksal. Sie wollte weg, sie musste wohl weg. Die Familie verließ die Heimat über die grüne Grenze.
2: So after my dad was arrested, I realized I have to run because I was working with him and then
3: nachdem mein Vater verhaftet

0: geworden war, wusste ich, dass ich auch weg musste. Ich hatte schließlich mit ihm gearbeitet, als Online-Journalistin. Ich habe mich am nächsten Tag entschieden. Wir sind Richtung Grenze gefahren, dann mit einem Schlepper weiter in einem Boot.
1: So the broker came and took us and then he rent, he got a boat.
2: Mit dem Boot ging es dann über die Grenze nachts vom Gebiet der Karen nach Thailand.
0: Wir sind durch ein Getreidefeld gelaufen, mitten in der Nacht. Wir hatten unsere Kinder dabei.
1: And then after that we arrived to the other side.
0: Irgendwann waren wir auf der anderen Seite.
1: They provide us a room.
0: Dort haben sie uns ein sehr dreckiges Zimmer gegeben. Am nächsten Tag konnten wir weiter.
1: The next morning a car came and then they took us to where we want to go, you know.
3: Udo Schmitz ist in Maryland unterwegs und hat unsere frühere burmesische Producerin getroffen, Nila. Was würdest du sagen, wie war ihr Ankommen in den USA?
2: Ich glaube, das war ziemlich gut. Die sind dann gelandet ja in Maryland, in Chevy Chase, einer Kleinstadt, die man nicht kennen muss. Und wirklich, das geht fast von Washington so ineinander über, weil sie dort Bekannte hatte einfach. Also Freunde aus Myanmar. Und das macht das Ankommen ja leichter. Und von daher sind sie, glaube ich, ganz gut angekommen und haben auch eine Arbeitserlaubnis. Also da könnte es schlechter aussehen, muss man ganz klar sagen.
3: Sie ist in die USA gekommen, da gab es noch einen anderen Präsidenten, ne? Joe Biden.
2: Ja, da gab es noch einen anderen Präsidenten, aber nur noch ganz kurz. Mhm. Also kurz danach war Donald Trump dann gewählt und an die Macht gekommen, ja. Und dann haben sich die Dinge nicht schlagartig geändert, aber das Gefühl hat sich geändert.
3: Mhm. Wir haben alle verfolgt in den vergangenen Monaten, wie ICE, diese Einwanderungsbehörde, vorgegangen ist gegen Leute, wo der Status, der Aufenthaltsstatus vielleicht nicht geklärt war. Sehr rabiat, es hat ja sogar Tote gegeben. Viel Angst in der Bevölkerung. Hat dir Nila etwas darüber erzählt, wie sie das empfindet?
2: Ja, also, sie hat erzählt, wie sie das empfindet, aber sie hat nichts Schlimmes erlebt letztlich auch. Man muss mal kurz sagen, es gibt eine große Myanmar oder Burmese Community in den USA, über 320.000 Menschen, wahrscheinlich noch viel mehr. Das sind Zahlen, die nicht mehr ganz neu sind. Es gibt keine ganz neuen. Davon rund 200.000 Flüchtlinge, so aus der Zeit bis 23. Und da gehört sie dann ja auch eben etwa dazu. Das heißt, die sind verteilt auf mehrere Bundesstaaten, unter anderem in Minneapolis auch. Das ist ja die Stadt gewesen, die in die Schlagzeilen gekommen ist. Nein, sie selber hat nichts erlebt, aber Freunde in Minneapolis schon, die waren sehr nah dran und sie hat mir auch gesagt, du hast immer ein bisschen Angst, wenn du draußen bist und hast gerade mal deine Papiere nicht dabei. Wenn du dann erwischt wirst, erwischt in Anführungsstrichen, dann hast du keine Zeit mehr, die Papiere zu holen.
3: Udo, burmesische Community, du bist mit ihr ein bisschen durch den Tag gegangen, ne? Und hast sie ein bisschen begleitet in ihrem Alltag. Wie hast du diesen Alltag erlebt in dieser burmesischen Community?
2: Ja, ich habe sie begleitet. Das war ja auch Sinn und Zweck dieses Besuchs, ein bisschen was mitzubekommen. Und weißt du, dann haben wir, wo haben wir gesessen? Chevy Chase, kleine Stadt. Wir saßen bei Starbucks natürlich. Diesen Namen muss man jetzt einmal nennen, weil es ist sowas von typisch USA. Wo willst du mittags hingehen? Gab es nicht so viele Möglichkeiten. Und dann sind wir rumgelaufen und waren auch in einem burmesischen, sage ich erstmal, Supermarkt und haben uns dort ein bisschen umgeschaut. Und das war dann schon Alltag so nah dran wie möglich. Ein großer Supermarkt, eine Tankstelle, ein Starbucks, was sonst. Nila kennt den Weg über das Gelände am Rand der Kleinstadt Rockville genau. Sie muss ihn kennen, denn die Anfahrt zu dem kleinen Laden auf der Rückseite des Gebäudekomplexes erinnert ein bisschen an Schnitzeljagd. Dann ist es geschafft. Wir stehen unter dem rot-weiß gestreiften Vordach.
1: In Rockville, US.
0: Das ist der Myanmar-Markt in Rockville. Das ist nur ein kleiner Laden, aber am Wochenende auch ein Treffpunkt. Draußen unter einem Zeltdach versammeln sich alle, Sachen werden verkauft, Essen natürlich auch, Tee wird getrunken, sowas eben.
2: Myanmar ist immer um die Ecke, zumindest ein kleines bisschen. Es riecht nach Myanmar. Mit Nila rein in den Laden, jetzt hört es sich auch nach Myanmar an. Herzliche Begrüßung, kurze Vorstellung, interessante Informationen. Die Besitzerin des Ladens lebt bereits seit 13 Jahren in den Vereinigten Staaten, inzwischen mit US-Pass. Mehr Yangon geht nicht, jedenfalls nicht in Rockville. Mehr Myanmar-Produkte zumindest gibt es nirgendwo in den USA, schwärmt Nila. Es ist ein kulinarischer Rundgang, den Nila bietet, wenn auch manche der Lebensmittel eher für die schnelle Küche sind, die schnelle Shan-Küche zumindest.
0: Das ist traditionelles Essen. Es heißt Mohinga. Eine Fischsuppe mit Reisnudeln, ein Fertiggericht. Ich mag eigentlich lieber Shan-Nudeln. Ich suche die mal.
1: Yes, I'm going to find Shan-Nudeln.
2: Und weiter geht es von Regal zu Regal, wie ein Marsch durch die Wundertüte.
1: These are all Myanmar food.
0: Oh, I need this. Das ist alles Essen aus Myanmar. Oh, das hier brauche ich. Das ist ein Snack aus der Sago-Palme. Welchen nehme ich? Wie viel Gramm?
1: But how many grams we have to see?
2: Und dann ist da natürlich auch die, wie soll man sagen, die unvermeidliche Tanaka-Paste, gewonnen aus verschiedenen Hölzern, in Streifen auf die Gesichtshaut aufgetragen, soll sie vor Sonne schützen, ist aber auch ein Hingucker, dient der Schönheit. In Myanmar habe ich Nila nie ohne Tanaka erlebt. Hier nahe Washington ist das anders, sagt sie.
1: And this is Tanaka.
0: Das ist Tanaka. Kennst du das? Schau mich an, ich nehme es nicht mehr. Manche Frauen tragen es noch auf, wenn wichtige Treffen abgehalten werden.
2: Nilas Kinder übrigens sind schon ordentlich amerikanisiert, lieben McDonald's, aber Durian, die brutale Stinkfrucht, die schätzen sie auch.
1: Durian and sushi and a lot of stuff. I love durian, but I hate.
0: Ich liebe Durian wirklich, aber ich hasse es, wenn die Kinder Durian im Auto essen. Essen ist gut, aber ich kann Durian nicht riechen.
1: I can eat, but I cannot smell.
2: Wir bezahlen, der Einkaufskorb ist voll. Ein offenbar thailändischer Mönch predigt wie in Dauerschleife von einem Bildschirm oben an der Wand, gegenüber der Kasse. Was hier am Rande der US-Hauptstadt bleibt, ist das wiederkehrende Stück Myanmar auf der Rückseite eines Einkaufskomplexes. Nicht schön, nicht berühmt, aber es darf, es soll gefeiert werden.
0: Menschen aus Myanmar wollen immer mit ihrer Gemeinschaft zusammen sein. Wir brauchen das, wie in einer Familie. Deshalb kommen wir in den Shop. Wir haben sonst kaum Gelegenheit, weil in den USA alle ständig arbeiten. Wir auch. Wir sind aber Gemeinschaft aus Myanmar gewohnt.
1: Our day, like we used to be in Burma.
3: Udo Schmidt ist eingetaucht in die burmesische Community mit unserer früheren Mitarbeiterin Nila. Da ist eine ganze Familie aus Myanmar in die USA gezogen. Die Kids waren noch recht klein, sind jetzt auch schon wieder ein bisschen älter. Eine Tochter hat sie, einen Sohn. Die sind schon viel amerikanischer als sie selbst, nehme ich an, oder?
2: Ja, natürlich. Nach anderthalb Jahren haben die ganz gutes Englisch gelernt und mögen das alles gern. Das erzählt sie auch gleich nochmal. Also gehen auch gern mal zum noch einen Namen, müssen wir nennen, McDonald's. Und so einfach so Klischees, die da auch wirklich erfüllt werden. Das ist dann schon so. Ja, und die Kinder wollen doch nicht mehr unbedingt weg. Denen gefällt das da gut. Na klar, warum denn nicht?
3: Und Mama, Papa sind aber in Myanmar geblieben, sind dort noch. Ja. Hat Nila sowas wie Heimweh? Hat sie dir davon erzählt?
2: Ja, also ich würde mal das so beschreiben. Sie sagt, wir sind, zu Hause ist da, wo die Familie ist. Und das ist Maryland. Und das glaube ich ja auch, so wie sich das angefühlt hat. Heimat ist Myanmar. Da würde sie gerne wieder hin. Ist aber ja lange, lange Zeit im Moment nicht denkbar. Also ich glaube, das dauert noch länger. Sie hat gesagt, sie könnte auch gut in Thailand leben. Das könnte sich gut vorstellen. Aber auch Thailand ist mit Daueraufenthaltserlaubnissen nicht gerade freigebig. Ist nicht so einfach. Auch für sie nicht.
3: Jetzt haben wir über Maryland gesprochen. Lass uns mal auf die andere Seite des Globus gucken, nach Myanmar. Was hat sie dir von der Lage in ihrer Heimat in Myanmar erzählt? Ist das Thema gewesen, wie es dort im Moment?
2: Also Thema war das natürlich. Mhm. Gleichzeitig muss man sagen, ich habe gemerkt, auch weil ihre ganze Familie mit hier ist, dass sie ganz schön weit weg ist davon. Hat zu ihrem Vater nur ganz wenig Kontakt, zu ihrer Mutter einen ganz engen. Die lebt im Mon State. Das ist so nah an der Grenze zu Thailand.
3: Für die's, übrigens kennen, wunderschön, kennst. Die Strände im Mon State, genau. Sind traumhaft.
2: Wir haben beim Thema, wenn es denn ginge, wäre wenn das ein wunderbares ginge. Urlaubsland. Wir haben hier zwischen Hamburg und Haiti schließlich auch, ja. Wir haben natürlich darüber geredet und sie weiß, wie wir wissen, die Lage ist furchtbar. Das Militär hat Kontrolle über etwa die Hälfte des Landes. Die Milizen haben die Kontrolle über andere Teile des Landes. Und dieser Bürgerkrieg ist auf der einen Seite furchtbar, vielleicht ist er zwangsläufig. Ob da am Ende was Friedliches dabei rauskommt, weiß ja keiner. Also sie ist ziemlich hoffnungslos. Das war im Grunde so die Substanz dessen, was wir da besprochen haben.
3: Ja. Also sie bleibt erstmal da. Bist du mit ihr ein bisschen rumgefahren? Habt ihr ein bisschen USA-Feeling zusammen erlebt?
2: Das haben wir auf jeden Fall versucht. Das war mein Gedanke ja auch. Und ich kenne Maryland insofern, als ich da früher schon mal war und weiß, dass Annapolis die Hauptstadt wunderschön ist, die kleine Stadt, die jeder Tourist, der auch in Washington ist, unbedingt mal sehen soll. Da fährt man auch nur relativ schnell rüber. Sie war noch nie da. Sie hat gesagt, nö, ich komme nicht so viel raus und ja, ganz langsam gucke ich mir mal ein paar Dinge an auch. Sie war in New York schon mal, ist ja auch nicht so weit weg von Washington, aber war noch nicht, sag mal, in so einem Entdeckergefühl. Und mein Gedanke, jetzt wollen wir mal zusammen Maryland und darüber hinaus entdecken, das hat nur so ein wenig funktioniert.
1: I don't know anywhere, actually. And you see America.
0: Ich kenne ja eigentlich nichts. Alles ist gleich. Du musst genau wissen, was du sehen willst. Sonst sind es immer nur Gebäude, Einkaufszentren und sowas eben.
1: See only like buildings and square shops everywhere.
2: Nila entdeckt, erobert die USA nur langsam für sich, ganz langsam. Ihr Interesse ist noch überschaubar.
1: I have been to New York. I have been to the waterfall I show you. We call Great Wall.
0: Ich war in New York beim Potomac Wasserfall. Bin eine Zipline runtergerauscht. Alles nur zusammen mit meiner Schwester. Die hat auch immer bezahlt.
1: I will pay, don't worry.
2: Am Ende fehlt es am Geld für Reisen und am Vertrauen. ICE, die Einwanderungsbehörde, hat auch hier in Chevy Chase Spuren hinterlassen.
1: I'm fear of ICE, of course. They will arrest you for sure. If they see you on the street and then if they ask you something.
0: Ich habe Angst vor ICE. Natürlich. Wenn sie dich auf der Straße treffen und du hast keinen Pass und keine Green Card, dann nehmen sie dich fest. Zu 100%. Deswegen habe ich Angst.
1: They will arrest you for sure. 100%. That's why I'm afraid.
2: Nila arbeitet jetzt als Teilzeitlehrerin, unterstützt nachmittags Grundschüler bei den Hausaufgaben und ist damit sehr zufrieden. Das sei eigentlich ihre Berufung, sagt die 39-Jährige. Zum Journalismus sei sie nur durch ihren Vater gekommen. Sonnabends unterrichtet sie neuerdings zusätzlich als Freiwillige Burmese, also die Sprache, an einer Myanmar-Schule, die sich nur durch Spenden über Wasser hält. Die Kinder sollen ihre Muttersprache nicht verlernen.
1: Mingalaba. I said it's hi, how are you? Something.
2: Mingalaba, hallo oder guten Tag, wie geht's? So in etwa klingt es immer am Sonnabend. Und nun, wie geht es weiter mit Nila und ihrer Familie? Erstmal, da sind sich alle einig, sind sie in Chevy Chase zu Hause. Immerhin.
1: After the coup, what I have learned is that in this life, you know, I feel like there's no home.
0: Nach dem Putsch haben wir gelernt, dass es in Myanmar kein Zuhause mehr für uns gibt. Das ist jetzt dort, wo meine Familie ist. Also hier.
1: This is my home. I don't feel attached to anywhere. But still, you know, I want to go back and like, you know.
0: Aber wir wollen zurück. Hier gehöre ich nicht hin. Die Menschen in den USA sind immer beschäftigt. Sie arbeiten viel und haben Schulden. Sie genießen das Leben nicht. Auch wenn die Landschaft toll ist, die Natur. Ich habe nicht das Gefühl, dass die Leute hier glücklich sind.
1: They don't enjoy much, you know. And I don't feel like the people are happy that much.
2: Sie werden bleiben. Wie lange, wissen sie nicht. Nila und Co. haben Arbeitserlaubnisse, die jährlich verlängert werden müssen. Eine Bewerbung auf eine Green Card dürfte derzeit unter Donald Trump aussichtslos sein. Die Kinder fühlen sich wohl, sprechen inzwischen gutes Englisch, dafür kaum noch Burmese. Ihnen würde es wohl reichen, nur noch mal zu Besuch nach Myanmar zu reisen. Auch das wird lange nicht möglich sein. Die Scheinwahlen Anfang des Jahres haben daran nichts geändert. Nilas Botschaft an Europa, an die europäischen Regierungen lautet:
1: Look inside, the military is killing all the people and there's no law. There's no law at all.
3: Tja, no law at all. Ich glaube, das versteht jeder. Solange Krieg in Myanmar ist, will Nila nicht zurück. Aber ich frage mich schon so, was wünscht sie sich denn für sich und ihre Familie, für die Zukunft? Udo?
2: Naja, sie wünscht sich bestimmt, dass sie irgendwann wieder zurück kann. Wenn das noch länger dauert, dann wahrscheinlich ohne die Kinder. Die bleiben dann in den USA. Nicht auszuschließen, je nachdem, wie die Lage ist, was die Staatsbürgerschaft angeht. Ansonsten wünscht sie sich, dass irgendwie Frieden herrscht, aber sie hat da wenig Hoffnung. Wenn du mich jetzt fragst und ich ahne, dass du das tun möchtest, was denkst du denn? Wann willst du denn da mal wieder hin? Würde ich sagen, komm, Philipp, lass uns beide mal dahin fahren. Das geht aber eigentlich nicht, obwohl man muss sagen, man darf das. Es gibt Touristenvisa, die werden auch, kriegst du es online, gibt E-Visa, gar kein Problem. Kriegst dann das Visum in den Pass geklebt, wenn du ankommst. Das Land hat Interesse daran, Normalität vorzugaukeln, will ich mal sagen. Es gibt keine Normalität und unter ethischen Gesichtspunkten kann und darf man da nicht hinreisen. Natürlich, wenn man reist, unterstützt man auch mal die Menschen, die Geld damit verdienen. Das ist eine sehr heikle Geschichte.
3: Tja, also zwischen Hamburg und Haiti, das war heute zwischen Myanmar und Maryland eher, würde ich sagen. Udo Schmidt war bei uns. Dank dir sehr für dieses spannende Gespräch und für deine Eindrücke. Es war echt richtig, richtig spannend.
2: Ja, war schön. Ja, war ist ja auch eins unserer Lieblingsthemen, deswegen glaube ich. Ich hoffe, besser gesagt, man hat das gemerkt, ja.
3: Wenn noch ein bisschen eintauchen will, Udo, du hast nicht nur ein Buch geschrieben, was von Myanmar handelt, sondern gleich mehrere von deiner Arbeit als Korrespondent mit ganz tollen Reportagen. Ich habe es selbst auch schon lesen dürfen. Sag du mal einmal, wie heißt's?
2: Also das Myanmar-Buch heißt Myanmar, die Zukunft hat begonnen und im Titel liegt schon, dass es ein bisschen her ist, logischerweise von 2016. Da hat es die Wahl von 2015 gegeben, diesen Erdrutschsieg der NLD. Das ist lange, lange her. Das
3: Aber Buch es hilft immer noch, trotzdem das einzutauchen in die Geschichte dieses
2: Landes. Ja, mit vielen Reportagen nah auch an Aung San Suu Kyi und das andere erwähnte ich, rede da gern drüber. Na klar, ist der Korrespondent unterwegs in Südostasien. Das ist so ein Making-of-Buch. Wie lebt man, wie arbeitet man da, wie nah kommt man an die Staaten und da spielt Myanmar natürlich auch eine große Rolle.
3: Also beide Bücher, wärmste Empfehlung. Das war zwischen Hamburg und Haiti. Vielen Dank fürs Zuhören, sagen Alexander Gerhardt, Hans-Christian Beseke und ich, Philipp Amrisch.

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1: Um gleich 14.30 Uhr mit Martin Wilhelmi. Russland hat auf den Solidaritätsbesuch von Bundeskanzler Merz in der Ukraine mit einem NS-Vergleich reagiert. Der deutsche Regierungschef führt in Kiew politische Gespräche. Jürgen Buch berichtet.
2: Die Sprecherin des russischen Außenministeriums Maria Sacharowa hat erklärt, die Mörder kehren an ihren Tatort zurück. Sie knüpft offenbar an frühere Nazi-Vergleiche an und den Krieg Deutschlands gegen die Sowjetunion. Bundeskanzler Merz ist am Morgen zu einem unangekündigten Besuch in der ukrainischen Hauptstadt Kiew eingetroffen. Er hat der Ukraine weitere Unterstützung zugesagt. Der Bürgermeister von Kiew, Klitschko, erklärte, auch während des Besuchs des Bundeskanzlers habe es einen russischen Drohnenangriff auf eine Brücke über den Fluss Dnipro in Kiew gegeben. Das russische Außenministerium hat Ausländer gestern davor gewarnt, die Ukraine zu besuchen.
1: Ein Bündnis aus Gewerkschaften und Wohlfahrtsverbänden hat an die Bundesregierung appelliert, auf Kürzungen im Sozialbereich zu verzichten. Zu den Unterzeichnern des Aufrufs gehören die IG Metall, Verdi, Caritas, die Diakonie sowie der Sozialverband VDK. Sie schreiben, sozialer Zusammenhalt sei Voraussetzung für demokratische Stabilität. Konkret kritisieren sie geplante Änderungen bei der Pflegeversicherung, insbesondere schärferen Kriterien für die Pflegegrade. Die Regierung will so die hohen Ausgaben der Versicherung reduzieren und weitere Beitragserhöhungen vermeiden. In Lettland hat die Mitte-Rechts-Koalition von Ministerpräsident Kohlbergs die Parlamentswahl gewonnen. Das Bündnis bekam rund 50,5% der Stimmen und errang 59 der 100 Sitze im Parlament. Es verfolgt eine proeuropäische Politik. Zweitstärkste Kraft wurde die Partei Lettland zuerst mit 17 Sitzen. Beherrschende Themen im Wahlkampf waren die Sorge vor einer russischen Aggression sowie die hohen Lebenshaltungskosten. In Hannover ist eine groß angelegte Evakuierung abgeschlossen. Mehr als 17.000 Menschen mussten seit dem Morgen ihre Wohnungen verlassen. Anfang der Woche hatten Bauarbeiter im Stadtteil Miesburg verdächtige Metallkörper entdeckt. Aus der NDR-Nachrichtenredaktion Sören Harms.
3: Jetzt sind die Kampfmittelräumer am Zug. Sie untersuchen, ob es sich um Blindgänger aus dem Zweiten Weltkrieg handelt und falls ja, ob sie die rostigen Bomben entschärfen können oder sprengen müssen. Wie lange die Aktion dauert und wann die Bewohner von Miesburg zurück dürfen, ist unklar. Das könnte laut Feuerwehr bis in die Abendstunden dauern. An der Räumung beteiligt waren mehr als 700 Einsatzkräfte, die meisten von ihnen ehrenamtlich, teilt die Stadt in ihrem Live-Ticker mit. Bis zum Ende der Sperrung fahren in Hannovers Osten Stadtbahnen und Busse nur eingeschränkt.
1: In diesem Jahr haben so viele Menschen wie noch nie das Oktoberfest in München besucht. Nach Angaben der Stadt kamen mehr als 7 Millionen Besucherinnen und Besucher. Im Jahr zuvor waren es rund 200.000 weniger. Überschattet wurde das Fest aber auch von schweren Unfällen. So wurde heute ein 47-jähriger Mitarbeiter an einer Schiffsschaukel schwer verletzt und musste reanimiert werden. Zu Beginn der Wiesn starb ein 52 Jahre alter Sicherheitsmitarbeiter, nachdem er unter einer Gondel eingeklemmt worden war. Das Wetter in Norddeutschland. Am Nachmittag ein Wechsel aus Sonne und Wolken. Ganz vereinzelt sind Schauer möglich bei Höchsttemperaturen von 17 bis 21 Grad. Am Montag nach Auflösung von Frühnebel bei Sonne und Wolken meist trocken und die Höchstwerte 17 bis 22 Grad. Am Dienstag im Norden gelegentlich Schauer, im Süden länger freundlich, 18 bis 22 Grad. Und der Blick auf Mittwoch. Weitere Schauer sind möglich, teils auch etwas Sonne bei 15 bis 23 Grad. Das waren die Nachrichten.
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4: Es ist schon dunkel auf der Autobahn, als Benam und sein Kollege sich auf den Heimweg machen. Benam, der 2001 noch Schüler war und diese spontane Demo gegen den Afghanistan-Einsatz organisiert hat. Dessen Vater aus Afghanistan stammt. Mittlerweile ist er Student und er will Journalist werden, macht gerade erste kleine Jobs in dem Bereich. Eben hat er seinen Kollegen unterstützt.
5: Im Rahmen der Recherche zu einer Geschichte über Salafisten in Aachen für die Zeit.
4: Benam studiert Islamwissenschaften, kennt sich also schon ganz gut aus auf dem Gebiet. Aber Salafismus, diese besonders strenge Strömung innerhalb des Islam, ist noch neu für ihn. Und die Eindrücke aus einer Moschee in Aachen, die wirken in ihm nach.
5: Damals war ich das erste Mal mit diesem Phänomen Salafismus überhaupt in Berührung getreten und konnte gar nicht fassen, was ich da sozusagen in Deutschland auch antreffe.
4: Jetzt sitzt Behnam also im Auto auf dem Rückweg nach Hamburg und spricht darüber mit seinem Kollegen. Irgendwann in dieser langen Unterhaltung auf der Autobahn kommt Behnam so ein Gedanke.
5: Eigentlich würde ich gerne irgendetwas dagegen machen, dass solche Strukturen sich in Deutschland ausbreiten. Und das wäre ja aber nicht der Journalismus.
4: Journalistinnen und Journalisten berichten eben nur, aber greifen ja nicht aktiv ins Geschehen ein.
5: Ja, und während dieser langen Rückfahrt nachts aus Aachen wuchs dann sozusagen der Gedanke, warum eigentlich nicht zum Verfassungsschutz?
4: Ihr hört Pearl Harburg, Deutschland nach 9/11. Ein Podcast von Charlotte Horn und mir, Konstanze Nastarowitz. Das hier ist die letzte Folge. Hass und Heimat. Behnam, der demonstrierende Teenie von damals, der mit der Vorliebe für Ärzte-Songs, der geht nach dem Studium der Islamwissenschaften tatsächlich zum Hamburger Verfassungsschutz. Er beginnt also für den Staat zu arbeiten und gegen Islamisten. Behnam findet, gerade Menschen wie er sollten eigentlich genau dahin, zum Verfassungsschutz. Menschen mit Einwanderungsgeschichte.
5: Tatsächlich war das etwas, was ich im Bewerbungsgespräch eingebracht hatte und gesagt habe, dass ich mich als Brückenbauer eigentlich verstehe, also Zugang zur deutschen Gesellschaft, aber auch zum migrantischen habe und da den Blick auch für beide entsprechend aufsetzen kann.
4: Und es klappt tatsächlich. Islamwissenschaftler werden zu der Zeit gesucht. 2008 geht's los für Behnam beim Hamburger Verfassungsschutz. Und er erlebt in der Behörde eine neue Phase der Terrorismusbekämpfung. Die Verfassungsschützer beobachten jetzt, die Terroristen, die radikalisieren sich mehr und mehr im Internet, in geschlossenen Foren, auf Social Media.
5: Das war so eine Zeit wilder Westen des Dschihadismus.
4: Er beobachtet in dieser Zeit auch mit Besorgnis, dass immer wieder junge Deutsche nach Pakistan und Afghanistan ausreisen, um sich dort dschihadistischen Gruppierungen anzuschließen. Das beschäftigt Behnam, dass junge Menschen sich hier mitten in Deutschland radikalisieren. Behnam hat damit heute allerdings nichts mehr zu tun. Er arbeitet nicht mehr beim Verfassungsschutz, sondern leitet jetzt an der Polizeiakademie in Hamburg die Forschungsstelle für strategische Polizeiforschung. Als wir dort mit ihm in seinem kargen Büro sitzen und auf die vergangenen 25 Jahre zurückblicken, da sagt er etwas, das mich nachdenklich macht.
5: Man sollte vielleicht vorsichtig sein, nicht in die Falle zu tappen, die Grundwerte, die aus unserer Verfassung sprechen, auf den Opferaltar zu legen, um vermeintlich mehr Sicherheit zu erlangen.
4: Ich merke richtig, wie es in ihm arbeitet, während er das sagt. Wie bedacht er seine Worte wählt. Ich verstehe seine Aussage als eine Art Mahnung, dass eine Gesellschaft, so schockiert und ergriffen sie auch ist nach einem terroristischen Attentat, eben nicht alles über Bord werfen sollte, was sie ausmacht, zugunsten der Sicherheit. Und Sicherheit, das war ja eines der ganz großen Themen nach dem 11. September. Die Rasterfahndung, die Sicherheitsgesetze, die Prozesse. Irgendwie sollten die ja alle bewirken, dass Deutschland sich wieder sicher fühlen kann.
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4: Mit Konstanze Nastarowitz, hallo. Ja, Sie haben es gerade schon in den Nachrichten gehört. Wir beobachten in dieser ARD-Infonacht natürlich weiterhin die Lage in Berlin, wo am Abend vor einigen Stunden ein Auto am Rande des Christopher Street Day mehrere Menschen angefahren hat. Die Polizei spricht aktuell von einer toten Person und mehr als einem Dutzend Verletzten. Ja, das bin ich. Ab und an arbeite ich nämlich auch als Moderatorin der ARD-Infonacht. Und das, was ich da gerade verkünde, das platzt Ende Juli mitten rein in unsere Arbeit an diesem Podcast. Da sind alle Interviews schon geführt. Und dann das. Ein neuer islamistischer Anschlag. Mitten in Berlin. Mal wieder in meiner Heimatstadt. In der Nacht bin ich erstmal mit den Breaking News und den Fakten beschäftigt. Die tröpfeln nur Stück für Stück zu uns ins Radiostudio. Die tote Person ist eine Frau. Der mutmaßliche Täter ist ein junger Deutscher. Seine Eltern stammen aus dem Libanon. Er flieht, wird von der Polizei aufgespürt und beim Zugriff erschossen. Und dann folgt bald darauf die Info, die mich und vermutlich auch ganz Deutschland schockt und fassungslos macht.
6: Der mutmaßliche Täter war Polizei bekannt, lief aber frei rum. Warum?
4: Dieser junge Mann, der war so ziemlich das Gegenteil eines Schläfers, also eines radikalisierten Menschen, der unter dem Radar bleibt. Solche Leute hatten die Ermittler ja nach dem 11. September fieberhaft gesucht. Nein, dieser mutmaßliche Täter, der war auf dem Radar. Also so richtig. Sein Fall war den Behörden bekannt. Er wurde überwacht, berichten Medien. Es gab sogar schon erste Kontakte mit einem Deradikalisierungsprogramm. Und trotzdem konnte niemand verhindern, dass er an diesem Samstagabend im Juli in Berlin auf dem CSD mit einem Auto in eine Menschenmenge gefahren ist. Auch in Andreas Lohmeier, dem Polizeibeamten, der damals die Rasterfahndung in Hamburg gemacht hat, ruft dieser neue Anschlag etwas hervor. Aus dem Urlaub in Südschweden schreibt er mir eine WhatsApp-Nachricht. Weist mich auf die schreckliche Tat von Berlin hin. Und dann dieser Satz. Insgesamt ist es furchtbar, dass dieses Thema uns bis heute in diesem Ausmaß belastet und beschäftigt. Die Erschütterung bleibt bei Lohmeier, auch 25 Jahre nach dem Attentat, das seine eigene Karriere als Polizist so sehr geprägt hat. Ich muss an das Gespräch denken, das ich mit ihm Monate vor dem Anschlag auf den Berliner CSD geführt habe. Über den 11. September und alles, was folgte. Da meinte er schon:
7: Und es ist ja nicht so, dass das jetzt irgendwie verschwunden wäre. Das gibt's als Bedrohung ja nach wie vor.
4: Er sollte Recht behalten. Der 11. September. Damit hat ganz viel angefangen, sagt der Ex-Polizist.
7: Einfach unvorstellbar schrecklich, was damit an Entwicklungen losgetreten wurde, in vielerlei Hinsicht. Ob das der anschließende Krieg ist, ob das Vorbehalte gegen Menschen mit anderem Glauben ist, ob das politische Entwicklungen sind, die damit befeuert wurden, die man sich einfach nicht wünschen kann in einer Demokratie. Das hat ganz viel ausgelöst, was alles besser nicht hätte sein sollen.
8: Was bleibt für Sie ganz persönlich von 9/11? Wie hat 9/11 Ihr Leben geprägt?
7: Es war für mich ein einschneidendes Erlebnis, dessen durchaus auch emotionalen Folgen bis heute anhalten. Es gibt zum Beispiel dieses Lied von Enya, das ich bis heute nicht hören kann. Die Hymne von 9/11.
4: Zu Hause, nach dem Interview, höre ich mir das Lied an und finde die vielen Videos auf YouTube von den einstürzenden Türmen in New York. Unterlegt mit diesem einen Song. Only Time. Von Enya. Das Lied war eigentlich als Liebeslied gedacht, hat dann aber wohl unverhofft vielen Menschen nach den Anschlägen Trost gespendet. Etwas daran scheint die Menschen damals gepackt zu haben. Vielleicht ja dieser irgendwie hoffnungsvolle Gedanke. Am Ende ist es nur die Zeit, die sagen kann, wie es weitergeht. Die Wunden heilen lässt. Aber Moment, so enden wir jetzt noch nicht. Aus dem 11. September entstehen nämlich auch viele neue Wunden. Irgendwie bahnt sich der Hass weiter seinen Weg, fordert neue Opfer. Da ist der verheerende Krieg in Afghanistan, die vielen neuen Toten. Da sind die neuen, gefühlt nicht enden wollenden Terroranschläge. Und die neuen Terrororganisationen, wie der Islamische Staat. Und dann ist da die Stimmung. Auf den Hass der Attentäter folgt auch Hass in der Gesellschaft. Nach Terroranschlägen in Deutschland erleben viele Menschen mit Einwanderungsgeschichte eine Zunahme rassistischer Äußerungen und Übergriffe. Zwei Menschen, die solche Äußerungen auch persönlich betreffen, mit denen ist meine Kollegin Charlotte an einem Sommertag in Hamburg verabredet. Einige Wochen vor dem Attentat in Berlin. An einem Ort, an dem sie ihre Kindheit verbracht haben. Die drei stehen vor einem Backsteinmehrfamilienhaus in Hamburg-Hamm, im Osten der Stadt.
9: Da standen wir oben draußen auf dem Balkon, haben ausgeschaut. Da hatte mein Cousin mir, als er kam, die ersten Karate-Schritte und Schläge beigebracht.
4: Das ist Behnam vom Anfang dieser Folge, der für den Hamburger Verfassungsschutz gearbeitet hat. Und das Lachen, das kommt von Obay Zeit, seinem Cousin. Das ist der Apotheker, bei dem nach dem 11. September 2001 plötzlich die Polizei vor der Tür stand. Das habe ich euch nämlich noch gar nicht erzählt. Behnam und Obay, die kennen sich, seit sie Kinder sind. Behnam ist ja in Hamburg geboren und groß geworden. Sein Vater stammt aus Afghanistan. Ende der 80er ist dessen Bruder nachgezogen nach Deutschland. Mit dabei war auch Obay, Behnams Cousin. Behnam gewinnt damals also einen älteren Cousin dazu. Der ist ab jetzt immer mit dabei. Früher, da hießen beide Said mit Nachnamen. Jetzt trägt Behnam den Namen seiner deutschen Mutter, Heidenreuter. Und seitdem, sagt er, hat sich was verändert für ihn.
9: Dass gerade wenn ich mich telefonisch irgendwo melde, ist einiges deutlich einfacher geworden. In der Rückschau würde ich jetzt sagen, ist da tatsächlich was dran.
4: Sein Cousin Obay wiederum, der hat mit seinem Nachnamen Said immer wieder Probleme am Flughafen, erzählt er, an der Passkontrolle.
10: Also alle die, meine Mitreisenden, die gehen alle durch und bei mir steht so, zum Beamten bitte. So, dann gehe ich zum Beamten und der lässt sich richtig Zeit.
4: Sein Pass wird kontrolliert, sagt er, intensiver als bei anderen. Obwohl er deutscher Staatsbürger ist, seit über 30 Jahren.
10: Ich habe mal gefragt, womit das überhaupt zu tun hat, dann haben die wirklich gesagt, das ist ihr Name. Zeit. Ändern will ich ihn ja nicht. Und es kann auch nicht sein, dass ich dann ewig damit rechnen muss, immer 10 Minuten mehr mit einkalkuliere, dass ich am Flughafen von irgendwelchen Beamten belästigt werde. Ich sage wirklich belästigt.
4: Manchmal fragt er sich, ob das immer noch was mit damals zu tun hat. Mit diesem Besuch der Polizei, kurz nach 9/11. Ob er da was Falsches gesagt oder getan hat. Obwohl die Polizei sich danach ja nie wieder gemeldet hat. Wir waren nicht mit dabei am Flughafen mit Obay Zeit, müssen uns da auf seine Erzählung verlassen. Aber Ähnliches hören wir auch von anderen Gesprächspartnern. Obay Zeit findet, es hat sich was verändert in Deutschland. Muslime stünden unter Generalverdacht, immer wieder, vor allem nach Terroranschlägen. Und der Aufstieg der AfD, der hat damit auch was zu tun, glaubt er.
10: Das hätte man sich vor dem 11. September nie erträumt, dass das passieren würde. Ist jetzt passiert.
4: Wir wollen hier nicht die These aufstellen, dass sich das alles einzig und allein auf den 11. September zurückführen lässt. Das wäre zu kurz gedacht. Es ist viel passiert in den vergangenen 25 Jahren. Vieles, was Einfluss auf Meinung und Verhalten in unserer Gesellschaft hatte. Vieles, was mir mehr in Erinnerung ist als der 11. September. Aber so viel kann man wohl sagen, auch der 11. September hat die deutsche Gesellschaft geprägt. Und jetzt sprechen Menschen wie Obay Zeit und Behnam Heidenreuter immer häufiger über ihre Zukunft in dieser Gesellschaft. Und ob sie hier überhaupt noch eine haben, wenn eine Partei wie die AfD an die Regierung kommen könnte. So wie rechte Parteien anderswo in Europa. Björn Höcke von der AfD warnt bei Welt TV am 11. April 2024 vor der Islamisierung Deutschlands. Er macht ein Bedrohungsszenario auf.
11: Indem wir vor allen Dingen die Einwanderung erstmal aus dem islamischen Kulturkreis beenden. Wir dürfen nicht mehr Menschen muslimischen Glaubens in Deutschland grundsätzlich, es mag Einzelfälle geben, aber grundsätzlich aufnehmen. Ich halte das für eine große Gefahr auch für den Bestand unseres demokratischen Rechtsstaates. Und verstehen Sie mich bitte nicht falsch.
12: Sie stellen Millionen Muslime unter Generalverdacht, Herr Höcke.
11: Das wusste ich, dass das kommt.
12: Ja, klar.
11: Nochmal.
4: Den AfD-Politiker Björn Höcke und seine Reden findet der Muslim Obay Zeit verstörend.
10: Und dann denkt man so, okay, jetzt lass mal einen Björn Höcke Innenminister werden irgendwann. So, herzlichen Glückwunsch.
4: Obay denkt also schon sehr konkret darüber nach, was er macht, falls die Anfeindungen noch weiter zunehmen. Vielleicht sogar ins Ausland?
10: Wenn man sowas hört, würden Sie nicht an meiner Stelle auch mal ein Hintertürchen offen haben wollen? Da denkt man schon drüber nach. Was sehr, sehr traurig ist, finde ich. Weil ich meine, wir sind ein Teil der Gesellschaft. Und wenn wir als ein Teil der Gesellschaft, und ich betrachte wirklich unsere Familie auch wirklich als ein Teil der Säule dieser Gesellschaft, und wenn wir schon darüber nachdenken, irgendwann mal das Land zu verlassen zu müssen, was sollen die machen, die jetzt gerade hier angekommen sind und wirklich auf eine bessere Zukunft hoffen?
4: Während Obaid das sagt, steht Benam neben ihm. Da unterm Kirschbaum im Hinterhof ihrer gemeinsamen Hamburger Kindheit. Anders als sein Cousin musste Benam nie fliehen. Er ist hier in Deutschland geboren.
9: Wir haben schon oft darüber gesprochen, insofern kenne ich das und ich kann es auch nachvollziehen. Aber ich finde es halt ein sehr bedenkliches Alarmsignal für die Gesellschaft, weil eigentlich gut gebildete Menschen, die hier auch seit Jahrzehnten wohnen, dass die sich im Moment auch aktiv damit beschäftigen müssen, damit Zeit aufwenden, Ressourcen aufwenden, um sich Gedanken über eine mögliche Ausweichsituation zu machen.
4: Obaid und sein Hintertürchen, das ist kein extremer Einzelfall. Wir haben davon in unserer Recherche immer wieder gehört. Von einem Plan B. Auch von Humaira Hakimi, der Bremer Juristin, die damals Studierenden geholfen hat, die Angst vor der Rasterfahndung hatten. Sie ist ja wie Obaid aus Afghanistan geflohen, als sie noch ein Kind war. Und auch sie hat meiner Kollegin Charlotte erzählt.
13: Ich habe einen Notfallkoffer, ja. Etwas, womit ich als Kind groß geworden bin in Afghanistan. Das ist jetzt für uns eine Selbstverständlichkeit, ja.
4: Der Notfallkoffer, von dem sie da spricht, das ist genau genommen ein Rucksack, ergänzt sie noch in einer Sprachnachricht. Ein Rucksack mit ein paar Wechselklamotten für sich und ihren Sohn. Bisschen Bargeld.
13: Also jetzt nicht wirklich Duschzeug oder so, sondern wirklich das Nötigste. Und das ist eigentlich alles.
4: Das muss man sich mal vorstellen. Da sitzt eine erfolgreiche Juristin, die für eine deutsche Behörde arbeitet und Mutter eines Sohnes ist, in ihrem Wohnzimmer in Bremen und haut sowas raus. Auch Hakimis Welt hat sich nach dem 11. September verändert. Plötzlich wurde auch sie in Deutschland von manchen nicht mehr akzeptiert.
13: Es hat einen Nährboden für Rassismus geschaffen. Das hat diese Diskriminierung quasi salonfähig gemacht.
4: Dass ein Bundeskanzler von Problemen im Stadtbild spricht. Dass auf Sylt rassistische Parolen gegrölt werden. Dass die AfD den Begriff Remigration salonfähig macht. All das macht Humaira Hakimi und ihrer Familie Angst.
13: Mein Vater fragte mich, muss man denn jetzt noch mal fliehen? Das hat mich zutiefst verletzt, die Frage.
4: Sie hat ein Auto gekauft, erzählt sie. Passt auf, dass es immer voll getankt ist. Mit genug Platz für sich, ihren Sohn, ihre Eltern und einige Koffer. Für den Fall der Fälle. Humaira Hakimi hätte das lange nicht für möglich gehalten.
13: Nein, nicht mal in meinen Albträumen. Denn ich habe ja auch mir irgendwann ein Haus gekauft, weil ich gedacht habe, so, das ist ja zu Hause. Ich habe ja hier mein Haus und meinen Garten und hier werde ich alt.
4: Und jetzt fragt sie sich manchmal, ob sie so lange überhaupt noch in Deutschland bleiben kann. Aber jemand, der schon mal geflohen ist, der lernt nicht nur immer auf der Hut zu sein. Der lernt auch, die Hoffnung nicht aufzugeben.
13: Also mir gibt Hoffnung, wenn ich mein Kind, also mit meinem Sohn und seinen Freunden sehe, wie sie zusammen spielen, sprechen, ihre Sprachen mixen. Also es ist wirklich die Bandbreite von allen Religionen, Sprachen und Farbtönen. Also ja, die geben mir Hoffnung. Und es ist immer ein Fünkchen Hoffnung da. Weil wenn keine Hoffnung da ist, dann habe ich resigniert. Und das ist ein No-Go. Also sorry dafür. Nein, das kommt nicht in die Tüte.
4: Zum Ende dieser Recherche geht's für mich nun dahin, wo alles angefangen hat. Ich fliege nach New York, zu den Türmen und dem, was davon geblieben ist. An den sogenannten Ground Zero, die Gedenkstätte für die Opfer von 9/11. Es ist ein richtig heißer Sommertag. Und schon auf dem Weg begegnen mir viele Touris im New Yorker Financial District. Einige wollen auch dahin, wo ich hin will. Immer wieder höre ich auch deutsche Sprachfetzen. Die Gedenkstätte, die besteht aus zwei eckigen, sehr, sehr tiefen Wasserbecken. Eines für den ehemaligen Nordturm und eines für den ehemaligen Südturm des World Trade Centers. Und dieses Rauschen, das ist Wasser, das in einem gefühlt unendlichen Kreislauf in die Mitte der Becken fällt. Ich schicke meiner Kollegin Charlotte eine Sprachnachricht.
14: Ich finde auch die Symbolik ist super gemacht mit diesen tiefen Löchern und diesem Wasser, was darunter fließt. Also so, man sieht richtig irgendwie, finde ich, was für ein Loch das hier reingerissen hat, sage ich mal.
4: Und dann lese ich den Namen von Sibylle Dirks Bruder. Christian. Der Hamburger Freigeist, der für eine Messe im World Trade Center war.
14: Das ist schon irgendwie ein ganz besonderes Gefühl, jetzt auch die Geschichte hinter dem Namen ein Stück weit besser zu kennen, muss ich sagen.
4: Auch Sibylle Dirks war schon mal da, am Ground Zero. Kurz nach dem Tod ihres Bruders, damals noch in den Ruinen. Und auch Jahre später zu einer Gedenkfeier. Schön geworden ist es da, sagt sie. Beruhigend mit dem fließenden Wasser. Die Trauer um ihren Bruder steckt auch heute noch tief in ihr drin, sagt sie. Wehmut nennt sie dieses Gefühl. Ein gerahmtes Foto hat sie noch bei sich stehen. Auch den alten Trenchcoat von Christian hat Sibylle losgelassen. Den hatte sie lange Zeit noch als Erinnerung in ihrer Garderobe hängen.
15: 22 Jahre. 23 Jahre hing der bei uns. Und letztes Jahr war mein jüngerer Sohn in New York und hat den mitgenommen. Und der hängt jetzt in dem Museum von den Angehörigen. Die haben sich irre gefreut.
4: Und Sibylle hat auch eine Art Lehre für sich gezogen aus diesem Schicksalsschlag. Und die hat auch mit dem Weitermachen und mit Hoffnung zu tun.
15: Ich mache, wenn ich etwa einen Plan habe, einen Wunsch, dann mache ich das sofort. Ich warte nicht mehr. Das habe ich mir wirklich abgewöhnt, auf irgendwas zu warten. Ich mache, wenn mir etwas wichtig ist, mache ich es zeitnah. Das ist meine Lehre aus dem 11. September.
4: Dass viele Menschen irgendwann angefangen haben, misstrauisch auf diejenigen zu gucken, die aus denselben Ländern stammen wie die Mörder ihres Bruders, das hat Sibylle nie so richtig verstanden.
15: Meine Kinder hatten ganz viele iranische Mitschüler oder auch afghanische Mitschüler. Und da wären die nie auf die Idee gekommen, denen Vorwürfe zu machen. Nein, ich weiß nicht, was wir als Gesellschaft besser machen können. Dieser Hass muss, also dieser, das ist ja ein extremer Hass, den ich gar nicht nachvollziehen kann. Und die da umgekommen sind, die ganzen Opfer, sicherlich auch nicht.
4: Das war Pearl Harburg, Deutschland nach 9/11. 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Erinnerungen haben es aber so an sich, dass sie auch mal verschwimmen. Wir haben versucht, die Erzählungen unserer Gesprächspartner bestmöglich zu prüfen. Es gibt aber Details in diesem Podcast, die wir nur aus den Erinnerungen unserer Protagonisten kennen. Und übrigens, wir haben all das ja im Team recherchiert. Und mein Kollege Lennart Bannholzer hat daraus einen Film gemacht. Mit Menschen, die ihr schon kennt, aber auch ganz neuen Geschichten aus der jüngeren Generation. Das Erbe von 9/11. 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Ich bin Konstanze Nastarowitz, Host und Autorin dieses Podcasts. Meine Co-Autorin ist Charlotte Horn. Die Redaktion hatte Christoph Heinzle. In der Regie Lisa Krumme. Und an ihrer Seite für Ton und Technik Christian Alpen und Jan Merget. Die Musik hat Frank Merfort komponiert. Dramaturgische Beratung Katja Peisen-Petersen und Klaus Uhrig. Juristische Beratung Philipp Steinhübel. Distribution Wiebke Nielsen und Nils Kinkel. Faktencheck Andrea Böckmann, Verena Höltke, Bert Holst, Sabine Kuhn, Oliver Mateika, Christine Mattis, Sarah Martinek und Elisabeth Wohltag.

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1: Um 15 Uhr mit Martin Wilhelmi. Bundeskanzler Merz hat überraschend Kiew besucht. Nach seinem Eintreffen gab es einen russischen Drohnenangriff. Russland hatte vorher vor Reisen in die Ukraine gewarnt. Aus der NDR Nachrichtenredaktion Wiebke Drescher.
2: Gleich mehrere Alarme begleiten den Solidaritätsbesuch von Kanzler Merz. Laut Kiews Bürgermeister Klitschko soll eine Brücke im Norden von Kiew angegriffen worden sein. Rettungsdienste seien auf dem Weg. Bei seinem Besuch appellierte Merz an Russlands Präsident Putin, den Krieg sofort zu beenden. Der Kanzler sicherte Kiew auch weitere Militärhilfen in Höhe von insgesamt 1 Milliarde Euro zu. Darunter sind Abfangdrohnen, mit denen die sehr schnellen russischen Kampfdrohnen abgewehrt werden könnten. Mit solchen Lieferungen aus Deutschland könnte eine Lücke in der ukrainischen Luftverteidigung geschlossen werden. Auch Wirtschaftsministerin Reiche und mehrere Unternehmer sind nach Kiew mitgekommen.
1: Im kommenden Monat will die Deutsche Bahn das sogenannte Familienticket regulär in den Verkauf nehmen. Durch den zeitweisen Verkauf im Sommer hätten 100.000 Familien mehr den Zug genutzt, sagte Bahnchefin Palla der Bild am Sonntag. Aus der NDR-Nachrichtenredaktion Viktor Kupka.
3: Für einen Pauschalpreis von 99,99 Euro bekommen Familien so eine Hin- und Rückfahrt inklusive ICE-Reservierung. Ab 1. November sollen die Tickets gelten, der Verkauf beginne aber bereits ab dem 26. Oktober zu den gleichen Konditionen wie im Sommer. Bis zu 5 Personen, davon maximal 2 Erwachsene, können die Züge der DB damit nutzen. Eine schnelle Besserung beim Thema Pünktlichkeit sei vorerst aber nicht zu erwarten, erklärte die Bahnchefin. Die Sanierung des Schienennetzes werde mindestens 10 Jahre dauern, zu lange sei das versäumt worden.
1: In Hannover ist eine groß angelegte Evakuierung abgeschlossen. Mehr als 17.000 Menschen mussten seit dem Morgen ihre Wohnungen verlassen. Anfang der Woche hatten Bauarbeiter im Stadtteil Miesburg verdächtige Metallkörper entdeckt. Aus der NDR-Nachrichtenredaktion Sören Harms.
4: Jetzt sind die Kampfmittelräumer am Zug. Sie untersuchen, ob es sich um Blindgänger aus dem Zweiten Weltkrieg handelt und falls ja, ob sie die rostigen Bomben entschärfen können oder sprengen müssen. Wie lange die Aktion dauert und wann die Bewohner von Miesburg zurück dürfen, ist unklar. Das könnte laut Feuerwehr bis in die Abendstunden dauern. An der Räumung beteiligt waren mehr als 700 Einsatzkräfte, die meisten von ihnen ehrenamtlich, teilt die Stadt in ihrem Live-Ticker mit. Bis zum Ende der Sperrung fahren in Hannovers Osten Stadtbahnen und Busse nur eingeschränkt.
1: In Brasilien haben Präsidentschafts- und Parlamentswahlen begonnen. Knapp 160 Millionen Menschen sind aufgerufen, ihre Stimmen abzugeben. Der linksgerichtete Staatschef Lula da Silva strebt eine insgesamt 4. Amtszeit an. Sein stärkster Herausforderer ist Senator Flávio Bolsonaro, der Sohn des ehemaligen Präsidenten Jair Bolsonaro. Umfragen sagen ein enges Rennen voraus. Erreicht keiner der Kandidaten heute die absolute Mehrheit, muss die Entscheidung Ende Oktober in einer Stichwahl fallen. Auf einem Campingplatz am Südufer des Gardasees in Italien hat es heute Morgen gebrannt. Urlauber aus verschiedenen Ländern sind von dem Brand betroffen gewesen. Nach Angaben der Behörden wurden 24 Menschen verletzt. Einer von ihnen erlitt schwere Verbrennungen. Die meisten mussten wegen Kohlenmonoxidvergiftungen behandelt werden. Die Flammen zerstörten einen großen Teil des Campingplatzes, darunter einige Bungalows und Autos. Der Brand konnte unter Kontrolle gebracht werden. Über die Ursache ist noch nichts bekannt. Das waren die Nachrichten. Das Wetter in Norddeutschland, ein Wechsel aus Sonne und Wolken, vereinzelt sind Schauer möglich bei Höchsttemperaturen von 17 bis 21 Grad. In der Nacht wechselnd bewölkt und gebietsweise Nebelbildung bei Tiefstwerten von 14 bis 5 Grad. Morgen bei Sonne und Wolken meist trocken, 17 bis 22 Grad. Am Dienstag im Norden gelegentlich Schauer, im Süden länger freundlich, 18 bis 22. Am Mittwoch weitere Schauer, teils auch Sonne bei 15 bis 23 Grad. Die Zeit, es ist 15.04 Uhr.
5: Entschuldigung, vielleicht können Sie mir weiterhelfen.
6: Vielleicht.
5: Ich suche diese Erinnerungsstätte an die Höbelmorde.
6: Die ist hier irgendwo quer durch. Jetzt muss ich auch kommen, so kurz mit. Ich bin mir nicht mehr ganz sicher.
7: Fast 800 Menschen wurden 2025 in Deutschland ermordet. Glaubt man der offiziellen Statistik, wird so gut wie jeder dieser Fälle aufgeklärt. Das Bundeskriminalamt meldet eine Erfolgsquote von 94%. Aber was, wenn ein Mord gar nicht erst als solcher erkannt wird?
5: Hier. Ach, das ist sie. Okay.
7: Die Gedenkstätte liegt am Rande eines kleinen Parks und eines Parkplatzes in Sichtweite des Klinikums Delmhorst. Aus ihrem und unserem Leben gerissen steht auf einer Plakette. Sie erinnert an die vielen Patientinnen und Patienten, die der Krankenpfleger Nils Högel hier und in einer weiteren Klinik seit dem Jahr 2000 getötet hatte. Der Mann ist rechtskräftig wegen 87-fachen Mordes verurteilt. Seine Taten waren viele Jahre unentdeckt geblieben. Ärzte hatten bei der Leichenschau in jedem einzelnen Fall einen natürlichen Tod bescheinigt.
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9: Krankenhaustötungen sind deshalb besonders schwer zu entdecken, weil der Tatort sakrosant ist. Niemand von uns erwartet, wenn er in ein Krankenhaus geht, dass ihm dort geschadet wird.
7: Der emeritierte Psychiatrieprofessor Karl Beine.
9: Es gibt ein sehr hohes Sozialprestige für helfende Berufe. Von daher ist das Ausmaß an Arglosigkeit an diesen Tatorten besonders groß. Und hinzu kommt, dass die Tatmittel, also die Medikamente, relativ leicht zugänglich sind. Und am Ort des häufigen Sterbens erregt ein Leichnam naturgemäß nicht so viel Aufsehen wie außerhalb.
7: Beine dokumentiert Tötungsserien in deutschen Krankenhäusern und Heimen. Auslöser seiner jahrzehntelangen Recherchen waren die Morde eines Krankenpflegers an einem Klinikum in Gütersloh, an dem er auch selbst gearbeitet hatte. Der Täter wurde im Dezember 1990 verhaftet, weil ein Arzt auf der Station Innere Medizin genau hingeschaut hatte.
9: Das ist ein Arzt, der im Kollegenkreis als besonders pingelig galt und als besonders genau. Und wegen dieser Stärke war er manchmal auch nicht so schnell wie andere waren, die oberflächlicher waren.
7: Der Arzt will gerade eine Patientin untersuchen, die neu auf der Station aufgenommen wurde. Da wird er zu einem Notfall gerufen. Als er zurückkommt, heißt es, die Patientin sei verstorben.
9: Das hat ihn überrascht. Er ist dann zu dem Leichnam gegangen und hat auf dem Handrücken ein

0: auffielen, sind normalerweise bei Patienten im Krankenhaus nichts Ungewöhnliches und zudem leicht zu übersehen. Kann die Leichenschau dann überhaupt helfen, Krankenhaustötungen aufzudecken?
1: Ja, das kann sie, aber wenn man das beschränkt auf die äußere Leichenschau allein, wird es schwierig. Es macht Sinn dann, wenn ich mich interessiere dafür, ob es Komplikationen gab und ob der Todeszeitpunkt überraschend war, weil das ist ein Muster, das sehr häufig vorkommt. Wir reden zwar in der Regel über multimorbide, schwerkranke Patientinnen und Patienten, aber der Todeszeitpunkt selbst kam für das Team fast immer überraschend.
0: Leichenschau. Was ist das überhaupt?
2: So, jetzt gehen wir hier runter in den Keller. Können Sie auch einen überziehen?
0: Marcel Verhoff leitet das Institut für Rechtsmedizin der Universitätsklinik Frankfurt am Main.
2: Wir sind jetzt hier im Vorraum praktisch der Rechtsmedizin, da wo die Leichen angeliefert werden. Wir haben im Hintergrund zwei Wände mit Kühlzellen. Insgesamt 28 sind das hier in Frankfurt. Und hier werden eben Leichen verwahrt. Und in dem Vorraum, der entsprechend Deckenbeleuchtung hat und so weiter, führen wir dann auch Leichenschauen oder weitere Untersuchungen durch.
0: Nach jedem Todesfall ist in Deutschland eine Leichenschau gesetzlich vorgeschrieben. Und jeder Arzt muss diese Aufgabe übernehmen, wenn er dazu aufgefordert wird. Er inspiziert die Leiche dann systematisch und stellt den Totenschein aus. Oft wird eine Leiche auch zweimal nach den gleichen Regeln untersucht, etwa wenn sie ins Ausland überführt werden soll, wie an diesem Tag. Der Arzt überprüft dann die Ergebnisse der ersten Leichenschau.
2: So, jetzt ziehe ich mir Handschuhe an.
0: Wie eine Leichenschau abzulaufen hat, ist in einer medizinischen Leitlinie definiert. Einer von Experten systematisch entwickelten Handlungsanleitung für Ärzte. Zum Beispiel müssen Verstorbene vollständig entkleidet sein, damit der Leichenschauer sie ansehen und alle Körperöffnungen inspizieren kann. Verhoff nimmt den Totenschein zur Hand.
2: Wir sehen, dass wir eine Frau haben. Eine Frau, die ist 85 Jahre alt geworden. Und was hat sie für eine Grunderkrankung? Also letztlich in der Klinik hat man gesagt, sie sei an einem Nierenversagen gestorben, hat dann auch weitere Erkrankungen gehabt, hat noch einen Darmverschluss am Ende entwickelt. Und hier ist als Grundleiden ein Pankreaskarzinom, also ein Bauchspeicheldrüsenkrebs, genannt.
0: Die Bestatter haben die Verstorbene bereits für die Leichenschau vorbereitet. Sie liegt unbekleidet im geöffneten Sarg. Verhoff untersucht nun zuerst die Haut. Schaut zum Beispiel, ob Strommarken zu entdecken sind. Das sind Hautverletzungen durch einen Stromschlag, etwa infolge eines Unfalls. Dann nimmt er zwei Pinzetten zur Hand.
2: Wir schauen uns das Gesicht an, die Augen, die Lidhäute, schauen dann die Augenbindehäute an.
0: Mit der einen Pinzette öffnet der Arzt vorsichtig die Augen. Mit der anderen fasst er die Bindehäute und klappt sie hoch, um nach sogenannten Petechien zu suchen. Punktförmigen Blutungen, die auf ein Gewaltdelikt hinweisen können. Trotz ihrer schweren Krankheit könnte die Frau erwürgt worden sein.
2: Das ist aber alles nicht der Fall. Wir schauen uns die behaarte Kopfhaut an, sehen da keine Verletzungen. Der Hals sieht auch völlig unauffällig aus. So, und damit haben wir die vordere Besichtigung praktisch abgeschlossen. Jetzt wird der Leichnam im Sarg gedreht.
0: Verhoff inspiziert die Unterseite der Leiche. Auch hier keine Anzeichen von Verletzungen.
2: Die Dame ist insgesamt in einem guten Pflegezustand. Wenn jetzt jemand hier völlig verdreckt, eingekotet oder so liegen würde, müsste man überlegen, ist mit der Pflege was nicht richtig gelaufen und müsste danach gehen. Das ist aber auch nicht der Fall.
0: Nur eins fällt auf. Die Frau ist stark abgemagert. Doch der Gewichtsverlust passt zur Grunderkrankung, dem Bauchspeicheldrüsenkrebs.
2: Dementsprechend sind auch die Angaben im Leichenschauschein passend. Es ist, kann man sagen, erfreulich, sinnvoll und gut ausgefüllt. Und deswegen kann eben jetzt hier dieser Leichnam aus unserer Sicht freigegeben werden, so nennen wir das.
0: Nicht alle Leichenschauer arbeiten so sorgfältig. 2017 publizierten Rechtsmediziner der Universität Rostock eine Auswertung von 10.000

0: 1.000 Todesbescheinigungen. Sie fanden insgesamt fast 39.000 Fehler. Gut 3.000 davon schwerwiegend. In 44 Fällen wurde eine natürliche Todesart angegeben, obwohl es Anzeichen für einen nicht natürlichen Tod gab oder die Todesart sich nicht klären ließ. Beides muss der Leichenschauer der Polizei melden. Wenn er fälschlich einen natürlichen Tod feststellt, heißt das im schlimmsten Fall, ein Mord wird übersehen.
1: Vom ersten Moment an, als ich die Tür aufgemacht habe, habe ich gewusst, es stimmt was nicht.
0: Caroline W., die in Wirklichkeit anders heißt, schildert einen Tag im August 2018. Eine Nachbarin ihrer Großmutter in Görlitz hatte sie angerufen, weil die alte Frau nicht aufmachte. Als Caroline W. die Wohnung betritt, liegt die Großmutter tot in ihrem Bett, die Decke hochgezogen bis zum Kinn. Die Enkelin entdeckt kleinere Verletzungen in ihrem Gesicht. Auch die Schuhe liegen komisch im Flur, erinnert sie sich in einer Fernsehreportage des MDR. Ihre Aussagen werden hier nachgesprochen.
1: Es waren einige Kleinigkeiten, wo ich gedacht habe, irgendwas stimmt hier nicht. Aber wenn dann eine Ärztin zu dir sagt, friedlich eingeschlafen, gehst du davon aus, es ist so.
0: Das Portemonnaie der Großmutter ist leer. Auch das kommt der Enkelin seltsam vor. Als sie am Tag darauf mit der EC-Karte der Großmutter, die sie in der Wohnung gefunden hatte, zur Sparkasse geht, erfährt sie, dass längst eine neue EC-Karte ausgegeben und kürzlich noch benutzt worden sei.
1: Als die Dame dann in ihren Rechner geguckt hat und gesagt hat, naja, früh um 5, da wusste ich, das kann ja nicht sein. Die Oma war ja schon tot. Das kann man gar nicht beschreiben, das Gefühl. Das war so ein Ohnmachtsgefühl aus, ich breche jetzt zusammen oder ich werde hysterisch. Das kann man nicht beschreiben. Da habe ich gesagt, wir fahren sofort zur Polizei. Und von dort ist das Ganze ins Rollen gekommen.
0: Die Polizei ermittelt. Die Leiche wird am Institut für Rechtsmedizin der TU Dresden obduziert. Dabei stellen die Mediziner viele äußere Verletzungen fest. Hautunterblutungen im Gesicht, 11 Rippenbrüche, einen großen Bluterguss an der Schulter. Kein Zweifel, die Frau wurde ermordet. Mittels Überwachungskameras und Öffentlichkeitswarnung gelingt es, den Täter zu identifizieren. Er hatte der Frau tagsüber die Schlüssel gestohlen und suchte nachts in ihrer Wohnung nach Wertsachen. Als sie wach wurde und schrie, tötete er sie. 2019 verurteilte ihn das Landgericht Görlitz zu lebenslanger Haft und stellte die besondere Schwere der Schuld fest. Das Urteil ist rechtskräftig. Wie kann es sein, dass eine Ärztin bei der Leichenschau so schwere Verletzungen wie im Fall der getöteten Frau aus Görlitz übersieht? Lag es daran, dass die 90-Jährige dem Lebensende scheinbar nahe war? Dass die Leichenschauerin nur einen natürlichen Tod für vorstellbar hielt?
2: Bei Säuglingen ist im Kopf aller angekommen, dass das sehr spezielle Todesfälle sind. Da wird nicht vorschnell von natürlichen Todesarten ausgegangen. Sie sprechen aber die andere vulnerable Gruppe, die Alten, die Gebrechlichen an, da sehr wohl.
0: Benjamin Ondruschka ist Direktor des Instituts für Rechtsmedizin am Universitätsklinikum Hamburg-Eppendorf.
2: Also Patienten, Patientinnen im Pflegeheim, die bettlägerig sind, die im Grunde genommen mit Hirnatrophien, Demenzerkrankungen, Zustand nach Schlaganfällen dort zum Liegen gekommen sind, wenn man so möchte. Dort werden regelhaft natürliche Todesarten attestiert, die es oft auch sind. Aber umso wichtiger, dass man auch diese Fälle ganz konkret anguckt und eben nicht von der Türschwelle aus die Leichenschau macht oder die Patientin hat doch nun 17 Vorerkrankungen, irgendetwas davon wird es schon gewesen sein.
0: Dass die Leichenschau fehleranfällig ist, weiß man nicht nur von den mangelhaft ausgefüllten Todesbescheinigungen der Rostocker Studie. Wenn Leichen obduziert werden, Ärzte also Bauch- und Brusthöhle öffnen, um das Körperinnere zu untersuchen, finden sich in bis zur Hälfte der Fälle ganz andere Todesursachen, als die Leichenschauer diagnostiziert hatten. Dass Ärzte bei der Leichenschau nicht selten wichtige Dinge übersehen, wird seit langem beklagt. Früher mochte es damit zusammenhängen, dass die Aufgabe schlecht honoriert wurde. Doch 2020 passte die Bundesregierung die Gebührenordnung für Ärzte an. Je nach Zeitaufwand bekommen sie gut 110 oder gut 165 Euro für ihren Einsatz. Dennoch ist die Leichenschau unbeliebt. Die meisten Ärzte kümmern sich lieber um Lebende. Viele haben auch keine Erfahrung im Umgang mit Leichen.
2: derjenige, der das nur zweimal im Jahr macht, weil er im Rahmen eines kassenärztlichen Bereitschaftsdienstes zu einem Sterbefall gerufen wird, natürlich hat er weniger Erfahrung als der Facharzt zur Rechtsmedizin, dessen Berufsleben das ist, Sterbefälle zu untersuchen. Die Unsicherheit bei Problemfällen, die Gefälligkeitsdiagnosen, die ganze Großfamilie ist da, der Opa ist eingeschlafen, der Hausarzt kommt dazu, mit welcher Überzeugung formuliert er jetzt einen Zweifel am Versterben. Ja, das sind alles Dinge, die dazu führen, dass die diagnostische Sicherheit per se eingeschränkt ist und umso kleiner wird, wenn ich nicht richtig gucke, den Patienten nicht vollständig entkleide, die Körperrückseite vergesse und so weiter.
0: Wenn Leichenschauer fälschlich einen natürlichen Tod bescheinigen, übersehen sie Studien zufolge oft Verletzungen, etwa infolge von Unfällen oder Behandlungsfehler. Auch Tötungsdelikte bleiben unerkannt, allerdings seltener. Für Angehörige können die Fehler bei der Leichenschau gravierende Folgen haben. Michael Bonert, der Leiter des Instituts für Rechtsmedizin der Universität Würzburg.
3: Wenn bei der Leichenschau ein Todesfall als natürlicher Tod bestimmt wird, dann bedeutet das, dass amtlich dokumentiert wird, dass es sich hier um einen Tod infolge einer Erkrankung handelt.
0: Stirbt ein Mensch an einer Erkrankung, sind das natürliche innere Prozesse. Anders als beispielsweise bei einem Schlag oder Sturz mit Todesfolge.
3: Das wiederum bedeutet, dass die Forderungen, die die Angehörigen vielleicht haben, an die Unfallversicherung erlischen. Also eine Unfallversicherung muss nicht mehr bezahlen, sobald durch die Leichenschauärztin dokumentiert wurde, es handelt sich hier um Tod infolge einer Erkrankung.
0: Bonert sieht die Leichenschau als letzten Dienst am Patienten, gewissermaßen als letzte Visite. Die Todesart korrekt zu bestimmen, sei das, was er noch für den Verstorbenen tun könne. Oder manchmal eben für seine Angehörigen.
3: Ich würde schätzen, es dreht sich um mehrere Millionen Euro. Wenn ein Unfalltod als natürlicher Tod gekennzeichnet wird, die Angehörigen einfach deswegen pro Jahr durch die Lappen gehen.
0: 80% aller Verstorbenen werden heutzutage kremiert, also verbrannt. Diese Leichen vorher noch einmal zu untersuchen, bei der sogenannten Krematoriumsleichenschau, ist eine besonders verantwortungsvolle Aufgabe.
4: Frau Keller, darf ich Ihnen vorstellen? Und wie angekündigt, gehen wir jetzt einmal durchs Krematorium, wenn wir dürfen.
0: Die Anlage befindet sich auf dem Ohlsdorfer Friedhof im Norden Hamburgs. Mehr als 14.000 Leichen wurden im Jahr 2025 in der Hansestadt kremiert. Der Pressesprecher des Friedhofs, Lutz Rehkopf, führt zunächst in die Kühlkammer, wo die Temperatur konstant -2 bis -3 Grad beträgt.
4: Auf der linken Seite sehen Sie Särge, die zur Einäscherung bereits vorbereitet sind. Sie haben sozusagen gelbe Zettel, auf denen die Namen des Verstorbenen stehen, eine Einäscherungsnummer, die sich auf einem Schamottstein wiederholt, der oben auf dem Sarg dann liegt.
0: Schamottsteine sind nicht brennbar und besonders hitzebeständig. Die eingeprägte Nummer ist eine Vorsichtsmaßnahme, um jede Verwechslung auszuschließen. Rehkopf betritt nun den Raum vor den Öfen. Der zu kremierende Sarg steht schon bereit. Angehörige sind an diesem Nachmittag nicht dabei. Sie haben sich bereits von dem Verstorbenen verabschiedet. Schwarz-gelb markierte Schienen sind in den Boden eingelassen. Auf diese Schienen wird nun der Rollwagen mit dem Sarg gesetzt. Per Knopfdruck werden die Schienen angehoben, sodass ein Mitarbeiter den Rollwagen unter dem Sarg wegziehen kann. Dann öffnet sich das Tor zum Ofen, computergesteuert. Der Sarg fährt auf den Schienen hinein, wird auf dem Ofenboden abgesetzt und entzündet sich sofort.
4: Die Selbstentzündung des Sarges und eigentliche Einäscherung erfolgt durch die hohe Temperatur, die im Mauerwerk gespeichert ist.
0: Die Schamottsteine im Ofen sind 800 bis 900 Grad heiß. Bei diesen Temperaturen dauert die Kremierung nur 1 bis 2 Stunden. Am Ende bleiben von einem Leichnam 2 oder 3 Kilogramm Asche übrig.
4: So, jetzt einmal nach links. Hier sehen Sie den Raum, in dem die zweite amtsärztliche Leichenschau erfolgt.
0: Eins ist Rehkopf noch wichtig. Die Krematoriumsleichenschau, die bereits 1934 per Gesetz eingeführt wurde.
4: wobei Beweise für eventuelle Straftaten natürlich mit der Kremation vernichtet werden. Daher gibt es hier in den Morgenstunden, das ist von ungefähr 7 Uhr bis 9 Uhr, je nach Aufkommen der Verstorbenen, eine zweite Leichenschau, die von Rechtsmedizinern der Universitätsklinik Hamburg-Eppendorf durchgeführt wird.
0: Es ist die letzte Chance, bis dahin übersehene Unfälle, Suizide und Tötungsdelikte aufzudecken. Die rechtsmedizinische Fachliteratur berichtet immer wieder über solche Fälle. Hamburger Rechtsmediziner bemerkten während einer Krematoriumsleichenschau bei einem 27-Jährigen Würgemale am Hals und punktförmige Blutungen in den Augenlidern. Die Obduktion ergab als Todesursache Erdrosseln. Der erste Leichenschauer hatte, ohne den Verstorbenen zu entkleiden, einen natürlichen Tod bescheinigt und als Todesursache Herzstillstand bei chronischem Alkoholmissbrauch festgestellt. Die Mutter gestand die Tötung. Ein Hausarzt stellte bei einem 86-Jährigen einen natürlichen Tod fest und notierte als Ursache ein chronisches Herzleiden sowie Bluthochdruck. Frankfurter Rechtsmedizinern fiel bei der Krematoriumsleichenschau ein großer Pflasterverband über dem Brustbein auf, darunter ein Päckchen Einwegtücher und ein Einwegtaschentuch. Als sie Pflaster und Tücher entfernten, entdeckten sie in der linken Brust eine 1,5 cm lange Schnittwunde. Die Obduktion ergab einen tödlichen Herzstich. Ein Polizeiarzt attestierte einem 74-Jährigen, um dessen Kopf sich eine große Blutlache gebildet hatte, einen natürlichen Tod, verursacht durch eine Magen-Darm-Blutung. Bei der Krematoriumsleichenschau fiel eine Verletzung an der Schläfe auf. Die Obduktion in der Kieler Rechtsmedizin ergab einen Kopfsteckschuss. Der Mann hatte sich mit einem Schießkugelschreiber selbst getötet. Anschließend entdeckten Ermittler in der Wohnung einen zweiten Schießkugelschreiber, geladen und leicht auslösbar. Die zweite Leichenschau im Krematorium kann helfen, solche Fehler aufzudecken. Aber wie sorgfältig arbeiten die Leichenschauer in den Krematorien? Der WDR hat die Gesundheitsministerien aller 16 Bundesländer dazu befragt. Wie oft etwa informiert der zweite Leichenschauer die Polizei, weil er Anzeichen für einen nicht natürlichen Tod gefunden hat? Wie oft werden Leichen in der Folge obduziert? Wie oft kommt es zu Strafverfahren? Das Ergebnis? Kein einziges Ministerium erhebt solche Daten flächendeckend und systematisch. Nur in Ausnahmefällen weiß man von aufgedeckten Tötungsdelikten. Den besten Überblick haben noch Stadtstaaten wie Hamburg oder Bremen. Aber klar ist, nirgendwo war unentdeckt Morden bislang so einfach wie in Bayern. Dort hat man 55 Jahre lang gänzlich auf die Krematoriumsleichenschau verzichtet. Erst im April 2025 wurde sie per Gesetz eingeführt. Warum?
5: Die Bayern hatten eine ganz spezielle Sonderlösung, nämlich dass die Todesbescheinigung vor der Kremation der zuständigen Polizeibehörde vorgelegt werden musste. Und die zuständige Polizeibehörde hat dann qua Amt, Erfahrung und Dienstsiegel gesagt, ja, der darf kremiert werden oder den muss man eben genauer anschauen. Das heißt, die haben sich nicht die Leiche nochmal angeschaut, sondern die haben sich wirklich nur das Papier, die Todesbescheinigung angeschaut.
0: Oliver Peschel ist stellvertretender Leiter des Instituts für Rechtsmedizin der Ludwig-Maximilians-Universität München. Er erinnert sich in 20 Jahren an nur 3 Obduktionen, die er und seine Kollegen vornahmen, weil der Polizei bei Durchsicht der Todesbescheinigung Unstimmigkeiten aufgefallen waren.
5: Wir haben in München roundabout 12.000 Sterbefälle pro Jahr. Das heißt, in 10 Jahren sind es 120.000, in 20 Jahren 240.000, die Hälfte ungefähr werden kremiert, also 120.000 Kremationen und davon 3 Leichen, die kontrolliert werden. Also das war eine Kontrolldichte, die praktisch nicht existent gewesen ist.
0: Mit der Krematoriumsleichenschau sollte es besser werden. Doch bereits die Ausschreibung sorgte für Irritationen. Denn laut bayerischer Bestattungsverordnung dürfen nicht nur beispielsweise Rechtsmediziner die Krematoriumsleichenschau durchführen, sondern auch Ärzte, die ihre besondere Expertise in der Leichenschau lediglich durch einen 2-stündigen Crashkurs nachgewiesen haben. Kein Vergleich zu einem Rechtsmediziner mit jahrelanger Facharztausbildung.
5: Wenn man eine Facharztausbildung für Rechtsmedizin mit einem mindestens 2-stündigen Kurs gleichsetzt, dann hat man irgendwo den Schuss nicht gehört, falsch abgebogen oder irgendwas überhaupt nicht begriffen. Ich halte das für derart abstrus und absurd, dass mir dazu eigentlich kein Kommentar einfällt, der nicht sehr, sehr böse sein würde.
0: Wie kann es sein, dass eine solche Formulierung Eingang in die Bestattungsverordnung gefunden hat? Wie lässt sich mit einem 2-stündigen Kurs eine qualitativ hochwertige Krematoriumsleichenschau sicherstellen, für die Bürgerinnen und Bürger am Ende teuer bezahlen, weil sie dazu verpflichtet sind, die Kosten zu übernehmen? Das Bayerische Gesundheitsministerium steht für ein Interview nicht zur Verfügung. Auf schriftliche Anfrage teilt ein Sprecher mit, man habe die Zahl der Ärzte erhöhen wollen, die mit der zweiten Leichenschau beauftragt werden konnten. Und weiter?
6: Jeder Arzt ist gesetzlich verpflichtet, die erste Leichenschau vorzunehmen und wird deshalb bereits über Erfahrungen im Bereich der Leichenschau verfügen. Die vorhandenen Kenntnisse werden mit dem Kurs vertieft und in Bezug auf die zweite Leichenschau erweitert.
7: Ein 2-stündiger Kurs bringt gar keine Qualifikation.
0: Stefanie Ritz ist die Präsidentin der Deutschen Gesellschaft für Rechtsmedizin.
7: Ich weiß nicht, wer auf die Idee gekommen ist, aber das ist wirklich absolut unzureichend. Ich habe nach einem 2-stündigen Kurs noch nicht mal einen Verstorbenen gesehen. Ich habe keine Leichenerscheinung gesehen. Ich habe keine Anzeichen von dem Spuren am Tötungsweg gesehen. Ich habe all diese Zeichen noch nie gesehen. Dann bin ich nicht qualifiziert.
0: Das renommierte Rechtsmedizinische Institut der Ludwig-Maximilians-Universität hatte sich um die Leichenschau in 3 Krematorien seines Einzugsbereichs beworben. Wurde aber nicht beliehen, wie es in der Behördensprache heißt, erhielt also keinen Zuschlag. Wie kann das sein? Der WDR bat die Regierung von Oberbayern um ein Interview, die zentrale Vergabestelle für die Krematoriumsleichenschau. Auch diese Behörde steht für ein Gespräch nicht zur Verfügung. Auf schriftliche Anfrage teilt ein Sprecher mit, die Vergabe sei auf Basis objektiver Kriterien erfolgt. Zum Abschneiden einzelner Bieter könnten keine Auskünfte erteilt werden, da die eingehenden Angebote vertraulich seien. Generell gelte,
6: dass der Zuschlag demjenigen Angebot zu erteilen ist, das die Ausschreibungskriterien am besten erfüllt.
0: Rechtsmediziner Peschel erinnert die Ausschreibungskriterien noch im Detail.
5: Es musste jeder, der sich beworben hat, eine bestimmte Anzahl an Personen benennen und musste benennen, wie viel normale Leichenschauen oder Kremationsleichenschauen oder Obduktionen hat diese Person durchgeführt. Und da ist eine Kremationsleichenschau mit einer Obduktion vom Punktewert her gleichgesetzt worden.
0: Das heißt, ein Arzt bekam für die von ihm durchgeführten Krematoriumsleichenschauen genauso viele Punkte wie ein Rechtsmediziner für aufwendige Obduktionen, obwohl dazwischen Welten liegen.
5: Das ist aber natürlich ein Riesenunterschied, ob Sie eine Kremationsleichenschau durchführen oder ob Sie eine Obduktion durchführen, wo Sie eine äußere Besichtigung machen, eine innere Besichtigung der Leiche machen, sämtliche Organe sezieren und anschauen, die Befunde zusammenfassen und dann diese Befunde bewerten. Das ist ja etwas, was weit über den Anspruch und über die Intensität und über die Differenziertheit einer Kremationsleichenschau hinausgeht. Und diese beiden Punkte in einer solchen Ausschreibung komplett gleichzusetzen, ist aus meiner Sicht natürlich absurd.
0: Nicht nur das Rechtsmedizinische Institut der Ludwig-Maximilians-Universität ging bei der Vergabe leer aus. Auch das der Universitätsklinik Ulm wurde nicht berücksichtigt. Es hatte sich für das Krematorium Memmingen im bayerischen Regierungsbezirk Schwaben beworben. Die rechtsmedizinischen Institute der Universitäten Jena und Erlangen, die sich zusammengetan hatten, erhielten bei 2 von 9 Krematorien den Zuschlag. Lediglich die Rechtsmedizin Würzburg bekam die beiden Krematorien, für die sie geboten hatte. Die sorgfältige Untersuchung von Verstorbenen ist kein Selbstzweck. Sie soll Bürgerinnen und Bürger davor bewahren, unerkannt Opfer einer Tötung, eines Behandlungsfehlers oder eines Unfalls zu werden. Um eine hohe Qualität zu sichern, hatte die Bundesärztekammer bereits vor einem Vierteljahrhundert einen einheitlichen Rechtsrahmen gefordert. Doch die Leichenschau ist Ländersache. Nicht mal die Formulare, die Ärzte auszufüllen haben, sind überall gleich. Schwachpunkte finden sich auf vielen Ebenen.
7: Das Gesamtsystem kann nur so stark sein, wie jeder einzelne Handelnde in diesem System. Und ist andersherum auch natürlich genauso schwach wie jeder einzelne Handelnde im System.
0: Stefanie Ritz, die Präsidentin der Deutschen Gesellschaft für Rechtsmedizin und Leiterin des Rechtsmedizinischen Instituts der Universität Düsseldorf.
7: Als erstes haben wir natürlich den Leichenschauer selber. Und da geht es dann natürlich um die Frage der Qualifikation. Was weiß der zur Leichenschau? Was weiß der über Normalbefunde? Was weiß der über auffällige Befunde, die unbedingt zu einer Meldung führen müssen? Also was kann der eigentlich?
0: Eine gesetzliche Fortbildungspflicht für Ärzte in Sachen Leichenschau gibt es nicht. Obwohl Rechtsmediziner sie seit langem fordern.
7: Wenn der Leichenschauer selber dann zu dem Ergebnis kommt, ich melde das jetzt, dann kommt die Polizei ins Spiel. Und da ist es ein offenes Geheimnis, das wird auch in allen Papers beschrieben, dass die Polizei eben dann oft auch eine andere Sichtweise der Dinge hat und versucht Einfluss auf den Arzt zu nehmen, was ungünstig ist.
0: Für die Kriminalpolizei bedeutet jeder gemeldete Verstorbene mit nicht natürlicher oder ungeklärter Todesart mehr Arbeit.
3: Also wir hatten es auch schon, die absurde Situation, dass uns Kripo-Beamten darüber aufgeklärt haben, wie wir unsere Arbeit zu tun haben und was welcher medizinische Befund zu bedeuten hat.
0: Michael Bonert, der Rechtsmediziner aus Würzburg.
3: Dass eben solche Petechen doch überhaupt nichts bedeuten und auch postmortal entstehen können und eben nicht ein Hinweis für einen Angriff gegen den Hals sind. Haben wir uns auch schon anhören dürfen.
7: Dann ist natürlich die Frage, wie geht es dann eigentlich weiter, wenn die Polizei das anerkennt, dass der Arzt sagt, das ist unklar oder sogar nicht natürlich. Und dann ist ja noch die Frage, welche Konsequenz hat das? Mündet das überhaupt in der Obduktion? Also war der Verdacht des Arztes insofern erfolgreich, als dass es wirklich dann untersucht wird durch eine Obduktion?
0: Obduktionen gehören zu den wichtigsten Maßnahmen, um Todesfälle zu klären. Sie können Diagnosen bestätigen oder widerlegen und bislang unbekannte Befunde aufdecken. Nicht zuletzt können sie eine Art Gradmesser dafür sein, ob Krematoriumsleichenschauer einen guten Job gemacht haben. Denn Polizei und Staatsanwaltschaft, sofern sie zusätzliche Ermittlungsarbeit nicht scheuen, sind auf deren Vorarbeit angewiesen. Ohne Hinweise auf ungeklärte Fälle oder sogar einen nicht natürlichen Tod kommen in der Regel keine Ermittlungen in Gang, werden keine Obduktionen beauftragt. März 2026. Ein Besuch im Institut für Rechtsmedizin der Ludwig-Maximilians-Universität München. Fast ein Jahr ist vergangen, seit die bayerische Regierung die Krematoriumsleichenschau eingeführt hat. Matthias Graf, der Leiter des Instituts, zieht eine erste Bilanz. Er hat die Obduktionszahlen der 7 Krematorien im Einzugsbereich der Münchner Rechtsmedizin aus der Datenbank auslesen lassen.
8: Da gibt es Krematorien, die von rechtsmedizinisch ausgebildeten Ärzten betreut werden. Und da kommen regelmäßig genau die Fragen, die wir auch hätten stellen müssen. Es gibt aber andere und wesentlich größere Krematorien, wo so gut wie keine Leichen bei uns aufschlagen. Das heißt, hier wird offensichtlich sehr großzügig über so Auffälligkeiten hinweggeschaut oder man registriert gar nicht, dass es Auffälligkeiten sind, weil man die Erfahrung nicht hat.
0: Graf spricht über die Obduktionszahlen der ersten 3 Quartale der Krematoriumsleichenschau, die im März 2026 vorliegen.
8: Es gibt 2 Krematorien in unserem Einzugsbereich, wo keine einzige Leiche war. Es gab ein Krematorium, wo wir 10 gekriegt haben, ein weiteres Krematorium mit 1 und die sonstigen mit 29.
0: Die 29 Obduktionen kommen aus den Krematorien, die ein ehemals in der Rechtsmedizin tätiger Arzt betreut, also ein wirklicher Profi.
8: Also 40 hatten wir in den 3 Quartalen des letzten Jahres.
0: Um diese Zahlen einzuordnen, vergleicht Graf sie mit den Daten einer großen Studie des Rechtsmedizinischen Instituts der Universität Greifswald, die 2024 publiziert wurde. Die Greifswalder Kollegen hatten über einen Zeitraum von 10 Jahren unter anderem die Zahl der Kremierungen und der Obduktionen, auch Sektionen genannt, in ihrem Versorgungsbereich dokumentiert.
8: Wenn man diese Zahlen zugrunde legt und die Krematoriumszahlen, die damals in der Ausschreibung genannt worden sind pro Jahr, hochrechnet, dann hätten wir in den 3 Quartalen des letzten Jahres 143 Sektionen für uns erwartet und gekommen sind 40, also weniger als ein Drittel. Und da sieht man, dass hier offensichtlich ein großer Gap ist.
0: Die Münchner Rechtsmediziner hatten große Hoffnungen in die Krematoriumsleichenschau gesetzt. Deutlich mehr Unfälle, Behandlungsfehler oder auch Verbrechen könnten durch sie ans Tageslicht gelangen. Doch die Erwartungen haben sich bislang nicht erfüllt. Selbst für leistungsstarke Krematorien, wie in München oder Kissing bei Augsburg, wurden nach den Daten des Instituts für Rechtsmedizin vergleichsweise wenige Obduktionen angeordnet. Laut der Bayerischen Bestattungsverordnung sind die Gesundheitsämter rechtlich und organisatorisch für die zweite Leichenschau zuständig. Das bedeutet auch, falls externe Ärzte mit der Aufgabe betraut werden, was die Regel ist, weil Gesundheitsämter selbst nicht die Kapazität haben, müssen sie diese beaufsichtigen. Ein Besuch bei Wolfgang Krämer, dem Leiter des Gesundheitsamts in Traunstein. Er ist Facharzt für das öffentliche Gesundheitswesen. Laut der Geschäftsführung der Feuerbestattung Südostbayern in Traunstein hatten die zuständigen Staatsanwaltschaften im ersten Jahr der Krematoriumsleichenschau gerade mal 2 Obduktionen veranlasst.
9: Ich war gestern bei Professor Graf und habe ihn auch gefragt nach Obduktionen und er hat gesagt, da kommt viel, viel weniger als zu erwarten wäre und das ist einfach krass unterm Schnitt. Was sagen Sie denn dazu?
10: Zum einen kann ich es nicht beurteilen, weil ob nicht obduziert wird, letztendlich eine Entscheidung der Staatsanwaltschaft ist. Es wären tatsächlich mit Sicherheit spannende Fragen, aber das müsste man dann an die Generalstaatsanwaltschaft stellen, ob es hier tatsächlich innerhalb Bayerns mögliche, so klingt die Unterstellung ja, nachweisbar signifikante Unterschiede sind. Hier hat aber weder das Landratsamt noch der öffentliche Gesundheitsdienst einen Einfluss.
9: Aber Sie sind ja für die Qualitätssicherung zuständig. Wie gewährleisten Sie denn, dass die Qualität der zweiten Leichenschau ordentlich ist?
0: Zum einen, sagt Krämer, habe die Regierung von Oberbayern die Leichenschau nach Qualität ausgewählt. Es dürfe nicht jeder die zweite Leichenschau machen. Zum anderen?
10: Wir machen nicht angekündigte Begehungen und schauen uns die Ergebnisqualität an, zu sagen, ist die Leiche tatsächlich entkleidet, kann man feststellen, dass die Leiche gedreht worden ist. Mehr an Qualitätssicherung ist faktisch als Überprüfung nicht möglich. Wir sind nicht bei jeder zweiten Leichenschau dabei und gucken dem Leichenschauer über die Schulter.
9: Wie oft haben Sie diese Inspektion gemacht? Jetzt ist ja ein Jahr rum.
10: Darf ich mal kurz das Mikrofon aus?
0: Offenbar läuft das Gespräch in die falsche Richtung. Krämer sieht Klärungsbedarf. Nach einer Weile kann es weitergehen. Nach WDR-Recherchen hat in Traunstein die Zuständigkeit für die Krematoriumsleichenschau nach fast einem Jahr gewechselt. Ein neues Unternehmen wurde mit der Aufgabe betraut. Aber warum?
10: Das ist richtig. Die Regierung von Oberbayern hat an einen anderen Betreiber vergeben und beliehen. Und der ist seit Februar diesen Jahres hier in Traunstein tätig.
9: Dann vielleicht auch noch mal zurück zu der Frage, wo Sie gesagt haben, wir sollen nicht ausschalten. Sie haben ja Inspektionen gemacht. Und was für einen Eindruck hatten Sie?
10: Also wir hatten sowohl bei dem jetzigen Betreiber als auch bei den anderen Betreibern regelmäßige Kontrollen unangekündigterweise. Und da gab es Auffälligkeiten, die wir auch angemahnt haben.
9: Was für Auffälligkeiten?
10: Über diese Auffälligkeiten kann und darf ich derzeit nicht sprechen.
9: Hatte denn das was damit zu tun, dass da neu beliehen wurde? Oder?
10: Hatte mit Sicherheit einen Einfluss auf eine Neuvergabe. Aber über die Art und Weise der Mängel, die wir gefunden haben, kann ich derzeit nicht sprechen.
0: Der WDR bat die Geschäftsführer der Feuerbestattung Südostbayern um Stellungnahme zu den mutmaßlichen Auffälligkeiten. Sie teilen mit, dass man die Vorwürfe kenne, aber diese für unbegründet halte. Und weiter?
6: Was Anlass und Ursache der Neuvergabe der zweiten ärztlichen Leichenschau in der Feuerbestattung Traunstein war, wissen wir nicht.
0: Bei der Krematoriumsleichenschau gehen die Interessen auseinander. Ein Arzt, der seine Untersuchungen nach den Regeln der Rechtsmedizin durchführt, braucht mitunter viel Zeit. Doch Krematorien arbeiten gewinnorientiert. Öfen werden in enger Taktung gefahren. Bestatter stehen unter dem Druck von Angehörigen, die ihre Liebsten pünktlich beisetzen möchten. Polizei und Staatsanwaltschaft sind personell oft unterbesetzt. Solche Konflikte sind nicht selten. Wie sehr Leichenschauer dabei mutmaßlich unter Druck geraten, zeigt das Beispiel der Rechtsmedizinerin Jutta Schöpfer. Sie ist Professorin an der Ludwig-Maximilians-Universität München und war Mitgesellschafterin eines Unternehmens, das in einer süddeutschen Stadt mit der Leichenschau in einem Krematorium betraut war.
11: Ich habe in der ersten Woche und bereits am ersten Tag massive Schwierigkeiten feststellen müssen bei der Durchführung der Leichenschau.
0: Nach Recherchen des WDR soll bei Assistenztätigkeiten mitunter gegen Regeln verstoßen worden sein. Leichen seien nicht immer vollständig entkleidet, Socken nicht ausgezogen, Verbände nicht gelöst worden. Auch seien Leichname mit Verweis auf ihr Gewicht nicht immer gedreht worden. Die Geschäftsführer des Krematoriums bestreiten dies. Die Vorwürfe entbehrten jeglicher Grundlage.
8: Es gibt Anforderungen, die einfach einzuhalten sind.
0: Matthias Graf, Vorgesetzter von Jutta Schöpfer an der Ludwig-Maximilians-Universität.
8: Und diese Anforderung ist eben, die Leiche muss entkleidet sein. Und wenn irgendjemand sagt, ich kann das aus körperlichen Gründen nicht machen, dann ist er halt für diesen Job vielleicht nicht geeignet. Auch wenn es unbequem ist, das ist nun mal die Aufgabe.
0: Jutta Schöpfer, die bei ihren Kollegen in München den Ruf einer erfahrenen Rechtsmedizinerin mit Augenmaß hat, stoppte die Kremierung bei etwa 2 bis 3 Leichen täglich. Diese Rückstellungen, wie es im Fachjargon heißt, seien wohl begründet gewesen, sagt sie.
11: Es fing in den ersten Tagen schon mit Hämatomverfärbungen in den Gesichtsbereich großflächig an, wo ein natürlicher Tod deklariert worden war, wo kein Hinweis darauf zu gewinnen war anhand der Todesbescheinigung über die erste Leichenschau, warum diese Hämatomverfärbungen im Gesicht denn vorliegen.
0: Hämatome im Gesicht können auf einen Sturz oder stumpfe Gewalt durch einen Schlag hindeuten. Ein Beispiel von vielen, bei denen Schöpfer die Feststellungen des ersten Leichenschauers nicht bestätigen konnte.
11: Beispielsweise hatte ich einen Fall, wo am Körper des Leichnams über 5 Fentanylpflaster noch gehaftet sind.
0: Fentanyl ist ein starkes Schmerzmittel. Wird es überdosiert, kann es als Nebenwirkung eine Atemlähmung auslösen.
11: Wo ein natürlicher Tod deklariert war, aber keinerlei Ausführungen zu Vorerkrankungen beziehungsweise warum 5 Fentanylpflaster auf einmal am Leichnam vorhanden sind mit einer vergleichsweise hohen Dosis.
0: Selbst bei einem weit mumifizierten Leichnam habe eine Ärztin der ersten Leichenschau einen natürlichen Tod bescheinigt. Dabei sei wegen des schlechten Zustands des Toten nicht einmal die Identität sicher feststellbar gewesen. Auch in solchen Fällen hat ein Arzt keine Wahl. Er muss die Kremierung anhalten. Doch Schöpfer sah sich offenbar mit dem Vorwurf konfrontiert, den Betrieb aufzuhalten. Nach Recherchen des WDR war von Kreuzzügen gegen Ärzte der ersten Leichenschau und überflüssigen Rückstellungen die Rede, die zu Verärgerung bei Kunden, Polizei und Staatsanwaltschaft geführt hätten. Die Geschäftsführer des Krematoriums widersprechen.
6: In diese Richtung gehende Vorwürfe sind uns ebenfalls bekannt. Auch sie entbehren nach unserer Überzeugung jeglicher Grundlage.
0: Nach Recherchen des WDR teilte ein damaliger Mitgesellschafter von Jutta Schöpfer ihr im Frühjahr 2026 mit, dass er sie aus dem Unternehmen ausschließe. Rund 2 Wochen, nachdem die Professorin ihre Tätigkeit im Krematorium begonnen hatte.
11: Ich habe das auch sofort akzeptiert, weil ich wusste, dass es da für mich auch gar kein Zurück gibt, weil ich unter dieser Vorgabe so nicht arbeiten kann.
0: Vom WDR zu den Gründen des Ausschlusses befragt, antwortet der ehemalige Mitgesellschafter, es handle sich um einen innergesellschaftlichen Vorgang, der Persönlichkeitsrechte einer Dritten berühre. Hierzu äußere er sich nicht. Bayern hatte jahrzehntelang auf die Krematoriumsleichenschau verzichtet. Dass der Freistaat sie 2025 schließlich einführte, war auch eine Chance. Anders als andere Bundesländer könnte das Gesundheitsministerium nun die Qualität der Umsetzung dokumentieren und sie überwachen. Doch das bayerische Gesundheitsministerium teilte dem WDR auf Anfrage mit, konkrete Zahlen lägen der Staatsregierung nicht vor. Sie würden von öffentlichen Stellen auch nicht flächendeckend und systematisch erfasst. Damit versäumt Bayern die Gelegenheit, für Transparenz zu sorgen und macht es wie andere Bundesländer.
8: Die Idee war ja, dass man das Leichenwesen damit verbessert.
0: Rechtsmediziner Graf.
8: Weniger Fälle quasi übersehen werden, die eigentlich in die weitere Aufarbeitung gehören müssen. Und wenn ich das überhaupt nicht vernünftig kontrolliere, wenn ich keine Qualitätssicherung betreibe, dann ist die Frage, welchen Nutzen hat das Ganze? Und letztendlich wird sich auch der Bürger fragen müssen, warum muss ich denn jetzt 119 Euro mehr bezahlen für eine Kremation, wenn denn das gewünschte Ergebnis überhaupt nicht geliefert wird, was ich da quasi mitfinanziere.
0: Einen Verdacht äußern Rechtsmediziner nur hinter vorgehaltener Hand, weil er sich kaum beweisen lässt. Mit gesetzlich festgelegten 100 oder inklusive Mehrwertsteuer 119 Euro wird die zweite Leichenschau in Bayern deutlich besser honoriert als in anderen Bundesländern, wo es für den gleichen Job mitunter weniger als die Hälfte gibt. Dies könnte ein gefährlicher finanzieller Fehlanreiz sein, wenn privatwirtschaftlich agierende Leichenschauer in externen Unternehmen den Zuschlag bekommen. Anders als Universitätsinstitute verdienen sie persönlich an der zweiten Leichenschau und je schneller sie diese abwickeln, umso besser. Aber ein Problem kann selbst die sorgfältigste Leichenschau nicht lösen. Tötungsdelikte, die keine Spuren hinterlassen, können mit ihrer Hilfe nicht entdeckt werden.
10: Im Krankenhaus wird jemand erschossen, erschlagen oder aufgehängt. Und ob jemand eine Tablette zu viel oder zu wenig bekommen hat, sehe ich nicht.
0: Michael Birkholz, bis 2015 Leiter des Instituts für Rechtsmedizin in Bremen.
10: Wir stehen vor der Situation, dass etwa 75% aller Menschen in Krankenhäusern und stationären Pflegeeinrichtungen sterben. Das ist also 75% aller Toten.
0: Das sind rund 750.000 Menschen pro Jahr in Deutschland.
10: De facto nicht daraufhin untersucht werden, ob sie eines nicht natürlichen Todes gestorben sind.
0: Birkholz war in den 2010er Jahren intensiv mit dem Fall des Krankenpflegers und Serienmörders Nils Högel befasst, der ihn bis heute beschäftigt.
10: Wer hätte gedacht, dass jemand möglicherweise mehr als 300 Menschen umbringen kann, ohne dass das jemand mitkriegt. Dass das hier passiert, das hat schon eingeschlagen wie ein Blitz, das muss ich auch so sagen.
0: Högel hatte zwischen 2000 und 2005 in den Kliniken Delmhorst und Oldenburg wohl weit mehr als jene 87 Morde begangen, die ihm am Ende nachgewiesen wurden. Dass er jahrelang unentdeckt blieb, hängt auch mit mangelndem Aufklärungswillen der Verantwortlichen zusammen. Vor allem in den Kliniken und bei der Justiz. Erst als die Oldenburger Polizei 2014 die sogenannte SOKO Cardio gründete, nahmen die Ermittlungen Fahrt auf. Hunderte von Patientenakten wurden analysiert. Mehr als 130 Leichen exhumiert, also wieder ausgegraben, und toxikologisch untersucht. 2017 legte die Kommission ihren Abschlussbericht vor.
10: Erstens hat die Polizei gesagt, in Krankenhäusern und damit immer gleich auch gemeint stationäre Pflegeeinrichtungen, dort kann man nicht natürliche Todesfälle mit der klassischen Leichenschau nicht erkennen. Das Mittel Leichenschau ist dort ungeeignet. Zweitens, nicht natürliche Todesfälle in Krankenhäusern erkennt man nur durch Plausibilitätsprüfungen.
0: Solche Plausibilitätsprüfungen wünscht sich Birkholz flächendeckend für Krankenhäuser in ganz Niedersachsen. Vorerst hat er ein Modellprojekt entwickelt, das die Klinik Delmhorst als erstes Krankenhaus in Deutschland 2017 eingeführt hat. Das Klinikum Oldenburg zog wenige Jahre später nach. Die sogenannte qualifizierte Leichenschau ist eine von mehreren Maßnahmen, um neue Mordserien zu verhindern und verlorenes Vertrauen zurückzugewinnen. Kernelement ist ein dreiseitiger Dokumentationsbogen, der zusätzlich zum Totenschein ausgefüllt wird.
12: Im Prinzip ist es ähnlich wie ein Verlaufsbogen eines Patientenaufenthalts.
0: Jan-Philipp Martin leitete bis August 2026 ein speziell geschultes, vierköpfiges Leichenschauteam am Delmhorster Klinikum.
12: Also warum ist der Patient gekommen? Welche Medikamente hatte er? Wurden Operationen durchgeführt während des Aufenthalts oder interventionelle Maßnahmen wie zentrale Venenkatheter oder Punktionen an Organen aller Art?
0: All diese Informationen sollen helfen, Auffälligkeiten zu entdecken.
12: Welche Medikamente wurden verabreicht, insbesondere blutverdünnende Medikamente, die auch einen Einfluss haben können bei beispielsweise Magen-Darm-Blutungen? Wie war die konkrete Auffindungssituation? Wurde der Patient reanimiert? Und letztendlich auch, ob die Angehörigen, Zugehörigen mit dem Behandlungsverlauf in der Klinik zufrieden waren oder ob es da Unbehagen gab, ob es für sie absehbar war, dass der Tod des Betroffenen eingetreten ist.
0: Im Delmhorster Klinikum gilt ein Sechs-Augen-Prinzip. Der behandelnde Arzt zum Beispiel füllt den Dokumentationsbogen aus. Ein Mitglied des Leichenschauteams prüft ihn. Anschließend schaut sich ein externer Rechtsmediziner die Dokumentation nochmal an. Alle Todesfälle werden so einer Plausibilitätsprüfung unterzogen. Die bisherige Praxis zeigt, Verdachtsfälle für einen spurenlosen, nicht natürlichen Tod lassen sich so entdecken. Unregelmäßigkeiten, die nicht zu klären sind, meldet die Klinik umgehend der Polizei. Die qualifizierte Leichenschau könnte ein wichtiger Mosaikstein sein, um Kliniken sicherer zu machen, neben Sterbefallkonferenzen, Medikamentenmonitoring oder anonymen Meldesystemen. Aber braucht es diesen Aufwand? Wie groß ist das Problem der Patiententötungen in deutschen Krankenhäusern?
13: Wir wissen das nicht, wie häufig so etwas vorkommt. Das ist das Fairste und Aufrichtigste, was man dazu sagen kann.
0: Der Psychiater Karl Beine, der es sich zur Lebensaufgabe gemacht hat, Patiententötungen in Kliniken und Heimen zu dokumentieren.
13: Was wir wissen, ist, dass dann, wenn Ermittlungen aufgenommen wurden, es in vielen Fällen sich um große Zahlen handelte von Todesopfern.
0: Kaum ein anderes Berufsfeld hat vermutlich so viele Serienmörder hervorgebracht wie Medizin und Pflege. Erst Ende 2025 wurde wieder ein Krankenpfleger zu lebenslanger Haft verurteilt. Das Urteil ist noch nicht rechtskräftig. Nach Überzeugung des Landgerichts Aachen hatte der Mann im Rhein-Maas-Klinikum Würselen ab Dezember 2023 in einem knappen halben Jahr 10 Menschen ermordet und in 27 weiteren Fällen zu morden versucht. Die Ermittlungen sind längst nicht abgeschlossen. Mehr als 100 neue Verdachtsfälle werden derzeit geprüft. Dutzende von Leichen exhumiert. Es heißt, der Fall könne högische Dimensionen annehmen.
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14: Wird es jetzt eigentlich heißer oder nicht?
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1: Um 16 Uhr mit Martin Wilhelmi. Bundeskanzler Merz ist nach Kiew gereist und will damit ein politisches Signal der Unterstützung senden. Er sicherte der Ukraine ein Hilfspaket im Umfang von 1 Milliarde Euro zu. Vor allem Abfangdrohnen sollen geliefert werden. Aus Kiew Rebecca Barth.
2: Von den andauernden russischen Luftangriffen auf die ukrainische Hauptstadt kann sich der Bundeskanzler schon kurz nach seiner Ankunft ein eigenes Bild machen. Immer wieder wird der Luftalarm ausgelöst, sind Drohnenangriffe und Explosionen zu hören. Eine russische Drohne greift unter anderem die Nordbrücke in Kiew an. Bilder zeigen den Einschlag und einen großen Feuerball, während Autos die Brücke überqueren. Am Vormittag besichtigt Bundeskanzler Merz die von einer Drohne zerstörte Akademie der Wissenschaften unweit der deutschen Botschaft im Herzen der ukrainischen Hauptstadt und fordert Russlands Machthaber Putin auf, den Krieg gegen die Ukraine zu beenden. Die, Zitat, barbarischen Angriffe auf die ukrainische Zivilbevölkerung müssten aufhören.
1: Bremens Regierung ist sehr zufrieden mit dem Verlauf der Feierlichkeiten zum Tag der deutschen Einheit. Bremens Bürgermeister sagte auf Instagram, es sei einfach grandios. Auch Innensenatorin Högel zieht eine positive Bilanz.
3: Ich bin heute sehr erleichtert und sehr dankbar. Wir feiern dieses Wochenende unsere deutsche Einheit, Frieden, Freiheit, unsere Demokratie. Und es war bisher ein grandioses Fest. Bremen hat sich als ganz tolle Gastgeberin gezeigt. Alle Menschen sind hier glücklich, gerne gekommen, haben unbeschwert gefeiert. Und dass das möglich war, das haben wir den Sicherheitsbehörden zu verdanken. Unser Konzept ist aufgegangen. Und ich kann heute schon sagen, dass es gut gelungen ist und wir ein nicht nur fröhliches, sondern auch sicheres Fest hatten. Und dafür bin ich sehr dankbar.
1: Bremens Innensenatorin Högel von der SPD. Ein Bündnis aus Gewerkschaften und Wohlfahrtsverbänden hat an die Bundesregierung appelliert, auf Kürzungen im Sozialbereich zu verzichten. Zu den Unterzeichnern des Aufrufs gehören die IG Metall, Verdi, Caritas, die Diakonie sowie der Sozialverband VDK. Sie schreiben, sozialer Zusammenhalt sei Voraussetzung für demokratische Stabilität. Konkret kritisieren sie geplante Änderungen bei der Pflegeversicherung, insbesondere schärfere Kriterien für die Pflegegrade. Die Regierung will so die hohen Ausgaben der Versicherung reduzieren und weitere Beitragserhöhungen vermeiden. In Hannover-Miesburg haben Fachleute bei Untersuchungen zwei Blindgänger aus dem Zweiten Weltkrieg gefunden. Nach Angaben der Feuerwehr sind es US-amerikanische 250 Kilogramm Fliegerbomben. Jetzt wird abgeklärt, ob sie entschärft werden können oder gesprengt werden müssen. 17.500 Menschen mussten ihre Wohnungen verlassen. Auf einem großen Campingplatz am Südufer des Gardasees ist ein Feuer ausgebrochen. Mehrere Menschen wurden verletzt. 24 Camper mussten ärztlich behandelt werden. Betroffen sind Urlauber aus unterschiedlichen Ländern. Aus Rom, Ivo Maruschik.
4: Die Flammen haben große Teile des Campingplatzes in Peschiera am Südufer des Gardasees zerstört. Drohnenaufnahmen zeigen, dass drei Bungalowreihen in Schutt und Asche liegen. Etwa 30 Holzhäuschen sind niedergebrannt, dazu auch Autos der Urlauber und mindestens ein Wohnmobil. Der Brand war in der Früh in einem der Bungalows ausgebrochen und griff dann auf andere Hütten über. Die Behörden gehen von einem Unfall aus. Die Löscharbeiten wurden erschwert, weil auf dem Campingplatz überall mit Gasflaschen gerechnet werden musste. Mindestens eine explodierte, während die Feuerwehr im Einsatz war.
1: Das waren die Nachrichten. Das Wetter in Norddeutschland: ein Wechsel aus Sonne und Wolken, vereinzelt Schauer bei Höchsttemperaturen von 17 bis 21 Grad. In der Nacht wechselnd bewölkt und gebietsweise Nebelbildung bei Tiefstwerten von 14 bis 5 Grad. Morgen bei Sonne und Wolken meist trocken, 17 bis 22 Grad. Am Dienstag im Norden gelegentlich Schauer, im Süden freundlich bis 22 Grad. Die Zeit 16:04 Uhr.

0: 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Ich bin Melanie Stinn und mit mir im Studio ist heute Corinna Hennig. Die kennt ihr normalerweise als Host hier von den Synapsen.
1: Habt ihr eigentlich eine Klimaanlage im Auto?
0: Ja, zum Glück muss man sagen, wenn man den aktuellen Sommer gerade erlebt hat, finde ich.
1: Und weißt du auch, welches Kühlmittel da drin steckt?
0: Ja, klar. Nein, natürlich nicht. Also ich weiß, wie man das Auto lädt und welche Farbe es hat und dann bin ich ehrlich gesagt schon raus.
1: Und ich fürchte, damit bist du absolut keine Ausnahme. Denn wer weiß schon, womit Klimaanlagen überhaupt betrieben werden? Also was da so in den Leitungen ist. Wäre vielleicht ja auch halb so wild, aber man muss wissen, die Kältemittel in vielen Klimaanlagen sind heikel, weil sie das Klima weiter aufheizen können.
0: Ah, okay. Also das heißt, das Problem ist nicht nur die Abwärme, davon hat man ja schon vieles gehört, oder auch der Stromverbrauch von den Anlagen, sondern also auch chemisch passiert da was durch diese Mittel mit der Atmosphäre oder wie ist
1: das? Und einige sind sogar langfristig riskant für unsere Gesundheit.
0: Ach echt? Krass, ja, da habe ich noch nichts von gehört.
1: Das ist auch noch nicht so breit bekannt, ist mein Eindruck. Ich selber weiß davon auch noch gar nicht so lange, ehrlich gesagt. Dabei gibt es längst Alternativen zu diesen Kältemitteln.
0: Okay, das heißt, wir müssen heute also übers Klima reden.
1: Genau.
0: Keine Angst, bevor ihr weglauft. Ich kann das gut verstehen. Im Moment gibt es viele schlechte Nachrichten und man mag gar nicht mehr so gerne noch mehr hören. Ein Disclaimer, es ist gar nicht schlecht, also vor allem nicht nur das, worüber wir heute reden, hat sogar ganz viele positive Plot-Twists, könnte man sagen. Es lohnt sich also dabei zu bleiben, denn wie ihr gerade gemerkt habt, man erfährt auf jeden Fall was und ihr hört von Dingen, von denen ihr vorher wahrscheinlich noch nichts gehört habt.
1: Außerdem kann ich auch was versprechen, du hast es eben schon angedeutet, ist nicht alles schlecht. Es wird konstruktiv, anders als bei vielen anderen Klimathemen geht es nämlich nicht pauschal um Verzicht. Also wir müssen nicht wegen der Kühlmittel auf Klimaanlagen verzichten, da wo sie nötig sind. Und es geht eigentlich auch nicht um den verzweifelten Streit darum, dass grundsätzlich politische Weichen falsch gestellt werden. Vieles ist nämlich schon auf einem ziemlich guten Weg, wenn da nicht die organisierte Kriminalität wäre.
0: Oha, okay.
1: Ja, ich habe tatsächlich ein paar Zutaten zu einer richtig spannenden Story sozusagen. Eine hoffnungmachende Perspektive, die quasi zum Greifen nahe ist. Eine ordentliche Portion True Crime. Und zwei unglaublich engagierte Beamte, die seit 7 Jahren einen zähen Kampf ausfechten. Hör mal.
2: Das sind keine Gelegenheitstaten. Das ist organisierte, systematisch begangene Kriminalität mit erheblichen Gewinnspannen, vergleichbar dem Kokainhandel. Und da ist es wirklich, also für mich völlig unverständlich, wie man das immer noch so verniedlichen kann, wie das teilweise in der Debatte passiert.
1: Das war Jens Martin König, der arbeitet im Hessischen Umweltministerium und zwar im Referat für Chemikaliensicherheit. Ich habe ihn vor 1,5 Jahren bei einer Tagung kennengelernt. Da ging es um die Kommunikation solcher Umwelt- und Klimaprobleme. Und er und sein Kollege Peter Hanisch haben da über ein Thema gesprochen,

0: Gase sind künstlich hergestellte fluorhaltige Gase, die vor allem als Kühlmittel genutzt werden oder wurden zum Teil. Also in Klimaanlagen, in Kühl- und Gefrierschränken, auch in Wärmepumpen, aber auch als Isoliergas in elektrischen Schaltkreisen und zum Aufschäumen zum Beispiel, also als Treibmittel. Matratzen zum Beispiel wurden früher mit F-Gasen hergestellt. Sagt dir FCKW noch was?
1: Ja, ja, klar. Ich bin, glaube ich, alt genug dafür.
0: Genau. Ich habe nämlich gemerkt, vor allem, wenn man das ganze Thema jemandem erklärt, der so in den 80ern oder 90er Jahren groß geworden ist, da kann man immer sagen, du kennst doch FCKW. Das hat damals für große Diskussionen gesorgt, weil es die Ozonschicht zerstört.
1: Genau.
0: Das war früher in jeder Sprühdose drin, das weiß ich noch. Als Kind war mir das sehr präsent und auch Standard in Kühlschränken. Mittlerweile ist es fast vollständig verboten. Auch das ist oder war streng genommen ein F-Gas, allerdings ein sehr spezielles, in dem Fall ein fluorierter Chlorkohlenwasserstoff.
1: Okay, ja, über FCKW weiß man das noch, was das Problem war mit dem Ozonloch. Aber was macht denn insgesamt F-Gase so gefährlich?
0: Also es gibt ganz verschiedene F-Gase und die unterscheiden sich in der Klimawirkung ganz erheblich. Vereinfacht gesagt sind nicht alle gleich schlimm. Mhm. Aber einige von ihnen sind für sich genommen, also einzeln betrachtet, viel klimaschädlicher als CO2, was den Treibhauseffekt angeht. Zigtausendfach so heftig.
1: Okay, wie meinst du das genau?
0: Also um die Klimawirkung von Substanzen zu bestimmen, werden sie ja meistens mit CO2 verglichen. Das ist das Global Warming Potential, GWP. Also man rechnet aus, wie stark erderwärmend ein Gas wirkt, verglichen mit der gleichen Menge CO2. In unserem Fall, wenn man einen Zeitraum von 100 Jahren betrachtet. Und jetzt kommt's. Es gibt F-Gase, die haben ein Erderwärmungspotenzial von Tausenden oder sogar Zehntausenden GWP.
1: Also eine Tonne F-Gas wirkt wie 10.000 Tonnen CO2.
0: Ja, bei bestimmten F-Gasen. Es gibt auch welche, die sind deutlich weniger klimaschädlich, ganz dicht bei CO2. Aber der Extremwert, ja, der ist so hoch.
1: Und woran liegt das?
0: Das Problem ist, F-Gase absorbieren Wärmestrahlung besonders effektiv und tragen so zur Erderwärmung bei. Also die Wärme, die die Erdoberfläche ins All abstrahlt, langwellige Infrarotstrahlung, die wird von F-Gasen aufgenommen, wenn sie in der Atmosphäre sind, und wieder auf die Erde abgestrahlt. Dazu kommt, F-Gase sind extrem stabil und bleiben richtig lange in der Atmosphäre. Und deshalb gibt es auch schon Regulation. Also der weitgehende Ausstieg aus vielen F-Gasen ist schon auf dem Weg. Dafür gibt es die europäische F-Gase-Verordnung, die vorsieht, dass sie schrittweise reduziert werden.
1: Aber wie genau kommen die denn eigentlich in die Atmosphäre? Weil grundsätzlich ist es doch so, dass die Kühlmittel ja als Gase eigentlich da bleiben, wo sie sind, also im Kühlkreislauf. Wie passiert denn das dann?
0: Das stimmt. Eigentlich sollten die da drin bleiben, aber de facto ist es im Leben nicht so einfach. Diese Kreisläufe stehen ja unter Druck. Es gibt deshalb immer wieder Leckagen, kleinere und größere. Da ist dann mal was undicht, ein Ventil, eine Rohrverbindung. Und bei manchen Anlagen ist es auch so, dass einfach regelmäßig eine gewisse Menge entweicht und da wird dann einfach immer wieder ein bisschen nachgefüllt. Ich habe darüber auch mit Peter Hanisch gesprochen. Das ist der Mitstreiter von Jens-Martin König im hessischen Umweltministerium. Der ist von Haus aus Chemiker und Energietechniker.
2: Jede technische Anlage hat irgendwo Schwachstellen, die früher oder später dann repariert werden müssen. Und auch unabhängig von dem Verlust im laufenden Betrieb sozusagen, wir sehen, dass viele solcher Anlagen so schlecht gewartet sind, dass man von einem Totalverlust des Kältemittels ausgehen muss. Also alles, was da ursprünglich mal reingegeben wurde als Kältemittel, soll ja nach den Vorgaben der F-Gase-Verordnung auch möglichst alles wieder recycelt werden. Also im Reparaturfall, wenn das Kältemittel abgesaugt wird, dass es dann wieder recycelt wird. Und wir haben aber viel Erfahrung damit, dass das gar nicht passiert, sondern es wird dann einfach eine Leitung aufgetrennt und das Kältemittel in die Umgebung, in die Atmosphäre entlassen.
0: Bei kleineren Anlagen ist es außerdem so, dass F-Gase in Gasflaschen geliefert werden. Klimaanlagen in Autos zum Beispiel müssen immer mal wieder aufgefüllt werden. Und wenn F-Gase dafür in Einwegbehältern kommen, Stichwort Recycling, hat Peter Hanisch eben angesprochen, dann bleiben in diesen Gasflaschen auch immer kleine Restmengen drin, die in die Umwelt geraten können. Deshalb sind jetzt mittlerweile nur noch Mehrwegflaschen erlaubt. Also die Behälter müssen recycelt werden. Peter Hanisch hat mir das ganz anschaulich erklärt.
2: Also wir haben das jetzt kürzlich berechnet, wenn man 1.000 solcher Flaschen nicht wieder verwendet, sondern sie verschrottet, dann hat man etwa den gleichen Klima-Impact wie 32.000 Liter Benzin, die man verbrennt. Also einen ganzen Tanklaster mit Benzin geht in Flammen auf, nur weil ich dieses Rücknahmesystem nicht etabliere oder nicht anwende.

0: Das Problem ist halt, viele F-Gase sind sehr stabil. Manche bleiben zwar nur ein paar Jahrzehnte in der Atmosphäre, andere aber zehntausende Jahre.
1: Okay.
0: Das heißt, es dauert einfach zu lange, bis sie abgebaut sind.
1: Okay, aber kann man denn eigentlich ausrechnen, was die für einen Einfluss haben? Also wie viel die eigentlich beitragen zur Erderwärmung?
0: Ja, das kann man modellieren. Das hat der IPCC, also der Weltklimarat, in seinem 6. Sachstandsbericht so ermittelt. Bisher sind es demnach 0,1 Grad mehr, die durch F-Gase verursacht werden, wenn man das Klima bis vor ein paar Jahren mit der zweiten Hälfte des 19. Jahrhunderts vergleicht.
1: Also ein Zehntel Grad verglichen mit CO2 klingt das jetzt nicht so dramatisch, würde ich denken.
0: Das stimmt auf den ersten Blick nicht. CO2 hat nach diesen Modellierungen vermutlich 8-mal so viel zur Erderwärmung beigetragen. Aber ganz wichtig, es gab ja Regulierung.
1: Ja, stimmt.
0: Also ich habe ja schon gesagt, FCKW zum Beispiel darf seit 1996 in Industrieländern nicht mehr produziert werden. Es gibt Modellierungen, die sagen, wenn man F-Gase insgesamt unreguliert weiterlaufen lassen würde und gelassen hätte, dann wäre das deutlich mehr. Das sagt auch der Atmosphärenforscher Andreas Engel, mit dem habe ich auch für diese Podcast-Folge gesprochen.
2: Es ist ausgerechnet worden, wenn es das nicht gäbe, dann hätten wir wahrscheinlich eine Erwärmung bis Ende dieses Jahrhunderts von 0,5 Grad zusätzlich gehabt.
1: Also F-Gase, so viel haben wir schon gelernt, sind extrem klimaschädlich. Zu den Gesundheitsgefahren, da kommen wir später noch. Und sie halten sich sehr lange in der Atmosphäre. Aber warum setzt man die denn überhaupt noch ein? Also als Kältemittel, als Isoliermittel, gibt es denn da keine Alternativen?
0: Doch, gibt's. Aber das ist ein bisschen paradox. Erstmal war es so, dass die meisten F-Gase selbst als bessere Alternative eingeführt wurden. Nämlich für das Schlimmste von ihnen, das schon angesprochene FCKW.
1: Ja, und für alle, die anders als wir zu jung sind, um das zu kennen, nimm uns doch mal mit auf eine kleine Zeitreise, was es überhaupt auf sich hat mit FCKW.
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0: Ja, wir müssen vermutlich noch mal gedanklich ganz kurz dahin zurückreisen, um das zu verstehen.
3: Vertreter aus 79 Ländern haben sich bei der Ozonkonferenz in Helsinki für den völligen Verzicht auf Fluorchlorkohlenwasserstoff bis zum Jahr 2000 ausgesprochen. FCKW zerstört die Ozonschicht der Erde und führt so zu verstärkter krebserregender UV-Strahlung.
4: Vielleicht fangen wir eben wirklich bei den FCKWs an, die man aus den 80er Jahren noch kannte, wo eben sowohl Chlor als auch Fluor in den Molekülen drin war und dann aus dem Chlor vor allem die große Schädlichkeit für die Ozonschicht kam. Deshalb wurde das dann mit Montreal-Abkommen und vielen Folgeabkommen reguliert, dass das nicht mehr hergestellt wird. Und inzwischen ist die Herstellung auch weltweit quasi eingestellt.
0: Das ist Joachim Curtius, der ist Atmosphärenforscher in Frankfurt am Main, von Haus aus Physiker. Um mir diese ganzen Zusammenhänge erklären zu lassen, bin ich nämlich ans Geozentrum der Frankfurter Goethe-Universität gefahren. Passenderweise einer dieser echt heißen Tage in diesem Sommer, da waren herrliche 35 Grad auf dem Campus. Jedenfalls Joachim Curtius und andere Forschende feiern das Montreal-Protokoll ziemlich ab, weil es so erfolgreich war.
1: Also das Montreal-Protokoll, das erste Vertragswerk der Vereinten Nationen, das am Ende alle Mitgliedstaaten unterzeichnet haben.
0: Genau. Es ist schon 1989 in Kraft getreten und regelt schrittweise das endgültige Verbot von FCKWs.
1: Mit einem Erfolg, denn die Ozonschicht, die hat sich seitdem ziemlich erholt.
0: Ja, das zeigt, finde ich, was international gemeinsam umgesetzte Umweltpolitik ausrichten kann, muss man auch mal sagen.
1: Ja, voll.
0: So viel Zusammenarbeit kennen wir in der aktuellen Klimapolitik gar nicht mehr. Aber sowas geht und die Erfolge sind tatsächlich eben messbar.
1: Ja, es ist vielleicht ganz gut, sich das auch nochmal in Erinnerung zu rufen, einfach auch vor dem aktuellen Szenario. Aber irgendwie habe ich das Gefühl, es kommt noch ein Haken.
0: Ja, jetzt kommt der Haken. Man wusste damals, Chlor ist das Problem für die Ozonschicht. FCKWs werden erst in der Stratosphäre abgebaut, ganz weit oben. Und können da extremen Schaden anrichten. Deshalb hat man Ersatzstoffe gesucht, zum Beispiel als Kühlmittel.
1: Und das sind andere F-Gase?
0: Genau, andere F-Gase, die kein Chlor enthalten und die deshalb schon früher wegreagieren, bevor sie in der Stratosphäre ankommen. HFKWs mit Wasserstoff drin. Damit hatte man dann das Ozonschichtproblem gelöst, definitiv. Aber das Problem mit dem Treibhauseffekt, das blieb. Denn viele sind, eben wie vorhin schon angesprochen, trotzdem noch total langlebig.
1: Ja, ärgerlich. Also irgendwie klingt es so, als habe man ein Problem einfach durch ein neues ersetzt.
0: Bisschen wie in der Politik, finde ich. Da gibt es einen Diktator, den will man weghaben, deshalb wird geputscht. Und der Nachfolger wird erst als Heilsbringer gefeiert, erweist sich dann aber auch nicht als der lupenreine Demokrat, um ein berühmtes Zitat zu nutzen. Ich bin da auch eine Weile dran hängen geblieben, ehrlich gesagt, an diesem, man treibt das eine Problem aus mit einem anderen. Aber Joachim Curtius hat da eigentlich, finde ich, eher gelassen reagiert.
4: Also in den 90er Jahren war man erstmal sehr froh, das Ozonproblem zu lösen und dass man sehr schnell die Industrie bereit war, weil sie auch entsprechende Lösungen mit den F-Gasen in der Schublade hatte, sie bereit waren, sehr schnell umzusteigen. Eigentlich war das eine große Erfolgsgeschichte.
1: Hat man denn in der Forschung damals eigentlich schon gewusst, dass diese fluorierten Gase, dass die klimaschädlich sind?
0: In der Forschung natürlich schon. Das dauert dann aber einfach, bis das in der Politik ankommt.
1: Ja, okay.
0: Das sagt auch Joachim Curtius Kollege Andreas Engel, haben wir vorhin schon mal kurz gehört. Der ist von Haus aus Chemiker und forscht gemeinsam mit ihm am Institut für Atmosphäre und Umwelt.
2: Damals war der Treibhauseffekt noch nicht so eminent irgendwie, dass er in der täglichen Diskussion war. Ich meine, wir wussten das als Wissenschaftler alle, aber es ist gesellschaftlich halt noch anders gesehen worden. Deswegen ist jetzt im nächsten Schritt in 2016 im sogenannten Kigali-Amendment des Montreal-Protokolls sind jetzt eben auch die F-Gase mit reguliert, dass auch diese Substanzen weniger produziert und weniger verwendet werden.
0: Also dieser Zusatz, den er erwähnt hat, das Kigali-Amendment, der kam vor 10 Jahren dazu. Da hat man sich auf einen Ausstieg aus den anderen besonders klimaschädlichen F-Gasen geeinigt, den HFKWs. Mhm. Und das ist ein wirklich gut abgewogener Prozess, dass man versucht, alle HFKWs, alle solche F-Gase schrittweise zu reduzieren, aber den Ländern, für die das besonders schwierig ist, heißen Ländern, genug Zeit für den Übergang zu geben. Und es gibt auch Fördergeld aus multilateralen Fonds, um auf Alternativen umzusatteln. Mhm.
1: Wie genau kann man das denn eigentlich bestimmen, was das Problem ist bei den F-Gasen in Sachen Emissionen? Also wie kann man die Emissionen messen?
0: Also die Industrie muss das angeben, aber das sind vermutlich eher Schätzwerte. Also da gibt es keine Verpflichtung, das selbst konkret zu messen oder so.
1: Also das heißt, die schätzen das und machen dann Eigenauskünfte, oder?
0: Ja. Deshalb sagt der Wissenschaftler Andreas Engel zum Beispiel, das ist eigentlich das Papier nicht wert, auf dem das steht, also zumindest grundsätzlich. Und er hatte auch Anhaltspunkte für, denn man kann das durchaus messen und zwar nicht nur theoretisch bei den Herstellern selbst, also an Anlagen, Industrieanlagen wegen möglicher Leckagen oder so, sondern auch einfach so in der Atmosphäre und zwar für jeden Stoff einzeln. Und im Zweifelsfall kann man sogar mehr oder weniger den Verursacher identifizieren. Ich finde das ziemlich beeindruckend und abgefahren, ehrlich gesagt.
1: Ja, krass. Also man könnte im Zweifelsfall einzelne Unternehmen identifizieren, die da irgendwie sich vielleicht nicht dran gehalten haben. Also das klingt spannend. Wie genau geht denn das?
0: Um mir das zeigen zu lassen, bin ich mit Andreas Engel auf den kleinen Feldberg im Taunus gefahren. Das liegt 800 Meter über Frankfurt. Da steht seit mehr als 100 Jahren das Taunus-Observatorium. Das wurde damals vom Physikalischen Verein Frankfurt gegründet und ist historisch gewichtig noch von Kaiser Wilhelm II. Eröffnet worden, 1913. Es ist also sogar älter als die Uni selbst. Und schon auf der Autofahrt hat mir Andreas Engel einiges über die Messungen erzählt zu weltweiten Emissionen.
2: Mit den Hintergrundstationen, da können wir die globalen Emissionen ableiten. Wir wissen, wie schnell die Substanz in der Atmosphäre abgebaut wird. Wir messen, wie stark sie ansteigt oder abfällt. Und aus der Differenz können wir dann sagen, so und so viel muss emittiert werden.
0: Also Hintergrundstation sagt er, es ist nämlich so, das Taunus-Observatorium gehört seit 3 Jahren zum sogenannten A-Gauge-Netzwerk. Das ist ein globales Netzwerk von Messstationen.
1: Mhm, okay, das heißt, die teilen dann ihre Daten miteinander weltweit?
0: Genau, das sind aktuell 14 Messstationen weltweit, also zum Beispiel auf dem Jungfraujoch in der Schweiz, auf Spitzbergen, in Irland, Cape Grim in Tasmanien, Barbados, Südkorea, China und so weiter. Die können die großen globalen Klimadaten also quasi gemeinsam erheben, miteinander abgleichen und das eben vor allem für F-Gase. Das lässt sich allerdings auch viel kleinteiliger auflösen.
2: Und dann können wir zum Beispiel sehen, wenn die Luft aus einer bestimmten Richtung kommt, dann sehen wir sehr, sehr häufig Emissionen oder sehen wir sehr häufig höhere Konzentrationen in der Luft. Und das deutet dann darauf hin, dass es in diese Richtung eben eine Quelle gibt.
1: Ach so, okay, das heißt, die messen das und wenn die jetzt beobachten, da gibt es irgendwo höhere Emissionen von einem bestimmten F-Gas, also dann kann man sozusagen mithilfe von Modellen berechnen, wo ungefähr die Ursache liegt.
0: Genau. Und zwar sogar über einige hundert Kilometer, wenn die Windrichtung passt. Ich dachte erst, oh, das kann nicht so weit reichen, aber doch. Dahinter liegen nämlich Daten wie bei Wettermodellen, also wie bei der Wettervorhersage. Luftdruck, Wind, Temperatur, all sowas. Kombiniert mit den Erkenntnissen, die man zum atmosphärischen Transport solcher F-Gase hat.
1: Aber mich würde trotzdem jetzt interessieren, wie genau solche Messungen denn eigentlich ablaufen.
0: Ja, und das durfte ich mir selbst angucken. Nach gut 20 Minuten Autofahrt sind wir dann nämlich auch angekommen auf dem kleinen Feldberg. Und das war ganz schön. Es war ja ein heißer Sommertag und da oben auf mehr als 800 Metern Höhe war es direkt, kannst du dir vorstellen, ein paar Grad kühler als in Frankfurt und sehr idyllisch.
2: Und hier, das ist unsere Containerburg, wo wir unsere ganzen Messungen drin haben. Und hier im untersten Container, da sitzt jetzt unser Messgerät für die F-Gase.
0: Da drin ist es relativ laut, wie so oft in einem Labor.
2: Der ist sehr angenehm temperiert, weil wir hier tatsächlich sehr konstante Bedingungen brauchen, damit das Gerät möglichst reproduzierbar messen kann. Das ist die sogenannte Medusa. Und das ist eben ein Messgerät, was an allen A-Gauge-Stationen in sehr ähnlicher Weise steht. Und was die Medusa macht letztendlich, ist, dass wir über eine lange Leitung, die oben außen am Container ist, aus 12 Meter über dem Boden Luft ansaugen.
0: Also die Luftproben werden analysiert. Das ist ein bisschen technisch, ins Detail gehen wir hier vielleicht nicht. Aber das heißt, die verschiedenen Substanzen werden per Gaschromatographie getrennt und anschließend dann einzeln identifiziert, quasi so wie so ein chemischer Fingerabdruck im Massenspektrometer. Selbst dann, wenn sie in extrem geringer Konzentration vorkommen. Am Ende kann man dann für mehr als 50 bis 60 verschiedene Substanzen, Treibhausgase, in Diagrammen auf dem Rechner sehen, wie sich die Emissionen entwickeln. Winzig, winzig kleine Partikel, so die Größenordnung einzelne Tröpfchen auf ganze Schwimmbäder verteilt. Und es geht um eine gewaltige Klimawirkung.
1: Gibt es das denn auch in Deutschland? Also gibt es da auch Verdachtsfälle und fällt das dann auch mal auf, wenn da irgendjemand schummelt und sich nicht ganz an die Regeln hält?
0: Ja, wenn bei einer bestimmten Windrichtung regelmäßig Erhöhungen zu sehen sind, die man sich nicht erklären kann, dann macht das die Forschenden schon hellhörig. Das war in der Gegend des Chemiekonzerns Solvay so. Die sitzen in Bad Wimpfen im Raum Heilbronn und sind europaweit der einzige Produzent für das absolut klimaschädlichste F-Gas SF6, Schwefelhexafluorid. Das hat mehr als 24.000 Mal so viel Erderwärmungspotenzial wie CO2.
1: Ehrlich gesagt noch nie von gehört. Wofür braucht man das denn?
0: Überrascht mich nicht. Das wird als Isoliergas in Schaltkreisen gebraucht. Das kann man also auch nicht von heute auf morgen einfach so weglassen. Aber natürlich sollte der Hersteller zusehen, dass das im Produktionsprozess nicht oder zumindest möglichst wenig in die Atmosphäre entweicht. Und das war offenbar nicht ausreichend passiert. Also jetzt nicht genau so ein Fall wie in China, aber das Unternehmen selbst hatte offiziell angegeben, dass rund 56 Kilo pro Jahr emittiert werden. Die Atmosphärenforscher konnten mit der Messmethode, über die wir eben gesprochen haben, im vergangenen Jahr aber ermitteln, dass in der Region nicht rund 50 Kilo emittiert wurden, sondern rund 30 Tonnen pro Jahr.
1: Was? Das ist ja ein Riesenunterschied, kann man sich überhaupt nicht vorstellen, dass man damit durchkommt irgendwie.
0: Ja, ich habe Andreas Engel auch gefragt, ob er sich an diesen einen Moment erinnert, wo ihm und seinem Team was dämmerte, weil die Kurve einfach nach oben zeigte oder anhaltend hoch war.
2: Ist ja ein schleichender Prozess gewesen, nicht? Es ist nicht so, dass ich irgendwie 2 Jahre lang nicht auf die Daten geguckt habe und dann hat man irgendwann gesehen, ach du grüne Neune.
0: Also er sagt, wir hatten schon länger den Verdacht aus anderen Messdaten, aus der Schweiz zum Beispiel, dass da was faul ist. Offenbar im Südwesten von Deutschland. Aber dann haben sie 2023 in dem globalen Messnetzwerk noch bessere Technik bekommen.
2: Und dann hat die Frau Meixner, meine Doktorandin, eben dann mit den Modellierern zusammen spezielle Modellläufe aufgesetzt, wo eben man probiert hat, das möglichst genau zu lokalisieren, aber auch zu quantifizieren, wo das herkommt. Und naja, dann ist man halt auf diesen Großraum Heilbronn gekommen und es gibt dann nur einen ernsthaften Kandidaten. Da ist nun mal die einzige Fabrik in Europa, die SF6 herstellt. Dann liegt es relativ nah auf der Hand.
1: Okay, krass. Also die hatten dann guten Erfolg mit. Was ich mich aber frage, ist, weil du das eingangs auch sagtest, das sind jetzt nicht so unendlich viele Messstationen. Reicht das denn aus? Also reicht dieses ganze Netzwerk an Messstationen aus, um wirklich einzelnen Verursachern auf der ganzen Welt auf die Schliche zu kommen? Das kann ich mir fast nicht vorstellen.
0: Also man kann es nicht immer rechtsfest dann irgendwie nachweisen. Hat man auch gehört. Er hat gesagt, da lag es eigentlich nahe, weil es nur einen in der Gegend gab. Aber es geht ja gar nicht immer unbedingt nur primär darum, irgendwen zu belangen, sondern vor allen Dingen das Problem abzustellen. Ja. Also jemanden aufzufordern, nachzurüsten in so einer Fabrik zum Beispiel. Mhm. Aber was das Netzwerk selber angeht, das Messnetzwerk, da hast du natürlich recht, 14 Stationen weltweit, das klingt so ein bisschen dürftig. Und Andreas Engel sagt genau das auch. Also er sagt, die gesamte südliche Hemisphäre ist unterrepräsentiert, Südamerika zum Beispiel. Und dann sagt er noch was.
2: Wir haben relativ seltene Ostwindzirkulation hier, das heißt Luft aus Polen, aus den ganzen osteuropäischen Ländern werden wir sehr selten sehen, auch beispielsweise Norddeutschland. Deswegen wäre aus meiner Sicht, wenn man noch eine zusätzliche Messstation aufbauen könnte oder wollte, wäre es wahrscheinlich ganz sinnvoll, das irgendwo im Osten von Deutschland, vielleicht relativ nah an der polnischen Grenze, zu machen. Das würde eben dann wahrscheinlich auch Norddeutschland mit abdecken.
0: Andreas Engel sagt halt auch, wir müssen dafür sorgen, dass das richtig institutionalisiert wird, diese Messung, und zentral ausgewertet, also jetzt für Deutschland zum Beispiel auch. Im Moment wird das alles ans Umweltbundesamt gemeldet, aber die Arbeit auf dem kleinen Feldberg hängt an einem EU-Projekt und die Förderung läuft jetzt aus, wie so oft. Ja. International kommt dann noch dazu, dass man nicht weiß, wie es mit der Beteiligung der USA unter Trump weitergeht. Davon hängt halt viel ab. Das Messnetzwerk ist sozusagen bei der NASA aufgehängt. Und manche Ergebnisse machen die Diskrepanz zwischen theoretisch beschlossenem Klimaschutz und praktischer Umsetzung halt ganz deutlich.
2: Es gibt da einige Substanzen, wo eben die aus der Atmosphäre abgeleiteten Emissionen und die Emissionen, die aus der Berichterstattung an die UN kommen, überhaupt nicht zusammenpassen. Also HFC 23 ist ein Beispiel, ist ein fluorierter Kohlenwasserstoff, wo die Emissionen, die wir aus den Beobachtungen ableiten, im Faktor 10 fast höher sind als das, was berichtet ist.
1: Ja, jetzt hast du schon angedeutet mehrmals, dass der Ausstieg aus den F-Gasen, dass das im Grunde genommen eine beschlossene Sache ist. Aber die haben ja eine bestimmte Funktion, man braucht die für allerlei Sachen, zum Kühlen zum Beispiel. Was sind denn dann eigentlich die Alternativen?
0: Also man muss eins ein bisschen genauer machen, sogar noch Ausstieg aus den klimaschädlichsten F-Gasen, aus dieser Gruppe. Denn erstmal ist es so, dass es ganz unterschiedliche F-Gase gibt, haben wir am Anfang ja schon besprochen, die längst nicht alle so eine große Klimawirkung haben. Insofern hat man schon an vielen Stellen Möglichkeiten, auf in dieser Hinsicht sozusagen harmlosere Alternativen, auch F-Gase, umzusteigen. Langfristig ist aber trotzdem ein Ziel, möglichst viel natürliche Kältemittel zu verwenden, also keine F-Gase, Propan, Isobutan, CO2 und Ammoniak zum Beispiel. Mhm. Aber es kommt ganz auf den Anwendungsbereich an, wie gut welches Kühlmittel funktioniert. Also zum Beispiel auf die Größe der Anlage und auf die Belüftung und auf einiges andere noch.
1: Und wenn man jetzt in die Praxis guckt, wie gut funktioniert denn das schon? Also wie viele Systeme sind denn eigentlich schon umgestellt und wo wird das ganz normal ersetzt durch die Alternativen, die du genannt hast?
0: Das Problem ist, es gibt keine genauen Zahlen dazu, aber es gibt Schätzungen. Der Verband Deutscher Kälte-Klimafachbetriebe zum Beispiel, den habe ich dazu angefragt, der sagt, so in 80-90% aller Anwendungsfälle, also Klimaanlagen, Kühlgeräte, auch Wärmepumpen, ist es grundsätzlich kein Problem, langfristig umzusteigen auf natürliche Kältemittel. Aber man geht davon aus, dass Stand jetzt klassische Kühlschränke eigentlich das Einzige sind, was schon komplett umgestellt ist. Also neue Kühlschränke werden im Prinzip fast nur noch mit Isobutan betrieben zum Beispiel. Bei größeren Kühlanlagen, also sowohl zentrale Klimaanlagen als auch große Kühlgeräte in Supermärkten, da wo dein Gefriergut drin liegt und so, da sieht das schon ein bisschen anders aus. Die haben oft lange Laufzeiten, diese Geräte. Das ist dann also schon auch eine Investitionsfrage für die jeweiligen Unternehmen. Bei Wärmepumpen wiederum geht der Fachverband davon aus, dass Propan mittlerweile mehr als die Hälfte ausmacht. Das kann man so ein bisschen anhand der Förderanträge nachvollziehen, die gestellt wurden. Und grundsätzlich kann man auch sagen, Propan ist schon was, das für Kühlanlagen, Klimaanlagen Wärmepumpen überall erstmal grundsätzlich funktioniert.
1: Mhm. Ja gut, Propan, das kenne ich ehrlich gesagt hauptsächlich vom Kochen.
0: Genau, du meinst als Flüssiggas ja. aus der Flasche zum Beispiel für genau. den alten Gasherd oder beim Camping oder so. Da sprichst du allerdings direkt eine Eigenschaft an, die bei Propan als Kühlmittel unter Umständen auch ein Problem darstellen kann, beziehungsweise eine Schwierigkeit. Propan ist halt brennbar.
1: Ja, klar.
0: Das ist ein hochentzündliches Gas, so wie Isobutan auch. Das wiederum ist bei F-Gasen nicht so, die sind nicht brennbar. Deshalb muss man bestimmte Sicherheitsanforderungen erfüllen, wenn man Propan einsetzt. Denn falls ein brennbares Gas aus einer Anlage austritt, dann ist immer die Frage, ob in dem entsprechenden Raum die Explosionsgrenze erreicht wird.
1: Okay, ja klar, das ist gefährlich, weil es geht um Brandgefahr.
0: Genau. Stell dir mal eine Leckage vor. Wenn das Propan-Luftgemisch eine bestimmte Konzentration erreicht hat in einem Raum, kann es sich an einer Zündquelle entzünden. Bei unterirdischen Klimaanlagen, Technik, Serverräume, sowas, da geht das darum nicht so gut. Was den Hausgebrauch angeht, sagt Peter Hanisch vom Hessischen Umweltministerium, aber das ist eigentlich nur ab einer bestimmten Größe der Anlage relevant und ein Problem.
5: Bei einem Kühlschrank, wo, ich weiß nicht, 100 Gramm Isobutan oder sowas drin sind, die sich dann auch in einer kleinen Vorratskammer oder sowas anreichern könnte, ne, wenn das austritt, das ist kein Problem. Da bleibt man unterhalb dieser unteren Explosionsgrenze und dann kann eigentlich gar nichts passieren, selbst bei einem Kurzschluss oder was auch immer. Wenn man jetzt eine Klimaanlage hat, wo ja, mehrere hundert Gramm Propan drin sind oder sogar noch größere Mengen und man hat halt einen Raum, wo diese Kältemittelleitung durchläuft oder wo eben dann die Inneneinheit von dem Klimagerät steht und dieser Raum ist klein und man geht dann davon aus, dass die gesamte Kältemittelmenge in diesem Raum austritt, dann kann es halt sein, dass man oberhalb der Explosionsgrenze ist. Und dann ist es natürlich auch ein sicherheitstechnisches Problem, was man irgendwie verhindern muss.
1: Okay, also Explosionsgefahr, das heißt, wenn ich jetzt an Autos denke, auch nicht so die ideale Kombination, nehme ich an, oder?
0: Autoklimaanlage, ne? Ja. Wenn ein Leck im Motorraum ist. Das klingt so, das wird aber noch diskutiert. Das ist wohl nicht unlösbar. Also sowohl von Industrievertretern als auch von Forschenden und von den beiden Beamten habe ich gehört, dass da in Deutschland eigentlich ein extremes Sicherheitsbedürfnis gibt.
5: Also es gibt da auch Studienlagen, ne, dass Kfz-Klimaanlagen, die mit Propan laufen, keine sicherheitsproblematischen Auswirkungen zur Folge haben. Ne. Also es kommt da nicht zu irgendwelchen Verpuffungen oder auch im Unfallfall zu irgendwie erhöhtem Schadpotenzial. Da ist einfach dann die Tankfüllung das viel größere Problem sozusagen.
0: Und natürlich ist es gerade bei Autos ein großer Vorteil, wenn alle mit der gleichen Klimatechnik funktionieren, wegen Ersatzteilen und Wartung und so. Das macht dann halt kein Hersteller so ohne weiteres insgesamt auf ein anderes Kältemittel umzusteigen. Aber bei VW zum Beispiel gibt es Entwicklungen für E-Autos, die auf CO2 wiederum als Kältemittel setzen. Das ist aber noch kein Standard. Deshalb, um mal auf unser Eingangsbeispiel zurückzukommen, wird auch die Klimaanlage in eurem Auto vermutlich mit einem F-Gas befüllt sein. Allerdings, bei Pkw-Klimaanlagen ist es so, dass man für Neuwagen längst auf F-Gase umgestiegen ist, die eine sehr geringe Klimawirkung haben. Sogenannte HFOs, Hydrofluorolefine.
1: Okay, also HFOs, gut, du sagst, die sind fürs Klima nicht so das Problem, also ist das ja da ganz gut gelöst, oder? Also den Bereich kann man doch dann einfach so lassen, wenn das so unproblematisch ist.
0: Ja, nein. Hier kommt nämlich die Gesundheitsgefahr ins Spiel, auf die du auch schon die ganze Zeit gewartet hast, glaube ich.
1: Ah ja. Okay, also Gesundheitsgefahr durch F-Gase. Wir waren gerade bei den Autoklimaanlagen. Das heißt, wie kann ich mir das vorstellen? Da kommen die Gase irgendwie in den Innenraum und das ist dann wiederum schlecht
0: für mich. Nein, zum Glück gar nicht.
1: Okay.
0: Also wir sprechen nicht von Dämpfen oder irgend sowas. Ja. Zum Glück nicht. Es ist nämlich keine unmittelbare Gesundheitsgefahr. Dafür aber leider eine, die man nicht mehr so gut rückgängig machen kann. HFOs sind sogenannte ungesättigte Substanzen. Die werden sehr schnell in der Atmosphäre abgebaut. Deshalb nicht so klimaschädlich. Aber sie selbst haben ein Abbauprodukt, das uns nicht egal sein sollte. Trifluoressigsäure, kurz TFA. Und das ist im Prinzip eine sogenannte Ewigkeitschemikalie. Die ist wasserlöslich.
1: Ah ja, Ewigkeitschemikalie gleich PFAS, nehme ich an.
0: Ja, sowas. Auch wenn das regulatorisch nicht immer genauso genannt wird, aber so können wir uns das vorstellen.
5: Und dieses TFA kann dann durch Regen ausgewaschen werden und wird so von der Atmosphäre in Gewässer zum Beispiel oder in Böden transportiert.
0: Jetzt muss man ein bisschen vorsichtig sein. Ein Alltagsrisiko aktuell besteht dadurch bei uns wohl Stand jetzt noch nicht. So hat es das Bundesinstitut für Risikobewertung auch eingeschätzt. Dafür bedürfte es wohl deutlich höherer Konzentrationen in der Umwelt. Und der Frankfurter Wissenschaftler Andreas Engel sagt das auch.
2: Vermutlich sind die aktuell vorhandenen Konzentrationen gesundheitlich wahrscheinlich unbedenklich. Aber es ist einfach eine Frage der Vorsorge, zu sagen, etwas Langlebiges in die Umwelt freizusetzen, von dem wir wissen, es wird eigentlich gar nicht abgebaut, ist einfach generell keine gute Idee.
0: Denn Stichwort langlebig, also die Bezeichnung Ewigkeitschemikalien erfasst das ja ganz gut. Diese Substanz kann sich in der Umwelt anreichern, die verschwindet da nicht einfach innerhalb der nächsten Jahrzehnte oder Jahrhunderte wieder. Und möglicherweise könnte sie sich vielleicht auch im Körper anreichern. Das ist noch nicht so ganz klar.
1: Okay, du sagst es nicht ganz klar. Und vor allem sind geringe Konzentrationen bislang, soweit man weiß, offenbar nicht das Problem. Aber gibt es denn irgendwelche Versuche dazu, was eigentlich passieren würde, wenn man jetzt mit höheren Konzentrationen TFA in irgendeiner Form in Kontakt käme?
0: Also es gibt Daten aus Tierstudien, die den Verdacht nahelegen, dass TFA die Fruchtbarkeit beeinträchtigen und ungeborene Kinder, also in dem Fall Tierkinder, schädigen kann. Die Europäische Behörde für Lebensmittelsicherheit nennt auch insbesondere Wirkungen auf Schilddrüsenhormone. Da gibt es noch viel Unsicherheit, aber eben in beide Richtungen. Also es ist einfach ein gewaltiges Risiko.
1: Okay, also wir haben extra F-Gase gesucht, die fürs Klima nicht mehr ganz so schädlich sind, was ja eine Verbesserung ist aus Klimasicht. Aber wir haben uns ein neues Problem eingefangen, nämlich das mit den Ewigkeitschemikalien. Also wir haben eine Alternative gefunden, die leider in der Umwelt persistent ist, also unendlich lange, kann man fast sagen, in der Umwelt ist. Man könnte so ein bisschen sagen, egal wie man es macht, macht man es falsch.
0: Gewissermaßen schon, auch wenn die Sache mit der geringeren Klimawirkung wirklich erstmal auch ein Vorteil ist. Aber solange es keine echten Alternativen, zum Beispiel für Autoklimaanlagen gibt, wird es wahrscheinlich noch länger bei den HFO bleiben, die sich zu TFA abbauen können und dann ins Trinkwasser geraten.
1: Viele Abkürzungen. Ja, aber du hast gesagt, eigentlich ist ja der Ausstieg aus den F-Gasen längst eine beschlossene Sache.
0: Stimmt, aber es ist halt trotzdem kein vollständiger Ausstieg. Das bezieht sich im Prinzip auf F-Gase mit hohem Treibhauspotenzial. Diese HFOs, die in Autoklimaanlagen halt genutzt werden, die haben eben eine sehr niedrige Klimawirkung und stehen deshalb als Stoff nicht primär im Fokus der F-Gase-Verordnung. Das Problem Ewigkeitschemikalie ist mit dieser F-Gase-Verordnung gar nicht erfasst.
1: Oh.
0: Und dann kommt noch was dazu. Die Regulierung ist zwar auch im Prinzip so geschrieben, dass sie niemandem zu sehr wehtun sollte. Es ist eine Stufenregelung. Deshalb sind auch alle mit an Bord. Die Industrie zieht damit. Es gibt keinen großen Streit darüber.
1: Aber?
0: Aber das Problem ist, keine Regulierung der Welt funktioniert, wenn sie nicht vernünftig kontrolliert wird. Und es ist wie bei den Drogen. Wo was verboten wird, da entsteht ein Schwarzmarkt.
1: Ja.
0: Womit wir wieder bei unseren beiden unbeugsamen Ministerialbeamten aus Hessen angekommen wären. Die wollen nämlich mit aller Kraft dafür sorgen, dass die Regulierung auch wirklich was bringt.
1: Okay, da müssen wir uns wahrscheinlich mal ganz kurz auch die rechtliche Seite angucken. Was genau soll denn jetzt wann verboten werden?
0: Also, für Europa gilt die europäische F-Gase-Verordnung, die habe ich ja eben schon einmal erwähnt. Die ist vor nicht ganz 12 Jahren in Kraft getreten und wurde zuletzt 2024 nochmal aktualisiert sozusagen. Das Ziel ist, in den nächsten Jahrzehnten sollen die besonders klimaschädlichen F-Gase, die HFKWs, schrittweise vom Markt genommen werden. Das gilt für neue Geräte, aber es gibt auch Quoten für einzelne F-Gase, die immer weiter verringert werden sollen. Die Ziellinie ist im Prinzip das Jahr 2050.
1: Ja, das klingt besonnen und eigentlich auch total vernünftig, das Vorgehen.
0: Und Forschende wie Andreas Engel und Joachim Curtius sagen das auch genau so. Also insgesamt betrachtet geht das total in die richtige Richtung. Aber jetzt hör mal, was Peter Hanisch vom Hessischen Umweltministerium dazu sagt.
5: Also die Theorie dahinter, die passt, ne? Aber in der Praxis haben wir halt mit dem illegalen Handel ein Phänomen, was das komplett konterkariert. Und wo wir auch davon ausgehen müssen, dass es eben in der Praxis eben diese Reduktion gar nicht gibt. Angefangen mit der Erkenntnis, dass kurz vor Inkrafttreten der F-Gase-Verordnung massenweise F-Gase auf Halde gekauft worden sind oder importiert worden sind, bis halt eben hin zu den Strukturen, die wir jetzt kennen, ne? Internationale Netzwerke, die ja über sehr ausgefeilte, clevere Schmuggelrouten F-Gase nach Europa bringen und die hier sozusagen waschen, ne? Also wie bei der Geldwäsche, es ist im Prinzip genau das Gleiche, dann die F-Gase in den in Anführungsstrichen legalen Markt einschleusen.
1: Moment mal, das heißt, es funktioniert im Grunde genommen gar nicht. Warum? Weil es so einen hohen Anteil am illegalen Markt gibt?
0: Mhm. Es ist ja so, wo ein Produkt verknappt wird, da steigen in der freien Marktwirtschaft meistens die Preise.
1: Ja, genau, normaler Mechanismus, wenn eben der Bedarf da ist.
0: Ja, und der ist natürlich auch deshalb da, weil ja noch viele Geräte mit F-Gase betrieben werden.
1: Ja, die alten Geräte, ne?
0: Genau, und manche auch mit F-Gasen, die jetzt schrittweise reduziert werden sollen. Also ältere Autos zum Beispiel, bei denen auch noch klimaschädliche F-Gase reingehen. Nicht diese HFOs. Mhm. Also es ist so, die Firmen, die F-Gase vertreiben, zum Beispiel, um eine Autoklimaanlage nachzufüllen, weil da immer wieder Kühlmittel austritt, die haben durch die F-Gas-Verordnung Quoten bekommen. Also sie dürfen nur mit einer bestimmten Menge F-Gas handeln. Mhm. So wollen die Behörden den Daumen drauf haben, wie viel so im Umlauf ist. Aber es gibt Schätzungen, nach denen deutlich mehr F-Gase auf dem Markt sind, als in diesen Quoten abgebildet werden. Der Jurist Jens-Martin König aus dem hessischen Umweltministerium zum Beispiel, der nennt da ziemlich krasse Zahlen, finde ich.
6: Ich glaube, ein Drittel ist schon eher die untere Grenze. Inzwischen gibt es internationale Polizeibehörden, also europäische Polizeibehörden, die Niederlande kann man nennen zum Beispiel. Die sind schon vor 2 Jahren von 42% Anteil ausgegangen. Also 42% des in Europa gehandelten F-Gases käme demnach aus illegalen Quellen. Und wenn wir mit der Branche sprechen, dann hören wir eigentlich eher schon, dass die Hälfte des europäischen Kältemittelmarktes vermutlich aus illegalen Quellen gespeist ist. Und das macht natürlich den Markt dysfunktional und macht vor allen Dingen auch das europäische F-Gaserecht, das europäische Klimaschutzrecht dysfunktional.
1: Ja, das ist echt erschütternd, weil man denkt jetzt so, okay, Erfolgsgeschichte, irgendwie ist alles auf einem guten Weg. Es gibt wirklich vernünftige Regulierungen, wo auch die Wirtschaft genug Zeit hat, sich darauf einzustellen, die Verbraucher genug Zeit haben. Aber dann gibt es diesen illegalen Handel, der eigentlich alles kaputt macht. Mhm. Wie genau funktioniert denn so ein Handel eigentlich?
0: Das kann auch Jens-Martin König nochmal ganz schön erzählen.
6: Wir wissen auch, dass hier in Frankfurt, wo sich jetzt unsere Ermittlungen in den letzten Jahren konzentriert haben, zum Beispiel so Kfz-Werkstätten gezielt angerufen werden. Also die können ja auch nichts dazu. Ich will jetzt nicht die Kfz-Werkstatt kriminalisieren. Die werden angerufen und gefragt, ja, braucht ihr was? Wir können günstig liefern, wir sind morgen schon da. Was darf es denn sein? Und das sind offensichtlich nicht die Firmen, die über eine Quote nach der F-Gase-Verordnung verfügen.
0: Das finde ich schon ziemlich verblüffend, wie unverblümt da gehandelt wird.
1: Vertreter,
0: ne?
1: Vertreter für verbotene Gase.
0: Ja. Das sagt übrigens auch nicht nur Jens-Martin König. Es gibt dazu auch eine Recherche, die KollegInnen von dem Investigativteam Paper Trail Media im Spiegel veröffentlicht haben. Die haben einfach bei eBay geguckt, was für Angebote es so gibt und sind zum Schein auf Handelsdeals eingegangen. Und da zeigte sich, dass ziemlich offen und dreist F-Gase in verdächtigen Mengen angeboten werden, in verbotenen Einwegbehältern, aber auch bestimmte F-Gase, die längst nicht mehr zugelassen sind, die man aber immer noch in alte Autos reinfüllen kann.
1: Okay, und dafür geht man dann einfach zu eBay und da kann man die dann ohne weiteres kaufen. Super.
0: Ja.
1: Und wo wiederum kommen denn dann die Gase her, die bei eBay vertrieben werden?
0: Also zuletzt hat sich das ein bisschen verschoben, muss man dazu sagen. Weniger eBay, mehr Alibaba, die Plattform. Aber in allen Fällen kommen die F-Gase offenbar aus China und zwar größtenteils über Osteuropa. Das klingt jetzt erstmal so nach klassischer Wirtschaftskrimi-Räuberpistole, aber so berichten es der zuständige Staatsanwalt und die Polizei. Und vertrieben werden die Kühlmittel von Händlern, die im Netz ganz unscheinbar und laienhaft daherkommen, aber offenbar in höchstem Maße organisiert sind.
1: Okay, aber trotzdem, wenn die aus China kommen oder Osteuropa, also nicht europäisches Ausland, dann müssen die doch eigentlich beim Zoll landen, verstehe ich nicht.
0: Naja, das wird geschmuggelt. Okay. Oft, indem man einfach was falsch deklariert in den Zollpapieren. Oder man tut so, als wäre das ein Transit, also als würden die Gasflaschen nur durch Europa durchtransportiert und sollten eigentlich ganz woanders hin. Und die Wiederausfuhr findet dann insgeheim gar nicht statt und so werden die Kontrollen umgangen.
6: Im Grunde genommen muss sich der illegale Handel auch die Mühe gar nicht machen, ins Darknet zu gehen, weil ja kein Kontrolldruck besteht. Also eigentlich diese recht offenen Angebote auf irgendwelchen Plattformen, die jeder einsehen kann, haben eben auch damit zu tun, dass der Staat nicht guckt. Und das bei Gewinnspannen wie im Drogenhandel.
1: Ja, genau. Also tatsächlich muss ich auch die ganze Zeit an den Drogenhandel denken. Und ich sehe auch schon den nächsten Blockbuster, der F-Gas-Baron.
0: Ja, ist durchaus ein reales Szenario. Was die beiden Beamten Jens-Martin König und Peter Hanisch mit ihrer Beharrlichkeit tatsächlich erreicht haben, ist, dass sie in Hessen auf Behördenebene ein extra Kompetenzteam gründen konnten, das sich mit Klimagasen beschäftigt. Außerdem haben die beiden so lange genervt, sage ich jetzt mal, bis sie eine eigene Schwerpunktstaatsanwaltschaft für das Thema bekommen haben. Das ist wirklich selten. Und mittlerweile gibt es darüber hinaus auch noch eine permanente Zusammenarbeit mit dem Polizeipräsidium in Hessen, in Frankfurt.
1: Okay, also in Hessen, in Frankfurt, eben weil da zwei engagierte Ministerialbeamte sind, da passiert viel. Aber wie ist denn das in anderen Bundesländern? Da müsste das doch genauso verfolgt werden.
0: Ja, und genau das ist auch das Problem. In der Form ist das bundesweit einzigartig. Deshalb fordern die beiden auch, dass es endlich eine zentrale Stelle für ganz Deutschland geben sollte, mit entsprechend geschulten Mitarbeitern. Denn Peter Hanisch sagt auch, das ist fachlich einfach sehr komplex.
5: Man muss sich mit Kältemaschinen auseinandersetzen, Kältemitteln, dann auch noch mit Chemikalien, ne, also fluorierten Treibhausgasen, F-Gasen, die komische Abkürzungen haben und so weiter. Also es ist ein fachlich und naturwissenschaftlich sehr komplexes Thema. Und dann ist es rechtlich auch äußerst komplex. Ne? Also man muss, wenn man wissen möchte, ist eine bestimmte Handlung eine Straftat in Deutschland, ja oder nein, muss man in drei verschiedenen Gesetzestexten nachlesen und die alle so nebeneinander legen sozusagen, dann noch richtig interpretieren und dann weiß man, ob eine Handlung jetzt strafbar ist oder nicht. Also es ist auch juristisch nicht so, dass auch Fachleute das ohne weiteres ja immer gut beantworten oder damit arbeiten können.
0: Also juristisch schon tricky. Mhm. Und dann gibt es nach wie vor auch noch viele Baustellen bei der Arbeit der Strafverfolgung dann auch. Also Ermittlerbefugnisse, aber auch rechtliche Voraussetzungen.
1: Okay, und woran hapert es da genau?
0: Also das eine ist, Ermittler müssen im Prinzip immer nachweisen, dass der illegale Handel mit F-Gasen gewerbsmäßig begangen wird. Also dass das Gewerbe praktisch darin besteht, Straftaten zu begehen. Okay. Und gleichzeitig muss es organisiert sein. Oder wie Jens-Martin König das plastisch formuliert, nachweisen, hier war eine Bande am Werk. Beides gleichzeitig nachzuweisen, ist in der Praxis aber gar nicht so einfach. Das ist eine hohe Hürde. Und dann kommt noch dazu, was ich sehr einleuchtend finde, das Strafmaß.
6: Wenn wir, und das ist im F-Gase-Strafrecht Stand heute noch der Fall, über Delikte reden, bei denen im Höchstmaß eine Freiheitsstrafe von 2 Jahren droht, dann hat das die gleiche Priorität wie eine öffentliche Beleidigung. Die passiert im Internet praktisch sekündlich. Das ist ganz klar, dass die Staatsanwaltschaften das nicht alles verfolgen und aufgreifen können. Wie sollten sie? Das wirft dann aber auch die Frage auf, wieso sollen sich dann um Umweltstraftaten kümmern, die mit dem gleichen Strafmaß bedroht sind? So wichtig kann das dann ja eigentlich nicht sein.
0: Gibt ein ganz schönes Bild dazu. Erweitertes Fernsehverbot, nennen manche so eine Haftstrafe von 2 Jahren. Jens-Martin König und Peter Hanisch meinen, es geht gar nicht um die abschreckende Wirkung, sondern darum, dass es sich halt für die Ermittler oft gar nicht lohnt, da anzufangen überhaupt, wenn die Strafen am Ende so gering sind.
5: Wir wissen schon, dass allein das Strafmaß keine abschreckende Wirkung hat, sondern die Strafverfolgung, die ist die abschreckende Wirkung. Wenn ich Delikte habe, die aufgeklärt werden, die zu Ende ermittelt werden, wo es Verurteilungen gibt, wo es finanzielle Einbußen gibt bei den verurteilten Personen. Das hat dann einen präventiven Charakter. Aber im Moment im Bereich illegaler F-Gashandel ist gerade das Gegenteil der Fall. Die Aufklärungsquote ist quasi nicht vorhanden. Also es gibt kaum Delikte, die überhaupt zur Anklage gebracht werden.
0: Also das Strafmaß könnte sich auch nach der Menge richten, mit der gehandelt wird, ähnlich wie im Betäubungsmittelrecht. Teilweise wird sich das wohl auch ändern müssen, weil das europäische Recht das vorgibt. Und für ihre Initiative, also verschiedene Gesetzgebungsvorschläge, haben die beiden im Bundesrat im vergangenen Jahr schon mal Unterstützung bekommen. Also ein paar Verbesserungen für die Kontrollmöglichkeiten der F-Gas-Verordnung. Aber erstmal ist jetzt wieder der Bundestag am Zug. Mhm. Beim Gesetz zur Umsetzung der Umweltstrafrechtslinie, genauer gesagt. Und das Nadelöhr bleibt natürlich dann auch immer noch die Frage, kriegen die Ermittler genug Ressourcen, also Personal und Kompetenzen, und sind die auch alle entsprechend für das Thema geschult?
1: Ja, genau. Also die gesetzgeberische Seite ist ja die eine Seite. Das andere ist ja die Kontrolle. Wie kann man die verbessern? Wie geht es denn jetzt eigentlich weiter mit der atmosphärischen Überwachung der F-Gase, also der Arbeit mit der Messstation zum Beispiel auf dem kleinen Feldberg im Taunus?
0: Genau, das ist unsere andere große Baustelle. Ne? Mhm. Der Atmosphärenforscher Andreas Engel ist schon besorgt, das konnte ich raushören. Er selbst wird in 5 Jahren pensioniert und momentan hängt halt noch viel an seiner Initiative. Aber eigentlich sagt er, muss eben diese praktische Kontrolle der theoretisch gemeldeten Emissionen staatlich fest verankert werden, unabhängig von projektbezogenen Fördergeldern beim Umweltbundesamt zum Beispiel. Die haben zwar auch eine eigene Station auf der Zugspitze, aber da kann man mehr so globale Hintergrundmessungen machen, sagt er, weil die Luft da viel zu sauber ist, um den F-Gas-Ausstoß in Deutschland genauer zu überwachen.
2: Ich bekomme immer wieder von ganz vielen Seiten die Rückmeldung, dass diese Messungen sehr wichtig sind. Also zum Beispiel von den Behörden in Baden-Württemberg, vom Umweltbundesamt, die auch wissen wollen, können wir die berichteten Emissionen für die F-Gase beispielsweise, können wir die über Atmosphärenmessungen verifizieren. Aber es ist wie so häufig, viele möchten es gerne haben, aber letztendlich muss irgendjemand auch dafür bezahlen, irgendwie das Personal und die laufenden Kosten. Aber ich bin eigentlich zuversichtlich, dass sich da eine Möglichkeit und eine Lösung finden wird.
1: Wahnsinn, was für ein dickes Brett, aber auch total interessant das Thema und vor allem auch deswegen interessant, weil da ja so wenig drüber bekannt ist in der Öffentlichkeit. Also was bei mir vor allem hängen geblieben ist, ist, es ist total super und alleine schon bemerkenswert, wenn man sich international einigen kann, dass man Sachen ändern will und dafür die entsprechenden gesetzgeberischen Voraussetzungen hat. Aber man muss eben auch den zweiten Schritt gehen. Also man muss eben auch dafür sorgen, dass Kontrolle und Strafverfolgung im gleichen Maße mitgedacht werden und umgesetzt werden. Wie ist denn dein Fazit nach der ganzen Recherche?
0: Also ich war schon überrascht, wie viel kriminelles Handeln beim Thema Klima so ausmachen kann. Und wie schwierig es ist, dagegen vorzugehen. Genau das, was du auch gesagt hast. Ich habe irre viel Neues gelernt. Was ich ungewöhnlich finde, wenn man über Klima berichtet, dann ist das ja oft eine ziemlich frustrierende Angelegenheit. Ja. Auch für uns Journalistinnen, weil politisch so viel schiefläuft und an vielen Stellen das Kind längst in den Brunnen gefallen ist. Da ist es dann oft echt schwer, in so einer Berichterstattung konstruktiv zu sein. Und das ist bei diesem Thema eigentlich ganz anders. Das sehen auch die Forschenden und Beamten so. Die Klimaforscher genauso wie Jens-Martin König und Peter Hanisch aus dem Ministerium.
7: Es geht um eine ganz niedrig hängende Frucht des Klimaschutzes. Es ist nicht schwer, die zu ernten. Man muss es nur einfach tun. Das Recht ist da. Es ist eine Branche da, die mitgeht. Es gibt Alternativen, die sind verfügbar, die sind nicht teuer. Es ist alles technisch möglich. Wir müssen nur dem illegalen Handel sozusagen das Handwerk legen. Das nur allerdings jetzt in Anführungszeichen. Das ist keine kleine Aufgabe.
8: Wenn wir es aber schaffen, diese wirtschaftliche Kraft in Transformation umzulenken, ne, also in neue Technologien, dann ist auch Europa wieder Vorreiter bei diesen neuen Technologien. Und das funktioniert ja auch nachweislich, ne, zum Beispiel bei der Propan-Wärmepumpe. Ne, da ist einfach eine, ja, gerade in Deutschland ganz wesentlich vorangebrachte Technologie längst der Standard.
1: Ja, es gibt sie. Es gibt diese Entwicklung Richtung einer Verbesserung auf jeden Fall. Und noch eine letzte Frage, was kann man denn selber machen eigentlich?
0: Naja, das eine ist vielleicht das Thema überhaupt mal bekannt zu machen, anderen davon erzählen.
1: Machen wir ja gerade.
0: Genau. Aber was jeder tun kann, der zum Beispiel in diesem Sommer darüber nachgedacht hat, eine Klimaanlage anzuschaffen oder unabhängig von der Hitzedebatte eine Wärmepumpe, nachfragen und im Zweifel schauen, ob man gleich auf ein Gerät mit natürlichen Kältemitteln setzen kann, also mit Propan zum Beispiel. Da wird sich absehbar vielleicht auch bei diesen kleinen Monosplit-Anlagen einiges tun, also wo ein Gerät draußen hängt und eins im Zimmer selbst. Mhm. Und noch eine Kleinigkeit aus der Rubrik Partywissen sozusagen, ganz konkret, was die Gesundheitsgefahr durch die Ewigkeitschemikalie TFA angeht, da habe ich auch ein kleines Detail gelernt. Sehr alte Matratzen sollte man definitiv nicht einfach an die Straße stellen Also wenn man das Haus von Oma ausräumt oder so, sieht man immer mal wieder, ja, so alte Matratzen rumstehen, sperrmüllhaft. Denn die könnten mit F-Gasen aufgeschäumt worden sein. Und wenn es dann da drauf regnet, dann kann man wieder das Problem mit der Trifluoressigsäure, TFA, haben, die ins Grundwasser geraten
1: kann. Also das heißt, lieber auf den Recyclinghof bringen und fachgerecht entsorgen soll man ja sowieso machen.
0: Genau.
1: Und damit sind wir am Ende unserer heutigen Folge angekommen. Danke fürs Dabeisein und danke auch fürs Dranbleiben. Und am Ende hier noch ein Hinweis in eigener Sache. 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
1: Um 17 Uhr mit Martin Wilhelmi. Bei seinem Besuch in Kiew hat Bundeskanzler Merz der Ukraine weitere Unterstützung zugesagt. Währenddessen griff eine russische Drohne eine Brücke im Norden der ukrainischen Hauptstadt an. Russland hatte zuvor vor Besuchen in Kiew gewarnt. Aus der NDR-Nachrichtenredaktion Wiebke Drescher.
2: Mit einem Sonderzug traf Kanzler Merz überraschend in Kiew ein. Begleitet wurde er von Wirtschaftsministerin Reiche sowie Unternehmern aus den Bereichen Rüstung und Energie. Während seines Besuchs alarmierten Sirenen mehrmals vor russischen Drohnenangriffen. Wegen dieser Angriffe will die Bundesregierung weitere Militärhilfen zusichern. So sollen unter anderem bald tausende Abfangdrohnen geliefert werden. Die Ukraine könnte damit die besonders gefährlichen russischen Kampfdrohnen abfangen. Auch sollen weitere Waffen produziert werden. Insgesamt umfassen die Militärhilfen rund 1 Milliarde Euro aus bereits bewilligten Haushaltsmitteln. Der ukrainische Präsident Zelensky kündigte außerdem neue Gespräche mit Russland an. Vermittelt werden die Gespräche von den USA und sollen bis Ende Oktober stattfinden.
1: Hessens Ministerpräsident Rhein hat sich dafür ausgesprochen, dass auch die AfD im Bundestag Vorsitzende in Fachausschüssen stellt. Der CDU-Politiker sagte dem Magazin Stern, seine Partei grenze sich klar von der AfD ab, grenze sie aber nicht aus. Er verwies auf die Praxis im Hessischen Landtag, in dem die Partei einige Ausschussvorsitzende stellt. Im Bundestag hat bisher kein AfD-Kandidat in den Wahlen in den Ausschüssen eine Mehrheit erhalten. Die Fachausschüsse beraten Gesetzesvorhaben aus ihrem Bereich und hören gegebenenfalls Fachleute an. Die Geschäftsführerin der Unionsfraktion Dos Santos Vins widersprach Rhein und verwies darauf, dass es sich um freie Wahlen handelt. In Brasilien hat die Präsidentschaftswahl begonnen. Knapp 160 Millionen Menschen sind aufgerufen, ihre Stimmen abzugeben. Aus Rio de Janeiro, Anne Herberg.
3: Erneut findet die Wahl in einem Klima der politischen Polarisierung statt. Der linke Amtsinhaber Luiz Inácio Lula da Silva und der rechte Senator Flávio Bolsonaro liegen in Umfragen eng beieinander. Flávio ist der älteste Sohn des früheren Präsidenten Jair Bolsonaro, der wegen eines versuchten Staatsstreiches zu 27 Jahren Haft verurteilt wurde und in Hausarrest sitzt. Lula bewirbt sich mit 80 Jahren um eine vierte Amtszeit. Sollten weder Lula noch Flávio Bolsonaro die für einen Sieg nötige absolute Mehrheit erreichen, wird es eine Stichwahl am 25. Oktober geben.
1: In diesem Jahr haben so viele Menschen wie noch nie das Oktoberfest in München besucht. Nach Angaben der Stadt kamen mehr als 7 Millionen Besucherinnen und Besucher. Im Jahr zuvor waren es rund 200.000 weniger. Überschattet wurde das Fest aber auch von schweren Unfällen. So wurde heute ein 47-jähriger Mitarbeiter an einer Schiffsschaukel schwer verletzt und musste reanimiert werden. Zu Beginn der Wiesn starb ein 52 Jahre alter Sicherheitsmitarbeiter, nachdem er unter einer Gondel eingeklemmt worden war. Tennisprofi Alexander Zverev hat beim Turnier in Peking das Halbfinale verpasst. Der Hamburger unterlag im Viertelfinalspiel gegen den Serben Novak Djokovic in 3 Sätzen. Für Zverev ist es auch ein kleiner Rückschlag in seinem Bemühen, die Nummer 1 der Weltrangliste zu werden. Das waren die Nachrichten. Das Wetter in Norddeutschland. Abends ein Wechsel aus Sonne und Wolken bei Höchsttemperaturen von 14 bis 18 Grad. In der Nacht dann wechselnd bewölkt und gebietsweise Nebelbildung, die Tiefstwerte 14 bis 5 Grad. Morgen bei Sonne und Wolken meistens trocken, 17 bis 22 Grad. Am Dienstag im Norden gelegentlich Schauer, im Süden länger freundlich, 18 bis 22 Grad. Und noch ein Blick auf Mittwoch, weiterhin Schauer möglich, teils auch etwas Sonne, lässt sich blicken bei 15 bis 23 Grad. Und die Zeit, es ist 17.04 Uhr.
4: Die 80er Jahre sind eine eigentümliche Zeit. Die Frisuren sind groß, die Schulterpolster auch. Im Westen herrscht diese seltsame Form von Zuversicht, wenn man glaubt, die Zukunft ungefähr zu kennen. Ab jetzt geht's eigentlich irgendwie nur noch aufwärts. Und die Sommer, die werden auch immer besser.
5: We're in the soup and it's steaming.
4: In den Vereinigten Staaten wird es 1988 Tag für Tag heißer. In New York schmelzen die Straßen, in Texas füttern Bauern ihre Kühe mit Kakteen. In Indiana singen 19 Misswahlkandidatinnen in Regenmänteln und mit Schirmen ausgestattet Come Rain or Come Shine. Aber es regnet nicht. Die USA erleben den heißesten Sommer seit Beginn der Wetteraufzeichnungen.
6: Today is is the 22nd day of temperatures over 90.
7: There are some people have become so distraught they have told their congressman, God is against us.
4: Für die meisten ist das damals einfach verrücktes Wetter. Unbequem, extrem, sehr, sehr heiß, aber Zufall. Doch in Washington sitzt ein Mann, der davon überzeugt ist, dass es eben kein Zufall ist.
8: Thank you for the opportunity to present the results of my research on the greenhouse effect.
4: Im Juni 1988 nimmt ein Forscher der NASA vor dem US-Senat Platz. Er will über ein Problem sprechen. Er sagt, 1988 ist das wärmste Jahr seit Beginn der Aufzeichnungen.
8: The greenhouse effect is already large enough to begin to affect the probability of extreme events such as summer heat waves.
4: Und in Zukunft werden die Sommer immer häufiger so aussehen. Extrem hohe Temperaturen, Dürreperioden. Wenn man also so durch die 80er scrollt, hat man das Gefühl, alle sind sich plötzlich einig. Wir haben ein Problem, ein großes Problem, vielleicht das größte überhaupt. Und deswegen müssen wir was dagegen tun.
9: Der Treibhauseffekt ist ja keine Erfindung von irgendwelchen Wolkenkuckucksheimern, sondern das ist eine Realität.
4: Ende der Debatte. Sollte man meinen. Denn 1988, als die Welt sich relativ einig ist, sich Sorgen ums Klima macht, da wächst die Angst bei der fossilen Industrie. Davor, dass jetzt wirklich etwas gegen die Erwärmung gemacht würde.
10: This will change the world.
4: Jörg Reich, das Geschäft mit dem Zweifel. Ich bin Patrick Stegemann.
11: Und ich, Janne Knödler. Folge 3: Das Fenster im Flugzeug.

0: And so they all seem to find a way to my door and ask, what should we do? What should we do?
1: Kurz nach dem Auftritt des NASA-Forschers vor dem Senat klingeln bei einem Mann in Washington die Telefone.
0: And so there was tremendous media attention that landed directly in my lap.
1: Bei Terry Yosi. Damals ist er Vizepräsident für Umwelt und Gesundheit beim American Petroleum Institute, also der Lobby der Erdölunternehmen. Unternehmen wie
0: Exxon and Mobil, Shell, BP, Chevron, all of the major oil companies, Arco, Sunoco.
1: Und die wollen jetzt wissen, wie zur Hölle gehen wir mit diesem Problem um? Also, dass ihr Produkt gerade quasi die Welt in Flammen setzt.
0: And I fastened upon a strategy that had several parts.
1: Terry Yosi entwickelt einen Plan. Und den legt er heute vor mir auf den Tisch.
0: And this is the original copy that I delivered in January of 1989 with my name on it.
1: Bisschen vergilbt ist er, hat ein paar Knicke. Ist eben schon 40 Jahre alt.

0: Er sagt, in diesem Meeting gibt es keine Nachfragen. Rückblickend ergibt es Sinn. Denn genau diese Unternehmen, deren Chefs jetzt da vor ihm sitzen, die hatten jahrzehntelang die allermeiste Forschung zum Weltklima betrieben. Exxon, Shell und Co. wussten sehr genau Bescheid.
1: In fact, they knew more than me.
0: Und trotzdem hat Josie Zweifel. Denn die Standardreaktion der Industrie sieht meist ungefähr so aus. Das sieht nicht gut für uns aus. Lasst uns das Gegenteil behaupten. Dieses Mal hofft Josie, wird das anders. Seine Strategie?
1: I was trying to position the industry to have a place at a table where the climate conversations were occurring.
0: Er will, dass die Ölindustrie einen Platz am Tisch bekommt, dabei mitreden kann, was jetzt passiert.
1: As a constructive player, even while advocating its own interests.
0: Im American Petroleum Institute wächst eine Idee heran. Wenn überall neue Klimagruppen entstehen, warum gründen wir dann nicht einfach selbst eine?
1: And so that's the period of time when you started to see the Global Climate Coalition formalized as a separate group.
0: The Global Climate Coalition, kurz GCC. Klingt erstmal gut. Nach jemandem, der sich kümmert, der das Problem, also das Weltklima, ernst nimmt. Anfangs wirkt die Global Climate Coalition so, wie Josie sich das vorstellt. Ein Ort, an dem Unternehmen Informationen austauschen, Regulierung beobachten und versuchen, dabei zu sein bei einer Debatte, die längst begonnen hat. Aber schon bald bekommt diese Debatte ihre eigene Dynamik.

0: 1992, die Klimadebatte läuft da seit einigen Jahren, da landet ein kleines Paket auf den Schreibtisch von Journalisten, Regierungen und auch im Weißen Haus. Darin eine VHS-Kassette. Das sind ja die 90er. Der Titel der Kassette: The Greening of Planet Earth.
1: Western society is primarily agricultural and commercial.
0: Am Anfang sieht man Felder, Kühe, Landschaften. Dann ein harter Schnitt. Fabriken, Schornsteine, Autos, mehr Industrie. Alles ganz schön dystopisch.
1: The atmospheric level of carbon dioxide has doubled to 540 parts per million. What kind of world have we created?
0: Und dann der Plot-Twist.
2: A better world, a more productive world.
0: Vielleicht ist die Industrie, die rauchenden Schornsteine, dieser massive Konsum, vielleicht ist das gar kein Problem. Vielleicht ist mehr Kohlenstoffdioxid gut. Pflanzen mögen ja schließlich CO2. Also könnte die Erde mit mehr CO2 grüner werden.
2: Tremendous greening of planet Earth.
0: Credits, Happy End. Angeblich landet das Video sogar auf dem Schreibtisch von US-Präsident George Bush. Sein Stabschef ist begeistert. Produziert haben den Film übrigens Kohleunternehmen. Die Global Climate Coalition verschickt die VHS-Kassetten. Ein süßes Aufklärungsvideo, nur eben mit falschen Fakten. Oder eigentlich genauer, das Video bestreitet nicht die Sachlage. Es sagt, ja, wir stoßen viel Kohlenstoff aus, aber die Schlussfolgerung ist eine andere. Vielleicht ist das Ganze sogar gut für uns, gut für den Planeten. Es erzählt eine andere Geschichte über die wärmere Erde.
3: Wir fangen an mit guten Morgen, Herr Senter. Wie ist Ihr Deutsch?
4: Ich habe wenig Gelegenheit, es zu benutzen, aber für eine Ami wahrscheinlich
5: nicht. Klingt sehr fließend.
0: Das ist Ben Senter, Amerikaner. Wir aber treffen ihn an einem sehr britischen Ort, der Royal Society in London. Wir, also unsere ReporterInnen Serafin Dinges und Marlene Klavs, wir wollen mit ihm über Liebe reden.
6: Ja, eine komische Geschichte.
5: Kannst du gerne auf Deutsch erzählen?
6: Yeah, I don't know how well I can effectively I can tell it in German, but to set the scene.
0: Diese komische Geschichte hat viel mit Deutschland zu tun und eben mit Liebe. Sie beginnt in einer Eisenbahn, was ihrer Romantik natürlich zuträglich ist.
6: It reads a little bit like a Hollywood story.
0: Ben Senter, damals Anfang 30, sitzt in einem Intercity im Hamburger Hauptbahnhof, schaut aus dem Fenster. Er will seine Schwester besuchen. Neben ihn setzt sich eine junge Frau. Sie kommen ins Gespräch, sie reden die ganze Zugfahrt, 4 Stunden lang. Vorbei an Lüneburg, Uelzen, Celle, Hannover, Göttingen, Fulda.

0: Bisscenter in Frankfurt aussteigen muss. Er steht noch am Gleis, schaut ein letztes Mal zu seiner Sitznachbarin durch das verstaubte Fenster, sie hebt den Arm, winkt ihm zu, dann fährt der Zug ab.
1: And I thought, oh crap, I don't know her name, I don't know her telephone number. How might I try and find out about her?
0: Alles, was er weiß, sie wohnt in Hamburg. Sie weiß, er arbeitet für das Max-Planck-Institut. Es ist 1990, es gibt kein Google, kein Internet, zumindest nicht so, wie wir es kennen, noch nicht mal Handys. Aber Ben Center hat eine Idee. Er kennt diese Radiosendungen, die meistens abends auf den lokalen Sendern laufen.
1: Suche, you know, so and so. And that's what I did.
0: Fast zeitgleich klingelt in Centers Sekretariat das Telefon. Eine junge Frau ist dran. Sie fragt, ob bei ihnen ein Amerikaner arbeite. Die Sekretärin vergisst im ersten Moment, dass Center ja Amerikaner ist, weil er eben so unglaublich gut Deutsch spricht.
1: Heike was about to hang up when Frau Kirscher said, wait, Herr Santa.
0: Aber dann, fast am Ende des Gesprächs, fällt es ihr doch noch ein. Ach ja, da gäbe es ja jemanden.
1: Katharina said, wait, you're the girl from the train, right?
0: Sie verabreden sich, gehen in ein Steakhouse in die Innenstadt. Und während sie in diesem Steakhouse sitzen, läuft auf einem Radiosender tatsächlich die Suchanfrage von Ben Center. Heike hört sie gar nicht mehr. Sie braucht sie gar nicht mehr, weil sie ihn selbst gefunden hat.
2: Aber er findet in Deutschland noch eine andere Liebe. Sie beginnt 1986. Da arbeitet in Hamburg eine Gruppe von Forscherinnen an einer Frage, die ziemlich größenwahnsinnig klingt. Kann man das Klima eines ganzen Planeten berechnen?
3: What made you fall in love with it?
2: Santa, so sagt er das selbst, verliebt sich damals in diese Idee. Die Schönheit der Welt in Zahlen zu fassen. Das Klima in einem Modell abzubilden. Er beschreibt ihr Vorhaben mit einem Bild.
1: Well, imagine that you're flying and imagine that you have a window seat and you stick your nose against the window.
2: Er sagt, stell dir vor, du sitzt im Flugzeug, Fensterplatz, drückst die Nase an das Glas und unter dir die Wolken.
1: You think, how could this be possible? How could we ever, even if we're very, very clever, capture that beauty, that complexity in numerical form?
2: Ihn fasziniert diese Idee, dass man all das in Mathematik übersetzen könnte.
1: And the audacity of that challenge was something that was overwhelming to me.
2: Daran arbeitet er von jetzt an. Seine Aufgabe in diesem Projekt, Fingerprinting.
1: Look at this, your finger. Fingerprints are unique.
2: Die Idee ist eigentlich ziemlich eingängig. Jeder Einfluss auf das Klima hinterlässt eine eigene Spur, so wie ein Fingerabdruck. Ein Vulkan hinterlässt eine Spur, die Sonne hinterlässt eine Spur. Und wir Menschen ebenfalls. Santa hat also den Tatort Erde mit sehr vielen Fingerabdrücken. CO2-Quellen, die potenziell verantwortlich sind für den Treibhauseffekt. Er soll jetzt herausfinden, ob wir, also die Menschheit an sich, auch einen Fingerabdruck hinterlassen hat. Plötzlich wirkt Klimaforschung weniger wie Physik und mehr wie Ermittlungsarbeit. Und Santa ist gut darin, Spuren zu lesen. Gut genug, dass er einige Jahre später einen Anruf bekommt. Jemand fragt ihn, ob er als leitender Autor an einem Kapitel des wichtigsten Klimaberichts der Welt mitarbeiten möchte. Dem Klimabericht vom IPCC, dem Weltklimarat. Ein Gremium, das einen Überblick über den aktuellen Stand der Klimaforschung veröffentlicht.
1: His exact words were, it will be a real feather in your cap, quote unquote.
2: Für Ben Center, sagt der Kollege, wäre eine Autorenschaft ein Karriereschritt. Eine Schmuckfeder, wenn man so will. Sein Kapitel heißt Detection of Climate Change and Attribution of Causes. Wer ist schuld daran, dass es auf dem Planeten immer wärmer wird? Ben Center liebt seine Forschung. Er hat mittlerweile Heike geheiratet, gemeinsam haben sie einen Sohn. Und jetzt auch noch das.
1: So I said yes. In April of 1994.
2: Für Ben Center läuft es gut. Fast zu gut.
3: Did you feel like you were at the forefront of something, or is that a hindsight thing?
1: I didn't have a clue. Really, I'd like to be able to tell you, oh, wow, yeah, I knew it.
3: The eureka moment.
0: Ende November 1995 sitzt Ben Center in Madrid. Es ist der 14. Spieltag der Primera División. Also ungefähr das, was in Deutschland ein Bundesliga-Wochenende wäre. Am nächsten Tag sprechen alle über die große Enttäuschung. Denn Real Madrid spielt gegen Sporting Gijón nur unentschieden. Ben Center war mal Fußballtrainer. Er liebt Fußball, aber an diesem Wintertag in Madrid hat er leider keine Zeit, ins Stadion zu gehen.
1: So the first day, November the 27th, 1995, was extraordinary.
0: Stattdessen sitzt er in einem Tagungshotel. Anderthalb Jahre lang hat er mit WissenschaftlerInnen aus der ganzen Welt an einem Kapitel im Klimabericht gearbeitet, diskutiert, gestritten. Jetzt, hier in Madrid, sollen alle zusammenkommen. Die Wissenschaftler, aber auch die Regierungen, NGOs. Um diesen Bericht und auch das Kapitel, mit dem Ben Center sich schmücken will, zu verabschieden.
1: On the first day, everyone had the right to speak. The Global Climate Coalition monopolized that right.
0: Er hört zum ersten Mal eine Organisation sprechen, deren Namen er bislang nur auf dem Papier gelesen hat. The Global Climate Coalition. Genau jene Organisation, die die Erdölunternehmen nach dem Hitzesommer 1988 gründen. Sie reden und reden und reden. Eigentlich, sagt Center, sind sie die einzigen, die sprechen.
1: So, there we are. It's extraordinary. There's all this criticism of the chapter. Many of those interventions focused on the reliability of the underlying science. And this argument that if anything was uncertain, everything's uncertain.
0: Die GCC und viele Staaten, die mit Erdöl viel Geld verdienen, versuchen Widerstand zu organisieren gegen die wissenschaftlichen Erkenntnisse. Die Botschaft, ach so ganz genau weiß man es ja gar nicht. Aber nach einigen Stunden Diskussion einigen sie sich. Auch die GCC und viele erdölfördernde Staaten sind dabei. Irgendwann geht es in diesen Diskussionen nur noch um ein einziges Wort. Wie beschreiben wir den menschlichen Einfluss auf das Klima? Als messbar, quantifizierbar?
1: What was the right word in front of human influence? Was it discernible, measurable, quantifiable, identifiable? What single qualifying word best captured scientific understanding?
0: Nach 72 Stunden Diskussion haben sie die Formulierung. Und dann steht er, der Satz.
1: The balance of evidence suggests a discernible human influence on global climate.
0: Wahnsinnig vorsichtig und wahnsinnig verklausuliert. Die Abwägung der Erkenntnisse legt einen erkennbaren, menschlichen Einfluss auf das globale Klima nahe.
1: Some wanted it stronger, some wanted it weaker. I think we got it about right.
0: Nach dem Kongress gehen sie gemeinsam in ein Restaurant, trinken bis in die Morgenstunden. Neben Ben Center sitzt ein bekannter Wissenschaftler aus den Vereinigten Staaten.
1: At one point during this meal, Steve turned to me and said,
0: irgendwann am Abend wendet er sich Center zu und sagt,
1: this will change the world.
0: Das hier, Ben, das wird die Welt verändern.
1: And I had no idea what he was talking about. Not a clue. But he was right.
0: Einige Tage später fliegt Center nach Hamburg. Er trifft seine Familie dort. Er freut sich endlich mal wieder, nicht mehr Wissenschaftler sein zu müssen, der sich mit der Öllobby streitet. Ein normales Leben. Alltag.
1: I can get back to normal life, but I was wrong.
0: Aber dieser Alltag,
1: normal life never returned,
0: wird nie zurückkehren.
2: Im Frühjahr 1996, ein paar Monate nach Madrid, sitzt Ben Center an einem Computer und öffnet eine E-Mail.
1: Colleagues sent it to me.
4: Was there a comment? Like, what did the colleague say? Like, you should read this or?
1: You need to respond.
2: Die E-Mail ist von einem Kollegen. Er leitet Center ein Dossier weiter. Schon die Überschrift ist ein Angriff.
1: Entitled IPCC institutionalized scientific cleansing?
2: Scientific cleansing. Wissenschaftliche Säuberung? Fragezeichen. Ein ziemlich aufgeladener Begriff. Damals tobt der Bosnienkrieg. Immer wieder ist von ethnischer Säuberung die Rede. Und jetzt steht da plötzlich scientific cleansing.
1: The charge in this report was that I had cleansed chapter 8, purged it of all scientific uncertainty.
2: Der Vorwurf lautet, Ben Santer habe absichtlich manipuliert, habe alle Unsicherheit aus dem 8. Kapitel für das IPCC weggestrichen. Santer und der IPCC sind plötzlich ein politisches Thema. Sogar Kongressabgeordnete springen darauf an.
1: Arthur Robinson wrote a widely read newsletter called Access to Energy that was widely distributed in Congress. Congressman Dana Rohrabacher, sometimes referred to as Putin's favorite congressman, began to investigate me.
2: Die Geschichte schafft es aus Washington bis nach Europa. Einer der Vorwürfe kommt aus Deutschland. Von Peter Dietze, einem Elektroingenieur aus
1: Peter
2: Bayern.
1: Peter Dietze circulated an email.
2: Der verbreitet eine E-Mail, in der er behauptet, vor dem Internationalen Gerichtshof sei eine Klage gegen Ben Santer eingegangen.
1: Nothing in your scientific training prepares you for that.
2: Das Wort gibt es damals noch nicht, aber es ist ein Shitstorm. Santer ist nicht darauf vorbereitet.
1: I was being investigated by Congress.
2: Der US-Kongress startet eine Untersuchung gegen ihn, erzählt Santer.
1: The director of Lawrence Livermore National Lab convened a meeting to discuss what the lab should do with Ben Santer. So, should they get rid of me? Should they fire me? What should they do?
2: Santer steht plötzlich als der Wissenschaftler da, der unsauber gearbeitet hat. Sein Job ist in Gefahr. Und es wird noch schlimmer. Sein Privatleben bricht auseinander. Seine Frau Heike verlässt das gemeinsame Haus, nimmt den Sohn mit.
1: My wife had taken our son to Hamburg and had disappeared.
2: In diesem Sommer 1996, da verliert er beinahe alles. Beide Lieben, die er in Deutschland gefunden hat. Die Frau, die er in einem Zug von Hamburg nach Frankfurt kennenlernt. Und seine Karriere, die in Madrid eigentlich ihren Höhepunkt hätte erleben sollen.
1: There are times when you can't curl up into a fetal position and close the door of your office and hope that the bad stuff will go away. It won't.
0: Ziemlich genau 30 Jahre nach diesen Angriffen auf Ben Santer sitzen wir, also Serafin und Marleen, sitzen wir in der Royal Society in London. Wir trinken Kaffee und reden, insgesamt fast 5 Stunden. Trotz allem, was passiert ist, trotz der Angriffe, der Kampagnen, der Boshaftigkeit, sitzt uns hier, 30 Jahre später, ein ziemlich aufgeräumter, ja fast fröhlicher Wissenschaftler gegenüber.
1: I've had this extraordinary privilege that allowed me to work on things that really matter.
0: Er hatte das Privileg, an etwas zu arbeiten, das wirklich wichtig ist.
1: To do stuff that mattered. And that's the real signal. The GCC, all this other stuff is background noise.
0: That's the real signal. Die Kampagnen, das ganze politische Theater. Alles lediglich weißes Rauschen. Die GCC war nie das Interessante. Interessant waren die Wolken. Und vielleicht ist genau das das Erstaunliche an Ben Santer. Dass jemand, der über Jahre öffentlich attackiert wurde, am Ende vor allem über wissenschaftliche Neugier spricht. Über seinen Platz am Flugzeugfenster.
1: I got to look out of that airplane window at the clouds. And I'm really so grateful that I had that opportunity.

0: Da gibt es aber auch diese andere Seite. Santa sieht noch etwas anderes, wenn er aus dem Fenster schaut. Da klingt er nicht so leicht, nicht so optimistisch. Wir alle wussten schon lange von der immer heißeren Welt. Spätestens seit 1988 und den Anhörungen im US-Kongress wussten wir alles, um wirklich etwas gegen die Klimakrise zu tun. Was stattdessen passiert ist, die Mehrheit der Emissionen in der Atmosphäre sind überhaupt erst danach entstanden. Nie in der Geschichte des Planeten haben wir mehr CO2 emittiert als in den Jahren, nachdem eigentlich klar war, was das anrichten wird.
1: The chickens are coming home to roost.
0: The chickens are coming home to roost. Also, so langsam holen uns unsere schlechten Entscheidungen ein.

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1: Um 17.30 Uhr mit Martin Wilhelmi. Russland hat auf den Solidaritätsbesuch von Bundeskanzler Merz in der Ukraine mit einem NS-Vergleich reagiert. Der deutsche Regierungschef führt in Kiew politische Gespräche. Jürgen Buch berichtet.
2: Die Sprecherin des russischen Außenministeriums Maria Sacharowa hat erklärt, die Mörder kehren an ihren Tatort zurück. Sie knüpft offenbar an frühere Nazi-Vergleiche an und den Krieg Deutschlands gegen die Sowjetunion. Bundeskanzler Merz ist am Morgen zu einem unangekündigten Besuch in der ukrainischen Hauptstadt Kiew eingetroffen. Er hat der Ukraine weitere Unterstützung zugesagt. Der Bürgermeister von Kiew, Klitschko, erklärte, auch während des Besuchs des Bundeskanzlers habe es einen russischen Drohnenangriff auf eine Brücke über den Fluss Dnipro in Kiew gegeben. Das russische Außenministerium hat Ausländer gestern davor gewarnt, die Ukraine zu besuchen.
1: Ein Bündnis aus Gewerkschaften und Wohlfahrtsverbänden hat an die Bundesregierung appelliert, auf Kürzungen im Sozialbereich zu verzichten. Zu den Unterzeichnern des Aufrufs gehören die IG Metall, Verdi, Caritas, die Diakonie sowie der Sozialverband VDK. Sie schreiben, sozialer Zusammenhalt sei Voraussetzung für demokratische Stabilität. Konkret kritisieren sie geplante Änderungen bei der Pflegeversicherung, insbesondere schärfere Kriterien für die Pflegegrade. Die Regierung will so die hohen Ausgaben der Versicherung reduzieren und weitere Beitragserhöhungen vermeiden. Im kommenden Monat will die Deutsche Bahn das sogenannte Familienticket regulär in den Verkauf nehmen. Durch den zeitweisen Verkauf im Sommer hätten 100.000 Familien mehr den Zug genutzt, sagt der Bahnchefin Palla der Bild am Sonntag. Aus der NDR-Nachrichtenredaktion Viktor Kupka.
3: Für einen Pauschalpreis von 99,99 Euro bekommen Familien so eine Hin- und Rückfahrt inklusive ICE-Reservierung. Ab 1. November sollen die Tickets gelten, der Verkauf beginne aber bereits ab dem 26. Oktober zu den gleichen Konditionen wie im Sommer. Bis zu 5 Personen, davon maximal 2 Erwachsene, können die Züge der DB damit nutzen. Eine schnelle Besserung beim Thema Pünktlichkeit sei vorerst aber nicht zu erwarten, erklärte die Bahnchefin. Die Sanierung des Schienennetzes werde mindestens 10 Jahre dauern, zu lange sei das versäumt worden.
1: In Äthiopien haben Regierungstruppen die Kontrolle über ein Rebellengebiet im Norden des Landes übernommen. Sie rückten in der Stadt Mekelle ein und besetzten mehrere Schlüsselinstitutionen, darunter den Flughafen. Die Kämpfer der Volksbefreiungsfront von Tigray waren zuvor abgezogen. Es wird damit gerechnet, dass sie jetzt zu einer Guerillataktik übergehen. Die Rebellen waren bereits 2020 aus ihrer Hochburg vertrieben worden, zogen sich damals in die Berge zurück und eroberten das Gebiet nach einem Jahr zurück. Auf einem Campingplatz am Südufer des Gardasees in Italien hat es heute Morgen gebrannt. Nach Angaben der Behörden wurden dabei 24 Menschen verletzt. Einer von ihnen erlitt schwere Verbrennungen. Die meisten mussten wegen Kohlenmonoxidvergiftungen behandelt werden. Die Flammen zerstörten einen großen Teil des Campingplatzes, darunter einige Bungalows und Autos. Der Brand konnte unter Kontrolle gebracht werden. Über die Ursache ist noch nichts bekannt. Und das Wetter in Norddeutschland. Abends ein Wechsel aus Sonne und Wolken, Höchstwerte 14 bis 18 Grad. In der Nacht wechselnd bewölkt und gebietsweise Nebelbildung bei Tiefstwerten von 14 bis 5 Grad. Morgen bei Sonne und Wolken meistens trocken, 17 bis 22 Grad. Am Dienstag im Norden gelegentlich Schauer, im Süden länger freundlich, dann 18 bis 22 Grad. Und am Mittwoch weiterhin Schauer, teils auch etwas Sonne, 15 bis 23 Grad. Das waren die Nachrichten.
4: Ich bin Hendrik Bolz.
5: Und ich bin Don Pablo Mulemba.
4: Das ist Springerstiefel, Alpha oder Opfer.
6: Der war sehr vorlaut, der hat die ganze Zeit Stress mit Leuten angefangen, hat mit anderen rumgespielt, hat die ganze Zeit Sachen kaputt gemacht, auch im Schulgebäude, hat im Unterricht dauerhaft gestört, Geräusche gemacht, alles Mögliche.
4: Das ist Elias. Er erzählt mir von einem Problem, das er in der 7. Klasse hatte. Ständiger Stress mit seinem Sitznachbarn. Der Mitschüler ist 2 Jahre älter als Elias. Er ist 2-mal sitzen geblieben.
6: Nee, der war ja dann schon 15. Und ich war locker 1,5 Köpfe kleiner als er. Also das hat ihm auf jeden Fall gut Motivation gegeben. Der wurde dann auch immer ein bisschen physischer, hat mich ein bisschen rumgeschubst, hat mich ein bisschen runtergemacht, hat jetzt auch nicht nur gegenüber mir, aber weil ich ja Sitznachbar war, war ich dann halt das gelegenste Opfer in dem Sinne.
4: Die Situation belastet Elias extrem. Er spricht mit seiner Lehrerin. Das hilft aber nur kurz. Der Mitschüler macht einfach weiter und Elias bekommt das Gefühl, dass er nichts dagegen tun kann. Das ist genau die Zeit, in der er richtig viele Videos guckt. Von Manosphere-Influencern wie Andrew Tate und seinem Bruder Tristan Tate. Erwachsene Männer, die ihm erzählen, dass der Westen verweichlicht sei. Dass immer mehr Menschen einwandern und hier machen, was sie wollen. Und Elias saugt das auf.
6: Wenn du einen stereotypischen ausländischen Problemschüler darstellen würdest, wäre er so ziemlich der Stereotyp.
4: Elias Sitznachbar, der ihn so drangsaliert, hat Migrationsgeschichte.
6: Und das hat natürlich perfekt dann in diese Weltanschauung reingepasst, wo du sagst, Ausländer sind eher dazu geneigt, problematisch zu sein.
4: Nach 2 Monaten ändert sich die Sitzordnung in der Klasse. Das machen die Lehrkräfte an Elias Schule regelmäßig. Routineaktion. Und Elias wird endlich von seinem Sitznachbar befreit. Aber der Glaubenssatz bleibt. Es gibt gute, integrierte Ausländer wie ihn und seine slowakische Mutter. Und es gibt schlechte Ausländer wie seinen Mitschüler. Und die sind das Problem.
6: Ich hatte halt diese Erfahrung mit dem schon gemacht. Und dann kamen diese Videos, die das dann so ein bisschen bestärkt haben, einfach in dem Moment.
4: Und noch etwas bleibt zurück. Das Gefühl, ohnmächtig zu sein, wenn es jemand auf dich abgesehen hat. Keiner, der hilft. Und diese Erfahrung treibt Elias tiefer in die Manosphere. In der letzten Episode haben wir 2 junge Männer kennengelernt, die sich fragen, was für ein Mann sie sein wollen. Sie finden völlig unterschiedliche Antworten. Clemens wächst im Dorf in Sachsen-Anhalt auf und merkt früh, ich passe nicht in das Bild, wie ein Junge zu sein hat. Er kämpft lange mit sich selbst und wagt schließlich seinen ersten Drag-Auftritt und sein Coming-out. Elias fängt mit 13 an, Videos aus der Manosphere zu gucken. Am Anfang catchen ihn die Storys der Lamborghini. Geld, Erfolg und das Versprechen, du kannst das auch schaffen. Du hast alles, was du brauchst. Du bist ein Mann. Aber die Manosphere-Influencer vertreten eben nicht nur einen Lifestyle, sondern auch ein Weltbild. Und Elias erzählt mir in dieser Folge, wie er dieses Weltbild Schritt für Schritt übernimmt. Und ich frage mich, warum klingt das alles so sehr nach dem, was Rechtsextreme erzählen?
7: Und ich bin weiter in der Altmark bei Clemens. Er erzählt mir, wie genau dieses Weltbild ihn verfolgt. Auf CSDs, auf der Arbeit und beim Dating.
4: Ich bin Hendrik Bolz.
8: Und ich bin Don Pablo Mulemba.
4: Das ist Springerstiefel, Alpha oder Opfer. Episode 3, Große Brüder. Ich habe von Andrew Tate das erste Mal 2022 gehört, als die Meldung rumging, dass er der drittmeist gegoogelte Promi des Jahres war. Elias kannte den schon früher, nämlich 2019. Da veröffentlicht Andrew Tate Vlogs mit seinem jüngeren Bruder Tristan. Sie nennen die Serie Tate Confidential. Darin reisen die Brüder um die Welt, fahren teure Autos, saufen, rauchen Zigarren und überall sind Frauen. Und klar, Tate gibt auch jede Menge Dating-Tipps.
9: Women fuck men they respect. That's it. They don't fuck men they like. They don't fuck men they love. They fuck men they respect. If she loves you and likes you and doesn't respect you, she will not have sex with you.
4: Ich verstehe total, warum das für einen 13-Jährigen aus Süddeutschland wirkt wie das geilste Leben, was man haben kann. Tate ist mehrfacher Kickbox-Champion. Er lässt sich von niemandem was sagen und würde auch jemandem, der fast 2 Köpfe größer ist, einfach umboxen. Der scheint unverwundbar. Der muss sich bestimmt nicht abrackern, so wie Elias Vater, macht Kohle ohne Ende und hat einfach eine gute Zeit. Aber in den Videos geht's nicht nur um den Lifestyle. Die Tate-Brüder sprechen auch immer wieder darüber, wie sie es geschafft haben, sich von ganz unten bis hierher zu kämpfen. Und eine Message ist dabei ganz wichtig, zumindest für Elias. Du kannst das alles auch haben.
6: Die Leute sagen dir, du bist scheiße jetzt, aber die Leute sagen dir auch, du kannst krass sein.
4: Für Elias sind Andrew und Tristan Tate irgendwann sowas wie große Brüder. Und wenn die dir was sagen, dann hörst du lieber darauf.
6: Gerade so diese ganzen sozialen Takes dann, das hat mich in dem Moment angesprochen, weil es mir ja eben selber nicht gut ging, weil ich mit meinem Leben unzufrieden war, aber auch, weil ich eben schon so eine Art Verbindung zu denen hatte, dadurch, dass ich deren ursprünglichen harmlosen Videos gesehen hatte und die so in dem Moment als Role Model genommen habe, weil die so erfolgreich waren, weil die so einen krassen Lifestyle hatten.
4: Ey, ich kann das auch gut nachvollziehen. Irgendwie, wenn man so als junger Mensch und auch als älterer Mensch, ehrlich gesagt, irgendwie ja sowas so präsentiert bekommt und so, ey, guck mal hier, so geil ist mein Leben und ich bring dir das bei, dein Leben kann auch so geil sein. Also hätte mich auch erreicht.
6: Es hat auf jeden Fall was von was Anspornendes, würde ich sagen. Das ist ja was gerade Jungs auch schon seit jungem Alter durch durch zum Beispiel Sport sehr früh schon beigebracht wird und was ja an sich nichts Schlimmes ist, dass du eine Art von Ehrgeiz entwickelst, ist ja an sich nicht schlecht. Und das ist ja was Jungs auch heute noch sehr, sehr oft sehr früh schon beigebracht wird. Heißt, es ist was Jungs dann automatisch anspricht, wenn es darum geht, erfolgreich, Ehrgeiz, Konkurrenz mit anderen.
4: Streng dich an, lauf schneller, spring weiter, sei besser als die anderen, dann gewinnst du. Eigenschaften, die generell in unserer Leistungsgesellschaft hochgehalten werden. Aber diese Logik dreht Andrew Tate hoch ins Unendliche und malt eine rücksichtslose Welt, in der es abseits von Gewinn oder Verlieren nichts anderes mehr gibt. Elias fühlt sich abgeholt, sogar inspiriert. In unserem Gespräch erzählt er mir, seine Screentime lag zu der Zeit so bei 8 Stunden am Tag.
6: Das war schon auf jeden Fall ein großer Teil meines Lebens, wenn ich halt nichts von meinen Hobbys her gemacht habe, habe ich dann halt vor allem den Content geschaut, absolut.
4: Der Content wird ihm einfach immer weiter reingespült, ohne dass er aktiv danach sucht.
6: Meine For You-Pages und so wurden alle davon ein bisschen geflutet, würde ich sagen. Und je mehr ich davon gesehen habe, desto mehr wurde auch empfohlen. Und weil ich die Videos dann selber auch immer öfter geschaut habe, kam dann auch immer mehr. Und ich habe dann halt auch nicht gesagt, okay, das ist komisch, dass jetzt plötzlich so viele Videos davon kommen, sondern ich habe halt einfach gesagt, okay, mehr Videos, okay, cool, schaue ich mir alle an.
4: Elias sieht also immer mehr Videos. Und Stück für Stück erklären ihm seine neuen großen Brüder aus der Manosphere, wie diese Welt so funktioniert. Wer sich nicht durchsetzt, wird ausgenutzt. Und für Elias wird klar, wer seine Schwäche ausnutzt. Menschen mit Migrationsgeschichte, wie eben sein Sitznachbar. Bald schon gibt's da aber ein neues Feindbild. Frauen.
6: Frauen, die sich kaum anziehen, kaum Stoff anhaben, mit ihrer Sexualität umgehen, als wäre es eine Waffe, die andere ausnutzen.
4: Die Tate-Brüder vertreten viele der Ansichten der sogenannten Red Pill-Ideologie. Eine Erzählung, die in der Manosphere quasi das Fundament ist. Sie sagen, die USA und Westeuropa werden vom Feminismus kontrolliert. Männer standen mal ganz oben, doch jetzt sind sie verweichlicht. Also schluck die rote Pille und wach endlich auf, so wie in den Matrix-Filmen. Dann wirst du die Welt sehen, wie sie wirklich ist. Wenn ich Andrew Tate dabei zuhöre, wie er diese Verschwörung erzählt, dann denke ich mir, das muss für junge Männer doch total bedrohlich sein und verwirrend. Auf der einen Seite hören sie ständig, sie sollen tolerant und feinfühlig sein. Und dann ist da jemand wie Tate, der genau das Gegenteil sagt.
6: Wenn du als junger Mann diese ganze verschiedenen Arten von Messages bekommst, da du bist das Problem von den Progressiven, da du von den Traditionellen hörst, dann boah ja, aber du musst wieder stark sein, du musst stark sein, du musst männlich sein. Dann bist du verwirrt, dann verstehst du nicht genau, was du sein sollst. Dann weißt du nicht genau, was muss ich eigentlich sein. Und dieses traditionelle Ding, dieses Männer sind stark, Männer sind Provider, Männer sind besser, das ist einfach, das ist simpel, einfache Lösung.
4: Klare Regeln und starke Vorbilder. Genau das also, was sich Elias gerade für sein eigenes Leben wünscht. Was würdest du sagen, was für ein Männlichkeitsbild wird in dieser Bubble vorgelebt?
6: Stärke, Verlässlichkeit, erfolgreich sein, auf jeden Fall auch eine Art Schönheitsideal erfüllen im Sinne von Muskeln durchtrainiert sein etc. Ja, so ein bisschen einfach der dominantere Teil einer Beziehung sein, Verantwortung übernehmen, Führung übernehmen.
4: Ich frage Elias auch, wie in diesen Videos eigentlich so über Frauen gesprochen wird.
6: Gerade weil es ja mit dem Fokus auf Männlichkeit ist die Frauenrolle sehr, sehr simpel beschrieben. Kleid dich nicht zu wenig an, hab nicht mit zu vielen Leuten Sex, folge deinem Mann, hör auf das, was dein Mann sagt, heirate halt, hab Kinder, sei eine klassische Mutter.
4: Ich muss mich immer wieder daran erinnern, dass Elias gerade mal 13 Jahre alt ist, als diese ganzen Botschaften auf ihn einprasseln. Er fängt an, die Meinungen aus den Videos zu übernehmen. Aber nicht nur das. Er will, dass die Frauen, die ihm nahestehen, die Welt auch so sehen.
6: An diesem Zeitpunkt war ich so tief in diesem Glauben, an diesen Werten, die mir da vermittelt haben, dass ich da aktiv versucht habe, andere von zu überzeugen.
4: Also zeigt er seiner jüngeren Schwester ein paar der Videos. Das erste ist eins von Andrew Tate, der über vermeintlich freizügige Frauen herzieht.
6: Das ist ein Problem in der Gesellschaft, weil Frauen ihren Körper verkaufen oder herschenken.
4: Du hast es ihr gezeigt, so aus erzieherischen Gründen oder warum?
6: Ich glaube, wenn ich mich richtig erinnere, hatte ich mal einen Kommentar gesagt, was falsch mit der Gesellschaft sei. Und dann wollte ich ihr das, glaube ich, so als Beweismittel zeigen.
4: Seine Schwester geht zu dem Zeitpunkt in die 6. Klasse.
6: Die hat mir versucht zu erklären, dass das Verhalten, was ich ankreide oder negativ sehe, dass es nicht mein Problem sei im Endeffekt. Dass es halt eigentlich nicht das ist, was mich was angeht.
4: Die Diskussion lässt Elias unzufrieden zurück. Immer wieder redet er jetzt mit seiner 12-jährigen Schwester über Videos. An einen großen Streit erinnert er sich noch besonders gut.
6: Das war im Wohnzimmer und ich hatte mit meiner Schwester irgendwie schon über ein Video diskutiert gehabt. Es ging auf jeden Fall dann von diesem ursprünglichen Thema ging es dann zu den Schwangerschaftsabbrüchen. Es ging irgendwie, glaube ich, im Kern um das Argument von Embryos im Endeffekt, sind Menschen, aber auch, dass das ein systemisches Versagen sei und dass die niedrige Geburtenrate damit zusammenhängen würde.
4: Elias redet auf seine kleine Schwester ein und versucht, sie von seinem Standpunkt zu überzeugen. Aber die kann seine Argumentation so gar nicht nachvollziehen.
6: So, ja, das macht halt keinen Sinn. Also, dass du dem Zellhaufen im Endeffekt mehr Entscheidungen oder mehr Menschenwürde zuteilst als den Frauen. Und hat er dann halt auch gesagt, dass es andere Gründe gibt, warum die Geburtenrate niedrig ist, als, ja, du kannst dein Kind theoretisch abtreiben lassen. Ich habe argumentiert in die Richtung, dass es halt einfach unverantwortlich wäre, auch gegenüber dem Kind und dem Kind die Chance zu nehmen, zu leben. Also, ich war jetzt nie so extrem, dass ich gesagt habe, dass alle Frauen, die ihr Kind abtreiben, Mörder sind. Ich habe einfach sehr stark im Endeffekt für das Kind argumentiert.
4: Die Diskussion im Wohnzimmer bekommt dann auch seine Mutter mit.
6: Das war auch ein Moment, wo sie halt so ein bisschen enttäuscht war von mir, weil sie das nicht nachvollziehen konnte, wie ich auf diese Gedanken komme.
4: Elias fühlt sich von den beiden missverstanden.
6: Schon so ein bisschen auf eine Art feindselig im Sinne von, weil ihr versteht nicht, was ich meine oder so. Ich war halt selber sehr überzeugt von meinen Punkten und ich wollte halt, dass sie das versteht, wie ich das sehe und warum ich das so sehe.
4: Ey, aber hast du das Gefühl, die beiden waren davon eigentlich richtig getroffen und irgendwie beleidigt?
6: Also bei meiner Mutter wusste ich es zu einem gewissen Grad, bei meiner Schwester habe ich das in den Momenten zumindest eben nicht wirklich wahrgenommen.
4: Wie hast du dich nach der Diskussion gefühlt?
6: Na, auf eine Art schon irgendwie enttäuscht, weil das war eine Diskussion und wir haben nicht wirklich zu Ende diskutiert. Das war dann einfach ein relativ abruptes Ende einfach.
4: Also das Ziel wäre schon gewesen, dass deine Schwester sagt, ja, du hast recht und ich werde das niemals machen.
6: Ja, im Endeffekt. Das war mein Ziel damals.
4: Während ich Elias so zuhöre, wie er beschreibt, welche politischen Standpunkte er mit 13 hatte, geht mir ein Gedanke nicht aus dem Kopf. Kommt mir alles bekannt vor. Von dem, was die neuen Rechten erzählen. Vor allem an ein Video muss ich denken.
10: Jeder dritte junge Mann hatte noch nie eine Freundin. Du gehörst dazu, steh zu dir. Sei selbstbewusst, guck geradeaus. Und vor allem, lass dir nicht einreden, dass du lieb, soft, schwach und links zu sein hast. Echte Männer sind rechts. Echte Männer haben Ideale. Echte Männer sind Patrioten. Dann klappt's auch mit der Freundin.
4: Dieses TikTok vom AfD-Politiker Maximilian Krah zur Europawahl hat 2023 total die Runde gemacht. Ernst genommen habe ich das nicht besonders. Als ich mit Elias spreche, fällt mir aber nochmal auf, wie clever dieses Video eigentlich ist. Krah schlägt hier genau in die Kerbe, die eh schon von Manosphere-Influencern bearbeitet wird. Seit Jahren flutet die AfD Instagram und TikTok sowieso verstärkt mit ihren Videos. Und das nicht nur durch offizielle Accounts, die eine riesige Reichweite haben. Die Partei profitiert von der Taktik, die auch Andrew Tate groß gemacht hat. Ein Heer von Fan- und Supporter-Accounts, die kurze Mitschnitte aus ihren Videos mit Musik unterlegen und hochladen. Dadurch werden Plattformen wie TikTok regelrecht überschwemmt. Und auch wenn du der Partei nicht folgst, siehst du ihre Videos auf der For You-Page. Du denkst dir, wow, das hier ist gerade wirklich relevant. Die Manosphere bietet die emotionale Grundlage, auf der die neue Rechte dann aufbaut. Denn in der Manosphere zerstört der Feminismus den dominanten Mann. Für die neue Rechte zerstört der Feminismus die, in Anführungszeichen, traditionelle Familie. Beide sagen, die Frau soll sich dem Mann wieder unterordnen. Deswegen kämpft die neue Rechte gegen das Recht auf Abtreibung. Und auch die Manosphere will Frauen die Kontrolle über ihre Sexualität und Fortpflanzung absprechen. Auch Migration ist ein Thema. Andrew Tate spricht von unkontrollierter Einwanderung, zum Beispiel nach England, und wie das die Kultur und Identität zerstören würde. Bei der neuen Rechten heißt das Überfremdung und Bevölkerungsaustausch. Tate verknüpft das mit seinem Männerbild. Progressive Werte, Feminismus, die queere Bewegung. All das habe die Männer im Westen schwach gemacht. Deswegen muss man jetzt zum Alpha werden. Ein stabiler Mann, der sich durch seinen Willen, seine körperliche Überlegenheit und finanzielle Stärke durchsetzt. Zwar geht es Tate darum, als einzelner Alpha ganz nach oben zu kommen und nicht um eine Nation, aber sein Gerede vom Mann, der sich durch Fitness und Kampfsport stehlt, das formt genau den Typ, den rechtsextreme Gruppen dann politisieren wollen. Das, was Elias sich da mit 13 Jahren reinzieht, verschwimmt immer mehr mit rechtsextremer Ideologie. Dabei ging es für ihn eigentlich mal um Lamborghinis. Elias und seine Schwester geben beide nicht auf. Er zeigt ihr weiter Videos, um sie von seinem Weltbild zu überzeugen. Und sie?
6: Sie hat mir auch selber von sich aus dann Videos gezeigt. Gerade eben durch diesen Auslöser von dem Streit über die nächsten Wochen hinweg hat sie dann öfter mit mir über so Sachen geredet und hat mir dann aber dann nicht mehr versucht, direkt mich zu überzeugen von ihren Punkten, sondern sie dann irgendwann angefangen, so Sachen zu zeigen über diese Leute, über diese Influencer und hat gezeigt, dass sie teilweise echt scheiße labern oder dass sie versuchen, dich nur dazu zu bringen, ihre Kurse zu kaufen. Nett gesagt, die haben die Wahrheit ein bisschen so hingebogen, dass es ihnen passt. Da habe ich so gemerkt, okay, da muss irgendwie mehr hinterstecken.
4: Elias denkt darüber nach, was seine Schwester ihm zeigt. Warum wollen ihm seine großen Tate-Brüder eigentlich ständig irgendwas verkaufen? Und warum gibt es so viele Widersprüchlichkeiten in dem, was sie sagen? Langsam beginnt ein Prozess. Wie genau der aussieht, will er mir bei einem zweiten Videocall erzählen. Vielen lieben Dank für deine Offenheit und freue mich schon aufs nächste Gespräch. Ciao. Der Frauenhass von Männern wie Andrew Tate oder Maximilian Krah, die Hetze gegen Menschen mit Migrationsgeschichte, die Queerfeindlichkeit, das alles findet nicht im luftleeren Raum statt und auch nicht nur im Internet. Rechte Erzählungen sind in unserer Gesellschaft wieder allgegenwärtig, wieder salonfähig, wie man so schön sagt. Das alles schafft einen Nährboden für Gewalt gegen alle, die nicht in dieses starre Weltbild passen. Das sehen wir seit 2023 auch wieder verstärkt auf den Straßen in Deutschland.
11: Man hat jetzt doch so eine Welt gefunden, wo man sich wohlgefühlt hat, wo man selbst sein konnte, wo man Spaß hatte, wo man aber halt auch für sich selbst eingestanden hat.
7: Ich stehe mit Clemens auf dem Marktplatz in Osterburg. Nicht weit weg von der Turnhalle, in der er 2019 seinen ersten großen Auftritt als Drag Queen hatte. Das ist der Startschuss für seine Drag-Karriere. 2023 tritt er dann unter seinem Drag-Namen Abby Tension beim CSD in Stendal auf.
11: Die haben mir Türen geöffnet, einfach nur, weil es sonst in der Region hier nicht gegeben war. Und deswegen war es auch ein so schöner Moment, dass ich mit dran teilhaben konnte und halt auch meine Kunst da auf der Bühne ausleben konnte und halt auch probieren, was zu bewirken.
7: Clemens wirft sich voll rein. Nach seinem Auftritt engagiert er sich auch im Orga-Team, angedockt an den CSD Magdeburg.
11: Dadurch habe ich halt viele Leute kennengelernt im Magdeburger Raum aus der queeren Szene. Und mit vielen davon bin ich heute auch noch befreundet und habe dann mir einen Freundeskreis aufbauen können im queeren Spektrum, was ich hier auf dem Lande halt nicht habe.
7: Die CSDs werden Clemens Safe Space, ein Ort, an dem er sich künstlerisch ausleben kann, wo er sich mit Freunden aus der queeren Community trifft und mit anderen Drag Queens austauscht. Es ist ein neues, aufregendes Leben.
12: Im Fernsehen sieht man ja öfter, dass da schon Vorfälle gab. Dann ist ja Clemens zum CSD überall gefahren.
7: Clemens Mutter Regina macht sich deshalb jedes Mal Sorgen, wenn ihr Sohn einen Auftritt hat und wieder zu einem CSD unterwegs ist.
12: Hat er mir ja auch einiges erzählt, wenn er dann angepöbelt wurde oder so. Oder beim CSD, wenn da irgendwelche Vorfälle waren. Und da habe ich immer gedacht, ja, das ist das. Und jedes Mal, wenn er dann losfährt, dann sage ich immer, geh nicht alleine. Sieh zu, dass du da irgendwo, das ist immer meine Angst. Ich bin immer froh, dass ich Rückmeldung habe. Er meldet sich ja, wir haben vereinbart, dass er sich immer meldet, dass alles gut ist.
7: Wenn ich an die Bilder der letzten Jahre denke, verstehe ich ihre Sorgen.
13: Hast du Angst, dass dir sowas passieren könnte? Oder vielleicht ist sowas sogar schon mal passiert?
11: Beim ersten CSD in Stendal wurden während der Demonstration, ich glaube, das waren Eier und Ketchup aus dem Fenster rausgeworfen und halt auf die Demonstranten. Der andere Vorfall, den ich meinte, der war im CSD Wernigerode, also im Harz unten. Da haben Außenstehende so Wasserballons gemacht, aber nicht mit Wasser gefüllt, sondern mit Kuhurin. Mhm. Und diese halt in die Masse geschmissen. Und halt aber auch probiert, den Wagen vorne zu treffen. Und da stand ich halt drauf. Also ich habe die Ballons liegen sehen und halt auch dann vor mir eingeschlagen. Also ich habe zum Glück nichts abgekriegt.
13: Kannst du dir das erklären, warum auf einmal auch so viele junge Leute dann auch bei diesen Gegendemos, vor allem auch da im Bautzen jetzt beispielsweise waren?
11: Ich denke mal, das hat viel mit dem, auch wieder Social Media zu tun, mit den Bubbles, mit den Algorithmen, aber auch mit den anderen Einflüssen, wie zum Beispiel so die Eltern. Die Jugendlichen haben dann auch bestimmt das Gefühl, dass sie den Eltern irgendwie gerecht werden müssen. Und vor allem jetzt zum Beispiel auch Vätern, die Männlichkeitsbilder verkörpern, die hier in der Region herrschen. Und das könnten sie halt zum Beispiel schaffen, wenn sie diese Werte genauso vertreten und halt auch fördern. Aber ich kann halt auch nur spekulieren. Also so genau kann man ja nicht wissen, was in den Leuten abgeht.
13: Ja.
11: Aber es ist halt trotzdem schon erschreckend, dass es wirklich eine große Menge ist, eine große Masse.
7: Überhaupt merkt Clemens, dass gerade in kleinen Orten im Osten die Stimmung gegen queeres Leben immer bedrohlicher wird. Trotzdem bleibt er. Ich frage ihn, wie das im Alltag funktioniert, Wie gehst du zur Arbeit, wenn manche deiner Kollegen Positionen vertreten, die sich direkt gegen Menschen wie dich richten?
11: Da habe ich viele Leute, die halt aktiv für die AfD wählen und wo ich halt mit denen drüber rede und diskutiere, aber man kann halt die Meinung eines Menschen nicht immer ändern. Man kann halt probieren, den Horizont zu erweitern, aber man kann halt nicht die Mauer komplett einbrechen, von jetzt auf gleich mit einer kleinen Diskussion.
7: Clemens sucht das Gespräch, hört zu, erklärt. Und wenn auf Arbeit, im Pausenraum, mal das Thema Queerness aufkommt, dann ist er die Person, die man dazu befragt.
11: Der eine Arbeitskollege von mir hat gesagt, er war sich unsicher, wie er damit umgehen soll. Er hatte ein bisschen Angst, weil er wenig Kontakt mit Schwulen hatte. Dann hat er mich halt kennengelernt und hat halt gemerkt, hey, Clemens ist eine coole Socke. Ich verstehe mich mit dem und alle Sorgen und Nöte sind halt weg. Und wenn er jetzt irgendwelche Fragen hat, dann stellt er mir die auch.
7: Es scheint wie so oft zu sein, Stimmung gegen etwas zu machen, was man nicht kennt, was fremd ist, ist einfach. Sobald dazu aber ein Gesicht kommt, ein Mann wie Clemens, der mit Vorurteilen aufräumt, dann wird es schwieriger, den noch dafür zu hassen, dass er einfach nur in Ruhe leben will. Clemens wirkt auf mich, als ob er mit sich im Reinen ist. Nach Jahren des Versteckens scheint er sich endlich selbst gefunden zu haben. Und er lässt sich da auch nicht mehr reinreden.
12: Er hat ja nicht hinterm Berg gehalten. Er hat ja immer das offen kommuniziert zu jenen. Und war, eigentlich kann man sagen, hier bei uns im Dorf der Vorreiter in der Beziehung. Ne? Und ich weiß zum Beispiel, da ist ein junger Mann, der ist hier bei uns auch aus der Clique, ein Sohn, der hatte auch einen Freund. Und da waren die Eltern auch nicht, zumindest der Vater, nicht so erfreut drüber. Aber so peu à peu. Also ich denke mal, da hat Clemens auch schon bewirkt, dass das normaler, sage ich jetzt mal, wird. Ja.
7: Als wir uns am Anfang getroffen haben, hat Clemens erzählt, wie sehr ihm jemand gefehlt hat, der ihm zeigt, hey, ich passe auch nicht in dieses Bild von Männlichkeit rein, das hier alle leben. Du bist nicht allein. Heute ist er dieser jemand.
13: Und ja, vielen Dank nochmal.
11: Danke auch.
13: Ciao, ciao.
7: Auf dem Weg zurück nach Berlin denke ich über Clemens Geschichte nach. Der ruhige Junge, der früh gemerkt hat, ich bin anders und der sich deswegen lange versteckt hat. Mittlerweile ist er in der Region ein Vorbild für andere queere Jugendliche. Ich muss an meine eigene Schulzeit denken und wie wir damals mit Mitschülern umgegangen sind, die ähnlich wie Clemens nicht reingepasst haben, weil sie zu zart, zu feinfühlig, ja, zu weich waren. Oder wie ich mit meinen Freunden vom Sportinternat in Cottbus im Fitnessstudio trainiert habe und wir uns auf lustig Beleidigungen an den Kopf geworfen und gegenseitig im Krasssein überboten haben. Wer nicht dazugehört hat, musste sehen, wer klarkommt. So war das halt. Und ehrlich gesagt, der Traum, der uns zusammengeschweißt hat, klingt irgendwie sehr ähnlich zu dem, was Elias so erzählt hat. Wir wollten Profisportler werden. Nicht nur aus Liebe zum Sport. Wir wollten Millionen machen, den perfekten Körper haben. Dann kommen die schönen Frauen. Dann kommt der Respekt von anderen Männern. Ich bin nicht mehr der Pablo, der ich damals war. Aber ich frage mich, wie viel von dem steckt noch in mir? Wann flüchte ich mich auch heute noch in die Fassade vom unantastbaren Typen, der von anderen Männern respektiert werden will? Um das herauszufinden, habe ich mich mit einem alten Freund verabredet. Nach dem Internat bin ich nach Berlin gezogen. Er hat sich zu 13 Jahren Bundeswehr verpflichtet.
14: Ich will das Ganze bitte vorher einfangen und wieder einfach glücklich werden. Weil gerade bin ich nicht glücklich, Diggi.
4: Und ich spreche mit Anna. Sie erzählt mir, wie sie versucht gegenzuhalten. Gegen die rechtsextreme Einstellung von ihrem Freund, der sich immer weiter radikalisiert. Und sie erzählt mir auch, wie er sie stattdessen in ein immer und immer tieferes Loch zieht.
15: Also irgendwann hat er mich wirklich bombardiert mit TikToks. Ich weiß nicht, ob er mich überzeugen wollte, dass ich irgendwie auch rechts werde, aber er wollte mich überzeugen davon, dass seine Meinung richtig ist und gut.
7: Wir hören uns. Das war Springerstiefel, Alpha oder Opfer.
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1: Um 18 Uhr mit Milat Kupay. Die zentralen Feierlichkeiten in Bremen rund um den Tag der Deutschen Einheit gehen heute Abend zu Ende. Die Verantwortlichen haben schon jetzt eine vorläufige Bilanz gezogen. Aus Bremen, Birgit Sagemann.
2: Ein grandioses Fest, sagt Bremens Bürgermeister Andreas Bovenschulte. Und das hätten ihm auch viele Besucher und die Kollegen aus anderen Ländern bestätigt. Stimmung, Wetter, Veranstaltungsangebot, alles bestens, so Bovenschulte. Bremen habe sich gut präsentiert und darauf könne man stolz sein. Um 22 Uhr am Abend gehen 3 Tage Einheitsfeier bei bestem Wetter zu Ende. Die ursprünglich erwartete Zahl von insgesamt 450.000 Besuchern dürfte am Ende noch übertroffen werden. Denn schon an den ersten beiden Tagen kamen rund 400.000 Menschen.
1: Bei seinem Besuch in Kiew hat Bundeskanzler Merz der Ukraine weitere Unterstützung zugesagt. Währenddessen griff eine russische Drohne eine Brücke im Norden der ukrainischen Hauptstadt an. Russland hatte zuvor vor Besuchen in Kiew gewarnt. Aus der NDR-Nachrichtenredaktion Wiebke Drescher.
3: Mit einem Sonderzug traf Kanzler Merz überraschend in Kiew ein. Begleitet wurde er von Wirtschaftsministerin Reiche sowie Unternehmern aus den Bereichen Rüstung und Energie. Während seines Besuchs alarmierten Sirenen mehrmals vor russischen Drohnenangriffen. Wegen dieser Angriffe will die Bundesregierung weitere Militärhilfen zusichern. So sollen unter anderem bald tausende Abfangdrohnen geliefert werden. Die Ukraine könnte damit die besonders gefährlichen russischen Kampfdrohnen abfangen. Auch sollen weitere Waffen produziert werden. Insgesamt umfassen die Militärhilfen rund 1 Milliarde Euro aus bereits bewilligten Haushaltsmitteln. Der ukrainische Präsident Zelensky kündigte außerdem neue Gespräche mit Russland an. Vermittelt werden die Gespräche von den USA und sollen bis Ende Oktober stattfinden.
1: Bei schweren Unwettern in Ostspanien sind am Wochenende mindestens 3 Menschen ums Leben gekommen. Eine Person wird noch vermisst. Das Unwetterphänomen ist an der spanischen Mittelmeerküste nicht neu. Bei ähnlichen Wolkenbrüchen sind dort vor 2 Jahren mehr als 230 Menschen gestorben. Aus Madrid, Hans-Günther Kellner.
4: Der spanische Wetterdienst hatte bereits am Freitag für einen großen Teil des Osten Spaniens Alarmstufe Rot ausgegeben. Die Behörden riefen die Menschen dazu auf, sie sollten zu Hause bleiben. Diese Warnung gilt auch am Sonntag noch für weite Teile Kataloniens. Die katalanische Regionalregierung hat darum seit Samstag zahlreiche Kultur- und Sportveranstaltungen sowie Märkte im Freien abgesagt. Zudem warnen die Behörden, der Fluss Besós drohe überzulaufen. Dieser Fluss durchzieht zahlreiche dicht besiedelte Vorstädte nordöstlich von Barcelona. Allein in der Innenstadt von Barcelona hat es am Samstag innerhalb von 24 Stunden 190 Liter pro Quadratmeter geregnet.
1: Die deutsche Fußballnationalmannschaft bestreitet heute in der Nations League ihr Rückspiel gegen Griechenland. Das Hinspiel vor einer Woche hatte das Team von Bundestrainer Jürgen Klopp mit 0:1 verloren. Die Partie gegen Griechenland wird um 20.45 Uhr in Thessaloniki angepfiffen. In Hannover-Miesburg haben Experten des Kampfmittelräumdienstes den ersten von 2 Blindgängern entschärft. Jetzt muss noch die 2. US-Fliegerbombe aus dem Zweiten Weltkrieg unschädlich gemacht werden. Wie lange das dauern wird, ist unklar. Ende August waren bei Sondierungsarbeiten für ein geplantes Neubaugebiet verdächtige Stellen identifiziert worden, an denen dann die Bomben gefunden wurden. Für die Entschärfung mussten 17.500 Menschen ihre Häuser und Wohnungen verlassen. Das waren die Nachrichten. Das Wetter in Norddeutschland. Abends ein Wechsel aus Sonne und Wolken. Höchstwerte 14 bis 18 Grad. In der Nacht wechselnd bewölkt, gebietsweise Nebelbildung. Tiefstwerte 14 bis 5 Grad. Morgen bei Sonne und Wolken meist trocken, 17 bis 22 Grad. Am Dienstag im Norden gelegentlich Schauer, im Süden länger freundlich, 18 bis 22 Grad. Es ist 18.04 Uhr.
5: Es ist schon dunkel auf der Autobahn, als Benam und sein Kollege sich auf den Heimweg machen. Benam, der 2001 noch Schüler war und diese spontane Demo gegen den Afghanistan-Einsatz organisiert hat. Dessen Vater aus Afghanistan stammt. Mittlerweile ist er Student und er will Journalist werden, macht gerade erste kleine Jobs in dem Bereich. Eben hat er seinen Kollegen unterstützt.
6: Im Rahmen der Recherche zu einer Geschichte über Salafisten in Aachen für die Zeit.
5: Benam studiert Islamwissenschaften, kennt sich also schon ganz gut aus auf dem Gebiet. Aber Salafismus, diese besonders strenge Strömung innerhalb des Islam, ist noch neu für ihn. Und die Eindrücke aus einer Moschee in Aachen, die wirken in ihm nach.
6: Damals war ich das erste Mal mit diesem Phänomen Salafismus überhaupt in Berührung getreten und konnte gar nicht fassen, was ich da sozusagen in Deutschland auch antreffe.
5: Jetzt sitzt Behnam also im Auto auf dem Rückweg nach Hamburg und spricht darüber mit seinem Kollegen. Irgendwann in dieser langen Unterhaltung auf der Autobahn kommt Behnam so ein Gedanke.
6: Eigentlich würde ich gerne irgendetwas dagegen machen, dass solche Strukturen sich in Deutschland ausbreiten. Und das wäre ja aber nicht der Journalismus.
5: Journalistinnen und Journalisten berichten eben nur, aber greifen ja nicht aktiv ins Geschehen ein.
6: Ja, und während dieser langen Rückfahrt nachts aus Aachen wuchs dann sozusagen der Gedanke, warum eigentlich nicht zum Verfassungsschutz?
5: Ihr hört Pearl Harburg, Deutschland nach 9/11. Ein Podcast von Charlotte Horn und mir, Konstanze Nastarowitz. Das hier ist die letzte Folge. Hass und Heimat. Behnam, der demonstrierende Teenie von damals, der mit der Vorliebe für Ärzte-Songs, der geht nach dem Studium der Islamwissenschaften tatsächlich zum Hamburger Verfassungsschutz. Er beginnt also für den Staat zu arbeiten und gegen Islamisten. Behnam findet, gerade Menschen wie er sollten eigentlich genau dahin, zum Verfassungsschutz. Menschen mit Einwanderungsgeschichte.
6: Tatsächlich war das etwas, was ich im Bewerbungsgespräch eingebracht hatte und gesagt habe, dass ich mich als Brückenbauer eigentlich verstehe, also Zugang zur deutschen Gesellschaft, aber auch zur migrantischen habe, unter dem Blick auch für beide entsprechend aufsetzen kann.
5: Und es klappt tatsächlich. Islamwissenschaftler werden zu der Zeit gesucht. 2008 geht's los für Behnam beim Hamburger Verfassungsschutz. Und er erlebt in der Behörde eine neue Phase der Terrorismusbekämpfung. Die Verfassungsschützer beobachten jetzt, die Terroristen, die radikalisieren sich mehr und mehr im Internet, in geschlossenen Foren, auf Social Media.
6: Das war so eine Zeit wilder Westen des Dschihadismus.
5: Er beobachtet in dieser Zeit auch mit Besorgnis, dass immer wieder junge Deutsche nach Pakistan und Afghanistan ausreisen, um sich dort dschihadistischen Gruppierungen anzuschließen. Das beschäftigt Behnam, dass junge Menschen sich hier mitten in Deutschland radikalisieren. Behnam hat damit heute allerdings nichts mehr zu tun. Er arbeitet nicht mehr beim Verfassungsschutz, sondern leitet jetzt an der Polizeiakademie in Hamburg die Forschungsstelle für strategische Polizeiforschung. Als wir dort mit ihm in seinem kargen Büro sitzen und auf die vergangenen 25 Jahre zurückblicken, da sagt er etwas, das mich nachdenklich macht.
6: Man sollte vielleicht vorsichtig sein, nicht in die Falle zu tappen, die Grundwerte, die aus unserer Verfassung sprechen, auf den Opferaltar zu legen, um vermeintlich mehr Sicherheit zu erlangen.
5: Ich merke richtig, wie es in ihm arbeitet, während er das sagt. Wie bedacht er seine Worte wählt. Ich verstehe seine Aussage als eine Art Mahnung. Dass eine Gesellschaft, so schockiert und ergriffen sie auch ist nach einem terroristischen Attentat, eben nicht alles über Bord werfen sollte, was sie ausmacht, zugunsten der Sicherheit. Und Sicherheit, das war ja eines der ganz großen Themen nach dem 11. September. Die Rasterfahndung, die Sicherheitsgesetze, die Prozesse. Irgendwie sollten die ja alle bewirken, dass Deutschland sich wieder sicher fühlen kann.
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0: Interviews schon geführt. Und dann das. Ein neuer islamistischer Anschlag. Mitten in Berlin. Mal wieder in meiner Heimatstadt. In der Nacht bin ich erstmal mit den Breaking News und den Fakten beschäftigt. Die tröpfeln nur Stück für Stück zu uns ins Radiostudio. Die tote Person ist eine Frau. Der mutmaßliche Täter ist ein junger Deutscher. Seine Eltern stammen aus dem Libanon. Er flieht, wird von der Polizei aufgespürt und beim Zugriff erschossen. Und dann folgt bald darauf die Info, die mich und vermutlich auch ganz Deutschland schockt und fassungslos macht.
1: Der mutmaßliche Täter war Polizei bekannt, lief aber frei rum. Warum?
0: Dieser junge Mann, der war so ziemlich das Gegenteil eines Schläfers, also eines radikalisierten Menschen, der unter dem Radar bleibt. Solche Leute hatten die Ermittler ja nach dem 11. September fieberhaft gesucht. Nein, dieser mutmaßliche Täter, der war auf dem Radar. Also so richtig. Sein Fall war den Behörden bekannt. Er wurde überwacht, berichten Medien. Es gab sogar schon erste Kontakte mit einem Deradikalisierungsprogramm. Und trotzdem konnte niemand verhindern, dass er an diesem Samstagabend im Juli in Berlin auf dem CSD mit einem Auto in eine Menschenmenge gefahren ist. Auch in Andreas Lohmeier, dem Polizeibeamten, der damals die Rasterfahndung in Hamburg gemacht hat, ruft dieser neue Anschlag etwas hervor. Aus dem Urlaub in Südschweden schreibt er mir eine WhatsApp-Nachricht, weist mich auf die schreckliche Tat von Berlin hin. Und dann dieser Satz. Insgesamt ist es furchtbar, dass dieses Thema uns bis heute in diesem Ausmaß belastet und beschäftigt. Die Erschütterung bleibt bei Lohmeier, auch 25 Jahre nach dem Attentat, das seine eigene Karriere als Polizist so sehr geprägt hat. Ich muss an das Gespräch denken, das ich mit ihm Monate vor dem Anschlag auf den Berliner CSD geführt habe. Über den 11. September und alles, was folgte. Da meinte er schon:
2: Und das ist ja nicht so, dass das jetzt irgendwie verschwunden wäre. Das gibt's als Bedrohung ja nach wie vor.
0: Er sollte Recht behalten. Der 11. September. Damit hat ganz viel angefangen, sagt der Ex-Polizist.
2: Einfach unvorstellbar schrecklich, was damit an Entwicklungen losgetreten wurde, in vielerlei Hinsicht. Ob das der anschließende Krieg ist, ob das Vorbehalte gegen Menschen mit anderem Glauben ist, ob das politische Entwicklungen sind, die damit befeuert wurden, die man sich einfach nicht wünschen kann in einer Demokratie. Das hat ganz viel ausgelöst, was alles besser nicht hätte sein sollen.
3: Was bleibt für Sie ganz persönlich von 9/11? Wie hat 9/11 Ihr Leben geprägt?
2: Es war für mich ein einschneidendes Erlebnis, dessen durchaus auch emotionalen Folgen bis heute anhalten. Es gibt zum Beispiel das Lied von Enya, das ich bis heute nicht hören kann. Die Hymne von 9/11.
0: Zu Hause, nach dem Interview, höre ich mir das Lied an und finde die vielen Videos auf YouTube von den einstürzenden Türmen in New York. Unterlegt mit diesem einen Song. Only Time. Von Enya. Das Lied war eigentlich als Liebeslied gedacht, hat dann aber wohl unverhofft vielen Menschen nach den Anschlägen Trost gespendet. Etwas daran scheint die Menschen damals gepackt zu haben. Vielleicht ja dieser irgendwie hoffnungsvolle Gedanke. Am Ende ist es nur die Zeit, die sagen kann, wie es weitergeht. Die Wunden heilen lässt. Aber Moment, so enden wir jetzt noch nicht. Aus dem 11. September entstehen nämlich auch viele neue Wunden. Irgendwie bahnt sich der Hass weiter seinen Weg, fordert neue Opfer. Da ist der verheerende Krieg in Afghanistan, die vielen neuen Toten. Da sind die neuen, gefühlt nicht enden wollenden Terroranschläge.

0: die neuen Terrororganisationen, wie der Islamische Staat. Und dann ist da die Stimmung. Auf den Hass der Attentäter folgt auch Hass in der Gesellschaft. Nach Terroranschlägen in Deutschland erleben viele Menschen mit Einwanderungsgeschichte eine Zunahme rassistischer Äußerungen und Übergriffe. Zwei Menschen, die solche Äußerungen auch persönlich betreffen, mit denen ist meine Kollegin Charlotte an einem Sommertag in Hamburg verabredet, einige Wochen vor dem Attentat in Berlin. An einem Ort, an dem sie ihre Kindheit verbracht haben. Die drei stehen vor einem Backstein-Mehrfamilienhaus in Hamburg-Hamm, im Osten der Stadt.
1: Da standen wir oben draußen auf dem Balkon, haben ausgeschaut. Da hatte mein Cousin mir, als er kam, die ersten Karate-Schritte und Schläge beigebracht.
0: Das ist Behnam vom Anfang dieser Folge, der für den Hamburger Verfassungsschutz gearbeitet hat. Und das Lachen, das kommt von Obay Zeit, seinem Cousin. Das ist der Apotheker, bei dem nach dem 11. September 2001 plötzlich die Polizei vor der Tür stand. Das habe ich euch nämlich noch gar nicht erzählt. Behnam und Obay, die kennen sich, seit sie Kinder sind. Behnam ist ja in Hamburg geboren und groß geworden. Sein Vater stammt aus Afghanistan. Ende der 80er ist dessen Bruder nachgezogen nach Deutschland. Mit dabei war auch Obay, Behnams Cousin. Behnam gewinnt damals also einen älteren Cousin dazu. Der ist ab jetzt immer mit dabei. Früher, da hießen beide Said mit Nachnamen. Jetzt trägt Behnam den Namen seiner deutschen Mutter, Heidenreuter. Und seitdem, sagt er, hat sich was verändert für ihn.
1: Dass gerade wenn ich mich telefonisch irgendwo melde, ist einiges deutlich einfacher geworden. In der Rückschau würde ich jetzt sagen, ist da tatsächlich was dran.
0: Sein Cousin Obay wiederum, der hat mit seinem Nachnamen Said immer wieder Probleme am Flughafen, erzählt er, an der Passkontrolle.
2: Also alle die, meine Mitreisenden, die gehen alle durch und bei mir steht so, zum Beamten bitte. So, dann gehe ich zum Beamten und der lässt sich richtig Zeit.
0: Sein Pass wird kontrolliert, sagt er, intensiver als bei anderen. Obwohl er deutscher Staatsbürger ist, seit über 30 Jahren.
2: Ich habe mal gefragt, womit das überhaupt zu tun hat, dann haben die wirklich gesagt, das ist ihr Name. Zeit. Ändern will ich ihn ja nicht. Und es kann auch nicht sein, dass ich dann ewig damit rechnen muss, immer 10 Minuten mehr mit einkalkuliere, dass ich am Flughafen von irgendwelchen Beamten belästigt werde. Ich sage wirklich belästigt.
0: Manchmal fragt er sich, ob das immer noch was mit damals zu tun hat. Mit diesem Besuch der Polizei, kurz nach 9/11. Ob er da was Falsches gesagt oder getan hat. Obwohl die Polizei sich danach ja nie wieder gemeldet hat. Wir waren nicht mit dabei am Flughafen mit Obay Zeit, müssen uns da auf seine Erzählung verlassen. Aber Ähnliches hören wir auch von anderen Gesprächspartnern. Obay Zeit findet, es hat sich was verändert in Deutschland. Muslime stünden unter Generalverdacht, immer wieder, vor allem nach Terroranschlägen. Und der Aufstieg der AfD, der hat damit auch was zu tun, glaubt er.
2: Das hätte man sich vor dem 11. September nie erträumt, dass das passieren würde. Ist jetzt passiert.
0: Wir wollen hier nicht die These aufstellen, dass sich das alles einzig und allein auf den 11. September zurückführen lässt. Das wäre zu kurz gedacht. Es ist viel passiert in den vergangenen 25 Jahren. Vieles, was Einfluss auf Meinung und Verhalten in unserer Gesellschaft hatte. Vieles, was mir mehr in Erinnerung ist als der 11. September. Aber so viel kann man wohl sagen, auch der 11. September hat die deutsche Gesellschaft geprägt. Und jetzt sprechen Menschen wie Obay Zeit und Behnam Heidenreuter immer häufiger über ihre Zukunft in dieser Gesellschaft. Und ob sie hier überhaupt noch eine haben, wenn eine Partei wie die AfD an die Regierung kommen könnte. So wie rechte Parteien anderswo in Europa. Björn Höcke von der AfD warnt bei Welt TV am 11. April 2024 vor der Islamisierung Deutschlands. Er macht ein Bedrohungsszenario auf.
3: Indem wir vor allen Dingen die Einwanderung erstmal aus dem islamischen Kulturkreis beenden. Wir dürfen nicht mehr Menschen muslimischen Glaubens in Deutschland grundsätzlich, es mag Einzelfälle geben, aber grundsätzlich aufnehmen. Ich halte das für eine große Gefahr auch für den Bestand unseres demokratischen Rechtsstaates. Und verstehen Sie mich bitte nicht falsch.
4: Sie stellen Millionen Muslime unter Generalverdacht, Herr Höcke.
3: Das wusste ich, dass das kommt.
4: Ja, klar.
3: Nochmal.
0: Den AfD-Politiker Björn Höcke und seine Reden findet der Muslim Obay Zeit verstörend.
2: Und dann denkt man so, okay, jetzt lass mal einen Björn Höcke Innenminister werden irgendwann. So, herzlichen Glückwunsch.
0: Obaid denkt also schon sehr konkret darüber nach, was er macht, falls die Anfeindungen noch weiter zunehmen. Vielleicht sogar ins Ausland?
2: Wenn man sowas hört, würden Sie nicht an meiner Stelle auch mal ein Hintertürchen offen haben wollen? Da denkt man schon drüber nach. Was sehr, sehr traurig ist, finde ich, weil ich meine, wir sind ein Teil der Gesellschaft. Und wenn wir als ein Teil der Gesellschaft, und ich betrachte wirklich unsere Familie auch wirklich als ein Teil der Säule dieser Gesellschaft, und wenn wir schon drüber nachdenken, irgendwann mal das Land zu verlassen zu müssen, was sollen die machen, die jetzt gerade hier angekommen sind und wirklich auf eine bessere Zukunft hoffen?
0: Während Obaid das sagt, steht Benam neben ihm. Da unterm Kirschbaum im Hinterhof ihrer gemeinsamen Hamburger Kindheit. Anders als sein Cousin musste Benam nie fliehen. Er ist hier in Deutschland geboren.
1: Wir haben schon oft darüber gesprochen, insofern kenne ich das und ich kann es auch nachvollziehen. Aber ich finde es halt ein sehr bedenkliches Alarmsignal für die Gesellschaft, weil eigentlich gut gebildete Menschen, die hier auch seit Jahrzehnten wohnen, dass die sich im Moment auch aktiv damit beschäftigen müssen, damit Zeit aufwenden, Ressourcen aufwenden, um sich Gedanken über eine mögliche Ausweichsituation zu machen.
0: Obaid und sein Hintertürchen, das ist kein extremer Einzelfall. Wir haben davon in unserer Recherche immer wieder gehört. Von einem Plan B. Auch von Humaira Hakimi, der Bremer Juristin, die damals Studierenden geholfen hat, die Angst vor der Rasterfahndung hatten. Sie ist ja wie Obaid aus Afghanistan geflohen, als sie noch ein Kind war. Und auch sie hat meiner Kollegin Charlotte erzählt.
5: Ich habe einen Notfallkoffer, ja. Etwas, womit ich als Kind groß geworden bin in Afghanistan, das ist jetzt für uns eine Selbstverständlichkeit, ja.
0: Der Notfallkoffer, von dem sie da spricht, das ist genau genommen ein Rucksack, ergänzt sie noch in einer Sprachnachricht. Ein Rucksack mit ein paar Wechselklamotten für sich und ihren Sohn. Bisschen Bargeld.
5: Also jetzt nicht wirklich Duschzeug oder so, sondern wirklich das Nötigste. Und ja, das ist eigentlich alles.
0: Das muss man sich mal vorstellen. Da sitzt eine erfolgreiche Juristin, die für eine deutsche Behörde arbeitet und Mutter eines Sohnes ist, in ihrem Wohnzimmer in Bremen und haut sowas raus. Auch Hakimis Welt hat sich nach dem 11. September verändert. Plötzlich wurde auch sie in Deutschland von manchen nicht mehr akzeptiert.
5: Es hat einen Nährboden für Rassismus geschaffen. Das hat diese Diskriminierung quasi salonfähig gemacht.
0: Dass ein Bundeskanzler von Problemen im Stadtbild spricht. Dass auf Sylt rassistische Parolen gegrölt werden. Dass die AfD den Begriff Remigration salonfähig macht. All das macht Humaira Hakimi und ihrer Familie Angst.
5: Mein Vater fragte mich, muss man denn jetzt noch mal fliehen? Das hat mich zutiefst verletzt, die Frage.
0: Sie hat ein Auto gekauft, erzählt sie. Passt auf, dass es immer voll getankt ist. Mit genug Platz für sich, ihren Sohn, ihre Eltern und einige Koffer. Für den Fall der Fälle. Humaira Hakimi hätte das lange nicht für möglich gehalten.
5: Nein, nicht mal in meinen Albträumen. Denn ich habe ja auch mir irgendwann ein Haus gekauft, weil ich gedacht habe, so, das ist ja zu Hause. Ich habe ja hier mein Haus und meinen Garten und hier werde ich alt.
0: Und jetzt fragt sie sich manchmal, ob sie so lange überhaupt noch in Deutschland bleiben kann. Aber jemand, der schon mal geflohen ist, der lernt nicht nur immer auf der Hut zu sein. Der lernt auch, die Hoffnung nicht aufzugeben.
5: Also mir gibt Hoffnung, wenn ich mein Kind, also mit meinem Sohn und seinen Freunden sehe, wie sie zusammen spielen, sprechen, ihre Sprachen mixen. Also es ist wirklich die Bandbreite von allen Religionen, Sprachen und Farbtönen. Also ja, die geben mir Hoffnung. Und es ist immer ein Fünkchen Hoffnung da. Weil wenn keine Hoffnung da ist, dann habe ich resigniert. Und das ist ein No-Go. Also sorry dafür. Nein, das kommt nicht in die Tüte.
0: Zum Ende dieser Recherche geht's für mich nun dahin, wo alles angefangen hat. Ich fliege nach New York, zu den Türmen und dem, was davon geblieben ist. An den sogenannten Ground Zero, die Gedenkstätte für die Opfer von 9/11. Es ist ein richtig heißer Sommertag. Und schon auf dem Weg begegnen mir viele Touris im New Yorker Financial District. Einige wollen auch dahin, wo ich hin will. Immer wieder höre ich auch deutsche Sprachfetzen. Die Gedenkstätte, die besteht aus zwei eckigen, sehr, sehr tiefen Wasserbecken. Eines für den ehemaligen Nordturm und eines für den ehemaligen Südturm des World Trade Centers. Und dieses Rauschen, das ist Wasser, das in einem gefühlt unendlichen Kreislauf in die Mitte der Becken fällt. Ich schicke meiner Kollegin Charlotte eine Sprachnachricht.
6: Und auch die Symbolik ist super gemacht mit diesen tiefen Löchern und diesem Wasser, was da runterfließt. Also so, man sieht richtig irgendwie, finde ich, was für ein Loch das hier reingerissen hat, sage ich mal.
0: Und dann lese ich den Namen von Sibylle Dirks Bruder. Christian. Der Hamburger Freigeist, der für eine Messe im World Trade Center war.
6: Das ist schon irgendwie ein ganz besonderes Gefühl, jetzt auch die Geschichte hinter dem Namen ein Stück weit besser zu kennen, muss ich sagen.
0: Auch Sibylle Dirks war schon mal da, am Ground Zero. Kurz nach dem Tod ihres Bruders, damals noch in den Ruinen. Und auch Jahre später zu einer Gedenkfeier. Schön geworden ist es da, sagt sie. Beruhigend mit dem fließenden Wasser. Die Trauer um ihren Bruder steckt auch heute noch tief in ihr drin, sagt sie. Wehmut nennt sie dieses Gefühl. Ein gerahmtes Foto hat sie noch bei sich stehen. Auch den alten Trenchcoat von Christian hat Sibylle losgelassen. Den hatte sie lange Zeit noch als Erinnerung in ihrer Garderobe hängen.
7: 22 Jahre, 23 Jahre hing der bei uns. Und letztes Jahr war mein jüngerer Sohn in New York und hat den mitgenommen. Und der hängt jetzt in dem Museum von den Angehörigen. Die haben sich irre gefreut.
0: Und Sibylle hat auch eine Art Lehre für sich gezogen aus diesem Schicksalsschlag. Und die hat auch mit dem Weitermachen und mit Hoffnung zu tun.
7: Ich mache, wenn ich etwa einen Plan habe, einen Wunsch, dann mache ich das sofort. Ich warte nicht mehr. Das habe ich mir wirklich abgewöhnt, auf irgendwas zu warten. Ich mache, wenn mir etwas wichtig ist, mache ich es zeitnah. Das ist meine Lehre aus dem 11. September.
0: Dass viele Menschen irgendwann angefangen haben, misstrauisch auf diejenigen zu gucken, die aus denselben Ländern stammen wie die Mörder ihres Bruders, das hat Sibylle nie so richtig verstanden.
7: Meine Kinder hatten ganz viele iranische Mitschüler oder auch afghanische Mitschüler. Und da wären die nie auf die Idee gekommen, denen Vorwürfe zu machen. Nein. Ich weiß nicht, was wir als Gesellschaft besser machen können. Dieser Hass muss, also dieser, das ist ja ein extremer Hass, den ich gar nicht nachvollziehen kann. Und die da umgekommen sind, die ganzen Opfer, sicherlich auch nicht.
0: Das war Pearl Harburg, Deutschland nach 9/11. 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Ich bin Konstanze Nastarowitz, Host und Autorin dieses Podcasts. Meine Co-Autorin ist Charlotte Horn. Die Redaktion hatte Christoph Heinzle. In der Regie Lisa Krumme. Und an ihrer Seite, für Ton und Technik, Christian Alpen und Jan Merget. Die Musik hat Frank Merfort komponiert. Dramaturgische Beratung, Katja Peisen-Petersen und Klaus Uhrig. Juristische Beratung, Philipp Steinhübel. Distribution, Wiebke Nielsen und Nils Kinkel. Faktencheck, Andrea Böckmann, Verena Höldke Bert Holst, Sabine Kuhn, Oliver Mateika, Christine Mattis, Sarah Martinek und Elisabeth Wohltag.
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9: Um 18.30 Uhr mit Milat Kupay. Die dreitägigen Feierlichkeiten zum Jubiläum der Deutschen Einheit gehen heute am späten Abend in Bremen zu Ende. An den ersten beiden Tagen hatten 400.000 Menschen die Veranstaltung besucht. Bremens Bürgermeister Bovenschulte sprach von einem grandiosen Fest. Das hätten ihm auch viele Besucher und Kollegen aus anderen Bundesländern bestätigt.
10: Stimmung, Wetter, Angebot, ob es der Gottesdienst war, ob es der Festakt war, das Bürgerfest, alle sagen, boah, da hat Bremen richtig was auf die Kette gebracht. Der Stolz darauf, dass man gezeigt hat, der Republik, man kriegt das richtig gut hin und dass alle das auch so wahrgenommen haben und dass Bremen geglänzt hat. Ich finde, das können wir uns auch schon mal gönnen.
9: Bremens Bürgermeister Bovenschulte. Bei einem Überraschungsbesuch in Kiew hat Bundeskanzler Merz der Ukraine weitere Unterstützung zugesichert. Er sagte dem Land Militär- und Infrastrukturhilfen von über 1 Milliarde Euro zu. Während seines Besuchs wurde eine Brücke in Kiew von einer russischen Drohne getroffen. ARD-Kiew-Korrespondentin Susanne Peterson fasst zusammen, warum Merz gerade jetzt in die Ukraine gereist ist.
11: Er selber sagt, dass es eben kurz vor dem Winter ein Besuch ist, weil die Ukraine in den kommenden Wochen ganz besondere Unterstützung von Deutschland, von den Partnern brauche. Und damit liegt er auch richtig. Also die Situation vor dem Winter ist wirklich schwierig. Es gibt viele Drohnen, die einschlagen. Es gibt neue Drohnen, die so schnell sind und eine solche Höhe fliegen können, dass sie sehr schwierig abzufangen sind. Das bereitet den Ukrainerinnen und Ukrainern große Sorge. Es gibt keine ausreichende Flugabwehr gegen Ballistik. Und vor diesem nächsten 5. Kriegswinter jetzt, so hat es Merz formuliert, gilt es eben, die Ukraine ganz besonders zu unterstützen.
9: In Hannover haben Experten des Kampfmittelräumdienstes 2 US-Fliegerbomben aus dem Zweiten Weltkrieg entschärft. Die Bomben waren nach Sondierungsarbeiten für ein geplantes Neubaugebiet im Stadtteil Miesburg gefunden worden. 17.500 Menschen mussten deswegen heute ihre Häuser und Wohnungen verlassen. Jemens international anerkannte Regierung hat eine militärische Großoffensive gegen die Houthi angekündigt. Die Miliz hatte in den vergangenen Wochen die Angriffe gegen Ölanlagen Saudi-Arabiens verstärkt. Außerdem besetzten die Kämpfer Inseln in einer Meerenge im Roten Meer, die für den Welthandel wichtig ist. Das Mitglied des präsidialen Führungsrats der Regierung Al-Alimi sagte im staatlichen Fernsehen, dass er die von den Houthis kontrollierten Gebiete zurückerobern will. Aus Kairo Iris Völlnagel.
12: Die Armee, Sicherheitsbehörden und militärische Verbände seien angewiesen, mit der Ausführung der Mission zu beginnen, bis das Land aus dem Griff der Houthi-Miliz befreit sei, so Al-Alimi. Die Menschen, die in den von den Houthi besetzten Gebieten leben, forderte er auf, mit den jemenitischen Streitkräften zu kooperieren. Eigenen Angaben zufolge haben Regierungstruppen Angriffe auf die von den Houthi kontrollierte Hauptstadt Sana'a sowie auf die Stadt Taiz im Südwesten des Landes ausgeführt.
9: Und das Wetter in Norddeutschland. Abends ein Wechsel aus Sonne und Wolken. Höchstwerte 14 bis 18 Grad. Das waren die Nachrichten.
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13: Willkommen zu den Themen des Tages an diesem Sonntag. Wir haben diese Schwerpunkte für Sie vorbereitet und nehmen vor allem 2 Meldungen aus den Nachrichten noch einmal ausführlich auf. Solidaritätsbesuch, der Kanzler in Kiew und die russischen Reaktionen. Positive Bilanz, nach 3 Tagen Feiern der Deutschen Einheit in Bremen. Und neuer Krieg. Im Jemen hat eine Offensive gegen die Houthi-Milizen begonnen. Außerdem schauen wir auf die Parlamentswahl in Lettland, kommentieren die Mieterproteste in Spanien und haben viel Sport für Sie vor dem Länderspiel der deutschen Fußballer heute in Griechenland. Die Themen des Tages mit Gerd Wolf. Einen schönen guten Abend. Beginnen wir in der Ukraine. Mit dem Kanzler kam ein umfassendes Hilfspaket. Friedrich Merz ist heute überraschend nach Kiew gereist. Wie immer war der Besuch aus Sicherheitsgründen zunächst geheim. Hilfe soll es nun für die Reparaturen am ständig bombardierten Energiesektor der Ukraine geben. Außerdem wird eine weitere 1 Milliarde Euro an Militärhilfen freigegeben. Aus Kiew berichtet über einen nicht immer einfachen Besuch Rebecca Barth.
14: Ankunft am frühen Morgen in Kiew. Außenminister Andriy Sybiha empfängt Bundeskanzler Friedrich Merz. Dem stehe ein umfangreiches Programm bevor, schreibt Sybiha auf dem Kurznachrichtendienst X. und bedankt sich dafür, dass Merz zu einem so wichtigen Zeitpunkt in die Ukraine gereist ist. Gedenken der Getöteten in angespannter Sicherheitslage. Seit Wochen greift Russland vor allem die Hauptstadt Kiew an, setzt dabei immer wieder sogenannte Jet-Drohnen ein. Ihre Abwehr liegt im Fokus des neuen Hilfspaketes der Bundesregierung.
15: Wir stellen Mittel für die gemeinsame Herstellung von Anti-Jet-Drohnen zur Verfügung. Hier sind in den letzten Wochen bereits erhebliche technische Durchbrüche möglich gewesen. Sie bringen nun auch Tempo in die Produktion. Das stärkt die ukrainische Luftverteidigung schnell und spürbar. Und diese Stärkung ist dringend notwendig.
14: Wie notwendig? Das erfährt Friedrich Merz an diesem Sonntag am eigenen Leib. Wenige Minuten nach seiner Ankunft am Morgen wird Luftalarm ausgelöst, kurz darauf gefolgt von lauten Explosionen. Russlands sogenannte Jet-Drohnen fliegen mit Strahltriebwerk und erreichen so Geschwindigkeiten von bis zu 600 Kilometern pro Stunde, treffen an diesem Sonntagvormittag erneut eine wichtige Verkehrsbrücke in Kiew. Das führt unweigerlich zu einem Kollaps. Russland will die Menschen in den Städten, vor allem Kiew, zur Flucht zwingen und auch in der Region Odessa Chaos verursachen. Volodymyr Zelensky wirkt müde. Der ukrainische Präsident sieht sich mit immer neuen Herausforderungen konfrontiert. Bezüglich der massiven Angriffe, die wir derzeit erleben. Russland setzt zunehmend auf Qualität, nicht auf Quantität. Sie erhöhen den Anteil der Jet-Drohnen. Genau das beobachten wir. Gezielt greift Russland die Infrastruktur der Ukraine an. Energieanlagen, Tankstellen, Brücken, die Bahn. Das betont auch Bundeskanzler Friedrich Merz, kündigt auch in diesem Bereich Hilfen in Millionenhöhe an und hofft auf ernsthafte Friedensverhandlungen.
15: Ich will deswegen mit meinem Besuch heute noch einmal ein Zeichen setzen in einer Zeit, die entscheidend ist für die Zukunft nicht nur der Ukraine, sondern entscheidend ist für die Zukunft Europas. Die Ukraine will Frieden, Deutschland will Frieden, ganz Europa will Frieden. Und dieser Friede muss verhandelt werden. Er darf nicht diktiert werden.
14: Auch die Menschen in der Ukraine wünschen sich nichts sehnlicher als ein Ende des Krieges. Hoffnungsvoll jedoch sind sie nicht, denn Russland schickt weiter Drohnen anstatt Zeichen der Entspannung.
13: Und die Reaktionen auf den Besuch des deutschen Bundeskanzlers heute in der Ukraine aus Moskau kam prompt und war ungewöhnlich in der Wortwahl. Jürgen Buch fasst zusammen.
16: Die Sprecherin des russischen Außenministeriums Maria Sacharowa hat erklärt, die Mörder kehren an ihren Tatort zurück. Sie knüpft offenbar an frühere Nazi-Vergleiche an und den Krieg Deutschlands gegen die Sowjetunion. Der russische Außenminister Lavrov hat im vergangenen Jahr davon gesprochen, Merz habe eine Nazi-DNA. In staatsnahen russischen Medien wird wiederholt von der angeblichen Renazifizierung Deutschlands unter der Regierung Merz gesprochen. Dass Deutschland die Ukraine militärisch unterstützt, wird in der russischen Propaganda immer wieder als Fortsetzung des deutschen Angriffs auf die Sowjetunion im Zweiten Weltkrieg dargestellt. Das russische Außenministerium hat Ausländer gestern davor gewarnt, die Ukraine zu besuchen. Diese Warnung war ausdrücklich auch an Diplomaten und Politiker gerichtet.
13: Kaum ein Land steht so fest an der Seite der Ukraine wie Lettland. Schon jetzt gibt das kleine Land mehr als 5% seines Bruttoinlandsproduktes für Sicherheit und für Verteidigung aus. Daran wird sich wohl auch in Zukunft nichts ändern, denn die gestrigen Parlamentswahlen haben einen überraschend deutlichen und starken Sieger hervorgebracht, den pro-westlichen Andris Kulbergs. Aus dem Interimsregierungschef könnte nun so etwas wie der neue starke Mann Lettlands werden. Aus Riga berichtet Christian Stichler.
17: Was einem beim Betreten der Wahlparty von Andris Kulbergs im Zentrum von Riga sofort ins Auge fällt, sind die kleinen gelb-weißen Wasserflaschen. Darauf ist ein tätowierter Basketballer zu sehen, der zum Korb zieht. Er trägt die Nummer 7. So sieht sich der neue starke Mann in Lettland. Schon bei den Prognosen, kurz nach Schließung der Wahllokale, ist die Laune des 47-Jährigen bestens. Mehr als 30%. Die Menschen wollten einen Kurswechsel, eine klare Politik, auch wenn sie weh tue und kein Blabla, sagt er in die Mikrofone ausländischer Kamerateams.
18: People do not want to see the political blah blah blah.
17: Der Ex-Unternehmer ist ein bulliger Typ, seit 4 Jahren Mitglied im Seimą, dem lettischen Parlament. Seine vereinte Liste ist eher ein Bündnis als eine Partei. Es reicht von den Grünen bis zu wirtschaftsnahen Gruppierungen. Kulberg selbst ist erst seit Mai im Amt. Er will Veränderung.
18: That means that people truly do want change.
17: Er will die Finanzen des Landes in Ordnung bringen. Denn die steigenden Ausgaben für die Verteidigung hat Lettland bisher vor allem mit Krediten finanziert. Das könne man sich auf Dauer nicht leisten. Aber am harten Kurs gegenüber Russland wolle man festhalten.
18: We are investing in defense more than anyone in Europe. I think we're stronger than ever before.
17: Der Überraschungserfolg der vereinten Liste ist vor allem Kulbergs Verdienst, sagt Ivo Leitans, Politikjournalist beim lettischen Rundfunk.
19: 70% result of one person, of Andris Kulbergs, of his personality, of his persona.
17: Ein Wahlergebnis mit einem so großen Vorsprung des Wahlsiegers auf den zweiten Platz habe es in Lettland lange nicht mehr gegeben.
19: There hasn't been such a lead for one party over the second place.
17: Eine der Wahlgewinnerinnen ist allerdings auch Julia Stepanenko, Vorsitzende der pro-russischen Partei Souveräne Macht. Sie konnte ihr Ergebnis fast verdoppeln. Trotzdem nehme sie im Parlament eine Außenseiterposition ein, erklärt Ivo Leitans.
19: They call themselves like pro-peace parties or like pro.
17: Sie nennen sich bei uns Pro-Frieden-Partei, aber die Russlandfreunde seien in Lettland viel schwächer als in vielen westeuropäischen Ländern. Und das, obwohl Lettland nach wie vor eine russischsprachige Minderheit von etwa 25% hat. Und dann hatte der Wahlsieger Kulbergs noch eine gute Nachricht für alle. Es habe, soweit man bisher beurteilen könne, keine Einflussnahme auf die Wahlen gegeben.
18: We didn't have any interactions up to now, which was the most important thing.
17: Der Mann, dessen Konterfei Wasserflaschen ziert, wird am Montag das Gespräch mit dem Präsidenten des Landes suchen. Dann wolle er damit beginnen, möglichst schnell eine stabile Regierung auf die Beine zu stellen. Dabei muss er auch sein eigenes Bündnis zusammenhalten. Die Flaschen mit dem gelb-weißen Kulbergs-Logo waren jedenfalls am Ende des Abends alle vergriffen.
13: 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Bundespräsidiale Grundsatzrede, Bürgerfest. Bremen hatte seit Freitag die deutsche Einheit gefeiert, traditionell als das Bundesland, das gerade den Vorsitz im Bundesrat innehat. Heute gab es die erste Bilanz der Feierlichkeiten. Daniel Hoffmann berichtet.
20: Bremens Innensenatorin Eva Högel zieht eine positive erste Bilanz. Sie sei glücklich, erleichtert und dankbar. Högel spricht von einem grandiosen Fest.
21: Bremen hat sich als ganz tolle Gastgeber und Gastgeberinnen gezeigt. Alle Menschen sind hier glücklich, gerne gekommen, haben unbeschwert gefeiert. Und dass das möglich war, das haben wir den Sicherheitsbehörden zu verdanken. Und ich kann heute schon sagen, dass es gut gelungen ist und wir nicht nur fröhliches, sondern auch sicheres Fest hatten.
20: Für die Sicherheit wurden zahlreiche Polizisten herangezogen, 4.000 insgesamt. Natürlich nicht nur aus Bremen, sondern auch aus den anderen Ländern und vom Bund. Das Ziel war laut Högel, eine Balance zu halten zwischen einem fröhlichen, offenen und unbeschwerten Bürgerfest und ausreichender Sicherheit. Das scheint gelungen zu sein. Dazu beigetragen hat auch die Bremer Gastfreundschaft, sagt dieser Besucher aus Bayern.
22: Das ganze Fest war ja toll und auch die Leute, wo eben alle da waren, waren also wirklich ganz nett. Und sieht man es ja an, dass wir aus Bayern kommen und wir haben dann so viele Tipps bekommen, was man in Bremen anschauen soll oder was man machen soll, wo man essen gehen soll. Also so nett und auf uns zugegangen ist ganz selten geworden, als wir hier in Bremen.
20: Ganz wichtig, das Bürgerfest hat bei vielen für ein Gefühl der Einheit gesorgt, also bei vielen, aber nicht bei allen.
23: Nein, fühle ich nicht, weil ich nicht finde, dass das sich jetzt dadurch verändert, sondern das Interesse für Deutschland, so wie es existiert und aus den Bundesländern zusammengesetzt ist, sieht man hier und das ist irgendwie gut, aber das habe ich ja selbst und nicht durch so eine Veranstaltung.
20: Andere Besucher empfinden das aber auch ganz anders, so wie dieser Mann aus dem Saarland.
24: Einheit war für mich nur ein Feiertag, aber jetzt habe ich das wirklich so erlebt, dass alle Bundesländer zusammenkommen. Also ich habe mehrmals die Gänsehaut bekommen und das freue ich mich wirklich, dass es solche Veranstaltungen gibt. Und ich hoffe, dass jeder diese Einheit irgendwie ein bisschen verstehen kann und auch zusammenhält für die Zukunft.
20: Den Zusammenhalt haben auch die Länderchefs und Chefinnen ein Stück weit vorgelebt während des Bürgerfestes. Bereits am Freitagabend wurde zusammen gesungen und getanzt. Mit dabei unter anderem Bremens Bürgermeister Andreas Bovenschulte, Schleswig-Holsteins Ministerpräsident Daniel Günther und Bundestagspräsidentin Julia Klöckner. Die gute Stimmung hat sich Bovenschulte bewahrt. Sein Fazit zum Bürgerfest fällt eindeutig aus.
10: Ich fand's grandios, muss ich sagen. Ich finde eigentlich nur Leute, wenn ich lang gehe und an den Ständen bin und auf den Wegen und Straßen mit strahlenden Gesichtern, die sagen, richtig klasse, hat auch was mit dem tollen Wetter zu tun, aber auch mit dem tollen Angebot und mit der friedlichen und mit der freundlichen Atmosphäre. Und das schildern mir alle und alle sind richtig stolz darauf, was da Bremen auf die Reihe gekriegt hat.
20: Gesehen haben das hunderttausende Besucherinnen und Besucher. Die endgültigen Zahlen liegen noch nicht vor, aber allein bis Samstagabend waren es schon fast 400.000 Gäste.
13: Berichtet Daniel Hoffmann aus Bremen. Und auch ganz im Süden der Republik geht ein Fest zu Ende. 7,4 Millionen Besucherinnen und Besucher. Rekord kamen in diesem Jahr zum Münchner Oktoberfest. Bierverbrauch, Sicherheit, alles okay bei der Münchner Bilanz. Aber dennoch wurde das 191. Oktoberfest überschattet von zwei sehr schweren Unfällen. Die gute Stimmung bei den Gästen dürfte das aber weniger getrübt haben. Julia Binder.
1: Auch heute zum Abschluss sind noch mal tausende Menschen auf die Münchner Theresienwiese geströmt.
2: Den letzten Tag genießen, ja.
3: Dosen werfen, Spicker, Kettenkarussell.
4: Ich will das Teufelsrad fahren, weil ich liebe es, wenn sich alles dreht.
1: Die Stimmung ist entspannt. Viele flanieren bei perfektem Wiesenwetter zwischen den Fahrgeschäften und Buden. Gebrannte Mandeln und Lebkuchenherzen sind die Klassiker. Der Absatz ist laut Stadt in diesem Jahr gestiegen. Fahrgeschäfte, Biergärten und Zelte sind wie jeden Tag gut besucht.
5: Einfach gelassen, fröhlich, hervorragend. Freut uns.
25: Jetzt lassen wir es uns noch gut gehen heute. Also ich fand es so schön wie schon lange nicht mehr, ehrlich gesagt. Also die letzten Jahre waren gut, aber jetzt dieses Jahr hat es eigentlich noch mal getoppt.
1: So sieht das auch der Veranstalter. Von einer Gute-Laune-Wiesn spricht Christian Scharpf, der Münchner Referent für Arbeit und Wirtschaft. Das Oktoberfest sei nach wie vor ein internationaler Besuchermagnet. Das Wetter war 16 Tage lang top. Das erklärt laut Scharpf auch den neuen Besucherrekord von 7,4 Millionen Gästen. Doch der ist dem Wiesn-Chef gar nicht so wichtig.
26: Das Ziel ist es nach wie vor nicht, immer noch weitere Rekorde aufzustellen, weil das Festgelände ist so groß, wie es halt ist und nicht beliebig vermehrbar. Deswegen bin ich aber froh, dass wir mit unseren Maßnahmen, die wir ergriffen haben, zur Besucherlenkung, aber auch zur Kommunikation so gut gelegen sind.
1: So konnten in diesem Jahr Überfüllungssituationen verhindert werden. Das neue Sicherheitskonzept habe funktioniert. Das Gesamtbild dieses Rekordfestes spiegelt sich auch in den Zahlen der Einsatzkräfte wider. Weitgehend friedlich und entspannt, so die Bilanz der Polizei. Und Sprecher Thomas Schelshorn freut ganz besonders,
27: dass die Anzeigenbereitschaft junger Frauen und Mädchen sich erhöht hat. Und da werden dann Delikte, Grapschen oder dergleichen, was da sexuelle Belästigung darstellt, auch angezeigt.
1: Arbeitsreich war das 191. Oktoberfest für die Mitarbeiterinnen und Mitarbeiter des Eicher Sanitätsdienstes. Mehr als 8.400 Patienten haben sie versorgt, rund 40% davon allein wegen zu viel Alkohol. Michel Belzian, der Leiter.
28: Der höchste gemessene Atemalkoholwert sind 3,8 Promille. Darüber hinaus wird es oft schwierig, weil die Patienten dann oft motorisch und oft auch kognitiv nicht mehr dazu in der Lage sind, dieses Gerät fachgerecht sozusagen zu bedienen und da reinzupusten. Also die Dunkelziffer liegt wahrscheinlich noch ein bisschen drüber.
1: Überschattet wurde die Wiesn jedoch von zwei schweren Betriebsunfällen an Fahrgeschäften. Einer endete für einen Security-Mitarbeiter tödlich, der zweite passierte heute früh. Auch hier musste ein Mitarbeiter eines Fahrgeschäfts wiederbelebt und schwerst verletzt ins Krankenhaus gebracht werden. Licht und Schatten liegen nah beieinander. Und so strömt in den Zelten heute nochmal das Bier. Rund 6,7 Millionen Mass sind laut Veranstalter getrunken worden. Das sind fast 3% mehr als im Vorjahr. Bis kurz vor Mitternacht wird heute also noch mal gefeiert und genossen.
29: Ich bin schon seit 20 Jahren hier. Wir kommen aus Holland. Die Gemütlichkeit hier und das Bier und die Leute. Alles gut hier.
30: Noch die letzten Kräfte einmal rausholen, um dann tot heute Abend ins Bett zu fallen.
13: Tot ins Bett fallen. Der Bericht vom Münchner Oktoberfest. Seit Tagen macht Spanien weltweit mit Mieterprotesten Schlagzeilen. Anlass war die Zwangsräumung der Wohnung einer 87-jährigen Dame. Aber dann wurde es schnell grundsätzlich. Die Regierung schaffte es nicht, entsprechende Dekrete für mehr Mieterschutz schnell durchs Parlament zu bringen. Und nun geht es ums Ganze. Der Mieterprotest könnte Neuwahlen provozieren. Das ist nur eine logische Folge, kommentiert unser Spanien-Korrespondent Hans-Günther Kellner.
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31: Alle Spanier haben das Recht auf eine würdige und angemessene Wohnung. Die öffentliche Verwaltung sorgt für die dafür notwendigen Bedingungen und Normen, um dieses Recht umzusetzen. und sie reguliert das Bauland im Rahmen des Gemeinwohls und verhindert die Spekulation. So steht es im Artikel 47 der spanischen Verfassung. Text ist geduldig. In der Verfassung ist auch das Recht auf Arbeit verankert und trotzdem gibt es Arbeitslose. Trotzdem ist der Text eine Arbeitsanweisung an die Politikerinnen und Politiker. In dieser Ausübung ihrer Arbeit zum Wohle des Volkes haben sie aber gerade grandios versagt, als sie zwei Dekrete abgelehnt haben, die den völlig außer Kontrolle geratenen spanischen Wohnungsmarkt ein wenig sortieren sollten. Zwangsräumungen sollten erst einmal weitgehend unterbunden werden, auslaufende Mietverträge sollten sich um 2 Jahre verlängern und Immobilienunternehmen sollten nicht mehr Wohnblöcke für unter 70% ihres Werts kaufen dürfen. Ein zweites Dekret sollte Mietverträge grundsätzlich entfristen. Es war ein Minimalkonsens, von der Regierung mit heißer Nadel gestrickt, ja, eher vorsichtige Maßnahmen als harte Daumenschrauben. Aber Spaniens konservative Ultrarechte und die katalanische Unabhängigkeitspartei Junts hatten in der Debatte offensichtlich keine Scheu, ein Bild völlig sozialer Kälte abzugeben. Schließlich sind als Folge ihrer ablehnenden Haltung nun weitere Zwangsräumungen absehbar. Bei ihnen hält sich hartnäckig die Überzeugung, der Markt würde alles von sich aus regeln. Es ist ein nahezu religiöser Glaube an Angebot und Nachfrage, der jede Regulierung ablehnt. Nur ohne Regeln funktioniert es offensichtlich nicht. Es dürfen auch keine Lebensmittel verkauft werden, die nachweislich giftig sind, Autos, die nicht verkehrssicher sind, auch Finanzdienstleistungen haben einen rechtlichen Rahmen. Nur für den Mietwohnungsmarkt in Spanien gibt es praktisch keine Grenzen. Mietverträge dauern maximal 8 Jahre. Innerhalb dieser Zeit erhöht sich die Miete jedes Jahr um die Inflationsquote. Läuft ein Mietvertrag aus, muss er neu ausgehandelt werden. Ein Vermieter kann dann jeden Preis verlangen, den er möchte. Mietspiegel, in deren Rahmen er sich bewegen müsste? Fehlanzeige. Kann der Mieter nicht zahlen, muss er raus aus der Wohnung. Notfalls wird dann zwangsgeräumt. Und wer aus der Wohnung fliegt, sitzt in Spanien buchstäblich mit Sack und Pack auf der Straße. Denn nur wenig mehr als 1% der Wohnungen in Spanien sind Sozialwohnungen. Viele Kommunen hatten ihre Sozialwohnungen während der Immobilienkrise vor 10 Jahren an Fonds verkauft, die als erstes die Mieten erhöht haben. So fehlen nicht nur bezahlbare Wohnungen, sondern auch die Möglichkeit, dass im Notfall die öffentliche Hand die Mieten übernimmt. Ein dem deutschen Wohngeld vergleichbares, flächendeckendes System gibt es in Spanien nämlich auch nicht. Erst im September wies eine Studie einer Madrider Universität darauf hin, dass die Probleme auf dem Wohnungsmarkt die Betroffenen entpolitisieren. Sie fühlen sich im Stich gelassen und verlieren ihren Glauben an die Politik. Nun sind sie mit einem Schlag aus der Lethargie erwacht. Lautstark machen sie auf sich aufmerksam, machen durchaus besonnene Vorschläge, wie zum Beispiel die Entfristung der Mietverhältnisse. Die in Deutschland so oft diskutierten Enteignungen stehen dabei kaum zur Debatte. Nachdem das spanische Parlament am Freitag die Regierungsdekrete zum Mieterschutz zu Fall gebracht hatte, sagte eine kanadische Abgeordnete, wenn wir nicht einmal in der Lage sind, einen Grundkonsens zum wichtigsten Problem Spaniens zu finden, dann ist es besser, das Parlament aufzulösen und ein neues zu wählen. Das ist die logische Schlussfolgerung und vor dieser Frage steht jetzt Spaniens Ministerpräsident Pedro Sánchez. Einen Sachwahlkampf um ein zentrales Thema, das die Menschen betrifft, hatte Spanien schon lange nicht mehr. Das Wohnungsthema hat das Potenzial, die Politik gründlich durcheinander zu bringen. Zuletzt gesehen in New York, dann in Berlin und jetzt vielleicht auch in Spanien.
13: Der Kommentar von Hans-Günther Kellner. Das könnte ein neuer großer Krieg im Jemen werden. Schon seit Wochen liefern sich die Regierung und die vom Iran unterstützte Houthi-Milizen schon wieder schwere Gefechte. Aber jetzt, seit die Houthis überraschend den Zugang zur Meerenge Bab al-Mandab kontrollieren und damit die internationale Schifffahrt zum Roten Meer gefährden, hat die Regierung in Aden den Gegenschlag befohlen. Anna Osius berichtet aus Kairo.
0: Es ist eine offene Kriegserklärung. Die international anerkannte Regierung im Jemen beginnt eine umfassende Militäroffensive gegen die Houthi-Miliz. Die Einsätze erstreckten sich auf alle Frontlinien des Landes, erklärte Rashad Al-Alimi, Mitglied des präsidialen Führungsrats. Wir übernehmen nationale Verantwortung, um der terroristischen Houthi-Miliz entgegenzutreten. Dies geschieht, nachdem alle Möglichkeiten für einen Waffenstillstand ausgeschöpft sind, sich weiterhin Waffen außerhalb staatlicher Kontrolle befinden und eine anhaltende terroristische Bedrohung für die staatliche Souveränität, die Sicherheit der Bürger, die Region sowie die internationalen Schifffahrtswege besteht. Er habe die Armee und alle militärischen Verbände angewiesen, mit der Mission zu beginnen, erklärte Al-Alimi und rief die Bevölkerung in den Houthi-Gebieten auf, mit der Armee zu kooperieren. Anhängern der Houthi, die ihre Waffen niederlegen wollen, versprach er freies Geleit. Es ist offensichtlich, dass diese Rede einer Kriegserklärung gleichkommt, so Ahmed Al-Shalafi, Redakteur für den Jemen bei Al Jazeera. Dies war eine Kriegsrede, die sich an das Volk und an die jemenitischen Regierungstruppen richtet, an die gesamte jemenitische Bevölkerung, unabhängig davon, ob sie in Husi oder in staatlich kontrollierten Gebieten lebt. Das Ziel der Mission sei es, das Land aus dem Griff der Husi-Miliz zu befreien, sagt die international anerkannte Regierung. Doch das dürfte schwieriger werden als gesagt. Der anhaltende Konflikt der vergangenen Jahre im Jemen hat gezeigt, dass die Husi mit ihrer Guerilla-Taktik schwer zu besiegen sind, trotz internationaler Militärkoalition unter Führung Saudi-Arabiens. Jetzt ist der Konflikt erneut eskaliert. Die Husi kontrollieren weite Teile im Norden und Nordwesten des Jemen und konnten kürzlich auch die komplette Westküste des Jemen erobern. Damit gewann die mit dem Iran verbündete Miliz starken Einfluss über die strategisch wichtige Meerenge Bab el-Mandab und können damit den Schiffsverkehr stören. Saudische Schiffe bekommen eine Seeblockade zu spüren und können kein Öl mehr durch die Meerenge exportieren. Die Husi griffen auch an diesem Wochenende erneut Saudi-Arabien mit Drohnen an, diesmal die staatliche Ölfirma Saudi Aramco. Die Miliz erklärte ihre volle Kampfbereitschaft. Wir werden weiterhin die Stützpunkte des kriminellen saudischen Feindes sowie dessen Ölanlagen mit dem Jemen hergestellten Raketen und Drohnen angreifen, so ein Husi-Sprecher. Und unsere Waffen schaffen es, Ziele präzise zu treffen und westliche Abwehrsysteme erfolgreich zu durchdringen. Im Gegenzug gab es saudische Luftangriffe auf die jemenitische Hauptstadt Sana'a. Seit Wochen liefern sich die verfeindeten Lager im Jemen heftige Gefechte mit verheerenden Folgen für die Zivilbevölkerung. Laut UN sind mittlerweile rund 150.000 Menschen auf der Flucht vor der Gewalt. Den Geflüchteten mangelt es an allem. Die Versorgung gilt als katastrophal. Es droht eine Hungersnot. Und durch die neue Eskalation dürfte sich die humanitäre Lage im Jemen weiter verschärfen.
13: 18.56 Uhr und wie immer zum Schluss der Themen des Tages, der Sport. Es ist das vierte Fußball-Länderspiel innerhalb von 11 Tagen. In Griechenland geht es für die Mannschaft von Jürgen Klopp heute Abend wieder um Punkte in der Nations League. Und Holger Gerska, es geht auch ein bisschen um eine Revanche, oder?
2: Ja, denn schließlich hat die deutsche Mannschaft ja vorige Woche in Augsburg 0:1 gegen Griechenland verloren. Damit steht sie aktuell in der Nations League-Gruppe nur auf Platz 3 und eine weitere Niederlage wäre vor den beiden abschließenden Spielen im November ziemlich fatal. Aber im Mittelpunkt steht ja das Casting für eine Klopp-Nationalmannschaft mit Potenzial. Deshalb geht unser Reporter Thomas Kunze in Thessaloniki erneut von einer sehr jungen deutschen Startelf aus.
6: Ja, also wir können zumindest mal mutmaßen, weil sie es einfach so sehr gut gemacht haben gegen die Serben in München. Tom Bischoff vom FC Bayern kann ich mir sehr gut vorstellen, dass der im Mittelfeld wieder neben dem zweiten Bayern, dem 22-jährigen Alex Pavlovic, spielen darf. Das sieht sehr, sehr gut aus. Sie sind alle nicht ganz so jung wie die noch viel verrückt jüngeren und auch sehr guten Griechen, aber sie sind schon jung. Aber die beiden würde ich bei den Jungen mal voranstellen und natürlich im Tor. Und das können wir schon mit Bestimmtheit sagen. Das hat Jürgen Klopp ja gestern verraten. Jonas Urbich kriegt sein zweites Spiel in Folge. Das ist interessant und bitter für Finn Dahmen oder Noah Atubolo, die jetzt unverrichteter Dinge zuschauen und wieder abfahren müssen. Aber auch da möchte ich sagen, Jonas Obich ist auch schon 23.
2: Anstoß in Griechenland ist um 20.45 Uhr. Sie können das Spiel dann hier wie gewohnt in voller Länge live hören. Volle Länge war heute auch ein gutes Stichwort für ein chaotisches Formel-1-Rennen in Malaysia. Schuld war der Regen und gewonnen hat letztlich ein Routinier. Achim Scheu mit den Einzelheiten.
7: Vor dem Start prasselnder Regen. Als es losgehen sollte, hatten einige Autos dann technische Probleme. Der Rennbeginn verspätete sich insgesamt um 100 Minuten. Am Ende die Erlösung für Max Verstappen, der erste Sieg des Jahres für den Vierfach-Weltmeister im Red Bull. Kimi Antonelli im Mercedes baute als Zweiter seine WM-Führung aus. Lewis Hamilton als Dritter fuhr ebenfalls ein starkes Rennen. Größter Verlierer war George Russell, der kurz vor Schluss auf Rang 3 liegend mit Antriebsproblemen ausschied. Sein Rückstand auf Antonelli in der WM-Wertung wuchs somit auf 84 Zähler. Der deutsche Nico Hülkenberg verpasste als Elfter knapp die Punkte wieder einmal.
2: Weiter geht es schon nächste Woche in Singapur. Und wir bleiben noch in Asien, denn beim Tennisturnier in Peking hat Alexander Zverev heute sein Viertelfinale gegen den serbischen Altmeister Novak Djokovic trotz eigener Satzführung noch mit 1:2 nach Sätzen verloren. Damit kann der US Open-Sieger auch beim folgenden Masters-Turnier in Shanghai nicht mehr die Nummer 1 der Weltrangliste werden. In der Fußball-Bundesliga der Frauen ist der VfL Wolfsburg hinter den Bayern wieder Tabellenzweiter. Svenja Huth absolvierte heute beim 2:1 gegen den HSV ihr 350. Bundesligaspiel. Obwohl es bis zum Ende knapp war, für die Nationalspielerin ein perfekter Sonntag.
9: Allerdings, das Wichtigste steht über allem. Das ist natürlich der Sieg, dass wir die drei Punkte hier behalten haben. ich glaube, ein bisschen wieder schwerer gemacht als notwendig, aber über allem steht der Sieg und dann natürlich bei so einem besonderen Spiel, glaube ich, ein rundum gelungener Tag. Ja.
2: Und schließlich nochmal Wolfsburg. Bei den Weltmeisterschaften im Judo in Aserbaidschan hat sich Sarah Ischt vom VfL Wolfsburg den 7. Platz erkämpft. Für sie ein sehr starkes Resultat auf dem Weg zu den Olympischen Spielen in 2 Jahren.
13: Und das war der Sport mit Holger Gerska. Holger, vielen Dank. Und das waren die Themen des Tages an diesem Sonntag mit Gerd Wolfin. Einen schönen guten Abend.

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1: Um 19 Uhr mit Milad Kupay. Bundeskanzler Merz hat der Ukraine bei seinem Besuch in Kiew weitere Militärhilfen zugesagt. Für Rüstungstechnik soll insgesamt 1 Milliarde Euro aus bereits bewilligten Haushaltsmitteln freigegeben werden. Unter anderem geht es dabei um modernste Abfangdrohnen. Kanzler Merz sagte im Bericht aus Berlin, dass eine Reihe von Unternehmen in der jüngsten Zeit bahnbrechende Erfindungen in dem Bereich gemacht habe.
2: Das ist auch ein Schutz für uns, denn wir wollen uns ja auch gegen solche Angriffe und müssen uns gegen solche Angriffe schützen. Wir unterstützen die Ukraine jetzt noch einmal auch finanziell für die Beschaffung. Und umgekehrt habe ich heute mit der großen Wirtschaftsdelegation eine ganze Reihe von Unternehmen aus der Ukraine gesehen. Und wir haben Vereinbarungen getroffen über mehr als 6 Milliarden Euro jetzt für Aufträge, die an gemeinsame Unternehmen gehen. Also es ist auch ökonomisch richtig, mit der Ukraine weiter zu arbeiten. Und genau das ist das Ergebnis meines heutigen Besuches. Ich bin damit, was diesen Teil betrifft, sehr zufrieden.
1: Bundeskanzler Merz. In Hannover-Miesburg haben Kampfmittelexperten 2 Fliegerbomben aus dem Zweiten Weltkrieg entschärft. Rund 17.500 Menschen können damit in ihre Häuser und Wohnungen zurückkehren. Aus Hannover, Jannik Wittenberg.
3: Die Evakuierung des Sperrgebiets 1 Kilometer rund um die beiden Fundorte hat am Morgen um 9 Uhr begonnen und war dann nach gut 5 Stunden abgeschlossen worden. Wenig später gab es nochmal einen Zwischenfall. Es wurden doch noch Personen im Sperrgebiet gesehen. Am Nachmittag gegen 16.30 Uhr hat der Kampfmittelbeseitigungsdienst gemeldet, dass eine 250 Kilo Fliegerbombe aus dem Zweiten Weltkrieg unschädlich gemacht wurde. Der zweite Sprengsatz war dann um kurz vor 18 Uhr entschärft.
1: Heute am späten Abend enden die Feierlichkeiten rund um den Tag der Deutschen Einheit in Bremen. Alleine an den ersten beiden Tagen besuchten insgesamt 400.000 Menschen die Veranstaltungen in der Hansestadt. Dazu gehörten ein Bürgerfest sowie ein Gottesdienst und ein offizieller Festakt am gestrigen Feiertag. Der Bremer Bürgermeister Bovenschulte zog eine positive vorläufige Bilanz des Festes. Die Stadt habe geglänzt, sagte der SPD-Politiker. Die deutsche Fußballnationalmannschaft bestreitet heute in der Nations League ihr Rückspiel gegen Griechenland. Das Hinspiel vor einer Woche hatte das Team von Bundestrainer Jürgen Klopp mit 0:1 verloren. Die Partie gegen Griechenland wird um 20.45 Uhr in Thessaloniki angepfiffen. Das waren die Nachrichten. Das Wetter in Norddeutschland. Abends ein Wechsel aus Sonne und Wolken, Höchstwerte 14 bis 18 Grad. In der Nacht wechselnd bewölkt, gebietsweise Nebelbildung, Tiefstwerte 14 bis 5 Grad. Morgen bei Sonne und Wolken meist trocken, 17 bis 22 Grad. Am Dienstag im Norden gelegentlich Schauer, im Süden länger freundlich, bei 18 bis 22 Grad. Und die Zeit, es ist 19.03 Uhr.

0: 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Ich bin Melanie Stinn und mit mir im Studio ist heute Corinna Hennig. Die kennt ihr normalerweise als Host hier von den Synapsen.
1: Habt ihr eigentlich eine Klimaanlage im Auto?
0: Ja, zum Glück muss man sagen, wenn man den aktuellen Sommer gerade erlebt hat, finde ich.
1: Und weißt du auch, welches Kühlmittel da drin steckt?
0: Ja, klar. Nein, natürlich nicht. Also ich weiß, wie man das Auto lädt und welche Farbe es hat. Und dann bin ich ehrlich gesagt schon raus.
1: Und ich fürchte, damit bist du absolut keine Ausnahme. Denn wer weiß schon, womit Klimaanlagen überhaupt betrieben werden? Also was da so in den Leitungen ist. Wäre vielleicht ja auch halb so wild. Aber man muss wissen, die Kältemittel in vielen Klimaanlagen sind heikel, weil sie das Klima weiter aufheizen können.
0: Ah, okay. Also das heißt, das Problem ist nicht nur die Abwärme, davon hat man ja schon vieles gehört, oder auch der Stromverbrauch von den Anlagen, sondern also auch chemisch passiert da was durch diese Mittel mit der Atmosphäre oder wie ist
1: genau.
0: das?
1: Und einige sind sogar langfristig riskant für unsere Gesundheit.
0: Ach echt? Krass, ja, da habe ich noch nichts von gehört.
1: Das ist auch noch nicht so breit bekannt, ist mein Eindruck. Ich selber weiß davon auch noch gar nicht so lange, ehrlich gesagt. Dabei gibt es längst Alternativen zu diesen Kältemitteln.
0: Okay, das heißt, wir müssen heute also übers Klima reden.
1: Genau.
0: Keine Angst, bevor ihr weglauft. Ich kann das gut verstehen. Im Moment gibt es viele schlechte Nachrichten und man mag gar nicht mehr so gerne noch mehr hören. Ein Disclaimer, es ist gar nicht schlecht, also vor allem nicht nur das, worüber wir heute reden, hat sogar ganz viele positive Plot-Twists, könnte man sagen. Es lohnt sich also dabei zu bleiben, denn wie ihr gerade gemerkt habt, man erfährt auf jeden Fall was und ihr hört von Dingen, von denen ihr vorher wahrscheinlich noch nichts gehört habt.
1: Außerdem kann ich auch was versprechen. Du hast eben schon angedeutet, es ist nicht alles schlecht. Es wird konstruktiv. Anders als bei vielen anderen Klimathemen geht es nämlich nicht pauschal um Verzicht. Also wir müssen nicht wegen der Kühlmittel auf Klimaanlagen verzichten, da wo sie nötig sind. Und es geht eigentlich auch nicht um den verzweifelten Streit darum, dass grundsätzlich politische Weichen falsch gestellt werden. Vieles ist nämlich schon auf einem ziemlich guten Weg, wenn da nicht die organisierte Kriminalität wäre.
0: Oha, okay.
1: Ja, ich habe tatsächlich ein paar Zutaten zu einer richtig spannenden Story sozusagen. Eine hoffnungmachende Perspektive, die quasi zum Greifen nah ist. Eine ordentliche Portion True Crime. Und zwei unglaublich engagierte Beamte, die seit 7 Jahren einen zähen Kampf ausfechten. Hör mal.
2: Das sind keine Gelegenheitstaten. Das ist organisierte, systematisch begangene Kriminalität mit erheblichen Gewinnspannen, vergleichbar dem Kokainhandel. Und da ist es wirklich, also für mich völlig unverständlich, wie man das immer noch so verniedlichen kann, wie das teilweise in der Debatte passiert.
1: Das war Jens Martin König, der arbeitet im hessischen Umweltministerium und zwar im Referat für Chemikaliensicherheit. Ich habe ihn vor 1,5 Jahren bei einer Tagung kennengelernt. Da ging es um die Kommunikation solcher Umwelt- und Klimaprobleme. Und er und sein Kollege Peter Hanisch haben da über ein Thema gesprochen, das mir damals völlig neu war. Über F-Gase und ihre Klimaschädlichkeit. Also darüber, dass sie einzeln betrachtet viel, viel schädlicher sein können als CO2. Mhm. Dass einige zu gesundheitsgefährdenden Chemikalien abgebaut werden. Und über einen schwunghaften illegalen Handel mit F-Gasen im Internet. Und dem haben die beiden den Kampf angesagt.
0: Okay, also du hast anfangs schon angedeutet, es geht auch um unsere Gesundheit. Mhm. Darüber müssen wir später auf jeden Fall noch sprechen. Aber lass uns doch erstmal beim Klimarisiko bleiben. Was genau sind denn eigentlich F-Gase?
1: Also ganz verallgemeinert, F-Gase sind künstlich hergestellte fluorhaltige Gase, die vor allem als Kühlmittel genutzt werden oder wurden zum Teil. Also in Klimaanlagen, in Kühl- und Gefrierschränken, auch in Wärmepumpen, aber auch als Isoliergas in elektrischen Schaltkreisen und zum Aufschäumen zum Beispiel, also als Treibmittel. Matratzen zum Beispiel wurden früher mit F-Gasen hergestellt. Sagt dir FCKW noch was?
0: Ja, ja, klar. Ich bin, glaube ich, alt genug dafür.
1: Genau. Ich habe nämlich gemerkt, vor allem, wenn man das ganze Thema jemandem erklärt, der so in den 80ern oder 90er Jahren groß geworden ist, da kann man immer sagen, du kennst doch FCKW. Das hat damals für große Diskussionen gesorgt, weil es die Ozonschicht zerstört.
0: Mhm, genau.
1: Das war früher in jeder Sprühdose drin, das weiß ich noch. Als Kind war mir das sehr präsent und auch Standard in Kühlschränken. Mittlerweile ist es fast vollständig verboten. Auch das ist oder war streng genommen ein F-Gas, allerdings ein sehr spezielles, in dem Fall ein fluorierter Chlorkohlenwasserstoff.
0: Okay, ja, über FCKW weiß man das noch, was das Problem war mit dem Ozonloch. Aber was macht denn insgesamt F-Gase so gefährlich?
1: Also es gibt ganz verschiedene F-Gase und die unterscheiden sich in der Klimawirkung ganz erheblich. Vereinfacht gesagt sind nicht alle gleich schlimm. Mhm. Aber einige von ihnen sind für sich genommen, also einzeln betrachtet, viel klimaschädlicher als CO2, was den Treibhauseffekt angeht. Zigtausendfach so heftig.
0: Okay, wie meinst du das genau?
1: Also um die Klimawirkung von Substanzen zu bestimmen, werden sie ja meistens mit CO2 verglichen. Das ist das Global Warming Potential, GWP. Also man rechnet aus, wie stark erderwärmend ein Gas wirkt, verglichen mit der gleichen Menge CO2. In unserem Fall, wenn man einen Zeitraum von 100 Jahren betrachtet. Und jetzt kommt's. Es gibt F-Gase, die haben ein Erderwärmungspotenzial von Tausenden oder sogar Zehntausenden GWP.
0: Also eine Tonne F-Gas wirkt wie 10.000 Tonnen CO2.
1: Ja, bei bestimmten F-Gasen. Es gibt auch welche, die sind deutlich weniger klimaschädlich, ganz dicht bei CO2. Aber der Extremwert, ja, der ist so hoch.
0: Und woran liegt das?
1: Das Problem ist, F-Gase absorbieren Wärmestrahlung besonders effektiv und tragen so zur Erderwärmung bei. Also die Wärme, die die Erdoberfläche ins All abstrahlt, langwellige Infrarotstrahlung,

0: die da drin bleiben. Aber de facto ist es im Leben nicht so einfach. Diese Kreisläufe stehen ja unter Druck. Es gibt deshalb immer wieder Leckagen, kleinere und größere. Da ist dann mal was undicht, ein Ventil, eine Rohrverbindung. Und bei manchen Anlagen ist es auch so, dass einfach regelmäßig eine gewisse Menge entweicht und da wird dann einfach immer wieder ein bisschen nachgefüllt. Ich habe darüber auch mit Peter Hanisch gesprochen. Das ist der Mitstreiter von Jens-Martin König im hessischen Umweltministerium. Der ist von Haus aus Chemiker und Energietechniker.
1: Jede technische Anlage hat dann irgendwo Schwachstellen, die früher oder später dann repariert werden müssen. Und auch unabhängig von dem Verlust im laufenden Betrieb sozusagen, wir sehen, dass viele solcher Anlagen so schlecht gewartet sind, ne, dass man von einem Totalverlust des Kältemittels ausgehen muss. Ne? Also alles, was da ursprünglich mal reingegeben wurde als Kältemittel, soll ja nach den Vorgaben der F-Gase-Verordnung auch möglichst alles wieder recycelt werden. Ne? Also im Reparaturfall, wenn das Kältemittel abgesaugt wird, ne, dass es dann wieder recycelt wird. Und wir haben aber viel Erfahrung damit, dass das gar nicht passiert, sondern es wird dann einfach eine Leitung aufgetrennt und das Kältemittel in die Umgebung, in die Atmosphäre entlassen.
0: Bei kleineren Anlagen ist es außerdem so, dass F-Gase in Gasflaschen geliefert werden. Klimaanlagen in Autos zum Beispiel müssen immer mal wieder aufgefüllt werden. Und wenn F-Gase dafür in Einwegbehältern kommen, Stichwort Recycling, hat Peter Hanisch eben angesprochen, dann bleiben in diesen Gasflaschen auch immer kleine Restmengen drin, die in die Umwelt geraten können. Deshalb sind jetzt mittlerweile nur noch Mehrwegflaschen erlaubt. Also die Behälter müssen recycelt werden. Peter Hanisch hat mir das ganz anschaulich erklärt.
1: Also wir haben das jetzt kürzlich berechnet, wenn man 1000 solcher Flaschen nicht wieder verwendet, sondern sie verschrottet, dann hat man etwa den gleichen Klima-Impact wie 32.000 Liter Benzin, die man verbrennt. Also einen ganzen Tanklaster mit Benzin geht in Flammen auf, nur weil ich dieses Rücknahmesystem nicht etabliere oder nicht anwende.
0: Das Problem ist halt, viele F-Gase sind sehr stabil. Manche bleiben zwar nur ein paar Jahrzehnte in der Atmosphäre, andere aber zehntausende Jahre. Okay. Das heißt, es dauert einfach zu lange, bis sie abgebaut sind.
2: Okay, aber kann man denn eigentlich ausrechnen, was die für einen Einfluss haben? Also wie viel die eigentlich beitragen zur Erderwärmung?
0: Ja, das kann man modellieren. Das hat der IPCC, also der Weltklimarat, in seinem 6. Sachstandsbericht so ermittelt. Bisher sind es demnach 0,1 Grad mehr, die durch F-Gase verursacht werden, wenn man das Klima bis vor ein paar Jahren mit der zweiten Hälfte des 19. Jahrhunderts vergleicht.
2: Also ein Zehntel Grad verglichen mit CO2 klingt das jetzt nicht so dramatisch, würde ich denken.
0: Das stimmt auf den ersten Blick nicht. CO2 hat nach diesen Modellierungen vermutlich 8-mal so viel zur Erderwärmung beigetragen. Aber ganz wichtig, es gab ja Regulierung.
2: Ja, stimmt.
0: Also ich habe ja schon gesagt, FCKW zum Beispiel darf seit 1996 in Industrieländern nicht mehr produziert werden. Es gibt Modellierungen, die sagen, wenn man F-Gase insgesamt unreguliert weiterlaufen lassen würde und gelassen hätte, dann wäre das deutlich mehr. Das sagt auch der Atmosphärenforscher Andreas Engel, mit dem habe ich auch für diese Podcast-Folge gesprochen.
3: Es ist ausgerechnet worden, wenn es das nicht gäbe, dann hätten wir wahrscheinlich eine Erwärmung bis Ende dieses Jahrhunderts von 0,5 Grad zusätzlich gehabt.
2: Also F-Gase, so viel haben wir schon gelernt, sind extrem klimaschädlich. Zu den Gesundheitsgefahren, da kommen wir später noch. Und sie halten sich sehr lange in der Atmosphäre. Aber warum setzt man die denn überhaupt noch ein? Also als Kältemittel, als Isoliermittel, gibt es denn da keine Alternativen?
0: Doch, gibt's. Aber, das ist ein bisschen paradox, erstmal war es so, dass die meisten F-Gase selbst als bessere Alternative eingeführt wurden. Nämlich für das Schlimmste von ihnen, das schon angesprochene FCKW.
2: Ja, und für alle, die anders als wir zu jung sind, um das zu kennen, nimm uns doch mal mit auf eine kleine Zeitreise, was es überhaupt auf sich hat mit FCKW.
4: Hier ist das Erste Deutsche Fernsehen mit der Tagesschau.
0: Ja, wir müssen vermutlich noch mal gedanklich ganz kurz dahin zurückreisen, um das zu verstehen.
4: Vertreter aus 79 Ländern haben sich bei der Ozonkonferenz in Helsinki für den völligen Verzicht auf Fluorchlorkohlenwasserstoff bis zum Jahr 2000 ausgesprochen. FCKW zerstört die Ozonschicht der Erde und führt so zu verstärkter krebserregender UV-Strahlung.
5: Vielleicht fangen wir eben wirklich bei den FCKWs an, die man aus den 80er Jahren noch kannte, wo eben sowohl Chlor als auch Fluor in den Molekülen drin war und dann aus dem Chlor vor allem die große Schädlichkeit für die Ozonschicht kam. Deshalb wurde das dann mit Montreal-Abkommen und vielen Folgeabkommen

0: Abkommen reguliert, dass das nicht mehr hergestellt wird. Und inzwischen ist die Herstellung auch weltweit quasi eingestellt.
1: Das ist Joachim Curtius, der ist Atmosphärenforscher in Frankfurt am Main, von Haus aus Physiker. Um mir diese ganzen Zusammenhänge erklären zu lassen, bin ich nämlich ans Geozentrum der Frankfurter Goethe-Universität gefahren. Passenderweise einer dieser echt heißen Tage in diesem Sommer, da waren herrliche 35 Grad auf dem Campus. Jedenfalls Joachim Curtius und andere Forschende feiern das Montreal-Protokoll ziemlich ab, weil es so erfolgreich war.
2: Also das Montreal-Protokoll, das erste Vertragswerk der Vereinten Nationen, das am Ende alle Mitgliedstaaten unterzeichnet haben.
1: Genau. Es ist schon 1989 in Kraft getreten und regelt schrittweise das endgültige Verbot von FCKWs.
2: Mit einem Erfolg, denn die Ozonschicht, die hat sich seitdem ziemlich erholt.
1: Ja, das zeigt, finde ich, was international gemeinsam umgesetzte Umweltpolitik ausrichten kann, muss man auch mal sagen.
2: Ja, voll.
1: So viel Zusammenarbeit kennen wir in der aktuellen Klimapolitik gar nicht mehr. Aber sowas geht und die Erfolge sind tatsächlich eben messbar.
2: Ja, ist vielleicht ganz gut, sich das auch nochmal in Erinnerung zu rufen, einfach auch vor dem aktuellen Szenario. Aber irgendwie habe ich das Gefühl, es kommt noch ein Haken.
1: Ja, jetzt kommt der Haken. Man wusste damals, Chlor ist das Problem für die Ozonschicht. FCKWs werden erst in der Stratosphäre abgebaut, ganz weit oben. Und können da extremen Schaden anrichten. Deshalb hat man Ersatzstoffe gesucht, zum Beispiel als Kühlmittel.
2: Und das sind andere F-Gase?
1: Genau, andere F-Gase, die kein Chlor enthalten und die deshalb schon früher wegreagieren, bevor sie in der Stratosphäre ankommen. HFKWs mit Wasserstoff drin. Damit hatte man dann das Ozonschichtproblem gelöst, definitiv. Aber das Problem mit dem Treibhauseffekt, das blieb. Denn viele sind, eben wie vorhin schon angesprochen, trotzdem noch total langlebig.
2: Ja, ärgerlich. Also irgendwie klingt es so, als habe man ein Problem einfach durch ein neues ersetzt.
1: Bisschen wie in der Politik, finde ich. Da gibt es einen Diktator, den will man weghaben, deshalb wird geputscht. Und der Nachfolger wird erst als Heilsbringer gefeiert, erweist sich dann aber auch nicht als der lupenreine Demokrat, um ein berühmtes Zitat zu nutzen. Ich bin da auch eine Weile dran hängen geblieben, ehrlich gesagt, an diesem, man treibt das eine Problem aus mit einem anderen. Aber Joachim Curtius hat da eigentlich, finde ich, eher gelassen reagiert.
0: Also in den 90er Jahren war man erstmal sehr froh, das Ozonproblem zu lösen und dass man sehr schnell die Industrie bereit war, weil sie auch entsprechende Lösungen mit den F-Gasen in der Schublade hatte, sie bereit waren, sehr schnell umzusteigen. Eigentlich war das eine große Erfolgsgeschichte.
2: Hat man denn in der Forschung damals eigentlich schon gewusst, dass diese fluorierten Gase, dass die klimaschädlich sind?
1: In der Forschung natürlich schon. Das dauert dann aber einfach, bis das in der Politik ankommt.
2: Ja, okay.
1: Das sagt auch Joachim Curtius Kollege Andreas Engel, haben wir vorhin schon mal kurz gehört. Der ist von Haus aus Chemiker und forscht gemeinsam mit ihm am Institut für Atmosphäre und Umwelt.
3: Damals war der Treibhauseffekt noch nicht so eminent irgendwie, dass er in der täglichen Diskussion war. Ich meine, wir wussten das als Wissenschaftler alle, aber es ist gesellschaftlich halt noch anders gesehen worden. Deswegen ist jetzt im nächsten Schritt in 2016 im sogenannten Kigali Amendment des Montreal-Protokolls sind jetzt eben auch die F-Gase mit reguliert, dass auch diese Substanzen weniger produziert und weniger verwendet werden.
1: Also dieser Zusatz, den er erwähnt hat, das Kigali Amendment, der kam vor 10 Jahren dazu. Da hat man sich auf einen Ausstieg aus den anderen besonders klimaschädlichen F-Gasen geeinigt, den HFKWs. Und das ist ein wirklich gut abgewogener Prozess, dass man versucht, alle HFKWs, alle solche F-Gase schrittweise zu reduzieren, aber den Ländern, für die das besonders schwierig ist, heißen Ländern, genug Zeit für den Übergang zu geben. Und es gibt auch Fördergeld aus multilateralen Fonds, um auf Alternativen umzusatteln.
2: Wie genau kann man das denn eigentlich bestimmen, was das Problem ist bei den F-Gasen in Sachen Emissionen? Also wie kann man die Emissionen messen?
1: Also die Industrie muss das angeben, aber das sind vermutlich eher Schätzwerte. Also da gibt es keine Verpflichtung, das selbst konkret zu messen oder so.
2: Also das heißt, die schätzen das und machen dann Eigenauskünfte, oder?
1: Ja. Deshalb sagt der Wissenschaftler Andreas Engel zum Beispiel, das ist eigentlich das Papier nicht wert, auf dem das steht, also zumindest grundsätzlich. Und er hatte auch Anhaltspunkte für, denn man kann das durchaus messen und zwar nicht nur theoretisch bei den Herstellern selbst, also an Anlagen, Industrieanlagen wegen möglicher Leckagen oder so, sondern auch einfach so in der Atmosphäre und zwar für jeden Stoff einzeln. Und im Zweifelsfall kann man sogar mehr oder weniger den Verursacher identifizieren. Ich finde das ziemlich beeindruckend und abgefahren, ehrlich gesagt.
2: Ja, krass. Also man könnte im Zweifelsfall einzelne Unternehmen identifizieren, die da irgendwie sich vielleicht nicht dran gehalten haben. Also klingt spannend. Wie genau geht denn das?
1: Um mir das zeigen zu lassen, bin ich mit Andreas Engel auf den kleinen Feldberg im Taunus gefahren. Das liegt 800 Meter über Frankfurt. Da steht seit mehr als 100 Jahren das Taunus-Observatorium. Das wurde damals vom Physikalischen Verein Frankfurt gegründet und ist historisch gewichtig noch von Kaiser Wilhelm II. Eröffnet worden, 1913. Es ist also sogar älter als die Uni selbst. Und schon auf der Autofahrt hat mir Andreas Engel einiges über die Messungen erzählt zu weltweiten Emissionen.
3: Mit den Hintergrundstationen, da können wir die globalen Emissionen ableiten. Wir wissen, wie schnell die Substanz in der Atmosphäre abgebaut wird. Wir messen, wie stark sie ansteigt oder abfällt. Und aus der Differenz können wir dann sagen, so und so viel muss emittiert werden.
1: Also Hintergrundstation sagt er, es ist nämlich so, das Taunus-Observatorium gehört seit 3 Jahren zum sogenannten A-Gauge-Netzwerk. Das ist ein globales Netzwerk von Messstationen.
2: Mhm, okay, das heißt, die teilen dann ihre Daten miteinander weltweit?
1: Genau. Das sind aktuell 14 Messstationen weltweit, also zum Beispiel auf dem Jungfraujoch in der Schweiz, auf Spitzbergen, in Irland, Cape Grim in Tasmanien, Barbados, Südkorea, China und so weiter. Die können die großen globalen Klimadaten also quasi gemeinsam erheben, miteinander abgleichen und das eben vor allem für F-Gase. Das lässt sich allerdings auch viel kleinteiliger auflösen.
3: Und dann können wir zum Beispiel sehen, wenn die Luft aus einer bestimmten Richtung kommt, dann sehen wir sehr, sehr häufig Emissionen oder sehen wir sehr häufig höhere Konzentrationen in der Luft. Und das deutet dann darauf hin, dass es in diese Richtung eben eine Quelle gibt.
2: Ach so, okay, das heißt, die messen das und wenn die jetzt beobachten, da gibt es irgendwo höhere Emissionen von einem bestimmten F-Gas, also dann kann man sozusagen mit Hilfe von Modellen berechnen, wo ungefähr die Ursache liegt.
1: Genau. Und zwar sogar über einige hundert Kilometer, wenn die Windrichtung passt. Ich dachte erst, oh, das kann nicht so weit reichen, aber doch. Dahinter liegen nämlich Daten wie bei Wettermodellen, also wie bei der Wettervorhersage. Mhm. Luftdruck, Wind, Temperatur, all sowas. Kombiniert mit den Erkenntnissen, die man zum atmosphärischen Transport solcher F-Gase hat.
2: Aber mich würde trotzdem jetzt interessieren, wie genau solche Messungen denn eigentlich ablaufen.
1: Ja, und das durfte ich mir selbst angucken. Nach gut 20 Minuten Autofahrt sind wir dann nämlich auch angekommen auf dem kleinen Feldberg. Und das war ganz schön, es war ja ein heißer Sommertag und da oben auf mehr als 800 Metern Höhe war es direkt, kannst du dir vorstellen, ein paar Grad kühler als in Frankfurt und sehr idyllisch.
3: Und hier, das ist unsere Containerburg, wo wir unsere ganzen Messungen drin haben. Und hier im untersten Container, da sitzt jetzt unser Messgerät für die F-Gase.
1: Da drin ist es relativ laut, wie so oft in einem Labor.
3: Der ist sehr angenehm temperiert, weil wir hier tatsächlich sehr konstante Bedingungen brauchen, damit das Gerät möglichst reproduzierbar messen kann. Das ist die sogenannte Medusa. Und das ist eben ein Messgerät, was an allen A-Gauge-Stationen in sehr ähnlicher Weise steht. Und was die Medusa macht letztendlich, ist, dass wir über eine lange Leitung, die oben außen am Container ist, aus 12 Meter über dem Boden Luft ansaugen.
1: Also die Luftproben werden analysiert. Mhm. Das ist ein bisschen technisch, ins Detail gehen wir hier vielleicht nicht. Aber das heißt, die verschiedenen Substanzen werden per Gaschromatographie getrennt und anschließend dann einzeln identifiziert, quasi so wie so ein chemischer Fingerabdruck im Massenspektrometer. Selbst dann, wenn sie in extrem geringer Konzentration vorkommen. Am Ende kann man dann für mehr als 50 bis 60 verschiedene Substanzen, Treibhausgase, in Diagrammen auf dem Rechner sehen, wie sich die Emissionen entwickeln. Winzig, winzig kleine Partikel, so die Größenordnung einzelne Tröpfchen auf ganze Schwimmbäder verteilt. Und es geht um eine gewaltige Klimawirkung.
2: Gibt es das denn auch in Deutschland? Also gibt es da auch Verdachtsfälle und fällt das dann auch mal auf, wenn da irgendjemand schummelt und sich nicht ganz an die Regeln hält?
1: Ja, wenn bei einer bestimmten Windrichtung regelmäßig Erhöhungen zu sehen sind, die man sich nicht erklären kann, dann macht das die Forschenden schon hellhörig. Mhm. Das war in der Gegend des Chemiekonzerns Solvay so. Die sitzen in Bad Wimpfen im Raum Heilbronn und sind europaweit der einzige Produzent für das absolut klimaschädlichste F-Gas SF6, Schwefelhexafluorid. Das hat mehr als 24.000 Mal so viel Erderwärmungspotenzial wie CO2.
2: Ehrlich gesagt noch nie von gehört. Wofür braucht man das denn?
1: Überrascht mich nicht. Das wird als Isoliergas in Schaltkreisen gebraucht. Das kann man also auch nicht von heute auf morgen einfach so weglassen. Aber natürlich sollte der Hersteller zusehen, dass das im Produktionsprozess nicht oder zumindest möglichst wenig in die Atmosphäre entweicht. Und das war offenbar nicht ausreichend passiert. Also jetzt nicht genau so ein Fall wie in China, aber das Unternehmen selbst hatte offiziell angegeben, dass rund 56 Kilo pro Jahr emittiert werden. Die Atmosphärenforscher konnten mit der Messmethode, über die wir eben gesprochen haben, im vergangenen Jahr aber ermitteln, dass in der Region nicht rund 50 Kilo emittiert wurden, sondern rund 30 Tonnen pro Jahr.
2: Was? Das ist ja ein Riesenunterschied, kann man sich überhaupt nicht vorstellen, dass man damit durchkommt irgendwie.
1: Ja, ich habe Andreas Engel auch gefragt, ob er sich an diesen einen Moment erinnert, wo ihm und seinem Team was dämmerte, weil die Kurve einfach nach oben zeigte oder anhaltend hoch war.
3: Ist ja ein schleichender Prozess gewesen, nicht? Es ist nicht so, dass ich irgendwie 2 Jahre lang nicht auf die Daten geguckt habe und dann hat man irgendwann gesehen, ach du grüne Neune.
1: Also er sagt, wir hatten schon länger den Verdacht aus anderen Messdaten, aus der Schweiz zum Beispiel, dass da was faul ist, offenbar im Südwesten von Deutschland. Aber dann haben sie 2023 in dem globalen Messnetzwerk noch bessere Technik bekommen.
3: Und dann hat die Frau Meixner, meine Doktorandin, eben dann mit den Modellierern zusammen spezielle Modellläufe aufgesetzt, wo eben man probiert hat, das möglichst genau zu lokalisieren, aber auch zu quantifizieren, wo das herkommt. Und naja, dann ist man halt auf diesen Großraum Heilbronn gekommen und es gibt dann nur einen ernsthaften Kandidaten. Da ist nun mal die einzige Fabrik in Europa, die SF6 herstellt. Dann liegt es relativ nah auf der Hand.
2: Okay, krass. Also die hatten dann guten Erfolg mit. Was ich mich aber frage, ist, weil du das eingangs auch sagtest, das sind jetzt nicht so unendlich viele Messstationen. Reicht das denn aus? Also reicht dieses ganze Netzwerk an Messstationen aus, um wirklich einzelnen Verursachern auf der ganzen Welt auf die Schliche zu kommen? Das kann ich mir fast nicht vorstellen.
1: Also man kann es nicht immer rechtsfest dann irgendwie nachweisen. Hat man auch gehört. Er hat gesagt, da lag es eigentlich nahe, weil es nur einen in der Gegend gab. Aber es geht ja gar nicht immer unbedingt nur primär darum, irgendwen zu belangen, sondern vor allen Dingen das Problem abzustellen. Ja. Also jemanden aufzufordern, nachzurüsten in so einer Fabrik zum Beispiel. Mhm. Aber was das Netzwerk selber angeht, das Messnetzwerk, da hast du natürlich recht. 14 Stationen weltweit, das klingt so ein bisschen dürftig. Und Andreas Engel sagt genau das auch. Also er sagt, die gesamte südliche Hemisphäre ist unterrepräsentiert. Südamerika zum Beispiel. Und dann sagt er noch was.
3: Wir haben relativ seltene Ostwindzirkulation hier. Das heißt, Luft aus Polen, aus den ganzen osteuropäischen Ländern werden wir sehr selten sehen, auch beispielsweise Norddeutschland. Deswegen wäre aus meiner Sicht, wenn man noch eine zusätzliche Messstation aufbauen könnte oder wollte, wäre es wahrscheinlich ganz sinnvoll, das irgendwo im Osten von Deutschland, vielleicht relativ nah an der polnischen Grenze, zu machen. Das würde eben dann wahrscheinlich auch Norddeutschland mit abdecken.
1: Andreas Engel sagt halt auch, wir müssen dafür sorgen, dass das richtig institutionalisiert wird, diese Messung, und zentral ausgewertet, also jetzt für Deutschland zum Beispiel auch. Im Moment wird das alles ans Umweltbundesamt gemeldet, aber die Arbeit auf dem kleinen Feldberg hängt an einem EU-Projekt und die Förderung läuft jetzt aus, wie so oft. Ja. International kommt dann noch dazu, dass man nicht weiß, wie es mit der Beteiligung der USA unter Trump weitergeht. Davon hängt halt viel ab. Das Messnetzwerk ist sozusagen bei der NASA aufgehängt. Und manche Ergebnisse machen die Diskrepanz zwischen theoretisch beschlossenem Klimaschutz und praktischer Umsetzung halt ganz deutlich.
3: Es gibt da einige Substanzen, wo eben die aus der Atmosphäre abgeleiteten Emissionen und die Emissionen, die aus der Berichterstattung an die UN kommen, überhaupt nicht zusammenpassen. Also HFC 23 ist ein Beispiel, ist ein fluorierter Kohlenwasserstoff, wo die Emissionen, die wir aus den Beobachtungen ableiten, im Faktor 10 fast höher sind als das, was berichtet ist.
2: Ja, jetzt hast du schon angedeutet mehrmals, dass der Ausstieg aus den F-Gasen, dass das im Grunde genommen eine beschlossene Sache ist. Aber die haben ja eine bestimmte Funktion. Man braucht die für allerlei Sachen, zum Kühlen zum Beispiel. Was sind denn dann eigentlich die Alternativen?
1: Also man muss eins ein bisschen genauer machen, sogar noch Ausstieg aus den klimaschädlichsten F-Gasen, aus dieser Gruppe. Denn erstmal ist es so, dass es ganz unterschiedliche F-Gase gibt, haben wir am Anfang ja schon besprochen, die längst nicht alle so eine große Klimawirkung haben. Insofern hat man schon an vielen Stellen Möglichkeiten, auf in dieser Hinsicht sozusagen harmlosere Alternativen, auch F-Gase, umzusteigen. Langfristig ist aber trotzdem ein Ziel, möglichst viel natürliche Kältemittel zu verwenden. Also keine F-Gase, Propan, Isobutan, CO2 und Ammoniak zum Beispiel. Mhm. Aber es kommt ganz auf den Anwendungsbereich an, wie gut welches Kühlmittel funktioniert. Also zum Beispiel auf die Größe der Anlage und auf die Belüftung und auf einiges andere noch.
2: Und wenn man jetzt in die Praxis guckt, wie gut funktioniert denn das schon? Also wie viele Systeme sind denn eigentlich schon umgestellt und wo wird das ganz normal ersetzt durch die Alternativen, die du genannt hast?
1: Das Problem ist, es gibt keine genauen Zahlen dazu, aber es gibt Schätzungen. Der Verband Deutscher Kälte-Klimafachbetriebe zum Beispiel, den habe ich dazu angefragt, der sagt, so in 80-90% aller Anwendungsfälle, also Klimaanlagen, Kühlgeräte, auch Wärmepumpen, ist es grundsätzlich kein Problem, langfristig umzusteigen auf natürliche Kältemittel. Aber man geht davon aus, dass Stand jetzt klassische Kühlschränke eigentlich das Einzige sind, was schon komplett umgestellt ist. Also neue Kühlschränke werden im Prinzip fast nur noch mit Isobutan betrieben zum Beispiel. Bei größeren Kühlanlagen, also sowohl zentrale Klimaanlagen als auch große Kühlgeräte in Supermärkten, da wo dein Gefriergut drin liegt und so, ja. Da sieht das schon ein bisschen anders aus. Die haben oft lange Laufzeiten, diese Geräte. Das ist dann also schon auch eine Investitionsfrage für die jeweiligen Unternehmen. Bei Wärmepumpen wiederum geht der Fachverband davon aus, dass Propan mittlerweile mehr als die Hälfte ausmacht. Das kann man so ein bisschen anhand der Förderanträge nachvollziehen, die gestellt wurden. Und grundsätzlich kann man auch sagen, Propan ist schon was, das für Kühlanlagen, Klimaanlagen, Wärmepumpen überall erstmal grundsätzlich funktioniert.
2: Mhm. Ja gut, Propan, das kenne ich ehrlich gesagt hauptsächlich vom Kochen.
1: Genau, du meinst als Flüssiggas aus der Flasche zum Beispiel für den alten Gasherd oder beim Camping oder so. Da sprichst du allerdings direkt eine Eigenschaft an, die bei Propan als Kühlmittel unter Umständen auch ein Problem darstellen kann, beziehungsweise eine Schwierigkeit. Propan ist halt brennbar.
2: Ja, klar.
1: Das ist ein hochentzündliches Gas, so wie Isobutan auch. Das wiederum ist bei F-Gasen nicht so, die sind nicht brennbar. Deshalb muss man bestimmte Sicherheitsanforderungen erfüllen, wenn man Propan einsetzt. Denn falls ein brennbares Gas aus einer Anlage austritt, dann ist immer die Frage, ob in dem entsprechenden Raum die Explosionsgrenze erreicht wird.
2: Okay, ja klar, das ist gefährlich, weil es geht um Brandgefahr.
1: Genau. Stell dir mal eine Leckage vor. Wenn das Propan-Luftgemisch eine bestimmte Konzentration erreicht hat in einem Raum, kann es sich an einer Zündquelle entzünden. Bei unterirdischen Klimaanlagen, Technik, Serverräume, sowas, da geht das darum nicht so gut. Was den Hausgebrauch angeht, sagt Peter Hanisch vom Hessischen Umweltministerium, aber das ist eigentlich nur ab einer bestimmten Größe der Anlage relevant und ein Problem.
4: Bei einem Kühlschrank, wo, ich weiß nicht, 100 Gramm Isobutan oder sowas drin sind, die sich dann auch in einer kleinen Vorratskammer oder sowas anreichern könnte, ne, wenn das austritt, das ist kein Problem. Da bleibt man unterhalb dieser unteren Explosionsgrenze und dann kann eigentlich gar nichts passieren, selbst bei einem Kurzschluss oder was auch immer. Wenn man jetzt eine Klimaanlage hat, wo ja mehrere hundert Gramm Propan drin sind oder sogar noch größere Mengen und man hat halt einen Raum, wo diese Kältemittelleitung durchläuft oder wo eben dann die Inneneinheit von dem Klimagerät steht und dieser Raum ist klein und man geht dann davon aus, dass die gesamte Kältemittelmenge in diesem Raum austritt, dann kann es halt sein, dass man oberhalb der Explosionsgrenze ist. Und dann ist es natürlich auch ein sicherheitstechnisches Problem, was man irgendwie verhindern muss.
2: Okay, also Explosionsgefahr, das heißt, wenn ich jetzt an Autos denke, auch nicht so die ideale Kombination, nehme ich an, oder?
1: Autoklimaanlage, ne? Wenn ein Leck im Motorraum ist. Das klingt so, das wird aber noch diskutiert. Das ist wohl nicht unlösbar. Also sowohl von Industrievertretern als auch von Forschenden und von den beiden Beamten habe ich gehört, dass es da in Deutschland eigentlich ein extremes Sicherheitsbedürfnis gibt.
4: Also es gibt da auch Studienlagen, ne, dass Kfz-Klimaanlagen, die mit Propan laufen, keine sicherheitsproblematischen Auswirkungen zur Folge haben. Ne. Also es kommt da nicht zu irgendwelchen Verpuffungen oder auch im Unfallfall zu irgendwie erhöhtem Schadpotenzial. Da ist einfach dann die Tankfüllung das viel größere Problem sozusagen.
1: Und natürlich ist es gerade bei Autos ein großer Vorteil, wenn alle mit der gleichen Klimatechnik funktionieren, wegen Ersatzteilen und Wartung und so. Das macht dann halt kein Hersteller so ohne weiteres insgesamt auf ein anderes Kältemittel umzusteigen. Aber bei VW zum Beispiel gibt es Entwicklungen für E-Autos, die auf CO2 wiederum als Kältemittel setzen. Das ist aber noch kein Standard. Deshalb, um mal auf unser Eingangsbeispiel zurückzukommen, wird auch die Klimaanlage in eurem Auto vermutlich mit einem F-Gas befüllt sein. Allerdings, bei Pkw-Klimaanlagen ist es so, dass man für Neuwagen längst auf F-Gase umgestiegen ist, die eine sehr geringe Klimawirkung haben. Sogenannte HFOs, Hydrofluorolefine.
2: Okay, also HFOs, gut. Du sagst, die sind fürs Klima nicht so das Problem. Also ist das ja da ganz gut gelöst, oder? Also den Bereich kann man doch dann einfach so lassen, wenn das so unproblematisch ist.
1: Ja, nein. Hier kommt nämlich die Gesundheitsgefahr ins Spiel, auf die du auch schon die ganze Zeit gewartet hast, glaube ich.
2: Ah ja. Okay, also Gesundheitsgefahr durch F-Gase. Wir waren gerade bei den Autoklimaanlagen. Das heißt, wie kann ich mir das vorstellen? Da kommen die Gase irgendwie in den Innenraum und das ist dann wiederum schlecht.
1: Nein, zum Glück gar nicht.
2: Okay.
1: Also wir sprechen nicht von Dämpfen oder irgend sowas. Ja. Zum Glück nicht. Es ist nämlich keine unmittelbare Gesundheitsgefahr. Dafür aber leider eine, die man nicht mehr so gut rückgängig machen kann. HFOs sind sogenannte ungesättigte Substanzen. Die werden sehr schnell in der Atmosphäre abgebaut. Deshalb nicht so klimaschädlich. Aber sie selbst haben ein Abbauprodukt, das uns nicht egal sein sollte. Trifluoressigsäure, kurz TFA. Mhm. Und das ist im Prinzip eine sogenannte Ewigkeitschemikalie. Die ist wasserlöslich.
2: Ah ja, Ewigkeitschemikalie gleich PFAS, nehme ich an.
1: Ja, sowas. Auch wenn das regulatorisch nicht immer genauso genannt wird, aber so können wir uns das vorstellen.
4: Und dieses TFA kann dann durch Regen ausgewaschen werden und wird so von der Atmosphäre in Gewässer zum Beispiel oder in Böden transportiert.
1: Jetzt muss man ein bisschen vorsichtig sein. Ein Alltagsrisiko aktuell besteht dadurch bei uns wohl Stand jetzt noch nicht. So hat es das Bundesinstitut für Risikobewertung auch eingeschätzt. Dafür bedürfte es wohl deutlich höherer Konzentrationen in der Umwelt. Und der Frankfurter Wissenschaftler Andreas Engel sagt das auch.
3: Vermutlich sind die aktuell vorhandenen Konzentrationen gesundheitlich wahrscheinlich unbedenklich, aber es ist einfach eine Frage der Vorsorge, zu sagen, etwas Langlebiges in die Umwelt freizusetzen, von dem wir wissen, es wird eigentlich gar nicht abgebaut, ist einfach generell keine gute Idee.
1: Denn Stichwort langlebig, also die Bezeichnung Ewigkeitschemikalien erfasst das ja ganz gut. Diese Substanz kann sich in der Umwelt anreichern, die verschwindet da nicht einfach innerhalb der nächsten Jahrzehnte oder Jahrhunderte wieder. Und möglicherweise könnte sie sich vielleicht auch im Körper anreichern. Das ist noch nicht so ganz klar.
2: Okay, du sagst es nicht ganz klar. Und vor allem sind geringe Konzentrationen bislang, soweit man weiß, offenbar nicht das Problem. Aber gibt es denn irgendwelche Versuche dazu, was eigentlich passieren würde, wenn man jetzt mit höheren Konzentrationen TFA in irgendeiner Form in Kontakt käme?
1: Also es gibt Daten aus Tierstudien, die den Verdacht nahelegen, dass TFA die Fruchtbarkeit beeinträchtigen und ungeborene Kinder, also in dem Fall Tierkinder, schädigen kann. Die Europäische Behörde für Lebensmittelsicherheit nennt auch insbesondere Wirkungen auf Schilddrüsenhormone. Da gibt es noch viel Unsicherheit, aber eben in beide Richtungen. Also es ist einfach ein gewaltiges Risiko.
2: Okay, also wir haben extra F-Gase gesucht, die fürs Klima nicht mehr ganz so schädlich sind, was ja eine Verbesserung ist aus Klimasicht. Aber wir haben uns ein neues Problem eingefangen, nämlich das mit den Ewigkeitschemikalien. Also wir haben eine Alternative gefunden, die leider in der Umwelt persistent ist, also unendlich lange kann man fast sagen, in der Umwelt ist. Man könnte so ein bisschen sagen, egal wie man es macht, macht man es falsch.
1: Gewissermaßen schon, auch wenn die Sache mit der geringeren Klimawirkung wirklich erstmal auch ein Vorteil ist. Aber solange es keine echten Alternativen, zum Beispiel für Autoklimaanlagen gibt, wird es wahrscheinlich noch länger bei den HFO bleiben, die sich zu TFA abbauen können und dann ins Trinkwasser geraten.
2: Viele Abkürzungen. Ja, aber du hast gesagt, eigentlich ist ja der Ausstieg aus den F-Gasen längst eine beschlossene Sache.
1: Stimmt, aber es ist halt trotzdem kein vollständiger Ausstieg. Das bezieht sich im Prinzip auf F-Gase mit hohem Treibhauspotenzial. Diese HFOs, die in Autoklimaanlagen halt genutzt werden, die haben eben eine sehr niedrige Klimawirkung und stehen deshalb als Stoff nicht primär im Fokus der F-Gase-Verordnung. Das Problem Ewigkeitschemikalie ist mit dieser F-Gase-Verordnung gar nicht erfasst.
2: Oh.
1: Und dann kommt noch was dazu. Die Regulierung ist zwar auch im Prinzip so geschrieben, dass sie niemandem zu sehr wehtun sollte. Es ist eine Stufenregelung. Deshalb sind auch alle mit an Bord. Die Industrie zieht damit. Es gibt keinen großen Streit darüber.
2: Aber?
1: Aber das Problem ist, keine Regulierung der Welt funktioniert, wenn sie nicht vernünftig kontrolliert wird. Und es ist wie bei den Drogen. Wo was verboten wird, da entsteht ein Schwarzmarkt.
2: Ja.
1: Womit wir wieder bei unseren beiden unbeugsamen Ministerialbeamten aus Hessen angekommen wären. Die wollen nämlich mit aller Kraft dafür sorgen, dass die Regulierung auch wirklich was bringt.
2: Okay, da müssen wir uns wahrscheinlich mal ganz kurz auch die rechtliche Seite angucken. Was genau soll denn jetzt wann verboten werden?
1: Also, für Europa gilt die europäische F-Gase-Verordnung, die habe ich ja eben schon einmal erwähnt. Die ist vor nicht ganz 12 Jahren in Kraft getreten und wurde zuletzt 2024 nochmal aktualisiert sozusagen. Das Ziel ist, in den nächsten Jahrzehnten sollen die besonders klimaschädlichen F-Gase, die HFKWs, schrittweise vom Markt genommen werden. Das gilt für neue Geräte, aber es gibt auch Quoten für einzelne F-Gase, die immer weiter verringert werden sollen. Die Ziellinie ist im Prinzip das Jahr 2050.
2: Ja, das klingt besonnen und eigentlich auch total vernünftig, das Vorgehen.
1: Und Forschende wie Andreas Engel und Joachim Curtius sagen das auch genau so. Also insgesamt betrachtet geht das total in die richtige Richtung. Aber jetzt hör mal, was Peter Hanisch vom Hessischen Umweltministerium dazu sagt.
4: Also die Theorie dahinter, die passt, ne? Aber in der Praxis haben wir halt mit dem illegalen Handel ein Phänomen, was das komplett konterkariert und wo wir auch davon ausgehen müssen, dass es eben in der Praxis eben diese Reduktion gar nicht gibt. Angefangen mit der Erkenntnis, dass kurz vor Inkrafttreten der F-Gase-Verordnung massenweise F-Gase auf Halde gekauft worden sind oder importiert worden sind, bis halt eben hin zu den Strukturen, die wir jetzt kennen, ne? Internationale Netzwerke, die ja über sehr ausgefeilte, clevere Schmuggelrouten F-Gase nach Europa bringen und die hier sozusagen waschen, ne? Also wie bei der Geldwäsche, es ist im Prinzip genau das Gleiche, dann die F-Gase in den in Anführungsstrichen legalen Markt einschleusen.
2: Moment mal, das heißt, es funktioniert im Grunde genommen gar nicht. Warum? Weil es so einen hohen Anteil am illegalen Markt gibt?
1: Mhm. Es ist ja so, wo ein Produkt verknappt wird, da steigen in der freien Marktwirtschaft meistens die Preise.
2: Ja, genau, normaler Mechanismus, wenn eben der Bedarf da ist.
1: Ja, und der ist natürlich auch deshalb da, weil ja noch viele Geräte mit F-Gase betrieben werden.
2: Ja, die alten Geräte, ne?
1: Genau, und manche auch mit F-Gasen, die jetzt schrittweise reduziert werden sollen. Also ältere Autos zum Beispiel, bei denen auch noch klimaschädliche F-Gase reingehen. Nicht diese HFOs. Mhm. Also es ist so, die Firmen, die F-Gase vertreiben, zum Beispiel, um eine Autoklimaanlage nachzufüllen, weil da immer wieder Kühlmittel austritt, die haben durch die F-Gas-Verordnung Quoten bekommen. Also sie dürfen nur mit einer bestimmten Menge F-Gas handeln. Mhm. So wollen die Behörden den Daumen drauf haben, wie viel so im Umlauf ist. Aber es gibt Schätzungen, nach denen deutlich mehr F-Gase auf dem Markt sind, als in diesen Quoten abgebildet werden. Der Jurist Jens-Martin König aus dem Hessischen Umweltministerium zum Beispiel, der nennt da ziemlich krasse Zahlen, finde ich.
5: Ich glaube, ein Drittel ist schon eher die untere Grenze. Inzwischen gibt es international Polizeibehörden, also europäische Polizeibehörden. Die Niederlande kann man nennen zum Beispiel. Die sind schon vor 2 Jahren von 42% Anteil ausgegangen. Also 42% des in Europa gehandelten F-Gases käme demnach aus illegalen Quellen. Und wenn wir mit der Branche sprechen, dann hören wir eigentlich eher schon, dass die Hälfte des europäischen Kältemittelmarktes vermutlich aus illegalen Quellen gespeist ist. Und das macht natürlich den Markt dysfunktional und macht vor allen Dingen auch das europäische F-Gase-Recht, das europäische Klimaschutzrecht dysfunktional.
2: Ja, das ist echt erschütternd, weil man denkt jetzt so, okay, Erfolgsgeschichte, irgendwie ist alles auf einem guten Weg. Es gibt wirklich vernünftige Regulierungen, wo auch die Wirtschaft genug Zeit hat, sich darauf einzustellen, die Verbraucher genug Zeit haben. Aber dann gibt es diesen illegalen Handel, der eigentlich alles kaputt macht. Mhm. Wie genau funktioniert denn so ein Handel eigentlich?
1: Das kann auch Jens-Martin König nochmal ganz schön erzählen.
5: Wir wissen auch, dass hier in Frankfurt, wo sich jetzt unsere Ermittlungen in den letzten Jahren konzentriert haben, zum Beispiel so Kfz-Werkstätten gezielt angerufen werden. Also die können ja auch nichts dazu. Ich will jetzt nicht die Kfz-Werkstatt kriminalisieren. Die werden angerufen und gefragt, ja, braucht ihr was? Wir können günstig liefern, wir sind morgen schon da. Was darf es denn sein? Und das sind offensichtlich nicht die Firmen, die über eine Quote nach der F-Gase-Verordnung verfügen.
1: Das finde ich schon ziemlich verblüffend, wie unverblümt da gehandelt wird.
2: Vertreter,
1: ne?
2: Vertreter für verbotene Gase.
1: Ja. Das sagt übrigens auch nicht nur Jens-Martin König. Es gibt dazu auch eine Recherche, die KollegInnen von dem Investigativteam Paper Trail Media im Spiegel veröffentlicht haben. Die haben einfach bei eBay geguckt, was für Angebote es so gibt und sind zum Schein auf Handelsdeals eingegangen. Und da zeigte sich, dass ziemlich offen und dreist F-Gase in verdächtigen Mengen angeboten werden, in verbotenen Einwegbehältern, aber auch bestimmte F-Gase, die längst nicht mehr zugelassen sind, die man aber immer noch in alte Autos reinfüllen kann.
2: Okay, und dafür geht man dann einfach zu eBay und da kann man die dann ohne weiteres kaufen. Super.
1: Ja.
2: Und wo wiederum kommen denn dann die Gase her, die bei eBay vertrieben werden?
1: Also zuletzt hat sich das ein bisschen verschoben, muss man dazu sagen. Weniger eBay, mehr Alibaba, die Plattform. Aber in allen Fällen kommen die F-Gase offenbar aus China und zwar größtenteils über Osteuropa. Das klingt jetzt erstmal so nach klassischer Wirtschaftskrimi-Räuberpistole, aber so berichten es der zuständige Staatsanwalt und die Polizei. Und vertrieben werden die Kühlmittel von Händlern, die im Netz ganz unscheinbar und laienhaft daherkommen, aber offenbar in höchstem Maße organisiert sind.
2: Okay, aber trotzdem, wenn die aus China kommen oder Osteuropa, also nicht europäisches Ausland, dann müssen die doch eigentlich beim Zoll landen, verstehe ich nicht.
1: Naja, das wird geschmuggelt. Okay. Oft, indem man einfach was falsch deklariert in den Zollpapieren. Oder man tut so, als wäre das ein Transit, also als würden die Gasflaschen nur durch Europa durchtransportiert und sollten eigentlich ganz woanders hin. Und die Wiederausfuhr findet dann insgeheim gar nicht statt und so werden die Kontrollen umgangen.
5: Im Grunde genommen muss sich der illegale Handel auch die Mühe gar nicht machen, ins Darknet zu gehen, weil ja kein Kontrolldruck besteht. Also eigentlich diese recht offenen Angebote auf irgendwelchen Plattformen, die jeder einsehen kann, haben eben auch damit zu tun, dass der Staat nicht guckt. Und das bei Gewinnspannen wie im Drogenhandel.
2: Ja, genau. Also tatsächlich muss ich auch die ganze Zeit an den Drogenhandel denken. Und ich sehe auch schon den nächsten Blockbuster, der F-Gas-Baron.
1: Ja, ist durchaus ein reales Szenario. Was die beiden Beamten Jens-Martin König und Peter Harnisch mit ihrer Beharrlichkeit tatsächlich erreicht haben, ist, dass sie in Hessen auf Behördenebene ein extra Kompetenzteam gründen konnten, das sich mit Klimagasen beschäftigt. Außerdem haben die beiden so lange genervt, sage ich jetzt mal, bis sie eine eigene Schwerpunktstaatsanwaltschaft für das Thema bekommen haben. Das ist wirklich selten. Und mittlerweile gibt es darüber hinaus auch noch eine permanente Zusammenarbeit mit dem Polizeipräsidium in Hessen, in Frankfurt.
2: Okay, also in Hessen, in Frankfurt, eben weil da zwei engagierte Ministerialbeamte sind, da passiert viel. Aber wie ist denn das in anderen Bundesländern? Da müsste das doch genauso verfolgt werden.
1: Ja, und genau das ist auch das Problem. In der Form ist das bundesweit einzigartig. Deshalb fordern die beiden auch, dass es endlich eine zentrale Stelle für ganz Deutschland geben sollte, mit entsprechend geschulten Mitarbeitern. Denn Peter Harnisch sagt auch, das ist fachlich einfach sehr komplex.
4: Man muss sich mit Kältemaschinen auseinandersetzen, Kältemitteln, dann auch noch mit Chemikalien, ne, also fluorierten Treibhausgasen, F-Gasen, die komische Abkürzungen haben und so weiter. Also es ist ein fachlich und naturwissenschaftlich sehr komplexes Thema und dann ist es rechtlich auch äußerst komplex. Ne? Also man muss, wenn man wissen möchte, ist eine bestimmte Handlung eine Straftat in Deutschland, ja oder nein, muss man in drei verschiedenen Gesetzestexten nachlesen und die alle so nebeneinander legen sozusagen, dann noch richtig interpretieren und dann weiß man, ob eine Handlung jetzt strafbar ist oder nicht. Also es ist auch juristisch nicht so, dass auch Fachleute das ohne weiteres ja immer gut beantworten oder damit arbeiten können.
1: Also juristisch schon tricky. Mhm. Und dann gibt es nach wie vor auch noch viele Baustellen bei der Arbeit der Strafverfolgung dann auch. Also Ermittlerbefugnisse, aber auch rechtliche Voraussetzungen.
2: Okay, und woran hapert es da genau?
1: Also das eine ist, Ermittler müssen im Prinzip immer nachweisen, dass der illegale Handel mit F-Gasen gewerbsmäßig begangen wird. Also dass das Gewerbe praktisch darin besteht, Straftaten zu begehen. Okay. Und gleichzeitig muss es organisiert sein. Oder wie Jens-Martin König das plastisch formuliert, nachweisen, hier war eine Bande am Werk. Beides gleichzeitig nachzuweisen, ist in der Praxis aber gar nicht so einfach. Das ist eine hohe Hürde. Und dann kommt noch dazu, was ich sehr einleuchtend finde, das Strafmaß.
5: Wenn wir, und das ist im F-Gase-Strafrecht Stand heute noch der Fall, über Delikte reden, bei denen im Höchstmaß eine Freiheitsstrafe von 2 Jahren droht, dann hat das die gleiche Priorität wie eine öffentliche Beleidigung. Die passiert im Internet praktisch sekündlich. Das ist ganz klar, dass die Staatsanwaltschaften das nicht alles verfolgen und aufgreifen können. Wie sollten sie? Das wirft dann aber auch die Frage auf, wieso sollen sich dann um Umweltstraftaten kümmern, die mit dem gleichen Strafmaß bedroht sind. So wichtig kann das dann ja eigentlich nicht sein.
1: Gibt ein ganz schönes Bild dazu. Erweitertes Fernsehverbot, nennen manche so eine Haftstrafe von 2 Jahren. Jens-Martin König und Peter Harnisch meinen, es geht gar nicht um die abschreckende Wirkung, sondern darum, dass es sich halt für die Ermittler oft gar nicht lohnt, da anzufangen überhaupt, wenn die Strafen am Ende so gering sind.
4: Wir wissen schon, dass allein das Strafmaß keine abschreckende Wirkung hat, sondern die Strafverfolgung, die ist die abschreckende Wirkung. Wenn ich Delikte habe, die aufgeklärt werden, die zu Ende ermittelt werden, wo es Verurteilungen gibt, wo es finanzielle Einbußen gibt bei den verurteilten Personen. Das hat dann einen präventiven Charakter. Aber im Moment im Bereich illegaler F-Gase-Handel ist gerade das Gegenteil der Fall. Die Aufklärungsquote ist quasi nicht vorhanden. Also es gibt kaum Delikte, die überhaupt zur Anklage gebracht werden.
1: Also das Strafmaß könnte sich auch nach der Menge richten, mit der gehandelt wird, ähnlich wie im Betäubungsmittelrecht. Teilweise wird sich das wohl auch ändern müssen, weil das europäische Recht das vorgibt. Und für ihre Initiative, also verschiedene Gesetzgebungsvorschläge, haben die beiden im Bundesrat im vergangenen Jahr schon mal Unterstützung bekommen. Also ein paar Verbesserungen für die Kontrollmöglichkeiten der F-Gas-Verordnung. Aber erstmal ist jetzt wieder der Bundestag am Zug. Beim Gesetz zur Umsetzung der Umweltstrafrechtslinie, genauer gesagt. Und das Nadelöhr bleibt natürlich dann auch immer noch die Frage, kriegen die Ermittler genug Ressourcen, also Personal und Kompetenzen, und sind die auch alle entsprechend für das Thema geschult?
2: Ja, genau. Also die gesetzgeberische Seite ist ja die eine Seite. Das andere ist ja die Kontrolle. Wie kann man die verbessern? Wie geht es denn jetzt eigentlich weiter mit der atmosphärischen Überwachung der F-Gase, also der Arbeit mit der Messstation zum Beispiel auf dem kleinen Feldberg im Taunus?
1: Genau, das ist unsere andere große Baustelle. Ne? Der Atmosphärenforscher Andreas Engel ist schon besorgt, das konnte ich raushören. Er selbst wird in 5 Jahren pensioniert und momentan hängt halt noch viel an seiner Initiative. Aber eigentlich sagt er, muss eben diese praktische Kontrolle der theoretisch gemeldeten Emissionen staatlich fest verankert werden, unabhängig von projektbezogenen Fördergeldern beim Umweltbundesamt zum Beispiel. Die haben zwar auch eine eigene Station auf der Zugspitze, aber da kann man mehr so globale Hintergrundmessungen machen, sagt er, weil die Luft da viel zu sauber ist, um den F-Gasausstoß in Deutschland genauer zu überwachen.
6: Ich bekomme immer wieder von ganz vielen Seiten die Rückmeldung, dass diese Messungen sehr wichtig sind. Also zum Beispiel von den Behörden in Baden-Württemberg, vom Umweltbundesamt, die auch wissen wollen, können wir die berichteten Emissionen für die F-Gase beispielsweise, können wir die über Atmosphärenmessungen verifizieren. Aber es ist wie so häufig, viele möchten es gerne haben, aber letztendlich muss irgendjemand auch dafür bezahlen, irgendwie das Personal und die laufenden Kosten. Aber ich bin eigentlich zuversichtlich, dass sich da eine Möglichkeit und eine Lösung finden wird.
2: Wahnsinn, was für ein dickes Brett, aber auch total interessant das Thema und vor allem auch deswegen interessant, weil da ja so wenig drüber bekannt ist in der Öffentlichkeit. Also was bei mir vor allem hängen geblieben ist, ist, es ist total super und alleine schon bemerkenswert, wenn man sich international einigen kann, dass man Sachen ändern will und dafür die entsprechenden gesetzgeberischen Voraussetzungen hat. Aber man muss eben auch den zweiten Schritt gehen. Also man muss eben auch dafür sorgen, dass Kontrolle und Strafverfolgung im gleichen Maße mitgedacht werden und umgesetzt werden. Wie ist denn dein Fazit nach der ganzen Recherche?
1: Also ich war schon überrascht, wie viel kriminelles Handeln beim Thema Klima so ausmachen kann. Und wie schwierig es ist, dagegen vorzugehen. Genau das, was du auch gesagt hast. Ich habe irre viel Neues gelernt. Was ich ungewöhnlich finde, wenn man über Klima berichtet, dann ist das ja oft eine ziemlich frustrierende Angelegenheit. Ja. Auch für uns Journalistinnen, weil politisch so viel schief läuft und an vielen Stellen das Kind längst in den Brunnen gefallen ist. Da ist es dann oft echt schwer, in so einer Berichterstattung konstruktiv zu sein. Und das ist bei diesem Thema eigentlich ganz anders. Das sehen auch die Forschenden und Beamten so. Die Klimaforscher genauso wie Jens-Martin König und Peter Harnisch aus dem Ministerium.
4: Es geht um eine ganz niedrig hängende Frucht des Klimaschutzes. Das ist nicht schwer, die zu ernten. Man muss es nur einfach tun. Das Recht ist da. Es ist eine Branche da, die mitgeht. Es gibt Alternativen, die sind verfügbar, die sind nicht teuer. Ist alles technisch möglich. Wir müssen nur dem illegalen Handel sozusagen das Handwerk legen. Das nur allerdings jetzt in Anführungszeichen. Das ist keine kleine Aufgabe.
7: Wenn wir es aber schaffen, diese wirtschaftliche Kraft in
4: Transformation umzulenken, ne, also in neue Technologien, dann ist auch Europa wieder Vorreiter bei diesen neuen Technologien. Und das funktioniert ja auch nachweislich, ne? Zum Beispiel bei der Propan-Wärmepumpe. Ne, da ist einfach eine, ja, gerade in Deutschland ganz wesentlich vorangebrachte Technologie längst der Standard.
2: Ja, es gibt sie. Es gibt diese Entwicklung Richtung einer Verbesserung auf jeden Fall. Und noch eine letzte Frage, was kann man denn selber machen eigentlich?
1: Naja, das eine ist vielleicht das Thema überhaupt mal bekannt zu machen, anderen davon erzählen.
2: Machen wir ja gerade.
1: Genau. Aber was jeder tun kann, der zum Beispiel in diesem Sommer darüber nachgedacht hat, eine Klimaanlage anzuschaffen oder unabhängig von der Hitzedebatte eine Wärmepumpe, nachfragen und im Zweifel schauen, ob man gleich auf ein Gerät mit natürlichen Kältemitteln setzen kann, also mit Propan zum Beispiel. Da wird sich absehbar vielleicht auch bei diesen kleinen Monosplit-Anlagen einiges tun, also wo ein Gerät draußen hängt und eins im Zimmer selbst. Mhm. Und noch eine Kleinigkeit aus der Rubrik Partywissen sozusagen, ganz konkret, was die Gesundheitsgefahr durch die Ewigkeitschemikalie TFA angeht, da habe ich auch ein kleines Detail gelernt. Sehr alte Matratzen sollte man definitiv nicht einfach an die Straße stellen. Also wenn man das Haus von Oma ausräumt oder so, sieht man immer mal wieder, ja, so alte Matratzen rumstehen, sperrmüllhaft. Denn die könnten mit F-Gasen aufgeschäumt worden sein. Und wenn es dann da drauf regnet, dann kann man wieder das Problem mit der Trifluoressigsäure TFA haben, die ins Grundwasser geraten
2: kann. Okay, also das heißt, lieber auf den Recyclinghof bringen und fachgerecht entsorgen soll man ja sowieso machen.
1: Genau.
2: Und damit sind wir am Ende unserer heutigen Folge angekommen. Danke fürs Dabeisein und danke auch fürs Dranbleiben. Und am Ende hier noch ein Hinweis in eigener Sache. 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
2: Guten Abend, ich begrüße Sie zur Tagesschau. Bundeskanzler Merz ist heute überraschend in die Ukraine gereist, um dem Land weitere Unterstützung zuzusichern. Er sagte unter anderem Militärhilfen in Höhe von mehr als 1 Milliarde Euro zu. Während des Besuchs wurde Kiew erneut von Russland angegriffen. Dabei traf eine Drohne eine wichtige Brücke in der Hauptstadt.
3: Einschläge, Explosion und immer wieder Luftalarm. Auch am Tag des Besuchs von Bundeskanzler Merz in Kiew russische Angriffe. Die Nationale Akademie der Wissenschaft mitten in der Innenstadt.
4: Heute Morgen an einem friedlichen Sonntag Luftalarm in Kiew. Ich kann es nur noch einmal von dieser Stelle aus wiederholen. Herr Putin, hören Sie diesen sinnlosen Krieg auf. Wir sind bereit zu Gesprächen. Wir sind bereit, miteinander zu sprechen über das Ende dieses Krieges. Aber diese barbarischen Angriffe auf die Zivilbevölkerung der Ukraine müssen aufhören.
3: Die Attacken, so Merz weiter, seien tägliche Kriegsverbrechen, die verübt würden. Der ukrainische Präsident Selenskyj bedankt sich bei der gemeinsamen Pressekonferenz bei Bundeskanzler Merz für seinen Mut, trotz der schwierigen Bedingungen in die Ukraine zu reisen. Und für die mitgebrachten Hilfen. Es gibt ein neues Unterstützungspaket für die Ukraine, ein umfassendes Paket von mehr als 1,3 Milliarden Euro. In diesem Paket aus Deutschland gibt es Mittel für die Produktion neuer Abfangsysteme, speziell gegen die düsengetriebenen Schachets. Auch das ist besonders wichtig. Russland attackiert in der Ukraine auch vor diesem Winter verstärkt die Energieinfrastruktur. Teile des Unterstützungspakets sind deshalb für Energiesysteme gedacht.
4: Wir erleben Russland, das Krieg führt gegen Europa und zwar nicht nur gegen die Ukraine, sondern auch gegen uns. Wir haben doch ganz konkrete Ereignisse. Der 4. August war ein bewaffneter Angriff auf den Flughafen von Leipzig, ausschließlich von Russland kommen.
3: Der Besuch in Kiew soll deshalb auch ein Signal sein. Deutschland will seine Unterstützung fortsetzen.
2: Und fragen wir nach dazu bei Susanne Peterson in Kiew. Wie wichtig ist denn diese militärische Unterstützung, die Merz heute angekündigt hat?
5: Die ist aus ukrainischer Sicht wirklich extrem wichtig, weil wir haben es gerade gehört, es geht da um Flugabwehr, da geht es um Menschenleben jeden Tag. Es geht um die Energiesysteme, die vor dem Winter so wichtig sind. Und vor allen Dingen hat die Ukraine auch ein großes Loch im Haushalt. Sie muss diesen Krieg über Jahre jetzt schon finanzieren. Und im Oktober, so hieß es, war die ukrainische Wirtschaft kurz vor dem Kollaps. Die Sozialsysteme laufen leer und das bereitet vielen Menschen hier große Sorge. Es gibt wohl 20 Milliarden, die noch nachfinanziert werden müssen, also für Militärausgaben 2026. Und man weiß immer noch nicht, wie man das Folgejahr finanzieren will. Und das bereitet große, große Sorgen. Und auch deswegen schaut man auch hier auf den deutschen Partner, dass er eben weiter verlässlich bleiben muss, dass die deutsche Regierung weiter verlässlich bleiben muss aus Sicht der Ukrainer.
2: Informationen und Eindrücke von Susanne Peterson. Vielen Dank dafür nach Kiew. Sachsen-Anhalts Regierungschef Schulze schließt aus, dass die CDU bei der Ministerpräsidentenwahl für den AfD-Kandidaten Siegmund stimmen wird. Im Bericht aus Berlin sagte er, alle Abgeordneten der CDU hätten dies mehrfach mündlich und auch schriftlich bestätigt. Schulze ist auch Fraktionschef der CDU in Magdeburg.
6: Das Stühlerücken hat begonnen. Der Sachsen-Anhalter Landtag im Umbau. 3 Stimmen von Abgeordneten anderer Fraktionen fehlen der AfD, damit Ulrich Siegmund erster Ministerpräsident seiner Partei werden kann. Die CDU werde Siegmund nicht wählen, beteuert der amtierende Ministerpräsident und CDU-Fraktionsvorsitzende Sven Schulze im Bericht aus Berlin. Eine parlamentarische Zusammenarbeit mit der AfD strebt er nicht an, schließt er aber auf Nachfrage nicht komplett aus.
7: Wir sehen unsere Rolle in der Opposition. Und das heißt, wir werden von Fall zu Fall auch schauen, wie wir uns zu einzelnen Themen hier verhalten als CDU im Landtag von Sachsen-Anhalt.
6: Über eine Zusammenarbeit von Fall zu Fall entscheiden, das könnte das Ende der Brandmauer zur AfD auf Landesebene bedeuten. Im Dezember will sich Ulrich Siegmund im Landtag von Sachsen-Anhalt zur Wahl stellen. Der Bundeskanzler in Kiew zeigt sich ob dieser Entwicklung besorgt.
8: Wenn Regierungen gebildet werden in Sachsen-Anhalt unter der Führung der AfD, wenn eine Regierung in Berlin gebildet wird unter der Führung der Linkspartei mit ihren ganzen Verbindungen in die Clankriminalität, in den Antisemitismus, dann ist das kein Beitrag zur Stabilität der Bundesrepublik Deutschland.
6: Im Koalitionsvertrag zwischen Union und SPD ist jede Zusammenarbeit mit der AfD auf Landes- und Bundesebene ausgeschlossen. Dass die CDU in Sachsen-Anhalt nun offenbar über eine konstruktive Oppositionsarbeit nachdenkt, könnte zu einer Hypothek für die Koalition in Berlin werden.
2: Der Krieg zwischen dem Iran und den USA dauert seit Ende Februar an. Eine Folge ist der deutliche Preisanstieg für Energie, weil die Straße von Hormus als Transportweg für den weltweiten Handel blockiert ist. Irans Parlamentspräsident hat nun eine Wiederöffnung heute erneut an Bedingungen geknüpft, wie etwa die Aufhebung aller Sanktionen. Sie haben die wirtschaftliche Krise im Land verschärft. Die Bevölkerung leidet unter den hohen Lebenshaltungskosten. Viele Lebensmittel sind inzwischen unerschwinglich.
9: Alltag in Teheran. Die Ungewissheit ist groß. Hohe Inflation und wenig Geld in fast jedem Gespräch Thema. Die wirtschaftliche Situation ist katastrophal. Auf dem Markt läuft überhaupt nichts. Ich weiß nicht, wie es weitergeht. Die iranische Währung Rial ist gestern auf ein historisches Tief gesunken. Die US-Blockade der Häfen und die neuen Sanktionen scheinen sich bemerkbar zu machen. Was soll ich über die Regierung sagen? Sie macht nur leere Versprechungen. Ich weiß nicht, wo ich anfangen soll. Die Schulen sind in einem katastrophalen Zustand. Ich habe 3 Stunden bei einer Zahnklinik gesessen, ohne eine Behandlung zu bekommen. Die Zahnärzte sagten, dass ihnen die Materialien fehlen. Wegen der wirtschaftlichen Krise soll es in den letzten Tagen sogar kleinere Proteste gegeben haben. Ausgebreitet haben sie sich nicht.
10: Auch die militärische Lage ist ungewiss. Der Krieg mit den USA pausiert gerade nur. Gespräche über eine Lösung haben zuletzt keine Fortschritte gebracht. In der Straße von Hormus hat der Iran in den letzten Tagen wieder vermehrt Öltanker angegriffen, die durch die Meerenge wollten. Auch wegen dieser Angriffe haben die Menschen in Teheran Angst davor, dass der Krieg wieder aufflammen könnte.
9: Außenminister Araghchi zeigt sich heute weiter zu Verhandlungen bereit und droht. Wenn unsere Feinde wieder die militärische Konfrontation wählen, wird unsere Antwort mächtiger sein als zuvor. Wir werden uns mit noch größerer Kraft verteidigen. Die iranische Führung will militärische Stärke demonstrieren. Viele Menschen im Iran blicken sorgenvoll in die Zukunft.
2: Im Moment sieht es nach einem Kopf-an-Kopf-Rennen aus. In Brasilien wird heute ein neuer Präsident gewählt und in den Umfragen liegen Präsident Lula und sein Herausforderer Flavio Bolsonaro eng beieinander. Er ist der Sohn des rechten Ex-Präsidenten Jair Bolsonaro, der wegen Putschversuchs verurteilt wurde. Der linksgerichtete Staatschef Lula bewirbt sich um eine weitere Amtszeit und viele hoffen, dass er dann seine Politik zum Schutz des Amazonas-Regenwaldes fortsetzt.
11: Tainara Cruz ist Influencerin vom Volk der Cambeba am Amazonas. Sie will ihr Ahnenwissen mit ganz Brasilien teilen. Für die 22-Jährige ist klar, sie wird Präsident Lula wieder wählen. Er stehe für Umweltschutz und beschütze die Indigenen. Staatliche Programme helfen mir, dass ich heute in Manaus studieren kann, dass ich Miete und Essen zahlen kann. Die Entwaldung sei dank der Lula-Regierung auf einem Tiefstwert. Das helfe dem Weltklima. 2000 Kilometer entfernt in Rio de Janeiro sorgt sich Reinigungskraft Patricia Amorim über die hohen Lebenskosten. Obwohl sie jeden Tag arbeitet, reichen die monatlichen 270 Euro nur zum Überleben. Wen sie wählen soll, sie ist unentschieden. Ich bin müde von den immer gleichen Lula, Bolsonaro, Bolsonaro, Lula. Um Gottes Willen, ich weiß nicht, wen ich wählen soll. Mit 80 Jahren wirbt Linkspolitiker Lula da Silva um eine vierte Amtszeit. Er verspricht, die Sozialprogramme weiter auszubauen und die 40-Stunden-Woche einzuführen. Das Volk wird entscheiden, ob es die Demokratie stärkt oder die Barbarei wählt. Damit meint er seinen Herausforderer Flavio Bolsonaro, Sohn des Ex-Präsidenten Jair Bolsonaro, der wegen Putschversuchs im Hausarrest sitzt. Der 45-Jährige verspricht, die hohen Steuern zu senken und sagt den erstarkenden Drogenbanden den Krieg an. Brasilien erträgt all das Leid nicht mehr. Die hohen Steuern, die vielen Frauenmorde. Brasilien wählt, es ist ein Kopf-an-Kopf-Rennen.
12: Die Ablehnung gegen Lula und Bolsonaro ist mit über 40% ausgesprochen hoch. Aber durch die Polarisierung läuft es doch wieder auf diese beiden Kandidaten hinaus. Die Wahl heute ist wohl ein erster Stimmungstest. Das endgültige Ergebnis

0: In der Kita arbeiten heißt für Christine Deppe, Krankheitserreger sind immer da. Aber dass sie letztes Jahr so heftig an Grippe erkrankt, hätte sie dann doch nicht für möglich gehalten.
1: Man denkt ja immer, das kann ja nicht passieren und so. Man kann ja gar nicht so doll aus dem Alltag ausgerissen werden. Und dann auf einmal sitzt man da und dann kann man gar nichts mehr.
0: Über ein halbes Jahr hatte sie mit den Folgen dieser Grippe zu kämpfen. Gleich zu Beginn der Grippesaison lässt sie sich jetzt mit ihren Kolleginnen und Kollegen impfen. In der Pause in der Apotheke nebenan. Diese Apotheke in Hamburg impft inzwischen 20 bis 30 Personen am Tag.
2: Das sind häufig Personen, die gehen nicht oft zum Hausarzt oder zum Arzt, weil sie einfach nicht krank sind. Und diese Personen sagen eben, das ist klasse, dass man niederschwellig in die Apotheke kommen kann.
0: Mittlerweile übernehmen fast alle Krankenkassen die Kosten für Impfwillige. Dennoch gibt es große regionale Unterschiede bei der Impfquote. Bei den über 60-Jährigen liegt sie in den östlichen Bundesländern höher als im Süden und Westen. Vor allem in Baden-Württemberg und Bayern ist sie deutlich niedriger.
3: Ich glaube, das ist ein Teil Wissenschaftsskepsis. Ich glaube, das ist zum Großteil eine fehlende persönliche Risikoeinschätzung.
0: Die Ständige Impfkommission empfiehlt allen über 60 und Risikogruppen, wie zum Beispiel Pflegekräften oder Schwangeren, eine Impfung, um sich und auch andere möglichst gut vor einer Infektion zu schützen.
4: Bei schweren Überschwemmungen sind in der spanischen Region Katalonien mindestens 2 Menschen ums Leben gekommen. Eine Person wird noch immer vermisst. Durch die heftigen Regenfälle in Barcelona und angrenzenden Regionen im Norden sind Häuser und Straßen überflutet. Allein in der vergangenen Nacht wurden pro Quadratmeter mehr als 200 Liter Wasser gemessen.
5: So viel Regen fiel in der Region Barcelona noch nie, seit es Aufzeichnungen gibt. Alarmstufe Rot hatte der spanische Wetterdienst für weite Teile Kataloniens ausgegeben. Der Fluss Besós drohte zeitweise über die Ufer zu treten. Manche Erdgeschosswohnung stand unter Wasser. Inzwischen ist hier schon Putzen angesagt. Als ich die Tür öffnete, kam eine Welle herein und das Wasser drückte mich gegen die Wand. Alles stand unter Wasser. Ich rannte raus, nahm nichts mit, sonst wären wir hier ertrunken. Die ganze Nacht über war die Feuerwehr rund um Barcelona im Dauereinsatz. Menschen waren vom Wasser eingeschlossen, Autos steckten im Schlamm. Noch immer ist der Verkehr eingeschränkt. Grund für den heftigen Sturm unter anderem der Klimawandel, so Experten. Wir haben eine überdurchschnittlich hohe Meerwassertemperatur, Folge eines außergewöhnlich heißen Sommers wie in vielen Teilen Europas. Und das steht in direktem Zusammenhang mit der globalen Erwärmung. In den meisten der betroffenen Regionen klingt das Unwetter jetzt ab. Die Behörden raten aber weiter zu Wachsamkeit.
4: 7,4 Millionen Menschen, so viele wie nie zuvor, haben in diesem Jahr das Oktoberfest in München besucht. Auch deshalb fällt die Bilanz der Stadt und der Organisatoren glänzend aus. Sie sprachen von einer der schönsten Wiesen aller Zeiten. Überschattet wurde das Volksfest von 2 Unfällen mit Fahrgeschäften. Angesichts des Besucheransturms habe sich das Sicherheitskonzept insgesamt aber bewährt, hieß es von den Veranstaltern. Und nun die Wettervorhersage für morgen, Montag, den 5. Oktober.
6: Das kleine Höhentief zieht mit Regen nach Südosten ab und morgen erwartet uns dann unter Hochdruckeinfluss wieder viel Sonnenschein. Heute Nacht fällt im Süden regional Regen, auch ein paar Gewitter sind möglich, sonst oft klar oder nur locker bewölkt. Der Tag beginnt mancherorts mit Nebelfeldern, in Alpennähe auch mit Schauern, sonst gibt's einen freundlichen Mix aus Sonne und meist nur lockeren Wolken, die im Norden auch mal kompakter sein können. In Küstennähe und im Süden heute Nacht 14 bis 10 Grad, sonst verbreitet einstellige Werte. An der See morgen wieder etwas unter 20 Grad, im Südwesten dagegen fast noch sommerlich warm. Dienstag ändert sich an dem oft sonnigen und sehr milden Wetter noch wenig, aber Mittwoch kündigt sich im Westen ein Wetterwechsel an und Donnerstag wird es überall unbeständig und kühler.
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8: Griechenland hat nur 10 Millionen Einwohner. Aber auf den Weltmeeren ist das kleine EU-Land eine wirtschaftliche Großmacht. Fast 20% aller Transportschiffe, die auf den Meeren fahren, gehören griechischen Reedern. Und Fakt ist auch, griechische Schifffahrtsunternehmer gehören zu den vermögendsten Menschen der Welt.

0: macht sie so erfolgreich und was ist der Preis dafür? Diesen Fragen ist Astrid Halder aus dem ARD-Studio Athen nachgegangen.
1: Die Welt ist abhängig vom Seehandel. Wenn der stockt, dann reagieren insbesondere die Ölpreise, wie die Blockade der Straße von Hormuz aktuell zeigt. Der Seehandel ist ein Riesengeschäft und das gilt nicht nur für Öl. 90% der Waren weltweit werden per Schiff umgesetzt. Ganz vorn dabei ein Land mit gerade mal 10 Millionen Einwohnern, Griechenland.
2: A country small in land, vast at sea. Here, a maritime tradition spanning millennia was born. Hellenic Shipping.
1: Der Imagefilm der griechischen Schiffsunternehmer wirbt damit, welch gigantische Macht das kleine Land auf den Weltmeeren ist und beruft sich dabei auf seine Wurzeln, auf die Antike. Doch mit Schifffahrtsromantik hat das wenig zu tun. Die griechischen Reeder besitzen weltweit die größten Transportkapazitäten. Fast ein Fünftel der Schiffe gehören ihnen.
2: With 5,800 vessels, 458 million tons of capacity, it leads global shipping in strategic vessel types.
1: 5.800 Tanker, 458 Millionen Tonnen Kapazität pro Jahr. Das entspricht etwa dem Vierfachen des gesamten Güterumschlags am Hamburger Hafen in einem Jahr. Und das Geschäft der griechischen Schiffseigentümer wächst, trotz der weltweiten Krisen. Das erklärt Yorgos Fokianos. Der griechische Journalist ist spezialisiert auf Schifffahrtsthemen, schreibt für die liberal-konservative Wirtschaftszeitung Naftemboriki.
3: Wenn man sich vorstellt, dass Griechenland 20% der globalen Transportkapazitäten besitzt und somit die erste Macht der Welt ist, dann versteht man, dass dieses kleine Land über China mit seinen 1,5 Milliarden Einwohnern und der zweitgrößten Volkswirtschaft der Welt steht. Dann wird klar, dass die griechischen Reeder international agieren und wir es mit enormen Geldsummen zu tun haben.
1: Doch wer sind sie, die griechischen Schiffsunternehmer? Die Branche besteht hauptsächlich aus Familien, oft Dynastien. Interviews wollen sie uns keine geben. Die Statements stammen von öffentlichen Veranstaltungen in den vergangenen Monaten. Da ist zum Beispiel Evangelos Marinakis. Bei den Fußballfans von Olympiakos Piräus ist er sehr beliebt. Sie singen im Stadion: Du bist der Wahnsinn, du bist der Wahnsinn. Dem großen, schwergewichtigen Schiffsunternehmer gehört der Club größtenteils. Sein Reichtum ist enorm, sein Einfluss ebenfalls. Marinakis stammt aus einer Reederfamilie, besitzt um die 180 Schiffe. Auf der weltweiten Forbes-Liste der Milliardäre nimmt er Rang 567 ein. In Griechenland Platz 3. Ihm gehört auch noch der englische Fußballclub Nottingham Forest und ein griechisches Medienhaus. Marinakis war schon in zahlreiche Skandale verwickelt. Kilometer weiter südlich vor Marinakis Fußballstadion, vor der Bucht des Athener Vororts Glyfada, steuert Yorgos Prokopios seine Geschäfte von einer Megajacht aus. Sein Markenzeichen: Baseballcap und Anzug. Er stammt aus einer der wenigen Reeder, nicht aus einer Familiendynastie, gilt als Selfmade-Millionär und als risikoaffin. Prokopios schickt seine Schiffe durch die Straße von Hormuz. In der Öffentlichkeit gibt er gern mit seiner Kühnheit an, auch wenn nicht ganz klar wird, ob er sich damit wirklich auf den blockierten Seeweg bezieht.
3: Griechenland steht in der Tradition, seit der Antike Blockaden zu brechen. Mehr Details möchte ich nicht verraten, aber ich denke, die Hinweise reichen, um zu verstehen, was ich meine.
1: Auch Schiffsunternehmerinnen spielen eine wichtige Rolle, wie die Ingenieurin und Geschäftsfrau Angeliki Frangou. Sie stammt aus einer alten Reederfamilie und gilt auch als risikobereit.
4: We sail through everything.
5: Wir fahren durch alles: Konfliktzonen, Handelsunterbrechungen und geopolitische Änderungen.
4: And geopolitical change.
1: Während der Finanzkrise hat sie in Deutschland günstig Schiffe gekauft von Werften, denen es damals nicht besonders gut ging. Medien bezeichneten die heute 61-Jährige damals sogar als weibliche Onassis, weil sie ähnlich wie er in den Nachkriegsjahren agierte. Schiffe günstig zu kaufen und teuer weiterzuverkaufen, das gehört praktisch zur DNA der griechischen Reeder. So Max Jons, Professor für maritimes Management an der Hamburg School of Business Administration.
6: Aber genauso verdient man Geld damit, dass man Schiffe zum richtigen Zeitpunkt kauft und verkauft. Und wenn der Markt dann tief ist, sich wieder eine neue Flotte zuzulegen. Auch dazu braucht es viel Dynamik, dass haben griechische Reeder in der Vergangenheit bewiesen, dass sie dieses Marktgespür haben.
1: Auch aktuell investieren die griechischen Schiffsunternehmer wieder stark in ihre Flotte. Branchenberichten zufolge dieses Jahr über 14 Milliarden US-Dollar. Laut Max Jons gibt es noch eine zweite griechische Besonderheit. Das Heimatland als Ausgangsort spielt kaum eine Rolle. Griechenland ist keine bedeutende Exportnation.
6: Zunächst sind die griechischen Reeder sogenannte Cross-Trader. Das heißt, sie transportieren Waren für Drittländer. Und das ist für das Gesamtverständnis des Modells ganz, ganz wichtig. Denn fast keine Ladung, die griechische Reeder transportieren, ist für Griechenland bestimmt. Kommt aus Griechenland oder geht nach Griechenland, sondern wird in aller Regel zwischen Drittländern hin und her transportiert. Daher sind griechische Reeder so wie eine Airline vielleicht, die zwischen großen Destinationen auf der Welt hin und her fliegt, aber wo der Heimatflughafen völlig egal ist.
1: Die griechischen Schiffsunternehmer sind wichtig für die Wirtschaft. Nach eigenen Angaben investieren sie jährlich 1,5 Milliarden Euro vor Ort. Sie sorgen außerdem für viele Arbeitsplätze im Land, so Yorgos Fokianos.
3: Die griechischen Reeder stehen hinter etwa 200.000 Jobs. Und nicht nur in der Schifffahrt, auch in anderen Bereichen. Dazu gehören Stellen in der Verwaltung, bei Ersatzteillieferanten, Unternehmen, die Schiffsreparatur- und Wartungsdienstleistungen anbieten, sowie natürlich auch die Werften. Die erleben derzeit in Griechenland einen Aufschwung.
1: Die griechischen Schiffsunternehmer gehören weltweit zur Spitzenklasse der Superreichen. Auch Evangelos Marinakis, wir erinnern uns, der Fußballmäzen von Olympiakos Piräus und Nottingham Forest, tritt regelmäßig als Wohltäter auf. Gerade erst hat er die Reinigung der Marmorbühnen im historischen Olympiastadion in Athen finanziert. Er stiftet Essen für Bedürftige, auch sein Vater war schon Wohltäter und sogar Abgeordneter im griechischen Parlament. Der Ökonom Max Jons hat einige Beispiele für enge Verbindungen der Schiffsunternehmer und der Politik.
6: Die griechischen Reeder haben auch dort eine relativ laute Stimme und wichtige Stimme, weil sie dann auch vor Ort und auch in Griechenland für nicht unerhebliche Beschäftigung sorgen.
1: Marinakis gehört zudem ein großes Medienhaus. Er ist nicht der einzige Schiffsunternehmer, der hier aktiv ist. Direkte Belege für Versuche, Einfluss auf Politik und die öffentliche Meinung zu nehmen, gibt es nicht. Doch Fakt ist, immer wieder können sich die griechischen Reeder mit ihren Interessen durchsetzen. Besonders deutlich wurde das während der griechischen Finanzkrise 2015. Und erstaunte auch Jean-Claude Juncker, damals Präsident der EU-Kommission. Juncker hatte dem damaligen Premierminister Alexis Tsipras vorgeschlagen, die griechischen Reeder zu besteuern.
7: Because I had read in the papers that he was a communist.
3: Weil ich in den Zeitungen gelesen hatte, dass er ein Kommunist sei. Ich war überrascht, als ich ihm vorschlug, die Reeder zu besteuern, den reicheren Teil der griechischen Gesellschaft, dass er das ablehnte. Ich erinnerte mich, dass ich dann sagte, Sie sind von den Linken, ich von den Rechten, okay?
7: From the left, I'm from the right, okay.
1: Tsipras bestreitet heute Junkers Version. Er sagt, es wäre da auch noch um andere Besteuerungen gegangen. Doch während Bürger und kleinere Unternehmen harte Sparmaßnahmen tragen mussten, konnten die Schiffsunternehmer ihre Privilegien damals weitgehend erhalten. Einige zahlten immerhin Sonderabgaben, freiwillig. Dass die griechischen Reeder gar keine Steuern zahlen, stimmt aber nicht. Griechenland hat als erstes Land schon kurz nach dem Zweiten Weltkrieg eine spezielle Steuer eingeführt. Die Tonnagesteuer. Sie kam den Reedern entgegen, weil sie niedrig war und sollte sie damals im Land halten. Laut Max Jons von der Hamburg School of Business Administration muss man sich das Modell so vorstellen.
6: Die Tonnagesteuer, ich glaube, am einfachsten kann man sie verstehen, das ist eine Flatrate. Man zahlt jedes Jahr dieselbe Steuer, völlig egal, ob man Gewinne macht oder Verluste macht. Und diese Steuer bemisst sich an der Größe des Schiffes. Damit ist es unumstritten, wie viel man zahlt.
1: Mittlerweile ist die Tonnagesteuer in ganz Europa üblich, auch in Deutschland. Die Lobby der griechischen Reeder konnte sich auch bei niedrigeren Umweltauflagen durchsetzen. So sollte bis zum Jahr 2050 die weltweite Schifffahrt CO2-neutral werden. Doch daraus wird jetzt wohl nichts, so Professor Max Jons.
6: Interessant ist dabei, dass Griechenland aus der EU phalanx ausgeschert ist. Und durch Lobbying der griechischen Reeder hat sich Griechenland gegen die EU positioniert.
1: Ein weiteres Beispiel. Als die EU im Juli ein neues Sanktionspaket gegen Russland aufsetzen wollte, blockierten die Griechen. Der Entwurf sah vor, EU-Schiffen den Transport von russischem Flüssigerdgas zu Drittländern deutlich zu erschweren bzw. zu verbieten. Professor Max Jons.
6: Und der einzige Grund waren die griechischen Reeder in dem Fall. Weil die griechischen Reeder weiterhin Gas und Öl aus Russland in Drittländer transportieren wollten. Deswegen hat Griechenland da sehr blockiert.
1: Die Räder konnten sich durchsetzen. Es gibt jetzt Ausnahmen für sie. Doch sie transportieren nicht nur russisches Öl, sondern verkaufen auch alte Tanker an Russland. Einer Studie der US-amerikanischen Denkfabrik Brookings zufolge hat mehr als jedes dritte Schiff der russischen Schattenflotte früher einem griechischen Unternehmer gehört. Seit dem russischen Angriffskrieg gegen die Ukraine sind die griechischen Reeder in einer Art Grauzone unterwegs.
6: Daran sieht man, dass das Interesse der griechischen Reeder auch immer in den Bereichen ist, wo das Risiko hoch ist, wo man in Sanktionen oder sanktionierte Bereiche schlittern kann. Aber genau in diesen Grenzbereichen kann man auch die höchsten Erträge erzielen.
1: Deshalb fahren sie auch durch die Straße von Hormuz. Wie Yorgos Prokopio, der 80-jährige Unternehmer mit Anzug und Baseball-Cappy. Ein Risiko, das Räder anderer Länder meist scheuen. Die panhellenische Seemannsgewerkschaft verurteilt diese Fahrten. Adonis Talakoyorgos ist deren Vorsitzender.
3: Die Räder spielen mit dem Feuer. Sie setzen das Leben ihrer Besatzungen aufs Spiel. Und das ist inakzeptabel und verbrecherisch, weil niemand in Ausübung seines Geschäfts als Räder legitimiert ist, das Leben der Besatzungen zu gefährden.
1: Viele der Seeleute kommen aus Indien, Russland oder der Ukraine, so der Gewerkschaftsführer. Und sie hätten gar keine andere Wahl, als die gefährliche Fahrt anzutreten.
3: Alle Besatzungen, wenn sie um ihren Ersatz bitten, sind mit Drohungen von Rädern konfrontiert, dass ihnen zunächst keine Arbeit mehr angeboten wird.
1: Max Jons geht dagegen von hohen Bonuszahlungen für die Seeleute für diesen gefährlichen Auftrag aus. Wir haben auch Yorgos Prokopio zu den Vorwürfen der Gewerkschaft angefragt, doch eine Antwort blieb aus. Was definitiv klar ist, die Räder verdienen an den Fahrten enorme Summen. So der Hamburger Ökonom.
6: Man kann für diese Fahrten zurzeit mit größeren Tankern bis zu $500,000 am Tag verdienen. Und das ist bis zu das Zehnfache, was man normalerweise mit solchen Schiffen am Tag verdient.
1: Fazit: Die griechischen Räder sind risikobereiter als die aus anderen Nationen. Ihre Bereitschaft, dorthin zu gehen, wo Konflikte, Sanktionen und Unsicherheit sind, verschafft ihnen enorme Gewinne. Umweltschutz, das Wohlergehen der Seeleute und Sanktionen gegen Russland scheinen eine Nebenrolle zu spielen. Genau in diesem Grenzbereich zwischen Legalität und Moral, zwischen Profit und Risiko, behaupten die griechischen Schiffsunternehmer ihren Platz an der Spitze des weltweiten Seehandels.
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1: Um 20.30 Uhr mit Milat Kupay. Die dreitägigen Feierlichkeiten zum Jubiläum der Deutschen Einheit gehen heute am späten Abend in Bremen zu Ende. Innensenatorin Högel und Bürgermeister Bovenschulte haben schon eine vorläufige positive Bilanz gezogen. Ein grandioses Fest habe Bremen ausgerichtet, sagte Bovenschulte. Das hätten ihm auch viele Besucher und Kollegen aus anderen Bundesländern bestätigt.
2: Stimmung, Wetter, Angebot, ob es der Gottesdienst war, ob es der Festakt war, das Bürgerfest, alle sagen, boah, da hat Bremen richtig was auf die Kette gebracht. Der Stolz darauf, dass man gezeigt hat, der Republik, man kriegt das richtig gut hin und dass alle das auch so wahrgenommen haben und dass Bremen geglänzt hat. Ich finde, das können wir uns auch schon mal gönnen.
1: Bremens Bürgermeister Bovenschulte. Eine verlässliche Unterstützung der Ukraine liegt nach Ansicht von Kanzler Merz auch im deutschen Interesse. Der CDU-Politiker betonte nach einem Überraschungsbesuch in der Ukraine in der ARD-Sendung Bericht aus Berlin auch, wie wichtig eine stabile deutsche Regierung für die Stabilität Europas sei. Mögliche Landesregierungen unter Führung der AfD in Sachsen-Anhalt und der Linken in Berlin seien hingegen kein Beitrag zur Stabilität. Er hoffe, dass die schwarz-rote Bundesregierung bis Ende des Jahres die notwendigen Entscheidungen für alle sozialen Sicherungssysteme treffe. Bei seinem Besuch in Kiew hatte der Kanzler der Ukraine neue Militärhilfen von mehr als 1 Milliarde Euro zugesichert. Jemens international anerkannte Regierung hat eine militärische Großoffensive gegen die Houthi angekündigt. Die Miliz hatte in den vergangenen Wochen die Angriffe gegen Ölanlagen Saudi-Arabiens verstärkt. Außerdem besetzten die Kämpfer Inseln in einer Meerenge im Roten Meer, die für den Welthandel wichtig ist. Das Mitglied des präsidialen Führungsrats der Regierung Al-Alimi sagte im staatlichen Fernsehen, dass er die von den Houthis kontrollierten Gebiete zurückerobern will. Aus Kairo Iris Völlnagel.
3: Die Armee, Sicherheitsbehörden und militärische Verbände seien angewiesen, mit der Ausführung der Mission zu beginnen, bis das Land aus dem Griff der Houthi-Miliz befreit sei, so Al-Alimi. Die Menschen, die in den von den Houthi besetzten Gebieten leben, forderte er auf, mit den jemenitischen Streitkräften zu kooperieren. Eigenen Angaben zufolge haben Regierungstruppen Angriffe auf die von den Houthi kontrollierte Hauptstadt Sana'a sowie auf die Stadt Taiz im Südwesten des Landes ausgeführt.
1: Und das Wetter. In Norddeutschland in der Nacht wechselnd bewölkt, gebietsweise Nebelbildung, Tiefstwerte 14 bis 5 Grad. Morgen bei Sonne und Wolken meist trocken, 17 bis 22 Grad. Am Dienstag im Norden gelegentlich Schauer, im Süden länger freundlich, 18 bis 22. Am Mittwoch weitere Schauer, teils auch etwas Sonne, die Temperaturen 15 bis 23 Grad. Das waren die Nachrichten.
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4: Am Mikrofon begrüßt Sie Holger Gersker zu einem Fußball-Länderspiel hier im ARD-Infoabend. Es wird wie vor einer Woche an dieser Stelle wieder ein griechischer Abend. Wir erinnern uns, vorige Woche gab es die verblüffende 0:1 Niederlage in Augsburg gegen die griechische Nationalmannschaft. Heute also im Rahmen der Nations League-Vorrunde direkt die Chance zur Revanche. Stefanie Bacik und Thomas Kunze sind unsere Reporter heute Abend in Thessaloniki. Steffi, warum könnte es heute Abend ganz anders laufen als vorige Woche? Steffi hört uns offenbar noch nicht.
5: Ich höre, hier ist Thomas Kunze, guten Tag.
4: Also Thomas, dann wir beide. Ich wollte halt wissen, warum es heute Abend so ganz anders läuft, als es das vorige Woche tat.
5: Das ist eine gute Frage, die kann ich aber tatsächlich mittlerweile schon beantworten, weil ja zwischen dem Spiel in Augsburg und dem heutigen hier im Dumba-Stadion die Partie in München gegen Serbien lag. Und Jürgen Klopp hat da vielleicht auch so ein bisschen sein Mittelfeld der Zukunft gefunden mit Pavlovic, Bischoff und natürlich mit dem Fixpunkt mit Flo Wirtz, der so eine verkappte Achterposition gespielt hat. Viel Feld vor sich hatte, viel Zentrum für sich hatte, so lässt er heute auch wieder spielen. Und das ist schon mal ein ganz, ganz großer Schritt in so eine Richtung Klopp-Fußball gewesen. Und das ist ein Grund, warum es heute besser laufen kann als vor einer Woche. Der zweite Grund erschließt sich mit dem Blick auf die griechische Aufstellung. Da fehlen richtig krasse Leistungsträger, Belastungssteuerung in der Innenverteidigung, kein Retzos mit dabei. Und alle warten natürlich auf Konstantinos Karetzas. der Dortmunder, aber auch der erstmal nur auf der Bank. Dazu Zoll ist verletzt. Also es ist noch eine andere griechische Mannschaft heute auf dem Rasen. Das kommt noch mit dazu.
4: Ja, Thomas, wir haben die Zeit. Gucken wir noch mal detailliert auf die deutsche Mannschaft. Im Tor steht Jonas Obig. Das hat Jürgen Klopp ja gestern schon verraten. Und sonst so?
5: Ja, sonst gibt es 3 Wechsel. Das hat mich fast ein bisschen überrascht, weil ich dachte, na, vielleicht lässt er doch noch mehr auf dem Feld stehen im Vergleich zu diesem Serbien-Spiel. Serge Gnabry, okay, der ist in München geblieben. Lennart Karl mit seinem ersten Länderspiel nach seiner schweren Muskelverletzung in Chicago vor der Fußball-Weltmeisterschaft auf der rechtsoffensiven Position. Nick Woltemade auf der Bank im Sturmzentrum. Jonathan Burkhardt, 1:1 Wechsel. 2 Mittelstürmer, die sich da abwechseln. Und David Raum bekommt die Chance auf der Linksverteidigerposition. Für Maxi Mittelstädt, der es ja richtig gut gemacht hat. David Raum, der Leipziger Kapitän, aktuell nicht in Topform. Mal sehen, wie der sich hier heute anstellt in diesem hitzigen Stadion.
4: Dieses große Casting stellt ja so ein bisschen den sportlichen Verlauf der Nations League in den Schatten. Es gab ein Unentschieden in den Niederlanden, dann die Niederlage gegen Griechenland, den Pflichtsieg gegen Serbien. Die ersten beiden der Gruppe werden das Viertelfinale erreichen. Also eigentlich verlieren heute Abend verboten oder ist das im Zuge der allgemeinen Kaderplanung momentan so ziemlich egal?
5: Ist ja auch schon wieder so eine gute Frage. Kann man nicht beantworten, weil wir noch nicht ganz rausgefunden haben, ob das Abschneiden in dieser Nations League, wenn es denn nicht im Abstieg aus Gruppe A mündet, das ist klar. Aber ob dieses Abschneiden mit Blick auf die fußballerische Zukunft dieses Landes, dieses Kaders, Jürgen Klopp in Wirklichkeit nicht ziemlich Rille ist, das wissen wir nicht so ganz genau. Gestern hat er einmal durchblicken lassen, gewinnen macht ja eben doch mehr Spaß. Da klang es dann so das erste Mal schon so nach ein bisschen Ergebnisdruck. Also ich glaube, es ist momentan noch so eine Mischung, ob er jetzt nun wirklich auf das Final Four Turnier der Nations League blickt, das würde ich mal in Zweifel ziehen.
4: Dann schauen wir mal auf eure Umgebung. Ihr seid in Thessaloniki für so ein Highlight-Spiel des griechischen Fußballs. Für mich etwas überraschend. Nicht in einem der großen Athena-Stadien. Wie ist es denn so atmosphärisch?
5: Ja, sie sind ja ewig nicht hier gewesen und dann gleich doppelt. Die Griechen Hellas hat ja hier gegen die Niederlande die spektakuläre 2:2 gespielt. Dieses Stadion ist mit 28.000 alles andere als groß, auch nicht zu vergleichen mit dem, was in Athen oder in Piräus steht. Aber der Verein, der hier wohnt, nämlich PAOK Thessaloniki, hat so viel Tradition, nie abgestiegen seit 1929 aus der ersten griechischen Liga, 2024 sogar Meister gewesen. Die Bude an sich ist, ich will nicht sagen abrissreif, aber da muss wirklich mal einer mit dem Pinsel ran. Ganz viel Patina, manchmal ein bisschen Putz, der von der Decke kommt, aber es ist super, super liebevoll, ganz, ganz fein, mitten in der Stadt gelegen, das Tumba-Stadion. Tumba ist eine Übersetzung, heißt so viel wie Hügel, es ist so ein bisschen eingebaut hier in so ein Wohngebiet. Es hat so einen richtigen Charme und man fühlt sich so ein bisschen reinversetzt in den DeLorean aus Zurück in die Zukunft, in die 90er Jahre.
4: Vielen Dank fürs Erste, Thomas Kunze. Wir hören uns pünktlich zum Anpfiff wieder, dann noch mit Stefanie Bartschik und nutzen die 6 Minuten zu einem Überblick über den Sporttag. Los geht's in der Formel 1, wo es heute Mittag in Malaysia ewig gar nicht losging und letztlich ein Routinier, ein Chaosrennen gewonnen hat. Achim Scheu hat die Einzelheiten.
6: Vor dem Start prasselnder Regen. Als es losgehen sollte, hatten einige Autos dann technische Probleme. Der Rennbeginn verspätete sich insgesamt um 100 Minuten. Am Ende die Erlösung für Max Verstappen, der erste Sieg des Jahres für den Vierfach-Weltmeister im Red Bull. Kimi Antonelli im Mercedes baute als Zweiter seine WM-Führung aus, Lewis Hamilton als Dritter fuhr ebenfalls ein starkes Rennen. Größter Verlierer war George Russell, der kurz vor Schluss auf Rang 3 liegend mit Antriebsproblemen ausschied. Sein Rückstand auf Antonelli in der WM-Wertung wuchs somit auf 84 Zähler. Der deutsche Nico Hülkenberg verpasste als 11. knapp die Punkte wieder einmal. Weiter geht es schon in einer Woche in Singapur. Mercedes bleibt mit Antonelli Topfavorit auf den Titel. Bei noch insgesamt 7 ausstehenden Rennen ist aber noch nichts entschieden, auch weil Red Bull und Ferrari den Silbernen im Gesamtpaket näher zu kommen scheinen.
4: Wir bleiben noch in Asien mit Erfolgen bei den Tennisturnieren in Peking in dieser Woche und in Shanghai dann in der kommenden Woche. Hätte sich Alexander Zverev an die Spitze der Weltrangliste setzen können? Hätte, denn im Viertelfinale von Peking unterlag der French Open und US Open Sieger heute Nachmittag dem Serben Novak Djokovic. Moritz Kühn über eine schmerzhafte Niederlage.
7: Zverev ging mit hängendem Kopf vom Platz, seine Erfolgsserie gerissen. Zunächst sah alles nach einem Sieg gegen den Rekord-Grand-Slam-Sieger Novak Djokovic aus. Den ersten Satz gewann der Hamburger mit 6:4, auch dank seiner starken Aufschlagspiele. Auch im zweiten Durchgang lief alles nach Plan, bis der Weltranglistenzweite ein Break kassierte und den Satz mit 4:6 verlor. Danach leistete sich Zverev immer wieder leichte Fehler. Nach etwas mehr als 2,5 Stunden verwandelte Djokovic seinen zweiten Matchball zum Dreisatzsieg. Durch die verletzungsbedingte Absage von Jannik Sinner für das Masters in Shanghai hat Zverev trotzdem noch Chancen, in diesem Jahr die Nummer 1 der Welt zu werden. Dafür braucht er aber in den kommenden Wochen gute Ergebnisse.
4: Wir bleiben noch in Asien. In Aserbaidschan haben heute die Weltmeisterschaften im Judo begonnen. Wichtig mit Blick auf die Olympischen Sommerspiele in 2 Jahren in Los Angeles. Zum Auftakt schaffte Yara Isht vom VfL Wolfsburg einen 7. Platz. Das ist ein gutes Resultat. Und mit dem VfL Wolfsburg sind wir auch gleich beim nächsten Thema, denn im Fußball waren die VfL-Frauen heute erfolgreich. Sie gewannen ihr Bundesliga-Heimspiel gegen den Hamburger SV mit 2:1. Aus Wolfsburg berichtet Michael Augustin.
8: Das Ergebnis klingt knapp, es war aber ein hochverdienter Sieg für den VfL Wolfsburg, der vor allem im ersten Durchgang überlegen war. Mit Kopfballchancen, Pfostentreffern, 11:0 Ecken und mit einem Tor, dem umstrittenen 1:0 von Pedemors. Möglicherweise war bei der Torerzielung die Hand im Spiel. Unklar auch, ob der Ball im vollen Umfang hinter der Torlinie war. Direkt nach der Pause kam der HSV durch Lindberg überraschend zum Ausgleich. Sie profitierte von einem Fehler der Wolfsburger Torhüterin Johannes. Anschließend fasst das 2:1 zu Hamburg durch Barz, die bei ihrem Abschluss von hinten gehalten wurde. Es gab aber keinen Elfmeter für den HSV. Stattdessen weitere Torchancen für den VfL und das Siegtor durch die eingewechselte Kerim Lindland in der 80. Minute.
4: Außerdem gab es heute Nachmittag in der Fußball-Bundesliga der Frauen 2 Auswärtssiege. Union Berlin hat sich deutlich beim Aufsteiger VfB Stuttgart mit 4:0 durchgesetzt und die TSG Hoffenheim hat mit 2:1 beim 1. FC Nürnberg gewonnen. Tabellenführer ist weiterhin der FC Bayern München. Tabellenführer in der Handball-Bundesliga ist der SC Magdeburg, zumindest nach Pluspunkten gerechnet. Heute Nachmittag hatte der deutsche Meister keinerlei Probleme mit den Gästen aus Erlangen. Aus Magdeburg berichtet Jens Lampe.
9: Das war ein ungefährdeter Start-Zielsieg für den SC Magdeburg, der Mitte der ersten Halbzeit schon 12:7 führte und mit einem 19:11 Halbzeitvorsprung in die Kabinen ging. Nach dem Wechsel dehnten die Magdeburger gegen die tapfer kämpfenden Erlanger ihren Vorsprung auf bis zu 10 Tore aus. In der 34. Minute stand es 22:12, aber die Gäste aus Franken, die wehrten sich, die versuchten das Ergebnis in erträglichen Bahnen zu halten und schafften Ergebniskosmetik am Ende dieser 35:28 Erfolg des SCM, der den deutschen Meister wieder an die Tabellenspitze der Handball-Bundesliga bringt.
4: Bevor wir gleich zum Fußball-Länderspiel Griechenland gegen Deutschland nach Thessaloniki schalten, schauen wir noch in die deutsche Eishockey-Liga. Topspiel des Tages war das Duell von Titelverteidiger Eisbären Berlin gegen den aktuellen Tabellenführer aus Nürnberg. Jens-Christian Gussmann war Zeuge eines guten Spitzenspiels.
10: Matchwinner dieser Begegnung ist Eisbärenstürmer Ty Ronning gewesen. 3-mal traf er beim 4:1 seiner Eisbären gegen Nürnberg. Aber ganz wichtig auch, einer der beiden neuen Goalies, Jonas Neffin, der anschließend auch noch von den Fans gefeiert wurde und der deswegen extra alleine auf die Fankurve zulaufen durfte. Und dann hieß es nochmal Arme hoch der Fans. Ronning, er hat die Treffer zum 2:1, zum 3:1 und zum 4:1 erzielt. Das waren wichtige Treffer, aber entscheidend der Ausgleich durch Andy Eder, der Nürnberg bis dahin eigentlich mehr am Drücker, aber dieser gewaltige Kracher, den es da in der 32. Minute gab, der hat die Mannschaft geweckt und sie dann erst wieder auf Kurs gebracht. Und so gewinnen die Eisbären das Spitzenspiel gegen den Tabellenführer mit 4:1.
4: In der Tabelle der DEL aber weiterhin Nürnberg vor Berlin. Und auch Tabellendritte und der Vierte trafen direkt aufeinander. Wolfsburg gewann mit 4:1 gegen Mannheim. Und neuer Europameister im Radsport ist der Belgier Remco Evenepoel. Der Zeitfahrweltmeister setzte sich im Zweiersprint hauchdünn gegen den Italiener Giulio Ciccone durch. Nicht am Start in Slowenien war der verletzte Titelverteidiger Tadej Pogacar. Als bester Deutscher fuhr der ehemalige Juniorenweltmeister Emil Herzog auf einen guten 7. Platz. Und damit sind wir zurück beim Fußball. Wir übertragen jetzt live das Länderspiel in der Nations League zwischen Griechenland und Deutschland. Unsere Reporter in Thessaloniki sind Stefanie Batschik und Thomas Kunze.
11: Einen wunderschönen guten Abend und Kalispera, wie wir sagen, aus Thessaloniki. Live zum Spiel Griechenland gegen Deutschland. Klappe die vierte, die deutsche Nationalmannschaft beim vierten Spiel in 11 Tagen in der Nations League. Ein letztes Mal Thomas Kunze dabei, ein Casting auszurufen und zu gucken, wer könnten die Spieler sein, die in Zukunft unter dem neuen Bundestrainer, unter Jürgen Klopp, regelmäßig spielen werden.
5: Ja, es ist die finale Folge von Germany's Next Klopp-Model. Heute dürfen noch mal der ein oder andere frisch und neu aufdribbeln und zeigen, ob er vielleicht tatsächlich einen Platz findet in Zukunft bei Jürgen Klopp und seiner Mannschaft auf dem Weg zur nächsten Europameisterschaft. In diesem Stadion, das heute ganz besonderer Prüfrasen werden wird. Eng, klein, alt, laut, die Griechen Tabellenführer in der Vorrundengruppe A. Und Deutschland und Jürgen Klopp, Sie haben es nicht übertrieben, Stefanie. 3 Wechsel im Vergleich zum Sieg gegen die Serben, das geht, ne?
11: Ja, ich finde es nachvollziehbar, weil ich finde gegen Serbien ein super Spiel gemacht. 2:0 am Ende gewonnen in München am Donnerstagabend. Die 3 Wechsel auf der Linksverteidigerposition. David Raum von RB Leipzig, der war so ein bisschen außen vor zuletzt für Maximilian Mittelstädt. Dann beginnt vorne rechts erwartungsgemäß auf dem Flügel Lennart Karl für Serge Gnabry, der mittlerweile nicht mehr im Kader ist, aus Belastungssteuerungsgründen schon abgereist vorher. Und Jonathan Burkhardt vorne im Sturm für Nick Woltemade. Ansonsten ist es hinten mit Jonas Urbich im Tor. Raum habe ich gerade schon gesagt. Waldemar Anton, Malik Ciao, Philipp Treu. Eine Viererkette, das wie gehabt. Philipp Treu, da ist Jürgen Klopp ganz klar auf dieser Rechtsverteidigerposition anscheinend Fan. Das kristallisiert sich raus. Das Mittelfeld bin ich Fan von. Florian Würz, Pavlovic und Tom Bischoff. Vorne Derry Scherhan, der das gut gemacht hat gegen Serbien. Ja, und die anderen beiden habe ich schon genannt.
5: Ja, ist eigentlich das, was man erwarten kann. Er braucht die Stabilität, er will sie haben. Ich sehe es genauso wie du, das hat so eine Laune gemacht. Bischoff, Pavlovic als Satelliten um Flo Wirtz, der heute als Kapitän die Mannschaft aufs Feld geführt hat in seinem 48. Länderspiel. Dauert noch ein bisschen oder hat ein bisschen gedauert, ehe der unparteiische Clément Turpin aus Frankreich das Spiel eröffnet. Jetzt hat das getan, beide Mannschaften haben aber die Seiten gewechselt. Die deutsche Fußballnationalmannschaft in den flotten, neuen und letzten Auswärtstrikots des alten Ausstatters ganz in Schwarz. Und die Griechen mit den weißen Trikots, den weißen Hosen und den blauen, den Hellas himmelblauen Nummern. Erster Ballbesitz für die deutsche Fußballnationalmannschaft mit Malik Ciao.
11: Der den Ball in die Mitte gibt, da gleich Jonathan Burkhardt, der ein bisschen entgegenkommt, sucht. Und siebenmaltige Griechen versuchen direkt dazwischen zu gehen, stellen sich gar nicht hinten rein. Das haben sie auch beim Spiel gegen Augsburg. Haben sie zwar phasenweise gemacht, aber sie haben nach vorne verteidigt. Aktiv verteidigt, tun es jetzt auch gerade wieder. Ball ist bei Tsolakis, dem Keeper der Griechen, der das klasse gemacht hat. Bei dem Spiel in Augsburg, den Deutschen da so richtig Probleme bereitet hat, die eine oder andere Chance auch vereitelt hat, gegen Kimmich unter anderem richtig gut gehalten hat. Ball ist jetzt gerade im Mittelfeld und jetzt kommen die Griechen über die linke Angriffsseite, über Ioannidis, der versucht den Doppelpass zusammen mit Tsimikas. Flanke in die Mitte und Achtung! Erste Chance und erste Möglichkeit gehalten von Urbich. Pavlidis ist es, glaube ich, gewesen. Was für ein einfacher Angriff. So klasse rausgespielt von der griechischen Nationalmannschaft. Super Hinterlaufen von Tsimikas. Fast bis zur Grundlinie. Dann flankt er den rein. Und ich glaube, ich muss mich korrigieren. War es überhaupt Pavlidis? Es war Masuras. Und Masuras steigt da hoch zwischen den Innenverteidigern. Keiner dabei kann den Ball aufs Tor drücken. Erste richtig gute Parade von Jonas Urbich.
5: Und so lausig, man muss es einfach so sagen, so lausig verteidigt. Philipp Treu mit den Gedanken nach vorn unterwegs. Nach dem Ballverlust von Jonathan Burkhardt, der klatschen lassen wollte, kommt dann nicht mehr hinterher. Tsimikas. Jürgen Klopp kennt ihn ganz genau, hat ihn 2020 zum FC Liverpool gebracht, mit dem Vollsprint die Linie runter. Aber dass Masuras da so frei köpfen darf, zwischen beiden, in Fall keine Kommunikation zwischen Malik Ciao und Waldemar Anton. Und Jonas Urbich, die Nummer 2 des FC Bayern, vielleicht auch die Nummer 2 im DFB-Team, weiß man nicht. Marc-André Ter Stegen und sein Status wackeln, glaube ich, noch nicht. Das sollte alles soweit passen, mit einer super Parade, weil dieser Kopfball noch aufsetzte aus Nahdistanz. Wie sieht jetzt die Reaktion aus? Der Richard mit Volldampf wieder unterwegs. Auf der linken Seite hat er diese ganz spezielle Hardware, verteidigt den Ball mit seinem starken Körper. Pavlovic passt nach innen. Jetzt kann ein bisschen Ruhe reinkommen. Flo Wirtz verteilt die Kugel auf den eingerückten Philipp Treu. Das ist ja seine große Stärke. Kann reinkippen, kann rauskippen, kann kicken, kann alles. Muss halt nur mit der Sache, mit den Gedanken bei der Sache sein. Das war er gerade nicht. So, jetzt mal der geordnete Spielaufbau. Malik Ciao, Ballbesitz an der Mittellinie.
11: Sehr, sehr offensiv. Schau mal, alle Deutschen bis auf den Keeper, bis auf Urbich in der Hälfte der Griechen spielen den Ball jetzt immer wieder quer an der an dem Mittelkreis entlang. Waldemar Anton ist da, Malik Ciao, du hast gerade auch gesagt, aufgerückt. Jetzt hat Lennart Karl den Ball zum ersten Mal in die Mitte gespielt auf Pavlovic. Nochmal weiter und dann rüber auf Malik Ciao. Und du siehst anscheinend alleine deshalb, weil ich hier erzähle, wie der Ball da von links nach rechts und immer wieder zurückgeht, dass da viel Gegenwehr kommt. Aber jetzt hat Jerry Scherhardt mal ein bisschen Platz, zieht in die Mitte und zieht mit rechts, aber er trifft den Ball nicht ganz richtig. Deswegen ist nicht genug Wumms dahinter, kein Problem für Zolakis, den zu halten. Und der versucht es mit dem direkten Schlag nach vorne, schickt da Ioannidis. Und da ist Jonas Urbich, hat aufgepasst, ein bisschen wie Manuel Neuer zu seinen besten Tagen rausgerückt. Hat er ja alles vom Besten gelernt,
12: so
11: auch bei
12: aus.
11: Den Bayern.
12: Da wird alles besprochen. Hinten im Bus, letzte Reihe, die beiden Keeper. Er hat einen super Lehrmeister. Auch das ja ein Grund dafür, warum Jürgen Klopp ihn nochmal hier sehen wollte. Weil er eben auch dieses fußballerische, dieses mitspielende Potenzial mitbringt. Vielleicht ein Tuck besser als die beiden, die kein Länderspiel gesehen haben. Im Rahmen dieser vier Spiele hier in der Nations League zum Auftakt. Finn Dahm aus Augsburg und Noah Atubolo aus Frankfurt. So, jetzt mal ein bisschen Platz da. Rechter Flügel. Lennart Karl macht das gut. Dribbelt erstmal zwei Griechen. Knoten in die Füße. Zieht jetzt nach innen. Wechselt die Seite. David Raum kommt zu spät. Kommt nicht entgegen. Und jetzt läuft der Konter. Denn es geht schnell mit Manolis Aljakas. Im Ex-Außenverteidiger des FC St. Pauli. Aber das haben sie gut nach hinten verteidigt. Anton aufmerksam. War nicht David Raumfehler in dem Moment. Der Querpass darf eigentlich nicht mehr kommen. David Raum spielt heute hier auch vor. Bin sehr gespannt. Leipzigs Kapitän hat die Stutzen ganz weit runtergezogen. Die ganz kleinen Schienbeinschoner dran. So straßenkickermäßig. Aber er ist nicht in Form. Die WM hat ihm nicht gepasst. Und die Leiste zwickt noch immer. Mal schauen, ob er sich einen Platz erkämpfen kann. Jetzt erstmal bei Besitz für Griechenland. Wird wieder gefährlich über den Flügel.
11: Tsimikas über die linke Seite nimmt er Masuras mit. Und der bekommt aber gleich Gegenwehr. Guck mal, von Philipp Treu, vom Rechtsverteidiger der deutschen Nationalmannschaft. Sodass sich Deutschland erstmal formieren kann. Hinten Fünferkette, eine Dreier davor. Und die zwei vorne, die direkt verteidigen. Das sind in dem Fall Johnny Burkhardt. Und wer ist es? Florian Wirtz, der dann auch mit aufrückt. Und das ist ja auch das, was Jürgen Klopp sehen möchte, dass man da dagegen geht, sie gar nicht reinkommen lässt. Der Ball kommt raus von den Griechen, rechts auf den Flügel gespielt. Da ist der Kapitän, der Mann mit der Nummer 7, Masuras, der ja schon die erste richtig gute Chance hatte in der zweiten Minute, diesen Kopfball aufs Tor gebracht hat, der deutschen Mannschaft. Da haben die Griechen noch mal hinten rum und dann entschuldigt sich Mavropanos, dass er versucht hat, so einen langen Schlag hinter die Kette zu bringen. Da war allerdings kein Kellersboy irgendwo dran. Wie gefällt dir die deutsche Nationalmannschaft bislang im Spiel nach vorne? 5 Minuten sind rum, steht 0-0, Thomas.
12: Ist eine frühe Frage.
11: Naja, die ersten 5 Minuten.
12: Bisher, klar, der Abschluss von Jerry Scherhardt. Übrigens, dieser Auslöser dann wieder gut. Das war ja das Problem in Augsburg, dass sie diese tiefen Läufe mit Ball am Fuß, die Risikodribblings nicht gemacht haben. Er hat es gleich gemacht. Das ist okay. Defensiv habe ich jetzt gerade so ein bisschen das Thema, dass ich nicht so genau weiß, ob die Zuordnungen stimmen. Das ist so eine fluide Kette da hinten. Das ist nicht die klassische Viererkette. Lennart Karl muss immer wieder hinten mit einrücken, wenn die Griechen den Ball haben. Das ist jetzt nicht der Fall. Und jetzt ist vielleicht mal ein bisschen Raum da für Johnny Burkhardt. Der verlagert das Spiel, dann der Fehlpass, die Weiterleitung. Das Direktspiel von Flo Wirtz hat nicht funktioniert. Gibt den Befragungsschlag auf Seiten der Griechen. Aber da steht Malik Ciao völlig entspannt im Anschlusskreis. Kurzpassspiel dann gemeinsam mit Pavlovic. Das funktioniert natürlich. Burkhardt kann auch noch mal weiterleiten, aber Wirtz kann die Kugel nicht kontrollieren. Jetzt der Gegenpressing-Moment von Treu und Karl. Der funktioniert nicht. Und schon ist die linke Seite offen. Und auf geht's für Alexandrov Kyssiridis. Aber der wird gestellt von Philipp Treu, der das gut gemacht hat. Geht erstmal wieder durchs Zentrum. Wir sehen ganz genau, was Griechenland vorhat. Exakt das gleiche Schema wie in Augsburg. Den ersten Ball irgendwie vertikal. Wenn das nicht geht, geben sie ihn halt her. Jetzt schon wieder halb hoch über den Flügel. Das Laufduell, das kann Masuras nicht gewinnen gegen Waldemar Anton. Urbich mit der sicheren Variante. Weiter Ball an die Mittellinie. Burkhardt macht schmerzhafte Erfahrung mit dem Ellbogen von Mavropanos. Da ist er mit einer Schrankwand zusammengepeilt. Ballbesitz für die Deutschen, aber Burkhardt muss sich erstmal berappeln.
11: Ja, und die Deutschen spielen das weiter, spielen das über die halbrechte Position. Florian Wirtz, der guckt jetzt, wer ist da mitgelaufen? Philipp Treu, der Rechtsverteidiger, ist auch mit aufgerückt. Spielt ihn nochmal zurück an den Mittelkreis. Auf Pavlovic, der guckt nochmal links rüber. David Raum ist da, dann Derry Scherhardt. Der kann ja mal mit einer guten Bewegung sich vielleicht ein bisschen Raum erschließen. Kann er in dem Fall nicht, weil er gleich zwei Mann gegen sich hat. Aber die Griechen, die wirken auf mich ein bisschen so, als hätten sie das Messer hier zwischen den Zehen. Also sind sehr schnell wieder in der Position, auch jetzt gerade wieder, halten die Ketten hinten eng, wenn Deutschland kommt, in der Hälfte der Griechen dann unterwegs ist und spielen das dann eben schnell nach vorne. Jetzt verteidigen sie es, aber Wirtz ist irgendwie durch und Wirtz tängelt sich da durch und Wirtz trifft doch nur das Netz von oben beim Tor.
12: Riesenmöglichkeit. Und das ist genau das, was gegen Augsburg gefehlt hat und Jürgen Klopp dieser Mannschaft mitgegeben hat. Tempo und Tiefe. Geht ins Dribbling, spielt den Steilpass. Wenn eine von 8, 10 Situationen funktioniert, haben wir eine Chance. Das war so ein geniales Dribbling wieder von Flo Wirtz, dem deutschen Kapitän heute Abend. Der hat den Magnetmodus in den Schuhen angestellt und hat die Kugel durch 3 Griechen durchgeschleppt. Kommt dann zum Abschluss im letzten Moment noch geblockt. Deswegen die Kugel auf dem Dach des griechischen Tores von Keeper Tsouyakis, der jetzt seine Abwehr nochmal dirigiert. Eckball wird kommen, drüben von der linken Seite auf den ersten Pfosten. Burkhardt verlängert per Kopf, aber Tsouyakis ist da. Gute Variante, Absicht einstudiert, auch kein schlechter Eckball, der da von David Raum getreten wurde mit links. Relativ flach auf den ersten Pfosten, aber Burkhardt macht es dann super. Keeper war da, alles gut.
11: Ja, Burkhardt sowieso richtig gut drauf. 5 Pflichtspiele in dieser Saison, 6 Tore hat er schon erzielt für die Eintracht aus Frankfurt. Also einer, der es mit dem Kopf kann, der es mit dem Fuß kann. Und auch gerade wichtig, die Griechen im Versuch, den Ball nach vorne zu bringen, wie so oft über Tsimikas. Und da hat der Mann mit den knallorangenen Schuhen, da hat Lennart Kay richtig gut aufgepasst, hat sich da vorgestellt, hat so verhindert, dass die Griechen ins Rollen kommen. Malik Ciao, der Innenverteidiger, weiter auf Pavlovic, dann nochmal zurück auf Waldemar Anton. David Raum, hat der vielleicht eine Idee? Sie sind in der Hälfte der Griechen, die Deutschen, in diesen schicken schwarzen Trikots, du hast es ja schon erwähnt, gefallen mir übrigens richtig gut.
12: Findest du gut?
11: Ich finde die schön. Ich finde diese dunkelblauen, die haben mir nicht gefallen tatsächlich, echt? Aber ich finde, die sind eigentlich ganz schnittig und ganz heiß. Und das ist immer so ein Zeichen dafür, wenn ich das erzählen kann, dass der Ball in der ungefährlichen Zone ist. Aber er ist jetzt, Achtung, bei Derry Scherhand. Der zieht schon wieder in die Mitte, nochmal zurückgelegt auf Waldemar Anton. Chipball in den 16-Meter-Raum und man hört es vielleicht so ein bisschen am Applaus hier im Tumba-Stadion zu Thessaloniki. Tsolakis, der griechische Keeper, hat überhaupt keine Probleme, den da aufzufangen und direkt weiter zu verteilen. Zu Koulirakis übrigens, einer von 3 Neuen im Team von der griechischen Nationalmannschaft. Ja, auch die Griechen leiden darunter. 4. Spiel in 11 Tagen, müssen ein bisschen was verändern. Und Koulirakis, der bislang noch gar nicht gespielt hat, darf dann heute ran. Es gibt hier gerade so ein kleines Raunen, weil es ein Foulspiel gegeben hat. Aber alles in Ordnung. Clément Turpin, der Schiedsrichter dieser heutigen Partie. Ich sehe ihn hier gerade auf unserem Bildschirm. Oben sieht man den Gesichtsausdruck noch mal ein bisschen näher. Scheint alles im Griff zu haben.
12: Schiedsrichter des Jahres 2025.
11: Du hast das sofort gesagt. Ne? Du hast den Namen vorhin gelesen und hast gesagt, Top-Typ. Ich mag den.
12: Freue mich immer, wenn er pfeift. Nachher vielleicht noch eine kleine Geschichte aus seiner Schiedsrichterbiografie. Bemerkenswert. Aber jetzt erstmal der nächste griechische Angriff. Mavropanos da hinten, wirklich der Chef von allem und allen, verteilt das Ding auf die linke Seite. Und dann gibt es den langen Ball von Koulirakis. Halb hoch auf die Seite. Da haben sie natürlich überlegt, Philipp Treu im direkten Duell gegen Tsimikas. Ja, das könnte eine Position sein, wo es vielleicht mal reinregnet. Aber Treu hat super gemacht. Und jetzt geht es direkt ins Tempo über die rechte Außenbahn. Lennart Karl kann die Kugel nicht ganz kontrollieren, weil Koulirakis noch dazwischen ist. Und dann gibt es fast den Risikopass raus vom Keeper von Tsoulakis. Immer noch die Kugel auf der linken Außenbahn. Super befreit dann im Zentrum von Zafiris, der immer so unscheinbar da auf dieser 6 rumtobt. Aber ey, der führt so schlaue Offensivzweikämpfe, dreht sich raus aus den Gegenspielern in Augsburg. Mehrfach sehr gut gemacht. Auch diesmal bei Besitz Griechenland gibt Einwurf. Es steht übrigens 0:0. Wir haben 11 Minuten gespielt. Die beste Chance hatten die Griechen nach 14 Sekunden. Gefühlt nach 14 Sekunden. Ja. Aber die Deutschen sind da. Wird's mit der Chance abgeblockt. Scherhand mit dem Fernschuss. Geht was hier in Thessaloniki?
11: Ja, du hast es aber gerade gesagt. Dieses Dribbling rein in den 16er, rein in den 5er von Florian Wirtz. Das habe ich genau einmal gesehen in diesem Spiel bislang. Und das war von Florian Wirtz. Und Florian Wirtz kann sowas natürlich. Mal schauen. Derry Scherhand, der sehr aktiv war gegen Serbien, bislang mit einem Abschluss, aber auch noch nicht wirklich in Position. Und auf der anderen Seite Karl auch nicht. Dafür kommen jetzt die Griechen von der rechten Seite. Flanke in die Mitte gebracht. Philipp Treu ist da. Der versucht, den rauszuspielen. Und dann bekommt er Unterstützung von Malik Ciao. Und dann gibt es das nächste Foulspiel. Und zwar von Johnny Burkhardt, der jetzt nicht ganz verstehen kann, was er denn da gemacht haben soll. Gegen seinen Gegenspieler, gegen Corbelis, dem Mann, der in Augsburg übrigens das goldene 1:0 erzielt hat. Du nix. Und es tut dir auch immer noch ein bisschen weh. Hat er gut gemacht. Ball war noch abgefälscht von Josua Kimmich, deswegen für Alexander Nübel in dem Fall nicht haltbar gewesen. Und der zieht das Foul, bekommt den Freistoß. Publikum, hören wir mal rein. Das ist hier dieses nostalgische alte Ding. Du hast es gesagt, 28.000. Ich fühle mich erinnert an die 90er Jahre in Deutschland. Ich finde es ziemlich geil. Und wir gucken mal, was jetzt bei dem Freistoß der Griechen rumkommt.
12: Ein Dach haben wir hier übrigens nur über der Pressetribüne. Ansonsten blank. Aber es regnet ja auch kaum hier an der Ägäis. So, jetzt schauen wir mal, was Tsimikas sich da ausgedacht hat. Das Ding ist ein bisschen zu weit, um Urbich vor eine echte Herausforderung direkt zu stellen. Aber mit Mavropanos und Kyriakos laufen da jetzt natürlich die Innenverteidiger mit ein. Der Ball geht einmal auf den Boden, setzt auf, gefährlich am zweiten Pfosten. Kommt aber keiner hin. Könnte noch hinterlaufen werden, die Kugel. Aber das hat nicht funktioniert. 12, 13 Minuten jetzt gespielt. Die deutsche Fußballnationalmannschaft mit dem Ballbesitz in der eigenen Hälfte hat es jetzt nicht besonders eilig. Waldemar Anton mit dem Ball am Fuß. Schaut mal, ob der David Raum anspielbereit ist. Das ist er. Der macht mal zwei, drei relativ schnelle Schritte in Richtung Mittellinie. Dann Risikopass ins Zentrum, quer vor der Abwehr. Passt aber für Pavlovic. Der legt rechts raus auf Philipp Treu. Sie haben das Mittelfeld relativ schnell überbrückt. Aber das war zu billig und zu leicht. Der ist gedoppelt worden dort drüben. Philipp Treu. Und dann geht die Post ab. Seitenwechsel gelingt dann nicht mehr. David Raum geht wieder ins Dribbling. Und das müssen sie unbedingt verhindern. Mit Glück behält die deutsche Mannschaft den Ballbesitz, aber im Mittelfeld in diese Zweikampfduelle gegen zwei Griechen zu gehen, keine gute Idee. Sie sind eine der besten Kontermannschaften aktuell. Scherhand am Strafraum, linkes Außeneck, Trinde im 16er, Ball auf den linken Fuß gelegt, nochmal angetäuscht, mit rechts geflankt, abgeblockt. Die Griechen können sich befreien, machen das auch clever über Georgos Masouras, ihren erfahrenen Kapitän. Und dann ist es wieder dieses griechische Spiel, wenn sie nicht direkt in den Konter gehen können, dann geben sie den Ball her und geben den Deutschen die Aufgabe, hier irgendwas zu kreieren.
11: Ja, du hast das Mittelfeld der deutschen Mannschaft ja gerade schon angesprochen. Ich finde, sie verteilen das wirklich clever, die Griechen. Denn sie sind dann eben da. Sie machen die Räume nicht auf und sie nerven. Und das ist mal wirklich ein Moment, wo du Wirtz, Pavlovic und Bischoff, die viel gelobten, dieses Trio, der es ja so gut gemacht hat gegen Serbien, wo es sich mal beweisen muss. Jetzt ist Derry Scherhand auf dem linken Flügel unterwegs, Flanke in die Mitte, ein bisschen verunglückt, weil er da leicht geschubst wurde. Aber Ball, der Abpraller kommt nochmal zu Pavlovic. Der legt den ab nochmal weiter auf Anton und dann raus auf Lennart Karl, der bislang noch gar keine Rolle spielt. Jetzt mit dem linken Fuß rein, geschlänzt in den 16-Meter-Raum. Ball kommt auf die andere Seite zu Derry Scherhand und dann können die Griechen den klären. Im Zweifel schlag ihn lang, Bruder. Ja? Einfach also so. Einfach mal raus und dann ist er auf Höhe der Mittellinie und dann muss da Malik Ciao wirklich schauen, weil er da seinen Gegenspieler Ioannidis nicht nur so verteidigen muss, der muss den ganzen Körper verteidigen und das sind ja echte Brecher. 1,87 ist der groß, der Ioannidis. Der stellt sich da auch immer wieder gut rein. Und Deutschland baut wieder auf.
12: Ja, mit Tom Bischoff, rechter Außenbahn an der Strafraumgrenze angekommen, am rechten Eck. Das ist Lennart Karl jetzt mit dem Ball am Fuß. Legt wieder zurück auf seinen Kollegen beim FC Bayern. Das sind die Young Guns der Münchner. Im Trio gespielt mit Pavlovic, Karl und Bischoff. Aber die Griechen sind dazwischen wieder der Befreiungsschlag. Das ist genau das Ding. Sie wollen dort hinten gar nicht sauber rausspielen. Ivan Jovanovic möchte genau das sehen. Kein Risiko bitte. Jetzt nochmal der Doppelpassversuch von Treu gemeinsam mit Tom Bischoff. Hat nicht funktioniert. Die Griechen sind jeweils zur Stelle. Wieder nur der Befreiungsschlag. Stefanie, das werden wir heute den ganzen Abend so sehen. 15 Minuten rum, 0-0. Ballbesitz bei der deutschen Fußballnationalmannschaft. Ich sag's immer wieder, es ist kein Kulturformat. Es ist eine Taktik, die deutsche Mannschaft braucht. TTT. Tempo, Tiefe in Thessaloniki.
11: Ja, also lass da mal einen Ball, wenn du eine Chance hast, reingehen. Das hat Jürgen Klopp ja auch mal so salopp formuliert. Dann hast du vielleicht am Ende doch ein ganz anderes Spiel. Aber bislang ist das doch arg wenig, auch wie ich finde, weil Griechenland das wirklich mit sehr viel Herz und sehr viel Leidenschaft verteidigt. Und das ist nun mal die griechische Art zu spielen. Publikum ist da, macht hier richtig Power. Jürgen Klopp hatte seine Mannschaft auch drauf eingestellt. Malik Ciao jetzt mit rechts, mit Gefühl den Ball Richtung 16er gebracht, wollte eigentlich Florian Wirtz finden, findet dafür einen Mann, der ganz in Weiß gekleidet ist, einen Griechen. Und dann spielen sie sofort wieder nach vorne. Einer blockt den Ball vorne ab. In dem Fall ist es Pavlidis, den sie häufiger mal als Wand benutzen. Und dann gibt es ein Foulspiel, dieses Mal an Pavlovic, der da auch noch so ein paar nette Worte übrig hat für seinen Gegenspieler, für Pavlidis. Und Clément Turpin, der Schiedsrichter dieser Partie, der hat sich Pavlidis, Vangelis Pavlidis, jetzt auch noch mal rangeholt, gesagt, Junge, ich sehe ganz genau, was du hier veranstaltest. Jetzt mach's mal ein bisschen ruhiger. Guck mal, ich kann Lippen lesen, was der hier alles erzählt an der Seite. Also er hat auch den Finger erhoben und du hast es ja gesagt, er ist einer, der wirklich eine sehr gute Führung hat, auch auf dem Platz. Gefällt mir bislang gut, der Schiedsrichter. 0-0 steht's nach 17 gespielten Minuten. Deutschland kommt über die rechte Seite.
12: Das ist wieder Tom Bischoff. Viele Ballkontakte, wieder Dreieckspiel auf der rechten Außenbahn mit Karl und mit Treu, der jetzt schon so unfassbar viel unterwegs war. Kugel wandert wieder ins Zentrum zu den Innenverteidigern, die beide schon in der griechischen Hälfte angekommen sind. Der Ball ist dann auf der linken Seite angekommen bei David Raum. Flo Wirtz verliert fast die Kugel, wird aber auch gedoppelt. Risikopass war das von David Raum rein in den Druck. Aber Flo Wirtz hat ein bisschen Glück. Über so einen Flipperball kann er die Kugel wieder kontrollieren. David Raum sieht, dass die rechte Seite ein bisschen offener ist, wechselt den Flügel auf Malik Chao, der die Kugel dann vertikal spielt auf Lennart Karl, dreht sich über die linke Schulter auf und passt dann wieder ins Zentrum. Johnny Borkert kommt raus, wird am Fuß getroffen, trotzdem Ballbesitz für die deutsche Mannschaft. Rechter Flügel, Philipp Treu hat Platz zum Flanken, abgeblockt, Ecke. Ja, das ist okay und Turpin hat das den Vorteil laufen lassen, weiß aber nicht, ob so ein Freistoß beim Fahrer Johnny Burkhardt, der beim Rauslaufen am Knöchel erwischt wurde, nicht vielleicht sogar die bessere Lösung oder Alternative gewesen wäre. Sei es drum, zweiter Standard, zweite Ecke für die deutsche Mannschaft.
11: Na, ich sehe es so, sie machen halt weiter. Sie machen weiter und das ist ja genau das, was du auch gefordert hast, ne? Dass dann einfach nochmal Philipp Treu nachsetzt, versucht direkt die Flanke reinzubringen, gar nicht lange fackeln, kriegen mal ein bisschen Druck, ein bisschen Feuer geben und den bekommen sie jetzt vielleicht auch bei diesem nächsten Eckball. Den wird wieder da David Raum reinbringen. Wir erinnern uns, der letzte kam gar nicht so schlecht, den hat Johnny Burkhardt eigentlich ganz gut aufs Tor verlängert. Mal gucken, was er jetzt macht. David Raum hebt die rechte Hand mit links, bringt er den rein vors Tor und da ist Tsimikas, kann den erstmal rausklären, aber die Deutschen bleiben im Ballbesitz über die rechte Seite, über den kleinen Lennart Karl mit seinen leuchtend rot-orangenen Schuhen, dann den Ball in die Mitte gespielt auf Pavlovic. Ein Übersteiger, ist jetzt schon im 16er, legt den nochmal links raus auf Derry Scherhan, der gegen seinen Gegenspieler versucht ins Dribbling zu gehen, zweite Bewegung direkt Flanke in die Mitte, ungefährlich. Ist kein Abnehmer da. Also ich finde, Derry Scherhan, er ist bemüht. Er ist bemüht, weil er immer wieder versucht, die Flanken auch direkt reinzubringen. Ich habe es auch von der anderen Seite gerade gesagt. Philipp Treu macht genau dasselbe. Aber du hast keine Abnehmer.
12: Ja, und ihm fehlt noch so ein bisschen, das ist vielleicht das Einzige, werden Sie in Freiburg nicht so gerne hören, ihm fehlt vielleicht noch so ein bisschen die Technik in der Vorbereitung. Die Flanke, es passiert ihm, muss man in der Liga aber häufiger darauf achten, passiert ihm schon relativ häufig, dass er den nicht weggedreht bekommt vom Torhüter, wenn er mit links flankt. Und er rutscht ihm häufig über den... Wir werden es heute Abend sehen.
11: Sag das mal nicht zu laut, sonst kommt Pal Dada gleich vorbei. Hier ist, bei Hertha ausgebildet.
12: Genau, das war auch damals schon das Problem. Aber er ist natürlich trotzdem so unfassbar fleißig. Ich habe es vorhin schon gesagt, mit dieser Physis, dieser Athletik. Und er ist 22 Jahre alt. Es geht ja einfach noch so viel in dieser Karriere. Und auch das ja heute ein Zeichen, dass er von Back-to-Back starten darf bei Jürgen Klopp. Und jetzt sieht er aber, wie im Zentrum das Spiel gemacht wird. Wieder über Bischof, der wechselt jetzt die Seite auf Schern. Schön runtergezockt, den Ball mit der Brust. Täuscht nach innen an, aber jetzt kommt mal die Flanke mit dem Besten. Mit rechts auf Lennart Karl. Der legt nach innen, wird's Kopfball gehalten. Nachschussmöglichkeit, nein. Aber Waldemar Anton mit dem Flachschuss. Da sind sie doch, 20 Minuten gespielt und kaum hat der Scherhan die Kugel auf dem starken Rechten, kommt auch eine gute Flanke bei raus.
11: Ja, und zum einen Würz und zum anderen Waldemar Anton, der ja auch schon so eine Volley-Chance hatte im letzten Spiel gegen Serbien in München. Und so gibt es jetzt erstmal hier die nächste Ecke und dieses Mal kommt sie von der anderen Seite und dieses Mal kommt sie auch nicht von David Raum, sondern von Flo Würz. Der hat ein ganz feines Füßchen, das wissen wir. Guck mal, David Raum, der bietet sich da unten gerade an für eine kurze Variante. Mal gucken, was Flo Würz draus macht, hebt jetzt die rechte Hand und spielt ihn tatsächlich kurz über auf Raum mit dem starken linken Fuß reingebracht und dann wird erstmal Anton verteidigt und die Nachschussmöglichkeit von rechts, wer ist es gewesen, Derry Scherhan dieses Mal rechts zu finden, ungefährlich, weit neben Tor.
12: Ja, aber sie machen es gut. Ich finde wirklich die letzten 5 Minuten entschlüsselt, entschlossen, die Tiefe, die Laufwege, Scherhan immer wieder das 1-gegen-1 und da kann man jetzt schon sagen, Souliakis, der Rechtsverteidiger der Griechen, hat jetzt Stress, weil er weiß nicht, geht Scherhan außen vorbei, kommt die Flanke mit links, zieht er nach innen, sucht den Abschluss, Unterstützung immer wieder über David Raum, die den Flügel überfrachten, also das ist schon vollkommen okay, man sieht so langsam und das war ja gegen Serbien auch schon absehbar, es steht 0-0 übrigens, wir wollen jetzt hier nicht übertreiben und schon das hohe Lied des Jürgen Klopp singen, aber man sieht wirklich so langsam die Ideen und vor allen Dingen, ich weiß nicht, wie du es siehst, wir haben uns beide in Augsburg ab und an mal angeschaut auf der Tribüne, man sieht vor allen Dingen, dass sie gelernt haben aus diesem 0-1.
11: Ja, und das ist auch ganz wichtig. Man darf natürlich nicht vergessen, Jürgen Klopp hat diesen XXL-Kader mitgenommen auf diese Länderspielreise und hat deswegen natürlich die Möglichkeit, hier einen ganz anderen Kader reinzuschicken, ein ganz anderes Team reinzuschicken. Aber guck mal, Deutschland hält den Druck jetzt hoch. Florian Würz stand da genau richtig, lässt die Griechen nicht aus der eigenen Hälfte raus. Dann nochmal Derry Scherhan über die linke Seite in die Mitte gelegt auf Pavlovic. Doppelpass zusammen mit Florian Würz. Der bekommt den Ball jetzt nochmal zurück. Lennart Karl nochmal. Das wäre schön gewesen. Hat er gesehen, dass Florian Würz da durchgestanden startet, ist ein Fuß dazwischen. Sonst wäre es gefährlich geworden, aber Deutschland schnürt die Griechen da jetzt hinten rein. Hallo, Hellas, da sind wir nämlich, die deutsche Fußballnationalmannschaft. Und jetzt geht es ein bisschen mit ein bisschen mehr Tempo einfach Richtung Tor der Griechen. Malik Chao, der kann 2-3 Schritte machen. Sie sind alle, bis auf Jonas Urbig, in der Hälfte Griechenlands. Und dann verliert Lennart Karl die Kugel, muss da hinterher und bekommt sofort Unterstützung auch von Malik Chao. Guck mal, jetzt ist er selber dran. Jetzt machen sie es da eng und jetzt klauen sie Tsimikas die Kugel. Und Abstand bekommen. Deswegen so ein bisschen Pfiffe hier. Und Derry Sherhand! Der zieht einfach mal ab. So ein halber Schuss, halber Schlenzer ist das gewesen. Solakis kann sich zum ersten Mal richtig gut auszeichnen. Aber bleibt dabei. Du hast es gesagt, der starke Rechte von Derry Sherhand zeichnet sich auch aus. Er überlegt nicht lange. Er macht einfach mal. Und dann versucht er. Und das ist genau das, was in dieser Phase wichtig ist. 0:0 steht es, 23 Minuten sind rum.
12: Darum geht's. Und das hat er allen mitgegeben, nicht nur Derry Sherhand. Das ist jetzt schon das Vermächtnis, wenn man so will, um ein großes Wort zu verwenden, von Jürgen Klopp, der jetzt sieht, wie Lennart Karl dort auf der rechten Außenbahn den Freistoß kriegen muss. Zaljakis sowas von nass gemacht, Richtung Kabine geschickt, mit einem Schritt aus dem Mann rausgedreht, ihn außen umkurvt und dabei getunnelt. Und der Liverpool-Spieler aus der Premier League kassiert die Gelbe, weil er einfach nur noch die Hände zu Hilfe nehmen kann und Lennart Staat zur Seite stellen muss. Was für ein genialer Move von Deutschlands Youngster auf der Außenbahn. Überragend, dieses 1-gegen-1, fast schon eine Frechheit. Aber das hat er eben auch drauf. Man könnte das altdeutsche Wort verwenden, keck. Ich finde, er hat es genial gemacht. Und
11: keck, der Karl.
12: Ja, unser Mikas, das war wirklich, also das ist halt auch diese Gang, die Jürgen Klopp zusammengestellt hat. Und das ist das, was er ja gesagt hat. Wir müssen sie uns alle anschauen, vielen eine Chance geben. Und dann wird dieses Casting, werden diese ersten 4 Spieltage einen Effekt haben. Und ganz ehrlich, mir ist eigentlich das Ergebnis jetzt auch schon relativ Rille. Sie sind hier die deutlich bessere Mannschaft. Griechenland mit ganz großen Problemen. Wir sind jetzt bei 6:1 Abschlüssen. Jetzt der nächste Standard, der 4. schon, nee, der 5. sogar bei 3 Eckbällen und 2 Freistößen. Mal sehen, was kommt.
11: Ja, da sind wieder David Raum und Flo Wirtz bereit, den Ball irgendwie in die Mitte zu bringen. Und da ist es ganz schön eng. Clément Turpin, der Schiedsrichter, spricht auch nochmal mit dem einen oder anderen, weil sich da natürlich Krüppchen gebildet haben. Sie zerren und sie schieben alle im 5-Meter-Raum. Solakis, der griechische Keeper, der sagt, jetzt habt mir die alle da mal einen Blick. Vor allen Dingen hier den großen Johnny Burkhardt, der auch in der Mitte wartet, den vielleicht mit dem Kopf abzunehmen. Er ist ja in der Bundesliga relativ erfolgreich. So, Raum, der springt jetzt vorbei und dann ist es Wirtz, der, oh, eine schöne Variante an die 16-Meter-Kante bringt und dann Raum direkt abgenommen mit links. Stark aufs Tor gezogen. Solakis hält den, aber was für eine geile Variante. Macht einfach Spaß, du hast es gerade auch schon gesagt und Deutschland lässt nicht locker, kommt über. David Raum.
12: Die Technik unfassbar. Jetzt spielt er den Querpass auf Lennart Karl, der legt sich die Kugel zu weit vor. Wird gefährlich. Ioannidis hat die Kugel für die Griechen erstmal beantwortet.

0: geht weiter für die deutsche Fußballnationalmannschaft, die jetzt eigentlich nur aufpassen muss beim Spielstand von 0:0 in 25 Minuten, dass sie nicht den einen Fehler aufgrund von zu viel Spielfreude und Leichtigkeit zu viel machen.
1: Ja, jetzt gerade ist Tom Bischoff der Ball so leicht weggeprallt vom Fuß ausgelandet. Deswegen gibt es den Einwurf jetzt für Griechenland. Aber die Kugel läuft sowas von locker. Du merkst auch einfach, ne, dass sie sich das Selbstvertrauen jetzt in den letzten Minuten geholt haben. Und schau dir mal an, wie Tsimikas, der Linksverteidiger der Griechen, gerade ganz langsam nach außen getrottet ist, um diesen Einwurf reinzubringen. Einfach um ein bisschen Ruhe reinzubringen, ein bisschen Entlassung reinzukriegen, damit es nicht die ganze Zeit immer nur wie so eine Lok, wie so ein ICE in eine Richtung geht die ganze Zeit. Und dann gib ihm. Und wieder der lange Ball von Griechenland nach vorne gespielt. Einwurf Ioannidis, aber der bringt ihn nicht direkt. Wartet bis Tsimikas, bis der Linksverteidiger nachgerückt ist. Der wirft jetzt ein und dann hat Ioannidis seinen Gegenspieler, den kleinen Philipp Treu, gegen sich, der das clever löst im ersten und dann ihn auch doch vernascht da hinten. 1-2 nass macht und guck mal, wie Bayer Leverkusen in der Meisterschaftssaison zu besten Zeiten spielen sie sich jetzt da flach hinten raus. Ich hoffe, ich habe jetzt nicht zu viel erzählt. David Raum muss es jetzt dann doch lösen, indem man ein bisschen länger schlägt. Aber du, die ersten 3, 4, 5 Ballkontakte waren richtig schön. Ja, Deutschland kombiniert sich raus.
0: Es ist irgendwie das, was Jürgen Klopp gesagt hat. Wenn er dieses ganze Potenzial sieht, dann fragt er sich, warum er nicht schon eher Bundestrainer geworden ist. So ein Riesenpool, so ein Zugriff. Jetzt mal ein technischer Fehler von Jonathan Burkhardt. Applaus der Griechen für einen technischen Fehler der deutschen Mannschaft. Burkhardt wollte den Flügel wechseln, raus aus vollem Tempo, aus dem Mittelkreis, rechts raus auf Lennart Karl. Der hatte die Meter schon gemacht, Ball geht ihm in den Rücken, Einwurf Griechenland.
1: Und das Schöne ist, Jürgen Klopp, der trägt ja wieder seine Käppi mit dem Aufdruck einer von 83 Millionen und er grinst ganz breiter unter seiner schwarzen Käppi, weil er natürlich merkt, das geht hier in die richtige Richtung. Griechen hätten jetzt gerne einen Freistoß gehabt, war aber nichts in der Hälfte der deutschen Mannschaft, die bleibt im Ballbesitz über Waldemar Anton, hier heute klar als Abwehrchef der Innenverteidiger von Borussia Dortmund, darf jetzt weiterlaufen, hat die Mittellinie überquert, legt den mit dem rechten Fuß nochmal rüber auf David Raum, der auch gut angekommen ist in diesem Spiel, finde ich mittlerweile. Pavlovic zentral, einmal rübergechippt auf Tom Bischoff. Und dann hat Tsimikas, ich weiß gar nicht, ob es Tsimikas war, der aufgepasst hat. Eigentlich Zolakis Tsimikas, der so stark begonnen hat, der Linksverteidiger der Griechen, finde ich, hat auch stark abgebaut. Das kann natürlich auch damit zusammenhängen, dass es jetzt das vierte Spiel in 11 Tagen für ihn ist. Er ist, glaube ich, irgendwann durch, da ist vorbei. Aber da kannst du wirklich minütlich sehen, wie der Kopf dann irgendwann zumacht.
0: Und sein Spiel basiert ja, sonst hätte ihn Klopp damals nicht nach Liverpool gehört, auch ausschließlich auf Intensität, auf Opferung. Und wenn man sich erinnert, dass er gegen die Niederländer auf dieser Seite, auf der er gespielt hat, mit Sommerville und Dumfries jetzt auch keine B-Ware zu bespielen hatte.
1: Und das war jetzt erst am Donnerstag.
0: Ja, genau. Ne? Das ist ein paar Tage erst her im gleichen Stadion. Das ist vielleicht der einzige Vorteil für Griechenland, dass sie nicht reisen mussten. Obwohl Jürgen Klopp gesagt hat, er dachte, es ist viel weiter weg. 2,5 Stunden, zack, waren wir da. Super Hotel, alles dufte. Also
1: er hat alles vergessen. Er hat 2015 hier schon mal mit dem BVB gespielt, aber es ist lange her. Und mit der deutschen Mannschaft ist das natürlich ein ganz anderer Schnack, denn die deutsche Mannschaft ist schon wieder vorne, Zusammenspiel. Tom Bischoff und Lennart Karl und dann mit Mühe und Not klauben sie die Kugel da irgendwie weg, die Griechen. Und den Applaus, den gibt es jetzt hier vom griechischen Publikum. Ich würde eigentlich auch applaudieren für Derry Sherhan, der mit nach vorne gerannt ist und gar nicht erst dafür gesorgt hat, dass von der Torlinie die Griechen den Ball einmal lang nach vorne schlagen können.
0: Wir können ja mal reingehen ins Klopp-Casting. Erste Woche, Pärchen auf links, Kevin Schade offensiv auf der aktuellen Sherhan-Position, Nene Brown Linksverteidiger auf der aktuellen Raumposition.
1: Ja.
0: Erst gegen die Niederlande, dann gegen Griechenland. Bis hierher, in diesem Spiel, unter den aktuellen Bedingungen, das Pärchen Raum, Sherhan, nicht besser, aber viel variabler, viel weniger kalkulierbar, mehr Tiefe und vor allen Dingen deutlich mehr Abschlüsse und Flanken. Beide außen auf dieser Position jeweils mit 2 Vorbereitungen und einem Abschluss schon im Spiel. Toll.
1: Ja, David Raum natürlich mit ganz anderen Charaktereigenschaften als Nene Brown. Ich könnte mir Sherhan und Brown zusammen ehrlicherweise auch gut vorstellen. Du hast das Tempo von Brown, der immer wieder hinterlaufen kann, der auch in die Mitte ziehen kann, aber der ihn gut unterstützen kann auf dem Flügel. Und oh la la, da hat Florian Wirtz gerade in der Zentrale einen Gegenspieler vernascht. Und Derry Sherhan, der ist jetzt wieder da. Der wird da beackert und wird bekämpft. Und mit dem Doppelpass kommt er da durch. Mit David Raum hat er da zusammengespielt. Legt den Ball nochmal ab auf Pavlovic, rüber die Seitenverlagerung dann auf die rechte Seite, auf den Flügel, auf Lennart Karl, nochmal abgelegt auf Tom Bischoff. Das sind 19 Meter Torentfernung, mit links zieht er ab, abgeblockt, aber die Deutschen machen einfach weiter. Die Kugel fällt da runter vor Lennart Karl und der wuselt sich da durch wie so ein kleiner Floh, der ganz viel kann, der ganz viel Gefühl hat, auch im Großen, im Kleinen See, der den Ball nochmal in die Mitte bringt. Und dann ist es David Raum, der jetzt von seiner Linksverteidigerposition irgendwo schon zum Ballverteiler

0: im Mittelfeld geworden ist. Also der macht sich auf jeden Fall und das wird ihm, bin ich sicher, auch gut tun. Lennart Kahle über die rechte Seite, Thomas.
1: Mit dem Abschluss trifft den eigenen Mann und dann geht dort Mavropanis, glaube ich, nee, nicht Mavropanis ist es, sondern sein Innenverteidiger Kollege
0: Koulirakis.
1: Koulirakis hat Tritt auf den Fuß bekommen, nichts weiter passiert. Dann geht der nächste Grieche zu Boden, getroffen von Scherhand. Drüben ist es Alexandros Kyziridis, der Ersatz übrigens für den eigentlichen Star dieser Mannschaft, für Karezas. Mal sehen, ob wir den noch sehen werden, den Youngster vom BVB. Scherhand bekommt von Topin nichts gesagt. Ich weiß nicht, ich habe die Situation nicht gesehen, weil die Auswechselspieler davor standen. Du hast gesehen? Nee.
0: Nee, ihr müsst euch das so vorstellen. Wir sitzen ja hier wirklich sehr, sehr eng. Das ist ja hier ein altes, geiles Stadion.
1: Muckelig, schön muckelig.
0: Genau, 28.000 passen hier rein. Das ist wie in den 90er Jahren. Ich habe hier den Bildschirm direkt davor gehabt. Dahinter noch so eine Plexiglasscheibe. Und dann sind die Auswechselspieler da noch lang.
1: Drei.
0: Aber eben gerade haben wir gesehen, Jürgen Klopp hier unten in seiner Coachingzone. Der ist beim vierten Offiziellen gewesen. Und ich glaube, der hat sehr gut gesehen. Der hat die Entscheidung nicht verstanden.
1: Ja, ich hab keinen Foul gesehen, aber trotzdem hat sich ja Kyziridis den Knöchel gehalten. Jetzt gibt es den Freistoß. Zoyakis, der Keeper, wird die Kugel jetzt aus diesem Flurstück da drüben zwischen Seitenauslinie und 16er Begrenzung aus der eigenen Hälfte raustreten. Waldemar Anton antwortet mit einem wuchtigen Kopfball in Richtung Anstoßkreis. Dann fliegen da zwei Griechen übereinander. Ballgewinn wieder super verteilt. Bischof bleibt liegen, am linken Knöchel erwischt. Tempo geht über Scherhand, drin im Strafraum. Scherhand fast an den zweiten Pfosten. Tor für Deutschland! Florian Wirtzner selbstverständlich mit der Binde am Arm zur Führung in Thessaloniki. Derry Scherhand mit der Vorarbeit flach an den zweiten Pfosten. Aber da geht dann eben Wirtz auch noch mit rein. Und es ist gar nicht Wirtz, sondern es ist Johnny Burkhardt, der in der Situation den Fuß vor Wirtz dranhält. Und die Kugel geht dann in den langen Pfosten, am langen Pfosten, über die Linie zum 1:0. Sorgen gibt es trotzdem. Mit einem Auge noch hingeschaut bei Tom Bischoff, der liegt verletzt im Anschlusskreis. Dem wird jetzt aufgeholfen. Führung geht klar, Führung geht in Ordnung. Treffer zählt, kein Abseits. 1:0 für die deutsche Mannschaft, hochverdient überfällig.
0: Aber guck dir diese Vorbereitung noch mal an. Nee, hol dir das noch mal vor Augen von Derry Scherhand. Der kriegt den Ball, der zieht da ran. Du hast es doch gesagt, sein Gegenspieler vernascht den ein ums andere Mal. Saliakas, der weiß gar nicht mehr, wo vorne und wo hinten ist der 30-Jährige. Bringt ihn in die Mitte und dann freuen sie sich ja auch alle so wahnsinnig füreinander. Also egal ob Flo Wirtz, egal ob Johnny Burkhardt, sie sind da wirklich alle beieinander. Und das macht es zurzeit extrem aus, diese deutsche Mannschaft hier unter Jürgen Klopp. Er hat den Spaß wieder zurückgebracht. Und Johnny Burkhardt heute in der Startelf. 8. Länderspiel.
1: Ja.
0: Erstes Tor.
1: Debüt für ihn. Wir werden noch gecheckt. Zumindest dieser Treffer wird gecheckt für ein potenzielles Handspiel.
0: Wo hat es das denn gegeben?
1: Das weiß ich auch nicht. Bei der Hereingabe oder bei der Runternahme des Balls von Scherhand auf dem Flügel. Keine Ahnung. In der Situation, wir werden uns das gleich nochmal mit anschauen, kann man nur eins sagen. Und das ist eben auch die große Qualität. Wirtz und Burkhardt laufen ja beide in den Pass, auf den Pass, ja, auf den ersten Pfosten.
0: Ganz wichtig.
1: Und das ist halt überragend, dann kann sich die Verteidigung eben nicht mehr hinstellen. Gibt ein paar Diskussionen, auch von David Raum jetzt mit dem einen Assistenten. Und er zeigt auch an, ja, vielleicht war da eine Handberührung tatsächlich da, aber die Hand war angelegt. Ich habe nicht gesehen, vielleicht tatsächlich beim Übergang aus dem Dribbling von der Derry Scherhand in den 16er. Bei der Torerzielung kann eigentlich nichts passiert sein. So ein Clément Turpin zeigt jetzt an. Das will ich mir gerne mal anschauen. Wir wissen noch gar nicht genau, was er sich anschauen soll. Wir wissen nur, es geht um ein Handspiel, aber nicht von wem. Jetzt gibt es die Zeitlupe. Ach, im Mittelfeld.
0: Also.
1: Bischof fällt der Ball tatsächlich auf den rechten Arm. Dazwischen schon mindestens zwei neue Spielsituationen. Aber wichtig, was die Regel betrifft, der Ballgewinn resultiert aus dieser Situation heraus. Aber es ist niemals Absicht zu unterstellen, bei einem Kopfballduell fällt ihm der Ball auf die Hand. Und jetzt schauen wir mal, was der Franzose, der Unparteiische, entscheidet. Kein Tor.
0: Ich bin ehrlich mit dir, ich finde es wahnsinnig hart, weil man muss sich dazu vorstellen, Tom Bischoff steht da, ist da vorher mit den Händen auch an seinem Gegenspieler ran. Und zwar nicht so, dass er ihn faulen will, sondern
1: ja,
0: die
1: das war
0: rangeln
1: auch nicht
0: da.
1: Die Frage.
0: Diese, ja, ja. Nein, ich will erklären, wo seine Hände herkommen. Der ist also vorher da dran, die sind da alle am Ruckeln. Und dann kommt der Ball von dem Kopfball vom anderen Griechen runter. Der kann den Arm ja überhaupt gar nicht wegnehmen. Der steht, wo soll er den, ich sag mal, wo soll er den hinpacken? Soll er sich den abschneiden und irgendwo in den Rucksack rein tun und sagen, ich nehme den jetzt irgendwo hinten mit? Also, das ist schon wirklich sehr fragwürdig. Aber gut, wenn die Schiedsrichter da klare Anweisungen, klare Regeln haben, muss man sagen, ist es in Ordnung. Du hast es ja gerade auch erklärt, woraus es resultiert.
1: Aber eigentlich Torvorbereitung oder Torerzielung. Also. Der Treffer fiel gefühlte 30 Sekunden nach dieser Aktion. Bischof hat ja dann am Knöchel noch was abbekommen. 35 Minuten rum, viel los, 0:0. Der vermeintliche Treffer vor Weitschand. Burkhardt mit dem Tor fehlt nicht. Der 10. Abschluss der deutschen Fußballnationalmannschaft in dieser Partie. Zählt nicht. Einen haben wir von Griechenland gesehen in der Frühphase durch Masuras, den Kapitän. Und jetzt kommt das Publikum so langsam. Sie freuen sich erstmal, dass es nicht 0:1 steht, hat man das Gefühl.
0: Ja, es hat ein Handspiel gebraucht. Und jetzt gibt es ein wildes Drehen da auf dem Boden. Corbelis im Duell gegen Waldemar Anton. Ja, der geht da hin und er hat ihn so ein bisschen erwischt. Und da macht er aber eine Pirouette nach der anderen. Und sein Trainer Ivan Jovanovic, der ja nur wenige Jahre älter ist als der 59-jährige Jürgen Klopp, der steht da in seinem schwarzen Anzug mit seinen weißen Haaren ganz ruhig, verzieht keine Miene gerade, wo sein Spieler sich da vor ihm kugelt. Aber er liegt da immer noch. Corbelis muss jetzt auch noch mal behandelt werden. Und das griechische Publikum merkt, also wenn irgendwo was möglich ist, wenn ein Kipppunkt in dieser Partie irgendwie möglich ist, wo Deutschland alles im Griff gehabt hat, bis zu diesem Moment, bis zur 37. Minute, dann vielleicht ja jetzt. Und es scheint um Corbelis, ich habe es ja gerade so ein bisschen gesagt, der hat sich da ordentlich gedreht und so, aber es sieht tatsächlich danach aus, Thomas, als hätte er sich da unglücklich
1: scheint umgeknickt
0: bisschen,
1: zu sein.
0: Naja, doch ein bisschen
1: die,
0: mehr verletzt.
1: Die Gelbe bekommt Waldemar Anton wegen des Ellbogens beim Rauslaufen aus dem Gegenspieler.
0: Hat er gerade gelb gesehen?
1: Ja, sah so aus. Jedenfalls hatte Turban die Gelbe in der Hand und hat sie gezeigt. Wir kontrollieren das hier gleich nochmal. Aber jetzt steht er auch wieder, Corbelis.
0: Humpelt ein bisschen.
1: Er hat ihm wirklich wehgetan. Linker Knöchel. Wird aber weitergehen für ihn. Jetzt gibt es erstmal diesen Freistoß auf der rechten Außenbahn. Tsimikas hat sich die Kugel hingelegt. Oh,
0: jetzt
1: eine rote Karte gegen die griechische Bank. Das ist übrigens die Geschichte, kann ich dann ja jetzt mal erzählen. Eine seiner ersten Saisons in der Ligue 1. Irgendein Funktionär der Griechen muss das Stadion verlassen, weil er sich zu sehr aufgeregt hat. Rote Karten sind eine große Stärke von Clément Turpin. Hat das Derby zwischen Ajaccio und Bastia auf Korsika gepfiffen, 2014. In den letzten 10 Minuten 5 Rote verteilt. So ist er groß geworden im französischen Fußball.
0: Deswegen bist du so ein großer Fan.
1: Das hat einfach durchgezogen, seine Linie, und hat sich nichts gefallen lassen. Hat das jetzt ja auch gut und sauber entschieden. Wieder Ruhe reingebracht, Spiel läuft wieder. 38 Minuten rum, 0:0. Ganz viel los in Thessaloniki. Es fehlen die Tore, das ist das Einzige. Aber vielleicht kommen die ja noch. Jetzt über die linke Seite wieder mit David Raum, der den Ball von Pavlovic bekommen hat, passt erstmal wieder zurück auf Waldemar Anton. Wieder David Raum gesucht auf der linken Außenbahn. Dann wird er zugestellt von 2 griechischen Gegenspielern. Deswegen geht es erstmal wieder in der eigenen Hälfte über Malik Ciao.
0: Von wegen hier eine eigene Linie haben und durchziehen. Das wird jetzt spannend nach diesem Bruch im Spiel, wie die deutsche Mannschaft da weitergeht. Aber sieht relativ flüssig aus. David Raum mit links rübergelegt auf Malik Ciao. Der kann mit rechts den Fuß erstmal vorantreiben, versucht den weiterzugeben. Ist ein Fuß dazwischen von einem Griechen und dann einmal abgelegt nach hinten von Saliakas auf Keeper Zolakis. Der schlägt den Ball lang und in der Mitte stehen gleich 2 deutsche Spieler. Das ist zum einen Waldemar Anton, der gut nach vorne antizipiert hat, verteidigt hat, Unterstützung von Pavlovic bekommt. Auch Flo Würz bietet sich da jetzt immer wieder an. Pavlovic gegen einen, gegen 2. Guckt dann, dass da nochmal Bischof entgegenkommt. Verteilt die Kugel dann auf den rechten Flügel raus auf Lennart Kahl. Der zieht in die Mitte. Schön mitgenommen, mit links rein. Eine Bewegung und Jonathan Burkhardt kriegt den nicht mal mit dem Kopf draufgedrückt. Aber ich sehe dein Grinsen, weil Lennart Kahl tatsächlich den Ball mitgenommen hat. Und in einer flüssigen Bewegung mit dem linken Fuß hat er den da reingeschaufelt. Und das hätten Sie sehen müssen, liebe Zuschauer. Thomas Kunze mit einem ganz breiten Grinsen bis auf beide Ohren.
1: Er geht
0: nochmal
1: so ein extra Licht an hier im Stadion, wenn der Typ da unterwegs ist. Witzig auch, dass Johnny Burkhardt dann noch zum Kopfball voll ansetzt, aber gar keine Chance hat, an den Ball zu kommen, weil Kolirak ist 1 Meter vor ihm am Ball ist, aber er zieht die komplette Flugkopfballbewegung noch durch. Wer weiß, wenn er durchrutscht, ist er eben da. So 6 Minuten noch zu spielen in einer super entertaining ersten Halbzeit. Das Entertainment, das fehlt allerdings noch. Geht wieder über rechts. Lennart Kahl hat den Ball am Fuß. Und sie haben jetzt alle schon so leicht die Erschütterung. Masuras und Tsimikas doppeln jetzt den jungen Bayern-Star. Geht jetzt rechts raus, nochmal über Bischof, der immer wieder diese freien Räume sucht. Auch das ist ja eine Riesenstärke von ihm. Hat beide Füße zur Verfügung und deutet so diese Räume, in denen er anspielbereit ist. Jetzt wandert die Kugel wieder raus auf der Richerhand. Linke Außenbahn, legt sich den Ball wieder zurecht, wird unten erwischt. Alexandros Kyziridis mit dem V-Spiel am Ex-Berliner, aktuell Freiburger. Nächster Freistoß, nächster Standard für die Deutschen.
0: Ja, ein Küsschen war das nicht. Nee. Fuß rausgerissen, war ja ein Hammer, den er verteilt hat, der Kyziridis. Und deswegen gibt es jetzt den Freistoß für die deutsche Mannschaft. David Raum hat er heute schon ein paar Mal unter Beweis gestellt. Kann das ziemlich gut mit dem linken Fuß. Und der andere, der ein Zauberfüßchen unten hat, das ist Florian Wirtz. Der ist da noch mal kurz im Gespräch mit Clément Turpin, der auch noch ein bisschen was erklärt. Ich kann mich auch an diesen Anblick überhaupt gar nicht gewöhnen, dass Florian Wirtz ja heute Kapitän ist. Hat er ja auch gemacht im Spiel gegen Serbien in der zweiten Hälfte, nachdem Serge Gnabry, was habe ich gesagt? Nachdem Serge Gnabry dann ausgewechselt worden ist. Und dieser Florian Wirtz, er wird der Rolle bislang soweit gerecht. Er ist ja auch noch ein sehr, sehr junger Spieler in einer gar nicht so leichten Phase, auch beim FC Liverpool. Kann ich alles erzählen, weil es ein bisschen dauert, bis dieser Freistoß ausgeführt wird. Jetzt ist der Ball dann langsam aber sicher mal freigegeben, Fragezeichen, jawohl, David Raum in die Mitte, rausgeköpft von den Griechen und rund um den 16er. Da haben sich Tom Bischoff, da haben sich Philipp Treu und Lennart Karl formiert, sodass die Kugel da gar nicht durchflutschen kann. Und Philipp Pavlovic, der ist jetzt mal ein bisschen halbrechts zu finden, nochmal in die Mitte gelegt auf David Raum und der zieht ab mit rechts. Dieses Mal fliegt er weit übers Tor. Aber, du hast es ja vorhin schon gesagt, bei der ersten Chance von Raum, der hat natürlich den linken Fuß und er hat sich auch überlegt, setze ich den heute doch einfach mal ein.
1: Er hat sich was vorgenommen, merkt man wirklich richtig gute Leistung. Vielleicht die beste vom Leipziger Kapitän in der gesamten Saison, auch gemessen an den Spielen bei RB Leipzig. Richtig guter Faktor in dieser Partie. Nicht nur aufgrund der Standards, sondern vor allen Dingen auch aufgrund der Zweikämpfe, die er führt und der Flanken, die er reinbringt. Und jetzt hat er sich schon den zweiten Abschuss geschnappt. Auch wichtig für ihn, der noch so ein bisschen nach der Vertragssituation in Leipzig sucht. Anderes Thema. Nächster langer Ball der Griechen. Geht mal rein in die deutsche Hälfte. Auch das funktioniert trotzdem sehr, sehr gut. Kopfballduelle alle gewonnen. Laufduell jetzt. Lennart Karl kommt nicht ran an die Kugel, weil Koulirakis den Weg versperrt. Kugel geht aber über den Seitenaus oder über die Seitenauslinie. Gibt schon den Einwurf für die deutsche Mannschaft. Schnell ausgeführt. Waldemar Anton verlagert das Spiel wieder auf die linke Seite. Alle denken sofort nach vorn. Pavlovic geht in die Tiefe, kriegt die Kugel nicht. Scherhardt bietet sich für David Raum an, muss nach innen dribbeln. 4 Meter von links nach rechts gemacht. Scherhardt, Rechtsschuss vorbei. Jeder hat hier Bock, jeder übernimmt Verantwortung. Man könnte auch sagen, hier im Hafen, da lagen früher die Piratenboote und die Deutschen schießen hier aus allen Rohren. Sieht sehr, sehr gut aus. 2,5 Minuten vor der Pause, knapp vorbei am linken Pfosten. 0-0, der Treffer fehlt. Ich bleib dabei.
0: Ja, und du kannst jetzt niemanden mehr rausnehmen. Also ich habe gerade überlegt, als David Raum mal wieder angeschoben hat, über links ist es jetzt eigentlich seine Seite, ist es aber einfach nicht, weil er auch genug über die andere Seite kommt. Und wir haben zu Beginn mal kurz eingeschätzt, wie ist das eigentlich? Ach, durch die Mitte geht nicht so viel. Ach, die Außen sind noch nicht so gut drin. Sie haben sich reingespielt in dieses Match. Sie wollen es, das Tor fehlt. Es ist ja eigentlich gefallen in der 32. Minute von Johnny Burkhardt und wurde zurückgenommen wegen eines Handspiels. Aber fragwürdig, ob es ein strafbares Handspiel gewesen ist in der Torentstehung, dann im Mittelkreis von dem Tom Bischoff. Deswegen weiterhin eine Nullnummer hier in Thessaloniki, in diesem wunderschönen Stadion, das so viel Charme hat, dass die Sitze auf Beton gebaut hat, weshalb sie vorm Stadion Styropor-Plättchen verkauft haben für 20, 30 Cent, damit die Griechen keinen kalten Po bekommen. Und die Griechen würden sich wünschen, dass es mal in ihre Richtung geht. Stattdessen geht es wieder in Richtung des Griechen. Und natürlich ist es wieder David Raum über die linke Seite. Der Pass war ein bisschen zu ungenau, sodass Scherhardt sich den nicht nehmen kann. Kobelis hat da aufgepasst, der Sechser, aber schwuppdiwupp, guck mal, schnell ist er wieder weg. Florian Wirtz, zentrale Position, nur Lookpass, hat er sich gedacht, dass Johnny Burkhardt den mitgeht in den 16er rein. Hat er nicht. Und guck dir das mal an. Griechenland versucht irgendwie was Neues zu erobern, irgendwie was Neues zu sehen. Das ist doch die eigene Hälfte, aber die kommen da nicht raus.
1: Mavropanos hat es versucht mit dem Kopf durch die Wand, ist gescheitert. Wie der Minotaurus in seinem Kerker, nicht weitergekommen, wieder der Ball gewinnt. Jetzt gibt's mal den Freistoß. Waldemar Anton, ein bisschen zu viel Trikot getestet bei Fotis Ioannidis. Und deswegen gibt es dann jetzt den Freistoß für die Griechen, die mal durchpusten können. Letzte Minute der ersten Halbzeit läuft. Du hast eine Beobachtung?
0: Ja, ich gucke jetzt gerade mal, was da gleich angezeigt wird. Wir hatten eine riesige Unterbrechung wegen dieser Geschichte rund
1: Und um dann auch noch von Kulerbis die Verletzung am Knöchel. Also das wird ein bisschen oben drauf geben. 3-4 Minuten vielleicht schön noch fast Ballgewinn von Florian Wirtz. In allerhöchster Not rettet Mavropanos, aber der spielt dadurch Tsimikas, linker Flügel frei. Geht weiter ins Zentrum, geht weiter über Masuras. Der kommt zu Fall. Sauberes Tackling von Malik Ciao. Geht direkt wieder in die andere Richtung. Nee, Lennart Karl kriegt die Füße nicht sortiert. Griechenland den Ballbesitz. Jetzt mal in der eigenen Hälfte 15 Sekunden vor Ende der ersten Halbzeit. Kommt noch was von Hellas? Bisher war es nicht viel. 12 Abschlüsse bei den Deutschen, nur einer bei Griechenland.
0: Ja, und die Griechen haben ja eigentlich stark angefangen, aber Deutschland hat das Spiel unter Kontrolle gebracht. Auch jetzt gerade wieder Partie unterbrochen, weil die Fahne oben ist. 4 Minuten Nachspielzeit gibt es übrigens oben drauf. Hast du gut getippt? Ich hätte gedacht, es gibt insgesamt mehr. Aber vielleicht ist man in der Nations League einfach ein bisschen entspannter unterwegs als bei so großen Turnieren wie bei der Weltmeisterschaft oder in der Fußball-Bundesliga. I don't know.
1: Gibt ja keinen Hydration Break.
0: Genau. Sag das bitte nicht so laut, damit das hier nicht eingeführt wird in Thessaloniki. Lennart Karl ist das auch egal, der hat keine Zeit für den Hydration Break, denn er ist schon wieder unterwegs. Verteilt den Ball in die Mitte auf Florian Wirtz, zurück auf Anton. Dann nochmal der Pass von Raum auf Florian Wirtz, der mittlerweile schon auf der linken Seite angekommen ist. Im 16-Meter-Raum nochmal rausgelegt auf Scherhand, direkt die Flanke in die Mitte. Burkhardt bekommt den nicht, weil da sein Gegenspieler sehr nah an dem Rand steht, Mavropanos. Und dann können die Griechen sich fast, würde ich sagen, befreien. Hast du es gehört, wie die Fans einmal so, es war so eine richtige Erleichterung. So, Mensch, jetzt wir. Und dann war Deutschland da wieder am Start. Mit Malik Chow, der für mich sehr viel Ruhe hat in seiner Position als Innenverteidiger. Und Deutschland kommt wieder über die rechte Seite, über Lennart Karl, über Florian Wirtz. Der wird da beackert von Corbelis, dem es wieder gut so gehen scheint, nachdem er nach seinem Foulspiel Höhe der Mittellinie, Höhe der Seitenauslinie stehen bleiben musste. Und es gibt die nächste Abschlusschance von Lennart Karl. Da trifft er den Ball mal nicht richtig mit links. Aber es ist, du kannst dich auch nicht ausruhen. Du kannst dir eigentlich gar nichts erzählen, weil es geht die ganze Zeit klack, klack, klack, immer in Richtung griechisches Tor. Deutschland macht Spaß, aber Deutschland hat halt noch keinen eigenen Treffer in dieser Partie.
1: Das war das einfachste Steilklatsch aller Zeiten. Und so simpel ist Fußball manchmal. Und manchmal war es unter Julian Nagelsmann zu verkopft. Und Jürgen Klopp hat ihn eben auch dieses Lineare wieder mitgebracht. Steilpass von Karl. Einfach nachgehen. Der Ball klatschen gelassen von Bischoff in den Fuß des Passgebers rein. Abschluss. Nicht sauber erwischt. Drüber okay. Aber der Abschluss war eben da. So geht Fußball. Alles manchmal gar nicht so kompliziert. Einwurf für die deutsche Fußballnationalmannschaft. Nachspielzeit ist zur Hälfte absolviert. Wir müssen nicht darüber reden, dass dieses 0:0 ein glückliches Ergebnis für die Griechen ist, die jetzt schon wieder in der Defensive gebunden werden. Aber Mavropanos macht das clever mit all seiner Erfahrung gegen Flo Wirtz. Gibt jetzt nochmal den hohen Ball und kann der abgelegt werden von Pavlidis auf Ioannidis. Aber das macht Malik Chow auch wieder sehr, sehr gut. Nimmt Obich mit und der wird jetzt ja, vielleicht den langen Ball. Nein, geht wieder links raus auf Malik Chow. Letzten anderthalb Minuten laufen.
0: Ja, und Malik Chow von Newcastle United hat sich auch wahnsinnig gesteigert. Spielt er jetzt eine richtig gute Rolle. Stammspieler geworden, zwischendurch auch ein paar Mal Kapitän. Gefällt mir heute richtig gut. Ball ist aber wieder vorne bei Derry Sherhan. Der ist schon wieder im 1 gegen 1, zieht in die Mitte, zieht ab. Geblockt von Tsaliakas, der da irgendwie dran bleibt. Und dann der zweite Ball von Wirtz. Und dann ist es Burkhardt, der da versucht, sein Bein irgendwie noch künstlich zu verlängern. Ein bisschen zu strecken. Die Fußspitze vom großen Zeh da irgendwie noch ranzukriegen. Schafft er nicht. War es abseits vorher in der Entstehung? Ich glaube nicht. Also Derry Sherhan immer so auf der Rasierklinge entlang tänzelt er da und macht seinem Gegenspieler, macht Tsaliakas das Leben richtig schön schwer. Und da sehen wir es auch noch mal gerade in der Wiederholung hier bei uns. Also viel hat nicht gefehlt bei Johnny Burkhardt, um den Ball irgendwie aufs Tor zu bringen. Und man merkt halt auch, Jürgen Klopp hat gesagt, wenn der fit ist, der Jonathan Burkhardt, ist das einer der besten Stürmer in der Fußball-Bundesliga. Ja. Und das siehst du bei ihm, weil er will. Er ist halt, er ist Vollblut.
1: Stadion-DJ, ein bisschen zu früh dran.
0: Leute, es ist noch nicht Pause. Wir sind noch nicht fertig.
1: Und lass
0: wir
1: uns bei Johnny Burkhardt bleiben.
0: Noch nicht feiern. Also Johnny Burkhardt, ich glaube, ich habe schon alles gesagt.
1: Ich wollte noch hinzufügen.
0: Du wolltest noch was hinzufügen.
1: Der will nicht nur, das ist sowieso klar, das macht er großartig. Vor allen Dingen ist er immer da.
0: Ja.
1: Da, wo es brennt, da ist er und hilft und entfacht noch mehr. Treffer war seiner eigentlich. Wie gesagt, wir werden das alles nachher nochmal nachschauen. Ob man so viele Situationen danach das Ding eigentlich überhaupt noch wegnehmen kann. Bei der WM haben wir es einmal erlebt, tatsächlich auch so eine späte, korrigierte Entscheidung. Ich glaube, bei Ägypten gegen die Argentinier, wenn ich mich erinnere.
0: Ja, das war ein
1: Wildes. Da schauen wir nochmal nach. Aber jetzt neigt sich diese erste sehr, sehr gute Halbzeit der deutschen Fußballnationalmannschaft dem Ende entgegen. Noch 4 Sekunden. Wir haben 15 in Zahlen. 15 Abschlüsse der deutschen Fußballnationalmannschaft gesehen. Dem Gesetz der Zahl nach, die ja auch hier irgendwo in Griechenland erfunden wurden, müsste die deutsche Mannschaft führen. Aber wem hilft das, wenn das Netz nicht wackelt oder wenn das Ding zurückgenommen wird? Das war sie, die erste Halbzeit aus Thessaloniki. Keine Tore zwischen Deutschland und Griechenland. Aber ich bin mir sicher, wenn das so weitergeht, dann wird es welche geben. Dankeschön, bis gleich.
2: Das waren Thomas Kunze und Stefanie Barczyk. Nations League-Spiel, Griechenland gegen Deutschland. Keine Tore gefallen, ja. Die deutsche Mannschaft hat einmal getroffen, aber das Tor wurde aberkannt nach Videobeweis, weil es in der Entstehung des Treffers ein Handspiel gab. Wir sind pünktlich zurück zur zweiten Hälfte. Jetzt aber, Philipp, erstmal bist du dran.
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4: Tja, zur Halbzeitpause schauen wir, was außer Sport gerade sonst noch wichtig ist. Mein Name ist Philipp Kaver. Schönen Sonntagabend wünsche ich. Bundeskanzler Friedrich Merz hat der Ukraine einen Überraschungsbesuch abgestattet und dem Land ein umfangreiches Hilfspaket zugesagt. Es besteht aus der Freigabe für Militärhilfen in Höhe von 1 Milliarde Euro. Außerdem 350 Millionen Euro für den Energiesektor, der von Russland regelmäßig bombardiert wird. Merz betonte, dass Deutschland bei der Unterstützung der Ukraine nicht nachlassen werde. Der Besuch fand unter erhöhten Sicherheitsvorkehrungen statt, nachdem Russland ausländische Politiker gestern vor Reisen in die Ukraine gewarnt hatte. Aus Kiew berichtet Rebecca Barth.
5: Ankunft am frühen Morgen in Kiew. Außenminister Andriy Sibiha empfängt Bundeskanzler Friedrich Merz. Dem stehe ein umfangreiches Programm bevor, schreibt Sibiha auf dem Kurznachrichtendienst X und bedankt sich dafür, dass Merz zu einem so wichtigen Zeitpunkt in die Ukraine gereist ist. Gedenken der Getöteten in angespannter Sicherheitslage. Seit Wochen greift Russland vor allem die Hauptstadt Kiew an, setzt dabei immer wieder sogenannte Jet-Drohnen ein. Ihre Abwehr liegt im Fokus des neuen Hilfspaketes der Bundesregierung.
6: Wir stellen Mittel für die gemeinsame Herstellung von Anti-Jet-Drohnen zur Verfügung. Hier sind in den letzten Wochen bereits erhebliche technische Durchbrüche möglich gewesen. Sie bringen nun auch Tempo in die Produktion. Das stärkt die ukrainische Luftverteidigung schnell und spürbar. Und diese Stärkung ist dringend notwendig.
5: Wie notwendig? Das erfährt Friedrich Merz an diesem Sonntag am eigenen Leib. Wenige Minuten nach seiner Ankunft am Morgen wird Luftalarm ausgelöst. Kurz darauf gefolgt von lauten Explosionen. Russlands sogenannte Jet-Drohnen fliegen mit Strahltriebwerk und erreichen so Geschwindigkeiten von bis zu 600 Kilometern pro Stunde, treffen an diesem Sonntagvormittag erneut eine wichtige Verkehrsbrücke in Kiew. Das führt unweigerlich zu einem Kollaps. Russland will die Menschen in den Städten, vor allem Kiew, zur Flucht zwingen und auch in der Region Odessa Chaos verursachen. Volodymyr Zelensky wirkt müde. Der ukrainische Präsident sieht sich mit immer neuen Herausforderungen konfrontiert. Bezüglich der massiven Angriffe, die wir derzeit erleben. Russland setzt zunehmend auf Qualität, nicht auf Quantität. Sie erhöhen den Anteil der Jet-Drohnen. Genau das beobachten wir. Gezielt greift Russland die Infrastruktur der Ukraine an. Energieanlagen, Tankstellen, Brücken, die Bahn. Das betont auch Bundeskanzler Friedrich Merz, kündigt auch in diesem Bereich Hilfen in Millionenhöhe an und hofft auf ernsthafte Friedensverhandlungen.
6: Ich will deswegen mit meinem Besuch heute noch einmal ein Zeichen setzen in einer Zeit, die entscheidend ist für die Zukunft nicht nur der Ukraine, sondern entscheidend ist für die Zukunft Europas. Die Ukraine will Frieden, Deutschland will Frieden, ganz Europa will Frieden. Und dieser Friede muss verhandelt werden. Er darf nicht diktiert werden.
5: Auch die Menschen in der Ukraine wünschen sich nichts sehnlicher als ein Ende des Krieges. Hoffnungsvoll jedoch sind sie nicht, denn Russland schickt weiter Drohnen anstatt Zeichen der Entspannung.
4: Überraschungsbesuch heute des Bundeskanzlers in der Ukraine. Mehr als 150 Millionen Brasilianerinnen und Brasilianer entscheiden über die politische Zukunft ihres Landes. Erneut findet die Präsidentenwahl in einem Klima der politischen Polarisierung statt. Der linke Amtsinhaber Luiz Inácio Lula da Silva und der rechte Senator Flávio Bolsonaro, sie liegen in Umfragen eng beieinander. Flávio ist der älteste Sohn des früheren Präsidenten Jair Bolsonaro, der wegen eines versuchten Staatsstreichs zu 27 Jahren Haft verurteilt wurde und in Hausarrest sitzt. Lula bewirbt sich mit 80 Jahren um eine vierte Amtszeit. Er sprach von einer Wahl zwischen Demokratie und Barbarei. Anne Herberg berichtet.
7: Das Wetter hat es gut gemeint mit diesem Wahlsonntag in Rio. Nach Wochen mit viel Regen endlich etwas Sonne. Doch die Stimmung vor dem Wahllokal im Fußballclub Fluminense ist angespannt. Wir stehen erneut vor einer Richtungsentscheidung, sagt die Anwältin Marina Mendonça Ferraz. Wir müssen das ganze Land im Blick haben, nicht nur unsere eigene persönliche Lebensrealität. Lula macht auch Politik für Menschen, die sozial benachteiligt sind. Und außerdem haben wir unter der Regierung von Bolsonaro, dem Vater, dunkle Zeiten in Brasilien erlebt. Ich will diesen Rückschritt nicht. Edson Terra Cunha Jr., gekleidet in Brasilien-Trikot, sieht das ganz anders. Das Land ist in den letzten 4 Jahren in eine riesige Wirtschaftskrise und in eine moralische Krise gestürzt. Es gibt viel Korruption und dann ist da noch das Problem der zunehmenden Gewalt. Niemand hält es mehr aus, wie es im Land zurzeit zugeht. Erneut findet die Wahl in Brasilien in einem Klima der politischen Polarisierung statt. Erneut heißt es Lula oder Bolsonaro Junior. Neben der Bekämpfung von Kriminalität ging es im Wahlkampf auch um eine mögliche Einmischung der USA in die Wahl. Als einziges großes Land in Südamerika ist Brasilien dem Rechtsruck in der Region noch nicht gefolgt. Es geht um die Definition einer Vision für Brasilien, so der Linkspolitiker Lula da Silva bei der Stimmenabgabe. Mit 80 Jahren strebt er eine 4. Amtszeit an, wirbt für den Ausbau von Sozialprogrammen und pocht auf die Souveränität Brasiliens. Das Volk muss sich entscheiden zwischen der Stärkung der demokratischen Ordnung oder der Barbarei. Sein Herausforderer Flávio Bolsonaro, Sohn des Ex-Präsidenten Jair Bolsonaro, der wegen des Versuches eines Putsches nach seiner Wahlniederlage 2022 zu 27 Jahren Haft verurteilt wurde und nun in Hausarrest sitzt. Der Sohn präsentiert sich als moderateren Erben. Den Vater will er im Fall eines Wahlsieges begnadigen. Brasilien braucht einen Wandel. Brasilien hält so viel Leid, so hohe Steuern, so viel politische Verfolgung nicht mehr aus. Brasilien muss wachsen. Ich möchte das brasilianische Volk befreien. Dabei lehnen je nach Statistik rund 40-50% der Wähler beide Kandidaten ab, hätten sich eine Alternative gewünscht. Die Wahl fällt vielen schwer. Wahrscheinlich wird also weder Lula noch Flávio Bolsonaro die für einen Sieg nötige absolute Mehrheit erreichen. Die Entscheidung fällt dann in einer Stichwahl Ende Oktober.
4: Anne Herberg aus Brasilien, wo die Abstimmung läuft. Zurück nach Deutschland. Die Unionsfraktion im Bundestag hat einen Vorstoß von Hessens Ministerpräsident Boris Rhein zurückgewiesen. Der CDU-Politiker hatte einen anderen Umgang mit der AfD im Bundestag angeregt. Rhein hatte vorgeschlagen, der AfD nicht weiter die Vorsitzendenposten in den Bundestagsausschüssen zu verwehren. Einzelheiten von Hanna Agord.
8: Die Parlamentsgeschäftsführerin der Unionsfraktion, Katharina dos Santos-Vinz, hat einen solchen Kurswechsel abgelehnt. Es gibt keinen Anspruch auf einen Ausschussvorsitz, sagte sie der Nachrichtenagentur AFP. Boris Rhein erklärte gegenüber dem Stern, die Partei sei gewählt und so sollte man auch mit ihr umgehen. Die AfD hat das Vorschlagsrecht für den Vorsitz in mehreren Ausschüssen, ihre Kandidaten haben aber bisher nie eine Mehrheit bekommen. Die AfD begrüßte den Vorschlag von Rhein, ihr parlamentarischer Geschäftsführer Bernd Baumann sprach von einem ersten Anzeichen für ein generelles Umdenken. Weitere Schritte würden folgen, so Baumann. Die AfD hat im Bundestag wie andere Fraktionen auch das Vorschlagsrecht für den Vorsitz mehrerer Fachausschüsse. Dort finden wichtige gesetzgeberische Arbeiten statt. Die von der AfD vorgestellten Kandidaten bekamen in den jeweiligen Wahlen nicht die Stimmen von Abgeordneten anderer Parteien und verfehlten deshalb die notwendigen Mehrheiten.
4: 21 Uhr und gleich 45 Minuten und jetzt geht's wieder nach Thessaloniki. Wir sind weiter gespannt, ob dem DFB-Team die Revanche gelingt gegen Griechenland. Zur zweiten Hälfte gebe ich jetzt an unseren Sportkollegen Moritz Kühn.
2: Ja, vor einer Woche hat es das deutsche Team zu Hause in Augsburg gegen Griechenland mit 0-1 verloren. Jetzt schon das Rückspiel. Spiel Nummer 4 unter dem neuen Trainer, Bundestrainer Jürgen Klopp. 0-0 steht's zur Halbzeit. Gleich geht's weiter. Wir können ja noch mal kurz auf den Modus in dieser Nations League gucken. Es gibt 6 Gruppenspiele. Die besten beiden Teams schaffen am Ende der Vorrunde den Sprung ins Viertelfinale. Und das deutsche Team ist in der Live-Tabelle nur Dritter. Zweiter sind die Niederlande, die gerade auch im Einsatz sind, und zwar gegen Serbien. Da steht es 1-1 zur Halbzeit. Ein überraschendes Ergebnis. Ja, und noch keine Tore gefallen. Eben wie gesagt, bei diesem Spiel der deutschen Mannschaft in Griechenland, in Thessaloniki, die DFB-Elf deutlich besser, hat ja auch ein Tor erzielt in der 32. Minute durch Ja, Burkhardt, das wurde aber aberkannt nach Videobeweis, denn bei der Balleroberung auf Höhe der Mittellinie von Bischoff gab es ein Handspiel. Tja, Pech gehabt, aber es gibt ja noch 45 Minuten, die dann gleich beginnen. Die Griechen hatten auch eine richtig gute Chance zu Beginn des Spiels. Ein Kopfball aus kurzer Distanz gehalten von Keeper Obich. Aber ansonsten die deutsche Mannschaft klar besser. Das, was noch fehlt, sind die Tore. Vielleicht fallen sie ja jetzt in der zweiten Halbzeit. Steffi Bartschik und Thomas Kunze.
1: Ein aberkannter Treffer, 15 Torschüsse, 63% Ballbesitz. Die deutsche Fußballnationalmannschaft spielt hier ein sehr gutes Länderspiel. Nicht so gut, dass der Olymp wackelt, aber so gut, dass es die griechische Nationalmannschaft bis ins Mark erschüttert hat. Das Einzige, was fehlt, ist der Treffer, obwohl der ja, Stefanie Bacik, da war. Aber die Kugel ist zuvor beim Ballgewinn Tom Bischoff auf den Arm gefallen. Wir haben noch ein paar Minuten Zeit, bevor es losgeht in der zweiten Halbzeit. Sind sehr zufrieden bisher, ne?
0: Ich muss einmal ganz kurz sagen, dass ich das sehr schön finde, während du das erzählst, diese dramatische Musik hier im Stadion,
1: dass du das genau in dem Moment
0: einfach so bestellt hast. Nee, wir sind sehr zufrieden. Es macht einfach Spaß, dieser deutschen Mannschaft unter Jürgen Klopp zuzuschauen. Ganz viel Spielfreude, Emotionen. Sie setzen nach, sie wollen, und zwar jeder einzelne von ihnen. Wir haben in der Pause eben gerade viel über Derry Scherhand und seinen Weg geredet bei Hertha BSC. Schon ein großes Talent gewesen, kommt da ja aus der eigenen Jugend. Super Schritt, dann nicht in diesem Sommer, sondern in dem Sommer davor zum SC Freiburg gegangen zu sein. Mittlerweile da echt eine super Rolle auch, die er da spielt. Und das ist erst sein zweites Länderspiel und er macht auf sich aufmerksam. Er ist nicht der Einzige. Man kann nicht sagen, dass es nur über die eine oder über die andere Seite geht, Thomas. Es geht über beide und da muss die griechische Mannschaft, muss der griechische Trainer Ivan Jovanovic reagieren. Das tut er auch, bringt Thanasis, Androutsos und einen jungen Mann, den wir aus der Bundesliga kennen.
1: Der BVB hätte sich gewünscht, man sieht ihn heute gar nicht auf der Leinwand oder im Fernseher, denn er hat drei Spiele durchgespielt mit seinen 18 Jahren. Aber Konstantinos Karitsas, der kommende Superstar der Griechen, so muss man es, glaube ich, tatsächlich sagen. Eigentlich der perfekte Konterspieler, ein Spektakelfußballer, bekommt die zweiten 45 Minuten, weil Ivan Jovanovic sich wahrscheinlich gesagt hat, so kann das hier nicht weitergehen.
0: Also er nimmt das 0:0 natürlich gerne. Ne? Ja. Also guck dich das mal an. Das war ja auch beim Spiel in Augsburg so. Deutschland hat dann lange nicht so gespielt wie hier heute. Ist lange nicht so aufgetreten. Das war nicht so zielstrebig. Und die Ideen haben dann auch gefehlt. Aber die Chancen waren ja da. Und es hätte durchaus anders laufen können. Und das Tor für die Griechen ist fiel dann halt erst zum Schluss. Jetzt kommt die griechische Nationalmannschaft zurück auf den Platz. Und man sieht Konstantinos Tsimikas vom FC Liverpool, der Jürgen Klopp ja noch super gut kennt, der Linksverteidiger, der nach seiner gelben Karte aus der 24. Minute dann Stück für Stück immer weiter abgebaut hat. Auch für ihn mittlerweile das vierte Spiel in 11 Tagen. Also die sind echt so an der Belastungsgrenze angekommen. Ich glaube, der braucht erstmal nochmal eine Extrapause, bevor es dann beim FC Liverpool wieder weitergeht. Und jetzt kommt auch die deutsche Mannschaft auf den Platz zurück. Jonas Obich, der sich einmal auszeichnen konnte in der zweiten Minute bei dem Kopfball von Masuras. Und das sage ich deshalb, weil eben dieser Jonas Obich ja zum zweiten Mal hintereinander im Tor steht, wie schon gegen Serbien. Und da, Thomas, korrigier mich, wenn ich falsch liege, ich glaube, der hat gar nichts aufs Tor bekommen, oder?
1: Nein, ab und zu muss der Schlauch rauslaufen und den Ball verteilen, aber die Hände zur Hilfe musste er nicht nehmen, glaube ich. Tatsächlich auf der deutschen Seite übrigens keine Wechsel, das wird nicht passieren. Ich bin mal gespannt, oder eigentlich kann man sich schon fast erklären, wer da raus muss. Ich würde mal darauf tippen, dass Kyziridis auf der linksoffensiven Position vom Feld gehen wird für Karitsas. Und vielleicht der angeschlagene Kobelis, defensives Mittelfeld, wäre auch ein 1:1-Wechsel.
0: Ja, das glaube ich auch.
1: Ja, für Androutsos. Jetzt kommen sie die Zahlen, die wir sehen wollen. Genau.
0: Pavlidis,
1: interessant. Wichtiger Spieler, Zielspieler vorn drin, hat heute in der zweiten Etage gespielt. Eigentlich ja auch ein Mittelstürmer-Typ. Aber heute war er auf der Zehner-Position, um Bälle festzumachen hinter Ioannidis. Glaube ich, eine Schwächung. Mal gucken. Aber es wird wahrscheinlich eine taktische Umstellung geben. Jetzt mit einem klassischen Stürmer und genau auf der linken Außenbahn. Das habe ich gesagt. Kyziridis bei seinem dritten oder zweiten Länderspiel für Griechenland ausgewechselt. Und Konstantinos Karitsas, der Dortmunder, kommt in die Partie. Auf jeden Fall deutlich mehr Tempo für die deutsche Fußballnationalmannschaft, die da auf die Verteidiger zukommen wird. Vor allen Dingen auf der rechten Seite Karl und Reus sind da gefragt.
0: Ja, Tempo ja. Ich frage mich, ob er nicht so ein bisschen die Mitte stärken möchte mit den Wechseln, die er jetzt da vorgenommen hat. Androutsos kann es ja auch teilweise ein bisschen reinziehen, ob er versucht, da einfach mal ein bisschen mehr zusammenzuhalten. Denn sie müssen ja nun mal zugeben, dass sie irgendwann den Faden verloren haben. die Griechen. Und da im Mittelfeld dieser Wucht der deutschen Mannschaft nichts entgegenzusetzen hatten. Das Spiel läuft jetzt wieder. Erster langer Ball von Tsimikas, dem Linksverteidiger, der sich jetzt entschuldigt, weil dieser Ball eben nicht seinen Mitspieler erreicht, sondern im Seitenaus landet. Es gibt den Einwurf für die deutsche Mannschaft, während der Stadionsprecher hier in bestem Griechisch gerade die Wechsel noch einmal erklärt. Malik Ciao zurück auf den Torhüter, auf Jonas Urbich, der dann links rausgelegt auf David Raum. Und dann kommt ihm schon einer entgegen. In dem Fall ist es der Kapitän heute. Es ist Florian Wirtz. Und jedes Mal, wenn ich das sage, Kapitän und Florian Wirtz, dann passt es in meinem Kopf einfach nicht zusammen, dass der 22-Jährige so eine wichtige Rolle hat. Aber vielleicht ist es auch ein cleverer Schachzug von Jürgen Klopp, der ihm ja auch ein bisschen Vertrauen bei der Nationalmannschaft mitgeben wollte. Flo Wirtz jetzt wieder mit dem Doppelpass mit David Raum zusammen, verteilt den Ball nach vorne auf den linken Flügel.
1: Das geht mit viel Tempo wieder über den bekannten Derichean. Der dribbelt mal gegen zwei Griechen in den Strafraum, passt dann nochmal raus auf David Raum, der ihn da super unterstützt hat im Rücken und den Ball wieder ins Zentrum legen kann auf Pavlovic. Der verteilt clever auf die rechte Außenbahn. Lennart Karl fühlt wieder Tsimikas auf den Zahn, fast schön durchgesteckt auf Treu. Super Laufweg, aber jetzt geht's mal in die andere Richtung. Geht über die linke Außenbahn für die Griechen mit Georgos Masuras. Aber der hat im Laufduell gegen Lennart Karl keine Chance. Auch das wieder so ein schönes Zeichen dieser Klopp-Mannschaft, dass jeder alles im Vollsprint absolviert, defensiv wie offensiv. Und deswegen ist die Kugel jetzt schon wieder zurück am Fuß von Alex Pavlovic, der eine super Figur auf der Pressekonferenz gemacht hatte. Bei der Weltmeisterschaft war er noch ziemlich verknausert und still, wenn man mal mit ihm sprach. Gestern ein Gag nach dem anderen. Bischoff kommt für die Deutschen über Burkhardt. Der lässt den Ball an der Strafraumgrenze noch mal liegen. Mavropanis mit Standschwierigkeiten. Pavlovic dribbelt mal an, hat den Ball auf dem linken Fuß. 20 Meter Torentfernung auf Anton gegeben. Wieder quergeschoben auf David Raum. Und dann wechseln sie die Seite. Philipp Treu, rechte Außenbahn. Tsimikas stellt ihn erstmal. Da ist Lennart Karl am rechten Strafraum-Eck auf links gelegt. Jetzt der Schuss, der Schlenker. Ja, aus dem Stand. Kein Problem am Ende für Kostas Zolakis. Aber der nächste Abschluss, Nummer 16 für die deutsche Mannschaft. Das Ding hätte fein reingepasst in den linken Winkel. Aber es war so ein Hybrid, ne? Mittelding aus Abschluss und Flanke.
0: Ja, und vor allen Dingen hat er gemerkt, keiner tut mir was. Ich kann mir den noch einmal zurechtlegen oder versuche ich es einfach mal. Und jetzt ist wieder Malik Ciao am Start, klärt er diesen langen Ball. Und das Raunen gibt es, weil Alex Pavlovic da im Mittelfeld gegen seinen Gegenspieler, ja, mit ganz schön viel Härte, aber mit einer gesunden Härte rangegangen ist, hat den Neuen im Team der Griechen Androtsos erstmal direkt willkommen geheißen und gesagt, hallo, das ist hier meine Spielweise. Ich mache das mit allem, was ich habe, mit ganz schön viel Leidenschaft. Und deswegen gibt es den Freischuss für Griechenland schnell ausgeführt. Einmal rüber auf die rechte Seite und super aufgepasst von dem starken David Raum, der jetzt nach vorne sprintet, unterstützt von Florian Wirtz. Halblinke Position, zieht jetzt in die Mitte Florian Wirtz. Ah, schade, wieder so ein No-Look-Pass mit rechts wollte Durchstecken auf Johnny Burkhardt. Und dann wollen sie eigentlich weiterspielen, aber es war abseits, ne?
1: Zwei Fehler in dem Fall. Schade. Erstens das Timing vom Pass, zweitens aber, dass er in den Verkehr reindribbelt, während Raum im Vollsprint hinterläuft. Einmal nochmal durchstecken zur Grundlinie durch, wäre die bessere Alternative gewesen. Aber Flo Wirtz oder wie sie in Liverpool irgendwann mal sagen wollen, Flo Wizard, wollte wieder den Zauberstab rausholen. Hat diesmal nicht geklappt. Die Idee ist ja nicht schlecht, aber da in zwei Griechen reinzudribbeln und dann den Pass auch noch auf den bedrängten Burkhardt zu geben. Na gut, es kann nicht alles klappen. Jetzt aber der nächste Ball gewinnen und gegen den Ball ist das wirklich überragend, was sie machen. Bischoff schon wieder mit dem Ball gewinnen. Wirtz dreht sich raus, passt per Hacke weiter, von Burkhardt weitergeleitet auf Derichean. Und dann flippert der Ball durch den 16er. Aber Mavropanos klärt das dann für die Griechen. Auf der letzten Linie müssen sie jetzt gut verteidigen. Denn Ioannidis macht sich auf den Weg. Aber Malik Ciao stellt den Fuß rein. Erster Ballkontakt jetzt mal von Karezas. Der passt erstmal nur nach hinten, kriegt die Kugel aber jetzt auf der rechten Außenbahn. Und da willst du ihn nicht haben im 1 gegen 1 gegen David Raum. Aber sie haben es gemeinsam verteidigt. Ballbesitz Griechenland. 4 Minuten rum in der Halbzeit 2-0-0.
0: David Raum gerade not impressed. Hat einfach seinen Fuß da reingestellt, den linken, mit dem er heute alles macht. Und das hat ihn überhaupt gar nicht gejuckt. Ich finde, sie helfen sich hinten wirklich. Das ist gut. Also Anton ist immer zur Stelle, verteidigt nach vorne. Und jetzt müssen wir aufpassen, weil Raum ist nämlich rausgerückt da auf seiner Verteidigerposition. Deswegen bekommt der Karezas den Ball drüben, spielt ihn nochmal rüber auf die andere Seite. Linksverteidiger Tsimikas rüber und dann Karezas. Der nimmt jetzt hier, weil der Ball im Tor auslandet, die Fans mit. Guck mal, da grinst sich der Thomas Kunze hier neben mir ein. Ja, so ist das nämlich hier in diesem maroden Schmuckkästchen zu Thessaloniki. Wenn die dann mal da sind, die Fans, das haben sie ja in Augsburg auch unter Beweis gestellt, dann geht's schnell. Und du hast das Tempo ja schon angesprochen, dass Karezas mitbringt. Wenn dann mal ein Ball hinter den Mann gespielt wird und Raum war ein bisschen aufgerückt, dann kann es ganz schnell gefährlich werden. Und ist es eigentlich der erste Eckball für Es ist der erste Eckball für die griechische Fußballnationalmannschaft. Und der fliegt jetzt rein mit ganz viel Schnitt zum Tor hin. Und der wird aufs Tor gebracht von Mavropanos. Allerdings ungefährlich. Jonas Urbich rudert da so ein bisschen mit den Armen. Guckt schon nach vorne, wo kann ich den hinwerfen. Also, erste Standardsituation vom Eckball aus. Und du pustest einmal kurz durch. Warum? Ja. Weil du gedacht hast, Mavropanos ist einer, so eine Kante wie er ist, dass er ein bisschen mit Druck hinterbringen kann.
1: Ja, war ein guter Kopfball eigentlich. Ne? Wenn er den ein bisschen anders aufsetzt, kriegt Urbich Riesenschwierigkeiten. Und dann noch der eigentliche Gedanke, das kann Griechenland. Ja, das Tempo kann Griechenland, über den Flügel, ein überragender Pass in den 16er von Karitsas und Standards. Genau die beiden Sachen. So holst du den Weltranglisten 41. der mit Ivan Jovanovic zwei Klassen in der Nations League hintereinander übersprungen hat. Also zweimal aufgestiegen, Doppelaufsteiger kann man so sagen. So, vielleicht nochmal erklären, dieses Prinzip der Nations League. Geht es bis Gruppe D von Gruppe A. Man kann auf- und absteigen. Das hier ist die Gruppe A. Vier Gruppen in dieser A-Kategorie. Und dazu gehört diese Partie hier, diese Gruppe, parallel noch Serbien gegen die Niederlande. Könnt euch das Ergebnis nicht sagen. Internet ist ausgefallen hier im Stadion, das mehr als 50 Jahre alt ist.
0: Das Ding ist so alt, ist völlig egal. Wir können ja nichts glauben? Nachgucken.
1: Ich kann man
0: nicht.
1: Das glauben? Oktober 2026. So, der nächste Konter läuft wieder auf die linke Außenbahn gegeben. Ioannidis verfolgt von Malik Chau. Am zweiten Pfosten an der 16er Grenze wartet Karitsas, der bekommt die Kugel aber nicht. Tsimikas kommt zu Hilfe, hat ein bisschen zu lange gedauert, wird dann leicht geschoben, aber den Freistoß will er haben. Stürzt dann rein, ich glaube in den Knöchel von Philipp Treu. Ja. Darf auf keinen Fall Freistoß für Griechenland geben. Tsimikas lässt sich da fallen. Ist auch gefährlich dann für den Deutschen, weil er ihm in den Knöchel fällt. Wird den Freistoß geben für die deutsche Fußballnationalmannschaft beim Stand von 0:0. Aber wir merken, die Anpassungen, die Wechsel bei den Griechen wirken, ist ein anderes Fußballspiel geworden.
0: Ja, also sie versuchen genau über die Flügel da mal ein bisschen besser reinzukommen. Ich hatte ja schon gesagt, Androutsos, der hat sich da wirklich in der Zentrale eingereiht. Der versucht natürlich da ein bisschen mehr Stabilität reinzubringen. Das ganze Publikum merkt das, dass hier ein bisschen mehr jetzt geht und die deutsche Mannschaft beim Stand von 0:0 nach 53 gespielten Minuten baut auf über Malik Chau. Gott, das ist so gut. Mit einer Drehung um sich selbst lässt er da seinen Gegenspieler einmal aussteigen und dann geht es ganz schnell über die rechte Seite über Lennart Karl, der bekommt da Unterstützung von Philipp Treu, dem Rechtsverteidiger, der damit aufgerückt ist. Und jetzt bekommt Tom Bischoff auch etwas, nämlich einen mit von seinem Gegenspieler von Saferis. Das war Frust pur gerade und da sieht er auch die gelbe Karte für, hat er den Ellbogen ausgefahren, weil er merkt, dass er gegen Philipp Bischoff nicht ankommt. Ja, das war so ein bisschen, Ellbogen ist falsch gesagt, die haben sich umarmt.
1: Älteste olympische Sportart, Ringen.
0: Ringen, hier in Griechenland, genau. Und weil Tom Bischoff nicht losgelassen hat, hat er den irgendwann so von sich weggeschmissen. Und genau dafür, da versteht Clément Turpin nämlich keinen Spaß, gab es die gelbe Karte am Ende. Freistoß jetzt ausgeführt, auf die linke Seite rüber auf Derry Scherhand, der wieder im 1 gegen 1 gegen Saliakas. Und Saliakas fällt, deswegen ist das Publikum jetzt auch gerade sehr, sehr laut und sieht sich da auf der Seite der Griechen Saliakas. Dem geht's aber gut. Guck mal, der hat gerade auch noch so ganz neckisch, hat der hochgeguckt. Was macht denn jetzt der Clément Turpin? Was passiert denn jetzt als nächstes? Da müssen wir mal schauen. Der Richerhand, der ist nicht vorverwarnt, gar nichts. Also ich weiß auch gar nicht, warum sie jetzt so viel gerade daraus machen. Warum es jetzt hier so ein Pfeifkonzert am Ende gibt. Und Clément Turpin, der muss jetzt gerade mal hier schauen, dass er die Spieler ein bisschen von sich wegkriegt, während hier die Wiederholung bei uns über den Bildschirm läuft. Ja, also es ist ein Foulspiel. Er hat den Körper reingestellt. Er sieht, dass sein Gegenspieler, dass der Saliakas kommt. Der Richerhand stellt da den Körper rein, ein bisschen hilft danach. Es ist ein stinknormales Foul, Leute. Aber vielleicht merkt das griechische Publikum,
1: sie wollen
0: kommst
1: das
0: du
1: jetzt
0: über
1: so.
0: Emotionen. Willst es genau darüber genau spielen, so. Damit du auch Unruhe reinbringst, damit nicht dieses flüssige Spiel nach vorne die ganze Zeit stattfindet für die deutsche Mannschaft. Das Ganze beim Stand von 0:0, 54 Minuten rum.
1: Gibt den Freistoß, viel Wirbel um fast gar nichts. So, Jakas, der Keeper in lila gekleidet, geht ins Aubergine rein. Jagt den Ball in die deutsche Hälfte, rausgeköpft, geht was mit dem Konter. Oh, Burkhardt am Knie erwischt und hoffentlich ist da nichts passiert. Es ist nichts passiert. Draufgehalten, Spiel läuft weiter. Tsimikas für die Griechen. Es ist jetzt, ich sag's gern nochmal, ein anderes Fußballspiel. Griechenland kommt mit Härte, kommt mit Tempo und mit diesen kleinen Nicklichkeiten hier in diesem Stadion. Und du hast einen Gedanken, der muss raus.
0: Ja, der muss jetzt raus, weil Tom Bischoff da eben gerade wahnsinnig gut nach hinten gearbeitet hat. Weil du sagst es, diese Nicklichkeiten. Und es ist wichtig, dass sie im Mittelfeld jetzt dranbleiben. Und Bischoff ist wieder da, verteilt den Ball nach rechts außen auf Lennart Karl. Der will mit einer Bewegung an seinem Gegenspieler, an Masuras, vorbei. Schafft es nicht ganz, gibt den Einwurf für Deutschland. Es ist wieder Tom Bischoff, der da ist, der sich jetzt immer wieder anbietet. Auch da gerade wieder über dieser rechten Seite schaut der Spieler vom FC Bayern, der Youngster, der ja sein erstes Tor für die Nationalmannschaft erzielt hat. Gegen Serbien in München. Und jetzt müssen sie noch mal hinten rum spielen. Aber ich glaube, genau diese Details, Thomas, die sind wichtig und die zeigt die deutsche Mannschaft jetzt.
1: Ja, aber es fehlt halt der Treffer. Philipp Treu dribbelt mal an. Schöner Steckpass in den Strafraum. Wird's fast im Abseits. Vielleicht legt noch mal nach innen. Geklärt von Mavropanos. Treu noch mal quergelegt. Jetzt ist die Kugel raus. Christos Saferis sorgt für griechische Ruhe. War mehr drin. Bisschen mehr Übersicht. Pass richtig in den Rücken der Abwehr. Auf Pavlovic an die Strafraumgrenze zum Beispiel. Wäre besser gewesen, aber sie sind schon wieder da und jetzt sind sie gerade weg. Und zwar gedanklich. Der Kapitän der deutschen Fußballnationalmannschaft, Florian Wirtz, kam aus dem Abseits getapert und zwar in Zeitlupe. Und er hat es nicht verstanden und Bischoff hat nicht verstanden, dass er aus der verbotenen Zone kommt. Freistoß Griechenland. Das kann passieren.
0: Ja, also jetzt lassen sich die Griechen noch mal ein bisschen Zeit. Konstantinos Tsourlakis, der ja wirklich eine überragende Partie gezeigt hat in Augsburg beim 1:0, die Deutschen zur Verzweiflung getrieben hat. Unter anderem den Kapitän Joshua Kimmich, der ja nicht dabei ist hier bei den letzten zwei Spielen, sowohl nicht gegen Serbien als auch nicht gegen Griechenland. Nicht mehr im Kader, ist jetzt mal eine Pause verordnet bekommen hat von Jürgen Klopp, vom neuen Bundestrainer. Auch den hat er geärgert. Und die deutsche Mannschaft möchte die Griechen ärgern, indem Jonathan Burkhardt einmal durchstartet. Derry Sherhand ist im Mittelkreis, setzt sich da durch, lässt da seinen Gegenspieler einmal vorbeilaufen, hält die Kugel einmal auf sicher, guckt, bis die anderen nachgerückt sind, nimmt dann jetzt Lennart Karl mit, spielt sich alles gerade ein bisschen zentral ab. Dann ist es Waldemar Anton, der Innenverteidiger, oft der, der mit nach vorne rückt. Malik Chow eher der, der so ein bisschen schlau absichert. Und dann kommt die Flanke von der linken Seite von David Raum, diesmal so ein bisschen halb hoch, so dass es ein Ding war, was nicht so wirklich zu erreichen war für seine Mitspieler. Und es gibt den Einwurf für Deutschland und direkt das Spiel von Anton auf Malik Chow, der jetzt auch mit nach vorne gegangen ist. Ist ein sehr passsicherer Spieler, der schüttelt da seinen Gegenspieler ab, macht er richtig gut. Rechts auf den Flügel, Lennart Karl nochmal zurückgelegt, gibt hier vereinzelt Pfiffe im Stadion in Thessaloniki. Und dann lassen die deutschen Spieler den Ball kreiseln über Anton, über David Raum auf der linken Seite. Dann wird Derry Sherhand gefoult, er will den Freistoß, er kriegt den Freistoß. Ein Plan, der funktioniert, das gefällt auch Jürgen Klopp. Denn vielleicht geht ja mal was über einen Runenball, Thomas.
1: Steht da unten, blaue Hose, blauer Pullover, schwarze Kappe.
0: Ist das blau?
1: Weiße Schuhe. Für mich ist es dunkelblau. Absolut. Und ich habe ihn vorhin, als noch die Sonne schien, auch gesehen ohne Flutlicht. Dunkelblau. Für mich ist es dunkelblau. Wir können das nachher auf der Pressekonferenz, wie er es selber sieht.
0: Das wäre die erste Frage.
1: Ich denke schon, im Kontrast zur Kappe kann man erkennen, die ist schwarz, es ist dunkelblau. Jetzt gibt es den Freistoß. Die Deutschen mit den schwarzen Trikots unterwegs. Und da steht einmal David Raum von diesem linken Flügel, der den Ball vom Tor wegdrehen kann. Oder der Captain. Flo Wirtz, rechte Hand ist gehoben. Ball liegt auf der verlängerten Strafraum-Ecke. An den zweiten Pfosten gegeben. Malik Chow kommt nicht ganz ran an den Ball. Wenn er den sofort kontrolliert und draufbringt, gibt es eine Chance aus Spitzenwinkel. Wieder eine gute Variante. Mit viel Gefühl, relativ hoch, aber super angeschnitten. Freistoß, fast der nächste Abschluss für die deutsche Fußballnationalmannschaft. Knappe Stunde rum, 0-0. Aber wie gesagt, so krass dominant wie in der ersten Halbzeit ist es nicht mehr. Und das ist ein Verdienst der Griechen, die gesagt haben, wir müssen uns besser wehren. Und das tun sie.
0: Ja, es sind nicht mehr so viele Chancen, ne? Wie es auch in der ersten Hälfte der Fall war. Jetzt mal ein Foulspiel von Malik Chow, der da seinen Gegenspieler Fotis Ioannidis so ein bisschen vor sich her treibt, beide Arme zur Hilfe nimmt, ihn nach vorne schiebt. Und man merkt es nach wie vor, das Publikum macht sehr viel jetzt raus aus jeder einzelnen Aktion. Aber insgesamt möchte ich Malik Chow mal ein kleines Sternchen geben. Und zwar ins Fleißbüchlein mit rein. Denn dieser Malik Chow hat so eine Unbekümmertheit und so eine Ruhe. Und mit seinen 1,94 Meter ist er technisch auch einfach stark und passsicher. Und es macht einfach Laune. Und genauso wie auf der linken Seite David Raum, der jetzt da ja das ein oder andere Mal gegen Karezas spielen muss. Und der es auch dieses Mal wieder gut löst. Ball nach vorne gespielt von der deutschen Mannschaft. Derry Sherhand schon fast Höhe der Mittellinie im Zusammenspiel mit Johnny Burkhardt, der da auch helfen kommt. Und warum gibt es denn jetzt eigentlich die Pfiffe? Ich habe keine Ahnung, aber die Griechen kommen über die rechte Seite. Jetzt kriegt Karezas mal den Ball. Und guck dir das an, Florian Wirtz, der Kapitän. Er dirigiert, er zeigt, du da, du verteidigst hier. Und er läuft zurück, er stellt sich. Und auch Johnny Burkhardt, das ist ja ein Arbeitstier. Unfassbar, wenn der immer wieder nach hinten kommt und immer wieder da ist, wo er mal einen Fuß dazwischen kriegen muss. Es macht einfach Spaß, zuzusehen, wie die deutsche Mannschaft weiterarbeitet. Du sagst, es ist nicht mehr so zwingend wie in der ersten Hälfte, aber auch solche Phasen gehören ja dazu, die muss man überstehen.
1: Ja, aber es wird unfairer. Ich finde, Clément Turpin muss ein bisschen aufpassen, dass das hier nicht zur Kneipenschlägerei ausartet.
0: Die fünf roten Pfiffe, Karten, die du erwähnt hast,
1: die
0: kommen
1: die wird es nicht geben, aber die Pfiffe gab es gerade. Karezas und Raum sind aneinander geraten, drüben auf der linken Außenbahn. Jetzt Bischoff mit dem öffnenden Ball auf Schernd. Dreht im Strafraum wieder auf seiner linken Seite. Übersteiger links, rechts. Flachpassversuch nach innen. Bleibt am Unterschenkel von Sayakaske hängen. Und dann gibt das dem Keeper, gibt das Kostas Tsolakis die Möglichkeit ranzugehen. Und das ist ein super Abwurf vom griechischen Keeper auf Tsimikas, auf die linke Außenbahn. Drei Deutsche können ihn erstmal nicht stoppen. Ioannidis dann im Zweikampf gegen Waldemar Anton. Der vermeintlich hält, sagen die Fans. Turpin sagt, nix da. Spiel läuft weiter. Anton muss ein bisschen aufpassen. Hat die gelbe Karte in Halbzeit 1 gesehen. Dieses Mal kein Foul. Ioannidis wollte sich da reinlegen in den deutschen Innenverteidiger. Ey, aber das wird jetzt genauso kommen. Und jetzt kommt der Fehlpass von Pavlovic. Geht's über die linke Seite. Laufduell. Manik Chao gegen Ioannidis. Chao gewischt. Aber das Spiel läuft weiter. Turpin lässt jetzt alles laufen. Und dann lässt dort im Zentrum, ich glaube, der eingewechselte Androutsos den Fuß noch stehen. Gegen Alex Pavlovic. Ja, jetzt geht aber hier wirklich die Post ab auf den Rängen. Pavlovic hat es erwischt unten am linken Knöchel. Er steht aber schon. Aber Schiedsrichter muss jetzt ein bisschen aufpassen und eingreifen.
0: Fakt. Ja, der ist ja auch voll in die Bande rein. Pavlovic bei dieser Klärungsaktion musste da mit nach hinten unterstützen bei Malik Chao. Und ich weiß nicht, ob du es gesehen hast, aber sie sind jetzt auch immer wieder sehr nah dran, weil sie vielleicht natürlich auch wissen, dass Waldemar Anton da ein bisschen reizbar ist, dass er gerade im Fokus stand, dass er die gelbe Karte schon hat. Versuchen den auch mal so ein bisschen immer mitzuziehen. Also das sind genau die Momente und ich habe kurz geschluckt. Also bei dem Ding, du hast gesagt, da sein Gegenspieler legt sich rein. Aber das war echt hart an der Kante da von Waldemar Anton hinten. Einmal durchatmen, das Ganze beim Stand von 0:0 hier in Thessaloniki. 62 Minuten sind gespielt. Malik Chao, der Innenverteidiger von Newcastle United, im Zusammenspiel jetzt mit Waldemar Anton von Borussia Dortmund. Mit links schlägt er den Ball rechts raus auf den Flügel. Zu lang diese Luftpost für Lennart Karl, der stoppt direkt ab. Macht so einen halben Daumen in Richtung des Innenverteidigers. Nach hinten guckt aber gar nicht hin und es gibt den Einwurf für die Griechen. Und was hast du jetzt gerade gesehen?
1: Dass
0: es einen Doppelwechsel gibt. Nick Woltemade mit neuer Frisur, mit so einem Band, sieht ganz anders aus. Und Elmana für ein bisschen mehr Tempo vorne, dürften dann gleich reinkommen.
1: Ja, bin gespannt, wohin sich dieses Spiel jetzt kippt. Die taktischen Anpassungen von Ivanovic, da sieht man eben auch, was für ein abgezockter Dude der da unten ist. Der so lange in Griechenland gespielt, spricht die Sprache perfekt. Abwehrspezialist auch damals gewesen als Aktiver. Lässt jetzt seine Viererkette deutlich höher stehen, damit die Tiefenläufe nicht mehr so leicht sind. Die Deutschen haben da noch nicht adaptiert. Jetzt gibt es den Doppelwechsel. Schauen wir, wer rausgeht. Lennart Karl für Said Elmala und ich vermute Johnny Burkhardt. Genau, 1:1 Wechsel auf beiden Positionen. Ja, Lennart Karl hat es richtig gut gemacht in den Vorbereitungen. Zwei, drei tolle Offensiv-Zweikämpfe geführt. Zwei, drei gute Flanken geschlagen. Johnny Burkhardt mit dem Tor, was ihm aberkannt wurde. Said Elmala vielleicht derjenige, der im Abschluss noch einen Tuck stärker ist, wenn auch nicht ganz so trickreich. Mal schauen, was noch möglich ist. Und ja, Nick Woltemade, sie haben ihn ja gegen Serbien, viele haben ihn gegen Serbien nicht so stark gesehen, weil er diese eine hundertprozentige übers Tor gelegt hat. Aber Jürgen Klopp und der, vor allen Dingen die Scouting-Abteilung war super zufrieden, weil er so viel gegen den Ball gemacht hat, immer anspielbereit war. Das werden wir jetzt auch langsam sehen. Das ist ein guter 1:1-Wechsel zu einem guten Zeitpunkt. 63,5 Minuten sind rum. Es steht 0:0 und ich hoffe, dass die deutsche Fußballnationalmannschaft den Daumen wieder drauf kriegt auf dieses Spiel.
0: Ja, Daumen drauf, dass das was wird. Alex Pavlovic, der eben noch in der Bande lag, aber jetzt schon wieder im Mittelfeld unterwegs ist im Zusammenspiel mit Tom Bischoff. Nochmal rüber auf Pavlovic. Wir sind in der Zentrale, in der griechischen Hälfte. Wer ist das? Das ist Kapitän Florian Wirtz, links rausgelegt auf Derry Scherhans. Der guckt nochmal, direkt die Flanke schlagen, nee, nochmal ablegen auf Florian Wirtz. Und das ist ein schönes Zusammenspiel von Philipp Treu und der erste Abschluss von Derry Ali Sherhand in dieser zweiten Hälfte ärgert sich da mit dem schwachen linken Fuß. Trifft er den, der Ball geht rechts am Tor vorbei, flach. Aber es war schnell gespielt, es war direkt gespielt und du hast es gesagt. Nick Woltemade zum ersten Mal gerade in Aktion, steht da im 16er. Das ist einer, der den Überblick auch dann behält, wenn viele um ihn rum sind. Einmal kurz abgelegt mit dem rechten Fuß hat er diesen Doppelpass nämlich ermöglicht. Und das sind seine Momente. Er ist ja gar nicht so der klassische Stürmer vorne. Den kannst du eigentlich eine Position weiter nach hinten stellen. Der ist ein guter Wandspieler.
9: Wollte Messi.
0: Einer, der die Bälle auch mal ein bisschen verteilt. Auch nicht kopfballmäßig der Stärkste, aber einer, der vielleicht für die Phase jetzt hier genau richtig ist.
1: Ballgewinn trotzdem für die Griechen. Nochmal verteilt auf die linke Außenbahn. Tsimikas ist in Position gelaufen, wird super schnell angelaufen von Philipp Treu, der wieder eine ganz solide Partie macht. Jetzt vielleicht sogar den Ball sichern kann. Ne, Tsimikas ist nochmal mit dazwischen. Treu geht nach gegen Masuras im Mittelfeld. Und jetzt können sie sich aufdrehen. Und da ist er wieder auf der rechten Außenbahn. Konstantinos Karezas legt sich den Ball auf den linken Fuß. Aufpassen. Er hat beide zur Verfügung. Super zugestellt. Die Situation von Scherhand, der auch defensiv weiterarbeitet. Tsimikas linke Außenbahn im Dribbling gegen Treu. Der lässt den Fuß stehen, gibt den Freistoß. Die gelbe für Philipp Treu. Clément Turpin muss da jetzt durchgreifen. Allerweltsfoul. Tsimikas macht wieder ein bisschen viel draus, wird den Freistoß geben. Aber ich wiederhole mich gerne, denn Redundanz schafft Verständlichkeit. Die Griechen mit ihren Wechseln und ihren Anpassungen haben ein anderes Fußballspiel kreiert im Vergleich zu dem in der ersten Halbzeit. Auch wenn sie hier deutlich weniger Möglichkeiten haben. Eine Chance hatten sie schon durch Mavropanos Kopfball nach Ecke. Jetzt gibt es den Freistoß. Und wer weiß, Stefanie, vielleicht passiert da was.
0: Ja,
1: Fußball ist ein komisches Spiel manchmal.
0: Das ist so. Sie haben das Dummerstadion hier angezündet. Sie haben das Publikum wieder reingeholt. Sie erinnern sich daran, dass es dieses 1:0 gegeben hat in Augsburg. Und dass der Treffer da auch relativ spät gefallen ist für Hellas. Jetzt wird es

0: in der Mitte. Viele Griechen unterwegs waren, aber da ist Nick Woltemade. Der hat sich ein bisschen links rauskippen lassen. Dann Derry Scherhand von der linken Seite mit rechts. Chippt er den Ball da in die Mitte rein, ist kein Abnehmer da. Und Deutschland macht weiter mit Pavlovic, der direkt dran bleibt. Derry Scherhand kommt da durch, über die linke Seite, gegen seinen Gegenspieler. Geht ins 1 gegen 1 und dann ist es der 18-jährige Karezas. Guck mal, der sich da hinten eingefunden hat und mal kurz in die Rolle des Rechtsverteidigers geschlüpft ist. Der da verteidigt. Deutschland ist aber weiter dran, da müssen wir jetzt aufpassen. Pavlovic nochmal und dann Tom Bischoff mit dem rechten Fuß. Dropkick-Versuch, gebremst von einem griechischen Körper. Und die deutsche Nationalmannschaft, du hast es ja auch ein bisschen eingefordert, beim Stand von 0 zu 0 will es unbedingt Thomas und ist auf dem Weg nach vorne.
1: Ja, über die rechte Seite, über, über Said El Mala.
0: So heißt er aber nicht.
1: Also, das war eine Flanke, ich weiß nicht, wie da der rechte Fuß justiert war. Oder vielleicht war die Thermik auch hier gerade in Thessaloniki eine andere und es wehte eine frische Brise vom Meer, vom Mittelmeer. Flanke sollte eigentlich von rechts in den 16er kommen. Ball geht weit über und hinter das Tor. Jetzt der nächste Wechsel. Christos Mouzakidis von Hull City, auch so einer dieser jungen Generation. 19 Jahre alt, Riesentempo, Riesentechnik und aus dem Spiel raus geht Dimitris Korbelis.
0: Im Kader.
1: Und werden jetzt trotzdem noch mal eine taktische Umstellung sehen. Bin mir relativ sicher, dass der neue Mann Mouzakidis auch die Außenbahn besetzen wird. Das Pendant sozusagen zu Karezas. Das war auch gegen die Niederländer so eine kleine Variante von Ivanovic. Schauen wir uns gleich noch mal an. 68 Minuten rum. 0 zu 0 würde den Griechen einigermaßen weiterhelfen, zumindest vor der deutschen Fußballnationalmannschaft in der Tabelle zu bleiben. Aber es ist ja noch viel Zeit auf der Uhr. Und deswegen ist noch nichts verloren. Deutsche Mannschaft nach wie vor besser. Aber Griechenland jetzt mittlerweile wirklich sauber im Spiel.
0: Ja, du würdest gerne nachschauen,
1: ja,
0: ne, wie
1: dabei
0: die tabellarische Situation ist. Wir haben es euch ja schon erzählt, das Internet macht es hier leider nicht mit. In diesem alten Kasten. Aber wer hier mitmacht, das ist der Rechtsverteidiger, das ist Philipp Treu. Und ich bin mir relativ sicher, ja, der hat ja eigentlich schon gelb gesehen, muss ein bisschen aufpassen. Der schiebt jetzt da bei diesem langen Ball seinen Gegenspieler einmal von sich weg. Und der Ioannidis mit seinen 1,87 Meter ist deutlich größer als Philipp Treu, fällt er aber wie so ein gefällter Baum. Und bei jeder Aktion hier, die für die Mannschaft, für die griechische Mannschaft gepfiffen wird, ist das Publikum da und beschwert sich lautstark. Und das kommt erschwerend hinzu für die deutsche Nationalmannschaft. Jetzt spielen sie es ein bisschen gefährlich da hinten rum, fast mit dem Ballverlust. Chelas, Tsolakis, der Keeper mit dem langen Schlag nach vorne, gut verteidigt erstmal von David Raum, aber nur vor die Füße der Griechen, die weit aufgerückt sind mit Linksverteidiger Tsimikas, der in den 16er zieht, aber keine Chance hat, an Philipp Treu vorbeizukommen. Und dann klärt es Jonas Urbich auf eine relativ entspannte Art und Weise, einfach mal lang und weit vorne raus. Und ja, du hast recht, Thomas, 70 Minuten sind rum, noch keine Tore. Es ist ein anderes Spiel jetzt und es wird hier wirklich ein Balance.
1: Ja, auf jeden Fall. Tsimikas von Karezas auf dem linken Flügel ins Spiel gebracht. Niederlande führt übrigens mit 2 zu 1 gegen Serbien. Blitztabelle, Deutschland nur auf Position 3 zu finden. Griechenland vor den Niederländern und der deutschen Fußballnationalmannschaft. 6-6 und 4 Punkte. Nun ja, mal schauen. Also so ein Sieg wäre gar nicht so verkehrt. Und wäre ja auch, wir müssen ja ehrlich sein, wäre ja verdient angesichts von 20 Versuchen aufs Tor. Das ist gar nicht mal so schlecht. Manchmal hat man die in einem Spiel. Hier sind noch 20 Minuten übrig. Wieder der Ballbesitz für die deutsche Fußballnationalmannschaft mit Alex Pavlovic im Anschlusskreis auf Malik Schau gegeben. Waldemar Anton zentrale Position. David Raum kommt mit, schiebt ein bisschen raus. Aber wirklich nur ein ganz bisschen. Kugel geht deswegen vertikal auf Pavlovic. Der verteilt jetzt auf Said El Mala. Bis auf diese eine verunglückte Flanke nicht viel zu sehen vom Kölner. Geht ins Dribbling, muss ein bisschen aufpassen. Läuft dann so ein paar Meter von Ost nach West, also quer zur Verteidigungslinie. Auch das ist gefährlich, wenn da ein Fuß dazwischen kommt. Ist die Kugel losgeworden an David Raum. Der findet Florian Würzmann mit einem etwas längeren Flachpass. Jetzt ist Nick Woltemade im Spiel mit Derry Scherhand. Der kann den Ball nicht kontrollieren an der Strafraumgrenze. Gegenpressing läuft. Woltemade, zentrale Position, Griechenland dazwischen. Es läuft nicht mehr so, ne? Bälle kommen nicht mehr an.
0: Bälle kommen nicht mehr an. Trotzdem Gegenpressing ist ja genau das, was Jürgen Klopp auch sehen möchte. Und es gibt das nächste Ding, wieder Malik Chao gegen Ioannidis. Und die Griechen hätten gerne einen Freistoß gehabt. Den gibt es nicht. Stattdessen gibt es den Einwurf. Und ich schaue mal auf Jürgen Klopp da in seinen, ja, du lachst da schon richtig, dunkelblauen Klamotten und seiner schwarzen Käppi. Ja, der wirkt ein bisschen zurückhaltend. Gerade hat er auch so eine griechische Statue gemacht. Da stand er 30 Sekunden und hat einfach nur mit dem Finger nach vorne gezeigt. So nach dem Motto, los Leute, nach vorne, nach vorne. Hat sich auch nicht mehr bewegt. Ich hatte ein bisschen Angst, dass er festgeklebt ist. Und dann

0: ging es dann doch weiter. Und es geht vor allen Dingen auch weiter für die griechische Nationalmannschaft. Tsimikas jetzt auf der Seite da, wo Klopp auch in seiner Coachingzone steht. Die beiden kennen sich ja aus der gemeinsamen Zeit vom FC Liverpool bestens. Tsimikas hat gesagt, ich habe so viel von dem gelernt. Der hat einen großen Platz in meinem Herzen. Und mal gucken, ob ich mit dem, was ich von ihm gelernt habe, wenn ich das hier alles anwende, dass es gegen Deutschland auch reicht. Bislang reicht es zu einem 0:0. 72 Minuten sind rum. Das nächste Pfeifkonzert hier, der nächste Einwurf für die deutsche Mannschaft. Philipp Treu steht da bereit. Und jetzt kommt Waldemar Anton nochmal zur Seite gerannt und spricht da mit dem Co-Trainer. Die beraten sich da gerade nochmal. Und währenddessen ist der Schiedsrichter Clément. Entschuldige bitte. Ich habe nach links geguckt, ich hätte nach rechts gucken müssen. Clément Turpin ist da mit Ivan Jovanovic, dem Maestro, dem Trainer Griechenlands, im Gespräch. Hat der gerade tatsächlich gelb gesehen? Kann ich mir bei dem auch eigentlich gar nicht vorstellen. Wir haben ihn zuletzt getroffen, unter anderem in Augsburg, im Hotelaufzug, wo die Griechen mit uns abgestiegen waren. Das ist eine Erscheinung, der ist immer geradeaus und gesetzt. Und so hat er seine Mannschaft richtig gut im Griff, hat aber jetzt auch die gelbe Karte gesehen. Und jetzt kommt der Richerhand, Seitenverlagerung auf die rechte Seite, Thomas.
1: Ja, Lennart Kahn hat mir besser gefallen. Emada mit der Flanke auf den zweiten Pfosten, kommt keiner ran, kommt keiner hin. Das Ding aus dem Halbfeld ist dann eben auch zu leicht einzuschätzen und zu schwer zu erreichen, wenn man den Ball hinterherlaufen muss als Offensivspieler bei der Halbfeldflanke. Die Richtung Tor geschnitten ist ganz, ganz schwer. Und vielleicht noch ein Satz zu Ivan Jovanovic. Das war die Aktion, bei der die Deutschen den Einwurf bekommen haben. Und Malik Chau so viel Trikot getestet hat bei Ioannidis, dass alle auf der griechischen Bank gesagt haben, so kann man das nicht machen, lieber Herr Schiedsrichter. So kann man das nicht machen. Und dann haben sie es vielleicht ein bisschen zu nachdrücklich formuliert. Und deswegen gab es die Gelbe für den eigentlich tatsächlich Gentleman. Ne? Den Eindruck hat man ja immer von Jovanovic
0: ganz
1: in der
0: Schule.
1: Situation. Ja, genau. Jetzt kombiniert sich die deutsche Mannschaft mit zwei Doppelpässen durchs Mittelfeld. Wollte Made, Steckpassversuch auf den durchlaufenden Elmala. Hat nicht funktioniert. Der spielt dann auch noch faul. Sie haben sich so ein bisschen auch eingelassen auf das Brawlen, den Infight mit den Griechen. Statt die Sachen sauber, clean und präzise zu spielen, so wie noch in der ersten Halbzeit. Schlussviertelstunde wird gleich anbrechen. Und wir haben es ja vorhin schon einmal kurz angesprochen, ohne es jinxen zu wollen. Funny old game, Fußball, das ist hier noch nicht entschieden. Die Griechen haben es andersrum erlebt, vor 4 Tagen gegen die Niederländer, haben da 2:0 geführt, spät den Ausgleich kassiert beim 2:2. Wer weiß, was diese griechische Nacht bei 16 Grad Außentemperatur, hier ist es ja schon kurz vor 11:30 durch die Zeitverschiebung, was diese griechische Nacht noch so offen hält. Jetzt gibt es den Pfiff gegen Malik Chau. In der Situation, in der er eigentlich sauber den Kopfball führt gegen Ioannidis, wird den Freistoß aus dem Halbfeld geben. Beschwert sich auch bei Clément Turpin. Das sollte er nicht tun. Wird auch von seinen Mannschaftskameraden zurückgeschickt. Freistoß Griechenland. Es bleibt spannend.
0: Ja, das ist hier langsam eine ganz besondere Bromance zwischen den beiden. Malik Chau und Fotis Ioannidis gehen beide zum Ball, beide mit dem Blick zum Ball. Und Malik Chau ist als erster hochgestiegen in die Luft und ja, erwischt ihn dann halt ohne Absicht, aber halt mit dem Ellenbogen am Kopf. Und deswegen gibt es jetzt den Freistoß. Und hört mal rein. Das ist griechisch und heißt so viel wie, los, schießt ein Tor, wir kennen den Gesänge. Aus der Fußball-Bundesliga, auch aus Deutschland. Die Melodie ist allbekannt und der Ball kommt rein von der linken Seite von Tsimikas, segelt an allen vorbei. Ein Grieche bleibt liegen im 16-Meter-Raum, hält sich da so ein bisschen das Knie, ein bisschen den Fuß. Es ist der Innenverteidiger, es ist Mavropanos, aber die Griechen spielen weiter und dann kommt er da irgendwie durch. Und dann kommt er aufs Tor, Masuras, der ja schon den Kopfball gesetzt hat, in der 2. Minute dieser Partie, sehr früh. Weiß nicht, ob der im Abseits stand, ehrlicherweise, weil der wurde lang und länger. So mal von der rechten Seite rübergekommen, wir gucken uns die Wiederholung an. Ja, ich würde sagen, eher gleiche Höhe. Werner natürlich nochmal gecheckt worden, wäre der im Tor gelandet, dieser Ball. Aber es ist halt genau das, die Griechen machen dann weiter und sie sind dann gefährlich und sie hatten den Ball im Blick.
1: Ja, und er ist so ein smarter Spieler, diese Laufwege. Dieses Timing abzupassen, zu sehen gegen Masuras. Ja, ja. Wie der Laufweg in der 2. Minute. Exakt das Gleiche. Immer weg von den Verteidigern, trotzdem hin zum Tor. Gute Flanke wieder. Dieses Direktspiel, super gefährlich. Mavropanos hat auf die Behandlung verzichtet. Spiel läuft noch nicht wieder weiter. Ihn hatte es nach diesem Standard da vorne erwischt. Ist ja auch bandagiert mit Kinesiotape am linken Knie. Aber er schleppt sich jetzt da in die eigene Hälfte zurück und die Deutschen mit dem Spielaufbau wieder über Malik Chau. 76 Minuten absolviert, nochmal zentral auf Flo Wirtz gegeben, der bleibt am Schiedsrichter hängen. Da gibt es den Schiedsrichterball von Turpin. Aber der Ball gehört natürlich der deutschen Mannschaft, die waren im Ballbesitz. Und so geht's weiter mit Malik Chau, der die Kugel am rechten Flügel führt und sich den Ball dann sehr weit nach vorne legt. Jetzt ist der Ball weg und es geht dann durchs Zentrum. Und vielleicht geht es gefährlich über die rechte Seite. Und der Ball kommt an bei Karezas. Der zieht nach innen. David Raum begleitet ihn, hält gut die Linie. Gutes Stellungsspiel von David Raum aus Leipzig, der den Weg nach innen mitgeht und so alles versperrt, den Pass, den Lauf und auch den Abschluss. Griechenland muss neuen Anlauf nehmen, aber sie nehmen neuen Anlauf.
0: Ja, und eben gerade hast du gesehen bei der Klärungsaktion, Pavlovic verschätzt sich so ein bisschen, Anton vergisst fast zu starten gegen Ioannidis. Und jetzt starten die Griechen wieder mit dem nächsten Ding da über die linke Seite. Und guck dir mal an, was Koulirakis, der das erste Mal in der Nations League hier zum Einsatz kommt. Vorher dreimal keine Rolle gespielt, was der macht. Der zieht sofort hier die Leute mit. Sagt, Mensch, das ist jetzt hier unser Spiel. Thessaloniki, Tuba-Stadion. Und jetzt hüpfen sie hier und freuen sich und haben die Fahnen irgendwo nach oben gehoben und sind richtig heiß und angezündet. Und es gibt den Eckball für die griechische Nationalmannschaft, aber nicht, bevor Clément Turpin noch mal kurz die Partie unterbricht. Weil es wird einen Wechsel geben.
1: Jetzt und es zum kommt Retzos.
0: Der Spieler mit der Nummer 5.
1: Retzos, Innenverteidiger, eigentlich Stamm-Innenverteidiger. Aber da gibt es ein paar Debatten, weil ich glaube, Mavropanos wollte ganz gerne noch weitermachen. Aber sie nehmen ihn jetzt runter vom Feld. Er hatte ja gerade noch diese Knieschmerzen. Und jetzt kommt der etatmäßige Kollege von Mavropanos in der Innenverteidigung. Auch noch mal ein bisschen Masse, die da reinkommt ins Spiel. Ecke kommt auf den ersten Pfosten. Super geklärt von David Raum. Stabil rausgeköpft. Ball geht ins Seitenaus, wird den Einwurf geben. Ecke war nicht ganz optimal erwischt von Christos Zaferis. Jetzt gibt es den Einwurf. Tsimikas wird das erledigen.
0: Und dass Tsimikas, der zwischendurch eigentlich mal abgetaucht war, irgendwo so ein paar Energiebällchen gefunden hat hier im Stadion. Ich weiß nicht, ob es die Kürbiskerne sind, die hier überall verkauft
2: Datteln.
0: Werden. Oder Datteln, was weiß ich, was er sich da reingepowert hat. Aber das ist ein ganz anderer Tsimikas als noch in der ersten Hälfte. Als er zwischendurch einfach mal abgefallen ist vom Energielevel. Deutschland mit dem Einwurf in der eigenen Hälfte. Philipp Treu. Und haben sie einen falschen Einwurf gesehen hier, glaube ich, gerade. Also man versucht, alles mitzunehmen, was irgendwie geht. Die Deutschen aber unbeeindruckt, einfach durch die Mitte durch, gibt die nächste gelbe Karte dieser Partie, also Clément Turpin. Und ich muss die ganze Zeit lachen, weil du hast es gesagt, er nimmt jetzt Fahrt auf. Saliakas ist der Nächste, der hier gelb sieht nach einem Foulspiel an einem deutschen Spieler. Und er verteilt die Karten. Die fliegen jetzt einfach nur so hier über diesen grünen Rasen, über dieses Feld in Thessaloniki. Spiel geht weiter. Waldemar Anton auf David Raum, auf den Spieler von RB Leipzig.
1: Gibt es hier noch den späten Treffer? Gibt es die Verbesserung der Tabellensituation in der Nations League Gruppe A2 oder nicht? Verdient hätte es die deutsche Mannschaft. Treu auf der rechten Außenbahn. Täuscht die Flanke nur an. Sie finden die Tiefe nicht mehr. Auch er dribbelt nur von Ost nach West statt von Nord nach Süd. Und deswegen kommt kein Tempo mehr zustande. Drüben auf der linken Seite geht vielleicht mal was für Emala. Sie haben die Flügel gewechselt. Scherand mit dem Seitenwechsel und den Pass ins Zentrum. Tsimikas ist dazwischen. Bischof fault ihn. Nee, sie kriegen sogar den Einwurf. Bisschen Glück für die deutsche Mannschaft. Sah mir ein bisschen zu robust aus von Bischof, vollkommen egal. Einwurf ausgeführt. Pavlovic muss die Füße sortieren. Findet Waldemar Anton. David Raum jetzt in zentraler Position. Schaufelt den Ball mal ins Zentrum. Da ist keiner zur Stelle. Ball geht ins Tor aus. 10 Minuten vor dem Ende stehen 3-0 an der Anzeigetafel. 2 beim Ergebnis und 1 bei der 80. Das ist die Spielminute. Was meinst du? Passiert noch was?
0: Ich habe ja gerade Jürgen Klopp unten im Blick und der guckt so konsterniert, hat er seine Schuhe studiert, ganz innig. Also ich bin mir nicht so sicher, Thomas, muss ich ganz ehrlich sagen. Denn ein Thema würde ich gerne mal reinwerfen. Chancenverwertung, Leute. Chancenverwertung war ja schon gegen Serbien großes Thema, war schon gegen Griechenland in Augsburg großes Thema. Die haben die hier an die Wand gespielt in der ersten Hälfte und gehen mit einem 0-0 raus. Ja, das eine Tor von Johnny Burkhardt wurde zurückgenommen. Nochmal zur Erinnerung für euch alle, die ihr vielleicht später eingeschaltet habt, weil es ein Handspiel gegeben hat in der Entstehung von Tom Bischoff. Deswegen steht es hier weiter 0-0, aber allzu viele Chancen hat es in dieser zweiten Hälfte nicht gegeben. Und die deutsche Mannschaft mit dem stets bemühten Alex Pavlovic da als einzigem Sechser, der immer wieder antreibt, der immer wieder sich auch fallen lässt zwischen die Innenverteidiger, wie jetzt gerade der Anton die Chance gibt, deswegen nochmal die 2-3 Schritte nach vorne zu gehen. Nimmt jetzt da auf der linken Seite David Raum mit, der mit aufgerückt war und der läuft sich dann da aber fest. Und dann ist Solakis, der Keeper der Griechen, mit einem langen Ball am Start. Und es ist halt einfach nicht mehr so zielstrebig. Ich erinnere mich daran, wir haben darüber geredet, wie leicht der Ball lief wie leicht er auch vom Fuß ging. Und all das passiert jetzt gerade gar nicht mehr. Es wird gleich den nächsten Wechsel geben bei der deutschen Mannschaft. Conte, der kann ja vorne alle Positionen spielen. Vielleicht ist das nochmal so diese letzte Initialzündung für die letzten 7-8 Minuten. Wir sind in der 82. Minute gerade. Thomas, keine Tore, 0-0.
1: Ja, schade, ne, eigentlich.
0: Schade.
1: Ja, muss man sagen. Mika Bauer macht sich auch bereit. Mal schauen, ob er auch noch einen Einsatz bekommt. Er war ja der tausendste Nationalspieler bei seiner Einwechslung. Hat gestrahlt wie ein Schnitzel auf der Wiesen. Jetzt gibt es keinen Strahlen, denn das Spiel ist wieder unterbrochen. Foulspiel an Anastassos im Mittelfeld, wird den Freistoß für die Griechen geben. Doppelwechsel bei der deutschen Nationalmannschaft nochmal. Bamba Conte von der TSG aus Hoffenheim und Mika Bauer zu Celtic gewechselt. Was für eine Geschichte. Letztes Jahr in Paderborn noch verliehen an die Sportgemeinschaft Dynamo Dresden. Dann aufgestiegen. Und jetzt spielt er im Celtic Park. Den kann übrigens stimmungsmäßig gar nichts mehr schocken. Der kann auch dann aufhören mit Fußballspielen, wenn er bei Celtic irgendwann mal geht. Weil mehr geht nicht. So, Bischof raus, Scherhand raus. Und dann nochmal Conte und Mika Bauer rein. Ja, gegen Serbien war nicht so viel von ihm zu sehen. War auch sehr später sein Wechsel. Aber vielleicht kann er jetzt nochmal was bewegen. Ist ja auch polyvalent. Ja, kann im defensiven Mittelfeld spielen, kann im offensiven Mittelfeld spielen. Manchmal sogar auch Außenverteidiger schon ausprobiert. Mal gucken, wo er sich hier einsortiert. Erstmal der erste Ballgewinn von Conte, aber dann auch gleich der erste Ballverlust wegen eines Fehlpasses. Aber sie können dann gerade so den starken Georgios Masoudas noch vom Ball trennen, den griechischen Kapitän. Nicht wundern über die Durchsage, ist nichts passiert im Stadion. Ist eine Ansage an die Fans, an die Deutschen, danach noch bitte im Block zu verweilen. Also eine Blocksperre, nichts Außergewöhnliches in Südeuropa. 7 Minuten auch Deutschland im Angriff.
0: Pavlovic in die Mitte gelegt auf Florian Würz. Der könnte vielleicht mal aus der Distanz schießen. Macht er nicht. Verteilt ihn noch mal quer auf die rechte Seite. Philipp Treu, Flankenversuch in die Mitte. Rausgeküpft erstmal von den Griechen. Deutschland setzt nach mit Conte per Kopf. Und da ist dieser Mika Bauer, du hast ihn gerade schon angesprochen, legt den ab auf Florian Würz. Und er schießt mit seiner unnachahmlichen Technik. Aber der Ball knapp über die Latte rüber. Und die 1400 mitgereisten Fans aus Deutschland, die honorieren das mit artigem Applaus jetzt da in der Gästekurve. Florian Würz, der Kapitän der deutschen Nationalmannschaft heute, der langsam aber sicher auch so ein bisschen platt wirkt, immer wieder der Antreiber war, auch im Mittelfeld. Aber es ist alles nicht mehr so zwingend. Mal gucken, was die beiden Wechsel bringen. Mika Bauer haben wir jetzt gerade vorne schon mal gesehen, auch Conte, der damit gewuselt hat. Die Fans der Griechen, die ziehen jetzt auch noch mal so ein bisschen das Tempo hoch hier, unterstützen ihre Mannschaft. Und Waldemar Anton, der nimmt David Raum mit. Pavlovic zeigt noch mal an, hier, geh mal quer. Florian Würz kreuzt seinen Weg und dann rausgespielt auf den linken Flügel noch mal zurück zu David Raum. Und das ist Malik Chow, der damit vorne ist, der Innenverteidiger. Treu legt sich den zurecht mit links, vors Tor geschaufelt, aber kein Problem.
1: Nein, das für Zulakis. Das ist es nicht. Die Flanken aus dem Halbfeld sind genau das, was ja in Augsburg schon nicht funktioniert hat. Yep. Sind auch genau das, was zur Fußball-Weltmeisterschaft nicht funktioniert hat. Yep. Dafür sind Abwehrreihen dieser Güte mit den Torhütern viel zu gut organisiert, haben es auch viel zu leicht, können diesen Bällen entgegengehen, haben permanent die Optik, den Blick auf den Ball. Für die Offensivspieler ist es deutlich zu kompliziert. Tempo und Tiefe, um die Jungs nochmal zu erinnern, in Thessaloniki, die drei großen Tees des Abends. Vielleicht geht ja was in der Schlussphase. Ab jetzt noch 5 Minuten offiziell. Woltemade auf der Mittellinie, kämpft da gegen Tsimikas um den Ball, dreht sich einmal raus, wird die Kugel noch los, dann geht der Ball berührt von einem Griechen ins Seitenhaus. Einwurf Deutschland, und das ist für die griechischen Fans ein Skandal.
0: Ja, für die ist ja alles ein Skandal. Also ich sehe auch Ivan Jovanovic, den Trainer der Griechen, der auch so ganz leicht so eine abfällige Bewegung mit dem Kopf gerade gemacht hat. Der ist ja auch schon gelb verwarnt. Und die deutsche Mannschaft, ja, was geht vielleicht noch für die deutsche Mannschaft? Zaid Elmala, der ja so stark ist am Fuß, der ja dribbeln kann. Was bringt er vielleicht noch? Mittlerweile ist er auf dem linken Flügel unterwegs, ist jetzt so ein bisschen eingerückt, der Spieler vom 1. FC Köln, der ja da seinen Vertrag verlängert hat, ein Wechsel zum BVB stand in den Raum, den hat er nicht wahrgenommen. Er fühlt sich wohl in Köln, er will da bleiben, er will da noch was erreichen. Kann ich alles erzählen, weil die Kugel kursiert, und zwar bei Raum, und dann ist es Philipp Treu. Der kriegt den an der Kante zum Fünfer, aber er kriegt den eben nicht runtergedrückt da mit dem rechten Fuß, und deswegen geht er weit übers Tor, und er merkt das auch. Die Hände gehen ganz schnell zum Kopf, er ärgert sich. Der Rechtsverteidiger, dem Jürgen Klopp, der neue Bundesliga, ja so treu geblieben ist. Sein drittes Spiel schon auf dieser vakanten Position. Die meistdiskutierteste im deutschen Kader in den letzten Monaten und Jahren, die des Rechtsverteidigers, wo er den Philipp Treu beim SC Freiburg gefunden hat. Und der vergibt die Chance zum 1-0 in der 86. Minute.
1: Ja, er ist die Lösung erstmal. meiner Meinung nach diesen Auftritten auch heute wieder gegen einen klasse Mann wie Tsimikas auf der Außenbahn in den direkten Duellen oft überlegen, starke Leistung. So geht jetzt noch was nach vorn. Waldemar Anton schleppt den Ball mal so ein bisschen. Steilpass auf Bamba Conte. Das hat überhaupt nicht funktioniert. Der kommt nicht ran an den Ball. Retzos jagt die Kugel wieder raus aus griechischer Sicht. Sie wollen die Kugel jetzt aber auch nicht mehr haben. Mika Bauer mal mit dem Flachpass auf Conte, der mit dem Rücken zum Tor steht. Sich immer wieder anbietet. Jetzt auch wieder den Raum eigentlich dominiert. Aber Waldemar Anton dribbelt lieber mal an. Auf David Raum nochmal gegeben. Links drüben wartet immer noch Said Elmada. Das wird es im Strafraum. Jetzt wird es gefährlich. Florian Wirtz geblockt, der Schuss. Ganz kurz war das Fenster offen. Jetzt muss Malik Chau den Konter verhindern gegen Ioannidis. Ist nur zweiter Sieger, denn die Griechen unterstützen sich gegenseitig. Kommt noch mit dem eingewechselten Androutsos. Aber dann, und das ist eben diese große Stärke dieser Mannschaft aktuell, vereint mit Pavlovic und Roy, unterbrechen sie den Konter. Einwurf Griechenland, Wechsel Griechenland. Hast du gesehen, wer kommt, wer geht?
0: Ja, das sage ich dir sofort und reiche ich dir sofort nach. Es ist Karamplos Kostoulas, 19 Jahre alt, sehr, sehr junger Spieler. Und großen Applaus gibt es jetzt hier für Fotis Ioannidis. Würde ich sagen, für den 26-Jährigen.
1: Hat gut gespielt,
0: hat sich richtig reingehangen. Also Malik Chau, wenn das so weitergegangen wäre, weiß ich nicht, ob es gut gegangen wäre. Er hat ihn ordentlich unter Druck gesetzt da vorne und das honoriert das Publikum hier. Aber um nochmal drauf zurückzukommen, auf diese Klärungsaktion da gerade, das war schon gut. Und der Mika Bauer hat da auch nochmal applaudiert, dass sie alle drei nach hinten gearbeitet haben. Pavlovic, Bischoff und eben Mika Bauer selber. Und jetzt geht es darum, in den letzten verbleibenden 2 Minuten hier vielleicht noch was rauszuholen. Vielleicht diese starke erste Hälfte zu veredeln, die es ja war. Es war sie ganz, ganz klar. Und das Ganze hier nicht aus der Hand zu geben, wie es ja in Augsburg passiert ist mit dem späten 1:0 für Griechenland.
1: Vielleicht noch ein Wort zu Karalampos Kostoulas. Stefanie hat es gesagt, auch einer aus dieser Krabbelgruppe, 19 Jahre alt, der dritte jetzt aus dem Jahrgang, aus dem auch Karezas kommt und Mouzakatis, spielt auch für Brighton in Hove Albion in der Premier League, Euroleague erfahren, in der Premier League schon 26 Einsätze. Und deswegen hat Jürgen Klopp eben immer wieder von der goldenen Generation gesprochen, weil da eben nicht nur der Karezas ist, sondern es sind 3, 4 andere und dazu noch die Erfahrenen mit Tsimikas oder Retzos. Jetzt kommen die Deutschen mit Bamba Conte, kriegt einen leichten Schubser, passt nochmal raus. Oh, Waldemar Anton hat sich da fast vertreten, passt raus auf Philipp Treu, der immer noch fleißig rauf und runter arbeitet. Malik Chau legt da nochmal quer, Tempo ist jetzt wieder raus. Wo sind die Wege, wo ist die Tiefe? Mika Bauer bietet sich an, dribbelt mal rein in 2 Griechen, Ball ist schon wieder weg. Das ist ihr Kerngeschäft, das ist ihr natürliches Habitat. Nächster Konter läuft über den bulligen eingewechselten Kostoulas, der den Bodycheck bekommt. Und jetzt ist es soweit, jetzt gibt es die Gelbe für Malik Chau. Einfach weil er den Konter verhindert hat und die gibt es auch wirklich zurecht.
0: Ja, aber es war wichtig, dass er es gemacht hat. Also
1: ja,
0: Malik
1: voll.
0: Chau hat
1: Muss
0: ihn einfach jetzt mal hier gezogen und wusste, es ist jetzt an der Zeit, dass ich mal so provoziere, dass es da mal den gelben Karton geht. Und ja, Deutschland merkt es natürlich auch ganz klar, dass das hier auf der Kippe steht, dieses Spiel. Und dass es mal ganz schnell in die falsche Richtung rüberwippeln kann da. Und die Griechen, die so eine starke Saison bislang spielen in der Nations League, einen Punkt gegen die Niederlande geholt, gegen Serbien gewonnen, gegen Deutschland gewonnen. Und heute sieht es nach einem Punkt gegen Deutschland aus, vielleicht ja sogar nach einem Sieg. Die versprechen sich natürlich hier richtig viel von. So, Nachspielzeit unten ist jetzt gerade eingeblendet worden. 3 Minuten gibt es obendrauf, wird auch nochmal auf Deutsch durchgesagt. Und Mika Bauer, dem ist das egal, wie viel Nachspielzeit es gibt, denn der treibt den Ball jetzt vor sich hin da auf seiner halbrechten Position in die Mitte gespielt. Und guck mal, Thomas, die Griechen haben sich komplett versammelt da vor dem eigenen 16er. Da haben sie die Mauer errichtet, da haben sie Stein auf Stein gebaut, auf dass es da kein Durchkommen gibt für die deutsche Mannschaft. Anton nochmal rübergelegt, auf Malik Chau nochmal rübergelegt, auf den Kapitän, auf Florian Wirtz. Und der weiß halt auch nicht so genau. Ist nicht viel Bewegung drin gerade auch. Also sie versuchen da ein Loch zu reißen. Aber guck mal, da geht immer gleich einer mit. Und deswegen gibt es jetzt auch Applaus von Jovanovic, vom griechischen Trainer, weil der natürlich sieht, dass seine Griechen arbeiten. Das können sie auch, dieses defensive Denken. Bamba Conte beim Einwurf.
1: Ja, es ist wirklich ganz schwer, jetzt die Tiefe zu finden. Wenn überhaupt, geht es nur über gewonnene Offensivzweikämpfe mit dem Ball am Fuß, über Dribblings auf dem Flügel. Aber natürlich werden sie jetzt auch alle irgendwann müde. Jetzt gibt es diesen Einwurf. Philipp Treu täuscht nur den weiten Einwurf an, gibt dann kurz ab auf Malik Chau. Geht über bei Waldemar Anton. Gleiches Offensivschema wie in den letzten 15 Minuten. David Raum aus dem Halbfeld. Zweiter Pfosten. Treu gewinnt das Kopfballduell. Bamba Conte kommt nicht ran. Spielt dann V im 16er. Das hat Turpin auch erkannt. Das war ein ziemlich heftiges Foul, auch vom eingewechselten Hoffenheimer. Da richtig abgestempelt in der Situation, weil er großes Risiko eingegangen ist, überhaupt an diesen Ball ranzukommen. Gar nicht so eine schlechte Flanke von David Raum, aber vor allen Dingen überragender Kopfball von Philipp Treu. Jetzt beginnt der Außenverteidiger da auch noch Kopfbälle im 1:1-Duell zu gewinnen. Und am Ende gibt es das Foul, weil Conte einfach zu nachdrücklich zum Ball geht. 1:50 der Nachspielzeit von 3 Minuten sind absolviert. Könnte durchaus sein, dass Griechenland ungeschlagen bleibt in dieser Nations-League-Kampagne.
0: Das ist absolut, ja. Wenn man sich das mal auf der Zunge zergehen lässt. Aber sie haben einfach einen geilen Weg hinter sich. Zweimal aufgestiegen in der Nations League, mittlerweile in der Liga A angekommen, zusammen mit Deutschland. Solaki ist der Keeper, schlägt den Ball ab ins Seitenaus, fast schon in die Coaching-Zone von Jürgen Klopp, der da sehr unbeeindruckt stehen bleibt, die Hände hinterm Rücken verschränkt, und Deutschland versucht das Spiel schnell zu machen mit dem Ball über Jonas Urbich und über Waldemar Anton. Der hat es natürlich eilig jetzt. Sie wollen das Tor ja noch erzielen. David Raum, der Linksverteidiger, flacher Ball in die Spitze gespielt. Said Elmala, das kann er im 1 gegen 1. Ist er so ein kleiner Dribbelkönig, versucht da sich durchzutanken durch die Mitte. Da sind zu viele griechische Beine. Und dann machen sie aber einfach weiter. Waldemar Anton im Zusammenspiel mit Malik Ciao, nochmal Anton, nochmal Pavlovic. Vielleicht gibt es ja nochmal die eine Flanke in die Mitte. Das ist Florian Wirth. Der zieht noch mal rein in die Zentrale mit rechts, noch mal weitergelegt auf Ciao. Vielleicht müsste mal einer schießen, aber Ciao mit der Flanke zu weit. Hat er Woltemade gesucht, findet aber nur Zolakis. Und so langsam aber sicher, Thomas, müsste es das gewesen sein.
1: Ja. Clément Turpin hat auf die Uhr geschaut. Zolakis hat den Ball jetzt in seinen 16er abgelegt. Und dann ist Feierabend. Hellas Griechenland bleibt ungeschlagen. Glücklich, das muss man sagen, nach der ersten Halbzeit und diesem Spielverlauf. Keine Tore zwischen Griechenland und Deutschland. Die deutsche Fußballnationalmannschaft schnappt sich einen Punkt, mehr als verdient auswärts. Den Sieg hätten sie verdient gehabt, haben aber ihre Chancen nicht genutzt in der zweiten Halbzeit. Was ein wildes Spiel mit vielen Zweikämpfen, vielen Unterbrechungen. Und trotzdem, Stefanie, kann diese deutsche Fußballnationalmannschaft nach diesen ersten 4 Spielen unter Jürgen Klopp, lass uns kurz diesen Prep machen, ganz zufrieden sein, oder?
0: Ja, ist auch viel Gutes dabei gewesen. Rechtsverteidiger Philipp Treu haben wir schon angesprochen, der einen richtig guten Auftritt hingelegt hat. Bei diesen 4 Spielen in 11 Tagen, 3-mal durfte er ran. David Raum ist wieder auferstanden. Erste Hälfte haben wir heute gesehen, den Leipziger, dass mit ihm zu rechnen ist. Das Mittelfeld, Florian Wirtz, Pavlovic und auch Tom Bischoff, vielversprechend auf jeden Fall. Malik Ciao, eine super Alternative in der Innenverteidigung, um mal kurz den Rundumschlag zu machen. Und was wir ein bisschen unterschlagen haben, Deutschland hat ja das eine Tor geschossen in der ersten Hälfte durch Johnny Burkhardt, das dann zurückgenommen wurde, weil in der Entstehung wirklich vorher im Mittelkreis Tom Bischoff den Ball mit der Hand gespielt hat, etwas unglücklich und auch gar nicht absichtlich, aber eben in der Entstehung dieses Tores. Und so geht es hier mit dem 0:0 raus, und wir gehen dann auch langsam raus aus dieser Partie. Dankeschön sagen Thomas Kunz und Steffi Bartschik fürs Zuhören. Bis zum nächsten Mal.
1: Gute Nacht.
2: Tja, gute Nacht können wir noch nicht sagen. Hier bei uns geht es natürlich weiter im Programm. Also keine Tore zwischen Griechenland und Deutschland. Endstand 0:0. Ein gefühlter Sieg für Griechenland, kann man schon sagen. Und eher eine gefühlte Niederlage für das deutsche Team. Schauen wir noch kurz auf die Tabelle. Die Niederlande haben heute gegen Serbien mit 2:1 gewonnen. Sind Spitzenreiter, punktgleich mit Griechenland. Beide haben jetzt 8 Zähler auf dem Konto. Die deutsche Mannschaft auf Rang 3 mit 5 Punkten. Nächste Partie am 13. November in Serbien. Die Serben haben noch keinen Punkt geholt. Ja, wird schwer mit dem Viertelfinale, denn nur die 2 besten Teams schaffen es am Ende der Vorrunde eben in die Runde der besten 8.
3: Danke, Moritz Kühn.
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3: Aus Hamburg, aus den Studios von NDR Info. Ich bin Philipp Kaver, willkommen. Bei einem Überraschungsbesuch in Kiew hat Bundeskanzler Friedrich Merz der Ukraine ein umfangreiches Hilfspaket zugesagt. Es besteht aus der Freigabe für Militärhilfen sowie Geld für den Energiesektor, der von Russland regelmäßig bombardiert wird. Begleitet wurde der Kanzler von Wirtschaftsministerin Katerina Reiche und einer Wirtschaftsdelegation. Merz versicherte, Deutschland werde bei der Unterstützung der Ukraine nicht nachlassen. Auf Tagesschau 24 hat mein Kollege Tim Behrendonk unsere Korrespondentin Susanne Petersohn in Kiew gefragt, wie der Besuch des Kanzlers abgelaufen ist.
5: Was zumindest bemerkenswert war, waren die Angriffe über den Tag hinweg. Also während der Bundeskanzler hier zu Besuch war, hat es immer wieder Drohnenangriffe gegeben. Es waren auch laute Explosionen zu hören. Auch als er schon in der Stadt war, wurde die Nordbrücke, also eine der Übergänge, die die Stadt miteinander verbindet, über den Dnipro, wurde angegriffen. Da hat es schwere Explosionen gegeben. Also es ist schon bemerkenswert, dass bei so einem hochrangigen Besuch es Angriffe in diesem Ausmaß hier gibt.
6: Warum kommt eigentlich der Kanzler ausgerechnet jetzt nach Kiew?
5: Er selber sagt, dass es eben kurz vor dem Winter ein Besuch ist, weil die Ukraine in den kommenden Wochen ganz besondere Unterstützung von Deutschland, von den Partnern brauche. Und damit liegt er auch richtig. Also die Situation vor dem Winter ist wirklich schwierig. Es gibt viele Drohnen, die einschlagen. Es gibt neue Drohnen, Geran 3, 4 und 5, die mit Jet betrieben werden und die so schnell sind und eine solche Höhe fliegen können, dass sie sehr schwierig abzufangen sind. Und deswegen, das breitet das den Ukrainerinnen und Ukrainern große Sorge, weil eben diese Drohnen vermehrt ihre Ziele finden. Dazu kommt Ballistik, die schwer abzufangen ist. Es gibt keine ausreichende Flugabwehr gegen Ballistik. Und vor diesem nächsten fünften Kriegswinter jetzt, so hat es Merz formuliert, gilt es eben, die Ukraine ganz besonders zu unterstützen.
6: Diese Zusage ist sicherlich wichtig. Bringt Merz sonst noch etwas mit?
5: Ja, also er hat ein riesiges Paket mitgebracht im Umfang von 1 Milliarde für die Unterstützung im Militär. Da geht es eben auch um Abfangdrohnen, also Drohnen, die diese schnellen Jetdrohnen abfangen können sollen. Da sollen deutsche Firmen und ukrainische zusammenarbeiten in sogenannten Joint Ventures. Und er sagt, davon würde eben nicht nur die Ukraine, sondern auch Deutschland profitieren, weil man dann eben diese Technik besitzt. Und dazu kommt nochmal 350 Millionen, um die Energieinfrastruktur zu unterstützen, um Reparaturarbeiten zu leisten, Transformatoren zu finanzieren. Und das ist schon ja, ein Batzen, den Merz da mitbringt und den die Ukraine dringend benötigt.
6: Russland greift ja gerade immer wieder auch die Energieversorgung der Ukraine an. Der nächste Kriegswinter, du hast es gesagt, steht bevor. Was braucht die Ukraine im Moment am dringendsten von Deutschland?
5: Das ist tatsächlich das im Prinzip, was Merz jetzt zum Teil mitgebracht hat. Also es geht darum, die Energieinfrastruktur zu schützen. Der ukrainische Energieminister hat gesagt, dass bereits jetzt vor dem Kriegswinter über 80% der Energieinfrastruktur zerstört ist. Und das ist eine desolate Lage, in der die Ukraine da in den Winter, in die kalten Monate startet. Auch wenn sich viele gewappnet haben mit Generatoren, Transformatoren, wird das eben nicht ausreichen. Da Unterstützung zu bekommen von den deutschen Partnern, von den europäischen Partnern ist im Moment am allerwichtigsten.
3: Informationen und Einschätzungen von Susanne Petersohn aus Kiew. Es wird 22.45 Uhr.
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3: Tech-Milliardäre wie Elon Musk, Bill Gates und Jeff Bezos haben viel Geld und teure Hobbys. Ein Raumfahrtunternehmen, ein bisschen KI hier und ein Fußballclub da. Das Geschäft mit den Fußballclubs, das wird immer beliebter. Noel Schmidt aus der ARD-Finanzredaktion.
7: Stellen Sie sich vor, Sie sind so reich, dass Sie beim Blick aufs Konto kurz überlegen müssen, ob die ganzen Nullen wirklich Ihnen gehören. Sie sind Wirtschaftsboss, haben eine Yacht, ein Haus, vielleicht sogar ein Haus für die Yacht, aber irgendwas fehlt noch. Ein Hobby. Warum also nur im Fußballstadion sitzen, wenn man auch gleich den ganzen Verein besitzen kann? US-Fußballinvestoren wie Ben Harburg, der unter anderem am spanischen FC Cadiz beteiligt ist, sehen im Fußball vor allem eins.
8: Ein extrem hohes Maß an Ineffizienz und veraltetes Denken, wie man ein Unternehmen führt und Technologie integriert. Wir können das besser machen,
7: sagt Ben Harburg in einer ARD-Sportschau-Doku. Amazon-Gründer Jeff Bezos macht es gerade mit einer Investorengruppe vor. Umgerechnet investieren sie rund 2,4 Milliarden Euro für 38% des FC Liverpool. Der Club wird damit schätzungsweise auf gut 6,4 Milliarden Euro bewertet. Damit das neue Spielzeug nicht nur Geld verschlingt, sondern auch an Wert gewinnt, braucht es einen Plan. Schritt 1: den richtigen Verein finden. Oliver Roth, Ex-Fußballprofi und heute Kapitalmarktexperte bei der Oddo BHF Bank, schaut zuerst auf die Grundlagen.
9: Als allererstes würde ich mir natürlich mal das Management des Vereins anschauen und auch natürlich darauf achten, ob die Verträge langfristig sind. Scouting-Abteilung würde ich mir als erstes mal anschauen, auch die finanzielle Grundstruktur des Vereins.
7: Denn Investoren analysieren Fußballclubs wie DAX-Konzerne. Management, Vermarktung, Controlling und Personalentwicklung. Schritt 2. Das Geschäftsmodell des Clubs optimieren. Ein wichtiger Hebel: Talente finden, entwickeln und teuer verkaufen, so Roth. Dazu kommen weitere Einnahmequellen. Kapitalmarktexperte und Ex-Fußballer Jürgen Mollner von RoboMarkets sagt:
10: Es geht los mit TV- und Medienrechte. Wir liegen in Deutschland ca. bei 1,2 Milliarden und die machen fast 20% aus. Das ist das Nonplusultra.
7: Und auch das Stadion soll möglichst jeden Tag Geld einbringen. Real Madrid zeigt laut Mollner, wie es funktioniert.
10: Die haben das umgebaut und die haben zum Beispiel vor dem Umbau 160 Millionen mit dem Stadion verdient und haben dann 360 Millionen verdient, also 200 Millionen mehr. Warum? Sie haben eine Mall reingebaut, sie haben Konzerte, das Stadion vermietet für Events.
7: Schritt 3, den Wert des Clubs steigern, die große Investmentwette. Wie weit das gehen kann, zeigt Como 1907. Die indonesische Unternehmerfamilie Hartono kaufte den Verein 2019 für rund 800.000 Euro in Italiens vierter Liga. Heute spielt Como Champions League. Dafür sollen weitere 300 Millionen Euro investiert worden sein. Vor allem in den Aufbau einer Lifestyle-Marke rund um Mode und das Lebensgefühl am Comasee. Trotzdem bleibt Fußball schwer kalkulierbar, auch für Kapitalmarktexperte Oliver Roth.
9: Man kann natürlich Strukturen schaffen, die eine hohe Wahrscheinlichkeit generieren, dass man Erfolg hat. Aber alles, was auf dem Fußballplatz stattfindet, ist schwer kalkulierbar.
7: Genau darin liegt Risiko und Reiz zugleich. Die Tech-Milliardäre versuchen, Vereine mit Geld, Management-Know-how und Wirtschaftswissen weiterzuentwickeln. Das wirft nicht sofort Rendite ab, ist aber genauso, wie wenn man an der Börse handelt. Jetzt besitzen sie einen Fußballverein, für den vielleicht irgendwann irgendjemand mehr Geld bezahlt als sie selbst.
3: Fußballclubs als Investments, Noel Schmidt berichtete. Es ist eine verbreitete Erzählung, dass erneuerbare Energien teuer sind. Das stimmt so nicht. Die sogenannten Stromentstehungskosten von Wind- und Solarstrom sind mittlerweile mit Abstand die niedrigsten. Für die Kommunen sind Windparks noch dazu eine gute Einnahmequelle. Trotzdem will die AfD in Sachsen-Anhalt genau das ändern und bringt damit sogar eigene Amtsträger in Verlegenheit, wie Britta Felske berichtet.
11: Alexander Kleine freut sich auf neue Windräder in seiner Kommune. Kleine ist SPD-Bürgermeister der Stadt Klötze im Altmarkkreis Salzwedel in Sachsen-Anhalt. Mehrere Windräder sollen dort durch leistungsstärkere ersetzt werden. Für ihn bedeutet das eine Extra-Einnahme in der Stadtkasse.
12: Wir planen auch mit diesen Einnahmen. Wir planen vor allem aber auch damit, Gestaltungsräume neu zu schaffen für unsere Ortschaften, da wo die Windräder stehen.
11: Rechnen kann er mit dem Geld dank des Akzeptanz- und Beteiligungsgesetzes. Seit rund einem Jahr gilt es in Sachsen-Anhalt und verpflichtet die Betreiber neuer Windräder, die Kommunen an den Einnahmen zu beteiligen. Laut einem Rechenbeispiel der Landesregierung können das bis zu 40.000 Euro pro Jahr und Windrad sein. Auf diese Beteiligung habe er viele Jahre lang gewartet.
12: Es ist ja schließlich kein Geheimnis, dass wir Kommunen finanziell stark belastet sind und wir die Aufgabe haben, neben Sparmaßnahmen auch Einnahmepotenziale zu generieren.
11: Auch Hannes Loth, Bürgermeister von Ragun-Jesnitz, braucht dringend Geld für seinen Haushalt. Loth ist seit 2023 im Amt. Damals war er der erste hauptamtliche Bürgermeister der AfD. Auch in seiner Gemeinde wird der Windpark erneuert. Die Entscheidung dafür ist vor seiner Zeit im Rathaus gefallen, betont er. Entgegen der Parteilinie steht er der Windenergie aber offen gegenüber. Auch sonst sei er technologieoffen. Durch seine Gemeinde fährt er mit dem E-Auto. Privat setzt er auf Wärmepumpe und Solarstrom.
13: Prinzipiell bin ich da sehr wirtschaftsliberal eingestellt. Wenn der Investor kommt und sagt, ich möchte eine Windkraftanlage bauen, wenn die Bevölkerung sagt, wir haben nichts dagegen und der Verpächter dann noch sagt, das können wir machen und alle dafür sind, warum sollte ich dagegen sein?
11: Wenn es aber um die Frage geht, ob die Kommunen von den Windrädern profitieren sollen, ist Loth zwiegespalten. Die Gelder kann er gut gebrauchen, das Gesetz aber erkaufe die Akzeptanz vor Ort. Seine Partei formuliert da noch schärfer. Es sei ein Mittel, um, Zitat, widerspenstige Kommunen zu erpressen. Widerspruch von Stefan Fahm vom Landesverband Erneuerbare Energie Sachsen-Anhalt.
14: Erpressung von Kommunen, das ist völlig absurd, denn ich denke, uns ist allen bewusst, dass die Mehrwerte, die durch die Produktion erneuerbarer Energie entstehen, auch vor Ort ankommen sollen.
11: Das Gesetz wieder abzuschaffen wäre aus seiner Sicht nicht nur fatal für die Akzeptanz der erneuerbaren Energien vor Ort, sondern auch für Kommunen, die die Zahlungen brauchen.
3: Kaum ein Land steht so fest an der Seite der Ukraine wie Lettland. Schon jetzt gibt das kleine Land mehr als 5% des Bruttoinlandsprodukts für Sicherheit und Verteidigung aus. Daran wird sich wohl auch in Zukunft nichts ändern, denn die Parlamentswahlen haben einen überraschend starken Sieger hervorgebracht, den prowestlichen Andris Kulbergs. Aus dem Interimsregierungschef könnte jetzt der neue, starke Mann Lettlands werden. Aus Riga berichtet Christian Stichler.
15: Was einem beim Betreten der Wahlparty von Andris Kulbergs im Zentrum von Riga sofort ins Auge fällt, sind die kleinen gelb-weißen Wasserflaschen. Darauf ist ein tätowierter Basketballer zu sehen, der zum Korb zieht. Er trägt die Nummer 7. So sieht sich der neue starke Mann in Lettland. Schon bei den Prognosen, kurz nach Schließung der Wahllokale, ist die Laune des 47-Jährigen bestens. Mehr als 30%. Die Menschen wollten einen Kurswechsel, eine klare Politik, auch wenn sie weh tue und kein Blabla, sagt er in die Mikrofone ausländischer Kamerateams.
16: People do not want to see the political blah, blah, blah.
15: Der Ex-Unternehmer ist ein bulliger Typ, seit 4 Jahren Mitglied im Seimą, dem lettischen Parlament. Seine Vereinte Liste ist eher ein Bündnis als eine Partei. Es reicht von den Grünen bis zu wirtschaftsnahen Gruppierungen. Kulberg selbst ist erst seit Mai im Amt. Er will Veränderung.
16: That means that people truly do want change.
15: Er will die Finanzen des Landes in Ordnung bringen. Denn die steigenden Ausgaben für die Verteidigung hat Lettland bisher vor allem mit Krediten finanziert. Das könne man sich auf Dauer nicht leisten. Aber am harten Kurs gegenüber Russland wolle man festhalten.
16: We are investing in defense more than anyone in Europe. I think we're stronger than ever before.
15: Der Überraschungserfolg der Vereinten Liste ist vor allem Kulbergs Verdienst, sagt Ivo Leitans, Politikjournalist beim lettischen Rundfunk.
17: 70% result of one person, of Andris Kulbergs, of his personality, of his persona.
15: Ein Wahlergebnis mit einem so großen Vorsprung des Wahlsiegers auf den zweiten Platz habe es in Lettland lange nicht mehr gegeben.
17: There hasn't been such a lead for one party over the second place.
15: Eine der Wahlgewinnerinnen ist allerdings auch Julia Stepanenko, Vorsitzende der pro-russischen Partei Souveräne Macht. Sie konnte ihr Ergebnis fast verdoppeln. Trotzdem nehme sie im Parlament eine Außenseiterposition ein, erklärt Ivo Leitans.
17: They call themselves like pro-peace parties or like pro.
15: Sie nennen sich bei uns Pro-Frieden-Partei, aber die Russlandfreunde seien in Lettland viel schwächer als in vielen westeuropäischen Ländern. Und das, obwohl Lettland nach wie vor eine russischsprachige Minderheit von etwa 25% hat. Und dann hatte der Wahlsieger Kulbergs noch eine gute Nachricht für alle. Es habe, soweit man bisher beurteilen könne, keine Einflussnahme auf die Wahlen gegeben.
16: We didn't have any interactions up to now, which was the most important thing.
15: Der Mann, dessen Konterfei Wasserflaschen ziert, wird am Montag das Gespräch mit dem Präsidenten des Landes suchen. Dann wolle er damit beginnen, möglichst schnell eine stabile Regierung auf die Beine zu stellen. Dabei muss er auch sein eigenes Bündnis zusammenhalten. Die Flaschen mit dem gelb-weißen Kulbergs-Logo waren jedenfalls am Ende des Abends alle vergriffen.
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3: Make-up, Schmuck und ein insgesamt femininer Look. Für die Fans der neuen türkischen Boyband Crush völlig normal. Doch für konservative Stimmen in der Türkei offenbar nicht. Dort wird der Band Crush vorgeworfen, traditionelle Geschlechterrollen in Frage zu stellen und insbesondere junge Männer von klassischen Rollenbildern zu entfernen. Die Debatte fällt in eine Zeit, in der der Druck auf die LGBTQ+-Community wächst. Erst vor wenigen Wochen gab es landesweit Razzien und Dutzende Festnahmen. Aus Istanbul berichtet Antonia Rüller.
18: Die Fans können jedes Wort mitsingen. Dabei gibt es die türkische Boyband Crush erst seit diesem Sommer. Viele haben Stunden vor dem Konzert in Izmir am Eingang gewartet. Zurechtgemacht mit Schleifen im Haar, Glitzersteinen im Gesicht. Auf selbstgebastelten Pappschildern steht Crush Fans Forever.
19: Uns gefällt die Gruppe einfach. Wir mögen sie sehr. Ja, sie sind unterhaltsam und geben, finde ich, ein gutes Beispiel ab. Und ihr Stil ist schön, ihre Stimmen sind sehr gut, einfach anders.
18: Auf der Bühne stehen die 7 jungen Männer. Die Haare akkurat gegelt, Schmuck und Make-up gehören dazu, genauso wie einstudierte Choreografien. Gegründet haben sie sich durch eine Castingshow nach dem Vorbild internationaler Boybands. 2 Lieder haben sie erst veröffentlicht, aber die haben über 39 Millionen Views bei YouTube.
20: Als wir die Sendung gesehen haben, hat uns besonders gefallen, dass junge Menschen aus der Türkei so etwas machen. Und dass gerade junge Männer in einem Land wie der Türkei so mutig auftreten. Deshalb wollten wir sie unterstützen.
0: Mit mutig auftreten meint sie genau diesen Look. Silberne Ketten, Ohrringe, mit Kajal geschminkte Augen. Blondierte, gegelte Haare, weite Hemden und Hosen mit großen Schnallen. Genau dieser Look wird hier in der Türkei kritisiert. Schmuck und Make-up bei Männern, für manche zu feminin. Regierungsnahe Medien sehen sie als Teil der LGBTQ-Plus-Szene. Und die wird in der Türkei immer wieder kriminalisiert. Auch aktuell wieder. Konservative Medien bezeichnen Crush als Verderben für Kinder. Auch die Outfits der Fans geraten immer wieder in Kritik. Sie werden mit Fetisch in Verbindung gebracht. Solche Einflüsse könnten die traditionelle türkische Familie gefährden. Cenk Özbay ist Soziologe an der Sabancı-Universität in Istanbul und forscht zu Männlichkeit, Gender und Sexualität. Für ihn ist genau das der Punkt. Crush spielt mit klassischen Vorstellungen davon, wie Männer aussehen oder auftreten sollen.
21: Einige dieser jungen Männer können LGBT sein, schwul, bisexuell oder queer. Sie müssen es aber nicht sein. Wir wissen das nicht. Der entscheidende Punkt ist vielmehr, dass die Botschaft, die sie vermitteln, die Möglichkeit offen lässt, dass es so sein könnte.
0: Wie aufgeladen die Debatte ist, zeigt auch die Girl Group Manifest. 6 junge Frauen ebenfalls aus einer Castingshow. Bei ihnen richtet sich die Kritik in die andere Richtung. Zu freizügig, zu sexualisiert. Auf der Bühne tragen sie kurze Röcke, Tops, tanzen körperbetonte Choreografien. Danach ermittelt die Staatsanwaltschaft wegen unsittlichen Verhaltens. Später werden die Musikerinnen zu jeweils 3 Monaten und 22 Tagen Haft auf Bewährung verurteilt. Bei Crush also zu feminin, bei Manifest zu sexualisiert.
21: Es gibt Erscheinungsbilder, die die Kritiker verwirren, die sie nicht genau einordnen können, gegen die sie deshalb schnell reagieren möchten. Aber wir sehen, genau wie im Alltag und auf der Straße, wird Geschlecht in einer großen Vielfalt gelebt.
0: Die Fans von Crush können mit der Kritik wenig anfangen. Und die Konzerte der Boyband sind in der Türkei fast alle ausverkauft.
3: Antonia Rulla über die Diskussion um die türkische Boyband Crush.
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1: Um 23 Uhr mit Milad Kupay. Bei seinem Besuch in Kiew hat Bundeskanzler Merz der Ukraine weitere Unterstützung zugesichert. Er sagte dem Land Militär- und Infrastrukturhilfen von über 1 Milliarde Euro zu. ARD-Kiew-Korrespondentin Susanne Peterson fasst zusammen, warum Merz gerade jetzt in die Ukraine gereist ist.
2: Er selber sagt, dass es eben kurz vor dem Winter ein Besuch ist, weil die Ukraine in den kommenden Wochen ganz besondere Unterstützung von Deutschland, von den Partnern brauche. Und damit liegt er auch richtig. Also die Situation vor dem Winter ist wirklich schwierig. Es gibt viele Drohnen, die einschlagen. Es gibt neue Drohnen, die so schnell sind und eine solche Höhe fliegen können, dass sie sehr schwierig abzufangen sind. Das bereitet den Ukrainerinnen und Ukrainern große Sorge. Es gibt keine ausreichende Flugabwehr gegen Ballistik. Und vor diesem nächsten 5. Kriegswinter jetzt, so hat es Merz formuliert, gilt es eben, die Ukraine ganz besonders zu unterstützen.
1: Auf einem Campingplatz am Südufer des Gardasees in Italien hat es heute Morgen gebrannt. Nach Angaben der Behörden wurden dabei 24 Menschen verletzt. Einer davon erlitt schwere Verbrennungen. Die meisten mussten wegen Kohlenmonoxidvergiftungen behandelt werden. Die Flammen zerstörten einen großen Teil des Campingplatzes, darunter einige Bungalow und Autos. Der Brand konnte unter Kontrolle gebracht werden. Über die Ursache ist noch nichts bekannt. Die Unionsfraktion im Bundestag hält an ihrer bisherigen Linie fest, keine AfD-Abgeordneten zu Vorsitzenden von Bundestagsausschüssen zu wählen. Zuvor hatte sich Hessens Ministerpräsident Rhein von der CDU für einen Kurswechsel ausgesprochen. Aus der Nachrichtenredaktion Hanna Agard.
3: Die Parlamentsgeschäftsführerin der Unionsfraktion, Katharina dos Santos-Vinz, hat einen solchen Kurswechsel abgelehnt. Es gibt keinen Anspruch auf einen Ausschussvorsitz, sagte sie der Nachrichtenagentur AFP. Die AfD hat im Bundestag wie andere Fraktionen auch das Vorschlagsrecht für den Vorsitz mehrerer Fachausschüsse. Dort finden wichtige gesetzgeberische Arbeiten statt. Die von der AfD vorgestellten Kandidaten bekamen in den jeweiligen Wahlen nicht die Stimmen von Abgeordneten anderer Parteien und verfehlten deshalb die notwendigen Mehrheiten.
1: Bei schweren Unwettern in Ostspanien sind am Wochenende mindestens 3 Menschen ums Leben gekommen. Eine Person wird noch vermisst. Für die Region Katalonien gilt weiter eine Unwetterwarnung des spanischen Wetterdienstes. Gestern waren in der Innenstadt von Barcelona innerhalb von 24 Stunden 190 Liter Niederschlag pro Quadratmeter gefallen. Und das Wetter in Deutschland. Wechselnd bewölkt und von der Schwäbischen Alb bis zu den Alpen gebietsweise schauerartig. Vereinzelt gewittriger Regen bei 14 bis 4 Grad. Morgen überwiegend freundlich, ganz im Norden und Süden jedoch wechselhaft bei 17 bis 25 Grad. Dienstag im Norden bewölkt mit Schauern bei 18 bis 25 Grad. Und die Zeit 23.03 Uhr.
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4: Auf der A1 Lübeck Richtung Hamburg ist die Norderelbbrücke in beiden Richtungen wegen Schwertransporten bis 5 Uhr mehrfach kurzfristig gesperrt. Die A1 Münster Richtung Dortmund ist zwischen Kamen Zentrum und Kreuz Dortmund-Unna wegen einer Fahrbahnerneuerung bis morgen früh gesperrt. A2 Berlin Richtung Hannover zwischen Allerengersleben und Helmstedt Zentrum 3 Kilometer Stau. Autobahn 7 Hamburg Richtung Flensburg, die ist zwischen Bordesholm und Warder nach einem Unfall gesperrt. Jetzt die A40 Duisburg Richtung Essen. Die Strecke ist zwischen Kreuz Duisburg und Kreuz Kaiserberg wegen Bauarbeiten in beiden Richtungen gesperrt und das noch bis morgen. Die A42 Emscher Schnellweg Kamp-Lindfort Richtung Dortmund ist zwischen Herne-Krange und Baukau in beiden Richtungen bis Dienstag früh gesperrt. Die A59 Köln Richtung Düsseldorf ist zwischen Monheim und Dreieck Düsseldorf Süd wegen Bauarbeiten bis Mitte nächsten Jahres gesperrt. Eine Meldung noch von der A61 Mönchengladbach Richtung Venlo. Die ist zwischen Kaldenkirchen und Grenzwald wegen Bauarbeiten bis morgen gesperrt. Da, wo es geht, Ihnen eine gute Fahrt.
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4: Mit Philipp Kaver von NDR Info in Hamburg. Ich wünsche Ihnen einen guten Abend. Begleitet von russischen Angriffen hat Bundeskanzler Friedrich Merz heute die ukrainische Hauptstadt Kiew besucht. Den russischen Präsidenten Wladimir Putin rief Merz erneut dazu auf, den Krieg zu beenden. Der Ukraine sagte der Kanzler weitere Unterstützung zu. 1 Milliarde Euro an Militärhilfen und weitere 350 Millionen für den Energiesektor. Zuvor hatte Russland vor Besuchen ausländischer Politiker gewarnt. Im ARD-Bericht aus Berlin hat Markus Preis den Bundeskanzler gefragt, was ihm durch den Kopf ging, als in Kiew heute plötzlich die Sirenen heulten.
5: Ich lasse mich von solchen Drohungen nicht beeindrucken, Herr Preis. Die Reise war lange geplant und ich habe sie heute mit einer großen Delegation durchgeführt. Die Bundeswirtschaftsministerin Katharina Reich ist dabei gewesen und eine große Wirtschaftsdelegation zum ersten Mal mit dem deutschen Bundeskanzler. Wir sind hier und das ist das Zeichen.
6: Aber haben Sie das auch als eine persönliche Drohung gegen Sie oder gegen Deutschland als einen der größten Unterstützer der Ukraine verstanden?
5: Ich fange nicht an, diese Drohungen zu interpretieren. Ich sehe, was hier tatsächlich passiert. An einem friedlichen Sonntag wird hier mitten während meines Besuches eine Brücke bombardiert in Kiew. Und eine Woche vorher ist die Akademie der Wissenschaften Ziel eines Drohnenangriffs oder eines Bombenangriffs gewesen. Das zeigt, wie sinnlos und wie völlig kopflos dieser Krieg von Russland weitergeführt wird. Der muss beendet werden. Und das ist mein Aufruf auch heute Abend noch einmal. Herr Putin, beenden Sie diesen sinnlosen Krieg. Dann können wir über alles reden. Aber die Waffen müssen schweigen.
6: Die Ukraine hat in den vergangenen Wochen und Monaten besonders Probleme damit, dass es jetzt sogenannte Jet-Drohnen gibt, also die mit Düsenantrieb viel schneller sich bewegen. Deutschland hat heute Hilfe in diesem Bereich zugesagt. Wo haben wir plötzlich die technische Lösung dafür her?
5: Naja, es gibt eine ganze Reihe von Unternehmen, die in den letzten Wochen und Monaten wirklich bahnbrechende Erfindungen gemacht haben. Und das ist auch ein Schutz für uns, denn wir wollen uns ja auch gegen solche Angriffe und müssen uns gegen solche Angriffe schützen. Wir unterstützen die Ukraine jetzt noch einmal auch finanziell für die Beschaffung. Und umgekehrt habe ich heute mit der großen Wirtschaftsdelegation eine ganze Reihe von Unternehmen aus der Ukraine gesehen. Und wir haben Vereinbarungen getroffen über mehr als 6 Milliarden Euro jetzt für Aufträge, die an gemeinsame Unternehmen gehen. Also es ist auch ökonomisch richtig, mit der Ukraine weiter zu arbeiten. Und genau das ist das Ergebnis meines heutigen Besuches. Ich bin damit, was diesen Teil betrifft, sehr zufrieden.
6: Sie haben eben die Milliardenbeträge angesprochen. Die Europäer haben Ende vergangenen Jahres der Ukraine 90 Milliarden Euro zugesagt, wo auch das Signal sein sollte, die Ukraine ist jetzt sehr langfristig finanziert. Jetzt hören wir, dass große weitere Milliardenbeträge nötig sind nochmal. Können Sie die beziffern? Was haben Sie da heute bei den Gesprächen erfahren?
5: Das können wir bis jetzt noch nicht genau beziffern. Richtig ist, dass natürlich die Ukraine weiter Hilfe braucht, wenn dieser Krieg auch im nächsten Jahr weitergeht. Wir schauen jetzt zunächst einmal auf den kommenden Winter. Die Ukraine muss wirklich auch vorbereitet sein auf einen möglicherweise sehr harten Winter. Und umgekehrt sind wir dabei, auch mit deutschen Unternehmen hier Aufträge auch anzunehmen bei diesen Hilfen, die für die Ukraine notwendig und richtig sind. Deswegen sind auch Unternehmen aus der Energiewirtschaft dabei gewesen. Also dies ist ein gegenseitiges Geben und Nehmen, aber für die nächsten Monate braucht die Ukraine noch unsere Hilfe und ich werde nicht müde zu betonen, das ist nicht nur für die Ukraine gut, das ist richtig und notwendig für die gesamte politische Stabilität Europas und daran müssten wir Deutsche eigentlich das größte Interesse haben.
6: Aber ich würde gern trotzdem noch mal an der Stelle bleiben. Es geht ja auch um Haushaltslöcher, nicht nur um die direkte militärische sozusagen Unterstützung. Haben Sie Verständnis, dass obwohl solche Beträge auch noch mal zusätzlich zu der bilateralen Hilfe, die ja aus Deutschland auch kommt, auf EU-Seite zugesagt wurden, dass jetzt trotzdem das Geld so schnell in der Ukraine weg ist?
5: Naja, es ist ja nicht weg, Herr Preis, sondern es wird investiert in die Sicherheit der Ukraine, wird investiert auch in die Energieversorgungssicherheit der Ukraine und wir machen das meiste ja mit großem Abstand das meiste gemeinsam in Europa. Das haben wir im letzten Jahr so beschlossen, im Dezember kurz vor Weihnachten und das ist jetzt für die zwei Jahre 2026 und 2027 gedacht und das genau wird eingehalten.
6: Sie haben heute dem ukrainischen Präsidenten Selenskyj gesagt, ihr könnt euch auf Deutschland verlassen. Kann die Ukraine das wirklich angesichts der innenpolitischen Debatten, die wir haben und auch der finanziellen Probleme, in die wir auch langsam geraten?
5: Ja, ich habe ihm das aus tiefer innerer Überzeugung gesagt, weil es in unserem eigenen Interesse liegt. Und ich habe umgekehrt, Herr Preis, nicht nur heute in der Ukraine, sondern in den letzten Tagen von verschiedenen Kolleginnen aus der Europäischen Union gehört, bleibt um Gottes Willen in Deutschland stabil mit eurer Regierung. Wir brauchen euch. Die gesamte Europäische Union, ganz Europa hängt an der Stabilität in Deutschland. Und das ist etwas, was vielleicht viele Menschen in Deutschland im Augenblick unterschätzen, wie wichtig es ist, dass wir in diesen turbulenten Zeiten gerade in Deutschland eine stabile Regierung haben. Und ich werde in der nächsten Woche alles dafür tun, um das auch aufrechtzuerhalten, wissend, dass wir natürlich ein paar Debatten haben, insbesondere nach den beiden letzten Landtagswahlen. Aber diese Debatte, die muss geführt werden. Wir müssen in der Regierung zusammenbleiben. Wir müssen das Land nach vorne bringen. Wir müssen die großen Chancen, die wir haben, auch gemeinsam nutzen. Und ich bin fest entschlossen, das zu tun. Noch einmal, weil es nicht nur für Deutschland wichtig ist, sondern weil es für die gesamte Europäische Union wichtig ist, dass wir eine stabile Bundesregierung in Berlin haben.
6: Können Sie das noch mal ausführen? Sie haben heute von unermesslichen Folgen für Europa gesprochen, wenn die deutsche Regierung den Aufgaben nicht gewachsen ist. Was sind unermessliche Folgen? Was passiert dann?
5: Herr Preis, es ist doch völlig klar, was wir im Augenblick erleben. Wir erleben einen Zollstreit mit den USA. Wir erleben eine Wettbewerbssituation aus Asien. Wir erleben Russland, das Krieg führt gegen Europa und zwar nicht nur gegen die Ukraine, sondern auch gegen uns. Wir haben doch ganz konkrete Ereignisse. Der 4. August war ein bewaffneter Angriff auf den Flughafen von Leipzig. Ausschließlich von Russland kommend. So, und das sind Dinge, die wir jetzt auch in unsere Erwägungen mit einbeziehen müssen, wenn es um die Stabilität geht, wenn Europa diese Herausforderungen nicht besteht. Und ich sage bewusst Europa und nicht nur allein Deutschland, dann hat dieser Kontinent in der Zeit, in der wir leben, keine Chance, seinen Frieden, seine Freiheit und seinen Wohlstand aufrechtzuerhalten. Und darum geht es. Wir werden wahrscheinlich erst in der Rückschau in einigen Jahren das ganze Ausmaß dieser Herausforderungen wirklich verstehen und begreifen. Ich bin jedenfalls entschlossen, alles zu tun, dass Europa stabil bleibt in dieser schwierigen Zeit. Und das gilt dann eben auch für Deutschland als dem wichtigsten und größten Mitgliedsland.
6: Die Stabilität der deutschen Regierung wird hinterfragt. Das haben Sie heute selber gesagt. Wir haben es auch beobachtet, dass nach den Landtagswahlen natürlich auch in der Ukraine sehr stark geguckt wurde, dass da russlandfreundliche Parteien in Deutschland Landtagswahlen gewinnen. Macht sich die Ukraine zu Recht

0: Ich werde alles tun, um das zu erreichen, was in meiner Kraft steht, werde ich leisten.
1: Richtet sich diese Mahnung an die Bevölkerung? Richtet sie sich an Ihre Ministerkollegen, an das Kabinett oder an Ihre Bundestagsabgeordneten? An wen richtet sich die Mahnung, dass Sie jetzt zusammenbleiben müssen?
0: Das ist eine Ermahnung an uns alle. Und ich habe mit großem Interesse gestern dem Bundespräsidenten zugehört, als er in Bremen die große Rede, und es war wirklich eine große Rede zur deutschen Einheit, gehalten hat. Diese Rede, die klingt lange nach bei mir, und ich vermute, ich bin nicht der Einzige, dem das so geht. Auch diese Ermahnung und diese Hinweise von gestern nehme ich außerordentlich ernst, denn wir sind in einer geradezu historischen Situation, und in dieser historischen Situation müssen wir dem Anspruch an uns selbst gerecht werden. Und insofern ist es ja eine Aufforderung an uns alle, jetzt das Richtige für Deutschland zu tun, damit wir eine Chance haben, ein stabiles Land, eine stabile Demokratie in der Mitte Europas zu bleiben.
2: Bundeskanzler Merz im ARD-Bericht aus Berlin. Und gerade eben hat der Kanzler schon die Einheitsfeierlichkeiten in Bremen angesprochen. In Bremen ist am Abend das zentrale Bürgerfest zum Tag der deutschen Einheit zu Ende gegangen. In der gesamten Bremer Innenstadt und entlang der Weser feierten zahlreiche Menschen an diesem Wochenende die Einheit. Aus polizeilicher Sicht verliefen die Feierlichkeiten bis auf wenige Vorfälle friedlich. Daniel Hoffmann berichtet.
3: Bremens Innensenatorin Eva Högel zieht eine positive erste Bilanz. Sie sei glücklich, erleichtert und dankbar. Högel spricht von einem grandiosen Fest.
4: Bremen hat sich als ganz tolle Gastgeber und Gastgeberinnen gezeigt. Alle Menschen sind hier glücklich, gerne gekommen, haben unbeschwert gefeiert. Und dass das möglich war, das haben wir den Sicherheitsbehörden zu verdanken. Und ich kann heute schon sagen, dass es gut gelungen ist und wir ein nicht nur fröhliches, sondern auch sicheres Fest hatten.
3: Für die Sicherheit wurden zahlreiche Polizisten herangezogen, 4.000 insgesamt. Natürlich nicht nur aus Bremen, sondern auch aus den anderen Ländern und vom Bund. Das Ziel war laut Högel, eine Balance zu halten zwischen einem fröhlichen, offenen und unbeschwerten Bürgerfest und ausreichender Sicherheit. Das scheint gelungen zu sein. Dazu beigetragen hat auch die Bremer Gastfreundschaft, sagt dieser Besucher aus Bayern.
5: Das ganze Fest war ja toll und auch die Leute, wo eben alle da waren, waren also wirklich ganz nett. Und sieht man es ja an, dass wir aus Bayern kommen und wir haben dann so viele Tipps bekommen, was man in Bremen anschauen soll oder was man machen soll, wo man essen gehen soll. Also so nett und auf uns zugegangen ist ganz selten geworden, als wir hier in Bremen.
3: Ganz wichtig, das Bürgerfest hat bei vielen für ein Gefühl der Einheit gesorgt, also bei vielen, aber nicht bei allen.
6: Nein, fühle ich nicht, weil ich nicht finde, dass das sich jetzt dadurch verändert, sondern das Interesse für Deutschland, so wie es existiert und aus den Bundesländern zusammengesetzt ist, sieht man hier und das ist irgendwie gut, aber das habe ich ja selbst und nicht durch so eine Veranstaltung.
3: Andere Besucher empfinden das aber auch ganz anders, so wie dieser Mann aus dem Saarland.
7: Einheit war für mich nur ein Feiertag. Aber jetzt habe ich das wirklich so erlebt, dass alle Bundesländer zusammenkommen. Also ich habe mehrmals die Gänsehaut bekommen und das freue ich mich wirklich, dass es solche Veranstaltungen gibt. Und ich hoffe, dass jeder diese Einheit irgendwie ein bisschen verstehen kann und auch zusammenhält für die Zukunft.
3: Den Zusammenhalt haben auch die Länderchefs und Chefinnen ein Stück weit vorgelebt während des Bürgerfestes. Bereits am Freitagabend wurde zusammen gesungen und getanzt. Mit dabei unter anderem Bremens Bürgermeister Andreas Bovenschulte, Schleswig-Holsteins Ministerpräsident Daniel Günther und Bundestagspräsidentin Julia Klöckner. Die gute Stimmung hat sich Bovenschulte bewahrt. Sein Fazit zum Bürgerfest fällt eindeutig aus.
8: Ich fand's grandios, muss ich sagen. Ich finde eigentlich nur Leute, wenn ich lang gehe und an den Ständen bin und auf den Wegen und Straßen mit strahlenden Gesichtern, die sagen, richtig klasse, hat auch was mit dem tollen Wetter zu tun, aber auch mit dem tollen Angebot und mit der friedlichen und mit der freundlichen Atmosphäre. Und das schildern mir alle und alle sind richtig stolz darauf, was da Bremen auf die Reihe gekriegt hat.
3: Gesehen haben das hunderttausende Besucherinnen und Besucher. Die endgültigen Zahlen liegen noch nicht vor, aber allein bis Samstagabend waren es schon fast 400.000 Gäste.
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2: Die Zahl ostdeutscher Menschen in Spitzenpositionen ist weiterhin gering. Zwar ist sie leicht gestiegen, bleibt jedoch hinter dem proportionalen Bevölkerungsanteil zurück. In der Wissenschaft bedeutete das im Jahr 2022, dass es an den 81 Universitäten in Deutschland keinen Rektor und keine Rektorin mit ostdeutscher Biografie gab. Seit dem 1. September hat sich das an der Hochschule Magdeburg-Stendal geändert.

0: Professorin Susanne Borkowski übernimmt als Rektorin die Verantwortung für knapp 600 Beschäftigte und rund 5.300 Studierende an beiden Standorten. Meine MDR-Kollegin Susanne Böttcher hat Susanne Borkowski gefragt, was ihr durch den Kopf ging, als sie ernannt wurde.
1: Das war schon ein großer Moment, aber das war weniger Euphorie, sondern mehr mit dem Bewusstsein, dass damit natürlich viel Verantwortung verbunden ist. Der Senat hat mich mit großer Mehrheit gewählt. Das ist ein Vertrauensbeweis der Hochschule. Und Vertrauen ist natürlich auch leichter zu verlieren, als wirklich zu gewinnen. Und das weiß ich und das trage ich natürlich mit mir auch in Bezug auf das Amt.
2: Sie haben die Bedeutung der freiheitlich-demokratischen Grundordnung betont bei Ihrem Antritt. Taten Sie das auch mit Blick auf die Landtagswahl in Sachsen-Anhalt?
1: Die freiheitlich-demokratische Grundordnung habe ich nicht mit Blick auf die Wahl betont, sondern mit dem Wissen, dass wir sie brauchen. Und ich erlebe Hochschule seit vielen Jahren und Hochschule funktioniert nur mit dieser Freiheit in der Wissenschaft. Deswegen ist das kein neuer Gedanke wegen der Wahl, sondern es ist eine fundamentale Bedingung für Hochschule und für Wissenschaft. Und mir ist es wichtig, da auch zu sagen, es ist für die Hochschule, die ich leiten will. Das ist der Boden, auf dem wir agieren. Und das werde ich auch verteidigen, wenn es sein muss.
2: Nun haben Sie das schöne Bild des Bodens genommen, auf dem ja möglichst was wachsen soll. Glauben Sie, dass das gehindert wird durch so eine starke AfD in Sachsen-Anhalt?
1: Politische Veränderungen bringen immer Veränderungen auch in den einzelnen Strukturen mit sich. Und das wird auch so sein mit der Veränderung, die uns jetzt bevorsteht. Und deshalb ja, politische Veränderungen beeinflussen und sie werden auch uns jetzt beeinflussen. Aber es gibt, glaube ich, einen Unterschied zwischen beeinflussen und bestimmen. Und da muss man ganz klar sagen, es gibt bestimmte Dinge, die können wir nicht kontrollieren. Also wir können das Wahlergebnis nicht kontrollieren, was es im Land gibt. Wir können die ministeriale Zusammensetzung nicht bestimmen. Wir können auch nicht kontrollieren, wie die Gesetze aussehen werden. Wir können vielleicht auch nicht kontrollieren, wie die politische Stimmung ist, aber das können wir schon auch als Hochschulen, denke ich, ein Stück weit beeinflussen, indem wir eben schauen, für welche Werte setzen wir uns ein, welche Werte vermitteln wir auch an die Studierenden, wie gehen wir miteinander um. Und deswegen ist so die Aufgabe auch, was kann ich tatsächlich kontrollieren, um was kann ich mich kümmern, auch als Rektorin einer Hochschule. Und dann ist es vor allen Dingen etwas, ich kann bestimmen, wie die Hochschule geleitet wird, also wie wir miteinander umgehen, wie Entscheidungen getroffen werden. Ich kann bestimmen mit dem Team, mit dem Senat der Hochschule, welche Werte wir auch verankern. Das ist also eine Hochschulautonomie, die wir auch haben. Wir können schauen, eben, wie wir mit unseren Mitarbeitenden, mit den Studierenden umgehen, welche Gruppen von Studierenden wir auch an der Hochschule haben, wie wir Studierendenleben auch gestalten. Und wir können eben auch kontrollieren oder wir können auch schauen, wie wir umgehen mit den Unsicherheiten, die auch natürlich solche Wahl mit sich bringt und was wir als Hochschule dort auch tun können, um ein Stück weit Sicherheit zu geben.
2: Was haben Sie sich für die kommenden 4 Jahre vorgenommen?
1: Für die kommenden 4 Jahre gibt es so 3 große Punkte, mit denen ich auch angetreten bin in der Wahl. Das erste ist diese Frage nach Studierendenbedingungen. Also Studium lebt natürlich von den Studierenden und wie wollen wir uns aufstellen, also auch für die Studierenden. Ein großes Thema ist für uns die Frage der Bildungswege, also die Durchlässigkeit zu stärken, nicht nur auf die zu schauen, die so ganz klassisch nach dem Abitur kommen, sondern eben mit unterschiedlichen Bildungskarrieren sich weiterentwickeln wollen. Das ist für uns ein ganz wichtiges Thema. Ein wichtiges Thema im Bereich Studium ist auch das Thema interdisziplinäre Lehre. Also dort viel mehr verzahnen als versäultes Studium. Wir versuchen das gerade schon so an bestimmten Punkten, dass Kollegen, Kolleginnen aus den unterschiedlichsten Fachbereichen, zum Thema Bau, zum Thema Gesundheit, zum Thema psychische Gesundheit gemeinsam eben auch so eine Ringvorlesung gestalten, sodass die Studierenden auch sehen, dass die Probleme gar nicht so unterschiedlich sind, egal ob ich also nur mit einer anderen Perspektive drauf schaue als Ingenieur oder eben als Gesundheitswissenschaftlerin. Und das, was ich vorhin gerade am Anfang genannt habe, natürlich so als Fundament aufzubauen, diese Hochschulgemeinschaft gemeinsam zu stärken, Studierendenbeteiligung stark zu machen.
0: Der Verkehrsservice in der ARD-Infonacht. Muss ich einmal dazwischen gehen. Achtung, Falschfahrer auf der A66 zwischen Hanauer Kreuz und Bad Soden-Salmünster kommt Ihnen ein Falschfahrer entgegen. Fahren Sie äußerst rechts und überholen Sie nicht. Das betrifft die A66 zwischen Hanauer Kreuz und Bad Soden-Salmünster. Dort ist ein Falschfahrer unterwegs. Äußerste Vorsicht hier in beiden Richtungen. Und nun weiter zurück zu unserem Interview mit der Hochschuldirektorin.
2: Und ehemalige Leiterin eines Kindergartens, 600 Beschäftigte zu führen.
1: Also insgesamt würde ich sagen, ich wäre heute nicht da, wo ich bin, wenn ich den Weg nicht so gegangen wäre, wie ich ihn gehe. Also ich werde oft gefragt, ob ich da irgendwie Nachteile davon hatte, dass ich zu DDR-Zeiten nicht studieren konnte. Ich würde sagen, für mich war es ein Vorteil, weil ich immer dann mich entscheiden konnte, nochmal was anderes zu tun und weiterzumachen, wenn ich auch die Möglichkeit dazu hatte. Deswegen finde ich das schon ein wichtiger Punkt. Und ich finde es vor allen Dingen auch wichtig, gerade in Bezug auf die Veränderungen der Hochschule, die jetzt anstehen. Wir sehen, dass wir da vor unterschiedlichen Transformationen stehen werden. Und ich habe Transformationserfahrung. Ich habe die mehrfach gemacht in meiner eigenen Berufsbiografie. Ich habe die gemacht in Bezug auf zwei unterschiedliche Systeme, die DDR und die BRD. Und ich bringe diese Transformationserfahrungen auch mit und weiß, was damit zusammenhängt, eben etwas zu verändern, was das auch mit Menschen macht und wie Menschen unterschiedlich auch auf solche Transformationen reagieren, mit Ängsten, aber auch mit ganz viel Motivation, was anzupacken. Und das kann ich, glaube ich, gut übertragen, auch auf das, was uns als Hochschule in den kommenden Jahren bevorsteht. Oder ich hoffe, das zumindest wirklich gut übertragen zu können.
2: Inwieweit kann denn die Hochschule Magdeburg-Stendal auch zur Erwachsenenbildung beitragen zukünftig?
1: Das kann die Hochschule auf jeden Fall und wir sind da gerade dabei, verschiedene Dinge auch auszuprobieren, auch eher wirklich auf so kleinere Lehreinheiten zu setzen, gar nicht immer ein ganzer Studiengang, sondern dass Menschen eben die Möglichkeit haben, auch währenddem sie selber eine Qualifikation, also wo sie selber schon im Berufsleben stehen, nochmal eine Qualifikation zu erwerben. Das sind die sogenannten Micro-Credentials, das sind dann so kleinere Einheiten, Zertifikate. Also da sind wir gerade dabei, ganz intensiv dran zu arbeiten, auch auf Landesebene insgesamt mit den Hochschulen, um hier auch neue Wege für Bildungsbiografien zu eröffnen. Das ist uns ein ganz wesentliches Anliegen.
2: Auf Ihrem Weg zur Rektorin, Sie waren Kindererzieherin, Sie haben eine Kita geleitet, Sie haben dann nochmal studiert, haben nebenbei Kinder großgezogen. Ich wette, ich bin nicht die Erste, die Frage stellt, wie haben Sie denn das alles unter einen Hut bekommen?
1: Ich habe glücklicherweise einen Mann, der das alles mitgetragen hat, der ja immer dann, wenn ich gesagt habe, ich bin noch nicht fertig, auch wirklich mitgemacht hat. Und es hat sehr viel mit Selbstorganisation zu tun. Das ist wenn Sie morgens um 4 sich den Wecker stellen, um Ihre Dissertation zu schreiben, um, wenn die Kinder und der Mann zum Frühstück aufstehen, wenigstens schon was geschafft zu haben, dann ist das halt Selbstorganisation. Und das ist an vielen Stellen so, aber es hatte auch mit ganz viel eigener Motivation zu tun. Also ich habe das nie gemacht, weil ich es musste, sondern einfach, weil ich wirklich Lust drauf hatte selber Lust hatte, mich selber zu qualifizieren, mich selber weiterzuentwickeln.
2: Als ehemalige Leiterin eines Kindergartens, gibt es Parallelen dazu, eine Hochschule zu leiten?
1: Sagen wir mal so, es wurde immer größer. Okay. Es wurde immer größer. Also die Kita, das waren dann 15 Mitarbeitende. Es waren dann schon 20 bei Kinderstärken, wo ich die Geschäftsführung hatte zwischendurch. Da waren es dann schon wesentlich mehr. Und jetzt sind es halt 600. Ja, also es gibt Parallelen und es gibt auf jeden Fall vieles, was ich gelernt habe, was ich auch schmerzhaft lernen musste in so Leitungsprozessen, was ich jetzt aber natürlich mitbringe und wovon ich jetzt auch nochmal profitieren kann.
0: Sagt Professorin Susanne Borkowski. Sie übernimmt als erste Ostdeutsche überhaupt die Verantwortung als Rektorin an einer deutschen Hochschule.
3: Sport.
4: Mit Moritz Kühn und einer Nullnummer in der Fußball Nations League. Die vierte Partie unter Neubundestrainer Jürgen Klopp endete torlos in Griechenland. Aus Thessaloniki Thomas Kunze.
5: In der ersten Halbzeit die deutsche Fußballnationalmannschaft, die deutlich bessere Mannschaft mit vielen, vielen Chancen, insgesamt 15 Abschlüssen und mit einem Tor in der 32. Minute. Jonathan Burkhardt nach Vorarbeit von Derry Sherhand, aber das Tor wurde nach VAR-Einsatz zurückgenommen. Bei der Balleroberung ist Tom Bischoff, der Ball im Anschlusskreis, anscheinend auf die Hand gefallen. In der zweiten Halbzeit ein anderes Fußballspiel. Hart verteidigende Griechen, die nur noch auf Konter aus waren, hatten ein, zwei ordentliche Möglichkeiten. Die Deutschen trotzdem die bessere Mannschaft mit Chancen durch Wirtz, durch Philipp Treu oder auch wieder durch Derry Sherhand, der ein starkes Spiel gemacht hat. Der Treffer aber, er blieb am Ende aus. Und so trennen sich Griechenland und Deutschland in Thessaloniki 0. 2:0.
4: In der Tabelle bleibt das DFB-Team Dritter mit 3 Punkten Rückstand auf die Griechen und die Niederlande. Die Niederländer haben mit 2:1 gegen das noch punktlose Schlusslicht Serbien gewonnen. Nur die besten beiden Mannschaften lösen am Ende der Gruppenphase das Viertelfinalticket. Auch die deutschen Fußballerinnen sind demnächst wieder im Einsatz, stehen die Testspiele gegen Australien und Japan am 9. und 13. Oktober auf dem Programm. Heißt, in der Frauenbundesliga ruht erstmal der Ball. In der Tabelle ist Bayern München Spitzenreiter vor Wolfsburg. Die VfL-Frauen gewannen die letzte Partie vor der Länderspielwoche mit 2:1 gegen den Hamburger SV. Es war das 350. Bundesligaspiel von Wolfsburgs Kapitänin Svenja Huth.
3: Das Wichtigste steht über allem, das ist natürlich der Sieg, dass wir die 3 Punkte hier behalten haben. Ich glaube, ein bisschen wieder schwerer gemacht als notwendig, aber über allem steht der Sieg und dann natürlich bei so einem besonderen Spiel, glaube ich, ein rundum gelungener Tag. Ja.
4: Die VfL-Frauen um Svenja Huth sind bis auf 3 Punkte an Bayern München herangerückt. Weiter auf den ersten Saisonsieg warten muss Nürnberg. Der Tabellenvorletzte verlor mit 1:2 gegen Hoffenheim und Union Berlin gewann mit 4:0 in Stuttgart und hat jetzt ein 4-Punkte-Polster auf die Abstiegszone. Richtig viel los war beim Formel-1-Rennen in Malaysia. Achim Scheu hat alle Infos.
6: Vor dem Start prasselnde Regen. Als es losgehen sollte, hatten einige Autos dann technische Probleme. Der Rennbeginn verspätete sich insgesamt um 100 Minuten. Am Ende die Erlösung für Max Verstappen, der erste Sieg des Jahres für den Vierfach-Weltmeister im Red Bull. Kimi Antonelli im Mercedes baute als Zweiter seine WM-Führung aus. Lewis Hamilton als Dritter fuhr ebenfalls ein starkes Rennen. Größter Verlierer war George Russell, der kurz vor Schluss auf Rang 3 liegend mit Antriebsproblemen ausschied. Sein Rückstand auf Antonelli in der WM-Wertung wuchs somit auf 84 Zähler. Der deutsche Nico Hülkenberg verpasste als 11. knapp die Punkte wieder einmal.
4: Ja, und weiter geht's am kommenden Sonntag in Singapur. Das ist das 7. Saisonrennen. Gerade erst begonnen haben die Radsport-Europameisterschaften in Slowenien. Und beim Straßenrennen der Männer stand Remco Evenepoel ganz oben auf dem Treppchen. Die Einzelheiten von Holger Gerska.
7: Im vergangenen Jahr musste sich Remco Evenepoel noch mit dem Europameisterschaft Silber anfreunden. Tadej Pogacar gewann auch diesen Titel. Nun fehlte der Slowene verletzungsbedingt ausgerechnet in seiner Heimat. Der Weg war frei für den Zeitfahrweltmeister aus Belgien, der damit in der kommenden Saison in Straßenrennen das Trikot des Europameisters tragen darf. Evenepoel lieferte aber auch Drama. Er attackierte in der vorletzten Runde gemeinsam mit dem Italiener Giulio Ciccone, stürzte in einer Rechtskurve, fiel ins Verfolgerfeld zurück, attackierte wieder und schloss auch wieder zu Ciccone auf. Der Zweiersprint war dann äußerst knapp. Eine Millimeterentscheidung zugunsten von Remco Evenepoel. Die Jury brauchte dafür minutenlang. Die deutsche Mannschaft zeigte sich stärker als bei der WM vor einer Woche in Kanada und schaffte es, Emil Herzog in der ersten größeren Gruppe zu platzieren. Aus der heraus sprintete der frühere Juniorenweltmeister auf einen starken 7. Platz.
4: Und weiter geht's am Dienstag mit dem Zeitfahren in der Mixed-Staffel. Zum Schluss der Blick in die deutsche Eishockeyliga. Da hat der deutsche Meister Eisbären Berlin den Tabellenführer Nürnberg mit 4:1 geschlagen und ist jetzt ganz nah dran am Spitzenreiter. 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
0: Das war der Sport mit Moritz Kühn.
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9: Um 23 Uhr, gleich 31 mit Wolfgang Berger. Bundeskanzler Merz hat an seine Kolleginnen und Kollegen in der schwarz-roten Koalition appelliert, die Regierung zusammenzuhalten. Im Bericht aus Berlin sagte er, alle müssten ein Interesse daran haben, dass Deutschland weiter stabil regiert werde. Aus der Nachrichtenredaktion Janine Artist.
10: Wir müssen in der Regierung zusammenbleiben. Wir müssen das Land nach vorne bringen, sagte Merz. Ganz Europa hänge von der Stabilität in Deutschland ab. Der Kanzler drängte darauf, nun bei den Reformen der Sozialsysteme voranzukommen und bis zum Jahresende die notwendigen Entscheidungen zu treffen, vor allem für die Rentenversicherung. Die Vorschläge dazu liegen gut ausgearbeitet auf dem Tisch. Merz sagte weiter, er hoffe sehr, dass es gelinge, sie so durchzusetzen.
9: Jemens international anerkannte Regierung hat eine militärische Großoffensive gegen die Houthi angekündigt. Das Mitglied des präsidialen Führungsrats Al-Alimi sagte im staatlichen Fernsehen, dass er die von der Miliz kontrollierten Gebiete zurückerobern will. Aus Kairo Iris Völlnagel.
11: Die Armee, Sicherheitsbehörden und militärische Verbände seien angewiesen, mit der Ausführung der Mission zu beginnen, bis das Land aus dem Griff der Houthi-Miliz befreit sei, so al-Alimi. Die Menschen, die in den von den Houthi-besetzten Gebieten leben, forderte er auf, mit den jemenitischen Streitkräften zu kooperieren. Eigenen Angaben zufolge haben Regierungstruppen Angriffe auf die von den Houthi kontrollierte Hauptstadt Sana'a sowie auf die Stadt Taiz im Südwesten des Landes ausgeführt.
9: Die Unionsfraktion im Bundestag hat einen Vorstoß von Hessens Ministerpräsident Rhein zum Umgang mit der AfD zurückgewiesen. Der CDU-Politiker hatte vorgeschlagen, der AfD nicht weiter die Vorsitzendenposten in Bundestagsausschüssen zu verwehren. Die parlamentarische Geschäftsführerin der Unionsfraktion, Dos Santos-Vinz, lehnte einen Kurswechsel ab. Es gebe keinen Anspruch auf einen Vorsitz, sagte sie der Nachrichtenagentur AFP. Die AfD hat das Recht, mehrere Ausschussvorsitzende vorzuschlagen. Ihre Kandidaten haben eine Mehrheit aber bisher verfehlt. Bei schweren Unwettern in Ostspanien sind am Wochenende mindestens 3 Menschen ums Leben gekommen. Eine Person wird noch vermisst. Für die Region Katalonien gilt weiter eine Unwetterwarnung des spanischen Wetterdienstes. Gestern waren in der Innenstadt von Barcelona innerhalb von 24 Stunden 190 Liter Niederschlag pro Quadratmeter gefallen. Und das Wetter in Deutschland. Wechselnd bewölkt und von der Schwäbischen Alb bis zu den Alpen gebietsweise schauerartiger, vereinzelt gewittriger Regen bei 14 bis 4 Grad. Morgen überwiegend freundlich, ganz im Norden und Süden jedoch wechselhaft 17 bis 25 Grad. Dienstag im Norden bewölkt mit Schauern, sonst überwiegend heiter, 18 bis 25 Grad. Mittwoch nach Nordwesten hin gebietsweise Regen, vereinzelt Gewitter, sonst freundlicher bei 16 bis 25 Grad. Das waren die Nachrichten.
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0: Zunächst Entwarnung für die A66. Kein Falschfahrer mehr zwischen Hanauer Kreuz und Bad Soden-Salmünster. Und die A7 Hamburg Richtung Flensburg ist zwischen Bordesholm und Warder nach einem Unfall gesperrt.
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0: Mit Philipp Kaver. 3 Jahre ist er jetzt her, der Überfall der Hamas auf Israel. Mehr als 1200 Menschen wurden getötet, fast 250 verschleppt und als Geiseln festgehalten. Die Deutsch-Israelin Daphna Gerstner aus München war damals zu Besuch bei ihrer Familie in Israel. Sie hat den Angriff auf den Kibbutz Be'eri überlebt. In ihrem Buch »Sie kamen, um uns zu töten« hat sie über den Überfall geschrieben, über den Tod ihres Bruders und die traumatischen Folgen für sie und ihr Land. Meine Kollegin Sabina Mattei vom RBB hat mit ihr gesprochen und sie gefragt, wo sie genau war, als der Angriff der Hamas begann.
12: Wir waren bei meinem Bruder zu Hause im Schutzraum. Wir waren aus dem Schlaf gerissen. Ich hatte so Geräusche gehört, die mir unbekannt waren. Oder es klang, als ob das jemand draußen irgendwas tut. Und dann relativ schnell habe ich gemerkt, dass etwas stimmt nicht. Das ist nicht von draußen. Dann bin ich sofort zu meinem Bruder. Ich habe ihn geweckt und gefragt, was ist los? Was ist das für ein Geräusch? Und er hat das überhaupt nicht gehört. Und innerhalb von fünf Minuten waren wir alle im Schutzraum und
13: aber Ihr Bruder, glaube ich, nicht wahr? Der gehörte zu der Gruppe, die Be'eri sichern sollte. Er ist dann ja damals wohl auch sofort los. Haben Sie sich noch verabschieden können von ihm?
12: Genau, es war ungefähr 15 Minuten, nachdem wir im Schutzraum saßen. Dann hat er eine Nachricht bekommen, dass angeblich Terroristen eingedrungen sind. Und dann war er innerhalb, ich glaube, dann ist er sofort aufgestanden und ich habe ihm noch gefragt, ja, wo ist deine Waffe, wo gehst du hin? Also es ging alles so schnell, dass ich hatte überhaupt nicht die Möglichkeit, mich zu verabschieden. Und er war einfach weg.
13: Und Sie hatten vermutlich auch gar keine Ahnung erstmal, dass das ein Abschied für immer sein würde, oder?
12: Gar keine Ahnung. Niemand hat es in dieser Zeit, in diesem Moment geahnt. Und sowieso, wenn Terroristen eindringen, da haben wir gedacht, vielleicht so 2 oder 3. Die Masse war aber überhaupt nicht nicht klar zu diesem Zeitpunkt.
13: Wissen Sie jetzt, wie viele Hamas und andere es waren, die in Be'eri eindrangen?
12: Laut Einschätzung sind es 341. Die Armee hat es eingeschätzt. Die genaue Zahl können wir nicht wissen. Es ist auch gemischt zwischen bewaffneten Terroristen und Zivilisten. Wir wissen nicht genau, wie viele.
13: Sie waren dann lange in einem Schutzraum. Erfuhren Sie denn trotzdem, was draußen los war?
12: Wir haben schon um 7 Uhr Schüsse gehört, Explosionen, ununterbrochen. Aber dadurch, dass ich bin ja nicht im Kibbutz, ich lebe da dort nicht mehr und hatte keinen Zugriff auf die App. Es gibt eine interne App, wo alle direkt geschrieben haben, was sie sehen und was sie hören. Und ich hatte keine Ahnung. Wir haben im Grunde genommen nur gehört, was draußen passiert. Und nach und nach bekam ich über Freunde ganz wenig Informationen.
13: Über das Mobiltelefon?
12: Genau. Aber ganz wenig Informationen. Was mir später dann nach ein paar Tagen klar wurde, was wirklich los war, war das schon krass.
13: Und wie lange waren Sie dann in dem Schutzraum?
12: Wir waren insgesamt 19 Stunden im Schutzraum, bis wir gerettet wurden. Es war ungefähr 1 Uhr nachts, kamen die Soldaten zu uns und haben uns da rausgeholt. Und dann sind wir direkt draußen, mitten im Schlachtfeld gewesen.
13: Sie waren bei Ihrem Bruder, auch Ihr Vater lebte ja im Kibbutz Be'eri. Wie ging es ihm denn?
12: Vater lebte damals direkt, also das war das erste Haus vor dem Zaun, das Kibbutz-Zaun. Und schon um 8 Uhr oder 7:30 waren die meisten Terroristen vor Ort, haben das Haus angezündet, schon um 9 und er und seine Pflegerin haben einfach unglaublich Glück gehabt. Ich weiß bis heute nicht, wie sie das überlebt hatten, denn wir wissen heute, dass Hunderte von Terroristen, bewaffnete Terroristen vor Ort waren, rund um das Haus bis zum Abendstunden. Er wurde zwar um 17 Uhr gerettet, also 16 Uhr, 17 Uhr, aber ich kann das bis heute nicht erklären, wie sie das geschafft haben, unverletzt zu überleben. Das Haus ist komplett niedergebrannt. Also es ist im Grunde genommen nichts übrig geblieben.
13: Ihr Vater also konnte überleben, seine Pflegerin auch, aber Ihr Bruder nicht. Wie haben Sie das erfahren?
12: Das hat einige Tage gedauert. Es hat auch ein bisschen gedauert, bis wir verstanden haben, was passiert ist. Es kamen immer wieder Informationen. Es war am Anfang chaotisch. Ich wusste überhaupt nicht, dass die Armee gar nicht da war. Ich dachte, der ist zusammen mit der Armee gekämpft und deshalb habe ich mir überhaupt keine Sorgen gemacht oder keine Gedanken gemacht. Aber ich habe nicht gedacht, dass er gestorben ist. Das kam mir überhaupt nicht in den Sinn. Und die Bestätigung kam 3-4 Tage danach vom Kibbutz. Sie haben uns informiert, dass er gestorben ist. Und dann hat das auch ein bisschen gedauert, bis die Armee DNA-Proben genommen hat und noch eine zweite Prüfung gemacht hatte. Also bis dahin, das hat bestimmt 2-3 Wochen gedauert, bis wir final wussten, okay, das ist jetzt endgültig.
13: Eine lange Zeit der Ungewissheit. Es sind ja wohl mehr als 130 Einwohner des Kibbutz von der Hamas getötet worden. Wurden denn auch Menschen aus Be'eri in den Gazastreifen verschleppt?
12: Also 130 nicht, das sind 102, die ermordet wurden und 30 wurden entführt als Geisel. Und davon sind auch einige in Gaza dann gestorben. Viele wurden befreit zum Glück, das hat aber sehr lange gedauert, bis sie befreit werden konnten.
13: Frau Gerstner, wie leben Sie denn heute, 3 Jahre später, mit diesem Verlust Ihres Bruders?
12: Ich verarbeite das immer noch. Ein Teil davon, also ein Teil des Verarbeitungsprozesses war das Buch. Deshalb habe ich das auch geschrieben und gemerkt, das hat mir auch sehr geholfen, seinen Tod zu verarbeiten. Ich glaube, es ist eine lebenslange Aufgabe. Dadurch, dass es nicht nur, also ich habe auch sehr viele andere Freunde, andere Freunde verloren. Also das dauert sehr, sehr viel Zeit. Ich bin immer noch dabei, das zu verarbeiten, das und alles, was uns passiert ist.
13: Wie gedenkt man denn in Be'eri des 7. Oktober? Gibt es da sowas wie ein Denkmal oder lässt man einfach die Ruinen stehen? Wie muss man sich das vorstellen?
12: Die Gemeinde hat lange überlegt und diskutiert, was ist der richtige Weg? Sollen wir die Häuser lassen? Sollen wir die abreißen? Das war wirklich 2,5 Jahre Diskussion. Natürlich, manche denken, wir müssen das so behalten. Jeder muss das sehen, jeder muss das wissen. Manche sagen, ich kann so nicht leben. Ich will nicht in einem Ort leben mit niedergebrannten Häusern und dass die Trauma immer wieder hochkommt. Am Ende hat das Kibbutz entschieden, diese Häuser abzureißen tatsächlich. Und es gibt in dem Sinne nur einem Haus, das sie überlassen haben. Und sonst wird alles renoviert, komplett. Man sieht mit der Zeit gar nicht mehr. Und es wird immer noch diskutiert, wie ist das beste Weg.
13: Was halten Sie denn für den besten Weg?
12: Ich hatte auf jeden Fall gehofft, dass die Häuser bleiben. Ich finde, das ist, also nur wenn man da ist vor Ort und sieht diese Ausmaß an Zerstörung, kann man auch verstehen, was die Leute dort durchgemacht haben. Und jetzt, wenn alles weg ist, ich war auch da vor Ort vor ein paar Monaten, das erste Mal habe ich das gesehen und das war ein Schock. Es ist alles flach, man hat überhaupt keine Erinnerung an den Häusern, als ob nichts passiert ist. Und ich hatte natürlich nicht die Wahl zu wählen, weil ich da kein Mitglied mehr bin. Aber es ist schwierig. Das war eine schwierige Entscheidung für alle und es ist eine sehr komplexe Entscheidung auch. Es gibt kein richtig oder falsch. Das hat die Mehrheit entschieden und so ist das im Kibbutz. Die Mehrheit entscheidet. Bilder, finde ich, können das nicht übertragen. Erzählungen teilweise, aber leider ist es so, dass es gerade nichts mehr übrig geblieben und ein Andenken, eine Ausstellung ist in Bearbeitung, aber ich weiß es nicht, wie es in 20, 30 Jahren oder vielleicht 10 Jahren dann in Erinnerung bleibt. Das ist ein Thema, die viele sich heute fragen, was bleibt dann? Wer erinnert das und wie?
13: Vermutlich nicht nur in Be'eri, sondern auch an anderen Tatorten. Diese Gräuel des 7. Oktober 2023, die wurden von der Hamas und anderen islamistischen Extremisten begangen. Es war viel die Rede von einem Überraschungsangriff, aber es gab ja vorher vereinzelt Warnungen. Haben Sie eigentlich eine Erklärung, warum Israel nicht vorbereitet war?
12: Bis heute keine offizielle Erklärung tatsächlich. Das ganze Land wartet drauf.
13: Es gibt ja auch keine offizielle unabhängige Untersuchung des Überfalls, nicht?
12: Es wird vermieden. Es wird von der Regierung vermieden, von der Armee vermieden. Natürlich, weil dann muss jemand auch die Verantwortung übernehmen dafür. Und das wollen sie offensichtlich nicht. Vor allem die Regierung von Netanyahu nicht. Er versucht genau das Gegenteil zu machen. Der sagt, er hatte damit nichts zu tun, er wurde nicht informiert und so weiter und so fort. Tatsache ist, dass er schon 2018 wusste davon. Es gab zahlreiche Hinweise, zahlreiche Informationen, die hatten die Pläne der Hamas. Es war kein Geheimnis. Die Frage ist, warum wurde nichts getan? Warum wurden alle Hinweise ignoriert? Das hätte nicht passieren dürfen.
13: Was bedeutet das denn für Sie und für andere Betroffene, dass es fast eine Weigerung gibt, diese Gräueltaten zu untersuchen?
12: Das ist unfassbar. Und das ist auch unfassbar, dass Netanyahu immer noch in der Regierung ist und das Land regiert. Ich muss sagen, am Anfang, wir hatten nicht die Kraft. Wir waren selbst überlebende Flüchtlinge in unserem eigenen Land. Wir hatten überhaupt nicht die Kraft, dagegen zu kämpfen. Es gab jetzt so viele Geiseln, ein Krieg. Und seit 3 Jahren haben wir Krieg. Deshalb hat niemand wirklich die Kraft, dagegen aktiv zu kämpfen. Es gibt interne, die Familien, wir haben so eine WhatsApp-Gruppe, die ganze Familien, betroffene Familien. Und es wird da auch diskutiert, wie man dagegen kämpft. Aber natürlich hat jeder muss erstmal mit sich klarkommen. Es gibt Eltern, die ihre Söhne verloren haben. Es ist ein langes Prozess.
13: Sie sagen jetzt, es ist die Regierung Netanyahu, die eine Untersuchung quasi verweigert. Aber hat das eigentlich Ihr Vertrauen in den Staat Israel und seine Institutionen auch verändert? Denn das eine, die Regierung ist ja nicht unbedingt damit identisch.
12: Ja, schon. Also man hat schon das Gefühl, dass niemand uns ernst nimmt als Bürger. Ich weiß, es liegt schon für mich hauptsächlich an diese Regierung, aber der Vertrauen generell auch in die Armee, in die israelische Verteidigungskräfte ist verloren, weil im Grunde genommen hatten sie alle Informationen gehabt. Und dann fragt man sich, warum habt ihr uns immer Versprechungen gegeben und Erzählungen gegeben, die gar nicht stimmten?
13: Sie hatten ja eingangs auch gesagt, dass Sie vermutet hatten, Ihr Bruder sei zusammen mit Soldaten der Armee schon unterwegs gewesen. Also Sie hatten im Grunde auch so instinktiv darauf vertraut,
12: genau,
13: dass die IDF schon am Ort wäre, ganz schnell dort wäre.
12: Ja, genau. Also ich hatte damals überhaupt nicht, also während die 19 Stunden, das ging mir nicht einmal in den Kopf, dass mein Bruder alleine kämpft. Für mich war klar, die Armee ist da und die ganzen Explosionen und Schießereien, die ich höre, das kommt ja von der Armee. Das kann doch überhaupt nicht anders wahr sein. Und dann kam raus, dass er 7 Stunden lang alleine gekämpft hat mit Shachar Tzemach, einem sehr guten Freund von mir. Und dass die hatten keine Munition mehr. Was uns versprochen wurde oder was mein Bruder immer gesagt hat, in 15 Minuten kommt die Armee und übernimmt das, wenn etwas passiert. Und Ich gebe hier die Schuld nicht an die einzelnen Soldaten natürlich. Das ist nicht deren Schuld. Es ist ein systematisches Problem, die auch untersucht werden muss und untersucht wurde von der Armee. Aber trotzdem eine echte Erklärung oder eine... Ja, es gibt auch natürlich viele Bücher mittlerweile darüber auf Hebräisch und die schreiben alle irgendeine Erklärung, aber wir brauchen eine
13: offizielle Bestandsaufnahme.
12: Total, eine offizielle Erklärung, unabhängig, die alles untersucht und auch sagt, wer ist gescheitert und was können wir auch verbessern. Das ist eins der größten Probleme, dass wir sagen, die Familien, wir können bis heute auch nicht verbessern, dadurch, dass es keine Untersuchung gibt. Und die Angst ist auch, dass es auch in der Zukunft so passieren kann.
13: Frau Gerstner, ich möchte den Blick ganz woanders hinrichten, nämlich nach Deutschland. Sie sind in Israel aufgewachsen, aber Ihr Lebensmittelpunkt ist seit langem Deutschland. Wie haben Sie die Reaktion auf den 7. Oktober hierzulande dann anschließend wahrgenommen?
12: Ich habe das am Anfang gar nicht mitbekommen. Ich war erst ich bin dann direkt, nachdem wir evakuiert wurden, dann bin ich mit der Gemeinde ein halbes Jahr lang geblieben im Hotel. Und habe kaum deutsche Nachrichten gelesen. Das habe ich noch natürlich nicht gebraucht, dadurch, dass ich die Realität selbst erlebt hatte. Dann im Februar 2024 bin ich zurückgekehrt. Und Interesse war schon, Mitgefühl war weniger. Ich hatte teilweise das Gefühl gehabt, dass niemand mich versteht und oder weniger Empathie. Gibt auch tatsächlich, wenn ich zurückdenke, habe ich auch relativ wenige Nachrichten bekommen von Freunden oder ehemaligen Kollegen bekommen. Das heißt, so wirklich Interesse gab es da eher nicht. Das zeigt schon so eine Unfähigkeit mit mir oder mit dem Tod oder mit diesem Massaker umzugehen. Ich erwarte nicht viel, ich erwarte nur, dass jemand sagt, hey, es tut mir leid, eine kleine Nachricht nicht mehr. Und mittlerweile sehe ich schon, auch in den Nachrichten in Deutschland, dass Israel dämonisiert wird, teilweise in den Nachrichten, die Antisemitismus hochgestiegen ist. Das hat etwas gedauert bei mir, weil ich hauptsächlich mit mir und meinen Problemen und meine Trauma beschäftigt habe und nicht ganz an die Situation hier in Deutschland?
13: Mittlerweile sprechen hierzulande viele ja auch von Israel als Schurkenstaat, vor allem infolge der Militärkampagne im Gazastreifen. Wird das denn auch auf Sie übertragen? Oder mal anders gefragt, überlegen Sie manchmal, ob Sie offen zeigen sollen, dass Sie Israelin und Jüdin sind?
12: Ja, also ich habe auch überlegt, liegt das daran, dass dadurch, dass Israel Gaza angegriffen hat, vielleicht distanzieren sich die Menschen? Wahrscheinlich schon, ich gehe davon aus. Ich merke auch, in jedem Gespräch wird erwartet von mir, irgendwas dagegen zu sagen. Es gibt keine Möglichkeit, einfach zu treffen, mit niemandem zu treffen, ohne dass ich der Hauptperson ist, also selten, wo man einfach mich fragt, wie geht es dir? Wie geht es deiner Familie? Wie kommst du klar mit dem Trauma? Es wird immer ständig gefragt, ja, und wie sieht's aus, was ihr da macht und so weiter, als wäre ich, als ob ich in die Kriegskabinett gesessen habe oder sitze. Und das betrifft auch viele Israelis, die das Gefühl haben, dass sie in Verantwortung genommen werden. Wobei, wir haben überhaupt keine Möglichkeit, irgendwas zu bewirken.
13: Also sie werden über einen Kamm geschoren, könnte man sagen, oder?
12: Ja, absolut, absolut. Ich bin auch gegen diese Regierung und was sie tut. Und wie gesagt, wir hatten auch in Israel, also nach dem Massaker, gab's überhaupt keine Möglichkeit, irgendeinen Einfluss zu nehmen. Wobei die ganze Gesellschaft war auch unter Schock durch das Massaker und ich hatte einfach das Gefühl, dass wir, auch die Betroffene, kein Mitgefühl haben. Überhaupt nicht.
13: Frau Gerstner, der Kibbutz Be'eri, der gilt ja oder galt als besonders friedensorientiert. Die Palästinenser, also es haben im Kibbutz Palästinenser gearbeitet. Man fuhr dann in der Vergangenheit auch zum Einkaufen nach Gaza, als das noch möglich war. Es gab also offenbar mal Vertrauen. Ist davon noch irgendwas vorhanden?
12: Ich würde sagen, nein. Nein, und vor allem dadurch, dass viele im Kibbutz aktiv für die Palästinenser gekämpft haben und auch persönlich, die haben die in Krankenhaus gefahren, die haben uns gearbeitet. Die Gemeinde hat immer jedes Jahr Geld gesammelt und das Kibbutz hat noch drauf Geld überwiesen. Es war ein Schock für die Menschen, dass sowas passieren konnte. Und es ist auch nachvollziehbar, dass die Menschen heute in Be'eri ihre Meinung geändert haben. Sie suchen nach einer, sie brauchen neue Orientierung. Die fragen sich, wir haben doch alles versucht zu machen und wir sind diejenigen, die ermordet werden. Und auch viele, die ermordet wurden, waren genau Menschen, die davor gekämpft haben.
13: Für eine Annäherung an die Palästinenser, eine Aussöhnung.
12: Genau. Genau, die haben daran geglaubt und das war auch mein ganzes Leben. Das war das, was uns gesagt wurde, dass wir müssen Frieden mit unseren Nachbarn haben, dass wir alles tun müssen, um beide Völker zu nähern. Und das ist ein großes Umbruch gerade im Kibbutz, die ich persönlich gerade nicht sehe, wie wir das verbessern können zukünftig. Es gibt ganz viel Enttäuschung und ganz viel Zorn gegenüber die Palästinenser im Moment.
13: Es gibt ja auch manche, die sagen, dass so eine Erschütterung wie der 7. Oktober auch wieder Neubewegung in Friedensbemühungen bringen kann. Was meinen Sie, ist es möglich?
12: Es ist notwendig, aber möglich. Ich finde persönlich, gerade sind wir nicht so weit. Ich sehe im Moment keine Fähigkeit in der israelischen Bevölkerung. Ich sehe auch in der Führungsebene. Es sei Netanyahu natürlich, diese Regierung natürlich nicht, aber auch wenn die neue Regierung oder eine andere Regierung nach dem 27. Oktober gewählt wird. Ich finde, die israelische Gesellschaft ist überhaupt nicht in der Lage, über Frieden oder irgendein Abkommen mit der Palästinenser zu besprechen. Und ich finde, auch in der Führungsebene der Palästinenser gibt es gerade auch niemand, der das übernehmen kann, beziehungsweise der Hamas ist immer noch, regiert immer noch in Gaza. Ich sehe gerade keine mögliche Zukunft für beide Völker da. eine neue Richtung zu schlagen, obwohl es ist vorbei. Es ist ein Muss. Also der 7. Oktober hat eine Wende oder ist eine Art Wende in der Art und Weise, wie wir diesen Konflikt betrachten sollen. Denn so wie es ist, das ist unerträglich und wir können so nicht weitermachen.
0: 3 Jahre nach dem Hamas-Überfall auf Israel, die Deutsch-Israelin Daphna Gerstner, Autorin des Buches »Sie kamen, um uns zu töten«.
8: Standpunkte.
0: Bundeskanzler Merz hat überraschend die Ukraine besucht. Neben der Zusage für weitere Militärhilfe wollte der Kanzler ein Zeichen setzen. Es gehe um die freiheitliche Ordnung für ganz Europa, um die Zukunft Europas, sagte Merz. Die Welt aus Berlin findet, trotz katastrophaler Zustimmungswerte, Merz müsse Kanzler bleiben.
14: Deutschland und Europa befinden sich in einer unmittelbaren Bedrohung durch Putins Russland. Dass Friedrich Merz sich keinen Millimeter von seiner Überzeugung wegbewegt, kann man nicht hoch genug bewerten. Das Sture, das fast Ignorante am Charakter von Merz findet in der Ukraine-Politik seine besten Ergebnisse. Die Gefahren sind hoch wie seit Jahrzehnten nicht mehr. Dass Friedrich Merz das verstanden hat, ist eine große politische Leistung, die wir womöglich erst würdigen, sollte er tatsächlich bald nicht mehr Kanzler sein.
0: Auch die Frankfurter Allgemeine Zeitung lobt den Kanzler für seine Standfestigkeit beim Thema Ukraine.
14: Der Kanzler tat gut daran, Putin nun auch mit dem Besuch in Kiew zu zeigen, dass er mit seinen Einschüchterungsversuchen bei ihm auf Granit beißt. Vieles deutet darauf hin, dass der Kreml die Ukraine im kommenden Winter endlich in die Knie zwingen will. Das darf ihm auch im 5. Kriegsjahr nicht gelingen. In der Ukraine wird die Sicherheit und Freiheit Europas und damit Deutschlands verteidigt, weswegen der ukrainische Abwehrkampf maximal unterstützt werden muss.
0: Für die Süddeutsche Zeitung aus München ist klar, Merz sendet mit der Reise nach Kiew auch ein innenpolitisches Signal.
14: Für Merz ist die Reise so kurz nach seiner außenpolitischen Rede in der vergangenen Woche natürlich auch ein Versuch, persönlich aus der politischen Defensive zu kommen. Das Misstrauen zwischen Union und SPD lässt eine erfolgreiche Reformpolitik in den kommenden Wochen mehr als fraglich erscheinen. Innerhalb der Union ist der Blick auf den eigenen Kanzler mit kritisch eher milde beschrieben. Der Außenkanzler soll den strauchelnden Innenkanzler also ein wenig überstrahlen.
0: Und das waren die Standpunkte, zusammengestellt von Peter Behrendt. 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Der Besuch des Bundeskanzlers in Kiew ist Thema auch im Schwerpunkt nach den Nachrichten. Deutschland ist der größte Unterstützer der Ukraine in ihrem Abwehrkampf gegen den russischen Angriffskrieg. Die nächsten Nachrichten gibt es hier in 20 Sekunden, dann um Mitternacht für Sie.

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1: Um 0 Uhr mit Wolfgang Berger. Für Kanzler Merz liegt eine verlässliche Unterstützung der Ukraine auch im deutschen Interesse. Der CDU-Chef betonte in der ARD-Sendung Bericht aus Berlin auch, wie wichtig eine stabile deutsche Regierung für die Stabilität Europas sei. Mögliche Landesregierungen unter Führung der AfD in Sachsen-Anhalt und der Linken in Berlin seien hingegen kein Beitrag zur Stabilität. Er hoffe, dass die schwarz-rote Bundesregierung bis Ende des Jahres die notwendigen Entscheidungen für alle sozialen Sicherungssysteme treffe. Merz war gestern zu einem Überraschungsbesuch in die Ukraine gereist. In Kiew sicherte der Kanzler dem Land weitere Militärhilfen von mehr als 1 Milliarde Euro zu. Ein Bündnis aus Gewerkschaften und Wohlfahrtsverbänden hat an die Bundesregierung appelliert, auf Kürzungen im Sozialbereich zu verzichten. Zu den Unterzeichnern des Aufrufs gehören die IG Metall, Verdi, Caritas, die Diakonie sowie der Sozialverband VdK. Sie schreiben, sozialer Zusammenhalt sei Voraussetzung für demokratische Stabilität. Konkret kritisieren sie geplante Änderungen bei der Pflegeversicherung, insbesondere schärferen Kriterien für die Pflegegrade. In diesem Jahr haben so viele Menschen wie noch nie das Oktoberfest in München besucht. Nach Angaben der Stadt kamen mehr als 7 Millionen Besucherinnen und Besucher. Im Jahr zuvor waren es rund 200.000 weniger. Überschattet wurde das Fest aber von 2 schweren Unfällen. So wurde ein 47-jähriger Mitarbeiter an einer Schiffsschaukel schwer verletzt und musste reanimiert werden. Zu Beginn der Wiesn starb ein 52 Jahre alter Sicherheitsmitarbeiter, nachdem er unter einer Gondel eingeklemmt worden war. In der Fußball Nations League hat die DFB-Elf gegen Griechenland einen Sieg verpasst. Das Rückspiel in Thessaloniki endete 0:0 unentschieden. Aus der Sportredaktion André Siems.
2: Das Team von Jürgen Klopp hat vor allen Dingen in der ersten Halbzeit überzeugt, kam immer wieder zu guten Abschlüssen. Jonas Urbich parierte einmal fantastisch gegen Masuras Kopfball, der zu unbedrängt vor ihm und dem deutschen Tor auftauchte. Ein Treffer für die Deutschen von Burkhardt wurde wegen Handspiels von Bischof zurückgepfiffen. In der zweiten Halbzeit war die Partie ausgeglichener, die Deutschen immer noch die dominantere Mannschaft, ohne allerdings zu glänzen. Treu vergab gegen Ende noch eine gute Chance für Deutschland, so blieb es beim 0:0 in Thessaloniki.
1: Das waren die Nachrichten. Und das Wetter in Deutschland. Wechselnd bewölkt und von der Schwäbischen Alb bis zu den Alpen gebietsweise schauerartiger, vereinzelt gewittriger Regen bei 14 bis 4 Grad. Am Tage überwiegend freundlich, ganz im Norden und Süden, jedoch wechselhaft 17 bis 25 Grad. Dienstag im Norden bewölkt mit Schauern, sonst überwiegend heiter, bei 18 bis 25 Grad. Es ist jetzt 0:03 Uhr.
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3: Beginnt mit der Entwarnung für die A66. Kein Falschfahrer mehr zwischen Hanauer Kreuz und Bad Soden-Salmünster. Auf der A1 Lübeck Richtung Hamburg ist die Norderelbbrücke in beiden Richtungen wegen Schwertransporten bis 5 Uhr mehrfach kurzfristig gesperrt. Die A1 Münster Richtung Dortmund ist zwischen Kamen Zentrum und Kreuz Dortmund-Unna wegen einer Fahrbahnerneuerung bis 5 Uhr früh gesperrt. Die A7 Hamburg Richtung Flensburg ist zwischen Bordesholm und Warda nach einem Unfall gesperrt. Jetzt die A40 Duisburg Richtung Essen. Hier ist die Strecke zwischen Kreuz Duisburg und Kreuz Kaiserberg wegen Bauarbeiten in beiden Richtungen gesperrt. Die A42 Emscher Schnellweg Kamp-Lindfort Richtung Dortmund ist zwischen Herne-Krange und Baukau in beiden Richtungen bis Dienstag früh gesperrt. Und eine Meldung noch von der A61 Mönchengladbach Richtung Venlo. Hier ist zwischen Kaldenkirchen und Grenzwald wegen Bauarbeiten gesperrt. Kommen Sie gut und vor allem sicher an Ihr Ziel.
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3: Und die kommt von NDR Info in Hamburg. Mein Name ist Philipp Kaber und inzwischen ist Montag, der 5. Oktober. Bundeskanzler Friedrich Merz hat der Ukraine einen Überraschungsbesuch abgestattet und dem Land ein umfangreiches Hilfspaket zugesagt. Es besteht aus der Freigabe für Militärhilfen in Höhe von 1 Milliarde Euro. Außerdem 350 Millionen Euro für den Energiesektor, der von Russland regelmäßig bombardiert wird. Merz betonte, dass Deutschland bei der Unterstützung der Ukraine nicht nachlassen werde. Der Besuch fand unter erhöhten Sicherheitsvorkehrungen statt, kurz nachdem Russland ausländische Politiker vor Reisen in die Ukraine gewarnt hatte. Aus Kiew berichtet Rebecca Barth.
4: Oh, Minister, good morning.
5: Ankunft am frühen Morgen in Kiew. Außenminister Andriy Sybiha empfängt Bundeskanzler Friedrich Merz. Dem stehe ein umfangreiches Programm bevor, schreibt Sybiha auf dem Kurznachrichtendienst X und bedankt sich dafür, dass Merz zu einem so wichtigen Zeitpunkt in die Ukraine gereist ist. Gedenken der Getöteten in angespannter Sicherheitslage. Seit Wochen greift Russland vor allem die Hauptstadt Kiew an, setzt dabei immer wieder sogenannte Jet-Drohnen ein. Ihre Abwehr liegt im Fokus des neuen Hilfspaketes der Bundesregierung.
6: Wir stellen Mittel für die gemeinsame Herstellung von Anti-Jet-Drohnen zur Verfügung. Hier sind in den letzten Wochen bereits erhebliche technische Durchbrüche möglich gewesen. Sie bringen nun auch Tempo in die Produktion. Das stärkt die ukrainische Luftverteidigung schnell und spürbar. Und diese Stärkung ist dringend notwendig.
5: Wie notwendig? Das erfährt Friedrich Merz an diesem Sonntag am eigenen Leib. Wenige Minuten nach seiner Ankunft am Morgen wird Luftalarm ausgelöst. Kurz darauf gefolgt von lauten Explosionen. Russlands sogenannte Jet-Drohnen fliegen mit Strahltriebwerk und erreichen so Geschwindigkeiten von bis zu 600 Kilometern pro Stunde, treffen an diesem Sonntagvormittag erneut eine wichtige Verkehrsbrücke in Kiew. Das führt unweigerlich zu einem Kollaps. Russland will die Menschen in den Städten, vor allem Kiew, zur Flucht zwingen und auch in der Region Odessa Chaos verursachen. Volodymyr Zelensky wirkt müde. Der ukrainische Präsident sieht sich mit immer neuen Herausforderungen konfrontiert. Bezüglich der massiven Angriffe, die wir derzeit erleben. Russland setzt zunehmend auf Qualität, nicht auf Quantität. Sie erhöhen den Anteil der Jet-Drohnen. Genau das beobachten wir. Gezielt greift Russland die Infrastruktur der Ukraine an. Energieanlagen, Tankstellen, Brücken, die Bahn. Das betont auch Bundeskanzler Friedrich Merz, kündigt auch in diesem Bereich Hilfen in Millionenhöhe an und hofft auf ernsthafte Friedensverhandlungen.
6: Ich will deswegen mit meinem Besuch heute noch einmal ein Zeichen setzen in einer Zeit, die entscheidend ist für die Zukunft nicht nur der Ukraine, sondern entscheidend ist für die Zukunft Europas. Die Ukraine will Frieden, Deutschland will Frieden, ganz Europa will Frieden. Und dieser Friede muss verhandelt werden. Er darf nicht diktiert werden.
5: Auch die Menschen in der Ukraine wünschen sich nichts sehnlicher als ein Ende des Krieges. Hoffnungsvoll jedoch sind sie nicht, denn Russland schickt weiter Drohnen anstatt Zeichen der Entspannung.
3: Rebecca Barth berichtete und damit zurück ins Inland. Die AfD ist in bundesweiten Umfragen mit Abstand stärkste Kraft. Ihr Ziel, irgendwann im Bund zu regieren. Die erste Etappe auf dem Weg dorthin, Sachsen-Anhalt. Dort könnte es Ende des Jahres zu einer AfD-geführten Minderheitsregierung kommen. Das BSW will zwar nicht mitregieren, will sich AfD-Spitzenkandidat Ulrich Siegmund aber auch nicht in den Weg stellen. Und auch die CDU in Sachsen-Anhalt spricht von konstruktiver Opposition. Im ARD-Bericht aus Berlin hat Markus Preis den Fraktionsvorsitzenden Sven Schulze gefragt, warum er eine konstruktive Opposition ankündigt.
7: Ja, es geht ja jetzt am Ende darum, wie wir uns als CDU in einer Oppositionsrolle sehen und definieren. Und da geht es am Ende darum, dass man vor jeder Sitzung, wenn es dann die Themen gibt, auch diskutiert innerhalb der Fraktion, wie man sich zu diesen Themen verhält. Das, was wir in den letzten Jahren ja hatten, war die Situation, dass wir gesagt haben, wir wollen als Regierung keinerlei Unterstützung in irgendeiner Form von ganz links oder ganz rechts benötigen, um unsere Themen durchzusetzen. Wir sind jetzt in der Oppositionsrolle, aber wir haben noch nicht diesen Zeitpunkt. Jetzt geht es erstmal darum, dass die AfD überhaupt selbst sagen muss, wie sie in die Regierung kommen will. Und das werden wir in den nächsten Monaten sehr genau beobachten hier in Sachsen-Anhalt.
8: Aber bedeutet konstruktive Opposition, wir haben verstanden, Sie gucken sich das von Fall zu Fall an, aber dass im Laufe der Legislaturperiode dann die CDU auch mal konstruktiv mit der AfD stimmt?
7: Also uns geht es nicht darum, dass wir uns mit der AfD oder mit BSW, das sind ja die beiden, die hier in Sachsen-Anhalt eine Regierung bilden wollen, auch wenn sie das aktuell noch nicht so offen zugeben, das werden wir nicht anstreben, mit diesen beiden Parteien direkt zusammenzuarbeiten und zu sagen, wir wollen uns da irgendwo beteiligen. Das ist überhaupt nicht unser Ziel. Wir sehen unsere Rolle in der Opposition und das heißt, wir werden von Fall zu Fall auch schauen, wie wir uns zu einzelnen Themen hier verhalten als CDU im Landtag von Sachsen-Anhalt.
8: Sie haben das jetzt trotzdem nicht richtig beantwortet, aber ich frage Sie noch mal andersrum. Machen Sie das vor allen Dingen deswegen, um Ihre eigene Partei zusammenzuhalten, um zu verhindern, dass Leute, wenn Sie jetzt knallhart sagen, wir machen gar nichts, wir machen fundamental Opposition, dass dann Leute jetzt schon zur AfD gehen?
7: Das kann ich klar sagen. Es haben alle Abgeordneten der CDU mehrfach bestätigt, sowohl mündlich als auch schriftlich, dass sie diese ganzen Gerüchte, die da jetzt gestreut werden, ablehnen. Es wird keiner von der CDU zur AfD in irgendeiner Form wechseln. Da braucht auch die AfD nicht drauf hoffen. Wir sehen uns als Oppositionspartei. Es ist für uns eine Zäsur. Wir haben ein Wahlergebnis, was wir nicht nur nicht erwartet haben, sondern was am Ende wahrscheinlich auch in dem gesamten Strudel, den jetzt andere Landesverbände auch erleben, mit unter anderem zu begründen ist. Da müssen wir uns jetzt erstmal ordnen. Wir haben 24 Jahre Verantwortung getragen als Regierungspartei. Jetzt sind wir zum ersten Mal Opposition. Es schmerzt uns insgesamt, aber wir werden diese Rolle annehmen.
8: Können wir noch mal auf die Mehrheiten gucken, die es da gibt? Können Sie denn überhaupt wirklich für die CDU sprechen? Sie haben nur die Hälfte Ihrer Fraktionsmitglieder überhaupt bei der Wahl hinter sich vereinigt.
7: Ich bin ja aktuell nicht nur in der Funktion des Fraktionsvorsitzenden, sondern bis zum Parteitag, den wir in einigen Wochen haben, spreche ich ja auch für die Landespartei noch. Natürlich haben wir bei einer Wahl in der Fraktion, wenn man zwei Kandidaten hat, unterschiedliche Lager. Aber jetzt geht es uns darum, und das gilt für die gesamte Fraktion, ordentliche Arbeit in der Opposition zu machen. Und deswegen, das kann ich auch noch mal klar sagen, weil es alle Abgeordneten auch bestätigt haben, diese Avancen, die da von Teilen der AfD so unter der Hand nach dem Motto, wir sprechen da mit Leuten, die dann zu uns wechseln, das ist ganz klar nicht der Fall. Die AfD weiß selber, dass sie ein Problem hat, nämlich das, dass sie keine Mehrheit hat, dass sie vor der Wahl gesagt hat, ohne eigene Mehrheit will sie gar nicht regieren. Jetzt macht sie es trotzdem, das ist so hinzunehmen. Sie weiß aber, dass sie jetzt von Frau Wagenknecht abhängig ist. Das heißt, Sarah Wagenknecht und das BSW, diese fünf Abgeordneten, das ist das Zündern an der Waage. Und wenn die AfD diese Verantwortung jetzt auf sich nehmen will,

0: Sie in Sachsen-Anhalt demnächst Oppositionspolitik machen.
1: Ja, dem widerspreche ich ja auch gar nicht. Es geht ja nicht darum, dass wir eine Zusammenarbeit in irgendeiner Form anstreben. Zusammenarbeit hieße beispielsweise, dass man sich abspricht bei Gesetzen oder bei anderen Dingen. Das haben wir nicht vor, sondern wir werden die Themen, die dann jeweils im Landtag diskutiert werden, als CDU bewerten und werden uns ausschließlich unsere Meinung dazu bilden und werden dann auch schauen, wie wir diese Meinung entsprechend in den Ausschüssen und natürlich auch im Plenum des Landtages von Sachsen-Anhalt vertreten. Also es ist hier überhaupt nicht angestrebt, das will ich auch ganz klar sagen, dass man sich in irgendeiner Form abspricht, sondern es geht ausschließlich darum, dass wir uns eine Meinung der CDU Sachsen-Anhalt im Landtag von Sachsen-Anhalt bilden.
2: Die AfD kann in Sachsen-Anhalt nicht auf Stimmen der Christdemokraten setzen, das sagt der dortige CDU-Landesvorsitzende Sven Schulze im ARD-Bericht aus Berlin.
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2: Mehr als 150 Millionen Brasilianerinnen und Brasilianer entscheiden über die politische Zukunft ihres Landes. Erneut findet die Präsidentenwahl in einem Klima der politischen Polarisierung statt. Der linke Amtsinhaber Luiz Inácio Lula da Silva und der rechte Senator Flávio Bolsonaro liegen in Umfragen eng beieinander. Flávio ist der älteste Sohn des früheren Präsidenten Jair Bolsonaro, der wegen eines versuchten Staatsstreichs zu 27 Jahren Haft verurteilt wurde und in Hausarrest sitzt. Lula bewirbt sich mit 80 Jahren um eine vierte Amtszeit. Er sprach von einer Wahl zwischen Demokratie und Barbarei. Anne Herberg berichtet.
4: Das Wetter hat es gut gemeint mit diesem Wahlsonntag in Rio. Nach Wochen mit viel Regen endlich etwas Sonne. Doch die Stimmung vor dem Wahllokal im Fußballclub Fluminense ist angespannt. Wir stehen erneut vor einer Richtungsentscheidung, sagt die Anwältin Marina Mendonça Ferraz. Wir müssen das ganze Land im Blick haben, nicht nur unsere eigene persönliche Lebensrealität. Lula macht auch Politik für Menschen, die sozial benachteiligt sind. Und außerdem haben wir unter der Regierung von Bolsonaro, dem Vater, dunkle Zeiten in Brasilien erlebt. Ich will diesen Rückschritt nicht. Edson Terra Cunha Jr., gekleidet in Brasilien-Trikot, sieht das ganz anders. Das Land ist in den letzten vier Jahren in eine riesige Wirtschaftskrise und in eine moralische Krise gestürzt. Es gibt viel Korruption und dann ist da noch das Problem der zunehmenden Gewalt. Niemand hält es mehr aus, wie es im Land zurzeit zugeht. Erneut findet die Wahl in Brasilien in einem Klima der politischen Polarisierung statt. Erneut heißt es Lula oder Bolsonaro Junior. Neben der Bekämpfung von Kriminalität ging es im Wahlkampf auch um eine mögliche Einmischung der USA in die Wahl. Als einziges großes Land in Südamerika ist Brasilien dem Rechtsruck in der Region noch nicht gefolgt. Es geht um die Definition einer Vision für Brasilien, so der Linkspolitiker Lula da Silva bei der Stimmenabgabe. Mit 80 Jahren strebt er eine vierte Amtszeit an, wirbt für den Ausbau von Sozialprogrammen und pocht auf die Souveränität Brasiliens. Das Volk muss sich entscheiden zwischen der Stärkung der demokratischen Ordnung oder der Barbarei. Sein Herausforderer Flávio Bolsonaro, Sohn des Ex-Präsidenten Jair Bolsonaro, der wegen des Versuches eines Putsches nach seiner Wahlniederlage 2022 zu 27 Jahren Haft verurteilt wurde und nun in Hausarrest sitzt. Der Sohn präsentiert sich als moderateren Erben. Den Vater will er im Fall eines Wahlsieges begnadigen. Brasilien braucht einen Wandel. Brasilien hält so viel Leid, so hohe Steuern, so viel politische Verfolgung nicht mehr aus. Brasilien muss wachsen. Ich möchte das brasilianische Volk befreien. Dabei lehnen je nach Statistik rund 40-50% der Wähler beide Kandidaten ab, hätten sich eine Alternative gewünscht. Die Wahl fällt vielen schwer. Wahrscheinlich wird also weder Lula noch Flávio Bolsonaro die für einen Sieg nötige absolute Mehrheit erreichen. Die Entscheidung fällt dann in einer Stichwahl Ende Oktober.
2: Anne Herberg berichtete. Die international anerkannte Regierung im Jemen beginnt eine umfassende Militäroperation gegen die Houthi-Miliz. Die geplanten Einsätze erstrecken sich auf alle aktiven Frontlinien im Land. Ziel der Offensive ist die Rückeroberung sämtlicher Regionen, die sich zurzeit unter der Kontrolle der Miliz befinden. Anna Osius berichtet.
5: Es ist eine offene Kriegserklärung. Die international anerkannte Regierung im Jemen beginnt eine umfassende Militäroffensive gegen die Houthi-Miliz. Die Einsätze erstreckten sich auf alle Frontlinien des Landes, erklärte Rashad Al-Alimi, Mitglied des präsidialen Führungsrats.

0: Wir übernehmen nationale Verantwortung, um der terroristischen Husi-Miliz entgegenzutreten. Dies geschieht, nachdem alle Möglichkeiten für einen Waffenstillstand ausgeschöpft sind, sich weiterhin Waffen außerhalb staatlicher Kontrolle befinden und eine anhaltende terroristische Bedrohung für die staatliche Souveränität, die Sicherheit der Bürger, die Region sowie die internationalen Schifffahrtswege besteht. Er habe die Armee und alle militärischen Verbände angewiesen, mit der Mission zu beginnen, erklärte Al-Alimi und rief die Bevölkerung in den Husi-Gebieten auf, mit der Armee zu kooperieren. Anhängern der Husi, die ihre Waffen niederlegen wollen, versprach er freies Geleit. Es ist offensichtlich, dass diese Rede einer Kriegserklärung gleichkommt, so Ahmed Al-Shalafi, Redakteur für den Jemen bei Al Jazeera. Dies war eine Kriegsrede, die sich an das Volk und an die jemenitischen Regierungstruppen richtet, an die gesamte jemenitische Bevölkerung, unabhängig davon, ob sie in Husi oder in staatlich kontrollierten Gebieten lebt. Das Ziel der Mission sei es, das Land aus dem Griff der Husi-Miliz zu befreien, sagt die international anerkannte Regierung. Doch das dürfte schwieriger werden als gesagt. Der anhaltende Konflikt der vergangenen Jahre im Jemen hat gezeigt, dass die Husi mit ihrer Guerilla-Taktik schwer zu besiegen sind, trotz internationaler Militärkoalition unter Führung Saudi-Arabiens. Jetzt ist der Konflikt erneut eskaliert. Die Husi kontrollieren weite Teile im Norden und Nordwesten des Jemen und konnten kürzlich auch die komplette Westküste des Jemen erobern. Damit gewannen die mit dem Iran verbündete Miliz starken Einfluss über die strategisch wichtige Meerenge Bab el-Mandab und können damit den Schiffsverkehr stören. Saudische Schiffe bekommen eine Seeblockade zu spüren und können kein Öl mehr durch die Meerenge exportieren. Die Husi griffen auch an diesem Wochenende erneut Saudi-Arabien mit Drohnen an, diesmal die staatliche Ölfirma Saudi Aramco. Die Miliz erklärte ihre volle Kampfbereitschaft. Wir werden weiterhin die Stützpunkte des kriminellen saudischen Feindes sowie dessen Ölanlagen mit dem Jemen hergestellten Raketen und Drohnen angreifen, so ein Husi-Sprecher. Und unsere Waffen schaffen es, Ziele präzise zu treffen und westliche Abwehrsysteme erfolgreich zu durchdringen. Im Gegenzug gab es saudische Luftangriffe auf die jemenitische Hauptstadt Sana'a. Seit Wochen liefern sich die verfeindeten Lager im Jemen heftige Gefechte mit verheerenden Folgen für die Zivilbevölkerung. Laut UN sind mittlerweile rund 150.000 Menschen auf der Flucht vor der Gewalt. Den Geflüchteten mangelt es an allem. Die Versorgung gilt als katastrophal. Es droht eine Hungersnot. Und durch die neue Eskalation dürfte sich die humanitäre Lage im Jemen weiter verschärfen.
1: Um 0.20 Uhr einmal der Verkehrsservice in der ARD-Infonacht. Achtung, Falschfahrer auf der B9 Ludwigshafen Richtung Wörth. Zwischen der A61 Kreuz Speyer und Speyer West kommt Ihnen ein Falschfahrer entgegen. Fahren Sie äußerst rechts, überholen Sie nicht auf der B9 Ludwigshafen in Richtung Wörth. Zwischen der A61 Kreuz Speyer und Speyer West ist ein Falschfahrer unterwegs. Äußerste Vorsicht in beiden Richtungen. Aggressionen im Straßenverkehr nehmen immer weiter zu, egal ob durch Auto- oder Fahrradfahrer. Das sagt eine Langzeitstudie des Gesamtverbands der Versicherer zum Thema Unfallforschung. Aber warum ist das so und wie könnten wir das am besten ändern? Jan Limpert hat in Würzburg dazu Stimmen eingefangen.
2: Auf Würzburgs Straßen ist was los.
3: Überholt mich einer zur roten Ampel hin. Komplett unnötig mit 60 oder so, wo 30 erlaubt ist. Und der wollte direkt aussteigen und mir auf die Fresse hauen.
4: Und keiner passt mehr auf den anderen auf, jeder will nur vorankommen und fertig.
5: Da geht der Puls natürlich schon ganz schön hoch, das gebe ich zu. Gerade früh, wenn man keine Zeit hat, weil man eben durch die Kids auch noch gestresst ist, die man da vorhin in den Kindergarten gebracht hat.
2: Radfahrer pöbeln gegen Autofahrer und andersherum. Autofahrer hupen sich gegenseitig an. Würzburg steht hier stellvertretend für jede andere deutsche Stadt. Denn eine Langzeitstudie der Unfallforschung der Versicherer im Gesamtverband der Versicherer zeigt, es wird auf deutschen Straßen immer aggressiver. Erklärungsversuche gibt es viele, ständige Erreichbarkeit etwa, mehr Stress im Alltag, Ablenkung durch das Smartphone oder unklare Verkehrsregeln, die zu Konfliktsituationen führen. Frust spielt eine große Rolle, erklärt der Psychologe Andreas Eder. Er forscht an der Uni Würzburg zum Thema Aggression.
6: Es gibt Situationen, zum Beispiel Staus oder gefährliche Verkehrsstellen, an denen Menschen eher frustriert werden, Frustration erleben. Und dann gibt es noch personale Faktoren. Das heißt, nicht alle Menschen reagieren auf dieselbe Situation identisch, sondern manche sind schneller frustriert als andere.
2: Was die Studie auch zeigt, schuld sind immer die anderen. Sagen zumindest die Befragten und auch Würzburgs Verkehrsteilnehmer sehen das ähnlich.
7: Wenn Autofahrer nicht so richtig Acht geben und irgendwie zu nah an einen ranfahren oder sowas, da rege ich mich schon manchmal auf.
8: Ich bin sowohl Autofahrerin zu Hause als auch Radfahrerin und ich kann mich über beide aufregen.
2: Dabei können wir selbst steuern, wie sehr wir uns aufregen und wie schnell wir auf die Hupe drücken. Entspannter wird's nur für alle, wenn wir an uns selbst arbeiten.
6: Also da gibt es eine Reihe von Methoden, dass man sich gedanklich vorbereitet, dass man in der Situation unbewertet, dass man sich ablenkt, dass man positive Reize schafft, die generell in solchen frustrierenden Situationen helfen können, nicht nur im Straßenverkehr.
2: Das rät der Experte. Lieblingsplaylist beim Autofahren hören kann schon helfen, bei der nächsten Situation ruhiger zu bleiben oder mal ganz nüchtern nachzudenken, ob der Stau gerade wirklich einen persönlichen Weltuntergang auslöst.
1: Okay, danke für die Tipps. Wir bleiben beim Thema Mobilität, kommen jetzt aber von der Straße auf die Schiene. Bundesverkehrsminister Steffen Bilger erhöht den Druck auf die Deutsche Bahn. Das Baustellenmanagement müsse besser werden, forderte der CDU-Politiker im ARD-Interview der Woche. Derzeit laufen zwischen Bund und Bahnkonzern Verhandlungen, um große Strecken künftig effizienter zu sanieren. Aus Berlin Jan Zimmermann.
9: Gesucht wird ein Konzept, mit dem große Sanierungsarbeiten besser durchgeführt werden können. Das bisherige Vorgehen, wichtige Bahnstrecken einmal komplett zu sperren, um diese rundum zu erneuern, habe sich nicht bewährt, sagte Verkehrsminister Bilger im ARD-Interview der Woche. Als Beispiel führt der CDU-Politiker die sogenannte Korridorsanierung zwischen Hamburg und Berlin an. Obwohl die Strecke über 10 Monate bis zu diesem Sommer komplett gesperrt war, gab es unmittelbar danach weiterhin Probleme und viele Zugverspätungen.
10: Da muss man erkennen, dass das Konzept so nicht funktioniert hat. Deswegen sind wir da intensiv im Gespräch mit der Bahn dazu, ein neues Konzept aufzustellen. Also auch weiterhin soll es Korridorsanierung geben. Aber wir müssen sicherstellen, dass es danach dann auch wirklich funktioniert.
9: Bilger will mit der Bahn eine Leistungsvereinbarung abschließen, um künftig genauer kontrollieren zu können, in welche Bauprojekte wie viel Geld fließt. Dies sei nötig, weil der Bund so viel in die Bahn investiere wie noch nie, mehr als 80 Milliarden Euro in den kommenden 5 Jahren. In spätestens 3 Jahren sollen die Bahnkunden aufatmen können. Bis dahin will der Minister eine spürbare Verbesserung erreichen. Mindestens 70% der Fernzüge sollen dann pünktlich sein. Aktuell sind es nur rund 50%.
11: Sport.
12: Mit Moritz Kühn. 4 Spiele, 5 Punkte. Das ist die Ausbeute der deutschen Fußballnationalmannschaft unter dem neuen Bundestrainer Jürgen Klopp. Beim Nations League-Spiel in Griechenland kam die DFB-Elf nicht über ein torloses Unentschieden hinaus. André Siems.
13: Es hätte so viel mehr drin sein können eigentlich als ein 0:0 in Griechenland in Thessaloniki. Aber in den zweiten 45 Minuten sind den Deutschen ein bisschen die Körner ausgegangen. Das sah noch anders aus im ersten Durchgang. Deutschland mit 63% Ballbesitz ist 3 Kilometer mehr gelaufen als die Griechen und hatte 13:1 Torschüsse. Allein da hätte man eigentlich schon mit 1:0 in Führung gehen können. Scherhand, Wirtz und auch Burkhardt mit guten Gelegenheiten, aber der Ball wollte nicht reingehen. Zweite Halbzeit mit der Hereinnahme von Karezas von Borussia Dortmund wurde das Spiel der Griechen ein bisschen variabler. Trotzdem die Deutschen noch mit 2 Chancen von Scherhand und Treu. Aber wieder war es nichts, nur ein 0:0 zwischen Griechenland und Deutschland in einem Spiel, in dem viel mehr drin gewesen wäre.
12: Weiter geht's für die deutsche Mannschaft am 13. November. Das vorletzte Nations League-Gruppenspiel und zwar in Serbien. Die Serben sind weiterhin ohne Punkt Tabellenletzte nach der 1:2-Niederlage in den Niederlanden. Die Niederländer führen die Gruppe an, vor den punktgleichen Griechen und 3 Zähler dahinter auf Platz 3 Deutschland. Nur die besten 2 Teams schaffen am Ende der Vorrunde den Sprung ins Viertelfinale. Im Viertelfinale beim Tennisturnier in Peking ausgeschieden Alexander Zverev. Der Weltranglistenzweite aus Hamburg musste sich in drei Sätzen dem Rekord-Grand-Slam-Sieger Novak Djokovic geschlagen geben. Franziska Schork mit den Einzelheiten.
11: Alexander Zverev muss den Traum von der Übernahme der Weltranglistenspitze erstmal vertagen. Zverev startete zwar stark und sicherte sich den ersten Satz, doch Djokovic war im Anschluss stärker. Der 39-Jährige zeigte trotz zuletzt gesundheitlichen Problemen eine beeindruckende Leistung. Für Djokovic ist der Erfolg in zwei Hinsichten besonders. Er hat sein 32. Match in Serie beim Turnier in Peking gewonnen und damit einen historischen Rekord aufgestellt. Für Zverev war es im 15. Duell mit Djokovic dagegen bereits die 10. Niederlage.
12: Durch die verletzungsbedingte Absage von Jannik Sinner für das Masters in Shanghai hat Zverev trotzdem noch Chancen, in diesem Jahr die Nummer 1 der Welt zu werden. Dafür braucht er aber in den kommenden Wochen gute Ergebnisse. Ein sehr gutes Ergebnis hat Formel-1-Pilot Max Verstappen eingefahren. Beim Rennen in Malaysia schnappte er sich seinen ersten Saisonsieg. Klingt erstmal unspektakulär, aber dieses Rennen hatte es in sich, wie unser Kollege Achim Scheu beobachtet hat.
14: Ja, das war schon ziemlich chaotisch da in Malaysia. Zuerst heftige Regenfälle, dann Setup-Probleme mit den Turboladern bei mehreren Autos. Mit über 100 Minuten Verzögerung ging es dann endlich los auf der anfangs noch nassen Strecke in Malaysia. Und der Rennverlauf war vor allem zu Beginn insgesamt recht chaotisch. Dadurch war es aber auch sehr spannend. Zwei Safety-Car-Phasen, viele Boxenstops. Max Verstappen kam am besten mit den Bedingungen klar. Der erste Saisonsieg für den Niederländer im Red Bull vor dem WM-führenden Kimi Antonelli im Mercedes. Dessen Teamkollege George Russell schied kurz vor Rennende auf Rang 3 liegend aus. Die beiden Ferrari von Lewis Hamilton und Charles Leclerc, die Nutznießer, am Ende auf den Rängen 3 und 4. Der deutsche Nico Hülkenberg wurde im Audi 11. Er verpasste die Punkte wieder einmal.
12: Nächste Chance auf WM-Punkte gibt es schon am kommenden Wochenende, und zwar beim Rennen in Singapur. Viele Punkte auf dem Konto hat Handball-Bundesligist Magdeburg. Der deutsche Meister ist vorerst wieder Tabellenführer nach dem 35:28 Sieg gegen Erlangen. Außerdem hat Lemgo beim TVB Stuttgart gewonnen und ist auf Rang 7 vorgerückt. Und in der noch frischen Basketball-Bundesliga-Saison hat sich Bayern München den dritten Sieg im dritten Hauptrundenspiel geschnappt. 113:60 gegen Oldenburg. 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
1: Der Sport war das mit Moritz Kühn.
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16: Um 0.30 Uhr mit Wolfgang Berger. Bundeskanzler Merz hat an seine Kolleginnen und Kollegen in der schwarz-roten Koalition appelliert, die Regierung zusammenzuhalten. In der ARD-Sendung Bericht aus Berlin sagte er, alle müssten ein Interesse daran haben, dass Deutschland weiter stabil regiert werde. Aus der Nachrichtenredaktion Janine Artist.
17: Wir müssen in der Regierung zusammenbleiben. Wir müssen das Land nach vorne bringen, sagte Merz. Ganz Europa hänge von der Stabilität in Deutschland ab. Der Kanzler drängte darauf, nun bei den Reformen der Sozialsysteme voranzukommen und bis zum Jahresende die notwendigen Entscheidungen zu treffen, vor allem für die Rentenversicherung. Die Vorschläge dazu lägen gut ausgearbeitet auf dem Tisch. Merz sagte weiter, er hoffe sehr, dass es gelinge, sie so durchzusetzen.
16: Kanzler Merz ist gestern in die Ukraine gereist und hat dem Land weitere Militärhilfen zugesagt. So wollen Deutschland und die Ukraine unter anderem gemeinsam Abfangdrohnen, Raketen mit längerer Reichweite und Satellitentechnik herstellen. Merz wurde von Wirtschaftsministerin Reiche und mehreren Unternehmensvertretern begleitet. Nach Angaben des ukrainischen Präsidenten Selenskyj unterschrieben beide Länder während des Besuchs 15 Vereinbarungen. Er dankte Deutschland als größtem Unterstützer seines Landes. Das US-Verteidigungsministerium hat alle seine Langstreckenbomber von einem Luftwaffenstützpunkt in Großbritannien zurückgeholt. Hintergrund ist möglicherweise ein Vorfall auf dem Stützpunkt Fairford im Südwesten Englands. Offiziell bestätigt hat das Pentagon aber nicht. Ende September waren mehrere Männer in der Nähe des Militärstützpunktes aufgegriffen worden. Sie werden verdächtigt, einen Terroranschlag vorbereitet zu haben. Inzwischen sind sie unter strengen Auflagen wieder freigelassen worden. Die US-Streitkräfte hatten im März weitere Langstreckenbomber nach Großbritannien verlegt, um so flexibler im Krieg gegen den Iran zu sein. Das Oktoberfest in München ist gestern Abend mit einem Rekordergebnis zu Ende gegangen. Mit 7,4 Millionen Besuchern kamen so viele Menschen wie nie zuvor zu dem Volksfest. Aus München Birgit Gründner.
18: Erneut machten die Einheimischen den größten Teil der Besucher aus. Die internationalen Touristen kamen vor allem aus den USA, aus Italien und aus Österreich. Das Oktoberfest habe internationale Strahlkraft, sagt Wiesnchef Christian Schaap. Die Wirte haben 6,7 Millionen Maß Bier ausgeschenkt, mehr als im vergangenen Jahr, und auch beim Essen gab es ein Plus. Die Schausteller sind ebenfalls sehr zufrieden, auch wenn sie eine leichte Konsumzurückhaltung festgestellt haben.
16: Und das Wetter in Deutschland. Wechselnd bewölkt und von der Schwäbischen Alb bis zu den Alpen gebietsweise schauerartiger, vereinzelt gewittriger Regen bei 14 bis 4 Grad. Am Tage überwiegend freundlich, ganz im Norden und Süden, jedoch wechselhaft bei 17 bis 25 Grad. Dienstag im Norden bewölkt mit Schauern, sonst überwiegend heiter, 18 bis 25 Grad. Das waren die Nachrichten.
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1: Um 0.33 Uhr, Achtung, Falschfahrer auf der B9 Ludwigshafen Richtung Wörth. Zwischen der A61, Kreuz Speyer und Speyer West kommt Ihnen ein Falschfahrer entgegen. Fahren Sie äußerst rechts und überholen Sie nicht. Auf der B9 Ludwigshafen Richtung Wörth. Zwischen der A61, Kreuz Speyer und Speyer West. Dort ist ein Falschfahrer unterwegs. Vorsicht in beiden Richtungen.
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1: Im Studio für Sie Philipp Kaver. Der Tag der deutschen Einheit, den wir jedes Jahr am 3. Oktober feiern, er erinnert an die deutsche Wiedervereinigung. Möglich wurde die durch die unblutige Revolution in der DDR, durch den Mauerfall und auch durch die politische Wende in Osteuropa, zum Beispiel in Polen und in der Tschechoslowakei. Dort ist der einstige Schriftsteller, Dissident und spätere Präsident Václav Havel bis heute das Gesicht der samtenen Revolution. Er wäre heute, am 5. Oktober, 90 Jahre alt geworden. Lukas Meyer-Blankenburg erinnert an Václav Havel.
19: Blicken wir zuerst auf den Anfang seiner politischen Karriere, die auch etwas Komisches hat. Als der 53-Jährige bei seiner Amtseinführung im Dezember 1989 die Militärparade zu seinen Ehren abnimmt, schmunzeln die Zuschauer weltweit. Václav Havels Hosen sind viel zu kurz. Sie reichen ihm nicht mal bis zu den Knöcheln. Martin Krafel war 7 Jahre lang Chef von Václav Havels Presseabteilung. An die Bilder der kurzen Hose kann er sich noch gut erinnern.
20: Also man sah die Schuhe, man sah die Socken und die Hose waren extrem kurz. Und das war das Volksthema in den nächsten Wochen. Wir müssen Václav Havel helfen.
21: Milí spoluobčané, 40 let jste v tento den slyšeli z úst mých předchůdců v různých obměnách totéž.
19: Es sind nicht nur die Hosen und die äußere Erscheinung. Mit Václav Havel ändert sich der politische Ton in der Tschechoslowakei grundlegend. In seiner Neujahrsansprache 1990, 3 Tage nach seinem Amtsantritt, sitzt Václav Havel fürs Staatsfernsehen an einem klobigen Schreibtisch. Er sagt, von seinen Vorgängern seien die Menschen 40 Jahre lang belogen worden. Sie hätten behauptet, die Tschechoslowakei blühe und prosperiere. Dann sagt Václav Havel, ich nehme an, Sie haben mich nicht gewählt, damit ich Sie weiter anlüge. Unser Land blüht nicht.
21: Naše země nevzkvétá.
20: Václav Havel wollte eigentlich nie ein Politiker sein,
19: weiß sein ehemaliger Pressechef Martin Krafel.
20: Und stellen Sie sich vor, ein Dissident, dann im Gefängnis und dann steht er auf der Prager Burg. Eigentlich absurd. Und er war sehr zurückhaltend.
19: Die erste Zeit auf der Prager Burg ist eine Phase des Improvisierens. Václav Havels Team besteht aus seinen Weggefährten aus der tschechischen Bürgerrechtsbewegung, in der Havel fast 30 Jahre lang aktiv gewesen war. Es sind Schriftsteller, Übersetzer, Schauspieler. Praktisch keiner hat politische Erfahrung oder tiefere Kenntnisse über Recht und Verwaltung. Havel selbst geht davon aus, nur für ein paar Wochen Präsident zu sein, bis zu den Neuwahlen im nächsten Jahr. Bereits nach seiner Nominierung als Präsidentschaftskandidat hatte er gesagt:
22: Ich bin ein Schriftsteller, der immer auch als Bürger aktiv sein musste. Ich wollte nie eine politische Position.
19: Es bleibt nicht bei der Übergangszeit. 1990 wird Václav Havel wiedergewählt und ist dann 2 weitere Jahre im Amt. Er will die Tschechoslowakei als Staat zusammenhalten. Doch die Kontroversen zwischen Tschechen und Slowaken sind groß. Zum 1. Januar 1993 beschließen sie die friedliche Aufteilung in zwei Staaten. Václav Havel wird der erste Präsident der neu gegründeten Tschechischen Republik und bleibt es für die von der Verfassung erlaubten zwei Legislaturperioden, also 10 Jahre lang bis 2003.
0: Also er war Antipolitiker in dem Sinne, es ging nicht um Macht, sondern es ging um Konsens. Es ging um eine verständigungsorientierte Debatte und nicht darum, den anderen mit dem Argument zu zerquetschen.
19: Volker Weichsel ist Politikwissenschaftler und Redakteur der Zeitschrift Osteuropa in Berlin. Er beschäftigt sich seit vielen Jahren intensiv mit der politischen und gesellschaftlichen Entwicklung Tschechiens. Václav Havel habe ihn schon als junger Mann beeindruckt. Sein Politikverständnis sei visionär gewesen. Havel wollte die Fixierung auf den Staat und seine Institutionen überwinden. Er setzte auf eine aktive Zivilgesellschaft.
0: Deswegen hatte er sogar in den 70er Jahren schon nicht nur von der posttotalitären Gesellschaft, sondern von der postdemokratischen Gesellschaft gesprochen. Er hat also darüber hinaus gedacht, wie kann eine zukünftige Gesellschaft organisiert sein, jenseits der Institutionen, die zwingen, die zu einer Parteidisziplin oder Koalitionsdisziplin einen zwingen.
19: Mit seinem Politikansatz ist Václav Havel in den 1990er Jahren sehr erfolgreich. Und das, obwohl er vor riesigen Herausforderungen steht. Eines seiner wichtigsten Anliegen? Er will die Tschechische Republik zum Mitglied der Europäischen Union machen. Der Weg in die EU führt für ihn über die Aussöhnung mit dem großen Nachbarn Deutschland. Deutsche und Tschechen verbindet eine lange, oft konfliktreiche und schmerzhafte Geschichte. Besonders präsent ist in Tschechien bis heute die Zeit des Nationalsozialismus. Die Nazis okkupierten das ganze Land und unterdrückten die Bevölkerung brutal. Nach dem Ende des Zweiten Weltkriegs und der Niederlage der Nazis vertrieben die Tschechen massenhaft Sudetendeutsche aus ihrem neuen Staat, zum Teil gewaltsam. Die Wunden dieser Zeit wirken noch Jahrzehnte nach. Václav Havel gelingt es, trotz großer Vorbehalte in seinem Land, einen Versöhnungsprozess einzuleiten, erzählt Politikwissenschaftler Volker Weichsel.
0: Also er vertritt hier sehr früh eine Position, wir müssen das Leid, das wir anderen zugefügt haben, anerkennen. Und das bedeutet keineswegs, dass wir die historischen Ursachen damit bestreiten würden, sondern die Ursache für die Vertreibung war die nationalsozialistische, der Überfall und die Vernichtungspolitik, dem zum Teil ja auch die Tschechen ausgesetzt waren. Und trotzdem können wir heute sagen, die Vertreibung ist etwas, womit wir Leid zugefügt haben. Und diese Form der Entschuldigung bezieht sich nicht auf die Ursachen, sondern nur auf die Form. Und das ist ungefährlich, sagt er.
19: In den 1990er Jahren sei dieses Vertrauen Václav Havels in ein demokratisches Deutschland nicht selbstverständlich gewesen, sagt Volker Weichsel. Der Präsident muss heftige Kritik einstecken, unter anderem von NS-Opfern, weil er die Aussöhnung mit den Deutschen sucht, ohne gleichzeitig Rückgaben oder Entschädigungen zu fordern. Im Januar 1997 unterzeichnen Bundeskanzler Helmut Kohl und der tschechische Ministerpräsident Václav Klaus in Prag die deutsch-tschechische Aussöhnungserklärung.
3: Sie ist nach meiner Überzeugung ein guter Text, der den festen Willen auf beiden Seiten zum Ausdruck bringt, gemeinsam in eine bessere, in eine europäische Zukunft zu gehen.
19: Die Erklärung ist ein Meilenstein für die Pflege friedlicher Beziehungen beider Nachbarländer zueinander. Und sie ist ein großer politischer Erfolg für Staatspräsident Václav Havel.
0: Diese deutsch-tschechische Erklärung von 1997 war der politische Höhepunkt, hat auch den politischen Prozess abgeschlossen. Und dann ging es immer tiefer in die gesellschaftliche Verständigung hinein. Und also das Havelsche Erbe der Versöhnung, auch durch Anerkennung des eigenen Tuns, ist voll und ganz aufgegangen.
19: Parallel zum Aufnahmeverfahren in die EU, das 2004 abgeschlossen wurde, strebt Václav Havel sicherheitspolitische Bündnisse an. Die NATO, deren mögliche Auflösung Anfang der 1990er Jahre diskutiert wird, weil der Kalte Krieg beendet ist, will er unbedingt erhalten. Er hat Hoffnungen, dass gemeinsame Sicherheitsstrukturen in die Russland und die USA eingebettet sind, ein friedliches Europa gewährleisten können. Aber er ist auch Realist und aufgrund seiner Erfahrungen skeptisch, was die Friedfertigkeit des russischen Nachbarn anbelangt. 1999 wird Tschechien Mitglied der NATO. Innerhalb des eigenen Stabs sei er dafür manchmal etwas belächelt worden, erinnert sich sein ehemaliger Mitarbeiter Martin Krafel.
20: Bei dem NATO-Beitritt war ich, glaube ich, zu jung, um das zu verstehen, obwohl ich dabei war in Washington. Und ich dachte mir, wozu? Wir leben in Frieden. Ja, dann einige Jahre später, als ich die Bilder von Ukraine gesehen habe, habe ich gerade an diese Momente gedacht, wie ich dankbar bin, dass er darüber überzeugt war, wie wichtig das ist.
19: Was war das für eine Zeit, in der sich Václav Havel als Literat und Autor ausprobierte und profilierte? Es waren die 60er Jahre. Havel war Mitte 20 und fand Zugang zu einem Kreis liberaler Künstler in Prag, erinnert sich Iva Procházková.
4: Mein Vater arbeitete als Dramaturg im tschechoslowakischen Film. Das hieß, bei uns waren Schriftsteller, Dramaturgen, Drehbuchautoren, Regisseure.
19: Iva Procházková ist heute eine der bekanntesten Schriftstellerinnen Tschechiens. Viele ihrer Bücher, vor allem Romane für Kinder und Jugendliche, wurden ins Deutsche übersetzt.
4: Und dann auch später, weil er sich stark für Politik interessierte, auch Politiker, aber Politiker, die Reformen wollten, also sogenannten Männer des Prager Frühlings hat man sie genannt.
19: Die 1960er Jahre sind eine Phase relativer künstlerischer und gesellschaftlicher Freiheiten. Der sogenannte Prager Frühling. Parteisekretär Alexander Dubček, der mächtigste Politiker im Land, spricht von einem Sozialismus mit menschlichem Antlitz und kündigt demokratische Reformen an. In der Wohnung der Procházkovas treffen sich Künstler und Kulturschaffende. Auch Václav Havel ist dabei. Er stammte aus einer wohlhabenden großbürgerlichen Prager Familie und war früh politisiert worden. Sein Vater war Bauunternehmer, seine Mutter Kunsthistorikerin. Nach der Machtergreifung der Kommunisten 1948 wurde der Besitz der Familie Havel enteignet. Seine Eltern mussten ihre Berufe aufgeben. Die Kommunisten verbaten Václav Havel den Besuch der weiterführenden Schule und ein geisteswissenschaftliches Studium. Er schlug sich durch, war Assistent im Chemielabor, brach ein Wirtschaftsstudium ab, leistete Militärdienst. 1959 findet er als Bühnentechniker zum Theater. Seine Rettung. Er beginnt mit dem Schreiben. In absurden Theaterstücken wie Die Benachrichtigung nimmt er die sozialistische Bürokratie aufs Korn und feiert auch im Ausland erste Erfolge. Iva Procházková meint allerdings,
4: ich glaube, seine essayistische Arbeit war viel, viel bekannter und wichtiger als die dramatische, weil er fähig war, die Gedanken zu formulieren, die sich jeder von uns machte, aber nicht jeder konnte die Zusammenhänge so gut verbinden und finden und erklären.
19: Die Demokratiebewegung in der Tschechoslowakei war der Führung der Sowjetunion ein Dorn im Auge. Vor allem die DDR, Polen, Bulgarien und Ungarn drängen Moskau zum militärischen Eingreifen. Sie fürchten, der liberale Geist könnte auf ihre Länder überschwappen. In der Nacht vom 20. auf den 21. August 1968 marschieren die Truppen des Warschauer Paktes in die Tschechoslowakei ein, um, wie es offiziell aus Moskau heißt, dem Bruderland Beistand zu leisten.
5: Die Menschenmenge drängte sich um die Panzer und beschimpfte die Soldaten als Faschisten und ließen gleichzeitig Dubček und die Republik hochleben.
19: Hunderte Panzer besetzen Prag. Fast eine halbe Million Soldaten sind beteiligt. Mehr als 100 tschechoslowakische Zivilisten werden im Zuge der Niederschlagung der Proteste erschossen. Der Prager Frühling ist zu Ende. Die Künstler und Autoren der Bewegung gehen ins Exil oder in den Untergrund. Václav Havel bleibt und schreibt trotz Publikationsverbots weiter. Ein Ereignis prägt ihn. 1969 zündet sich der Student Jan Palach aus Protest gegen das Regime auf dem Prager Wenzelsplatz selbst an. Jan Palach stirbt kurz darauf an seinen Verbrennungen. Er wird zur Symbolfigur für die Verzweiflung und den Widerstand. Sein Schicksal erschüttert Václav Havel zutiefst und es motiviert ihn zum Schreiben. Seine Texte erscheinen als sogenannte Samizdat, verbotene Literatur, die in winzigen, selbst kopierten Auflagen unter der Hand an Vertraute weitergereicht wird und extrem populär ist. So findet auch sein berühmter Essay von 1978, Versuch in der Wahrheit zu leben, sein Publikum. Der erste Satz lautet:
22: Ein Gespenst geht um in Osteuropa. Ein Gespenst, das man im Westen Dissidententum nennt.
19: Der Text ist vielleicht sein wichtigster. Eine Auseinandersetzung über das Leben im Totalitarismus und das Wesen der Macht.
22: Die Macht muss fälschen, weil sie in eigenen Lügen gefangen ist. Sie fälscht die Vergangenheit, die Gegenwart und die Zukunft. Der Mensch muss nicht alle Mystifikationen glauben. Er muss sich aber so benehmen, als ob er an sie glaubt, muss sie zumindest schweigend tolerieren oder sich wenigstens gut mit denen stellen, die mit den Mystifikationen operieren. Schon deshalb muss er aber in Lüge leben.
19: Wegen seiner Literatur und als einer der führenden Köpfe der Charta 77, einer Bürgerrechtsbewegung, die mit Petitionen Menschenrechtsverletzungen des Staates anklagt, wird Václav Havel 1977 das erste Mal verhaftet. In den folgenden 12 Jahren landet er mehrmals in Untersuchungshaft, bekommt Hausarrest, muss insgesamt 3 Haftstrafen verbüßen. Václav Havel hatte nach seiner ersten Verhaftung ein längeres Skript verfasst über seine Zeit in Untersuchungshaft und seine Erfahrungen im ersten Katerjahr 1977. Das Skript galt als verschollen. Havel selbst wusste nicht mehr, wo es war. Bis es 2021 zufällig im Nachlass eines Freundes auftauchte, ein literarischer Sensationsfund. Im September 2026 sind die Notizen unter dem Titel »Ich habe es irgendwo versteckt« erstmals auch auf Deutsch erschienen. Sie sind auch deshalb so interessant, weil Václav Havel sie nicht korrigierte und überarbeitete, wie er es sonst mehrfach und pedantisch mit seinen Texten tat. Über die Zeit im Gefängnis, hier im Zitat »Die Welt dort«, schrieb er:
22: »Diese Welt dort, wo manche Menschen Jahre verbringen und ich nur kurz war, wird wohl nun für immer einer meiner Maßstäbe bleiben, die ich in mir trage. Ich werde zwar so verschwenderisch, gleichgültig und oberflächlich leben, wie ich eben lebe, aber mir wird bewusst sein, wie unverzeihlich ich mit der Zeit, den Dingen und dem Leben umgehe.«
19: »1989 sahen die Menschen in der Tschechoslowakei, wie in den sogenannten kommunistischen Bruderländern um sie herum die Regime fielen. Ungarn, die DDR, Polen, Bulgarien. Auch in Bratislava und Prag gingen über Monate Abertausende auf die Straße, wie beeindruckende Aufnahmen des tschechoslowakischen Fernsehens zeigen, die auf YouTube zu sehen sind. Die Demonstrierenden zwangen die Machthaber schließlich zum Rücktritt. Ein Prozess, der heute Samtene Revolution heißt, weil er fast gewaltfrei ablief. Zu dem Zeitpunkt gilt Václav Havel als die Stimme der Protestierenden, erinnert sich Schriftstellerin Iva Prochaskova.
4: Der Grund war, dass ihn jeder kannte, jeder respektierte. Er war einfach ein anständiger Mensch, das wusste jeder. Er konnte auch handeln. Er war auch fähig oder bereit, auch mit den alten Kommunisten, die noch damals in der Regierung waren, sich zu einem Tisch zu setzen und wirklich diskutieren und die Lösung finden. Und diese Leute waren dann auch bereit, in der Nationalen Versammlung, also in dem damaligen Parlament, für ihn zu stimmen, dass er ein neuer Präsident wird. Also er war eigentlich ein perfekter Mensch für die Zeit damals.
19: Die Bewunderung der Aufbruchsphase nutzte sich in den folgenden Jahren etwas ab. Václav Havel galt zwar als Dichterpräsident, ein Politiker, der seine Reden selbst schrieb, jedes Wort sorgfältig abwägte und umgekehrt auch jemand war, der verschiedensten politischen Lagern gut zuhören konnte. Aber seine politischen Gegner verurteilten ihn als abgehobenen Moralapostel, der zwar schön redete, von Realpolitik aber wenig verstand. Tatsächlich hat Václav Havel gerade Fragen der wirtschaftlichen Transformation gerne wegdelegiert. Das entspricht wohl dem Klischee des Geistesmenschen. Es interessierte ihn einfach nicht. So hat es auch Schriftstellerin Iva Prochaskova wahrgenommen.
4: Es hat sich verändert. Er war ideal für die erste Zeit, weil er ein Moralmensch war. Und er hat auch in die Politik immer die Moral auf den ersten Platz gesetzt. Er verstand nicht viel von Ökonomik. Und deshalb hat er sie einfach zur Seite geschoben und andere Leute haben sich damit beschäftigt. Und das war damals Václav Klaus, der Chef in der Regierung war und ein Ökonome.
19: Die Privatisierung unter dem neoliberalen Ökonom Václav Klaus läuft nicht gut. Wie in vielen anderen einstigen Sowjetländern ist Korruption ein großes Problem. Martin Krafel, der 2026 Programmdirektor beim Gastauftritt Tschechiens auf der Frankfurter Buchmesse ist, meint, Václav Havel sei in der Wirtschaftspolitik etwas verloren gewesen. Und sein Hang, abzuwägen, zu vermitteln, aber keine unbeliebten Entscheidungen zu treffen, habe sich mit der Zeit verstärkt.
20: Er hatte immer mehr Angst. Mit jedem weiteren Jahr im Amt war diese Angst stärker. Und jede Entscheidung brauchte mehr Zeit bei ihm. Er brauchte mehr Gedanken dazu, mehr Gespräche mit den Kolleginnen oder mit Expertinnen. Er war sich sehr bewusst, dass seine Entscheidung sehr viel beeinflussen kann. Und jedes weiteres Jahr hat ihm gezeigt, dass es schwieriger ist.
19: Die tschechische Regierung heute, im Jahr 2026, entspricht sicher nicht dem Havelschen Ideal. Mit Ministerpräsident Andrej Babiš ist ein Oligarch an der Spitze des Landes, der Donald Trump verehrt und schon wegen Betrugs angeklagt war. Babiš' Koalitionspartner sind rechtsradikale Parteien, deren Vertreter den Klimawandel leugnen. Gleichzeitig hat Tschechien eine vergleichsweise stabile Zivilgesellschaft. Das Land hat bislang keinen so dramatischen Rechtsruck oder einen Angriff auf den Rechtsstaat erlebt wie etwa Ungarn oder Polen. Im Havel-Jubiläumsjahr gibt es rund um seinen 90. Geburtstag im Oktober viele Gedenkveranstaltungen. Eine kleine Straßenumfrage in der tschechischen Hauptstadt. Was bedeutet Václav Havel den Menschen in Prag heute?
6: Václav Havel, to je furt můj prezident. Mám ho na tričku.
19: Sie habe T-Shirts mit Václav Havel, sagt diese Frau, auch Plakate. Für sie sei Havel der Präsident gewesen. Er habe dafür gesorgt, dass Tschechien heute in der EU und in der NATO sei. Das findet sie wunderbar. Längst nicht alle sehen Václav Havel so positiv. Ein älterer Mann meint, als Präsident habe Václav Havel nichts Besonderes geleistet. Und was er geschrieben habe, sei nur Blödsinn gewesen, den er nie verstanden habe. Übrigens, die kurzen Havel-Hosen von seiner Amtseinführung sind Teil des Václav-Havel-Gedenkens geblieben. Am 18. Dezember, seinem Todestag, zeigen die Menschen in Tschechien viel Socken und Knöchel. Dann ist der Den krátkých kalhot, der Tag der kurzen Hose. Das Gedenken an ihren besonderen Präsidenten gestalten die Tschechen eben auch besonders absurd.
1: Vom Bürgerrechtler zum tschechischen Präsidenten. Heute wäre Václav Havel 90 geworden.
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1: Make-up, Schmuck und ein insgesamt femininer Look für die Fans der neuen türkischen Boyband Crush völlig normal. Doch für konservative Stimmen in der Türkei offenbar nicht. Sie werfen der Band Crush vor, traditionelle Geschlechterrollen in Frage zu stellen und insbesondere junge Männer von klassischen Rollenbildern zu entfernen. Aus Istanbul berichtet Antonia Röller.
7: Die Fans können jedes Wort mitsingen. Dabei gibt es die türkische Boyband Crush erst seit diesem Sommer. Viele haben Stunden vor dem Konzert in Izmir am Eingang gewartet. Zurechtgemacht mit Schleifen im Haar, Glitzersteinen im Gesicht. Auf selbstgebastelten Pappschildern steht Crush-Fans forever.
8: Uns gefällt die Gruppe einfach. Wir mögen sie sehr.
2: Ja, sie sind unterhaltsam und geben, finde ich, ein gutes Beispiel ab. Und ihr Stil ist schön, ihre Stimmen sind sehr gut, einfach anders.
7: Auf der Bühne stehen die 7 jungen Männer, die Haare akkurat gegelt, Schmuck und Make-up gehören dazu, genauso wie einstudierte Choreografien. Gegründet haben sie sich durch eine Castingshow nach dem Vorbild internationaler Boybands. 2 Lieder haben sie erst veröffentlicht, aber die haben über 39 Millionen Views bei YouTube.
8: Als wir die Sendung gesehen haben, hat uns besonders gefallen, dass junge Menschen aus der Türkei so etwas machen und dass gerade junge Männer in einem Land wie der Türkei so mutig auftreten. Deshalb wollten wir sie unterstützen.
7: Mit mutig auftreten meint sie genau diesen Look. Silberne Ketten, Ohrringe mit Kajal geschminkte Augen. Blondierte, gegelte Haare, weite Hemden und Hosen mit großen Schnallen. Genau dieser Look wird hier in der Türkei kritisiert. Schmuck und Make-up bei Männern, für manche zu feminin. Regierungsnahe Medien sehen sie als Teil der LGBTQ-Plus-Szene. Und die wird in der Türkei immer wieder kriminalisiert. Auch aktuell wieder. Konservative Medien bezeichnen Crush als Verderben für Kinder. Auch die Outfits der Fans geraten immer wieder in Kritik. Sie werden mit Fetisch in Verbindung gebracht. Solche Einflüsse könnten die traditionelle türkische Familie gefährden. Cenk Özbay ist Soziologe an der Sabancı-Universität in Istanbul und forscht zu Männlichkeit, Gender und Sexualität. Für ihn ist genau das der Punkt. Crush spielt mit klassischen Vorstellungen davon, wie Männer aussehen oder auftreten sollen.
10: Einige dieser jungen Männer können LGBT sein, schwul, bisexuell oder queer. Sie müssen es aber nicht sein. Wir wissen das nicht. Der entscheidende Punkt ist vielmehr, dass die Botschaft, die sie vermitteln, die Möglichkeit offen lässt, dass es so sein könnte.
7: Wie aufgeladen die Debatte ist, zeigt auch die Girlgroup Manifest. 6 junge Frauen ebenfalls aus einer Castingshow. Bei ihnen richtet sich die Kritik in die andere Richtung. Zu freizügig, zu sexualisiert. Auf der Bühne tragen sie kurze Röcke, Tops, tanzen körperbetonte Choreografien. Danach ermittelt die Staatsanwaltschaft wegen unsittlichen Verhaltens. Später werden die Musikerinnen zu jeweils 3 Monaten und 22 Tagen Haft auf Bewährung verurteilt. Bei Crush also zu feminin, bei Manifest zu sexualisiert.
10: Es gibt Erscheinungsbilder, die die Kritiker verwirren, die sie nicht genau einordnen können, gegen die sie deshalb schnell reagieren möchten. Aber wir sehen, genau wie im Alltag und auf der Straße, wird Geschlecht in einer großen Vielfalt gelebt.
7: Die Fans von Crush können mit der Kritik wenig anfangen. Und die Konzerte der Boyband sind in der Türkei fast alle ausverkauft.
1: Die neue türkische 7-Mitglieder-Boygroup Crush.
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16: Um 1 Uhr mit Wolfgang Berger. Nach seinem Überraschungsbesuch in Kiew hat Kanzler Merz betont, wie wichtig eine verlässliche Unterstützung für die Ukraine ist. Das liege auch im deutschen Interesse, sagte Merz im Bericht aus Berlin in der ARD. Außerdem sei eine stabile deutsche Regierung für die gesamte Stabilität Europas gerade in diesen turbulenten Zeiten wichtig. Aus Berlin Tim Aßmann.
23: Viele Menschen in Deutschland würden das im Augenblick vielleicht unterschätzen, sagte Merz. Wenn in Sachsen-Anhalt eine Regierung unter Führung der AfD und in Berlin unter Führung der Linken entstehe, sei das kein Beitrag zur Stabilität Deutschlands. Es sei jetzt an uns allen, das Richtige für Deutschland zu tun, um eine Chance zu haben, ein stabiles Land in der Mitte Europas zu bleiben, appellierte der Bundeskanzler. Mit Blick auf die schwarz-rote Bundesregierung erklärte Friedrich Merz, man müsse zusammenbleiben und das Land nach vorne bringen. Er sei fest entschlossen, das zu tun, bekräftigte der Kanzler.
16: Die Unionsfraktion im Bundestag hat einen Vorstoß von Hessens Ministerpräsident Rhein zum Umgang mit der AfD zurückgewiesen. Der CDU-Politiker hatte sich dafür ausgesprochen, der AfD nicht weiter die Vorsitzendenposten in Bundestagsausschüssen zu verwehren. Die parlamentarische Geschäftsführerin der Unionsfraktion Dos Santos Vinz lehnte einen Kurswechsel ab. Es gebe keinen Anspruch auf einen Vorsitz. Die AfD hat das Recht, mehrere Ausschussvorsitzende vorzuschlagen. Allerdings hatten ihre Kandidaten bisher eine Mehrheit verfehlt. Bei schweren Unwettern in Ostspanien sind am Wochenende mindestens 3 Menschen ums Leben gekommen. Eine Person wird noch vermisst. Für die Region Katalonien gilt weiter eine Unwetterwarnung des spanischen Wetterdienstes. Am Samstag waren in der Innenstadt von Barcelona innerhalb von 24 Stunden 190 Liter Niederschlag pro Quadratmeter gefallen. In der Fußball Nations League hat die DFB-Elf gegen Griechenland einen Sieg verpasst. Das Rückspiel in Thessaloniki endete 0:0 unentschieden. Aus der Sportredaktion André Siems.
9: Das Team von Jürgen Klopp hat vor allen Dingen in der ersten Halbzeit überzeugt, kam immer wieder zu guten Abschlüssen. Jonas Urbich parierte einmal fantastisch gegen Masuras Kopfball, der zu unbedrängt vor ihm und dem deutschen Tor auftauchte. Ein Treffer für die Deutschen von Burkhardt wurde wegen Handspiels von Bischof zurückgepfiffen. In der zweiten Halbzeit war die Partie ausgeglichener. Die Deutschen immer noch die dominantere Mannschaft, ohne allerdings zu glänzen. Treu vergab gegen Ende noch eine gute Chance für Deutschland, so blieb es beim 0:0 in Thessaloniki.
16: Das waren die Nachrichten. Das Wetter in Deutschland: wechselnd bewölkt und von der Schwäbischen Alb bis zu den Alpen gebietsweise schauerartiger, vereinzelt gewittriger Regen bei 14 bis 4 Grad. Am Tage überwiegend freundlich, ganz im Norden und Süden jedoch wechselhaft, 17 bis 25 Grad. Dienstag im Norden bewölkt mit Schauern, sonst überwiegend heiter. Es ist jetzt 1:03 Uhr.
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1: Vorweg die Entwarnung für die B9 Ludwigshafen Richtung Wörth. Kein Falschfahrer mehr zwischen der A61, Kreuz Speyer und Speyer West. Auf der A1 Lübeck Richtung Hamburg ist die Norderelbbrücke in beiden Richtungen wegen Schwertransporten bis 5 Uhr mehrfach kurzfristig gesperrt. Die A1 Münster Richtung Dortmund ist zwischen Kamenzentrum und Kreuz Dortmund-Unna gesperrt wegen einer Fahrbahnerneuerung, das noch bis 5 Uhr früh. Die A40 Duisburg Richtung Essen ist zwischen Kreuz Duisburg und Kreuz Kaiserberg wegen Bauarbeiten in beiden Richtungen gesperrt. Die A42 Emscher Schnellweg Kamp-Lindfort Richtung Dortmund ist zwischen Herne-Krange und Baukau in beiden Richtungen bis Dienstag früh gesperrt. Und letzte Meldung, die A61 Mönchengladbach Richtung Venlo ist zwischen Kaltenkirchen und Grenzwald wegen Bauarbeiten gesperrt. Ich wünsche Ihnen da, wo es geht, eine gute Fahrt.
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1: Von NDR Info aus Hamburg und mit Philipp Kaver im Studio. Willkommen. Begleitet von russischen Angriffen hat Bundeskanzler Friedrich Merz gestern die ukrainische Hauptstadt Kiew besucht. Den russischen Präsidenten Putin rief Merz erneut dazu auf, den Krieg zu beenden. Der Kanzler sagte der Ukraine weitere Unterstützung zu. 1 Milliarde Euro an Militärhilfen und weitere 350 Millionen Euro für den Energiesektor. Zuvor hatte Russland vor Besuchen ausländischer Politiker gewarnt. Im ARD-Bericht aus Berlin hat Markus Preis den Bundeskanzler gefragt, was ihm durch den Kopf ging, als in Kiew plötzlich die Sirenen losgingen.
11: Ich lasse mich von solchen Drohungen nicht beeindrucken, Herr Preis. Die Reise war lange geplant und ich habe sie heute mit einer großen Delegation durchgeführt. Die Bundeswirtschaftsministerin Katharina Reich ist dabei gewesen und eine große Wirtschaftsdelegation zum ersten Mal mit dem deutschen Bundeskanzler. Wir sind hier und das ist das Zeichen.
13: Aber haben Sie das auch als eine persönliche Drohung gegen Sie oder gegen Deutschland als einen der größten Unterstützer der Ukraine verstanden?
11: Ich fange nicht an, diese Drohungen zu interpretieren. Ich sehe, was hier tatsächlich passiert. An einem friedlichen Sonntag wird hier mitten während meines Besuches eine Brücke bombardiert in Kiew. Und eine Woche vorher ist die Akademie der Wissenschaften Ziel eines Drohnenangriffs oder eines Bombenangriffs gewesen. Das zeigt, wie sinnlos und wie völlig kopflos dieser Krieg von Russland weitergeführt wird. Der muss beendet werden. Und das ist mein Aufruf auch heute Abend noch einmal. Herr Putin, beenden Sie diesen sinnlosen Krieg. Dann können wir über alles reden. Aber die Waffen müssen schweigen.
13: Die Ukraine hat in den vergangenen Wochen und Monaten besonders Probleme damit, dass es jetzt sogenannte Jet-Drohnen gibt, also die mit Düsenantrieb viel schneller sich bewegen. Deutschland hat heute Hilfe in diesem Bereich zugesagt. Wo haben wir plötzlich die technische Lösung dafür her?
11: Naja, es gibt eine ganze Reihe von Unternehmen, die in den letzten Wochen und Monaten wirklich bahnbrechende Erfindungen gemacht haben. Und das ist auch ein Schutz für uns, denn wir wollen uns ja auch gegen solche Angriffe und müssen uns gegen solche Angriffe schützen. Wir unterstützen die Ukraine jetzt noch einmal auch finanziell für die Beschaffung. Und umgekehrt habe ich heute mit der großen Wirtschaftsdelegation eine ganze Reihe von Unternehmen aus der Ukraine gesehen. Und wir haben Vereinbarungen getroffen über mehr als 6 Milliarden Euro, jetzt jetzt für Aufträge, die an gemeinsame Unternehmen gehen. Also es ist auch ökonomisch richtig, mit der Ukraine weiter zu arbeiten. Und genau das ist das Ergebnis meines heutigen Besuches. Ich bin damit, was diesen Teil betrifft, sehr zufrieden.
13: Sie haben eben die Milliardenbeträge angesprochen. Die Europäer haben Ende vergangenen Jahres der Ukraine 90 Milliarden Euro zugesagt, wo auch das Signal sein sollte, die Ukraine ist jetzt sehr langfristig finanziert. Jetzt hören wir, dass große weitere Milliardenbeträge nötig sind nochmal. Können Sie die beziffern? Was haben Sie da heute bei den Gesprächen erfahren?
11: Das können wir bis jetzt noch nicht genau beziffern. Richtig ist, dass natürlich die Ukraine weiter Hilfe braucht, wenn dieser Krieg auch im nächsten Jahr weitergeht. Wir schauen jetzt zunächst einmal auf den kommenden Winter. Die Ukraine muss wirklich auch vorbereitet sein auf einen möglicherweise sehr harten Winter. Und umgekehrt sind wir dabei, auch mit deutschen Unternehmen hier Aufträge auch anzunehmen bei diesen Hilfen, die für die Ukraine notwendig und richtig sind. Deswegen sind auch Unternehmen aus der Energiewirtschaft dabei gewesen. Also dies ist ein gegenseitiges Geben und Nehmen, aber für die nächsten Monate braucht die Ukraine noch unsere Hilfe und ich werde nicht müde zu betonen, das ist nicht nur für die Ukraine gut, das ist richtig und notwendig für die gesamte politische Stabilität Europas und daran müssten wir Deutsche eigentlich das größte Interesse haben.
13: Aber ich würde gern trotzdem noch mal an der Stelle bleiben. Es geht ja auch um Haushaltslöcher, nicht nur um die direkte militärische sozusagen Unterstützung. Haben Sie Verständnis, dass obwohl solche Beträge auch noch mal zusätzlich zu der bilateralen Hilfe, die ja aus Deutschland auch kommt, auf EU-Seite zugesagt wurden, dass jetzt trotzdem das Geld so schnell in der Ukraine weg ist?
11: Naja, es ist ja nicht weg, Herr Preis, sondern es wird investiert in die Sicherheit der Ukraine. Es wird investiert auch in die Energieversorgungssicherheit der Ukraine. Und wir machen das meiste ja, mit großem Abstand das meiste, gemeinsam in Europa. Das haben wir im letzten Jahr so beschlossen, im Dezember kurz vor Weihnachten. Und das ist jetzt für die zwei Jahre 2026 und 2027 gedacht. Und das genau wird eingehalten.
13: Sie haben heute dem ukrainischen Präsidenten Selenskyj gesagt, ihr könnt euch auf Deutschland verlassen. Kann die Ukraine das wirklich angesichts der innenpolitischen Debatten, die wir haben, und auch der finanziellen Probleme, in die wir auch langsam geraten?
11: Ja, ich habe ihm das aus tiefer innerer Überzeugung gesagt, weil es in unserem eigenen Interesse liegt. Und ich habe umgekehrt, Herr Preis, nicht nur heute in der Ukraine, sondern in den letzten Tagen von verschiedenen Kollegen, Kolleginnen aus der Europäischen Union gehört, bleibt um Gottes Willen in Deutschland stabil mit eurer Regierung. Wir brauchen euch. Die gesamte Europäische Union, ganz Europa, hängt an der Stabilität in Deutschland. Und das ist etwas, was vielleicht viele Menschen in Deutschland im Augenblick unterschätzen, wie wichtig es ist, dass wir in diesen turbulenten Zeiten gerade in Deutschland eine stabile Regierung haben. Und ich werde in der nächsten Woche alles dafür tun, um das auch aufrechtzuerhalten, wissend, dass wir natürlich ein paar Debatten haben, insbesondere nach den beiden letzten Landtagswahlen. Aber diese Debatte, die muss geführt werden. Wir müssen in der Regierung zusammenbleiben. Wir müssen das Land nach vorne bringen. Wir müssen die großen Chancen, die wir haben, auch gemeinsam nutzen. Und ich bin fest entschlossen, das zu tun. Noch einmal, weil es nicht nur für Deutschland wichtig ist, sondern weil es für die gesamte Europäische Union wichtig ist, dass wir eine stabile Bundesregierung in Berlin haben.
13: Können Sie das noch mal ausführen? Sie haben heute von unermesslichen Folgen für Europa gesprochen, wenn die deutsche Regierung den Aufgaben nicht gewachsen ist. Was sind unermessliche Folgen? Was passiert dann?
11: Herr Preis, es ist doch völlig klar, was wir im Augenblick erleben. Wir erleben einen Zollstreit mit den USA. Wir erleben eine Wettbewerbssituation aus Asien. Wir erleben Russland, das Krieg führt gegen Europa. Und zwar nicht nur gegen die Ukraine, sondern auch gegen uns. Wir haben doch ganz konkrete Ereignisse. Der 4. August war ein bewaffneter Angriff auf den Flughafen von Leipzig. Ausschließlich von Russland kommend. So, und das sind Dinge, die wir jetzt auch in unsere Erwägungen mit einbeziehen müssen, wenn es um die Stabilität geht, wenn Europa diese Herausforderungen nicht besteht. Und ich sage bewusst Europa und nicht nur allein Deutschland. Dann hat dieser Kontinent in der Zeit, in der wir leben, keine Chance, seinen Frieden, seine Freiheit und seinen Wohlstand aufrechtzuerhalten. Und darum geht es. Wir werden wahrscheinlich erst in der Rückschau in einigen Jahren das ganze Ausmaß dieser Herausforderungen wirklich verstehen und begreifen. Ich bin jedenfalls entschlossen, alles zu tun, dass Europa stabil bleibt in dieser schwierigen Zeit. Und das gilt dann eben auch für Deutschland. Deutschland als dem wichtigsten und größten Mitgliedsland.
13: Die Stabilität der deutschen Regierung wird hinterfragt, das haben Sie heute selber gesagt. Wir haben es auch beobachtet, dass nach den Landtagswahlen natürlich auch in der Ukraine sehr stark geguckt wurde, dass da russlandfreundliche Parteien in Deutschland Landtagswahlen gewinnen. Macht sich die Ukraine zu Recht Sorgen um die Stabilität der Regierung in Deutschland?
11: Ja und nein. Wenn Regierungen gebildet werden in Sachsen-Anhalt unter der Führung der AfD, wenn eine Regierung in Berlin gebildet wird unter der Führung der Linkspartei mit ihren ganzen Verbindungen in die Clankriminalität, in den Antisemitismus, dann ist das kein Beitrag zur Stabilität der Bundesrepublik Deutschland. Und deswegen müssen wir alle ein gemeinsames Interesse daran haben, dass Deutschland weiter stabil regiert wird. Und noch einmal, ich werde alles tun, um das zu erreichen, was in meiner Kraft steht, werde ich leisten.
13: Richtet sich diese Mahnung an die Bevölkerung? Richtet die sich an Ihre Ministerkollegen, an das Kabinett oder an Ihre Bundestagsabgeordneten? An wen richtet sich die Mahnung, dass Sie jetzt zusammenbleiben müssen?
11: Das ist eine Ermahnung an uns alle. Und ich habe mit großem Interesse gestern dem Bundespräsidenten zugehört, als er in Bremen die große Rede, und es war wirklich eine große Rede zur deutschen Einheit, gehalten hat. Diese Rede, die klingt lange nach bei mir, und ich vermute, ich bin nicht der Einzige, dem das so geht. Auch diese Ermahnung und diese Hinweise von gestern nehme ich außerordentlich ernst, denn wir sind in einer geradezu historischen Situation, und in dieser historischen Situation müssen wir dem Anspruch

0: Fälle friedlich. Daniel Hoffmann berichtet.
1: Bremens Innensenatorin Eva Högl zieht eine positive erste Bilanz. Sie sei glücklich, erleichtert und dankbar. Högl spricht von einem grandiosen Fest.
2: Bremen hat sich als ganz tolle Gastgeber und Gastgeberinnen gezeigt. Alle Menschen sind hier glücklich, gerne gekommen, haben unbeschwert gefeiert. Und dass das möglich war, das haben wir den Sicherheitsbehörden zu verdanken. Und ich kann heute schon sagen, dass es gut gelungen ist und wir ein nicht nur fröhliches, sondern auch sicheres Fest hatten.
1: Für die Sicherheit wurden zahlreiche Polizisten herangezogen, 4.000 insgesamt. Natürlich nicht nur aus Bremen, sondern auch aus den anderen Ländern und vom Bund. Das Ziel war laut Högl, eine Balance zu halten zwischen einem fröhlichen, offenen und unbeschwerten Bürgerfest und ausreichender Sicherheit. Das scheint gelungen zu sein. Dazu beigetragen hat auch die Bremer Gastfreundschaft, sagt dieser Besucher aus Bayern.
3: Das ganze Fest war ja toll und auch die Leute, wo eben alle da waren, waren also wirklich ganz nett. Und sieht man es ja an, dass wir aus Bayern kommen und wir haben dann so viele Tipps bekommen, was man in Bremen anschauen soll oder was man machen soll, wo man essen gehen soll. Also so nett und auf uns zugegangen ist ganz selten geworden, als wir hier in Bremen.
1: Ganz wichtig, das Bürgerfest hat bei vielen für ein Gefühl der Einheit gesorgt, also bei vielen, aber nicht bei allen.
4: Nein, fühle ich nicht, weil ich nicht finde, dass das sich jetzt dadurch verändert, sondern das Interesse für Deutschland, so wie es existiert und aus den Bundesländern zusammengesetzt ist, sieht man hier und das ist irgendwie gut, aber das habe ich ja selbst und nicht durch so eine Veranstaltung.
1: Andere Besucher empfinden das aber auch ganz anders, so wie dieser Mann aus dem Saarland.
5: Einheit war für mich nur ein Feiertag, aber jetzt habe ich das wirklich so erlebt, dass alle Bundesländer zusammenkommen. Also ich habe mehrmals die Gänsehaut bekommen und das freue ich mich wirklich, dass es solche Veranstaltungen gibt. Und ich hoffe, dass jeder diese Einheit irgendwie ein bisschen verstehen kann und auch zusammenhält für die Zukunft.
1: Den Zusammenhalt haben auch die Länderchefs und Chefinnen ein Stück weit vorgelebt während des Bürgerfestes. Bereits am Freitagabend wurde zusammen gesungen und getanzt. Mit dabei unter anderem Bremens Bürgermeister Andreas Bovenschulte, Schleswig-Holsteins Ministerpräsident Daniel Günther und Bundestagspräsidentin Julia Klöckner. Die gute Stimmung hat sich Bovenschulte bewahrt. Sein Fazit zum Bürgerfest fällt eindeutig aus.
6: Ich fand's grandios, muss ich sagen. Ich finde eigentlich nur Leute, wenn ich lang gehe und an den Ständen bin und auf den Wegen und Straßen mit strahlenden Gesichtern, die sagen, richtig klasse, hat auch was mit dem tollen Wetter zu tun, aber auch mit dem tollen Angebot und mit der friedlichen und mit der freundlichen Atmosphäre. Und das schildern mir alle und alle sind richtig stolz darauf, was da Bremen auf die Reihe gekriegt hat.
1: Gesehen haben das hunderttausende Besucherinnen und Besucher. Die endgültigen Zahlen liegen noch nicht vor, aber allein bis Samstagabend waren es schon fast 400.000 Gäste.
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0: Jedes Jahr bekommen knapp 520.000 Menschen in Deutschland eine Krebsdiagnose. Glücklicherweise können viele geheilt werden und lassen die Krankheit irgendwann hinter sich. Doch während die Arztbesuche weniger werden, bleiben andere Einschränkungen ein Leben lang. Zum Beispiel, wenn man eine Versicherung abschließen will oder einen Kredit braucht. In einer Petition haben jetzt mehrere 10.000 Menschen gefordert, eine gesetzliche Frist von 5 Jahren einzuführen, nach der Krebsüberlebende ihre Erkrankung nicht mehr angeben müssen. Mit Erfolg, wie Katharina Geschirr berichtet.
8: Bianca Graf sitzt in ihrer Wohnung und erinnert sich noch gut, wie es damals war, als sie noch Polizistin werden wollte.
9: Also ich habe jetzt hier mein Ablehnungsschreiben der Bayerischen Polizei mit dem Gesundheitszeugnis, wo ich polizeidienstuntauglich geschrieben wurde. Im ersten Moment tatsächlich ziemlich demütigend.
8: 2019 bekommt Bianca Graf eine Absage für ihren Traumjob. Der Grund: dienstuntauglich aufgrund ihrer Krebserkrankung. Was Bianca Graf ärgert, diese Erkrankung liegt 16 Jahre zurück. Bei Bewerbungsgesprächen, Adoptionsverfahren, Kredit- und Versicherungsanträgen, auch überstandene Krebserkrankungen müssen Jahre später von den Betroffenen offengelegt werden. Wer in Deutschland zum Beispiel eine Versicherung abschließen will, muss oft einen Fragebogen ausfüllen. Die Info Krebs führt dann auch bei Bianca Graf zu negativen Folgen.
9: Sobald das Wort Tumor gefallen ist oder beziehungsweise der Satz, ich hatte einen Tumor, da war die Summe dann einfach grundsätzlich schon höher, weil man als potenzieller Risikopatient dargestellt wird.
8: Spätfolgen und Risiken sind sehr individuell. Bianca Graf sagt, ihr Körper hat sich vollständig rehabilitiert. Trotz

0: Trotzdem wird sie immer wieder mit der überstandenen Krebserkrankung konfrontiert. Betroffeneninitiativen wie junge Erwachsene mit Krebs wollen seit einiger Zeit deshalb ein sogenanntes Recht auf Vergessenwerden. Die Forderung, nach einer Frist von 5 Jahren nach abgeschlossener Behandlung soll eine frühere Krebserkrankung nicht mehr abgefragt oder negativ gegenüber den Überlebenden verwendet werden dürfen. Moritz Schumann ist stellvertretender Geschäftsführer des Gesamtverbandes der deutschen Versicherungswirtschaft und verweist im Falle eines pauschalen Rechts auf Vergessenwerden auf steigende Kosten für alle Versicherten.
1: Wenn höhere Risiken nicht mehr berücksichtigt werden dürfen in der Kalkulation, werden die zusätzlichen Kosten auf alle Versicherten verteilt.
0: In diesem Jahr ist das Recht auf Vergessenwerden nun auch vermehrt in der Politik angekommen. Ein erster kleiner Schritt ist ein neues Gesetz, das ab November gilt und das Recht auf Vergessenwerden 15 Jahre nach abgeschlossener Behandlung vorsieht, allerdings nur bei Verbraucherkrediten. Für die Betroffenen geht es nicht allein um die Erleichterung ihres Alltags, sondern auch darum, ein schlimmes Kapitel ihres Lebens endlich hinter sich zu lassen.
2: 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Thema jetzt: bezahlbarer Wohnraum. Der ist knapp. Allein im Freistaat Bayern fehlen schätzungsweise rund 230.000 Wohnungen. Gleichzeitig stehen überall Immobilien leer. Neben Büros und aufgegebenen Geschäften auch Gaststätten oder Schulen. Eigentlich wäre es vernünftig, diesen Leerstand zu nutzen. Doch der Umbau ist oft mühsam, teils wegen bürokratischer Hürden, teils wegen hoher Kosten. Ein Modellvorhaben des Bayerischen Bauministeriums soll hier nun den Turbo einschalten. Isabella Kroth hat sich das näher angeschaut.
3: Reischach in Oberbayern. Rund 2.800 Einwohner. Ein beschaulicher Ort mit vielen großen Einfamilienhäusern. Doch für junge Menschen sind die zu groß und zu teuer. Bürgermeister Alfred Stockner ist sich des Problems bewusst.
4: Da haben wir zu wenig Wohnungsraum, vor allem bezahlbaren Wohnraum. Und so ein verlorener Jugendlicher, den bekommen wir nicht so leicht wieder zurück. Und da ist unser Ansatz, dass wir die einfach in der Gemeinde halten.
3: Damit junge Menschen im Ort bleiben können, will der Bürgermeister kleine Wohnungen schaffen und hat dafür das alte Rathaus in den Fokus genommen. Seit die Verwaltung umgezogen ist, steht das Gebäude leer. Nun soll es umgebaut werden. Und zwar für junge Reischacher, die im Ort bleiben wollen. Annalena Meixner durfte gemeinsam mit anderen schon im Vorfeld ihre Ideen bei der Planung mit einbringen.
5: Wir durften unser Gemeinschaftskeller mitplanen, mehr oder weniger. Wir durften sagen, ob wir unsere Wäsche oben in unseren Räumen waschen wollen oder wie wir ja generell einfach leben wollen als junge Mieter.
3: Hier klappt es. Doch häufig scheitern solche Umbauprojekte noch an der Bürokratie und an zu hohen Baukosten. Etwa, weil die Gebäudesubstanz schlecht ist. Vor dieser Herausforderung stand auch Architekt Michael Leidl, der das Projekt in Reischach begleitet.
6: Das alte Rathaus in Reischach ist in den 50er Jahren gebaut worden. Das war eine Zeit, in der man sehr, sehr sparsam gebaut hat. Und wir haben natürlich da eine Nutzungsänderung. Also es war vorher ein Verwaltungsgebäude, es war mal die Post mit drin, es war die Feuerwehr drin, also eine sehr, sehr lebendige Geschichte. Und jetzt gibt es halt die Umnutzung in Wohnen.
3: Die Gemeinde macht bei einem Modellvorhaben mit, bei dem das Bayerische Bauministerium gezielt durch den Bürokratiedschungel hilft und Förderprogramme vorschlägt. Denn Bauminister Christian Bernreiter möchte dem Leerstand den Kampf ansagen.
7: Darum wollen wir da schauen, dass wir wieder Leben in die Städte bringen und nicht nur immer neue Grundstücke versiegeln.
3: Die Gemeinde Reischach spart nun enorme Kosten. Für 8 Wohnungen muss die Gemeinde statt 2,6 Millionen Euro Umbaukosten nur 750.000 Euro selbst tragen. Dadurch kann sie dann günstig vermieten. Kommt das bei den jungen Menschen an?
5: Also ich wäre schon hier interessiert.
8: Ich könnte es mir auch definitiv vorstellen. Ich bin auch nicht so der Stadtmensch.
3: Die ersten Bürgermeisterkolleginnen und Kollegen haben sich bei Bürgermeister Alfred Stockner schon erkundigt, wie er den Umbau angeht. Leerstand gibt es bei ihnen auch. Das alte Rathaus könnte also über Reischach hinaus Schule machen.
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2: Heute vor 25 Jahren starb Emilie Schindler. Gemeinsam mit ihrem Ehemann hatte sie viele Juden vor der Ermordung im Holocaust bewahrt. Doch während Oskar Schindler weltberühmt wurde, geriet der Mut seiner Frau in Vergessenheit.
10: Der Film Schindlers Liste macht sie 1993 berühmt. In der Schlussszene sitzt Emilie Schindler im Rollstuhl am Grab ihres Mannes. Das war der Moment, in dem sie mit ihm Frieden schließt, schreibt Emilie Schindler in ihrer Biografie.
11: Ich redete in Gedanken mit ihm. Ich weiß nicht, warum du mich verlassen hast. Aber weder mein Alter noch dein Tod können etwas daran ändern, dass wir immer noch verheiratet sind. Ich habe dir verziehen. Alles verziehen.
10: Zu verzeihen gibt es einiges. Oskar Schindler betrügt seine Frau mehrfach. Nach dem Krieg leben sie in Argentinien. 1957 kehrt er ohne sie nach Deutschland zurück und hinterlässt ihr einen Berg Schulden. Emilie Schindler steht lange im Schatten ihres Mannes. 1965 bekommt er das Bundesverdienstkreuz, über sie kein Wort. Dabei hatte das Ehepaar Schindler die Emaille-Fabrik in Krakau gemeinsam betrieben. In dieser Fabrik hatten sie jüdische Zwangsarbeiter beschäftigt. Dann sahen sie, wie gewalttätig gegen Juden vorgegangen wurde. Oskar Schindler wollte seine Arbeiter davor bewahren.
12: Wenn man im Herzen hier drin glaubt, das ist richtig, soll man es tun.
10: Im Januar 1945, der Krieg ist fast zu Ende, ist es dann Emilie Schindler, die nochmals 300 Juden rettet, erzählt ihre Biografin Erika Rosenberg.
13: Da kam um 5 Uhr morgens so ein Transport und der Fahrer sagte, Frau Schindler, wenn Sie also diese Juden nicht übernehmen, das also muss ich Sie auf der Stelle erschießen. Und Oskar Schindler befand sich in Krakau zur Zeit und sie hat gehandelt und hat sie alle gerettet. Wo steht das? Nirgendwo.
10: Erst nach dem Welterfolg des Kinofilms mit insgesamt 7 Oscars wird Emilie Schindler in Argentinien zur Ehrenbürgerin. Auf einer Reise nach Deutschland erleidet Emilie Schindler einen Schlaganfall. Sie verstirbt am 5. Oktober 2001 in einer Klinik in Strausberg bei Berlin. Das war heute vor 25 Jahren.
2: Der Stichtag von Kirsten Rautenberg.
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14: Mit Moritz Kühn und einer Nullnummer in der Fußball Nations League. Die 4. Partie unter Neubundestrainer Jürgen Klopp endete torlos in Griechenland. Aus Thessaloniki Thomas Kunze.
15: In der ersten Halbzeit die deutsche Fußballnationalmannschaft, die deutlich bessere Mannschaft mit vielen, vielen Chancen, insgesamt 15 Abschlüssen und mit einem Tor in der 32. Minute. Jonathan Burkhardt nach Vorarbeit von Derry Sherhand, aber das Tor wurde nach VAR-Einsatz zurückgenommen. Bei der Balleroberung ist Tom Bischoff der Ball im Anschlusskreis anscheinend auf die Hand gefallen. In der zweiten Halbzeit ein anderes Fußballspiel. Hart verteidigende Griechen, die nur noch auf Konter aus waren, hatten 1-2 ordentliche Möglichkeiten. Die Deutschen trotzdem die bessere Mannschaft mit Chancen durch Wirtz, durch Philipp Treu oder auch wieder durch Derry Sherhand, der ein starkes Spiel gemacht hat. Der Treffer aber, er blieb am Ende aus. Und so trennen sich Griechenland und Deutschland in Thessaloniki 0-0.
14: In der Tabelle bleibt das DFB-Team Dritter mit 3 Punkten Rückstand auf die Griechen und die Niederlande. Die Niederländer haben mit 2-1 gegen das noch punktlose Schlusslicht Serbien gewonnen. Nur die besten beiden Mannschaften lösen am Ende der Gruppenphase das Viertelfinalticket. Auch die deutschen Fußballerinnen sind demnächst wieder im Einsatz. Es stehen die Testspiele gegen Australien und Japan am 9. und 13. Oktober auf dem Programm. Heißt, in der Frauenbundesliga ruht erstmal der Ball. In der Tabelle ist Bayern München Spitzenreiter vor Wolfsburg. Die VfL-Frauen gewannen die letzte Partie vor der Länderspielwoche mit 2-1 gegen den Hamburger SV. Es war das 350. Bundesligaspiel von Wolfsburgs Kapitänin Svenja Huth.
16: Das Wichtigste steht über allem. Das ist natürlich der Sieg, dass wir die 3 Punkte hier behalten haben. Ich glaube, ein bisschen wieder schwerer gemacht als notwendig, aber über allem steht der Sieg und dann natürlich bei so einem besonderen Spiel, glaube ich, ein rundum gelungener Tag. Ja.
14: Die VfL-Frauen um Svenja Huth sind bis auf 3 Punkte an Bayern München herangerückt. Weiter auf den ersten Saisonsieg warten muss Nürnberg. Der Tabellenvorletzte verlor mit 1-2 gegen Hoffenheim und Union Berlin gewann mit 4-0 in Stuttgart und hat jetzt ein 4-Punkte-Polster auf die Abstiegszone. Richtig viel los war beim Formel-1-Rennen in Malaysia. Achim Scheu hat alle Infos.
17: Vor dem Start prasselnde Regen. Als es losgehen sollte, hatten einige Autos dann technische Probleme. Der Rennbeginn verspätete sich insgesamt um 100 Minuten. Am Ende die Erlösung für Max Verstappen, der erste Sieg des Jahres für den Vierfach-Weltmeister im Red Bull. Kimi Antonelli im Mercedes baute als Zweiter seine WM-Führung aus. Lewis Hamilton als Dritter fuhr ebenfalls ein starkes Rennen. Größter Verlierer war George Russell, der kurz vor Schluss auf Rang 3 liegend mit Antriebsproblemen ausschied. Sein Rückstand auf Antonelli in der WM-Wertung, wuchs somit auf 84 Zähler. Der deutsche Nico Hülkenberg verpasste als 11. knapp die Punkte wieder einmal.
14: Ja, und weiter geht's am kommenden Sonntag in Singapur. Das ist das 7. Saisonrennen. Gerade erst begonnen haben die Radsport-Europameisterschaften in Slowenien. Und beim Straßenrennen der Männer stand Remco Evenepoel ganz oben auf dem Treppchen. Die Einzelheiten von Holger Gerska.
18: Im vergangenen Jahr musste sich Remco Evenepoel noch mit dem Europameisterschaft Silber anfreunden. Tadej Pogacar gewann auch diesen Titel. Nun fehlte der Slowene verletzungsbedingt ausgerechnet in seiner Heimat. Der Weg war frei für den Zeitfahrweltmeister aus Belgien, der damit in der kommenden Saison in Straßenrennen das Trikot des Europameisters tragen darf. Evenepoel lieferte aber auch Drama. Er attackierte in der vorletzten Runde gemeinsam mit dem Italiener Giulio Ciccone, stürzte in einer Rechtskurve, fiel ins Verfolgerfeld zurück, attackierte wieder und schloss auch wieder zu Ciccone auf. Der Zweiersprint war dann äußerst knapp. Eine Millimeterentscheidung zugunsten von Remco Evenepoel. Die Jury brauchte dafür minutenlang. Die deutsche Mannschaft zeigte sich stärker als bei der WM vor einer Woche in Kanada und schaffte es, Emil Herzog in der ersten größeren Gruppe zu platzieren. Aus der heraus sprintete der frühere Juniorenweltmeister auf einen starken 7. Platz.
14: Und weiter geht's am Dienstag mit dem Zeitfahren in der Mixed-Staffel. Zum Schluss der Blick in die deutsche Eishockey-Liga. Da hat der deutsche Meister Eisbären Berlin den Tabellenführer Nürnberg mit 4:1 geschlagen und ist jetzt ganz nah dran am Spitzenreiter. Alle Ergebnisse inklusive Tabelle gibt's auf sportschau.de.
2: Soweit der Sport mit Moritz Kühn.
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19: Um 1.30 Uhr mit Wolfgang Berger. Kanzler Merz hat an seine Kolleginnen und Kollegen in der schwarz-roten Koalition appelliert, die Regierung zusammenzuhalten. In der ARD-Sendung Bericht aus Berlin sagte er, alle müssten ein Interesse daran haben, dass Deutschland weiter stabil regiert werde. Ganz Europa hänge von der Stabilität in Deutschland ab. Merz drängte darauf, nun bei den Reformen der Sozialsysteme voranzukommen und bis zum Jahresende die notwendigen Entscheidungen zu treffen, vor allem für die Rentenversicherung. Die Vorschläge dazu lägen gut ausgearbeitet auf dem Tisch. Der Kanzler sagte weiter, er hoffe sehr, dass es gelinge, sie so durchzusetzen. Der österreichische Vizekanzler Andreas Babler hat seinen Rückzug angekündigt. Er will auch den Vorsitz der SPÖ abgeben. Aus Wien, Silke Hane.
20: Bablers Entscheidung folgt auf eine Personaldebatte aufgrund schwacher Umfragewerte. Daher wird er rund um den Jahreswechsel den Posten als Vizekanzler an SPÖ-Finanzminister Markus Marterbauer abgeben. Auch die Parteispitze will Babler Anfang des Jahres an 2 geschäftsführende Vorsitzende abgeben. Babler will jedoch Minister für Wohnen, Kultur, Medien und Sport bleiben. Damit will er auch die Stabilität der Regierung gewährleisten. Die SPÖ regiert mit der konservativen ÖVP sowie den liberalen Neos.
19: In Brasilien haben die Wahllokale nach der Präsidentenwahl geschlossen. In Umfragen lagen zuvor der linke Amtsinhaber Lula da Silva und der rechte Senator Flavio Bolsonaro eng beieinander. Es sind noch weitere Kandidaten bei der Präsidentenwahl angetreten. Sie gelten allerdings als chancenlos. Lula will seine Politik mit Sozialprogrammen und öffentlichen Investitionen fortsetzen. Flavio Bolsonaro versprach im Wahlkampf einen schlankeren Staat und ein härteres Vorgehen gegen Kriminalität. Er ist der Sohn des brasilianischen Ex-Präsidenten Jair Bolsonaro, der derzeit unter Hausarrest steht. Ein Besuch der Aussichtsplattform der Elbphilharmonie in Hamburg kostet ab heute 5 €. Der ermäßigte Preis liegt bei 3 €. Der Senat rechnet durch den Ticketverkauf mit einem Bruttoerlös von jährlich rund 6,4 Millionen Euro. Mit dem Geld will die Stadt den Kulturhaushalt entlasten. Bislang hatte Hamburg jährlich 3,6 Millionen Euro an die Betreibergesellschaft gezahlt, um einen freien Zutritt zur Plaza zu ermöglichen. Und das Wetter in Deutschland. Wechselnd bewölkt und von der Schwäbischen Alb bis zu den Alpen gebietsweise schauerartiger, vereinzelt gewittriger Regen bei 14 bis 4 Grad. Am Tage überwiegend freundlich, ganz im Norden und Süden jedoch wechselhaft 17 bis 25 Grad. Dienstag im Norden bewölkt mit Schauern, sonst überwiegend heiter bei 18 bis 25 Grad. Das waren die Nachrichten.
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2: Und wir haben keine größeren Staus oder Behinderungen zurzeit auf den Fernstraßen. Weiterhin gute Fahrt.
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2: mit Philipp Kaver. Übermorgen ist er 3 Jahre her, der Überfall der Hamas auf Israel. Mehr als 1200 Menschen wurden getötet, fast 250 verschleppt und als Geiseln festgehalten. Die Deutsch-Israelin Daphna Gerstner aus München war damals zu Besuch bei ihrer Familie in Israel. Sie hat den Angriff auf den Kibbutz Be'eri überlebt. In ihrem Buch »Sie kamen, um uns zu töten« hat sie über den Überfall geschrieben, über den Tod ihres Bruders und die traumatischen Folgen für sie und ihr Land. Meine Kollegin Sabina Mattei vom RBB hat mit ihr gesprochen und sie gefragt, wo sie genau war, als der Angriff der Hamas begann.
1: Wir waren bei meinem Bruder zu Hause im Schutzraum. Wir waren aus dem Schlaf gerissen. Ich hatte so Geräusche gehört, die mir unbekannt waren. Oder es klang, als ob das jemand draußen irgendwas tut. Und dann relativ schnell habe ich gemerkt, dass etwas stimmt nicht. Das ist nicht von draußen. Dann bin ich sofort zu meinem Bruder. Ich habe ihn geweckt und gefragt, was ist los? Was ist das für ein Geräusch? Und er hat das überhaupt nicht gehört. Und innerhalb von fünf Minuten waren wir alle im Schutzraum.
21: Aber Ihr Bruder, glaube ich, nicht wahr? Der gehörte zu der Gruppe, die Be'eri sichern sollte. Er ist dann ja damals wohl auch sofort los. Haben Sie sich noch verabschieden können von ihm?
1: Genau, es war ungefähr 15 Minuten, nachdem wir im Schutzraum saßen. Dann hat er eine Nachricht bekommen, dass angeblich Terroristen eingedrungen sind. Und dann war er innerhalb, ich glaube, dann ist er sofort aufgestanden. Und ich habe ihm noch gefragt, ja, wo ist deine Waffe, wo gehst du hin? Also es ging alles so schnell, dass ich hatte überhaupt nicht die Möglichkeit, mich zu verabschieden. Und er war einfach weg.
21: Und Sie hatten vermutlich auch gar keine Ahnung erstmal, dass das ein Abschied für immer sein würde, oder?
1: Gar keine Ahnung. Niemand hat es in dieser Zeit, in diesem Moment geahnt. Und sowieso, wenn Terroristen eindringen, da haben wir gedacht, vielleicht so 2 oder 3. Die Masse war überhaupt nicht klar zu diesem Zeitpunkt.
21: Wissen Sie jetzt, wie viele Hamas und andere es waren, die in Be'eri eindrangen?
1: Laut Einschätzung sind es 341. Die Armee hat es eingeschätzt. Die genaue Zahl können wir nicht wissen. Es ist auch gemischt zwischen bewaffneten Terroristen und Zivilisten. Wir wissen nicht genau, wie viele.
21: Sie waren dann lange in einem Schutzraum. Erfuhren Sie denn trotzdem, was draußen los war?
1: Wir haben schon um 7 Uhr Schüsse gehört, Explosionen, ununterbrochen. Aber dadurch, dass ich bin ja nicht im Kibbutz, ich lebe da dort nicht mehr und hatte keinen Zugriff auf die App. Es gibt eine interne App, wo alle direkt geschrieben haben, was sie sehen und was sie hören. Und ich hatte keine Ahnung. Wir haben im Grunde genommen nur gehört, was draußen passiert, und nach und nach bekam ich über Freunde ganz wenig Informationen.
21: Über das Mobiltelefon?
1: Genau. Aber ganz wenig Informationen, was mir später dann nach ein paar Tagen klar wurde, was wirklich los war, war das schon krass.
21: Und wie lange waren Sie dann in dem Schutzraum?
1: Wir waren insgesamt 19 Stunden im Schutzraum, bis wir gerettet wurden. Es war ungefähr 1 Uhr nachts, kamen die Soldaten zu uns und haben uns da rausgeholt. Und dann sind wir direkt draußen, mitten im Schlachtfeld gewesen.
21: Sie waren bei Ihrem Bruder, auch Ihr Vater lebte ja im Kibbutz Be'eri. Wie ging es ihm denn?
1: Vater lebte damals direkt, also das war das erste Haus vor dem Zaun, das Kibbutz-Zaun. Und schon um 8 Uhr oder 7:30 waren die meisten Terroristen vor Ort, haben das Haus angezündet, schon um 9 Uhr. Und er und seine Pflegerin die haben einfach unglaublich Glück gehabt. Ich weiß bis heute nicht, wie sie das überlebt hatten, denn wir wissen heute, dass Hunderte von Terroristen, bewaffnete Terroristen vor Ort waren, rund um das Haus. Bis zum Abendstunden. Er wurde zwar um 17 Uhr gerettet, also 16 Uhr, 17 Uhr, aber ich kann das bis heute nicht erklären, wie sie das geschafft haben, unverletzt zu überleben. Das Haus ist komplett niedergebrannt. Also es ist im Grunde genommen nichts übrig geblieben.
21: Ihr Vater also konnte überleben, seine Pflegerin auch, aber ihr Bruder nicht. Wie haben Sie das erfahren?
1: Das hat einige Tage gedauert. Es hat auch ein bisschen gedauert, bis wir verstanden haben, was passiert ist. Es kamen immer wieder Informationen. Es war am Anfang chaotisch. Ich wusste überhaupt nicht, dass die Armee gar nicht da war. Ich dachte, der ist zusammen mit der Armee gekämpft und deshalb habe ich mir überhaupt keine Sorgen gemacht oder keine Gedanken gemacht. Aber ich habe nicht gedacht, dass er gestorben ist. Das kam mir überhaupt nicht in den Sinn. Und die Bestätigung kam 3-4 Tage danach vom Kibbutz. Sie haben uns informiert, dass er gestorben ist. Und dann hat das auch ein bisschen gedauert, bis die Armee DNA-Proben genommen hat und noch eine zweite Prüfung gemacht hatte. Also bis dahin, das hat bestimmt 2-3 Wochen gedauert, bis wir final wussten, okay, das ist jetzt endgültig.
21: Eine lange Zeit der Ungewissheit. Es sind ja wohl mehr als 130 Einwohner des Kibbutz von der Hamas getötet worden. Wurden denn auch Menschen aus Be'eri in den Gazastreifen verschleppt?
1: Also 130 nicht, das sind 102, die ermordet wurden und 30 wurden entführt als Geisel. Und davon sind auch einige in Gaza dann gestorben. Viele wurden befreit zum Glück, das hat aber sehr lange gedauert, bis sie befreit werden könnten.
21: Frau Gerstner, wie leben Sie denn heute, 3 Jahre später, mit diesem Verlust Ihres Bruders?
1: Ich verarbeite das immer noch. Ein Teil davon, also ein Teil des Verarbeitungsprozesses war das Buch. Deshalb habe ich das auch geschrieben und gemerkt, das hat mir auch sehr geholfen, seinen Tod zu verarbeiten. Ich glaube, es ist eine lebenslange Aufgabe. Dadurch, dass es nicht nur, also ich habe auch sehr viele andere Freunde, andere Freunde verloren. Also das dauert sehr, sehr viel Zeit. Ich bin immer noch dabei, das zu verarbeiten, das und alles, was uns passiert ist.
21: Wie gedenkt man denn in Be'eri des 7. Oktober? Gibt es da sowas wie ein Denkmal oder lässt man einfach die Ruinen stehen? Wie muss man sich das vorstellen?
1: Die Gemeinde hat lange überlegt und diskutiert, was ist der richtige Weg? Sollen wir die Häuser lassen? Sollen wir die abreißen? Das war wirklich 2,5 Jahre Diskussion. Natürlich, manche denken, wir müssen das so behalten. Jeder muss das sehen, jeder muss das wissen. Manche sagen, ich kann so nicht leben. Ich will nicht in einem Ort leben mit niedergebrannten Häusern und dass die Trauma immer wieder hochkommt. Am Ende hat das Kibbutz entschieden, diese Häuser abzureißen tatsächlich. Und es gibt in dem Sinne nur einem Haus, das sie überlassen haben. Und sonst wird alles renoviert, komplett. Man sieht mit der Zeit gar nicht mehr. Und es wird immer noch diskutiert, wie ist das beste Weg.
21: Was halten Sie denn für den besten Weg?
1: Ich hatte auf jeden Fall gehofft, dass die Häuser bleiben. Ich finde, das ist, also nur wenn man da ist vor Ort und sieht diese Ausmaß an Zerstörung, kann man auch verstehen, was die Leute dort durchgemacht haben. Und jetzt, wenn alles weg ist, ich war auch da vor Ort vor ein paar Monaten, das erste Mal habe ich das gesehen und das war ein Schock. Es ist alles flach, man hat überhaupt keine Erinnerung an den Häusern, als ob nichts passiert ist. Und ich hatte natürlich nicht die Wahl zu wählen, weil ich da kein Mitglied mehr bin. Aber es ist schwierig. Das war eine schwierige Entscheidung für alle und es ist eine sehr komplexe Entscheidung auch. Es gibt kein richtig oder falsch. Das hat die Mehrheit entschieden und so ist das im Kibbutz. Die Mehrheit entscheidet. Bilder, finde ich, können das nicht übertragen. Erzählungen teilweise, aber leider ist es so, dass es gerade nichts mehr übrig geblieben ist und ein Andenken, eine Ausstellung ist in Bearbeitung, aber ich weiß es nicht, wie es in 20, 30 Jahren oder vielleicht 10 Jahren dann in Erinnerung bleibt. Das ist ein Thema, die viele sich heute fragen, was bleibt dann? Wer erinnert das und wie?
21: Vermutlich nicht nur in BRE, sondern auch an anderen Tatorten. Diese Gräuel des 7. Oktober 2023, die wurden von der Hamas und anderen islamistischen Extremisten begangen. Es war viel die Rede von einem Überraschungsangriff, aber es gab ja vorher vereinzelt Warnungen. Haben Sie eigentlich eine Erklärung, warum Israel nicht vorbereitet war?
1: Bis heute keine offizielle Erklärung tatsächlich. Das ganze Land wartet drauf.
21: Es gibt ja auch keine offizielle unabhängige Untersuchung des Überfalls, nicht?
1: Es wird vermieden. Es wird von der Regierung vermieden, von der Armee vermieden. Natürlich, weil dann muss jemand auch die Verantwortung übernehmen dafür. Und das wollen sie offensichtlich nicht. Vor allem die Regierung von Netanyahu nicht. Er versucht genau das Gegenteil zu machen. Der sagt, er hatte damit nichts zu tun, er wurde nicht informiert und so weiter und so fort. Tatsache ist, dass er schon 2018 wusste davon. Es gab zahlreiche Hinweise, zahlreiche Informationen, die hatten die Pläne der Hamas. Es war kein Geheimnis. Die Frage ist, warum wurde nichts getan? Warum wurden alle Hinweise ignoriert? Das hätte nicht passieren dürfen.
21: Was bedeutet das denn für Sie und für andere Betroffene, dass es fast eine Weigerung gibt, diese Gräueltaten zu untersuchen?
1: Das ist unfassbar. Und das ist auch unfassbar, dass Netanyahu immer noch in der Regierung ist und das Land regiert. Ich muss sagen, am Anfang, wir hatten nicht die Kraft. Wir waren selbst überlebende Flüchtlinge in unserem eigenen Land. Wir hatten überhaupt nicht die Kraft, dagegen zu kämpfen. Es gab jetzt so viele Geiseln, ein Krieg. Und seit 3 Jahren haben wir Krieg. Deshalb hat niemand wirklich die Kraft, dagegen aktiv zu kämpfen. Es gibt interne, die Familien haben, wir haben so eine WhatsApp-Gruppe, die ganze Familien, betroffene Familien. Und es wird da auch diskutiert, wie man dagegen kämpft. Aber natürlich hat jeder muss erstmal mit sich klarkommen. Es gibt Eltern, die ihre Sonne verloren haben. Es ist ein langes Prozess.
21: Sie sagen jetzt, es ist die Regierung Netanyahu, die eine Untersuchung quasi verweigert. Aber hat das eigentlich Ihr Vertrauen in den Staat Israel und seine Institutionen auch verändert? Denn das eine, die Regierung ist ja nicht unbedingt damit identisch.
1: Ja, schon. Also man hat schon das Gefühl, dass niemand uns ernst nimmt als Bürger. Ich weiß, es liegt schon für mich hauptsächlich an diese Regierung. Aber der Vertrauen generell auch in die Armee, in die israelische Verteidigungskräfte ist verloren, weil im Grunde genommen hatten sie alle Informationen gehabt. Und dann fragt man sich, warum habt ihr uns immer Versprechungen gegeben und Erzählungen gegeben, die gar nicht stimmten.
21: Sie hatten ja eingangs auch gesagt, dass Sie vermutet hatten, Ihr Bruder sei zusammen mit Soldaten der Armee schon unterwegs gewesen. Also Sie hatten im Grunde auch so instinktiv darauf vertraut,
1: genau,
21: dass die IDF schon am Ort wäre, ganz schnell dort wäre.
1: Ja, genau. Also ich hatte damals überhaupt nicht, also während die 19 Stunden, das ging mir nicht einmal in den Kopf, dass mein Bruder alleine kämpft. Für mich war klar, die Armee ist da und die ganzen Explosionen und Schießereien, die ich höre, das kommt ja von der Armee. Das kann doch überhaupt nicht anders wahr sein. Und dann kam raus, dass er 7 Stunden lang alleine gekämpft hat mit Shachar Zemach, einem sehr guten Freund von mir, und dass die hatten keine Munition mehr. Was uns versprochen wurde oder was mein Bruder immer gesagt hat, in 15 Minuten kommt die Armee und übernimmt das, wenn etwas passiert. Und ich gebe hier die Schuld nicht an die einzelnen Soldaten natürlich. Das ist nicht deren Schuld. Es ist ein systematisches Problem, die auch untersucht werden muss und untersucht wurde von der Armee. Aber trotzdem eine echte Erklärung oder eine, ja, es gibt auch natürlich viele Bücher mittlerweile darüber auf Hebräisch und die schreiben alle irgendeine Erklärung, aber wir brauchen eine
21: offizielle Bestandsaufnahme.
1: Total, eine offizielle Erklärung, unabhängig, die alles untersucht und auch sagt, wer ist gescheitert und was können wir auch verbessern. Das ist eins die größte Probleme, dass wir sagen, die Familien, wir können bis heute auch nicht verbessern, dadurch, dass es keine Untersuchung gibt. Und die Angst ist auch, dass es weiter, dass es auch in der Zukunft so passieren kann.
21: Frau Gerstner, ich möchte den Blick ganz woanders hinrichten, nämlich nach Deutschland. Sie sind in Israel aufgewachsen, aber Ihr Lebensmittelpunkt ist seit langem Deutschland. Wie haben Sie die Reaktion auf den 7. Oktober hierzulande dann anschließend wahrgenommen?
1: Ich habe das am Anfang gar nicht mitbekommen. Ich war erst ich bin dann direkt, nachdem wir evakuiert wurden, dann bin ich mit der Gemeinde ein halbes Jahr lang geblieben im Hotel und habe kaum deutsche Nachrichten gelesen. Das habe ich noch natürlich nicht gebraucht, dadurch, dass ich die Realität selbst erlebt hatte. Dann im Februar 2024 bin ich zurückgekehrt und Interesse war schon, Mitgefühl war weniger. Ich hatte teilweise das Gefühl gehabt, dass niemand mich versteht und oder weniger Empathie gibt. Auch tatsächlich, wenn ich zurückdenke, habe ich auch relativ wenige Nachrichten bekommen von Freunden oder ehemaligen Kollegen bekommen. Das heißt, so wirklich Interesse gab es da eher nicht. Das zeigt schon so eine Unfähigkeit, mit mir oder mit dem Tod oder mit diesem Massaker umzugehen. Ich erwarte nicht viel, ich erwarte nur, dass jemand sagt, hey, es tut mir leid. Eine kleine Nachricht nicht mehr. Und mittlerweile sehe ich schon, auch in den Nachrichten in Deutschland, dass Israel dämonisiert wird, teilweise in den Nachrichten, die Antisemitismus hochgestiegen ist. Das hat etwas gedauert bei mir, weil ich hauptsächlich mit mir und meinen Problemen und meine Trauma beschäftigt habe und nicht ganz an die Situation hier in Deutschland.
21: Mittlerweile sprechen hierzulande viele ja auch von Israel als Schurkenstaat, vor allem infolge der Militärkampagne im Gazastreifen. Wird das denn auch auf Sie übertragen? Oder mal anders gefragt, überlegen Sie manchmal, ob Sie offen zeigen sollen, dass Sie Israelin und Jüdin sind?
1: Ja, also ich habe auch überlegt, liegt das daran, dass dadurch, dass Israel Gaza angegriffen hat, vielleicht distanzieren sich die Menschen? Wahrscheinlich schon, ich gehe davon aus. Ich merke auch, in jedem Gespräch wird erwartet von mir, irgendwas dagegen zu sagen. Es gibt keine Möglichkeit, einfach zu treffen, mit niemandem zu treffen, ohne dass ich der Hauptperson ist, also selten, wo man einfach mich fragt, wie geht es dir? Wie geht es deiner Familie? Wie kommst du klar mit dem Trauma? Es wird immer ständig gefragt, ja, und wie sieht's aus, was ihr da macht und so weiter, als wäre ich, als ob ich in die Kriegskabinett gesessen habe oder sitze. Und das betrifft auch viele Israelis, die das Gefühl haben, dass sie in Verantwortung genommen werden. Wobei, wir haben überhaupt keine Möglichkeit, irgendwas zu bewirken.
21: Also sie werden über einen Kamm geschoren, könnte man sagen, oder?
1: Ja, absolut, absolut. Ich bin auch gegen diese Regierung und was sie tut. Und wie gesagt, wir hatten auch in Israel, also nach dem Massaker, gab's überhaupt keine Möglichkeit, irgendeinen Einfluss zu nehmen. Wobei die ganze Gesellschaft war auch unter Schock durch das Massaker und ich hatte einfach das Gefühl, dass wir, auch die Betroffenen, kein Mitgefühl haben, überhaupt nicht.
21: Frau Gerstner, der Kibbutz Be'eri, der gilt ja oder galt als besonders friedensorientiert. Die Palästinenser, also es haben im Kibbutz Palästinenser gearbeitet. Man fuhr dann in der Vergangenheit auch zum Einkaufen nach Gaza, als das noch möglich war. Es gab also offenbar mal Vertrauen. Ist davon noch irgendwas vorhanden?
1: Ich würde sagen, nein. Nein. Und vor allem dadurch, dass viele im Kibbutz aktiv für die Palästinenser gekämpft haben und auch persönlich, die haben die in Krankenhaus gefahren, die haben uns gearbeitet. Die Gemeinde hat immer jedes Jahr Geld gesammelt und das Kibbutz hat noch drauf Geld überwiesen. Es war ein Schock für die Menschen, dass sowas passieren konnte. Und es ist auch nachvollziehbar, dass die Menschen heute in Be'eri ihre Meinung geändert haben. Sie suchen nach einer, sie brauchen neue Orientierung. Die fragen sich, was, wir haben doch alles versucht zu machen und wir sind diejenigen, die ermordet werden. Und auch viele, die ermordet wurden, waren genau Menschen, die davor gekämpft haben.
21: Für eine Annäherung an die Palästinenser, eine Aussöhnung.
1: Genau, genau. Die haben daran geglaubt und das war auch mein ganzes Leben. Das war das, was uns gesagt wurde. Dass wir müssen Frieden mit unseren Nachbarn haben. Dass wir alles tun müssen, um beide Völker zu nähern. Und das ist ein großes Umbruch gerade im Kibbutz, die ich persönlich gerade nicht sehe, wie wir das verbessern können zukünftig. Es gibt ganz viel Enttäuschung und ganz viel Zorn gegenüber die Palästinenser im Moment.
21: Es gibt ja auch manche, die sagen, dass so eine Erschütterung wie der 7. Oktober auch eine, also wieder Neubewegung in Friedensbemühungen bringen kann. Was meinen Sie, ist das möglich?
1: Es ist notwendig, aber möglich. Ich finde persönlich, gerade sind wir nicht so weit. Ich sehe im Moment keine Fähigkeit in der israelischen Bevölkerung. Ich sehe auch in der Führungsebene. Es sei Netanyahu natürlich, diese Regierung natürlich nicht, aber auch wenn die neue Regierung oder eine andere Regierung nach dem 27. Oktober gewählt wird. Ich finde, die israelische Gesellschaft ist überhaupt nicht in der Lage, über Frieden oder irgendein Abkommen mit der Palästinenser zu besprechen. Und ich finde, auch in der Führungsebene der Palästinenser gibt es gerade auch niemand, der das übernehmen kann, beziehungsweise der Hamas ist immer noch, regiert immer noch in Gaza. Ich sehe gerade keine mögliche Zukunft für beide Völker da, eine neue Richtung zu schlagen, obwohl es ist vorbei, es ist ein Muss. Also der 7. Oktober hat eine Wende oder ist eine Art Wende in der Art und Weise, wie wir diesen Konflikt betrachten sollen, denn so wie es ist, das ist unerträglich und wir können so nicht weitermachen.
2: 3 Jahre nach dem Hamas-Überfall auf Israel. Die deutsche Israelin Daphna Gerstner, Autorin des Buchs »Sie kamen, um uns zu töten«. 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
2: Bundeskanzler Merz hat überraschend die Ukraine besucht. Neben der Zusage für weitere Militärhilfe wollte der Kanzler ein Zeichen setzen. Es gehe um die freiheitliche Ordnung für ganz Europa, um die Zukunft Europas, sagte Merz. Die Welt aus Berlin findet, trotz katastrophaler Zustimmungswerte, Merz müsse Kanzler bleiben.
25: Deutschland und Europa befinden sich in einer unmittelbaren Bedrohung durch Putins Russland. Dass Friedrich Merz sich keinen Millimeter von seiner Überzeugung wegbewegt, kann man nicht hoch genug bewerten. Das Sture, das fast Ignorante am Charakter von Merz findet in der Ukraine-Politik seine besten Ergebnisse. Die Gefahren sind hoch wie seit Jahrzehnten nicht mehr. Dass Friedrich Merz das verstanden hat, ist eine große politische Leistung, die wir womöglich erst würdigen, sollte er tatsächlich bald nicht mehr Kanzler sein.
2: Auch die Frankfurter Allgemeine Zeitung lobt den Kanzler für seine Standfestigkeit beim Thema Ukraine.
25: Der Kanzler tat gut daran, Putin nun auch mit dem Besuch in Kiew zu zeigen, dass er mit seinen Einschüchterungsversuchen bei ihm auf Granit beißt. Vieles deutet darauf hin, dass der Kreml die Ukraine im kommenden Winter endlich in die Knie zwingen will. Das darf ihm auch im 5. Kriegsjahr nicht gelingen. In der Ukraine wird die Sicherheit und Freiheit Europas und damit Deutschlands verteidigt, weswegen der ukrainische Abwehrkampf maximal unterstützt werden muss.
2: Für die Süddeutsche Zeitung aus München ist klar, Merz sendet mit der Reise nach Kiew auch ein innenpolitisches Signal.
25: Für Merz ist die Reise so kurz nach seiner außenpolitischen Rede in der vergangenen Woche natürlich auch ein Versuch, persönlich aus der politischen Defensive zu kommen. Das Misstrauen zwischen Union und SPD lässt eine erfolgreiche Reformpolitik in den kommenden Wochen mehr als fraglich erscheinen. Innerhalb der Union ist der Blick auf den eigenen Kanzler mit kritisch eher milde beschrieben. Der Außenkanzler soll den strauchelnden Innenkanzler also ein wenig überstrahlen.
2: Und das waren die Standpunkte, zusammengestellt von Peter Behrendt. Für die erste Hälfte der ARD-Infonacht verabschiedet sich jetzt Philipp Kaver. Mit Detlef Karg geht es ab 2 Uhr weiter. Er bringt Sie bestens informiert bis in die neue Woche.

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1: Um 2 Uhr mit Wolfgang Berger. Bundeskanzler Merz hat an seine Kolleginnen und Kollegen in der schwarz-roten Koalition appelliert, die Regierung zusammenzuhalten. In der ARD-Sendung Bericht aus Berlin sagte er, alle müssten ein Interesse daran haben, dass Deutschland weiter stabil regiert wird. Aus der Nachrichtenredaktion Janine Artist.
2: Wir müssen in der Regierung zusammenbleiben. Wir müssen das Land nach vorne bringen, sagte Merz. Ganz Europa hänge von der Stabilität in Deutschland ab. Der Kanzler drängte darauf, nun bei den Reformen der Sozialsysteme voranzukommen und bis zum Jahresende die notwendigen Entscheidungen zu treffen, vor allem für die Rentenversicherung. Die Vorschläge dazu lägen gut ausgearbeitet auf dem Tisch. Merz sagte weiter, er hoffe sehr, dass es gelinge, sie so durchzusetzen.
1: Kanzler Merz ist gestern in die Ukraine gereist und hat dem Land weitere Militärhilfen zugesagt. So wollen Deutschland und die Ukraine unter anderem gemeinsam Abfangdrohnen, Raketen mit längerer Reichweite und Satellitentechnik herstellen. Merz wurde von Wirtschaftsministerin Reiche und mehreren Unternehmensvertretern begleitet. Nach Angaben des ukrainischen Präsidenten Selenskyj unterschrieben beide Länder während des Besuchs 15 Vereinbarungen. Er dankte Deutschland als größtem Unterstützer seines Landes. Die neue E-Auto-Prämie ist bisher an 100.000 Antragsteller ausgezahlt worden. Umweltminister Schneider sagte der Bild-Zeitung, das Förderprogramm habe die Erwartungen weit übertroffen. Jedes zusätzliche Elektroauto mache Deutschland unabhängiger von teuren Ölimporten und internationalen Konflikten. Seit Mai kann die Prämie von maximal 6.000 Euro beantragt werden. Die Summe hängt von Fahrzeugeinkommen und Familiengröße ab. Die Regierung will mit dem Programm bis 2029 den Kauf von bis zu 800.000 E-Autos fördern. In der Fußball-Nations League hat die DFB-11 gegen Griechenland einen Sieg verpasst. Das Rückspiel in Thessaloniki endete 0:0 unentschieden. Aus der Sportredaktion André Siems.
3: Das Team von Jürgen Klopp hat vor allen Dingen in der ersten Halbzeit überzeugt, kam immer wieder zu guten Abschlüssen. Jonas Urbich parierte einmal fantastisch gegen Masuras Kopfball, der zu unbedrängt vor ihm und dem deutschen Tor auftauchte. Ein Treffer für die Deutschen von Burkhardt wurde wegen Handspiels von Bischof zurückgepfiffen. In der zweiten Halbzeit war die Partie ausgeglichener, die Deutschen immer noch die dominantere Mannschaft, ohne allerdings zu glänzen. Treu vergab gegen Ende noch eine gute Chance für Deutschland, so blieb es beim 0:0 in Thessaloniki.
1: Das waren die Nachrichten. Das Wetter in Deutschland: wechselnd bewölkt und von der Schwäbischen Alb bis zu den Alpen gebietsweise schauerartiger, vereinzelt gewittriger Regen bei 14 bis 4 Grad. Am Tage überwiegend freundlich, ganz im Norden und Süden jedoch wechselhaft bei 17 bis 25 Grad. 2:03 Uhr.
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4: Auf der A1 Lübeck-Hamburg ist die Norderelbbrücke in beiden Richtungen wegen Schwertransporten bis 5 Uhr immer wieder mehrfach kurzfristig gesperrt. Die A1 Münster Richtung Dortmund ist zwischen Kamen Zentrum und Kreuz Dortmund-Unna wegen einer Fahrbahnerneuerung bis 5 Uhr früh gesperrt. Die A40 Duisburg-Essen ist zwischen Kreuz Duisburg und Kreuz Kaiserberg wegen Bauarbeiten in beiden Richtungen gesperrt. Die A42 Emscher Schnellweg Kamp-Lindfort Richtung Dortmund ist zwischen Herne-Krange und Baukau